0: Abschiebungen ermöglichen. Effektivere Verfahren an den europäischen Außengrenzen sollen zudem verhindern, dass Schutzsuchende in der Europäischen Union weiterziehen. Ein sogenannter Solidaritätsmechanismus sieht dafür vor, dass EU-Staaten mit besonders vielen Neuankünften durch finanzielle Beiträge, Sachleistungen oder die Übernahme von Asylsuchenden entlastet werden. US-Präsident Trump hat die angekündigten neuen Angriffe auf den Iran wieder abgesagt. Er begründete das auf seinem Online-Kanal mit Fortschritten bei den Verhandlungen. Aus Washington Samuel Jakisch.
1: Wenige Stunden zuvor hatte Trump schwere Militärschläge angekündigt und mit der Besetzung iranischer Ölexportterminals auf der Insel Khak gedroht. Als Grund für die Absage der angeblich bereits vorbereiteten Angriffe deutete Trump erneut einen Verhandlungsfortschritt mit der iranischen Seite an. Gespräche mit der Islamischen Republik seien, so Trump wörtlich, sowohl in ihrer Grundausrichtung als auch im Detail von allen beteiligten Parteien gebilligt worden. Details nannte Trump nicht. Auch eine Bestätigung von iranischer Seite blieb zunächst aus.
0: In den Niederlanden sind 3 Schulkinder und ein Erwachsener bei einem tragischen Zwischenfall ums Leben gekommen. Ein Auto geriet auf einer Bundesstraße im Westen des Landes ins Schleudern und erfasste eine Fahrradgruppe auf einem Schulausflug. 3 weitere Kinder wurden schwer verletzt. Ein 19 Jahre alter Mann wurde festgenommen, vermutlich der Fahrer. Die Untersuchungen der Unfallursache laufen. Das waren die Nachrichten. Und das Wetter in Deutschland. Gebietsweise Schauer, vereinzelt Gewitter, im Osten meist trocken, Tiefstwerte 13 bis 6 Grad. Tagsüber ziehen Schauer von West nach Ost, auch einzelne Gewitter, teilweise längere trockene Abschnitte. Höchstwerte 15 Grad im Fichtelgebirge bis 22 Grad am Oberrhein. Samstag im Nordosten Schauer und einzelne Gewitter, im Südwesten zeitweise freundlich. Es ist 2.03 Uhr.
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3: Die A1 Osnabrück Richtung Bremen ist zwischen Dreieck Ahlhorner Heide und Wildeshausen West wegen Bauarbeiten bis 6 Uhr gesperrt. Die Umleitung führt über die A29 und Ahlhorn. Die A9 Halle Leipzig Richtung Nürnberg ist zwischen Plech und Hormersdorf wegen Bergungsarbeiten gesperrt. Die A12 Frankfurt-Oder Richtung Berliner Ring ist zwischen Briesen und Fürstenwalde Ost bis 5 Uhr früh gesperrt. Eine Umleitung ist eingerichtet. Die A13 Schönefelder Kreuz Richtung Dresden ist zwischen Landesgrenze und Schönborn nach einem Unfall in beiden Richtungen gesperrt. Die A31 Meppen-Leer ist zwischen Jemgum und Leer West wegen Tunnelwartungsarbeiten bis ca. 6 Uhr in beiden Richtungen gesperrt. Die A38 Göttingen Richtung Leipzig ist zwischen Altstädt und Eisleben nach einem LKW-Unfall gesperrt. A44 Essen Richtung Düsseldorf, da ist die Fahrbahn zwischen Kreuz Düsseldorf Nord und Düsseldorf Flughafen wegen Bauarbeiten bis Montag früh gesperrt. Der Flughafen ist ab dem Kreuz Meerbusch in Richtung Essen erreichbar. A61 Ludwigshafen Richtung Hockenheim, da ist die Fahrbahn zwischen Kreuz Speyer und Dreieck Hockenheim wegen Bauarbeiten bis zum 14. Juni gesperrt. Die A7 Erfurt Richtung Schweinfurt ist zwischen Oberhof und Suhl-Zellamelis wegen Tunnelwartungsarbeiten bis ca. 6 Uhr gesperrt. Das war's vom Verkehr, Ihnen eine gute Fahrt.
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3: Und die kommt aus Hamburg vom Norddeutschen Rundfunk. Im Studio ist heute Detlef Karg. Willkommen. Noch 4 Wochen, dann sollen alle Sozialreformen in Deutschland zumindest als Kabinettsentwürfe stehen. Kann das gelingen? In seiner Regierungserklärung gestern im Bundestag rief Bundeskanzler Merz jedenfalls alle Bürger auf, bereit für diese Reformen zu sein. Im Ton blieb Merz dabei verbindlich und eindringlich. Aus dem Bundestag Jasper Ruppert.
4: Das geht ja gut los, werden sich einige gedacht haben. Kanzler Merz tritt um kurz nach 9 ans Mikro im Bundestag und möchte in seiner Regierungserklärung zunächst über Erfolgsgeschichten aus der Wirtschaft sprechen.
5: Gestern habe ich hier in Berlin die internationale Luft- und Raumfahrtausstellung
4: Doch er klingt irgendwie gedämpft. Im Saal versteht man ihn nur schwer. Und dann, bitte nicht erschrecken, gibt es dieses laute Geräusch.
5: Ja.
4: Irgendetwas funktioniert mit der Tonanlage nicht. Merz setzt mehrfach neu an, aber Teile der AfD-Fraktion rufen dazwischen oder klatschen höhnisch, bis Bundestagspräsidentin Julia Klöckner dazwischen geht.
6: Also jetzt zu den Kollegen der AfD. Also Entschuldigung, es geht hier jetzt gerade um Technik und da muss man jetzt auch keine Inszenierung machen.
4: Merz also nochmal von vorn. Anlass der Rede ist das Treffen der EU-Staats- und Regierungschefs kommende Woche. Aber es geht zunächst vor allem um Innenpolitik. Der Kanzler lobt das gestrige Treffen mit Gewerkschaften und Arbeitgebern, bei dem es um mögliche Reformen ging.
7: Dieses lange Gespräch hat in ausgesprochen guter, sehr konstruktiver Atmosphäre stattgefunden. Und wir werden es zu einzelnen Themen auch weiter fortsetzen.
4: Richtig laut wird es beim Thema Ukraine. Merz betont, dass man Kiew unterstützen werde, solange es notwendig sei. Und dann sagt er diesen Satz und ein AfD-Abgeordneter aus der sechsten Reihe antwortet mit lautem Gelächter.
7: Die Ukraine verteidigt seit mehr als 4 Jahren ihre Freiheit.
4: Als Reaktion geht Merz aus dem Sattel, weicht von seinem Manuskript ab und ruft der AfD entgegen.
7: Ja, dass Sie darüber lachen, das ist ein bezeichnendes Zeichen, meine Damen und Herren. Das ist ein bezeichnendes Zeichen. Sie lachen darüber, über das Schicksal von Millionen Menschen in diesem Land und reisen nach Moskau zu ihren Champagnerempfängen. Gute Reise!
4: Es ist der Teil seiner Rede, für den er am meisten Applaus bekommt. Nicht nur die Regierungsfraktionen klatschen, auch die Grünen stimmen mit ein. Über die EU spricht Merz auch noch. Bei seiner letzten Regierungserklärung äußerte er auch deutliche Kritik an Brüssel. Diesmal bemüht sich Merz um einen positiveren Blick.
7: Ohne Europa geht es nicht. Mit Europa haben wir eine gute Chance.
4: Nach dem Kanzler tritt AfD-Chefin Alice Weidel ans Podium. Sie zeichnet im Gegensatz zu Merz ein durch die Bank düsteres Bild von Deutschland.
8: Hohe Steuern und Energiekosten, Bürokratie und Planwirtschaft strangulieren die Basis unserer Wirtschaft, während der Staatsapparat immer weiter wächst. Der Exodus der Industrie ins Ausland grenzt an eine Massenflucht.
4: Immer wieder gibt es auch bei ihr Zwischenrufe. Mehrere Abgeordnete von Union und AfD wild gestikulierend brüllen in Richtung der anderen Fraktion. Auch hier, als es wieder um die Ukraine ging.
8: Milliarden um Milliarden schicken sie in die Ukraine und finanzieren damit die Verlängerung eines Krieges, der längst hätte beendet werden müssen.
4: Der Weidel-Auftritt ist bei den folgenden Rednern großes Thema. Grünen-Fraktionsvorsitzende Britta Hasselmann wirft ihr vor.
9: Hass, Hetze, die Erniedrigung von Menschen, Menschenfeindlichkeit, um sich selbst darüber zu stellen. Das ist ihr Prinzip.
4: Aber auch für die Regierung hat Hasselmann, die nicht für derbe Wortwahl bekannt ist, eine Ansage. Finanzminister Lars Klingbeil wirft sie Finanztricks vor und sagt:
9: Wissen Sie was? Die Leute fühlen sich verarscht.
4: Es ist der hitzige Auftakt eines langen Tages.
3: Soweit Jasper Ruppert über die gestrige Bundestagssitzung. Dieser vorausgegangen war am Mittwochabend ein Treffen im Kanzlerabend mit Gewerkschaften und Arbeitgebern, um mit diesen gesellschaftlich wichtigen Gruppen den Reformkurs abzustecken. Mit einem der Teilnehmer des Treffens hat mein NDR-Kollege Markus Schubert gesprochen, mit dem Präsidenten des Zentralverbands des Deutschen Handwerks ZDH, Jörg Dietrich. Und die erste Frage an Jörg Dietrich war, ob alle Teilnehmer sich zumindest beim Zeitdruck und Handlungsbedarf einig waren.
10: Die Wirtschaftsdaten sind eindeutig. Es muss gehandelt werden. Und allen Teilnehmern der Runde ist die Notwendigkeit deutlich. In den Maßnahmen an sich gibt es natürlich dann größere Unterschiede zwischen den Arbeitgeberverbänden, den Gewerkschaften und vielleicht auch der Koalition. Aber dass etwas passieren muss, das ist geeint und auch sicher kein Geheimnis, das so zu verkünden.
11: Haben Sie so wahrgenommen im Gespräch, dass alle in der Koalition aber eine gemeinsame Vorstellung von Reformen und ihren Zielen haben?
10: Wenn das schon geeint wäre, dann brauchte man diese Gespräche nicht mehr führen. Es gibt unterschiedliche Schlussfolgerungen aus der Notwendigkeit der Veränderung und dort muss die Koalition natürlich liefern. Sie hat den Werkzeugkasten in der Hand, um Gesetze zu machen. Es ist gut und richtig, miteinander zu sprechen in so einem Kreis. Aber die Koalition hat die Verantwortung, jetzt Maßnahmen zu ergreifen, die Deutschland wieder wettbewerbsfähig machen und Wachstum bringen.
11: Herr Dietrich, für das Handwerk spielen ohne Zweifel die Beschäftigten eine besonders wichtige Rolle für den Erfolg. Blicken Sie also etwas stärker als etwa die Kollegen der Industrie neben Ihnen an so einem Tisch auf Lohnkosten und Lohnnebenkosten?
10: Die Lohnkosten würde ja bedeuten, dass wir jemanden das Geld neiden. Das ist ganz bestimmt kein Blick. Aber die Lohnzusatzkosten, auf die müssen wir schauen. Und es gibt keine Unterschiede zwischen Industrie, Handel oder Handwerk. Es ist ein allgemeiner Punkt, dass wir es bei diesen Kosten inzwischen zu stark übertrieben haben. Wir müssen dorthin schauen. Deswegen gilt es ja, dass die Koalition als erstes sich einigen müsste, mit welchen Maßnahmen gedenkt sie, die Wettbewerbsfähigkeit hinzubekommen. Wenn wir die Kaufkraft schwächen, wird es nicht besser. Also steigende Sozialkosten werden Menschen ärmer machen und Betrieben Geld entziehen. Und deswegen ist einer der wichtigen Punkte die Senkung der Lohnzusatzkosten. Und dann, wenn man sich auf dieses Ziel geeinigt hat, muss man darüber sprechen, wie man das finanziert, wie das gerecht sein kann und wie man das möglichst ohne soziale Härten umsetzen kann.
11: Dann machen wir es eine Runde konkreter. Wenn das Ziel ist, dass sowohl Beschäftigte als auch Arbeitgeber im Handwerk nicht immer höhere Beiträge leisten müssen, was heißt das dann übersetzt in eine Rentenreform oder in die Gesundheits- und
10: Das heißt, dass wir auf Nachhaltigkeit und Generationengerechtigkeit schauen müssen. Wir müssen aber auch darauf schauen, dass starke Schultern mehr tragen. Aber zuerst muss die Frage stehen, ob die Maßnahmen, über die wir sprechen, Wirtschaftswachstum auslösen. Es geht nicht nur um die Frage, wie wir etwas finanzieren, sondern es geht vielmehr um die Frage, wovon wollen wir es finanzieren? Und das heißt, den Betrieben muss es gut gehen, damit sie gute Arbeit geben können. Deswegen mein starkes Votum für die Absenkung der Lohnzusatzkosten, weil das Arbeitgebern und Arbeitnehmern etwas bringen würde. Und wenn das große Anstrengungen bedeutet, dann muss man das Gesamtpaket betrachten aus Steuersystem, aus Eigenverantwortung, aus starken Schultern, die mehr einbringen müssen. Aber zuerst muss festgelegt werden, wie soll Deutschland wieder wachsen.
11: Sie haben mit Vertretern der Union und der SPD gesprochen. Beide Parteien stehen unter starkem Druck, weil Wähler zur AfD abwandern. Die gibt sich arbeitgeberfreundlich. Aber was würde mit Handwerksunternehmen geschehen, wenn unter einer AfD-Regierung Fremdenfeindlichkeit der Grundton ist? Kann man im 21. Jahrhundert Fachkräfte gewinnen, wenn die Politik sich Herkunft und Hautfarbe aussuchen will?
10: Ich darf hier im Norddeutschen Rundfunk sprechen und die Zuhörer sollten wissen, dass ich in der ehemaligen DDR groß geworden bin. Und ich kann Ihnen sagen, dass die alte Bundesrepublik eine starke Wirtschaftsnation geworden ist, weil sie auf Vielfalt, Weltoffenheit, Innovation, Fleiß und Mut gesetzt hat. Abschottung oder Schuldzuweisung, warum ein Problem besteht, hilft nicht weiter. Das Handwerk ist keine Partei, sondern eine Gesellschaftsgruppe. Und wir stehen für Werte wie Fleiß und Leistungsgerechtigkeit und Weltoffenheit. Wir haben ganz viele Menschen auch aus verschiedenen Nationen im Handwerk. Für uns ist es wichtig, nicht nur für das Handwerk, sondern für Deutschland, dass wir ein Miteinander organisieren.
3: Sagt der Präsident des Zentralverbands des Deutschen Handwerks, Jörg Dittrich, im Gespräch mit meinem NDR-Kollegen Markus Schubert.
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3: Papst Leo XIV. Hat seine Spanienreise fortgesetzt. Auf Gran Canaria traf er in einem Hafen mit Migranten zusammen. Franka Welz berichtet.
12: Eingerahmt von zwei jungen Afrikanern steht Papst Leo am Kai des Hafens von Arginegin im Süden Gran Canarias. In seinen Händen hält er ein Blumengebinde und übergibt es an den Ozean, als Würdigung derer, die die Überfahrt nicht überlebt haben. Es folgt eine von Musik untermalte Schweigeminute, an deren Ende segnet der Papst die beiden jungen Migranten und danach ein Holzkreuz, gefertigt aus den Resten eines der Flüchtlingsboote, die hier angekommen sind.
13: Señor Padre Santo.
12: Auch wenn die Ankunftszahlen über den Seeweg sich laut spanischem Innenministerium im Vergleich zum vergangenen Jahr fast halbiert haben, sterben immer noch jedes Jahr hunderte Menschen im Atlantik. Nach Angaben der spanischen NGO Caminando Fronteras, Grenzgänger, in diesem Jahr schon mindestens 635 Personen. Bevor er selbst das Wort ergreift, hört Papst Leo aufmerksam zu. Zum Beispiel Tito Villarmea, Kapitän eines Seenotrettungsschiffs. In seinen 18 Jahren bei der spanischen Seenotrettung habe er gemeinsam mit seiner Crew mehr als 20.000 Menschenleben gerettet. Diese Zahl schmerze und bleibe unvergesslich, sagt Tito.
14: Es una cifra que duele, que no se olvida.
12: Ich werde nie eine Mutter vergessen, die mit ihrem Sohn auf einem kleinen Boot unterwegs war, umgeben von Verletzten und Leichen. Als sie bereits sicher an Bord waren, ging die Frau zu dem etwa 14-jährigen Jungen, nahm ihm die Mütze und die Jacke ab und holte goldene Ohrringe hervor, um sie ihm anzustecken. Es war ein Mädchen. Sie weinte und ich weinte, denn ich bin Vater von zwei Teenagern. Es hätten meine Töchter sein können.
14: Lloró ella y lloré yo, porque soy padre de dos adolescentes y podrían ser mis hijas.
12: Oder einer Freiwilligen, die für eine Frau aus Nigeria spricht, die aus Sicherheitsgründen nicht selbst hier sein kann. Sie habe ihr Land mit 22 Jahren nicht freiwillig verlassen, sondern weil es keinen anderen Ausweg gegeben habe und sei in die Hände von Menschenschmugglern geraten. Sie sagten mir, ich hätte eine Schuld von 25.000 Euro, die ich begleichen müsse, sobald ich in Europa ankomme. So begann meine Gefangenschaft. Gott sei Dank erreichte das Boot, mit dem ich reiste, das andere Ufer. Zuvor wurde ich von einem Mann aus der Mafia schwanger. Als wir in Spanien ankamen, nahmen sie mir mein Baby weg, um mich zur Prostitution zu zwingen. Mein Sohn war 11 Monate alt, als die Polizei diejenigen festnahm, die mich gefangen hielten, und ich ihn endlich bei mir haben konnte. Als er selbst das Wort ergreift, wird Papst Leo deutlich. Jedes Boot bringe nicht nur Migranten, sondern auch die Frage, was für eine Welt wir geschaffen haben, wenn so viele auf der Suche nach Leben den Tod riskieren müssten.
15: ¿Qué mundo hemos construido si tantos hermanos tienen que arriesgar la muerte para buscar vida?
12: Es war vielleicht die entschlossenste Ansprache des Papstes während dieser Spanienreise. Immer wieder erhob er die Stimme. Für die Kirche dürfe die Aufnahme von Migranten weder eine Nebensache sein, noch allein Freiwilligen überlassen werden, forderte er. An die internationale Gemeinschaft gerichtet, sagte der Papst, die Menschenwürde verlange nach sicheren Migrationswegen. Rettung und Hilfe, echte Zusammenarbeit gegen Menschenhändler, wirksamer Schutz der Opfer, ernsthafte Aufnahme- und Integrationsprozesse sowie politische Maßnahmen, die es jedem Menschen ermöglichen, in seiner Heimat in Würde zu leben. Die Menschenwürde hat keinen Pass und verliert nicht an Wert, wenn sie eine Grenze überschreitet.
15: La dignidad humana no tiene pasaporte, ni pierde valor a cruzar una frontera.
12: Migranten aus afrikanischen Ländern machen insgesamt mit rund 17% einen vergleichsweise kleinen Anteil der Menschen aus, die nach Spanien kommen. Fast 40% und damit die größte Gruppe kommen aus Lateinamerika.
3: Franka Welz informierte. Unser Thema jetzt ist das schwere Erdbeben auf den Philippinen vom vergangenen Montag. Die Folgen dauern weiter an. Die Rede ist vom weltweit bislang stärksten Erdbeben in diesem Jahr und die Zahl der Opfer steigt. Mittlerweile sind mindestens über 50 Tote geborgen worden und mehr als 600 Menschen wurden verletzt. Außerdem gibt es auch Nachbeben in der Region. Die Menschen leben also weiterhin in Angst. Thorsten Ifland schildert, wie es in der Erdbebenregion aussieht.
16: Tiefe Risse an den Wänden, umgestürzte Möbel, eingeknickte Dachstützen, kollabierte Mauern. Ralph Bontigau steht vor seinem Apartment in der Stadt General Santos. Er muss damit rechnen, dass sein Zuhause jeden Moment komplett einstürzt. Es fühlt sich an, als wären wir wirklich wieder bei Null angekommen. Deshalb kommen mir die Tränen. Alles, wofür wir gearbeitet haben, all unsere Träume, die meiner Frau, meines Kindes und meiner eigenen, das ist nun draus geworden. Wir stehen wirklich wieder ganz am Anfang. So wie ihm geht es mehr als 40.000 Menschen im Süden der Philippinen. Sie alle können nicht zurück in die Häuser, weil sie entweder durch das schwerste Erdbeben seit einem halben Jahrhundert zerstört wurden oder stark einsturzgefährdet sind. Die meisten von ihnen wurden in provisorische Lager unter freiem Himmel gebracht, wie Ronalyn Tulin der Nachrichtenagentur Reuters berichtet. Wir sind hier, weil alle unsere Häuser eingestürzt sind und wir hier bleiben müssen, um uns auszuruhen. Die Turnhallen sind gefährlich, falls es ein weiteres Erdbeben gibt. Das philippinische Institut für Vulkanologie und Seismologie hat erklärt, dass wir möglicherweise noch einen Monat lang weitere Nachbeben erleben werden. Deshalb bleiben wir hier draußen, wo es sicher ist. Die starken Nachbeben erschweren die Aufräumarbeiten massiv. Seit dem schweren Beben am Montag hat die Erde noch über 2200 Mal gewackelt. Eine große Gefahr, vor allem für die Rettungskräfte. Über 3000 Gebäude wurden beschädigt, darunter auch Krankenhäuser. Die Menschen werden auf offener Straße versorgt. Felsstürze und Erdrutsche sorgen in ländlicheren Gebieten für Probleme. Der philippinische Präsident Ferdinand Marcos Jr. reiste gestern ins Katastrophengebiet, um sich ein Bild der Lage zu machen.
17: Now we are also working very to very quickly open lahat ng mga daanan.
16: Wir arbeiten jetzt auch daran, sehr schnell alle Zufahrtswege zu öffnen, damit unsere Fahrzeuge überall hineinkommen können, um Hilfe zu bringen, die Stromversorgung und die Wassersysteme zu reparieren und diese Dienstleistungen schnell bereitzustellen. Viele Orte sind aktuell nur per Hubschrauber erreichbar. Wasser und Nahrungsmittel werden knapp. Verkäuferinnen wie Alisa Lejaso versuchen trotzdem, ihr Geschäft am Laufen zu halten.
18: The calamity was so terrible, but for us as a vendor.
16: Die Katastrophe war verheerend, aber für uns als Händler ist es wichtig, unseren Stand geöffnet zu halten, weil die Menschen auf uns angewiesen sind. Sie brauchen die Früchte für ihren täglichen Bedarf. Gleichzeitig gibt es immer noch Nachbeben, dennoch müssen wir ruhig bleiben. Denn wenn wir in Panik geraten, können viele schlimme Dinge passieren. Ruhe bewahren, trotz der fatalen Folgen des weltweit stärksten Erdbebens des Jahres. Viele Menschen im Süden der Philippinen stehen vor den Trümmern ihrer Existenz. Und die Angst bleibt. Noch immer kommt die Erde nicht zur Ruhe.
3: Thorsten Iffland informierte. In Deutschland liegt der Vereinssport weiter voll im Trend. Mehr als 29 Millionen Vereinsmitglieder zählt der Deutsche Olympische Sportbund derzeit. Das ist ein neuer Höchstwert. Mehr als eine halbe Million Mitglieder, mehr als im Vorjahr. Vor allem Kinder und Jugendliche strömen wieder in die Vereine. Bundesweit sind vor allem die Mitgliederzahlen bei Fußball, Tennis und Turnen stark angestiegen. Aber auch Basketball wird immer beliebter. Tim Diedrichs war beim Kindertraining der Hamburg Towers dabei.
19: Körbe werfen, schwitzen, dribbeln. In der Basketballhalle der Hamburg Towers nutzt das Kinderteam jede Sekunde. Und das müssen sie auch. Denn freie Zeiten in der Halle gibt es nicht. Sie ist an jedem Tag in der Woche voll besetzt. Keine Ausnahme. Der Grund, immer mehr Menschen haben Lust auf Vereinssport. Mittendrin auf dem Basketballcourt auch die 9-jährige Coco.
20: Ich finde, Sport macht Spaß und es bringt Freude. Und manchmal, wenn man eine Pause braucht, kann man das auch ganz gut machen. Ja, und man kann halt mit einem Team zusammen spielen.
19: Klingt ja eigentlich erstmal einfach. Das Problem nur, besonders Kids müssen überhaupt erstmal reinkommen in einen Sportverein. Kinder, die bei den Hamburg Towers Basketball spielen wollen, brauchen Geduld. Richtig viel Geduld. Aktuell warten rund 400 Mädchen und Jungs darauf, mit trainieren zu dürfen. Der Sohn von Lina Weinschenk, der hat das schon hinter sich. Er steht inzwischen für die Towers auf dem Feld.
21: Ich weiß auch von Freunden von meinem Sohn, dass die auch immer versucht hatten und dass das total schwierig ist. Und dann natürlich auch die Leute sich schon überlegt haben, was soll man sonst machen.
19: Ein paar Meter weiter rechts, den Blick fest auf das Spielfeld gerichtet, sitzt Osman Aydogandemir. Der Vater verpasst kaum ein Basketballtraining seines Sohns. Er weiß selbst, Wartelisten im Hamburger Jugendsport sind absolut keine Ausnahme.
22: Ich bin auch bei einem Fußballverein als Trainer. Wir werden überrannt von Anfragen von den Eltern, haben eine ellenlange Warteliste, wo dann wirklich immer wieder gewartet werden muss, ob die Kinder sich dann anderweitig entscheiden und dann die nächsten nachrutschen können.
19: Solche Berichte sind absoluter Alltag für Pia Wilke. Sie ist die Geschäftsführerin der Hamburger Sportjugend. Die langen Wartelisten, für sie ein Dilemma.
23: Zum einen freut es mich natürlich, dass es so viele Kinder gibt, die sich bewegen wollen. Zum anderen ist es natürlich auch sehr frustrierend zu sehen, wie hoch die Zahl in den einzelnen Sportarten teilweise dann auch ist.
19: Das Problem: In Hamburg kämpfen viele Clubs um wenige Trainingszeiten. Die Infrastruktur seit Jahren an ihrer Auslastungsgrenze. Und das bei fast allen Sportarten. Egal ob beim Tennis, beim Turnen, beim Basketball oder auch beim Fußball.
23: Zusätzliche Bauten werden in einer Stadt wie Hamburg, die sowieso schon wenig Platz zur Verfügung noch hat, immer schwieriger. Da dann Plätze zu finden, um eine neue Halle zu bauen oder einen neuen Fußballplatz, das ist kaum bis gar nicht mehr möglich. Was aber möglich wäre, ist auf jeden Fall beispielsweise Fußballplätze von Rasen zu Kunstrasenplätzen umzubauen, weil sie dann natürlich übers Jahr hinweg viel intensiver bespielt werden können.
19: Aber sogar dann gibt es noch das Nadelöhr der Trainerinnen und Trainer. Die Arbeit mit Kids, in den meisten Sportvereinen eine Sache der Ehrenamtler. Und die fehlen an allen Ecken und Enden. Damit sich da was tut, müsste sich der Stellenwert vom Ehrenamt komplett ändern, sagt Pia Wilke.
23: Dass Arbeitgeber oder auch die Uni dafür auch Zeit zur Verfügung stellt, damit halt ehrenamtliches Engagement umgesetzt werden kann. Und das wiederum hilft ja der ganzen Gesellschaft am Ende des Tages.
19: Zurück in der Basketballhalle. Yannick Amoikon leitet die Jugendabteilung der Hamburg Towers. Der Ex-Profi hat inzwischen einen Weg gefunden, wie er immer mehr helfende Hände findet.
0: Oft warten Eltern auch einfach darauf, gefragt zu werden.

0: Sie hören es, die Fußball-Weltmeisterschaft ist gestartet. Co-Gastgeber Mexiko traf noch ein weiteres Mal und feierte ein 2:0 gegen Südafrika zum Auftakt, bei dem es allerdings mehr rote Karten als Tore gab. Holger Dahl berichtet.
1: Der glanzvollen, kompakten Eröffnungsfeier folgte ein eher glanzloses Fußballspiel, in dem Gastgeber Mexiko im Aztekenstadion verdient mit 2:0 gegen Südafrika gewinnt. Frühes Tor durch Julian Quiñones in der 9. Spielminute, 67. Das 2:0, ein Kopfballtor von Raúl Jiménez. Dazu war es auch farbig, 2 rote Karten gegen Südafrika in der 50. und 83. Spielminute. Bitter die mexikanische rote Karte in der Nachspielzeit gegen den Kapitän, gegen César Montes. Aber insgesamt Mexiko klar die bessere Mannschaft und verdienter Sieger beim 2:0 gegen Südafrika.
0: Ja, und vielleicht hat dieser WM-Start ja den ein oder die andere so langsam in Stimmung gebracht. Noch 2 Tage, dann können die deutschen Fans Deutschland anfeuern. Was sich Innenverteidiger Jonathan Tah von den deutschen Anhängern wünscht und wovor sein Kollege Nico Schlotterbeck zum Auftakt warnt, berichtet Anne van Eickels.
2: Das Auftaktspiel gegen Curaçao rückt näher und geht es nach Verteidiger Jonathan Tah, dann darf die Vorfreude der Mannschaft von Amerika jetzt auch langsam mal nach Deutschland überschwappen. Er wünsche sich, dass die Leute die Deutschlandflaggen ans Auto packen, damit das richtige WM-Feeling aufkomme, so Tah. Das Team weiß allerdings auch, dass es selbst für ein gutes Gefühl bei den Fans sorgen kann, mit einem guten Spiel. Und wie wichtig die Auftaktpartie einer WM ist, bestätigt auch Nico Schlotterbeck. In Katar habe man gesehen, wie das erste Spiel ablaufen kann, warnt der Innenverteidiger des BVB. Vor 4 Jahren verlor die deutsche Mannschaft gegen Japan mit 1:2. Insgesamt hat der DFB allerdings eine gute Auftaktbilanz mit 13 Siegen, 4 Unentschieden und nur 3 Niederlagen zum Turnierstart.
0: Es ist zwar Sommer, aber wir schauen jetzt auf den Wintersport, genauer zum Ski und einem Wechsel beim höchsten Funktionär. Die Einzelheiten von Kilian Medele.
3: Der Ski-Weltverband FIS hat einen neuen Präsidenten. Der Kongress in Belgrad wählte den umstrittenen Johann Eliasch ab und bestimmte Alexander Ospel zum Nachfolger. Der Liechtensteiner Rechtsanwalt bekam 50,39% der Stimmen und steht somit für mindestens 4 Jahre an der Spitze der FIS. Das Ergebnis lautet 65-64. Es gab also nur eine Stimme Unterschied. Eliasch zeigte sich auf dem Podium als fairer Verlierer. Ich habe immer gesagt, dass dies eine Win-Win-Entscheidung für mich ist. Entweder bekomme ich mein Leben zurück oder ich gewinne die Wahl. Mit beiden bin ich sehr glücklich. Ospel bedankte sich für die Wahl und das Vertrauen. Wir sind alle die FIS. Ich werde der Präsident für Sie alle sein. Lassen Sie uns vereint sein für unseren Sport. Eliasch machte nach seiner Abwahl dem Internationalen Olympischen Komitee Vorwürfe. Er habe von vielen gehört, dass das IOC versucht hätte, die heutige Wahl zu beeinflussen. Der schwedisch-britische Milliardär und Geschäftsmann hatte die FIS 2021 übernommen, aber schnell große Skinationen wie Österreich, Deutschland und die Schweiz gegen sich aufgebracht.
0: Und zum Schluss noch eine traurige Meldung. Der Extremsegler Charlie Dalin ist tot. Der Franzose ist im Alter von 42 Jahren einem Krebsleiden erlegen. Dalin hatte Anfang vergangenen Jahres die prestigereiche Soloregatta Vendée Globe gewonnen. Im vergangenen Herbst war dann bekannt geworden, dass der Segelstar schon während der Weltumsegelung an einer seltenen Krebsform litt.
4: Christina Schröder war das mit dem Sport.
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6: Um 2.30 Uhr mit Wolfgang Berger. Die vor 2 Jahren beschlossene Reform des gemeinsamen europäischen Asylsystems ist um Mitternacht in Kraft getreten. Die Europäische Union will damit Asylverfahren stärker vereinheitlichen, die Kontrolle der Außengrenzen verschärfen und die Verteilung von Schutzsuchenden innerhalb der EU neu regeln. Aus Brüssel, Katrin Schmid.
7: Kernelement der Asylreform ist, dass alle Personen, die irregulär, also ohne Aufenthaltstitel, in die EU einreisen, künftig einheitlich registriert und überprüft werden, im sogenannten Screening direkt an den EU-Außengrenzen. Zuständig für die Asylverfahren bleiben die Staaten, in die zuerst eingereist wurde. Ein Solidaritätsmechanismus im Asylpakt soll aber für ihre Entlastung sorgen. Darin wird geregelt, in welchem Maße die anderen EU-Staaten mit finanziellen Beiträgen, Sachleistungen oder der Übernahme von Asylsuchenden einspringen.
6: US-Präsident Trump hat die angekündigten neuen Angriffe auf den Iran abgesagt. Als Grund gab er auf seiner Plattform Truth Social an, nach Gesprächen mit der höchsten Ebene der iranischen Führung zeichne sich eine Verhandlungslösung ab. Abschließende Punkte seien von allen beteiligten Parteien genehmigt.

0: genehmigt worden, darunter auch Israel und Saudi-Arabien. Irans Führung hat einem Medienbericht zufolge allerdings eine Einigung mit den USA dementiert. Wenige Stunden zuvor hatte der US-Präsident dem Iran mit sehr heftigen Angriffen gedroht. Im Bundestag zeichnet sich ab, dass die übliche Erhöhung der Abgeordnetendiäten in diesem Jahr ausfällt. Bei der ersten Lesung des Gesetzentwurfs der schwarz-roten Koalition dazu signalisierten auch die Oppositionsfraktionen von AfD, Grünen und Linken am Abend ihre Unterstützung. Die Abstimmung findet voraussichtlich übernächste Woche statt. Laut Abgeordnetengesetz steigen die Diäten eigentlich immer zum 1. Juli. In diesem Jahr wären es fast 500 Euro pro Monat mehr gewesen. Diese Erhöhung soll aber wegen der schwierigen Wirtschafts- und Haushaltslage ausgesetzt werden. Bei der Fußball-Weltmeisterschaft hat Gastgeber Mexiko das Eröffnungsspiel gewonnen. Die Partie in Mexiko-Stadt gegen Südafrika endete 2:0. Im Laufe des Spiels gab es 2 rote Karten für südafrikanische und eine rote Karte für einen mexikanischen Spieler. Zuvor war die Fußball-Weltmeisterschaft mit einer bunten Feier im Aztekenstadion in Mexiko-Stadt vor 80.000 Zuschauern eröffnet worden. Das Wetter in Deutschland. Gebietsweise Schauer, vereinzelt Gewitter, im Osten meist trocken, Tiefstwerte 13 bis 6 Grad. Tagsüber ziehen Schauer von West nach Ost, auch einzelne Gewitter, teilweise längere trockene Abschnitte, Höchstwerte 15 Grad im Fichtelgebirge bis 22 Grad am Oberrhein. Am Samstag im Nordosten Schauer und einzelne Gewitter, im Südwesten zeitweise freundlich, 16 bis 28 Grad. Am Sonntag oft unbeständiges Wetter, im Südwesten meist heiter bei 15 bis 28 Grad. Das waren die Nachrichten.
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2: Die A9 Halle-Leipzig Richtung Nürnberg ist zwischen Plech und Hormersdorf wegen Bergungsarbeiten gesperrt. Dann haben wir noch die A13 Schönefelder-Kreuz Richtung Dresden. Da ist die Fahrbahn zwischen Landesgrenze und Schönborn nach einem Unfall in beiden Richtungen weiter gesperrt. Und die A38 Göttingen Richtung Leipzig ist zwischen Altstädt und Eisleben nach einem LKW-Unfall ebenfalls weiterhin gesperrt. Das war's aktuell vom Verkehr. Ihnen eine gute und sichere Fahrt.
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2: Und im Studio ist Detlef Karg. Willkommen. Das erste Spiel dieser Fußball-WM ist gelaufen. Sie haben es vielleicht in den Nachrichten gehört. Gastgeber Mexiko besiegte Südafrika mit 2:0. Auch die große Eröffnungsshow ist damit schon Geschichte. Und schon bald, in 1,5 Stunden, beginnt das nächste Spiel Südkorea gegen Tschechien. Wir wollen jetzt aber noch einmal auf die politische Dimension dieser Veranstaltung eingehen. Denn ganz klar, eine solche Veranstaltung, sie ist politisch. Allen voran möchte zum Beispiel der US-Präsident von einer gelungenen WM in seinem Land profitieren. In 11KM, dem Tagesschau-Podcast, nimmt uns Nadja Mitzkat mit auf die politische Ebene dieses Fußballturniers oder wie der FIFA-Boss Gianni Infantino die nächsten Wochen bezeichnet.
3: Das größte Sportereignis in der Geschichte unserer Welt.
4: Of our world.
3: So bescheiden bezeichnet zumindest FIFA-Boss Gianni Infantino die FIFA-Fußball-Weltmeisterschaft der Männer 2026. Gemeinsam ausgetragen von den USA, Kanada und Mexiko. Drei Länder, deren Verhältnis in den letzten Monaten stark angespannt ist. Was passiert also, wenn eine Fußball-WM auf ein politisch aufgeladenes Nordamerika trifft? Torben Börgers aus dem ARD-Studio Washington erzählt uns von Interessen, Geld und Macht. Davon, wie US-Präsident Donald Trump das Turnier für sich nutzen möchte. Und warum ihm das Turnier aber auch auf die Füße fallen könnte. 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Ein Thema in aller Tiefe. Mein Name ist Nadja Mitzkat. Tom, die US-Amerikaner sind ja jetzt nicht so als die allergrößten Fußballfans bekannt. Wie ist denn da in den letzten Wochen die WM-Stimmung so gewesen im Land?
5: Na, ich muss schon sagen, die Vorfreude in den vergangenen Wochen vor diesem WM-Start, die war dann doch eher verhalten. Also ich würde da jetzt nicht von einem WM-Fieber sprechen, maximal von einer leicht erhöhten Temperatur. Vor allem in den Austragungsorten, da kann man und konnte man tatsächlich schon ein bisschen was erahnen, was da kommen könnte. Also Los Angeles und New York vor allen Dingen, da wurden große Fanfeste aufgebaut. Und ich war auch in Los Angeles vor einigen Wochen, da sah man dann auch hier und da mal Plakate so auf 3 Metern Höhe an Laternenpfählen. Aber da musste man auch genau hingucken, um zu sehen, dass das FIFA-Plakate sind. Und man sieht so im Supermarkt mal die ersten Fanartikel. Da ist dann mal so ein FIFA-Logo auf einer Cola-Dose oder so etwas. Was aber zum Beispiel fehlt, das sind beispielsweise Werbespots im Fernsehen, wo man tatsächlich in Stimmung gebracht wird. Das ist ganz anders bei Olympischen Spielen. Da sind die Amerikaner schon sehr viel früher begeistert. Aber das kann sich ganz schnell ändern und hängt sehr vom Turnierverlauf ab.
3: Und wie sieht's in den anderen beiden Gastgeberländern aus? Kanada, Mexiko, wie ist da die Stimmung?
5: Ich würde sagen, Kanada ist so ein bisschen ähnlich wie die USA. Da sind es zwar nicht so Sportarten wie Football, Baseball oder Basketball, die im Mittelpunkt stehen, sondern eher Eishockey. Da ist Fußball jetzt auch nicht an Nummer 1, auch wenn Thomas Müller mittlerweile bei den Vancouver Whitecaps spielt und da auch tatsächlich für Furore sorgt. Ganz, ganz anders würde ich sagen, ist es in Mexiko gewesen in den letzten Wochen. Da hat der Fußball ja eine Riesentradition und da fieberten die Menschen auch jetzt diesem Turnierstart entgegen. Und da ist tatsächlich auch so ein Ausnahmezustand. Und zwischenzeitlich sah es ja tatsächlich sogar so aus, als könnte es schulfrei geben. Die Präsidentin des Landes, Claudia Sheinbaum, die hat in Aussicht gestellt, dass die Ferien vorgezogen werden könnten.
6: Nos gusta el fútbol. Estamos pendientes del Mundial. Entonces hizo esta propuesta que se adelantaran las vacaciones.
5: Sie hat gesagt, naja, wir sind ein Land, das mit dem Fußball lebt. Die Mexikaner, die lieben den Fußball. Und deswegen denken wir auch darüber nach, die Ferien vorzuziehen, damit die Schulkinder tatsächlich an der WM teilnehmen können oder die WM verfolgen können. Das war eine Idee, die am Ende dann verworfen wurde. Aber sie zeigt, wie fußballverrückt Mexiko ist, im Vergleich auch vor allen Dingen zu den anderen beiden Gastgebern.
3: Und jetzt haben wir ja 3 Gastgeberländer. Wird sich dann diese WM gleichmäßig auf alle verteilen oder gibt es da irgendwie doch einen Schwerpunkt, obwohl es 3 Länder sind, die da beteiligt sind?
5: Na, die 3 Länder sind auf gar keinen Fall gleichberechtigte Gastgeber, sondern da sind große Unterschiede. Es gibt ja insgesamt 16 Spielorte, 11 davon liegen in den USA, nur 3 in Mexiko und 2 in Kanada. Dementsprechend sind auch die Spiele verteilt, also ein Großteil der 104 Partien, die wird in den Vereinigten Staaten stattfinden.
3: Die US-Bürger, du hast es ja gerade schon gesagt, sind gerade noch ein bisschen zurückhaltend, was diese WM angeht. Aber sagen wir mal, zumindest den Präsidenten scheint dieses WM-Fieber ja schon gepackt zu haben. Donald Trump, der wurde ja auch ziemlich erfolgreich von FIFA-Präsident Gianni Infantino umgarnt. Kannst du uns mal ein bisschen aufdröseln, wer verfolgt da eigentlich welche Interessen?
5: Das ist auf jeden Fall ein sehr, sehr, sehr spannendes Duo, wenn man sich die beiden anschaut. Die haben sich ja jetzt so ein bisschen als Best Buddies inszeniert. Da ist eine echte Bromance entstanden. Infantino war mehrfach im Oval Office zu Gast. Er war auch in Mar-a-Lago in Florida bei Trumps Anwesen. Er war Ehrengast bei Trumps zweiter Amtseinführung. Die haben sich zusammen einen UFC-Kampf in Miami angeschaut. Also da ist eine enge Verbindung entstanden. Und das ist interessant, weil eigentlich sieht ja der Ethikcode der FIFA vor, dass die Organisation neutral sein soll. Und für Trump ist diese WM eine perfekte Bühne zur Selbstinszenierung. Das ist unvergessen bei der Pokalübergabe im vergangenen Jahr bei der FIFA Club WM, also quasi dem Vorlauf der Generalprobe für diese Weltmeisterschaft, da ist der Trump einfach mal nicht vom Podium gegangen. Der hat den Pokal überreicht an den Kapitän von Chelsea, den Sieger, und ist dann im Konfettiregen stehen geblieben, neben den verdutzten Spielern. Also man sieht, Trump nutzt diese Bühne, er liebt ja auch Goldbrokat und war natürlich mächtig stolz, als Infantino ihm den WM-Pokal mit ins Oval Office gebracht hat.
7: The last one who lifted that is Leo Messi, Lionel Messi of Argentina. And here it is, in the Oval Office, in the White House.
5: Und hat dann auch gleich gefragt, ob er ihn behalten darf.
8: Can I keep it for you?
9: Well, you can. Can I give it?
3: Was ist mit Infantino? Also was ist sein Interesse? Geht es da darum, sich einen neuen Markt zu erschließen? Gerade wenn du sagst, Fußball spielt in den USA noch nicht so eine Rolle. Oder was für Überlegungen stehen da dahinter von Seiten der FIFA?
5: Das ist ein ganz großer Teil der Strategie und des Interesses der FIFA, diese WM auch in die Vereinigten Staaten zu geben, weil Fußball ist ein globaler Markt und in den Vereinigten Staaten ist da noch Wachstumspotenzial. Es gibt andere Sportarten, die hier populärer sind, in die auch mehr Geld investiert wird, durch Sponsoren und auch durch Werbeeinnahmen im Fernsehen. Und beim Fußball kann man da noch was holen. Deswegen ist das schon strategisch eine große Überlegung. Und ich glaube, Gianni Infantino ist Profi genug, mit egal welchem Präsidenten, der jetzt gerade eben zum WM-Turnier im Amt ist, ein gutes Verhältnis aufzubauen, weil er will ja auch was von dem Gastgeber. Er will eine perfekte Inszenierung, eine perfekte Veranstaltung und die zahlt ja dann am Ende vor allem auf das Konto der FIFA ein.
3: Und Trump möchte natürlich, dass es auch auf sein persönliches Konto einzahlt. Wie genau will er aus dieser WM politisches Kapital schlagen?
5: Na, für Trump ist das eine willkommene Ablenkung, vor allem von seinen innenpolitischen Problemen. Er hat im Moment ja den Iran-Krieg an der Backe, da ist keine Lösung so wirklich in Sicht. Die Preise für Lebensmittel und Benzin, die steigen, die Menschen sind unzufrieden. Und im Herbst, da sind Kongresswahlen, da droht den Republikanern der Verlust der Mehrheiten in Repräsentantenhaus und Senat. Und die Zustimmungswerte des Präsidenten, die sind im Keller. Da möchte er natürlich gerne mit positiven Nachrichten punkten und da trifft es sich ganz gut, dass dieses Fußballturnier jetzt auch noch in das 250. Jahr der Staatsgründung fällt. Und dieses Jubiläum, das am 4. Juli ja gefeiert wird, das fällt mitten in die Mitte des Turniers. Und das gibt ihm natürlich auch nochmal Gelegenheit für eine patriotische Inszenierung. Man sieht es hier in Washington D.C. ganz gut, in der Hauptstadt. Da gibt es ja in der Mitte der Stadt die Mall, also einen Grünstreifen, der da entlang geht, der Monumente und der Museen. Und da wird im Moment eine große Feier geplant für die 250 Jahre. Und das Fanfest für die WM, das ist ein Teil davon, das ist quasi eingebettet in die 250-Jahr-Feiern.
3: Solche Fußballweltmeisterschaften, ob jetzt für Männer oder für Frauen, die werden ja oft als ein Event inszeniert, wo Menschen aus aller Welt zusammenkommen. In Deutschland erinnern sich wahrscheinlich noch viele auch an die Heim-WM 2006, ja, die wir so mit dem Schlagwort Sommermärchen abgespeichert haben. Da war das Motto zum Beispiel die Welt zu Gast bei Freunden. Wie passt das, also eigentlich dieser Anspruch von diesem Event, zusammen mit einer US-Politik, die, naja, vorsichtig ausgedrückt, auf internationale Regeln wenig gibt, zu einem Präsidenten, der aus internationalen Organisationen austritt und auch andere Länder gerne mal als so Shithole Countries, Zitat, bezeichnet?
5: Ja, das passt überhaupt nicht zusammen. Das ist ein klarer Widerspruch. Die FIFA sagt ja, der Fußball verbindet die Welt und kann Frieden schaffen.
8: Mr. President, this is your prize, this is your peace prize. There is also a beautiful medal for you that you can wear everywhere you want to go.
5: Und hat jetzt dem Gastgeber, dem US-Präsidenten, einen eigens kreierten Friedenspreis verliehen.
9: This is truly one of the great honors of my life and beyond awards. Johnny and I were discussing this. We saved millions and millions of lives.
5: Also einem Gastgeber, der gleichzeitig einen Krieg gegen ein Gastland vom Zaun gebrochen hat, nämlich dem Iran.
3: Und was heißt denn das mit Blick auf die Spiele des Iran in den USA? Kann da die ganze iranische Mannschaft und der Betreuerstab in die USA einreisen?
5: Das ist ein großes Problem. Also die iranischen Fans, um damit mal anzufangen, denen wurde schon mitgeteilt, dass sie keine Visa bekommen. Aber natürlich sollen Spieler, Trainer und auch Betreuer einreisen dürfen. Allerdings niemand, der eine Verbindung hat zum iranischen Militär. Und da wird natürlich dann auch ganz genau hingeschaut. Deswegen hat die iranische Nationalmannschaft auch bis zuletzt auf ihr Visum warten müssen.
10: Mehrere Funktionäre des iranischen Fußballverbandes werden laut Medienberichten für die Fußballweltmeisterschaft keine Visa zur Einreise in die USA erhalten. Dazu gehört auch der iranische Verbandspräsident Mehdi Tadj. Alle Spieler hatten zuvor ein Visum zur Einreise in die USA erhalten.
5: Und im Dezember, da hätte die iranische Delegation auch beinahe die Auslosung für diese WM hier in DC boykottiert. Damals gab es nämlich nur 4 von 9 beantragten Visa, die anderen wurden abgelehnt.
3: Und gibt es Sicherheitsvorkehrungen mit Blick auf iranische Spiele da drumherum?
5: Na, das wird vor allen Dingen dann zum Tragen kommen, sollten der Iran und die USA aufeinandertreffen. Was ja denkbar ist. Je nachdem, wie die beiden ihre Vorrundenspiele bestreiten, kann es sein, dass sie in der K.O.-Runde aufeinandertreffen. Und das wäre dann natürlich ein absolutes Hochrisikospiel. Denn auch das darf man nicht vergessen, es gibt in den USA sowohl Befürworter als auch Gegner dieses Krieges. Es gab durchaus auch Demonstrationen, wo die Exil-Iraner dem Präsidenten Trump gedankt haben für seinen Einsatz gegen das Regime in Teheran, weil sie möchten, dass das verschwindet. Jetzt sind die enttäuscht, dass der Trump das gar nicht geschafft hat, was er ihnen ursprünglich mal versprochen hat. Und es gibt natürlich auch die anderen, die gegen diesen Krieg sind. Also sollte es zu einem Aufeinandertreffen der USA und des Iran kommen, wäre das ein hochpolitisches Fußballspiel.
3: Donald Trumps Außenpolitik könnte also direkte Auswirkungen auf das Turnier haben. Wie sieht's mit seinen innenpolitischen Entscheidungen aus? Anfang des Jahres hat ja die Migrationsbehörde ICE Schlagzeilen gemacht, weil ICE-Beamte mit massiver Gewalt gegen mutmaßlich illegale Immigranten vorgegangen sind. Wie schauen vor diesem Hintergrund die Mitglieder der Latino-Communities der USA auf diese WM?
5: Die machen sich große Sorgen. Viele Fans machen sich auch große Sorgen, eben genau davor, dass es zu Schwerpunkteinsätzen, zu Razzien, zu Festnahmen am helllichten Tag kommen kann, rund um WM-Stadien. Das ist eine Sorge, die schon seit Monaten kursiert hat. Die ist nie offiziell von der Regierung als Strategie oder so verkündet worden, aber trotzdem ist die Sorge groß.
11: Of course, everybody is welcome to come and see this incredible event.
5: Das heißt, diese Willkommenskultur, die nach außen hin vorgetragen wird, die wird von vielen im Land ganz anders empfunden. Und da passt dann auch dazu, was der Vizepräsident gesagt hat, J.D. Vance.
11: Now we'll have visitors probably from close to 100 countries. We want them to come, we want them to celebrate, we want them to watch the game.
5: Er hat gesagt, wir wollen schon, dass die Fans kommen. Wir wollen auch, dass die feiern und wir wollen auch, dass die sich die Spiele angucken.
11: But when the time is up, they'll have to go home.
5: Aber wenn die rum sind, dann müssen alle ganz schnell wieder nach Hause. Ansonsten kriegen sie es mit dem Heimatschutzministerium zu tun.
3: Besonders gastfreundlich hört sich das ja erstmal alles nicht an.
5: Nee, das stimmt. Und aus Sicht von einem normalen Durchschnittsfan gibt es, wenn man genau hinschaut, eigentlich 2 große Hindernisse, die einem, sagen wir mal, Vergnügen bei dieser WM im Wege stehen. Das eine ist tatsächlich die Visavergabe. Anfang des Jahres haben die USA Einreisebeschränkungen verhängt für 75 Länder, darunter auch solche, die an der WM teilnehmen, Brasilien oder auch afrikanische Länder. Südafrika zum Beispiel, das musste seine Anreise verschieben, weil die Visaproblematik nicht geklärt war. Und das andere sind halt eben die Preise für diese Tickets.
12: Die günstigsten Vorrundentickets, die zwischen 300 und 600 Dollar kosten, waren schnell vergeben. Mittlerweile kostet ein Ticket mehr als 1000 Dollar. Für Halbfinalspiele und das Endspiel muss man mehrere 1000 Dollar zahlen.
5: Wenn man Wucherpreise bezahlen muss, muss man sich das erstmal leisten können. Und nur wer beides in der Hand hält, ein Visum und ein Ticket, der kann uneingeschränkt diese WM verfolgen.
3: Du hast vorhin die Kongresswahlen, die sogenannten Midterms, angesprochen. Wie positionieren sich eigentlich die US-Demokraten zu dieser WM? Also gerade vor dem Hintergrund, dass Trump versucht, diesem Event so sehr seinen eigenen Stempel aufzudrücken und das so sehr zu seinem Erfolg zu machen, wenn es denn einer wird.
5: Na, die Demokraten sind gerade in einer sehr, sehr schwierigen Lage. Auf der einen Seite wollen sie natürlich keine Spielverderber sein, wenn schon mal ein solches Weltereignis in den Vereinigten Staaten stattfindet. Gleichzeitig sehen sie aber all diese Probleme, beispielsweise die Abschreckung der Fans durch die aggressive Einwanderungspolitik des Präsidenten oder die ausufernden Ticketpreise und gleichzeitigen Rekordgewinne der FIFA. Und das kritisieren sie auch.
13: FIFA is set to rake in $11 billion in revenue. From this World Cup, $11 billion. The organization is already charging fans a fortune for the tickets.
5: Der demokratische Minderheitsführer im US-Senat, Chuck Schumer, der sagt zum Beispiel, die FIFA nimmt $11 Milliarden ein durch dieses Turnier Und gleichzeitig verlangt sie von den Fans ein Vermögen für die Tickets. Das sei Wucher.
13: That's a rip-off. Plain and simple.
3: Einige Demokraten nehmen also die Kritik auf, die gegen die FIFA gerichtet ist. Aber du hast ja gerade gesagt, dass sie auch nicht als Spielverderber dastehen wollen. Wie wollen sie das verhindern?
5: Eine besondere Rolle spielt ja der neue Bürgermeister von New York City, Soran Mamdani. Der ist selbst Fußballfan vom FC Arsenal. Der ist aber auch gleichzeitig mit dem Versprechen angetreten, New York bezahlbar zu machen. Und jetzt hat er da viele fußballinteressierte Bürger, die würden gerne ein Spiel anschauen.
14: There are countless New Yorkers desperate to attend a World Cup match, but who simply cannot afford to go.
5: Müssen aber da eine Unsumme für das Ticket ausgeben und das konnte er natürlich nicht auf sich sitzen lassen. Jetzt hat er immerhin einen Kompromiss ausgehandelt.
14: We are making sure that working people will not be priced out of the game that they helped to create. Tickets will cost only $50.
5: Es soll jetzt für bestimmte Partien bis zu 1.000 Tickets geben, die nur in Anführungsstrichen $50 kosten. Und die sollen dann verlost werden unter Interessierten. Das ist natürlich ein Tropfen auf den heißen Stein, aber zeigt immerhin, für was der Mamdani da kämpft, dass der normale Fan, wie er es sagt, the working people, also die Arbeiter von New York, dass die nicht durch den Preis ausgeschlossen werden von dieser WM und für diese $50, dann müsste das doch funktionieren. Also da sieht man auch hier, beide Seiten sind auch absolute Profis in der Inszenierung und sind auch nie darum verlegen, eine Gelegenheit auszunutzen, sich einer Situation zunutze zu machen, will ich mal sagen.
3: Wir haben jetzt sehr ausführlich über die USA gesprochen und die politische Gemengelage mit Blick auf die WM. Es gibt ja aber mit Kanada und Mexiko eben noch zwei weitere Gastgeberländer. Und mit diesen beiden Ländern hat Trump in den letzten Monaten immer wieder offene Differenzen ausgetragen. Und ich habe mich schon gefragt, wie kommt das eigentlich, dass diese drei gemeinsam als WM-Gastgeber auftreten? Und kann das funktionieren?
5: Na, ursprünglich war ja mal die Idee zu zeigen, dass der Fußball Menschen und Länder verbinden kann und dass die Grenzen zwischen den USA und Kanada im Norden und den USA und Mexiko im Süden gar nicht mehr so groß sind und eigentlich gar nicht mehr vorhanden sind. Dass das quasi schon so etwas ist wie ein gemeinsamer Wirtschafts- und Kulturraum. Diese Idee, die vielleicht bei der Bewerbung auf die Austragung noch im Vordergrund stand, die hat Donald Trump ad absurdum geführt, indem er zum Beispiel sagt, dass er Kanada zum 51. Bundesstaat der USA machen will und wo er den Regierungschef dann als Gouverneur bezeichnet, so als wäre er halt also ihm Donald Trump als Präsidenten untergeben. Und Mexiko setzt Trump unter Druck und sagt, die müssen mehr tun gegen Drogenkartelle, die müssen Militäreinsätze auch der USA zulassen. Und dann gibt's noch den großen Handelskonflikt. Zölle sowohl nach Kanada als auch nach Mexiko, die Trump erhöhen wollte und erhöht hat. Also man sieht, die drei Länder sind gerade eher weiter auseinandergerückt als näher zueinander. Und deswegen ist diese Ursprungsidee im Moment, glaube ich, eher auf dem Papier vorhanden als in der Realität.
3: Und wie treten die dann auf, wenn es da diese Spannung im Hintergrund gibt?
5: Ich würde sagen, im Moment mit so einem respektvollen Nebeneinander, also mehr als jetzt einem herzlichen Miteinander. Auch da sind wieder Profis am Werk. Mark Carney, der kanadische Premierminister, wenn der mit Donald Trump spricht, dann äußert er sich im Anschluss dann durchaus auch freundlich über die Gespräche und auch Trump lässt sozusagen nichts auf ihn kommen.
9: We had a great meeting today actually with the new prime minister, who's a terrific guy, and we had a very long session with JD and Marco and everybody. And
5: er sagt, wir haben gute Gespräche mit den Kanadiern, respektieren uns gegenseitig und wir können zusammen hier eine ganz tolle WM machen. Also nach außen wird da auf jeden Fall gute Miene zum bösen Spiel gemacht.
3: Hat sich denn Trump im Vorfeld der WM auch zum Verhältnis zu Mexiko geäußert?
5: Ja, Trump ist ja nie um einen Superlativ verlegen und er kann auch immer mit großen Worten Dinge schönreden und er sagt, das Verhältnis zu Mexiko, das ist sehr, sehr gut und auch sein Verhältnis zur Präsidentin von Mexiko und deswegen dürfte es auch gar keine Probleme geben.
9: I think the relationship is really very good with the president of Mexico, as you know, you probably heard, and we're going to have a very good relationship with regard to FIFA, I have no doubt about it.
3: Und was erhofft sich Mexiko im Speziellen von dieser WM?
5: Für Mexiko ist das tatsächlich ein Ereignis, was die Menschen mal für ein paar Wochen aus den Problemen herausholt, die das Land ja unbestritten hat. Also es gibt große wirtschaftliche Sorgen, es gibt Probleme mit organisierter Kriminalität und mit Gewalt in den Straßen. Und jetzt ist natürlich die Hoffnung groß, dass während dieser Fußball-Weltmeisterschaft eben die Freude im Mittelpunkt steht. Und auch da wird es natürlich so sein, mit jedem Tor, was die Nationalmannschaft von Mexiko schießt, mit jedem Spiel, was sie gewinnt und mit jeder Runde, die sie weiterkommt, wird die Euphorie im Land ins Unermessliche steigen.
15: Wenn ich das mal einmal so ein bisschen zusammenfasse, dann zeigt sich ja, dass alle drei Länder, die eben Gastgeberländer sind, für diese WM konkrete politische Interessen haben, die mit diesem Turnier verknüpft sind, die sie da versuchen zu verfolgen. Was denkst du, wer hat bei dieser WM politisch am meisten zu gewinnen und zu verlieren?
5: Ich würde sagen, in beiden Fällen gewinnen und verlieren Donald Trump. Er hat sehr viel zu gewinnen, wenn das Turnier reibungslos läuft, wenn eine Begeisterungswelle durch das Land schwappt und er sich für 4, 5 oder gar 6 Wochen im Licht dieses Großereignisses, des größten Ereignisses der Weltgeschichte, wie Gianni Infantino, der FIFA-Chef, immer sagt. Wenn er das also alles nutzen kann, dann ist das für Donald Trump ein Riesenerfolg. Und gleichzeitig, wenn dieses Turnier schief geht, weil entweder keine Stimmung aufkommt oder weil irgendwas tatsächlich so richtig in die Hose geht, dann wird es auch ihm angeheftet werden. Wobei ich mir sicher bin, dass Donald Trump diesen schwarzen Peter dann nahtlos weiterreicht, nämlich an die Veranstaltungsorte, an die Städte und an die Gemeinden, die ja für die Durchführung vor Ort zuständig sind. Und die sind, bis auf 2 Ausnahmen, alle von Demokraten regiert.
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0: Darf man Politiker im Netz beleidigen, ja oder nein? Darüber gab es in den vergangenen Jahren viele Debatten. Und ein Paragraph steht mittlerweile auch zur Debatte. Bis gleich.
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2: Um 3 Uhr mit Wolfgang Berger. Mexiko ist mit einem Sieg gegen Südafrika in die Fußball-Weltmeisterschaft gestartet. Das Eröffnungsspiel des Turniers in Mexiko-Stadt endete 2:0 aus dem ARD-WM-Team Jakob Rüger.
3: Nach dem Eröffnungsspiel zwischen Mexiko und Südafrika steht der brasilianische Schiedsrichter Wilton Pereira Sampaio im Mittelpunkt. Er verteilte gleich 3 Platzverweise. So viele gab es zuletzt in einem WM-Spiel beim Turnier 2006. Julian Quiñones und Raúl Jiménez bescherten dem Co-Gastgeber Mexiko einen 2:0 Auftaktsieg. Der wurde von Ausschreitungen überschattet. Rund 2000 Demonstranten versuchten gewaltsam in das Aztekenstadion zu kommen. Sie warfen Leuchtraketen und Steine auf Sicherheitskräfte. Die mexikanische Polizei setzte Tränengas ein. Lokale Medien berichten, dass ein Polizist verletzt und mehrere Randalierer festgenommen wurden.
2: Seit Mitternacht gilt in der EU das gemeinsame europäische Asylsystem, kurz GEAS. Es soll das Asylverfahren vereinheitlichen, schneller und verlässlicher machen. In Deutschland muss das BAMF, also das Bundesamt für Migration und Flüchtlinge, die neuen Regeln umsetzen. Aus Nürnberg Stanislaus Kosakowski.
4: Die Nürnberger Flüchtlingsbehörde mit ihren mehr als 50 Außenstellen hat nun verschiedene Formen von Asylverfahren durchzuführen. Von zentraler Bedeutung sind Asylgrenzverfahren an deutschen Flughäfen. Dort ankommende Flüchtlinge werden zuerst einem umfangreichen Screening unterzogen. Erfasst werden zum Beispiel biometrische Daten, der Gesundheitszustand und mögliche Sicherheitsrisiken. Das BAMF entscheidet dann, ob ein Geflüchteter einreisen darf, ein Schnellverfahren am Flughafen bekommt oder zurückgeführt wird.
2: Die geplante Reform der gesetzlichen Krankenkassen ist heute Thema im Bundestag. Die Abgeordneten debattieren in erster Lesung über den Gesetzentwurf aus dem Bundesgesundheitsministerium. Ziel der Reform ist eine finanzielle Entlastung der Krankenkassen, um höhere Beitragssätze zu verhindern. Auf Patienten kommen höhere Zuzahlungen für Medikamente und Einschränkungen bei der kostenlosen Mitversicherung von Ehepartnern zu. In den USA will der Raumfahrtkonzern SpaceX von Milliardär Elon Musk heute den größten Börsengang der Geschichte feiern. Nach Angaben der US-Börsenaufsicht soll der Konzern mehr als 555 Millionen Aktien zum Einheitspreis von $135 ausgeben. Weil die Nachfrage so groß ist, gibt es für bestimmte Banken die Option, bis zu 83 Millionen zusätzliche Wertpapiere zu kaufen. Damit könnte SpaceX insgesamt $86 Milliarden einsammeln. Das waren die Nachrichten. Das Wetter in Deutschland. Tagsüber ziehen Schauer von West nach Ost, auch einzelne Gewitter, teilweise längere trockene Abschnitte, Höchstwerte 15 Grad im Fichtelgebirge bis 22 Grad am Oberrhein. Am Samstag im Nordosten Schauer und einzelne Gewitter, im Südwesten zeitweise freundlich. Es ist 3:03 Uhr.
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0: Die A1 Osnabrück Richtung Bremen ist zwischen Dreieck Ahlhorner Heide und Wildeshausen West wegen Bauarbeiten bis 6 Uhr gesperrt. Die Umleitung führt über die A29 und Ahlhorn. Die A9 Halle Leipzig Richtung Nürnberg ist zwischen Plech und Hormersdorf wegen Bergungsarbeiten gesperrt. Die A12 Frankfurt-Oder Richtung Berliner Ring ist zwischen Briesen und Fürstenwalde Ost bis 5 Uhr gesperrt. Eine Umleitung ist ausgeschildert. Die A31 Meppen-Leer ist zwischen Jemgum und Leer West wegen Tunnelwartungsarbeiten bis ca. 6 Uhr in beiden Richtungen gesperrt. Die A38 Göttingen Richtung Leipzig ist zwischen Altstädt und Eisleben nach einem LKW-Unfall weiterhin gesperrt. Die A44 Essen Richtung Düsseldorf ist zwischen Kreuz Düsseldorf Nord und Düsseldorf Flughafen wegen Bauarbeiten bis Montag früh gesperrt. Der Flughafen ist ab dem Kreuz Meerbusch in Richtung Essen erreichbar. A61 Ludwigshafen Richtung Hockenheim, da ist die Fahrbahn zwischen Kreuz Speyer und Dreieck Hockenheim wegen Bauarbeiten bis zum 14. Juni 5 Uhr früh gesperrt. Die A7, Erfurt Richtung Schweinfurt, ist zwischen Oberhof und Suhl-Zellamelis wegen Tunnelwartungsarbeiten bis ca. 6 Uhr gesperrt. Soweit der Verkehr, Ihnen eine gute Fahrt.
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0: Wie immer vom Norddeutschen Rundfunk in Hamburg, heute mit Detlef Karg im Studio und unseren Informationen und Hintergründen für Sie hier noch bis 6 Uhr. Darf man Kanzler Merz Lügenfritz nennen oder sollte das unter Strafe stehen? Die aktuelle Fassung des Paragraphen 188 Strafgesetzbuch gilt seit 2021 und richtet sich gegen Politikerbeleidigung. Anwaltskanzleien und auch Staatsanwaltschaften durchforsten das Netz nach solchen Begriffen. Manchmal steht dann auch ein Sondereinsatzkommando der Polizei morgens in einer Wohnung. Schwer zu verstehen, wenn dann von einer Überlastung von Justiz und Polizei die Rede ist. Die Bemerkungen strafrechtlich verfolgen, die einst als Bagatellen galten. Darum soll der Paragraph auch wieder abgeschafft werden, wenn es nach dem Willen etlicher Politiker geht. Im Bundestag wurde darüber am gestrigen Abend unter anderem auf Antrag der AfD debattiert. Benjamin Großkopf berichtet.
5: Für AfD-Justiziar Stefan Brandner ist es eigentlich ganz einfach.
6: Man muss den Politschwachkopf in Deutschland Schwachkopf nennen dürfen und den Politlügner auch Lügner nennen dürfen. Alles andere ist einer freiheitlichen Demokratie absolut unwürdig.
5: Seine Argumentation, deutsche Gerichte haben schon genug zu tun.
6: Und die ohnehin schon überlastete Justiz leidet natürlich darunter, wenn darüber entschieden werden muss, ob Strack Zimmermann, in Anführungsstrichen, also Zitat, dreckige Kriegstreiberin, Zitat Ende, oder Baerbock, die dümmste Außenministerin, Zitat Ende, genannt werden darf. Es gibt ganz andere Probleme in diesem Land.
5: Was Brandner nicht sagt, auch AfD-Politiker haben viele Verfahren wegen Beleidigungen im Netz angestrengt, und zwar genau nach dem Paragraphen 188, dessen Abschaffung sie nun zum wiederholten Male fordern. Etwa 5000 Verstöße dagegen wurden im vergangenen Jahr insgesamt erfasst, Tendenz steigend. CSU-Mann Christian Moser fühlt sich damit nicht wohl.
7: Die Debatte, die wir heute führen und in den nächsten Wochen führen werden, ist berechtigt. Denn es gehört zur Wahrheit dazu, dass viele Menschen in diesem Land den Eindruck haben, dass hier etwas aus dem Gleichgewicht geraten ist.
5: Doch wie damit umgehen? Wie ein Gleichgewicht schaffen zwischen der Meinungsfreiheit einerseits und dem Schutz von Menschen, die sich politisch engagieren, auf die das Land angewiesen ist und die eher weniger als mehr werden? Der grünen Politikerin Lena Gumnior geht es um sie.
8: Menschen, die sich im Ehrenamt politisch engagieren, ohne üppige Diät und ein Büro voller Mitarbeitenden. Menschen, die vor Ort Politik machen und besonders leicht zum Ziel persönlicher Anfeindungen werden, aber schon oft in Behörden daran scheitern, ihre Meldeadresse sperren zu lassen.
5: Und zeigt damit eine mögliche Kompromisslinie für einen neuen Paragraphen 188 auf. Denn auch Regierungspolitikerinnen wie die SPD-Frau Carmen Wegge sind auf dieser Linie.
9: Es geht um die, die nach Feierabend noch im Stadtrat sitzen, sich im Kreistag engagieren oder als Bürgermeisterin Verantwortung übernehmen. Wer so tut, als ging es hier um ein elitäres Privileg, verschweigt bewusst, dass rund 200.000 Menschen in Deutschland ehrenamtlich in kommunalen Räten und Rathäusern tätig sind.
5: Also eine Veränderung des Paragraphen 188, vielleicht mit besonderem Bezug auf Kommunalpolitiker, vielleicht auch mit Blick darauf, wer eigentlich eine Ermittlung auslösen muss. Im Fall von Kanzler Lügenfritz war es nämlich nicht etwa Friedrich Merz selbst, sondern die Staatsanwaltschaft, die von sich aus tätig wurde. Der AfD-Antrag zur ersatzlosen Streichung bekommt keine Mehrheit. Der linke Luke Hoss nutzt die Debatte für einen Rundumschlag gegen die Konkurrenz.
10: Kürzungen für die arbeitenden Leute, mehr Geld für ihre reichen Freunde und Rassismus, um davon abzulenken. Das sind Gründe, aus denen Menschen beleidigend werden. Und ehrlich gesagt, es gibt 1000 Gründe, auf Friedrich Merz und Alice Weidel wütend zu sein.
5: Sind Politiker also doch einfach selbst schuld, müssen sich das nun mal gefallen lassen? Was ist in Ordnung und was geht definitiv zu weit? Es ist eine Debatte, die etwas ratlos macht und die ganz sicher nicht das letzte Mal im Bundestag geführt wird.
0: Benjamin Großkopf über die Debatte im Bundestag um den Paragraphen 188. Wir bleiben noch bei diesem Thema und blicken dazu einmal nach Sachsen. Die dortige Justizministerin Constanze Geyert von der CDU fordert Klarheit, was das Thema Beleidigungen von Politikern angeht, und sie setzt sich für einen besseren Schutz der Meinungsfreiheit ein. Robin Hartmann berichtet.
11: Schwachkopf, Pinocchio, Lügenfritz. Alles keine feine politische Sprache. Aber ist das noch zugespitzte Kritik oder schon strafbar? Sachsens Justizministerin Konstanze Geiert will genau diese Grenze klarer fassen. Der Beleidigungsparagraf 185 Strafgesetzbuch sei zu schwer verständlich.
12: Naja, es ist für den Menschen schwer nachvollziehbar, wann ist wirklich eine Beleidigung da, wann habe ich eine Äußerung, die dazu geeignet ist, den anderen in seiner Persönlichkeit so herabzuwürdigen, dass es tatsächlich ein Straftatbestand ist. Deshalb wäre es gut, wenn man es direkt aus dem Gesetz lesen könnte.
11: Der brisantere Teil Ihres Vorschlags betrifft aber Paragraf 188. Der schützt Personen des politischen Lebens besonders, also auch Bürgermeister, Gemeinderäte und andere Kommunalpolitiker. Geiert hält diesen Sondertatbestand für nicht mehr nötig.
12: Also aus meiner Sicht braucht es den Paragraphen 188 StGB tatsächlich nicht. Und es gibt auch andere Gruppen in der Bevölkerung, die ähnlich schutzwürdig sind. Das ist das medizinische Rettungspersonal, das sind die Zugbegleiter, wo wir wissen, dass die ähnlichen Anfeindungen heutzutage ausgesetzt sind. Und deshalb hätte ich gern einen klaren Paragraphen 185, der für alle, auch für Politiker gilt.
11: Heißt, Beleidigung, üble Nachrede und Verleumdung wären weiter strafbar. Aber Politiker hätten keinen eigenen Sonderparagraphen mehr. Ministerin Geiert betont, die Idee sei schon älter und nicht durch die AfD-Debatte entstanden. Der Rechtspolitiker der sächsischen AfD-Landtagsfraktion, Joachim Keiler, sieht sich durch Geierts Vorstoß grundsätzlich bestätigt. Aber er ist etwas zurückhaltender als die AfD-Bundestagsfraktion.
13: Unsere Bundestagsfraktion hat damals gesagt, komplett streichen. Soweit würde ich jetzt nicht unbedingt gehen. Ja, also ich glaube, dass eine Herausnahme dieser Beleidigungen ausreichen würde.
11: Also nicht zwingend den ganzen Paragraph 188 streichen. Effektiver gegen Beleidigung seien aus seiner Sicht andere Mittel. Weniger Anonymität im Netz könnte laut Keiler die Zahl der Beleidigungen senken, auch ohne Sonderstrafrecht für Politiker.
13: Ich hätte jetzt kein Problem, im Netz eine Klarnamenpflicht einzuführen. Ja, dann glaube ich, würde das schon deutlich reduzieren, die sogenannten vorgehaltenen Taten. Dann ist es ein Unterschied, ob ich unter meinem Klarnamen irgendjemand, was weiß ich jetzt, diffamiere, beleidige oder sonst was, oder unter irgendwie Heinzelmann97, googlemail.com oder was. Ja, macht schon einen Unterschied.
11: Zahlen der sächsischen Generalstaatsanwaltschaft zeigen, seit Anfang 2024 wurden 317 Ermittlungsverfahren nach Paragraph 188 eingeleitet. Wie oft es dabei um Kommunalpolitiker ging, wird allerdings nicht erfasst. Gerade sie sollten durch Paragraph 188 eigentlich besser geschützt werden. Trotzdem unterstützt auch der Sächsische Städte- und Gemeindetag den Vorstoß der Ministerin. Präsident Mischa Wojcik sagt, Kommunalpolitiker wollen keine Sonderstellung, brauchen aber Hilfe, ob Äußerungen strafbar sind.
14: Da hat der Freistaat Sachsen schon mit der Zurer Staatsanwaltsgruppe die Möglichkeit geschaffen, das einzuordnen. Und zum Zweiten, dass das Verfahren auch schnell dann durchgeführt wird und nicht erst Jahre später dann zu einer Entscheidung kommt. Das wären so die hilfreichen Unterstützungen, die notwendig sind, um die Kommunalpolitiker zu schützen.
11: In der Bevölkerung ist der Vorstoß von Ministerin Geiert offenbar nicht mehrheitsfähig. Eine aktuelle Forsa-Umfrage kommt zu dem Ergebnis, 58% wollen den besonderen Schutz für Politiker behalten, 38% wollen ihn abschaffen.
15: Robin Hartmann war das mit seinem Bericht. Spätestens seit Australiens Regierung diesen Schritt gegangen ist, wird auch in Deutschland und Europa ein Verbot von Social Media für Kinder und Jugendliche diskutiert. Die SPD hat sich dafür ausgesprochen, auch Kanzler Merz zeigte sich offen, aber nicht alle in der Union folgen ihm da. Nun hat sich der Deutsche Ethikrat gründlich und aus vielen Perspektiven mit dem Thema befasst und rät von einem pauschalen Verbot von Social Media für junge Menschen ab. Mehr dazu von Nicole Markwald aus Berlin.
16: Fake News, durch künstliche Intelligenz gefälschte Bilder und Videos, die Gefahr einer potenziellen Bildschirmsucht. Nein, digitale Räume sind nicht ohne Risiken für Kinder und Jugendliche. Dennoch ist der Deutsche Ethikrat gegen eine Altersgrenze für Instagram und Co. Die stellvertretende Vorsitzende Judith Simon erklärt:
17: Ein pauschales Verbot sozialer Medien greift gleichzeitig zu kurz und zu weit.
16: Was meint sie damit?
17: Zu kurz, weil es andere Dienste wie insbesondere KI-Chatbots ignoriert. Zu weit, weil es Befähigung und Teilhabe übermäßig beschneidet.
16: Auch junge Menschen haben Kommunikations- und Informationsbedürfnisse, betont der Ethikrat. Diese müssen mit dem notwendigen Schutz in Einklang gebracht werden. Ein gesetzliches Mindestalter für soziale Medien sei allerdings das falsche Instrument. In der ethischen Analyse sei eben auch wichtig,
18: dass digitale Räume nicht nur Erwachsenen, sondern auch Kindern und Jugendlichen neue Formen gesellschaftlicher Teilhabe ermöglichen, die durchaus positiv zu bewerten sind,
16: sagt der Vorsitzende Helmut Frister. Über Messenger-Dienste kommunizieren, sich kreativ ausleben, mit sozialen Medien Freundschaften pflegen und Zugehörigkeit fühlen. Für junge Menschen sei das enorm wichtig. Der Erwerb digitaler Medienkompetenz sei heutzutage nicht verhandelbar, betont Frister. Statt eines pauschalen Verbots empfiehlt der Ethikrat eine Art Stufenmodell. Eine gute Grundlage bietet die Regulierung von Online-Plattformen im Digital Services Act der Europäischen Union. Dieser müsse aber konsequenter umgesetzt werden. Angebote, die Kindern zugänglich sind, sollten auf schädliche Funktionen und Mechanismen konsequent verzichten. Judith Simon erklärt:
17: Ferner sollten Angebote für Kinder und Jugendliche auf Profiling und Tracking verzichten, Kontaktaufnahme durch Fremde verhindern und über bessere Möglichkeiten verfügen, problematische Inhalte und Interaktionen zu blockieren und zu melden.
16: Für Eltern soll es bessere und einfachere Werkzeuge geben, mit denen sie die Internetnutzung ihrer Kinder kontrollieren und gegebenenfalls einschränken können. Ein Schutzkonzept müsse auch andere digitale Angebote wie KI-Anwendungen wie Chatbots oder Bildgeneratoren einbeziehen. Bundestagspräsidentin Julia Klöckner hatte die Stellungnahme des Ethikrats in Auftrag gegeben. Sie fügte hinzu:
19: Natürlich sind Eltern die ersten Bezugs- und Erziehungspunkte für Kinder, aber wir können nicht alle Verantwortung nur bei Eltern und dem Staat abladen. Wir müssen die Plattformen stärker in den Blick auch nehmen. Viele Risiken entstehen ja gar nicht zufällig, sondern durch Gestaltung digitaler Plattformen, durch Geschäftsmodelle, die auf maximale auch Aufmerksamkeit ausgerichtet sind.
16: Parallel zum Ethikrat erarbeitet derzeit die unabhängige Expertenkommission Kinder- und Jugendschutz in der digitalen Welt einen Bericht für das Bundesfamilienministerium. Der Bericht soll Ende Juni vorgelegt werden.
15: Nicole Markwald informierte. Und wie immer, wenn etwas verboten ist, dann ist es natürlich besonders attraktiv. Und Recherchen aus Australien zeigen, dass Jugendliche dort massenhaft etwa über VPN-Zugänge die Social-Media-Sperren umgehen.
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15: Bei der Luft- und Raumfahrtausstellung ILA in Berlin, da werden regelmäßig natürlich die neuesten Trends und Technologien aus der Luftfahrt- und Verteidigungsbranche gezeigt. Passend also, dass sich am Rande der ILA gestern auch die Regierungschef der ostdeutschen Bundesländer getroffen haben. Denn bei ihrem Treffen ging es diesmal um das Thema Investitionen und Infrastruktur in Ostdeutschland. Mit dabei war auch Bundesverkehrsminister Patrick Schnieder, der sich auch Kritik gefallen lassen musste. Martin Adam berichtet.
20: Kannst du mir mal helfen, Kai? Sagt Dietmar Woidke und hieft ein Foto hinter dem Rednerpult hervor. Kai Wegner, Berlins regierender Bürgermeister, ist kurz überrascht, hält dann aber eine Seite des Bilderrahmens, den ihm Brandenburgs Ministerpräsident in die Hand gedrückt hat.
21: Und ich habe Ihnen heute mal ein Bild mitgebracht. Das habe ich vorhin auch dem Bundesverkehrsminister gezeigt. Und dieses Bild zeigt die Brücke in Küstrin-Kietz.
20: Knapp 100 Millionen Euro habe die Brücke über die Oder ins polnische Kostrzyn gekostet. Sie habe sogar Preise gewonnen und sei von polnischer Seite zweigleisig und elektrifiziert angebunden. In Deutschland immer noch nicht, obwohl Brandenburg seit Jahren darauf wartet.
21: Es ist blamabel für uns, dass in jeder deutsch-polnischen Konferenz, in der ich sitze, uns von der polnischen Seite vorgehalten wird, dass wir in Deutschland mit dem Ausbau der Infrastruktur, die nötig ist, nicht hinterherkommen.
20: Woidke ist sauer. Polen werde bald Frankreich als Handelspartner für Deutschland überholen. Aber an der Grenze sei im Vergleich zum Vorkriegsniveau nur jede fünfte Brücke brauchbar. Das habe er dem Bundesverkehrsminister gesagt. Der komme ja aus Rheinland-Pfalz. Sowas müsse er sich mal an der deutsch-französischen Grenze vorstellen. Und die Bahn ist erst der Anfang. Immerhin haben sich die Ministerpräsidenten der Ostbundesländer, Manuela Schwesig hatte abgesagt, bewusst am Rande der Luft- und Raumfahrtmesse ILA auf dem Flughafen BER getroffen. Die Flugverkehrsbranche soll ausgebaut werden, sagt Kai Wegener, im Einklang mit der Ankündigung des Bundeskanzlers bei seinem ILA-Besuch. Aber für den Osten müsse dabei mehr abfallen.
22: So wie es zurzeit in Deutschland aufgeteilt, so darf es nicht bleiben. Wir haben hier eine klare Bevorzugung von zwei Bundesländern, von Bayern und Hessen, von Frankfurt und München. Und das ist so nicht in Ordnung. Wenn wir eine wirtschaftliche Entwicklung noch stärker in Ostdeutschland wollen, dann brauchen wir eine bessere Flugverbindung.
20: Protektionismus und Benachteiligung nennt es Dietmar Woidke. Tatsächlich gibt es knapp 200 Fernflug- und Interkontinentalverbindungen zu westdeutschen Flughäfen. In den Osten sind es weniger als 10. Als für das Sondervermögen 500 Milliarden Euro beschlossen wurden, sei den Ländern eine faire Verteilung versprochen worden, damit sie im Bundesrat zustimmen. Jetzt gebe es regionalen Protektionismus, den sich angesichts der Wirtschaftslage niemand leisten könne. Der Osten dürfe nicht hinten runterfallen, sagt auch die Ostbeauftragte der Bundesregierung Elisabeth Kaiser.
2: Denn Investitionen in ostdeutsche Verkehrsprojekte, die sind natürlich auch im gesamtdeutschen Interesse. Wir haben es gerade gehört, Ostdeutschland ist für ganz Deutschland die Brückenregion für Polen, für Tschechien, für das Baltikum. Und deshalb setze ich mich auch dafür ein und bin auch froh, dass der Bundeskanzler hier auch seine Unterstützung zugesagt hat.
20: Ob davon auch der Bundesverkehrsminister weiß, blieb offen. Patrick Schnieder war schon vor Ende der Konferenz wieder abgereist.
15: Martin Adam berichtete. Der Sommer, er kommt momentan in Deutschland nicht so richtig in Gang. Es ist kühl. Die Tage, die Nächte ebenso und es gibt etliche Niederschläge. Dennoch gibt es auch in diesen Tagen, man höre und staune, immer wieder auch Hitzeaktionstage. Die sind vor einiger Zeit dann schon geplant worden. Sowas gab es jetzt auch kürzlich in der südpfälzischen Stadt Landau und unsere Autorin war dort unterwegs.
3: Da, wo das Unkraut ist, wo der Löwenzahn ist, ist es sehr viel dunkler als drumherum. Wir sehen also die Verdunstung. Diese Pflanze lebt und atmet und kühlt damit.
4: Bettina Niestrath kniet mit einer kleinen Wärmebildkamera in der Hand auf dem Landauer Rathausplatz. Mit Hilfe der Kamera will sie zeigen, welche Stellen sich auf dem zentralen Platz aufheizen und welche nicht.
3: Diese Pflastersteine sind leuchtend orange, die sind viel heißer.
4: Bettina Niestrath ist Meteorologin und arbeitet für die Verbraucherzentrale Rheinland-Pfalz. Sie ist mit ihrer Wärmebildkamera an diesem Tag ins südpfälzische Landau gekommen, denn die Klimastabstelle der Stadt veranstaltet einen Hitzeaktionstag mitten auf dem Rathausplatz, der sich bei Sonne besonders schnell aufheizt. Eine Passantin schaut neugierig auf die Wärmebildkamera und bestätigt, was die Kamera da in knalligem Orange anzeigt.
23: An heißen Tagen erscheint es mir wie eine Steinwüste. Es ist zwar schön rundum begrünt, aber in der Mitte des Platzes ist es ja wirklich nicht auszuhalten an heißen Tagen.
4: Das ist das eine Ziel beim Landauer Hitzeaktionstag. Ins Gespräch kommen, warum eine Stadt sich aufheizt. Und das zweite Ziel, aufklären, wie die Menschen in der Stadt sich und ihre Angehörigen schützen können, zum Beispiel Alte, Kranke und Kinder. Deswegen hat die Stadtverwaltung unter anderem einen Vortrag mit einem Kinderarzt organisiert und einen mit einem Apotheker. Für Lukas Hartmann von den Grünen, Bürgermeister in Landau und Klimadezernent, ist dieser Aktionstag wichtig.
24: Wir laufen in Landau auf so eine Situation zu, dass es ganz viele Tropennächte hintereinander gibt, also wo es einfach nicht mehr abkühlt nachts in der Stadt. Und das ist eine Situation, die kennen wir kulturell gar nicht. Darauf müssen wir uns einstellen, da müssen wir uns anpassen.
4: Die Stadt Landau im Süden von Rheinland-Pfalz liegt in der Oberrheinebene. Das ist einer der Klima-Hotspots in Deutschland. Auch deswegen wirbt Landaus grüner Bürgermeister Hartmann für mehr Bäume und für den Wegfall von Parkplätzen.
24: Baum oder Parkplatz, das braucht ungefähr gleich viel Fläche. Aber zusätzliche Bäume, ihre Verdunstungskühle und die Verschattung im öffentlichen Raum, die können einfach einen Unterschied machen. Von gefühlter Temperatur 15, 20, 25, 30 Grad.
4: Auf den Landauer Rathausplatz knallt die Sonne, von unten strahlt der Boden die Wärme zurück. Die politischen Parteien in der Stadt und die Stadtverwaltung können sich seit Jahren nicht darauf einigen, wie dieser zentrale Platz besser an die Folgen des Klimawandels angepasst werden kann. Die Landauerinnen und Landauer hätten da so ein paar Ideen.
25: Man könnte ein bisschen auf die Steine verzichten.
26: Man könnte jetzt so ein Quadrat auf dem Rathausplatz mit Schirmen zustellen, dass man so eine Schirmfläche hat, ein Viertel. Die könnte man auch wieder wegräumen, wenn Markt ist, weil hier sind ja auch immer Aktionen.
23: Irgendwie mit Wasser arbeiten wäre nicht schlecht. Einen Brunnen installieren.
25: Die ganzen Fassaden sind nicht begrünt. Da könnte man viel Innenstadthitze rausnehmen.
4: Und auch Bettina Niestrath, die für die Verbraucherzentrale schon in etlichen Städten in Rheinland-Pfalz mit ihrer Wärmebildkamera unterwegs war, sagt ganz klar, gegen aufgehitzte Städte hilft, entsiegeln und Flächen schaffen für mehr Wasser und vor allem für mehr Grün.
3: Dann ist es eben kühler. Und gerade jetzt, wo es heißer wird, aber eben auch längere Hitzephasen zu erwarten sind, ist es noch wichtiger, dass wir ganz viele Ecken haben, wo es einfach kühl ist. Und da sind Pflanzen genial.
15: Soweit dieser Bericht aus Landau in der Pfalz.
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27: Der Siebenjährige Krieg hat das Königreich Großbritannien fast ruiniert. Rund 20 Milliarden Euro Schulden. die müssen wieder reingeholt werden. Klar, durch neue Steuern in den nordamerikanischen Kolonien. Darüber wächst die Wut der rund 2 Millionen Kolonisten. Steuern nach Übersee zahlen, no taxation without representation, wird zur Kampfparole des Protests.
0: Besteuert zu werden, ohne parlamentarisch vertreten zu sein, ist Tyrannei!
27: Die Sache eskaliert. George III. Schickt Truppen über den Atlantik. Und die Nordamerikaner stellen eigene Milizen auf und greifen zu robusten Maßnahmen gegen königliche Steuer- und Zollbeamte. Ein Augenzeuge in Boston.
5: Am Abend versammelte sich eine Anzahl hübscher Leute. Sie kamen bald zu einem Gebäude, welches als Behältnis des gestempelten Papiers erbaut wurde. Sie machten es dem Boden gleich.
27: Anfang 1776 haben viele Kolonien britische Gouverneure verjagt. Neue Gesetze und Personen sind gesucht. In Virginia beschließt man im Juni eine Grundrechteerklärung, die als Präambel einer zukünftigen amerikanischen Verfassung gedacht ist. Hier geht es um viel mehr als die Loslösung vom Mutterland.
6: Alle Menschen sind von Natur aus in gleicher Weise frei und unabhängig und besitzen angeborene Rechte. Alle Macht ruht im Volke und leitet sich folglich von ihm her.
27: Gewaltenteilung, Presse- und Religionsfreiheit werden hier dezidiert formuliert. Ein junger Anwalt namens Thomas Jefferson, später der 3. US-Präsident, ist von diesen Zeilen begeistert. Er hat gerade von einer Versammlung aller Kolonien den Auftrag erhalten, eine Unabhängigkeitserklärung zu verfassen, die dann verabschiedet wird, wenige Wochen später am 4. Juli. Doch stark beeinflusst war diese amerikanische Unabhängigkeitserklärung durch ihren direkten Vorläufer, die Virginia Declaration of Rights, die am 12. Juni 1776 beschlossen wurde, heute vor 250 Jahren.
15: Das war der Stichtag von Peter Meyer-Hüsing über die Virginia Declaration of Rights.
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8: Mit Christina Schröder und dem Start der Fußball-Weltmeisterschaft 2026. Zum Auftakt feierte Co-Gastgeber Mexiko vor 80.000 Fans ein 2:0 gegen Südafrika. Holger Dahl hat die Partie in Mexiko-Stadt verfolgt.
9: Die begeisterungsfähigen Zuschauer im Aztekenstadion hätten ein besseres WM-Eröffnungsspiel verdient gehabt. Aber der kompakt glanzvollen Eröffnungsfeier folgte ein einseitiges Spiel, in dem Gastgeber Mexiko nicht mehr tat als nötig.

0: Oh, das erste Mal zeigen, wie gut sie seien. Das sagte Innenverteidiger Nico Schlotterbeck.
1: Ich sehe jetzt aber gerade in der Mannschaft einfach sehr, sehr viele Spieler, die sehr talentiert sind, die sich noch gar nicht den Kopf machen, wie groß eine WM sind. Viele Spieler, die auf ihrem Peak sind und 2, 3, 4 Spieler, die ihre letzte WM spielen. So, das heißt, du hast eine gewisse Mischung in der Mannschaft, die einfach brutal wichtig ist, brutal gut ist. Es sind unglaubliche Fußballer und so wie ich die Jungs gerade kennenlerne, wie sie mental in das Turnier gehen, freut sich einfach nur jeder unheimlich drauf.
0: Bis Sonntag hat Schlotterbeck ja noch Zeit, den Gegner zu studieren, ehe die WM auch für das DFB-Team startet. Ja, und wenige Minuten vor Beginn der Weltmeisterschaft hatte Real Madrid auch noch Großes zu verkünden. Der spanische Rekordmeister holt Startrainer José Mourinho 13 Jahre nach dessen Abschied zurück. Wie die Königlichen mitteilten, erhält der Portugiese einen 3-Jahres-Vertrag. Anfang vergangenen Jahres hatte Extremsegler Charlie Dalin die prestigereiche Soloregatta Vendée Globe gewonnen. Jetzt ist der französische Segelstar gestorben. Im Alter von 42 Jahren erlag er den Folgen einer Krebserkrankung. Caroline Diller berichtet.
2: Es war der größte Erfolg in der Karriere des französischen Extremseglers Charlie Dalin und sein letztes großes Rennen. Nach 64 Tagen, 19 Stunden und 22 Minuten auf See war Dalin Mitte Januar 2025 wieder in den Hafen von Les Sables d'Olonne eingelaufen. Damit gewann er den prestigereichen Vendée Globe, der als die härteste Einhandregatta der Welt gilt, in neuer Rekordzeit. Charlie Dalin war trotz seiner Krebserkrankung in die Weltumsegelung Vendée Globe gestartet, mit Einverständnis seiner Ärzte und einer speziell angepassten Behandlung. Im Oktober letzten Jahres hatte Charlie Dalin ein Buch über seine Erfahrung mit der Krankheit veröffentlicht, um anderen Betroffenen Mut zu machen. Alain Leboeuf, der Präsident des Vendée Globe, würdigte in einer schriftlichen Mitteilung Dalins Talent und seinen Kampfgeist. Diese hätten das Rennen für immer geprägt.
0: Es ist zwar Sommer, aber es gibt jetzt noch eine Meldung aus dem Wintersport. Die Ära des umstrittenen FIS-Präsidenten Johan Ilias ist nach 5 Jahren Geschichte. Ilias verlor auf dem Kongress des Internationalen Ski- und Snowboardverbandes die Wahl um das höchste Amt mit 1 Stimme Unterschied gegen Alexander Ospelt, den einzigen Gegenkandidaten. Ilias wurde unter anderem von Verbänden und Athleten Misswirtschaft vorgeworfen.
3: Das war Christina Schröder mit dem Sport.
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5: Um 3.30 Uhr mit Wolfgang Berger. Um Mitternacht ist die Reform des gemeinsamen europäischen Asylsystems in Kraft getreten. Dadurch sollen Asylsuchende künftig Schnellverfahren in Lagern an Flughäfen und EU-Außengrenzen durchlaufen. Bianca Schwarz in Berlin erklärt, was das für Deutschland bedeutet.
6: Zum Beispiel werden in Deutschland in Zukunft mehr Asylbewerber direkt an Flughäfen untergebracht und festgehalten werden. Zurzeit existieren solche Lager schon an den Flughäfen in Frankfurt, München und Berlin-Brandenburg. Neu gebaut werden sollen solche Einrichtungen in Düsseldorf und Hamburg. Das Lager in Stuttgart ist schon fast einsatzbereit. Der Sinn dahinter: Solange Menschen noch in der Transitzone sind, gelten sie juristisch als nicht eingereist. Die Asylschnellverfahren an den Transitzonen sollen höchstens 12 Wochen dauern. So lange dürfen die Antragsteller auch in den Flughafenlagern festgehalten werden.
5: US-Präsident Trump hat angekündigte Angriffe auf den Iran wieder abgesagt. Als Grund gab er auf seinem Online-Kanal Fortschritte bei den Verhandlungen an. Aus der Nachrichtenredaktion Johannes Zuber.
7: Trump zufolge haben die Gespräche über ein Ende des Krieges die höchste Ebene des iranischen Regimes erreicht und stehen kurz vor einem Durchbruch. Weiter schreibt er, dass alle beteiligten Parteien den endgültigen Punkten zugestimmt hätten, darunter Israel, Saudi-Arabien und die Vereinigten Arabischen Emirate. Die politische Führung des Irans hat die angeblichen Fortschritte dementiert, das berichtet die Nachrichtenagentur Fars. Dem US-Sender CNN zufolge ist es bereits das 39. Mal, dass Trump ein unmittelbar bevorstehendes Friedensabkommen mit dem Iran verkündet.
5: Der Ebola-Ausbruch in der Demokratischen Republik Kongo hat sich ausgeweitet. Wie der Gesundheitsminister des Landes mitteilte, gibt es bislang 676 bestätigte Infektionen, davon 136 Todesfälle. Einem Regierungsbericht zufolge sind nun außerdem 3 weitere Gebiete im Kongo betroffen, auch mehrere Provinzen, die von bewaffneten Konflikten geprägt sind. Bei der Fußball-Weltmeisterschaft hat Gastgeber Mexiko das Eröffnungsspiel gewonnen. Die Partie in Mexiko-Stadt gegen Südafrika endete 2:0. Während des Spiels sahen gleich 3 Fußballer die rote Karte. Das hat es in einem WM-Auftaktspiel noch nie gegeben. Zuvor war die Fußball-

0: Weltmeisterschaft mit einer bunten Feier im Aztekenstadion in Mexiko-Stadt vor 80.000 Zuschauern eröffnet worden. Rund um das Stadion setzte die mexikanische Polizei Tränengas und Schlagstöcke ein. Etwa 2000 Demonstranten wollten sich mit Gewalt Zugang zum Eröffnungsspiel verschaffen. Und das Wetter in Deutschland. Tagsüber ziehen Schauer von West nach Ost, auch einzelne Gewitter, teilweise längere trockene Abschnitte. Höchstwerte 15 Grad im Fichtelgebirge bis 22 Grad am Oberrhein. Am Samstag im Nordosten Schauer und einzelne Gewitter, im Südwesten zeitweise freundlich, 16 bis 28 Grad. Am Sonntag oft unbeständiges Wetter, im Südwesten meist heiter bei 15 bis 28 Grad. Das waren die Nachrichten.
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2: Die A9 Halle Leipzig Richtung Nürnberg ist zwischen Plech und Hormersdorf wegen Bergungsarbeiten weiterhin gesperrt. Und dann haben wir noch die A38 Göttingen Richtung Leipzig. Da ist die Fahrbahn zwischen Altstädt und Eisleben nach einem LKW-Unfall ebenfalls weiterhin gesperrt. Das war's aktuell vom Verkehr. Ihnen eine gute und freie Fahrt.
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2: Und im Studio ist weiter Detlef Karg. Willkommen. Etliche KI-Firmen streben an die Börse, so zum Beispiel OpenAI. Was heißt das für die Zukunft, wenn sie bald börsennotiert sind? Verändert das vielleicht auch die Branche? Und welche Rolle spielt der heute anstehende Superbörsengang von SpaceX in diesem Zusammenhang? Darum geht es jetzt ausführlich im KI-Podcast mit Fritz Espenlaub und Marie Kilk.
3: Was heißt das denn überhaupt, wenn wir sagen, die KI-Firmen streben Börsengänge an? Sie machen Initial Public Offerings, IPOs.
4: IPOs, genau. Initial Public Offering nennt man Börsengang im Englischen. Also das ist sozusagen das erste Mal, dass der Öffentlichkeit, also der Public, Aktien angeboten werden zum Kauf und zum Handel. Und Anthropic und OpenAI sind ja vor gar nicht allzu langer Zeit noch Startups gewesen. Und bisher war das eben so, dass man, wenn man sich an diesem Unternehmen beteiligen wollte, an Anthropic oder an OpenAI oder an anderen KI-Startups, dann ging das nur in den sogenannten Private Markets, nennt man das im Englischen, also über eben direkte Investitionen, wo man dann quasi direkt über einen Anwalt oder irgendeinen Dealmaker zu der Firma hingeht und sagt, hey, ich gebe euch so und so viel Geld, dafür irgendwie wird dann direkt verhandelt, wie viele Anteile man bekommt. Und das war's. So, das heißt, es war so ein bisschen so ein exklusiver Club, wo nicht jeder Zugang hatte.
3: Das heißt, du und ich und deine Mama und Bob, wir alle hatten noch keine Möglichkeit, uns bei einer von diesen großen KI-Firmen einzukaufen bislang.
4: Ja, genau, der arme Bob und wir alle mussten da so ein bisschen von außen zugucken. Jetzt ist es so, wenn diese Firmen tatsächlich dann an die Börse gehen, also bei OpenAI und Anthropic, soll das im Herbst passieren. Dann ist es nicht mehr so, dass ich erstmal mich mit der Firma hinsetze und wir irgendwie verhandeln, wie viel Anteile ist jetzt wie viel Geld wert, sondern dann haben die halt einfach einen Börsenkurs, der halt klar notiert ist, klar transparent ist, der ergibt sich einfach aus dem Markt, also wie viele Leute wollen das, wie viele Leute wollen das verkaufen, Angebot und Nachfrage macht so ein bisschen den Preis.
3: Da leuchten deine Augen, wenn du über Angebot und Nachfrage sprichst.
4: Märkte sind schon was Cooles, da können wir nachher nochmal drüber reden. Für uns Normalos bedeutet das erstmal, dass wir die Möglichkeit haben, in diese Firmen zu investieren. Und für die Firmen bedeutet es, dass sie plötzlich viel mehr und viel leichter Geld generieren können an den Kapitalmärkten, eben indem sie ihre Unternehmensanteile nicht mehr nur an irgendwelche Silicon Valley-Investoren verkaufen, sondern halt an die ganze Welt.
3: Okay, also gehen wir mal Schritt für Schritt durch. Was wissen wir, wer geht an die Börse? Die KI-Firma, die schon am weitesten ist mit diesem Börsengang, wo es jetzt wirklich konkret wird, das ist SpaceX. SpaceX, du hast es gerade schon kurz gesagt, war jetzt eigentlich die letzten paar Jahre nicht als KI-Firma bekannt, aber ist so ein bisschen so ein Firmen-Frankenstein geworden, wo Elon Musk alle möglichen Sachen reingemischt hat, die er sonst so macht. Und die jetzt eine Story erzählt, die schon viele Leute beeindruckt und quasi so eine ganze Infrastrukturkette aufmacht. Von wir schießen Satelliten ins All, über vielleicht sind dann da auch Datencenter im Weltraum dabei, bis hin zu natürlich durch xAI haben wir ganz viel Daten von der ganzen Welt aus einem großen sozialen Netzwerk, die dann auch wiederum unsere KI trainieren kann.
4: Es ist ein ziemlich interessanter Börsengang, weil er so groß ist. Also der bisher größte Börsengang in der Geschichte der Menschheit war Saudi Aramco, also die Ölfirma in Saudi-Arabien, die am ersten Tag, ich glaube, 25 Milliarden Dollar eingenommen hat durch ihre Aktienverkäufe. Und das angepeilte Ziel jetzt von SpaceX ist Berichten zufolge dreimal so viel, nämlich 75 Milliarden durch diesen Börsengang. Wenn man sich SpaceX nur anguckt als Raketenfirma, dann ist das schon eine sehr, sehr gute Firma. Also die bauen wirklich gute Raketen.
3: Starlink ist auch ein Teil davon. Starlink macht Profite. Starlink ist ein gutes Geschäft gewesen.
4: Genau.
3: Zumindest bis 2025.
4: Und man kann wirklich Elon Musk wirklich viele Vorwürfe machen, aber nicht, dass er keine Ahnung hätte von Hardware und von eben tatsächlich physischer Infrastruktur und von Raketen. Irgendwie scheint das zumindest bei SpaceX ziemlich gut zu funktionieren. Also auch da gibt es natürlich immer Kritiker. Aber wenn man sich einfach die reinen Zahlen anguckt, die schießen enorm viele Raketenstarts pro Jahr ab. Die sind enorm zuverlässig. Das große Starship, das explodiert zwar aktuell noch sehr viel, aber das liegt einfach daran, dass es noch in der Entwicklung ist. Die anderen Raketen, die sie so haben, die landen auch selber wieder und sind wiederverwertbar und sind wirklich, also technische Wunderwerke, kann man schon sagen. Nur, das ist halt nicht mehr die Firma, die das ist, sondern es ist mittlerweile eben auch noch ein bisschen KI. Es gehört irgendwie so xAI, was ja so ein bisschen so von allen KI-Firmen die vielleicht auch am wenigsten gut funktioniert hat, wenn man so will, in mancherlei Hinsicht, ist da jetzt irgendwie mit drin. Und dieser ganze Plan von Elon Musk, wo er dann davon redet, man könnte ja jetzt Datencenter in der Erdumlaufbahn bauen, das ist alles, also ich würde das alles einsortieren unter Frankenstein-Zeug, was natürlich jetzt gerade dazu führt, dass Leute so ein bisschen auf diesen ganz großen Börsengang durchaus auch ein bisschen mit Nervosität blicken.
3: Ja, was andererseits aber Elon Musk bekanntlich gut kann, was auch bei Tesla sehr gut funktioniert hat, ist, er kann das Internet beeinflussen, er kann mega gut Stories erzählen, er hat einfach echt viele Fans. Und manchmal ist es ja auch gar nicht so sehr das Langfristige, wie wirklich werden die Geschäftszahlen aussehen für dieses Business, sondern einfach glauben genug Leute dran, dass diese Aktie nächsten Monat mehr sein wird als diesen Monat. Und also ich finde auch die Zahlen teilweise, die da reingeschrieben haben in dieses Paper, ist so absurd. Also da steht hier zum Beispiel drin, der Total Addressable Market, also das Marktpotenzial, das die für SpaceX sehen, haben sie als 28,5 Billionen Dollar angegeben, deutsche Billionen. Das ist mehr als das ganze Bruttoinlandsprodukt der USA. Also du, Fritz, als studierter Ökonom und als Weltraumexperte, von welchem Planeten kommt diese Mathe?
4: Ja, wahrscheinlich von mehreren Planeten, wenn man so will. Ich will da jetzt gar nicht so sehr in die Tiefe gehen an dieser Stelle, weil dazu gibt's ja Weltraumpodcasts. Aber die Logik von jetzt den SpaceX-Bullen, also den Leuten, die wirklich der Meinung sind, das ist die größte Firma, die es gerade gibt, völlig zu Recht, die wäre halt zu sagen, naja, alles, was bisher war, hat sich halt auf der Erde abgespielt. Mhm. Und das ganze Sonnensystem und alle Bodenschätze, die es dort so gibt und den Mars und so, das ist ja was quasi komplett noch unberührt da liegt und ein gigantisches, enormes wirtschaftliches Potenzial auch hat. Und das stimmt ja auch. Die Frage ist halt, ne, und das ist ja ein bisschen auch die Frage bei der KI-Revolution selber, nur weil es das Potenzial auf dem Papier gibt, ist das dann auch was, wo wir davon ausgehen können, dass jetzt diese spezielle Firma am Ende die sein wird, die dieses Potenzial dann irgendwie auch zur Realität macht.
3: Okay, dann kommen wir mal zu den anderen KI-Firmen, weil da ist es vielleicht ein bisschen leichter auch für uns jetzt wirklich einzuschätzen, was das Potenzial ist, weil es nicht um irgendwelche Kunden auf dem Mars geht, sondern weil es um konkrete KI geht, die schon da ist, die wir schon benutzen können. Anthropic hat OpenAI überholt, würde ich sagen. Anthropic hat ihre Einreichung bei den US-Finanzaufsichtsbehörden gemacht. OpenAI hat das noch nicht gemacht. Beide haben schon seit Monaten darüber geredet, dass sie an die Börse wollen. Und die Gerüchte haben sich immer mehr verdichtet, dass es dieses Jahr passieren soll, vermutlich diesen Herbst. Aber bei Anthropic wissen wir jetzt ein paar konkretere Dinge. Wahrscheinlich sollen sie an den Nasdaq kommen, wahrscheinlich Oktober, November. In dieser KI-WM sozusagen, da steht Anthropic gerade ziemlich gut da. Anthropic gibt es viel kürzer als OpenAI, seit ungefähr 5 Jahren. OpenAI ist über 10 Jahre alt. Und trotzdem haben die jetzt einfach so den ordentlichen Aufstieg hingelegt, dass sie jetzt sagen, zack, wir sind sogar bald profitabel.
4: Lass uns doch einmal kurz rauszoomen und diese zwei Firmen beide betrachten und die Frage uns stellen, ist das denn jetzt, okay, schön und gut, die gehen an die Börse, ist das jetzt was Gutes oder was Schlechtes?
3: Ja, und ein Weg, wie ich da gerne drauf gucke, meine Lieblingswebseite zurzeit, ist die Seite isaiprofitable.com.
4: Ja, ich habe die Seite gerade geladen und es geht direkt so ein kleiner Timer los, wie viel $100,000, seit ich auf diese Seite gegangen bin, bereits ausgegeben wurden für Datencenter.
3: Genau, also man muss fairerweise sagen, also die Seite ist sehr negativ. Die Seite listet einige große Tech-Firmen auf. Da sind die großen Amazon, Microsoft, Google dabei und eben aber auch OpenAI, Anthropic, xAI, über die wir gerade schon gesprochen haben. Und es stellt quasi gegenüber, wie viel Einnahmen haben die und wie viel Ausgaben verbraten sie.
4: Es ist so, wenn man jetzt erstmal drauf guckt, denkt man sich, oh mein Gott, die werfen alle ihr Geld zum Fenster raus.
3: Außer Nvidia, die einen sehr großen grünen Balken haben, ganz unten auf der Seite.
4: Nvidia, ja genau. Das ist die eine Firma, die aber ja schon längst an der Börse ist. Es kann natürlich viele, viele Gründe geben, dass Firmen Geld verlieren. Also zum Beispiel, es kann sein, dass du so früh in deiner Unternehmensgeschichte bist, dass du noch total am Investieren bist und dass du noch erstmal in R&D, also in Forschung und Entwicklung und den Aufbau von Infrastruktur und in zum Beispiel das Trainieren von großen, kapitalintensiven, sehr teuren Foundation-KI-Modellen erstmal investierst und dass du dann, wenn du das gemacht hast, in Zukunft dein Geld verdienen wirst. Und das ist natürlich die Wette, die alle bisherigen Investitionen in diese KI-Firmen so ein bisschen erklärt. Und das ist auch nichts, was irgendwie exklusiv in der KI-Branche ist. Das hast du ja in der Autobranche genauso, wenn ein neues Auto entwickelt wird oder wenn du eine Chemiefabrik eröffnen möchtest oder was auch immer. Dann musst du natürlich immer erstmal irgendwas aufbauen, bevor du dann damit anfangen kannst, Geld zu verdienen.
3: Ja, der Punkt ist aber, also noch kostet KI wirklich die Firmen mehr, als sie einnehmen. Aber, also ein Grund, der diskutiert wird zumindest, warum es vielleicht jetzt auch langsam mal so ein bisschen dringlicher wirkt mit dem Börsengang, ist, dass sie weiterhin mehr Geld brauchen und eine größere Hoffnung haben, das eben auf dem öffentlichen Markt zu bekommen, als nochmal in einer weiteren Runde ihre VCs in San Francisco anzuzapfen.
4: Man kann das natürlich auch andersrum framen. Man kann auch sagen, es ist eine Technologie und die Leute, die hinter dieser Technologie stehen, sind einfach inzwischen überzeugt genug davon, dass ihre Technologie gut ist, dass das ein Investment ist, das sich auch lohnt, dass sie guten Gewissens, sage ich mal, an die Börse gehen können. Und dahinter steht, egal welches Framing man jetzt nimmt, natürlich diese große Frage, und das ist genau die gerade diskutiert wird, naja, ist das denn so? Hat diese Technologie denn das Potenzial, dass die Investitionen, die jetzt gerade gemacht werden und die dann eben in Zukunft auch an der Börse gemacht werden können, dass die sich rechnen?
3: Ja, und da sind wir beide, glaube ich, im Vorgespräch ein bisschen dran verzweifelt an der Frage. Ich finde, das ist eine der interessantesten Fragen unserer Zeit. Und es gibt
4: wenn wir das wüssten, dann glaube ich, dann hätten wir eine sehr, sehr gute...
3: Dann hätten wir morgen einen Investment-Podcast mindestens, genau. Nee, aber ich finde, es gibt saugute Argumente, sowohl auf der Seite, die sagt, nee, das ist alles komplett aufgeblasen, die roten Balken sind zu lang, investiert bloß nicht rein. Und es gibt aber auch sehr gute Argumente zu sagen, nee, Moment mal, guckt euch die Zahlen an, guckt euch an, was KI schon jeden Tag macht. Das ist ein solides Business, das ist alles rechtmäßig und normal und regt euch nicht so auf.
4: Marie, und ich weiß nicht, wie es dir geht, aber ich finde es auffällig, wie wir gerade gefühlt, möglicherweise eben auch aufgrund dieser Börsengänge, aber gefühlt gehen die Takes immer noch weiter auseinander. Also es gibt Leute, die immer noch extremer und noch krasser darüber reden, wie gigantisch das alles noch werden wird. Und auf der anderen Seite eben Leute, die sagen, es ist eigentlich alles ein großer Scam und dieser Börsengang ist sozusagen der letzte Versuch jetzt auf Kosten irgendwelcher Rentenfonds und unbedarfter Kleinanleger, denen einmal nochmal so den schwarzen Peter zuzuschieben, diese Anteile irgendwie teuer zu verkaufen und sich aus dem Staub zu machen. Und wenn dann in ein paar Jahren sich rausstellt, dass das alles kein nachhaltiges Geschäftsmodell war, dann sind sozusagen die Leute, die jetzt am Börsengang das gekauft haben, so ein bisschen die Dullis. Auf der anderen Seite hat zum Beispiel Anthropic selber halt gerade einen Blogpost veröffentlicht, wo sie gesagt haben, hey, das, worüber wir seit Jahren in der KI-Welt reden, nämlich dieses Szenario, dass KI irgendwann anfangen kann, sich selber zu verbessern, das bemerken wir jetzt langsam. Wir sehen, dass immer mehr von der Arbeit, die wir bisher geleistet haben als menschliche Programmierer, wir auch an die Modelle abgeben können.
3: Oder und zumindest schon extrem beschleunigt wird dadurch, dass die KIs immer besser darin werden, die Menschen zu unterstützen.
4: Und diesen Produktivitätsgewinn, den wenden wir an auf die Verbesserung dieser Technologie, die für die Produktivitätsgewinne verantwortlich ist, was dann natürlich, wenn das sich selbst verstärkt, dann irgendwann zu wirklich einer exponentiellen Verbesserung noch führen könnte. Jetzt muss man dazu sagen, okay, Anthropic sagt das selber in ihrem eigenen Blogpost, der irgendwie zufälligerweise auch genau zu dem Zeitpunkt rauskommt, wo man über den Börsengang redet. Aber einfach nur, um das mal zu zeigen, die sind ja nicht die Einzigen, die diese Takes haben. Also das ist quasi, es gibt eine große Bandbreite an total unterschiedlichen Texten.
3: Ja, ich muss sagen, ich bin ja auch jemand, der eigentlich normalerweise solche Blogposts immer liest und dann erstmal versucht, anti zu sein und sehr kritisch zu sein und zu sagen, ja klar, was ist die Marketingbotschaft dahinter? Warum profitieren sie davon, genau jetzt diese Botschaft zu bringen? Aber der Blogpost war nicht unrealistisch. Also Anthropic hat das, finde ich, ganz gut gemacht, dass sie schon dargestellt haben, was wissen wir eigentlich wirklich? Wir wissen ganz vieles nicht. Wir haben auch keine Sicherheit, dass wir irgendwie diese selbstverbessernde AI jemals erreichen werden. Aber hier sind die belegbaren Fortschritte, die wir schon sehen. Und das ist natürlich eine extrem starke Story. Das ist was, wo man total versteht, dass viele Leute dann halt sagen, ja, okay, wenn das funktioniert, wenn das wirklich ein sich selbst verstärkendes System ist, dann möchte ich ein Teil davon sein. Anthropic ist auch selber ehrlich, was diese Risiken angeht. Also die erwähnen dann teilweise selber in ihren Papieren, die sie vorgelegt haben und in ihren Blogposts, dass sie viel Unsicherheit haben, wie das weitergeht. Dass sie sagen, wir werden weiterhin große Investitionen brauchen. Wir werden weiterhin extrem viel Compute brauchen, extrem viel Rechenleistung. Können wir sicher sein, dass wir die immer kriegen? Können wir sicher sein, dass genug Datencenter gebaut werden, die unsere Nachfrage bedienen? Nein. Können wir sicher sein, was die Konkurrenz macht? Auch nein. Auch in China werden tolle KIs gebaut. Das ist auch ein Risiko, das Anthropic offen anspricht, dass sie sagen, wir sind auch nicht die Einzigen auf dem Markt, die hier sowas machen. Wir haben durchaus Konkurrenz. Und ich würde noch hinzufügen, abgesehen von den Investitionen, es gibt natürlich auch eine große regulatorische Unsicherheit. Was die Trump-Regierung regulieren will oder nicht, das ändert sich gefühlt jede Woche. Und ich persönlich habe gerade, wenn ich darauf gucke, wie Firmen KI anwenden, auch noch eine große Unsicherheit. Also wir hatten jetzt so lange eine Phase, wo es irgendwie klar war, jede Firma will KI ausprobieren und alle wollen irgendwelche Chatbot-Accounts haben und alle wollen das irgendwie nutzen. Aber die Frage, ob du das wirklich integriert bekommst in deine Systeme, ist natürlich eine andere. Und ob wie viel du investieren musst, damit du wirklich die Früchte ernten kannst, die deine Produktivität verbessert in der KI. Da finde ich, da kommen auch regelmäßig aus den großen Beratungsfirmen unterschiedliche Berichte raus, die dann sagen, ah ja, so und so viel Prozent der Firmen sehen eigentlich noch keine großen Kostenersparnisse und so viel Prozent der Projekte werden wieder eingestampft. Und das muss man natürlich alles auch immer mit einer Prise Salz betrachten, diese ganzen Takes. Aber ich glaube, da sind wir uns einig. Es hat jetzt noch niemand so dieses wasserdichte Argument geliefert, dass auf die Art kannst du KI in deine Firma einbauen und dann ganz sicher wird sich die Investition lohnen. Sondern da ist einfach noch viel in Bewegung und viel hin und her.
4: Ja, absolut. Also das wäre sozusagen auch ein Argument, wenn man das nochmal ins Extrem weiterdenkt. Hey, diese ganze komplette KI-Revolution in Anführungszeichen, die wir bisher gesehen haben, ist eigentlich nur FOMO, also nur Fear of Missing Out von Unternehmen, die jetzt irgendwie denken, oh mein Gott, alle machen was mit KI, wir müssen auch was mit KI machen.
3: Token Maxing,
4: also ganz viel unlimited irgendwelche Abos abschließen bei Anthropic oder bei OpenAI und ihren Leuten sagen, bitte benutzt den ganzen Tag KI. Und am Ende wird aber niemand wirklich produktiver dadurch, sondern man hat einfach nur eine riesige Rechnung von Anthropic. Und in ein paar Monaten werden all diese Firmen feststellen, hey, diese Rechnung können wir uns gar nicht leisten. Wir können gar nicht wissen, was wir damit jetzt eigentlich erreicht haben. Und jetzt kündigen wir das wieder. Und dann wird sich zeigen, dass das alles quasi eine große Blase war. Ich halte das, und ich glaube du auch, für übertrieben in dieser Extremität. Weil du hast ja gerade gesagt, es ist eben...
3: Übertrieben würde ich mitgehen, ja.
4: Genau.
3: Nicht also, komplett hanebüchen, aber ja, es, schon
4: es,
3: extrem.
4: Es mag sicherlich in manchen Fällen so sein, aber am Ende, das ist so meine Herangehensweise, wenn ich diese verschiedenen Takes angucke, dann lohnt es sich immer zu wissen, dass es die Takes gibt, auch in den Extremen, auch die Science-Fiction-Geschichten mit selbstverbessernder KI und Singularität auf der einen Seite oder diese andere, meines Erachtens eigentlich genauso extreme und falsche oder spekulative Ansicht, dass quasi die gesamte Welt sich gerade selber in die Tasche lügt und jeder weiß eigentlich so des Königs neue Kleider mäßig, dass KI eigentlich nichts bringt und alle tun nur so, als ob sie was bringt. Also ich glaube, das ist auch falsch. Und dann ist die interessante Frage, wo in diesem Gewusel, in diesem Dschungel an verschiedenen Ansichten liegt die Wahrheit? Und das ist was, was natürlich am Ende auch dann die Frage bestimmt, wäre das jetzt eine sinnvolle Investition? Die ganze Idee von Aktiengeschäften und von Rendite ist, dass es eine Belohnung ist für eine Wette, die man abschließt, für eine Wette auf die Zukunft, die man halt nicht hundertprozentig sicher sagen kann. Vielleicht sehen wir das jetzt in den nächsten Monaten und über das nächste Jahr hinweg noch mal besser als bisher.
3: Es gibt Argumente, die sagen, naja, selbst du und deine Mama und Bob, die müssen sich mindestens ein bisschen dafür interessieren, was da passiert, weil das, was auf dem KI-Markt passiert, auch die ganze Börse und auch vielleicht die ganze Weltwirtschaft beeinflussen kann. Und eine Sache, die Leute da nervös macht, ist zum Beispiel auch, dass sich ein bisschen die Börsenregeln ändern für diese KI-Firmen.
4: Zumindest jetzt für SpaceX, ja.
3: Zumindest für SpaceX,
4: schon.
3: Genau. Im Nasdaq ist es normalerweise so, dass um in diesen Nasdaq 100-Index zu kommen, das ist sowas ähnliches wie der DAX, dass man normalerweise als neue Firma an der Börse sich erstmal 90 Handelstage beweisen muss. Das ist dazu da, damit einfach auch der ganze Markt sich ein bisschen beruhigen kann und damit so die normalen auch ETF-Anleger nicht einfach so mitgerissen werden von eben diesen ganzen spekulativen Ups und Downs, sondern dass sich das ein bisschen abkühlen kann. Diese Regel wurde jetzt für SpaceX aber geändert und SpaceX wird aller Wahrscheinlichkeit nach nur 15 Handelstagen dann im Nasdaq 100 drin sein und damit auch in den entsprechenden ETFs. Und das finden manche Leute wahrscheinlich gut, weil sie sagen, ja klar, wenn es dann steil nach oben geht, natürlich will ich dann dabei sein und sonst würde ich mich aber beschweren.
4: Wenn das
3: genau.
4: dann so ist.
3: Ja. Und andere Leute sagen, das ist ein bisschen wie kurz vor der WM jetzt plötzlich nochmal die Abseitsregel ändern und irgendwie sagen, manche Mannschaften dürfen hier plötzlich mit irgendwie 13 Leuten auflaufen. Die Regeln sind aus einem Grund da und das macht mich nervös, wenn die kurz vorher geändert werden.
4: Ohne jetzt da nochmal auch tief eintauchen zu wollen in SpaceX, aber die große Kritik konkret an SpaceX ist eben, dass es gibt eine Kultur von, du hast es ja schon gesagt, von Hype und Memes und Mythos rund um Elon Musk. Es gibt sehr, sehr viele Leute, die auch sehr begeistert sind von Elon Musk und teilweise vielleicht auch ein bisschen, ja, muss jeder selber beurteilen können, aber möglicherweise auch nicht immer hundertprozentig differenziert sind. Es gibt sicherlich auch viele Leute, die undifferenzierte Anti-Elon Musk-Leute sind. Am Ende liegt auch da wieder die Wahrheit wahrscheinlich irgendwo in der Mitte. Aber die große Kritik ist eben, ist das nicht bedenklich, wenn jetzt Leuten, Privatanlegern ermöglicht wird, da ohne weiteres reinzugehen, ohne dass sie vielleicht sozusagen irgendwie in der Lage sind, das jetzt genauer, diese Analysen zu machen. Oder wenn es eben zum Beispiel sehr, sehr schnell in den Nasdaq 100, also das ist ein Aktienindex, reingeht und Leute, die dann in diesen Aktienindex investieren möchten, Rentenfonds, einfach Privatanleger, die eben in Aktienindizes investieren statt in Einzelaktien, dann wird das denen sozusagen so ein bisschen untergejubelt und vielleicht ist das eine riskante Aktie, die haben, gar nicht haben wollen. Ich glaube, man muss dazu, also wir sind kein Finanzpodcast, am Ende ist das nicht in so einem gigantischen Ausmaß, was das da reinkommt, wenn ich das richtig verstehe, also der Anteil ist relativ gering, aber da ist noch sehr, sehr viele Fragezeichen.
2: Das war der KI-Podcast mit Fritz Espenlaub und Marie Kilk. 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
2: Kaum hatte Bundeskanzler Merz in seiner gestrigen Regierungserklärung zu mehr Mut im Reformprozess aufgerufen, da kam die nächste kalte Dusche für die Wirtschaft. Die EZB hat den Leitzins erhöht. Die freie Autorin Wiebke Hollersen meint dazu:
5: Na wunderbar. Am Vormittag hält Friedrich Merz eine Rede im Bundestag, die er als Ruckrede verstanden wissen will. Er sagt, dass die Lage in Deutschland doch so schlecht nicht sei und wir uns alle ein bisschen zusammenreißen müssen, damit sie besser wird. Ist nicht seine erste Rede dieser Art. Einen Ruck verspürt man auch diesmal nicht. Aber am Nachmittag dann einen Dämpfer, einen Ruck in die falsche Richtung, wenn man so will. Die Europäische Zentralbank erhöht den Leitzins. Für die deutsche Wirtschaft könnte die Lage damit nun noch schwieriger werden. Die EZB will Inflation dämpfen, die in Europa um sich greift. In normalen Zeiten funktioniert das so. Wenn die Zinsen steigen, lohnt es sich eher, Geld zu sparen als auszugeben. Und es wird teurer, sich Geld zu leihen. Also kommt weniger Geld auf den Markt, es wird weniger eingekauft, die Nachfrage sinkt und die Inflation beruhigt sich. Mit der Nachfrage gehen auch Investitionen zurück, weil das Geld ja teurer wird. Beides kann die deutsche Wirtschaft nun gerade überhaupt nicht gebrauchen.
2: Kommentiert die freie Autorin Wiebke Hollersen. Der Wiesbadener Kurier räumt ein, Leitzinserhöhungen kämen eigentlich immer ungelegen.
6: Höhere Zinsen dämpfen Investitionsbereitschaft und Konsumlust, sind also gerade pures Gift. Und die Finanzierung staatlicher Schulden verteuert sich auch. Die Währungshüter hatten jedoch keine Wahl. Sie mussten dem jüngsten Inflationsschub rasch etwas entgegensetzen. Nach dem Beginn des russischen Angriffskriegs gegen die Ukraine ließ die EZB wertvolle Monate verstreichen, bevor sie auf die steigenden Preise reagierte. Die Folge war die schlimmste Inflation seit Jahrzehnten.
2: Die Rhein-Neckar-Zeitung aus Heidelberg findet, Merz habe im Rahmen seiner Regierungserklärung den Ton vernehmlich gemildert.
6: Es geht nicht mehr um arbeitsunwillige Aufschwungverweigerer, sondern um die Finanzierbarkeit der Sozialsysteme. Es geht um Investitionsbedingungen, die sich seit der Ampelphase Strompreis, Bürokratiezuwachs deutlich verschlechtert haben. Und dass sich nun die Industrie auf den Kriegsmarkt stürzt, ist ebenfalls kein gutes Zeichen. Der volkswirtschaftliche Mehrwert läuft gegen Null. Das Geschäft ist bald bedient, es sei denn, es gibt Krieg. Was das Schlimmste wäre.
2: Die Neue Osnabrücker Zeitung unterstreicht ebenfalls, dass die Reformen vielen Menschen etwas abverlangen werden.
6: Das kann nur gelingen, wenn die Leute sehen können, warum Veränderungen notwendig sind. Dass die Anstrengungen dazu dienen, eine gute Zukunft zu ermöglichen, auch für junge Menschen. Merz rief uns alle im Bundestag auf, zu prüfen, was wir zum Gelingen des Ganzen beitragen können. Und wenn es die Bereitschaft sei, wohlwollend mitzudiskutieren, statt verächtlich abzuwinken. Das wäre nicht zu viel verlangt, oder?
2: Der Kölner Stadtanzeiger betont, Merz habe sich spät, aber immerhin davon überzeugen lassen, Gewerkschaften und Arbeitgeber deutlicher in den geplanten Reformprozess einzubinden.
6: Schwierige Lagen lassen sich besser zusammen überstehen als allein. Der Kanzler und seine Koalition dürfen allerdings nicht davon absehen, dass alles Wohlwollen nichts bringt, wenn die Regierung weiter vor sich hin stolpert und wenn die Kompromissbereitschaft immer nur von den anderen gefordert wird.
2: Das waren unsere Standpunkte heute, zusammengestellt von Ulrike Ufer.

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1: Um 4 Uhr mit Wolfgang Berger. Am Abend hat im Aztekenstadion in Mexiko-Stadt die Fußball-Weltmeisterschaft begonnen. Mit Gastgeber Mexiko hat das Eröffnungsspiel gegen Südafrika mit 2:0 gewonnen. In diesen Minuten beginnt das zweite WM-Spiel Tschechien gegen Südkorea. Aus dem ARD-WM-Team Jakob Rüger.
2: Die Tschechen sind erstmals seit 2006 wieder bei einem WM-Turnier dabei. Südkorea ist mit 12 Weltmeisterschaften Asiens Rekordteilnehmer. Beim Eröffnungsspiel der Weltmeisterschaft hat die mexikanische Polizei rund um das Aztekenstadion Tränengas und Schlagstöcke eingesetzt. Rund 2000 Demonstranten hatten versucht, sich gewaltsam Zugang zum Eröffnungsspiel zu verschaffen. Sie warfen Steine und Leuchtraketen auf Sicherheitskräfte. Es kam zu Festnahmen.
1: Seit Mitternacht gilt in der EU das gemeinsame europäische Asylsystem, kurz GEAS. Es soll die Asylverfahren vereinheitlichen, schneller und verlässlicher machen. In Deutschland muss das BAMF, also das Bundesamt für Migration und Flüchtlinge, die neuen Regeln umsetzen. Aus Nürnberg Stanislaus Kosakowski.
3: Die Nürnberger Flüchtlingsbehörde mit ihren mehr als 50 Außenstellen hat nun verschiedene Formen von Asylverfahren durchzuführen. Von zentraler Bedeutung sind Asylgrenzverfahren an deutschen Flughäfen. Dort ankommende Flüchtlinge werden zuerst einem umfangreichen Screening unterzogen. Erfasst werden zum Beispiel biometrische Daten, der Gesundheitszustand und mögliche Sicherheitsrisiken. Das BAMF entscheidet dann, ob ein Geflüchteter einreisen darf, ein Schnellverfahren am Flughafen bekommt oder zurückgeführt wird.
1: Die geplante Reform der gesetzlichen Krankenkassen ist heute Thema im Bundestag. Die Abgeordneten debattieren in erster Lesung über den Gesetzentwurf aus dem Bundesgesundheitsministerium. Ziel der Reform ist eine finanzielle Entlastung der Krankenkassen, um höhere Beitragssätze zu verhindern. Auf Patienten kommen höhere Zuzahlungen für Medikamente und Einschränkungen bei der kostenlosen Mitversicherung von Ehepartnern zu. Abgestimmt werden soll im Bundestag heute über einen Gesetzentwurf der Koalition, der missbräuchliche Vaterschaftsanerkennungen von Kindern ausländischer Frauen verhindern soll. Damit will die Regierung gegen eine Betrugsmasche vorgehen. In den USA will der Raumfahrtkonzern SpaceX von Milliardär Elon Musk heute den größten Börsengang der Geschichte feiern. Nach Angaben der US-Börsenaufsicht soll der Konzern mehr als 555 Millionen Aktien zum Einheitspreis von $135 ausgeben. SpaceX wird voraussichtlich eine Konzernbewertung von mehr als $1,7 Billionen erreichen. Das waren die Nachrichten. Das Wetter in Deutschland. Tagsüber ziehen Schauer von West nach Ost, auch einzelne Gewitter, teilweise längere trockene Abschnitte. Höchstwerte 15 Grad im Fichtelgebirge bis 22 Grad am Oberrhein. Es ist 4:03 Uhr.
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4: Die A1 Osnabrück Richtung Bremen ist zwischen Dreieck Ahlhorner Heide und Wildeshausen West wegen Bauarbeiten bis 6 Uhr gesperrt. Die Umleitung führt über die A29 und Ahlhorn. Die A9 Halle-Leipzig Richtung Nürnberg ist zwischen Plech und Hormersdorf wegen Bergungsarbeiten weiterhin gesperrt. Die A12 Frankfurt-Oder Richtung Berliner Ring ist zwischen Briesen und Fürstenwalde Ost bis 5 Uhr früh gesperrt. Eine Umleitung ist ausgeschildert. Die A31 Meppen-Leer ist zwischen Jemgum und Leer West wegen Tunnelwartungsarbeiten bis ca. 6 Uhr in beiden Richtungen gesperrt. Die A38 Göttingen Richtung Leipzig ist zwischen Altstädt und Eisleben nach einem LKW-Unfall weiterhin gesperrt. Die A44 Essen Richtung Düsseldorf ist zwischen Kreuz Düsseldorf Nord und Flughafen wegen Bauarbeiten bis Montag früh gesperrt. Der Flughafen ist ab dem Kreuz Meerbusch in Richtung Essen erreichbar. A61 Ludwigshafen Richtung Hockenheim. Da ist die Fahrbahn zwischen Kreuz Speyer und Dreieck Hockenheim wegen Bauarbeiten bis 14. Juni 5 Uhr gesperrt. Die A7 Erfurt Richtung Schweinfurt ist zwischen Oberhof und Suhl-Zeller-Mehlis wegen Tunnelwartungsarbeiten bis ca. 6 Uhr gesperrt. Und dann noch eine längerfristige Sperrung, die A565 Bonn-Meckenheim ist zwischen Bonn-Beuel und Bonn-Auerberg in beiden Richtungen wegen der gesperrten Bonner Nordbrücke nicht befahrbar. Das war's vom Verkehr. Ihnen eine gute und sichere Fahrt.
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4: Und ihr kommt aus Hamburg vom Norddeutschen Rundfunk. Im Studio ist Detlef Karg. Willkommen. Noch 4 Wochen, dann sollen alle Sozialreformen in Deutschland zumindest als Kabinettsentwürfe stehen. Kann das gelingen? Ende dieser Woche, also morgen, eigentlich heute schon, wir haben ja schon den frühen Freitagmorgen, da wird unter anderem die Gesundheitsreform vom Minister Wagen im Bundestag zur Abstimmung stehen. In seiner Regierungserklärung im Bundestag gestern, da hat Bundeskanzler Merz alle Bürger aufgerufen, bereit für diese Reformen zu sein. Er blieb dabei verbindlich und eindringlich. Allerdings entwickelte sich in der Sitzung schnell dann ein Schlagabtausch zwischen den verschiedenen Fraktionen, der dann auch ein wenig lauter wurde. Jasper Ruppert berichtet.
5: Das geht ja gut los, werden sich einige gedacht haben. Kanzler Merz tritt um kurz nach 9 ans Mikro im Bundestag und möchte in seiner Regierungserklärung zunächst über Erfolgsgeschichten aus der Wirtschaft sprechen.
6: Gestern habe ich hier in Berlin die internationale Luft- und Raumfahrtausstellung eröffnet.
5: Doch er klingt irgendwie gedämpft. Im Saal versteht man ihn nur schwer. Und dann, bitte nicht erschrecken, gibt es dieses laute Geräusch.
6: Ja.
5: Irgendetwas funktioniert mit der Tonanlage nicht. Merz setzt mehrfach neu an, aber Teile der AfD-Fraktion rufen dazwischen oder klatschen höhnisch, bis Bundestagspräsidentin Julia Klöckner dazwischen geht.
7: Also jetzt zu den Kollegen der AfD. Also Entschuldigung, es geht hier jetzt gerade um Technik und da muss man jetzt auch keine Inszenierung machen.
5: Merz also nochmal von vorn. Anlass der Rede ist das Treffen der EU-Staats- und Regierungschefs kommende Woche. Aber es geht zunächst vor allem um Innenpolitik. Der Kanzler lobt das gestrige Treffen mit Gewerkschaften und Arbeitgebern, bei dem es um mögliche Reformen ging.
8: Dieses lange Gespräch hat in ausgesprochen guter, sehr konstruktiver Atmosphäre stattgefunden. Und wir werden es zu einzelnen Themen auch weiter fortsetzen.
5: Richtig laut wird es beim Thema Ukraine. Merz betont, dass man Kiew unterstützen werde, solange es notwendig sei. Und dann sagt er diesen Satz und ein AfD-Abgeordneter aus der 6. Reihe antwortet mit lautem Gelächter.
8: Die Ukraine verteidigt seit mehr als 4 Jahren ihre Freiheit.
5: Als Reaktion geht Merz aus dem Sattel, weicht von seinem Manuskript ab und ruft der AfD entgegen.
8: Ja, dass Sie darüber lachen, das ist ein bezeichnendes Zeichen, meine Damen und Herren. Das ist ein bezeichnendes Zeichen. Sie lachen darüber, über das Schicksal von Millionen Menschen in diesem Land und reisen nach Moskau zu ihren Champagnerempfängen. Gute Reise!
5: Es ist der Teil seiner Rede, für den er am meisten Applaus bekommt. Nicht nur die Regierungsfraktionen klatschen, auch die Grünen stimmen mit ein. Über die EU spricht Merz auch noch. Bei seiner letzten Regierungserklärung äußerte er auch deutliche Kritik an Brüssel. Diesmal bemüht sich Merz um einen positiveren Blick.
8: Ohne Europa geht es nicht. Mit Europa haben wir eine gute Chance.
5: Nach dem Kanzler tritt AfD-Chefin Alice Weidel ans Podium. Sie zeichnet im Gegensatz zu Merz ein durch die Bank düsteres Bild von Deutschland.
9: Hohe Steuern und Energiekosten, Bürokratie und Planwirtschaft strangulieren die Basis unserer Wirtschaft, während der Staatsapparat immer weiter wächst. Der Exodus der Industrie ins Ausland grenzt an eine Massenflucht.
5: Immer wieder gibt es auch bei ihr Zwischenrufe. Mehrere Abgeordnete von Union und AfD wild gestikulierend brüllen in Richtung der anderen Fraktion. Auch hier, als es wieder um die Ukraine ging.
9: Milliarden um Milliarden schicken sie in die Ukraine und finanzieren damit die Verlängerung eines Krieges, der längst hätte beendet werden müssen.
5: Der Weidel-Auftritt ist bei den folgenden Rednern großes Thema. Grünen-Fraktionsvorsitzende Britta Hasselmann wirft ihr vor.
10: Hass, Hetze. Die Erniedrigung von Menschen, Menschenfeindlichkeit, um sich selbst darüber zu stellen, das ist ihr Prinzip.
5: Aber auch für die Regierung hat Hasselmann, die nicht für derbe Wortwahl bekannt ist, eine Ansage. Finanzminister Lars Klingbeil wirft sie Finanztricks vor und sagt:
10: Wissen Sie was? Die Leute fühlen sich verarscht.
5: Es ist der hitzige Auftakt eines langen Tages.
4: Jasper Ruppert aus dem Deutschen Bundestag. Und dieser Sitzung vorausgegangen war ja am Mittwochabend ein vielbeachtetes Treffen im Kanzleramt mit Gewerkschaften und Arbeitgebern, um mit diesen gesellschaftlich wichtigen Gruppen den Reformkurs abzustecken. Mit einem der Teilnehmer des Treffens hat mein NDR-Kollege Markus Schubert gesprochen, mit dem Präsidenten des Zentralverbands des Deutschen Handwerks ZDH, Jörg Dittrich. Und die erste Frage an ihn war, ob alle Teilnehmer am Mittwochabend sich zumindest beim Zeitdruck und Handlungsbedarf einig waren.
11: Die Wirtschaftsdaten sind eindeutig. Es muss gehandelt werden. Und allen Teilnehmern der Runde ist die Notwendigkeit deutlich. In den Maßnahmen an sich gibt es natürlich dann größere Unterschiede zwischen den Arbeitgeberverbänden, den Gewerkschaften und vielleicht auch der Koalition. Aber dass etwas passieren muss, das ist geeint und auch sicher kein Geheimnis, das so zu verkünden.
12: Haben Sie es so wahrgenommen im Gespräch, dass alle in der Koalition aber eine gemeinsame Vorstellung von Reformen und ihren Zielen haben?
11: Wenn das schon geeint wäre, dann brauchte man diese Gespräche nicht mehr führen. Es gibt unterschiedliche Schlussfolgerungen aus der Notwendigkeit der Veränderung und dort muss die Koalition natürlich liefern. Sie hat den Werkzeugkasten in der Hand, um Gesetze zu machen. Es ist gut und richtig, miteinander zu sprechen in so einem Kreis. Aber die Koalition hat die Verantwortung, jetzt Maßnahmen zu ergreifen, die Deutschland wieder wettbewerbsfähig machen und Wachstum bringen.
12: Herr Dittrich, für das Handwerk spielen ohne Zweifel die Beschäftigten eine besonders wichtige Rolle für den Erfolg. Blicken Sie also etwas stärker als etwa die Kollegen der Industrie neben Ihnen an so einem Tisch auf Lohnkosten und Lohnnebenkosten?
11: Die Lohnkosten würde ja bedeuten, dass wir jemanden das Geld neiden. Das ist ganz bestimmt kein Blick, aber die Lohnzusatzkosten, auf die müssen wir schauen. Und es gibt keine Unterschiede zwischen Industrie, Handel oder Handwerk. Es ist ein allgemeiner Punkt, dass wir es bei diesen Kosten inzwischen zu stark übertrieben haben. Wir müssen dort hinschauen. Deswegen gilt es ja, dass die Koalition als erstes sich einigen müsste, mit welchen Maßnahmen gedenkt sie die Wettbewerbsfähigkeit hinzubekommen. Wenn wir die Kaufkraft schwächen, wird es nicht besser. Also steigende Sozialkosten werden Menschen ärmer machen und Betrieben Geld entziehen. Und deswegen ist einer der wichtigen Punkte die Senkung der Lohnzusatzkosten. Und dann, wenn man sich auf dieses Ziel geeinigt hat, muss man darüber sprechen, wie man das finanziert, wie das gerecht sein kann und wie man das möglichst ohne soziale Härten umsetzen kann.
12: Dann machen wir es eine Runde konkreter. Wenn das Ziel ist, dass sowohl Beschäftigte als auch Arbeitgeber im Handwerk nicht immer höhere Beiträge leisten müssen, was heißt das dann übersetzt in eine Rentenreform oder in die Gesundheits- und Pflege?
11: Das heißt, dass wir auf Nachhaltigkeit und Generationengerechtigkeit schauen müssen. Wir müssen aber auch darauf schauen, dass starke Schultern mehr tragen. Aber zuerst muss die Frage stehen, ob die Maßnahmen, über die wir sprechen, Wirtschaftswachstum auslösen. Es geht nicht nur um die Frage, wie wir etwas finanzieren, sondern es geht vielmehr um die Frage, wovon wollen wir es finanzieren? Und das heißt, den Betrieben muss es gut gehen, damit sie gute Arbeit geben können. Deswegen mein starkes Votum für die Absenkung der Lohnzusatzkosten, weil das Arbeitgebern und Arbeitnehmern etwas bringen würde. Und wenn das große Anstrengungen bedeutet, dann muss man das Gesamtpaket betrachten aus Steuersystem, aus Eigenverantwortung, aus starken Schultern, die mehr einbringen müssen. Aber zuerst muss festgelegt werden, wie soll Deutschland wieder wachsen.
12: Sie haben mit Vertretern der Union und der SPD gesprochen. Beide Parteien stehen unter starkem Druck, weil Wähler zur AfD abwandern. Die gibt sich arbeitgeberfreundlich. Aber was würde mit Handwerksunternehmen geschehen, wenn unter einer AfD-Regierung Fremdenfeindlichkeit der Grundton ist? Kann man im 21. Jahrhundert Fachkräfte gewinnen, wenn die Politik sich Herkunft und Hautfarbe aussuchen will?
11: Ich darf hier im Norddeutschen Rundfunk sprechen und die Zuhörer sollten wissen, dass ich in der ehemaligen DDR groß geworden bin. Und ich kann Ihnen sagen, dass die alte Bundesrepublik eine starke Wirtschaftsnation geworden ist, weil sie auf Vielfalt, Weltoffenheit, Innovation, Fleiß und Mut gesetzt hat. Abschottung oder Schuldzuweisung, warum ein Problem besteht, hilft nicht weiter. Das Handwerk ist keine Partei, sondern eine Gesellschaftsgruppe. Und wir stehen für Werte wie Fleiß und Leistungsgerechtigkeit und Weltoffenheit. Wir haben ganz viele Menschen auch aus verschiedenen Nationen im Handwerk. Für uns ist es wichtig, nicht nur für das Handwerk, sondern für Deutschland, dass wir ein Miteinander organisieren.
4: Sagt der Präsident des Zentralverbands des Deutschen Handwerks, Jörg Dittrich, im Gespräch mit meinem NDR-Kollegen Markus Schubert. Und hier schon mal ein ganz kurzer Blick auf das zweite Spiel der Fußball-Weltmeisterschaft. Südkorea spielt derzeit gegen Tschechien. Die Partie läuft nun schon seit ungefähr einer Viertelstunde. Derzeit steht es noch 0:0. Und mehr über dieses Spiel natürlich auch im Verlauf dieser ARD-Infonacht. Wir kommen jetzt zum Wetter für heute Freitag, den 12. Juni. Es gibt viele Wolken und von Westen zeitweise auch Regen. Am Alpenrand hält der teils länger an. Östlich der Elbe am Vormittag noch weitgehend trocken, am Nachmittag dann wie im Südwesten Schauer. Höchstwerte 15 bis 23 Grad. Mäßiger, küstennah und im Bergland auch böig, auffrischender Westwind und die Temperaturen in deutschen Städten zur Stunde. Es ist weiterhin recht frisch in Deutschland. Kiel 11 Grad, Hamburg 12 Grad, Rostock nur 8 Grad. Hannover, Berlin und Kassel melden 11 Grad, Münster 12 Grad, Köln 13 Grad. In Frankfurt am Main 12 Grad, Erfurt 11 Grad, Saarbrücken 12 Grad, Nürnberg 12 Grad, Dresden 10 Grad, Stuttgart 13 Grad, Freiburg relativ warm 15 Grad und München meldet 12 Grad. Und die Zeit, es ist 4.16 Uhr.
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4: Wir blicken an dieser Stelle noch einmal in den Bundestag gestern, wo dort das geänderte Gebäudeenergiegesetz debattiert wurde. Viel Ärger und Debatten hatte das vom grünen Wirtschaftsminister Habeck eingeführte Gesetz in Deutschland verursacht. Viele Menschen fragen, was hat der Staat im Heizungskeller zu suchen und warum gibt es in Deutschland, das für 1,5% CO2-Ausstoß in der Welt steht, die strengsten Regeln für Verbraucher, während zahlreiche Staaten derzeit die Kohleverstromung massiv ausbauen, allen voran China und auch die Vereinigten Staaten. Frank Eichmann fasst die Debatte im Parlament zusammen.
13: Nur sanft hat die Bundesregierung das künftige Heizungsgesetz umgetauft. Offiziell soll es nicht mehr Gebäudeenergie, sondern Gebäudemodernisierungsgesetz heißen. Aber die Abkehr vom Vorgänger der früheren Ampelkoalition ist riesig. Die zuständige Bundeswirtschaftsministerin Katharina Reiche sprach von einem Neustart der Wärmewende und einem Schlussstrich unter die Politik des Misstrauens.
14: Wir ersetzen Heizungszwänge durch Technologieoffenheit, Detailvorgaben durch Eigenverantwortung. Wir geben den Menschen die Freiheit zurück, selbst zu entscheiden, mit welchen Systemen sie ihr Haus beheizen und wie sie ihr Haus modernisieren wollen.
13: Die Ampelkoalition hatte deutlich eingeschränkt, welche Neubauheizungen noch eingebaut werden dürfen. Die mussten zumindest 65% mit erneuerbarer Energie betrieben werden. Eine bewusste Riesenhürde für neue Öl- und Erdgasheizungen, die es ab 2045 gar nicht mehr geben sollte. Dieses Enddatum entfällt mit dem neuen Gesetz. Und das führte zu heftiger Kritik. Katharina Dröge, Fraktionsvorsitzende der Grünen im Bundestag, bemängelte nicht nur die Abkehr vom Klimaschutz.
15: Mitten in der größten Ölkrise, die die Welt jemals erlebt hat, während die Öltanker in der Straße von Hormuz alle feststecken und wir wissen, dass das auch noch lange so bleiben wird, machen sie ein Gesetz, wo sie den Leuten sagen, kauft wieder alte Gasheizungen, als gäbe es diese Krise einfach nicht.
13: Die linken Fraktion im Bundestag prüft eine Klage gegen das neue Heizungsgesetz, kündigte Violetta Bock an. Sie ist Sprecherin für Klimagerechtigkeit in ihrer Fraktion. Und sie zitierte heftige Kritik am geplanten Gesetz.
16: Der Normenkontrollrat, eins der handwerklich schlechtesten Gesetze. Der Bundesrat, rückwärtsgewandt. DGB, kontraproduktiv und weitgehend konzeptlos. Der Städtebund, ein Wirrwarr und finanzielle Überforderung für Bürger und Kommunen. Selbst die Chemieindustrie befürchtet Marktknappheit und höhere Preise für Grüngase.
13: Neu im Heizungsgesetz die Biotreppe. Seltsamer Name, die Idee dahinter, ab Januar 2029 darf kein rein fossiles Öl und Gas mehr verheizt werden. Ein Teil muss klimafreundlich sein und dieser Teil steigt über die Jahre stufenweise, daher Treppe. Zunächst sind es mindestens 10% Biomethan oder Bioöl, 2030 15% und ab 2040 müssen mindestens 60% beigemischt werden. Das ist Habecks Heizungshammer durch die Hintertür, schimpfte der AfD-Abgeordnete Marc Bernhard und sprach von einer Biotreppe ins Nichts. Denn, so zitierte auch er Experten und Verbände,
17: der Verband der Elektroindustrie erklärt klar und deutlich, dass Biogas nicht in ausreichenden Mengen verfügbar ist. Das Institut für Zukunftsenergie hält eine flächendeckende Versorgung von Millionen Gasheizungen weder mengenmäßig für möglich noch für ökonomisch sinnvoll.
13: Die SPD lieferte in der Bundestagsdebatte Selbstkritik, hatte sie doch das Heizungsgesetz der Ampel mitverhandelt, das nun deutlich verändert wird. Verena Huberts, SPD-Abgeordnete und Bundesbauministerin.
18: Das alte Heizungsgesetz, ich habe persönlich mitverhandelt, es war ein Bauplan, und da müssen wir uns doch ehrlich machen, der in der Praxis nicht aufging. Wir haben diesen Plan jetzt neu gezeichnet.
13: Beschlossen ist noch nichts. Nach der ersten Debatte des Regierungsentwurfs wird der Bundestag das Heizungsgesetz zunächst weiter beraten. Es soll noch in diesem Jahr in Kraft treten.
4: Frank Eichmann informierte. Und wir bleiben noch bei der Innenpolitik bundesweit. Da machen ja Gewerkschaften, Praxen und auch Krankenhäuser gegen die Sparpläne von Gesundheitsministerin Wagen mobil. Etwa in Hannover, da haben in den vergangenen Tagen die Gesundheitsminister der Länder getagt. Und auch ihre Konferenz wurde von Protesten begleitet. Bertil Starke berichtet.
19: Eine Panne auf dem Podium der Pressekonferenz steht sinnbildlich für die Atmosphäre im Gesundheitswesen. Ein schriller Alarm aus dem Handy von Niedersachsens Gesundheitsminister Philippi, dem Gastgeber des Treffens. Alarmstimmung herrscht unter anderem auch bei Ärzten, Pflegekräften und Therapeuten. Sie hatten gestern zu Tausenden nur wenige Kilometer vom Tagungsort in Hannover gegen die Reformpläne von Bundesministerin Wagen protestiert. Auch die Länderminister sind besorgt. Sie fürchten ein Krankenhaussterben durch den Gesetzentwurf.
20: Diese Krankenhausfrage ist die schwierigste, weil unsere Krankenhäuser schlicht und ergreifend schon jetzt nicht auf Rosen gebettet sind. Es ist nun mal die Wahrheit, dass heute schon die Mehrheit der Krankenhäuser, so wie es jetzt ist, keine schwarzen Zahlen mehr schreibt.
19: Nordrhein-Westfalens CDU-Gesundheitsminister Laumann spricht in Hannover aus, was seine Amtskollegen in den Ländern ebenfalls fürchten. Und diese Botschaft ist bei seiner Parteifreundin Bundesgesundheitsministerin Wagen angekommen.
21: Natürlich weiß ich auch um die wirtschaftliche Situation vieler Krankenhäuser im Land. Und insofern habe ich da schon eine gewisse Fantasie, dass wir, was bürokratische Vorgaben und Kostenlasten auch angeht, da durchaus miteinander ins Gespräch kommen und auch ganz konkret Lösungen finden können und werden.
19: Wagen zeigt Verständnis. Von ihren grundsätzlichen Sparplänen auch im Krankenhausbereich rückt sie aber nicht ab. Ganz im Gegenteil, denn das Defizit bei den Kassen ist noch größer als gedacht. Unterm Strich müssen mehr als 2 Milliarden Euro eingespart werden. Zusätzlich. Davon zeigen sich die Länder um Niedersachsens Gesundheitsminister Philippi unbeeindruckt. Der SPD-Mann kündigt an,
22: dass morgen im Bundesrat die Länder, und da kann man eigentlich davon ausgehen, und das können wir auch hier so sagen, geeint mit einem Antrag antreten werden, wo wir natürlich auch anerkennen, dass gespart werden muss, dass wir Reformen brauchen, dass der Sparzwang momentan ein bisschen größer ist und die Nase vorn hat vor der Reform, aber wir auch sehr stark priorisiert haben, und da sind wir uns auch alle einig gewesen, dass wir unbedingt auch noch was für die Krankenhäuser in diesem Fall tun müssen.
19: Die Reformpläne dominierten die 99. Gesundheitsministerkonferenz in Hannover. Auf der Tagesordnung standen aber auch andere Themen. Die Ressortchefs der Länder einigten sich unter anderem auf den digitalen Impfpass, den Abbau von Bürokratie und den Start des Primärarztsystems. Mit den in Hannover getroffenen Beschlüssen und einem schrillen Alarmton aus dem Handy von Gastgeber Philippi gibt Niedersachsen den Vorsitz der Gesundheitsministerkonferenz ab. Das nächste Treffen findet dann im kommenden Jahr in Hessen statt.
4: Bertil Starke informierte. Bei der Kollision von zwei Bussen ist in Oberbayern ein Kind getötet worden. Ein Reisebus mit Schulkindern war vorgestern zur Mittagszeit bei Hebertshausen im Landkreis Dachau mit einem Linienbus zusammengestoßen. Zwei Kinder wurden schwer verletzt, auch eine Lehrerin. Nun ist die Trauer in dem kleinen Ort groß. Birgit Grundner berichtet.
23: Der Verkehr rollt wieder auf der Stadtstraße zwischen Ampermoching und Ottershausen. Aber viele fahren unwillkürlich langsamer, wenn sie die Unfallstelle passieren. Die Warnbaken und Farbmarkierungen. An einigen Stellen haben die Menschen kleine Plüschtiere niedergelegt und Blumen. Auch diese beiden Anwohner bringen einen Strauß Rosen.
24: Das ist einfach eine Tragödie, und deswegen, das ist unserem Beileid, ja, auch für Familie und für alle.
23: In Heimhausen wurde die Kirche St. Nikolaus geöffnet. An die 40 Menschen sind gekommen, haben gemeinsam gebetet, geschwiegen, getrauert und Kerzen angezündet. Diese stehen auch jetzt noch vor dem Altar. Ein Kind hat einen Brief daneben gelegt, offenbar für einen Freund im Schulbus. Ich hoffe, es geht dir gut, hat das Kind geschrieben und kleine Bilder von Rettungsfahrzeugen dazugeklebt. Man habe den Menschen in dieser schwierigen Situation einfach einen Raum geben wollen, sagt Gemeindereferentin Mandy Adam.
1: Man ist erstmal ohnmächtig. Was macht man? Gell? Dann kam der Anruf von der Gemeinde und es war auch für uns eigentlich, man kommt einfach ins Machen. Man kann jetzt was tun, man kann für die Menschen da sein. Das ist jetzt das Allerwichtigste. Da sein, zuhören, trösten. Es waren auch von der Feuerwehr Einsatzkräfte da. Es war natürlich auch kein leichter Einsatz, weil die Feuerwehr einfach auch aus den Menschen der Gemeinde besteht. Auch aus den umliegenden Gemeinden. Da hat man auch einfach angemerkt, dass die auch unter Schock stehen, einfach alle noch.
23: Die Kirche befindet sich gegenüber der Grundschule, die auch der verstorbene Bub besucht hatte. Zumindest gibt es inzwischen auch eine gute Nachricht. Die Lehrerin und die beiden Kinder, die ebenfalls schwerste Verletzungen erlitten hatten, sind laut Polizei nicht mehr in akuter Lebensgefahr. Unterdessen versuchen Gutachter weiter herauszufinden, warum die beiden Busse kollidiert sind. Der Unfall hat sich bei Hebertshausen ereignet. Bürgermeister Hans-Jürgen Schreier war zufällig in der Nähe.
2: Ich war keine 100 Meter weg von der Unfallstelle. Und als ich dann das Aufgebot gesehen habe, ja, ich habe mal Bus gehört. Und dann ist das natürlich gleich eine Kategorie, wo man eigentlich Angst hat, dass mehr passiert ist, was sich ja dann leider auch bestätigt hat. Ja.
23: Zum Zusammenstoß der beiden Busse kam es in einer Kurve. Ein neuralgischer Punkt auf der Staatsstraße?
2: Die ist sicher etwas scharf und eng über die Brücke, aber solange keine Erkenntnisse über den Unfallhergang sind, gebietet es sich hier keinerlei Spekulationen anzustellen. Und es ist Tempo 60 seit einem Jahr, glaube ich. Aber man sollte hier nicht spekulieren, bevor man nicht genauere Infos hat.
4: Birgit Grundner war das mit dem Bericht über den Busunfall im Landkreis Dachau. Wir kommen zum Sport.
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3: Mit Christina Schröder.
6: Sind jetzt schon am Strafraum. Schuss, Chance, Tor! Julian Quiñones macht die WM-Party auf in Mexiko. 1-0 für El Tri.
3: Sie hören es, die Fußball-Weltmeisterschaft ist gestartet. Co-Gastgeber Mexiko traf noch ein weiteres Mal und feierte ein 2-0 gegen Südafrika zum Auftakt, bei dem es allerdings mehr rote Karten als Tore gab. Holger Dahl berichtet.
24: Der glanzvollen, kompakten Eröffnungsfeier folgte ein eher glanzloses Fußballspiel, in dem Gastgeber

0: die andere so langsam in Stimmung gebracht. Noch 2 Tage, dann können die deutschen Fans Deutschland anfeuern. Was sich Innenverteidiger Jonathan Tah von den deutschen Anhängern wünscht und wovor sein Kollege Nico Schlotterbeck zum Auftakt warnt, berichtet Anne van Eickels.
1: Das Auftaktspiel gegen Curaçao rückt näher und geht es nach Verteidiger Jonathan Tah, dann darf die Vorfreude der Mannschaft von Amerika jetzt auch langsam mal nach Deutschland überschwappen. Er wünsche sich, dass die Leute die Deutschlandflaggen ans Auto packen, damit das richtige WM-Feeling aufkomme, so Tah. Das Team weiß allerdings auch, dass es selbst für ein gutes Gefühl bei den Fans sorgen kann, mit einem guten Spiel. Und wie wichtig die Auftaktpartie einer WM ist, bestätigt auch Nico Schlotterbeck. In Katar habe man gesehen, wie das erste Spiel ablaufen kann, warnt der Innenverteidiger des BVB. Vor 4 Jahren verlor die deutsche Mannschaft gegen Japan mit 1:2. Insgesamt hat der DFB allerdings eine gute Auftaktbilanz mit 13 Siegen, 4 Unentschieden und nur 3 Niederlagen zum Turnierstart.
0: Es ist zwar Sommer, aber wir schauen jetzt auf den Wintersport, genauer zum Ski und einem Wechsel beim höchsten Funktionär. Die Einzelheiten von Kilian Medele.
2: Der Ski-Weltverband FIS hat einen neuen Präsidenten. Der Kongress in Belgrad wählte den umstrittenen Johann Iliasch ab und bestimmte Alexander Ospel zum Nachfolger. Der Liechtensteiner Rechtsanwalt bekam 50,39% der Stimmen und steht somit für mindestens 4 Jahre an der Spitze der FIS. Das Ergebnis lautet 65-64. Es gab also nur eine Stimme Unterschied. Iliasch zeigte sich auf dem Podium als fairer Verlierer. Ich habe immer gesagt, dass dies eine Win-Win-Entscheidung für mich ist. Entweder bekomme ich mein Leben zurück oder ich gewinne die Wahl. Mit beiden bin ich sehr glücklich. Ospel bedankte sich für die Wahl und das Vertrauen. Wir sind alle die FIS. Ich werde der Präsident für Sie alle sein. Lassen Sie uns vereint sein für unseren Sport. Iliasch machte nach seiner Abwahl dem Internationalen Olympischen Komitee Vorwürfe. Er habe von vielen gehört, dass das IOC versucht hätte, die heutige Wahl zu beeinflussen. Der schwedisch-britische Milliardär und Geschäftsmann hatte die FIS 2021 übernommen, aber schnell große Skinationen wie Österreich, Deutschland und die Schweiz gegen sich aufgebracht.
0: Und zum Schluss noch eine traurige Meldung. Der Extremsegler Charlie Dalin ist tot. Der Franzose ist im Alter von 42 Jahren einem Krebsleiden erlegen. Dalin hatte Anfang vergangenen Jahres die prestigereiche Solo-Regatta Vendée Globe gewonnen. Im vergangenen Herbst war dann bekannt geworden, dass der Segelstar schon während der Weltumsegelung an einer seltenen Krebsform litt.
3: Das war Christina Schröder mit dem Sport und ganz kurz der Blick nach Guadalajara. Da steht es immer noch 0:0 zwischen Tschechien und Südkorea.
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5: Um 4.30 Uhr mit Wolfgang Berger. Heute ist die Reform des europäischen Asylsystems in Kraft getreten. Sie soll Einwanderung begrenzen und verhindern, dass Flüchtlinge innerhalb der EU weiterziehen. Aus Brüssel, Katrin Schmid.
6: Alle, die in die EU einreisen wollen, aber keinen Aufenthaltstitel haben, die werden einheitlich registriert und überprüft. Und das geschieht direkt an den Außengrenzen, also zum Beispiel an der italienischen oder griechischen Küste. Und nach diesem Screening wird eben entschieden, handelt es sich hier um eine Person, die wenig Chancen auf Asyl in Europa hat, also zum Beispiel aus Marokko, Tunesien, Algerien. Dann bekommen diese Menschen ein schnelles Asylverfahren direkt an der Grenze innerhalb von 12 Wochen. Und wird ihr Antrag abgelehnt, sollen sie auch innerhalb von weiteren 12 Wochen direkt abgeschoben werden.
5: Der Bundestag befasst sich heute erstmals mit den Sparplänen für die gesetzlichen Krankenkassen. Gesundheitsministerin Warken bringt einen Gesetzentwurf ein, der die Kassen entlasten und höhere Zusatzbeiträge für die Versicherten verhindern soll. Aus Berlin Birte Sönnigsen.
7: Mit dem Gesetz will die Bundesregierung dafür sorgen, dass die Krankenkassenbeiträge im kommenden Jahr nicht weiter steigen. So sollen Versicherte und Arbeitgeber entlastet werden. Um dieses Ziel zu erreichen, muss die Regierung allerdings noch mehr sparen als bisher gedacht. Das Gesundheitsministerium rechnet damit, dass alleine im nächsten Jahr rund 2,5 Milliarden Euro mehr fehlen als bisher eingeplant. Strittig sind unter anderem Kürzungen bei den Krankenhäusern, bei Ärztehonoraren und der Pharmaindustrie.
5: Wegen der Krise in der Stahlindustrie will die IG Metall den Druck auf die Bundesregierung erhöhen. Die Gewerkschaft hat für heute Vormittag in Berlin zu einem Demonstrationszug aufgerufen, der vom Brandenburger Tor zum Bundeswirtschaftsministerium ziehen soll. Die Kundgebung, zu etwa 1000 Stahlarbeiter erwartet werden, soll auf die Bedeutung einer starken und wettbewerbsfähigen Stahlindustrie in Deutschland aufmerksam machen. Parallel findet im saarländischen Völklingen eine Kundgebung statt, zu der mehrere tausend Teilnehmer erwartet werden. Bei der Fußballwelt

0: Weltmeisterschaft hat Gastgeber Mexiko das Eröffnungsspiel gewonnen. Die Partie in Mexiko-Stadt gegen Südafrika endete 2:0. Zuvor war die Fußball-Weltmeisterschaft mit einer bunten Feier im Aztekenstadion in Mexiko-Stadt vor 80.000 Zuschauern eröffnet worden. Rund um das Stadion setzte die mexikanische Polizei Tränengas und Schlagstöcke ein. Etwa 2000 Demonstranten wollten sich mit Gewalt Zugang zum Eröffnungsspiel verschaffen. Aktuell läuft das zweite WM-Spiel Südkorea gegen Tschechien. Und das Wetter in Deutschland. Tagsüber ziehen Schauer von West nach Ost, auch einzelne Gewitter, teilweise längere trockene Abschnitte. Höchstwerte 15 Grad im Fichtelgebirge bis 22 Grad am Oberrhein. Am Samstag im Nordosten Schauer und einzelne Gewitter, im Südwesten zeitweise freundlich, 16 bis 28 Grad. Am Sonntag oft unbeständiges Wetter, im Südwesten meist heiter bei 15 bis 28 Grad. Das waren die Nachrichten.
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2: Aktuell noch mit einer Unfallsperrung die A38 Göttingen Richtung Leipzig. Ist zwischen Altstädt und Eisleben nach einem LKW-Unfall weiterhin gesperrt. Das war's aktuell vom Verkehr. Ihnen eine gute und sichere Fahrt.
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2: Im Studio ist Detlef Karg. Guten Morgen. Seit fast 6 Jahren läuft in Israel der Strafprozess gegen Ministerpräsident Benjamin Netanyahu. Eine ungewöhnliche Sache. Genau genommen sind es 3 Verfahren. Bestechlichkeit, Betrug und Untreue werden ihm vorgeworfen. Das Ganze zieht sich nun schon seit sechs Jahren, wie gesagt. Und dahinter steht natürlich auch der Konflikt in Nahost und die Sicherheitsbedenken. Immer wieder kann Netanyahu eine Verschiebung der Prozesse erzwingen. Und die Forderung nach einer Begnadigung liegt auf Eis. Julio Segador schildert jetzt, wie es in dem ganzen Verfahren gerade steht. Und er ist auch der Frage nachgegangen, ob der Prozess möglicherweise mit einem Deal zu Ende gehen könnte.
3: Von Montag bis Mittwoch fast jede Woche ein gewohntes Bild. Eine Kolonne mit gepanzerten Fahrzeugen fährt in die Tiefgarage des Gerichtsgebäudes im Zentrum von Tel Aviv. In einem der Fahrzeuge sitzt Israels Regierungschef Benjamin Netanyahu, der Mann, gegen den auf der anderen Seite des Justizgebäudes unmittelbar vor dem Haupteingang lautstark die Menschen protestieren. Schuldig, schuldig, skandieren die Demonstranten, die fast alle ganz in Orange gekleidet sind. Auch Ilana Barziali. Sie ist bei der Demo an den Verhandlungstagen Stammgast.
4: Wir kommen fast jede Woche hierher, um zu zeigen, dass wir mit dem Verfahren unzufrieden sind. Er soll seine Verbrechen gestehen, seine Schuld und Verantwortung.
3: Der Prozess gegen Netanyahu gilt als beispiellos. Zum ersten Mal in der Geschichte des Staates Israel steht ein amtierender Ministerpräsident wegen Straftaten vor Gericht. Betrug, Untreue und Bestechlichkeit sind die Vorwürfe in insgesamt 3 Fällen. Und einer davon, der sogenannte Fall 1000, ist für Strafrechtsprofessorin Noya Riemald ziemlich klar.
4: Ihm wird vorgeworfen, sehr teure Geschenke angenommen zu haben. Zigarren, Champagner und Schmuck für seine Frau. Der Gesamtwert dieser Geschenke liegt bei umgerechnet 160.000 US-Dollar. Dieser Fall gegen ihn, bei dem es um Betrug und Untreue geht, scheint mir als erwiesen.
3: Premier Netanyahu hat sich seit Beginn des Strafprozesses kaum zu dem Verfahren geäußert. Ganz zu Beginn im Jahr 2020 zeigte er sich angesichts des Medienandrangs im Gerichtsgebäude kämpferisch. Ich bin heute hier als euer Premierminister mit aufrechtem Rücken und erhobenem Haupt, Medienvertreter. Ich weiß, warum ihr hier seid. Ihr wollt mich im Gerichtssaal filmen als Teil eures Propagandavorhabens. Aber Bibi macht da nicht mit. Aktuell muss Netanyahu im Kreuzverhör aussagen, doch der Prozess wird immer wieder unterbrochen wegen des Kriegers oder wegen wichtiger Staatsgeschäfte, wie es heißt. Strafrechtsprofessorin Noya Riemald übt massive Kritik.
4: Er macht aus dem Prozess einen Zirkus. Die Richter haben keine Kontrolle mehr über den Prozess. Er bestimmt den Zeitplan. Er entscheidet selbst, wann er erscheint und wann nicht. Es geht ihm darum, das Gericht und das System zu untergraben.
3: Beobachter sind sich einig, dass Netanjahu den Prozess verzögern möchte, soweit es geht. Denn solange kein rechtskräftiges Urteil vorliegt, kann er als Premier legal im Amt bleiben. Bei einer Verurteilung wegen Bestechlichkeit droht ihm dagegen eine Gefängnisstrafe und das automatische Ende seiner politischen Karriere. Und auch die anstehenden Wahlen spielen eine Rolle. Verzögert sich das Urteil bis nach dem Wahltermin, kann Netanjahu erneut als Spitzenkandidat antreten. Im November vergangenen Jahres bat Netanjahu offiziell um eine Begnadigung. Doch das dürfte schwierig werden, meint Juristin Noya Rimald.
5: This is not a pardon request.
4: Es handelt sich hierbei nicht um ein Gnadengesuch, denn nach israelischem Recht muss eine Person verurteilt worden sein, damit ihr Begnadigung gewährt werden kann. Formell gesehen kann Herzog ihm also keine Begnadigung im eigentlichen Sinne gewähren.
5: Under the title pardon.
3: Auch deshalb rechnen Prozessbeobachter mit einem Deal, denn ein Ende des Mammutverfahrens ist nicht absehbar. Doch wie ein solcher Deal aussehen könnte, also eine Abmilderung der Anklagepunkte, ein teilweises Schuldeingeständnis oder gar ein Rückzug aus der Politik, ist völlig unklar.
2: Julio Segador informierte.
1: Wirtschaft.
2: Tja, eine der Fragen dieser Wochen, Monate, vielleicht der künftigen Jahre, lässt sich die wirtschaftliche Flaute mit Rüstungsproduktion überwinden, zumindest teilweise. Denn die geplanten Milliardenausgaben des Bundes für Verteidigung führen bei zahlreichen Unternehmen zum Umdenken, die bisher nur zivil unterwegs gewesen sind. Bei der Luftfahrtausstellung ILA etwa in Berlin am Rande des Flughafens Schönefeld, da werben bisher zivile Unternehmen vermehrt um Kunden aus dem Verteidigungsbereich. Mehr dazu von Johannes Frevel.
6: Für das börsennotierte Unternehmen Heidelberger Druckmaschinen läuft das schon länger nicht mehr rund. In den vergangenen 5 Jahren hat sich der Aktienkurs etwa halbiert. Nun folgt ein radikaler Umbau. Teile der Produktion des wachstumsschwachen Kerngeschäfts mit Maschinen, etwa für Zeitungs- und Buchdruck, gehen nach China. Das Rüstungsgeschäft wird als neues Standbein erschlossen, um wieder profitabler zu werden. In der Produktion in Brandenburg an der Havel plant der Druckmaschinenspezialist im Venture Onberg mit dem US-israelischen Technologieunternehmen Ondas den Bau von Abwehrsystemen. Sie sollen Drohnen etwa über Industrieanlagen oder Flughäfen vom Himmel holen. Standortleiter Matthias Rössling resümiert im Defense Park der Luftfahrtmesse ILA.
7: Wir suchen uns ein zweites Standbein. Wir brauchen etwas, um weiter zu wachsen, den Defense Markt. Es gibt israelische Technik, die erprobt ist. In Israel, in USA, in Dubai. Es gibt auch an deutschen Flughäfen, mittlerweile ist es im Einsatz. Die Idee war dann, dass wir ein Produkt industrialisieren und skalieren können. Und da denken wir gerade an kritische Infrastrukturen, die permanent überwacht werden müssen.
6: Die deutsche Tochter des britischen Unternehmens Rolls-Royce entwickelt, baut und wartet in Oberursel im Taunus sowie vor allem in Dahlewitz bei Berlin mit insgesamt 3600 Beschäftigten zivile Flugzeugtriebwerke. Frank Möster ist Strategiechef in Dahlewitz. Er plant, die Zahl der dort 2500 Beschäftigten durch den Einstieg ins militärische Triebwerksgeschäft zu verdoppeln, kündigt er auf der ILA an.
8: Um den Standort noch weiterzuentwickeln, wollen wir auch im großen Stil jetzt in militärische Triebwerke investieren. Wir wollen den Standort eben auch vergrößern und wir wollen jetzt eben auch unseren militärischen Footprint in Deutschland vergrößern.
6: Also etwa Triebwerke für militärische Drohnen. Es summt laut auf der ILA. Doch in diesem Jahr geht es nicht mehr um Geschicklichkeitsparcours mit Sportdrohnen, sondern um den Ernstfall. Das Unternehmen Quantum Systems aus Bayern startete vor 10 Jahren mit zivilen Überwachungsdrohnen. Inzwischen ist es gemeinsam mit einem ukrainischen Partner längst etabliert im Verteidigungsgeschäft. Quantum Frontline-Geschäftsführer Matthias Lehner macht auf der ILA deutlich, Man hoffe auf wachsende Aufträge, etwa der Bundeswehr.
9: Wir haben auch Beschaffungen, die die Bundeswehr von unseren Drohnen durchführt. Allerdings ist bei uns noch die Wahrnehmung, dass das Verhältnis von wie viel aus diesen 100 Milliarden in neue Technologien geht, immer noch so, dass wir glauben, dass da ein Missverhältnis besteht. Wir glauben auch, dass noch mehr kommen müsste.
6: So wie Quantum, Rolls-Royce oder Heidelberger Druck machen sich zivile Unternehmen auf den Weg, ihr Geschäftsmodell mit Rüstungsprodukten zu erweitern, weil sie ein lukratives Geschäft wittern.
2: Johannes Frevel informierte.
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2: Die Fußballweltmeisterschaft in Kanada, Mexiko und den USA ist eröffnet und sicher sind viele von Ihnen auch schon im Fußballfieber. Richtige Fans reagieren mitunter auch körperlich darauf, wenn die eigene Mannschaft gewinnt oder verliert. Wie genau, das hat ein Team der Universität Bielefeld sogar wissenschaftlich untersucht. Meine Kollegin Anja Backhaus vom Westdeutschen Rundfunk hat darüber mit der Professorin Christiane Fuchs gesprochen. Sie ist Co-Autorin dieser Bielefelder Fußballfieberstudie. Und die erste Frage an Sie war, wie es zu der Idee kam, körperliche Reaktionen auf Fußballspiele medizinisch zu untersuchen.
10: Die Idee dafür, die ist vor einem Jahr entstanden. Da ist ja Arminia Bielefeld erwartet oder unerwartet in das Finale des DFB-Pokals eingezogen. Und da hat sich in der Stadt etwas breit gemacht, wo wir gesagt haben, wow, das kann man doch fast spüren, das muss man doch irgendwie messen können. So kam die Idee auf.
11: Das war aber auch wirklich ein historischer Moment. Ich würde jetzt eher sagen, eher unerwartet. Ich meine, Drittligist Arminia Bielefeld stand zum ersten Mal im Endspiel des DFB-Pokals. Das waren wahrscheinlich Gefühle, die in keinem Verhältnis mehr standen. Was war denn dann das Ziel der Forschungsstudie?
10: Das Ziel war zu verfolgen, einmal im Vorlauf des Finales, also über die Wochentage hinweg, ob man sehen kann, wie die Spannung in der Stadt ansteigt. Und dann eben auch während des Spiels, ob man das an den Herzfrequenzdaten der Fans ablesen kann, wie spannend ein Spiel gerade ist oder als wie spannend es empfunden wird.
11: Mhm. Ich meine, was können Sie wissenschaftlich belegen, was man nicht schon sieht, sage ich mal. Also es fällt ein Tor, die Fans jubeln. Da ist ja schon sehr offensichtlich, dass da was passiert. Welche weiteren Erkenntnisse können Sie daraus noch für die Wissenschaft ziehen?
10: Ja, Sie haben völlig recht. Das ist etwas, wo man denkt, ach, das weiß man doch sowieso, das muss man nicht wissenschaftlich untersuchen. Aber wir möchten das eben auf eine Datengrundlage stellen. Denn manchmal ist so Allgemeinwissen dann ja vielleicht doch gar nicht wahr. Und auch wenn das jetzt so klingt wie ein Spaßprojekt, und das macht doch tatsächlich Spaß, aber da hat es dann doch wichtige Bezüge auch zur Medizin, zu den Gesundheitswissenschaften, auch zu Gesellschaftswissenschaften. Ja, zum Beispiel zur Psychologie. Wie geht man um mit Stress, mit Unsicherheit?
11: Ah, das heißt, die Fußballfanstudie ist ein Forschungsfeld, an dem sich viele verschiedene Fachbereiche beteiligen können. Also sehr interdisziplinär.
10: Ja, genau. Und das ist auch etwas, wofür die Uni Bielefeld steht, für unsere interdisziplinäre Kooperation. Das ist jetzt ein Projekt, das ist aus der Data Science, den Wirtschaftswissenschaften und den Sportwissenschaften hervorgegangen. Aber trotzdem hat das unmittelbare Anknüpfungspunkte an viele andere Bereiche.
11: Was haben Sie denn genau untersucht? Sie haben gesagt Herzschlag. Also wie genau sind Sie vorgegangen bei der Forschung?
10: Also erst haben wir versucht, Personen zu rekrutieren, also Personen dafür zu gewinnen, dass sie ihre Daten mit uns teilen. Mhm. Und die Idee dabei war, dass wir jetzt nicht Personen neu mit Geräten ausstatten, sondern dass viele Fans ja sowieso eine Smartwatch am Handgelenk tragen und dass wir diejenigen dann bitten, die Daten mit uns zu teilen, natürlich in anonymisierter Form. Also wir sehen nur die Herzfrequenzdaten, aber wir können jetzt nicht das Personen genau zurückverfolgen. Und für die Person haben wir eben die Daten über einen Zeitraum von 12 Wochen hinweg und können dann eben schauen, wie hat sich die Spannung am Tag auch gesteigert und dann während dieser 90 Minuten.
11: Ah, weil um zu erkennen, ob sich körperlich bei jemandem was ändert, brauchen Sie ja Vergleichswerte. Also mit welchen Situationen haben Sie dann die Reaktionen der Fans im Stadion verglichen?
10: Also wir können das einerseits pro Person, also pro uns unbekannter Person einmal normalisieren, denn jetzt kann es ja auch sein, dass jemand, der eine solche Sportuhr trägt, besonders sportlich ist und dann gar nicht repräsentativ für die Bevölkerung oder für die Fangemeinschaft steht. Mhm. Aber da können wir das dann eben, wir können uns die Veränderungen ansehen. Und dann eben auch, wir haben uns den Wochentagseffekt angeschaut, Tag und Nacht. Und dann gab es in dem Zeitraum, den wir erfasst haben, 3 bedeutende Spiele von Arminia Bielefeld. Also DFB-Pokalfinale war natürlich das Wichtigste. Aber dann gab es auch noch das Finale vom Westfalen-Pokal und auch das letzte Spiel in der 3. Bundesliga, wo sie aufgestiegen sind.
11: Also wann wird es für Sie denn spannend als Forscherin?
10: Also ich finde es spannend, wenn insbesondere die subjektive und die objektive Unsicherheit auseinandergeht. Wir haben uns bei dem Arminia-Spiel zum Beispiel auch die Wettquoten angeschaut. Und die Wettquoten, die sind ja etwas Objektives. Also man könnte denken, dass jemand nur dann richtig viel Geld setzt, wenn man auch wirklich daran glaubt, dass das Spiel noch so und so ausgehen kann. Aber jetzt eben im Arminia-Spiel, also kurz vor Ende in der 82. und 85. Minute sind noch zwei Tore gefallen. Aber trotzdem eigentlich realistisch, also rational hätte man jetzt sagen können, das Spiel kann nicht mehr gedreht werden. Arminia lag immer noch 2-4 zurück. Mhm. Aber nichtsdestotrotz, also die Wettquoten blieben im Keller, aber die Aufregung, also die Herzrate, die ist enorm in die Höhe gestellt.
11: Was bedeutet das? Was sind dann so? Ich hatte eben schon mal so eine Zahl, 108 Schläge pro Minute, das ist ja schon sehr hoch, ne?
10: Ja, genau, das ist sehr hoch. Wir haben insgesamt gesehen, also das sind jetzt ja natürlich Durchschnittswerte, das ist nicht pro Person, aber also 108, das ist schon ein sehr deutlich erhöhter Wert, der schon irgendwie darauf schließen lässt, dass da etwas sehr Aufregendes passiert ist.
11: Das ist interessant. Und wenn wir das jetzt zusammenführen, bedeutet das aber, was Sie meinten, dass so ein Tor nicht immer die gleichen Reaktionen auslöst. Das heißt, es ist auch noch ein Unterschied, ob es das Siegtor ist, es ist ein Unterschied, ob es bei Arminia Bielefeld im Pokalfinale vielleicht einfach nur noch mal so ein Zeichen ist, wir sind noch da oder wir können hier was leisten. Also es ist gar nicht so, dass man sagen kann, immer beim Tor gehen die Herzfrequenzen so hoch.
10: Ja, genau. Also ist es jetzt ein entscheidendes Tor, dann natürlich auch, wenn jetzt ein Elfmeter gegeben wird oder wenn man sich im Elfmeterschießen schon befindet, da ist die Spannung ja quasi mit Ansage auf einen Punkt konzentriert. Und da hat es auch schon früher Studien dazu gegeben, nicht von der Uni Bielefeld, aber da gab es Studien, wo dann eben auch die Anzahl an kardiologischen Notfällen hochgeschnellt ist während solcher Events.
11: Auf jeden Fall. Das ist bei mir auch so, beim Elfmeter. Ich kann es gar nicht aushalten. Und wenn ich im Stadion bin, Frau Fuchs, und die Mannschaft spielt nicht so gut, also jetzt meine Bundesliga-Mannschaft, dann brüllen um mich herum teilweise vor allen Dingen Männer lauthals und sie fluchen und schimpfen. Und ich denke dann immer, wo gibt es eigentlich den Raum, wo diese Männer das tun können, so laut schreien und so laut schimpfen? Die Frage ist nur, ist das gesund, weil sie da was rauslassen, oder ist das eher ungesund, zum Beispiel fürs Herz-Kreislauf-System?
10: Ich bin keine Medizinerin, deswegen kann ich die Frage nicht wirklich beantworten. Aber ich glaube, also auch der gesunde Menschenverstand sagt ja, wenn es zu aufregend ist, wenn man auch merkt, es geht irgendwie ans Wohlbefinden, dass man dann versucht, sich irgendwie ein bisschen zurückzunehmen und vielleicht auch die Reize wegnehmen. Wir haben auch festgestellt, dass im Stadion der Herzschlag deutlich erhöht war im Vergleich zum Public Viewing oder auch im Vergleich dazu, wenn man zu Hause vorm Fernseher das Spiel verfolgt. Und ich glaube, es ist immer gut, auf sich zu achten.
11: Ja, also weil mir erscheint das manchmal ein bisschen paradox. Also ein Fußballspiel lebt ja von einem Faktor, nämlich dem Faktor Unsicherheit. Und genau dieses Gefühl stresst die Menschen aktuell bezogen auf gesellschaftliche, auf politische und wirtschaftliche Entwicklung. Beim Fußball scheint das okay zu sein, beziehungsweise scheint es sogar eine Anziehungskraft zu haben. Die Menschen gehen ja freiwillig ins Stadion.
10: Ja, ganz genau. Und das ist eben auch, das war auch einer der Ausgangspunkte, weshalb wir diese Studie gestartet haben, dass Unsicherheit häufig negativ besetzt ist. Sie haben gerade schon Beispiele genannt. Aber ins Stadion geht man eben, weil man nicht weiß, wie das Spiel ausgeht. Und das ist gerade der Mehrwert.
11: Jetzt ist das natürlich quantitativ so eine Bielefeld-Fanstudie begrenzt, würde ich sagen. Also vielleicht hätte die Nationalmannschaft noch mehr Fans. Führen Sie die Studie jetzt auch im Rahmen der Weltmeisterschaft weiter?
10: Ja, genau. Das ist das, was wir jetzt machen. Wir weiten die Studie jetzt aus oder beziehungsweise wir haben sie neu aufgesetzt. Und wir möchten jetzt international Fans rekrutieren. Also egal, wo auf der Welt sie sich befinden und egal, wo sie ein Spiel verfolgen oder mit wem sie mitfiebern. Wir fragen die Fans wiederum die Daten ihrer Smartwatches mit uns zu teilen. Und dadurch ergeben sich dann eben neue Fragen, also auch wie fiebern die unterschiedlichen Nationen mit. Da könnte man natürlich daran denken, ob man jetzt Stereotype bedienen oder vielleicht auch widerlegen möchte. Also irgendwie, ob die Brasilianer wirklich so viel heißeres Temperament haben als die Deutschen. Man könnte vielleicht auch für ein und dasselbe Spiel die beiden Fanlager untersuchen und hat dann auch den Verlauf über das Turnier hinweg. Also das Finale ist sicherlich nochmal spannender oder emotional mitnehmender als jetzt die Vorrunde.
11: Mhm. Tatsächlich auch gesellschaftspolitisch können da wirklich ganz spannende Ergebnisse bei rauskommen.
10: Ja, genau. Also einerseits, wenn man an kollektive Emotionen denkt, also und das geht dann auch wieder so darauf zurück im Stadion, da ist man so in der Masse und lässt sich mitreißen. Man könnte auch sagen, beim Public Viewing ist man ja irgendwie auch in der Masse, aber wir hatten gesehen, vielleicht ist man beim Public Viewing irgendwie abgelenkter, also auf jeden Fall der Puls war vorm Fernseher höher. Vielleicht, weil man da genauer schauen kann. Genau, aber es ist auch Fragen wie, wie steht es um die Emotionen von Personen, die einen Migrationshintergrund haben und vielleicht gar nicht jetzt nicht nur mit der Mannschaft mitfiebern, wo sie wohnen, sondern wo die Familie auch herstammt.
2: Sagt Christiane Fuchs von der Universität Bielefeld, die mit ihrem Team Emotionen bei Fußballfans wissenschaftlich untersucht.
1: Kultur.
2: Kindheitserinnerungen sind oft bruchstückhaft. Farben, Gerüche und Bilder bleiben. Manches verschwindet. Der französisch-belgische Animationsfilm Die kleine Amélie oder Der Charakter des Regens versucht genau diese Welt einzufangen. Anna Wollner hat ihn für uns gesehen.
12: Ich will im Regen bleiben. Das wundert mich gar nicht, denn du bist der Regen.
13: Japan, Ende der 1960er Jahre. Die kleine Amélie wächst als Tochter belgischer Eltern in Kobe auf. Für sie ist die Welt zunächst ein Paradies, ein Garten voller Blumen und Tiere, ein Haus voller Geheimnisse. An ihrer Seite Nishio-san, die junge Haushälterin, die schnell zu ihrer wichtigsten Bezugsperson wird. Doch die kleine Amélie oder der Charakter des Regens erzählt keine gewöhnliche Kindheitsgeschichte. Der Film handelt von den ersten Erfahrungen mit Verlust, Abschied und Vergänglichkeit. Von dem Moment, in dem ein Kind begreift, dass die Welt größer ist als es selbst.
12: Öffnet euch alle! Es war der erste Frühling meines Lebens. Die Natur wandelte sich vor meinen Augen.
13: Die Vorlage stammt von der belgischen Schriftstellerin Amélie Nothomb. Ihr Roman Die Metaphysik der Röhren gilt im französischsprachigen Raum als moderner Klassiker. Darin blickt Nothomb auf ihre ersten drei Lebensjahre zurück und auf ein Kind, das sich zunächst für den Mittelpunkt des Universums hält. Die größte Herausforderung bestand darin, diese Perspektive eines sehr jungen Kindes filmisch erfahrbar zu machen. Nicht nur inhaltlich, sondern vor allem auch visuell. Die Kamera bleibt konsequent auf Augenhöhe der kleinen Amélie. Blumen, Insekten oder Lichtreflexe erscheinen riesig. Erwachsene dagegen bleiben oft rätselhaft. Die Welt wird nicht gezeigt, wie sie ist, sondern wie sie sich für eine Dreijährige anfühlt, meint Regisseurin Maëlys Wallat.
14: Es ging nicht nur darum, aus dem Blick eines Kindes zu erzählen. Wir wollten auch seine Sprache und seine Wahrnehmung finden. Dieses Mädchen hat keine Superkräfte, aber sehr starke Emotionen. Manchmal erscheinen ihre Gefühle völlig übergroß. Manchmal sieht sie die Welt mit erstaunlichem Realismus.
13: Diese Perspektive bestimmt die gesamte Bildgestaltung. Die Animation verzichtet auf harte Konturen. Die Farben verändern sich mit Amélies Gefühlswelt. Wenn sie die Schönheit ihrer Umgebung entdeckt, leuchten die Bilder. Als ihre vertraute Welt langsam auseinanderbricht, werden die Farben gedeckter.
12: War das also das Ende der Welt? Und war meine Oma dort?
13: Dabei steckt hinter der märchenhaften Oberfläche ein erstaunlich ernster Film. Immer wieder tauchen die Nachwirkungen des Zweiten Weltkriegs auf. Der Film betrachtet die ersten Lebensjahre nicht als niedliche Kindheitsepisode, sondern als Zeit existenzieller Erfahrungen. Als einen Moment, in dem Fragen nach Identität, Verlust und Zugehörigkeit zum ersten Mal auftauchen, wie Regisseur Lien Cho Han meint.
15: The message of our movie is the opposite of the message of the book.
16: Die Botschaft unseres Films ist eigentlich das Gegenteil der Botschaft des Buches. Unser Film erzählt davon, dass alles einmal endet. Aber auch davon, dass das Leben trotz Enttäuschungen, Verlusten und sogar dem Tod lebenswert bleibt.
15: Life is still worth living.
13: Die kleine Amélie oder der Charakter des Regens ist weit mehr als ein Kinderfilm. Er ist ein Film über Erinnerungen und darüber, wie wir lernen, Abschied zu nehmen. Mit seinen poetischen Bildern und seiner emotionalen Ehrlichkeit gehört er zu den bemerkenswertesten europäischen Animationsfilmen des Jahres.
2: Anna Wollner über den Animationsfilm Die kleine Amélie oder der Charakter des Regens, der seit gestern in den Kinos läuft.
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2: Ja, kaum hatte Kanzler Merz in seiner Regierungserklärung zu mehr Mut im Reformprozess aufgerufen, da kam die nächste kalte Dusche für die Wirtschaft. Die EZB hat die Leitzinsen erhöht. Die freie Autorin Wiebke Hollersen meint dazu:
17: Na wunderbar. Am Vormittag hält Friedrich Merz eine Rede im Bundestag, die er als Ruckrede verstanden wissen will. Er sagt, dass die Lage in Deutschland doch so schlecht nicht sei und wir uns alle ein bisschen zusammenreißen müssen, damit sie besser wird. Ist nicht seine erste Rede dieser Art. Einen Ruck verspürt man auch diesmal nicht. Aber am Nachmittag dann einen Dämpfer, einen Ruck in die falsche Richtung, wenn man so will. Die Europäische Zentralbank erhöht den Leitzins. Für die deutsche Wirtschaft könnte die Lage damit nun noch schwieriger werden. Die EZB will Inflation dämpfen, die in Europa um sich greift. In normalen Zeiten funktioniert das so. Wenn die Zinsen steigen, lohnt es sich eher, Geld zu sparen als auszugeben. Und es wird teurer, sich Geld zu leihen. Also kommt weniger Geld auf den Markt, es wird weniger eingekauft, die Nachfrage sinkt und die Inflation beruhigt sich. Mit der Nachfrage gehen auch Investitionen zurück, weil das Geld ja teurer wird. Beides kann die deutsche Wirtschaft nun gerade überhaupt nicht gebrauchen.
2: Das war die Meinung von Wiebke Hollersen. Der Wiesbadener Kurier räumt ein, Leitzinserhöhungen kämen immer ungelegen.
18: Höhere Zinsen dämpfen Investitionsbereitschaft und Konsumlust, sind also gerade pures Gift. Und die Finanzierung staatlicher Schulden verteuert sich auch. Die Währungshüter hatten jedoch keine Wahl. Sie mussten dem jüngsten Inflationsschub rasch etwas entgegensetzen. Nach dem Beginn des russischen Angriffskriegs gegen die Ukraine ließ die EZB wertvolle Monate verstreichen, bevor sie auf die steigenden Preise reagierte. Die Folge war die schlimmste Inflation seit Jahrzehnten.
2: Die Rhein-Neckar-Zeitung aus Heidelberg findet, Kanzler Merz habe im Rahmen seiner Regierungserklärung den Ton vernehmlich gemildert.
18: Es geht nicht mehr um arbeitsunwillige Aufschwungverweigerer, sondern um die Finanzierbarkeit der Sozialsysteme. Es geht um Investitionsbedingungen, die sich seit der Ampelphase, Strompreis, Bürokratiezuwachs, deutlich verschlechtert haben. Und dass sich nun die Industrie auf den Kriegsmarkt stürzt, ist ebenfalls kein gutes Zeichen. Der volkswirtschaftliche Mehrwert läuft gegen Null. Das Geschäft ist bald bedient, es sei denn, es gibt Krieg, was das Schlimmste wäre.
2: Die Neue Osnabrücker Zeitung unterstreicht ebenfalls, dass die Reformen vielen etwas abverlangen werden.
18: Das kann nur gelingen, wenn die Leute sehen können, warum Veränderungen notwendig sind. Dass die Anstrengungen dazu dienen, eine gute Zukunft zu ermöglichen, auch für junge Menschen. Merz rief uns alle im Bundestag auf, zu prüfen, was wir zum Gelingen des Ganzen beitragen können. Und wenn es die Bereitschaft sei, wohlwollend mitzudiskutieren, statt verächtlich abzuwinken. Das wäre nicht zu viel verlangt, oder?
2: Der Kölner Stadtanzeiger betont, Merz habe sich spät aber immerhin davon überzeugen lassen, Gewerkschaften und Arbeitgeber deutlicher in den geplanten Reformprozess einzubinden.
18: Schwierige Lagen lassen sich besser zusammen überstehen als allein. Der Kanzler und seine Koalition dürfen allerdings nicht davon absehen, dass alles Wohlwollen nichts bringt, wenn die Regierung weiter vor sich hin stolpert und wenn die Kompromissbereitschaft immer nur von den anderen gefordert wird.
2: Und das waren unsere Standpunkte, heute zusammengestellt von Ulrike Ufer.

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1: Um 5 Uhr mit Wolfgang Berger. Am Abend hat im Aztekenstadion in Mexiko-Stadt die Fußball-Weltmeisterschaft begonnen. Mitgastgeber Mexiko hat das Eröffnungsspiel gegen Südafrika mit 2:0 gewonnen. Aktuell läuft das zweite WM-Spiel Südkorea gegen Tschechien. Aus dem ARD-WM-Team Jakob Rüger.
2: Die Tschechen sind erstmals seit 2006 wieder bei einem WM-Turnier dabei. Südkorea ist mit 12 Weltmeisterschaften Asiens Rekordteilnehmer. Beim Eröffnungsspiel der Weltmeisterschaft hat die mexikanische Polizei rund um das Aztekenstadion Tränengas und Schlagstöcke eingesetzt. Rund 2000 Demonstranten hatten versucht, sich gewaltsam Zugang zum Eröffnungsspiel zu verschaffen. Sie warfen Steine und Leuchtraketen auf Sicherheitskräfte. Es kam zu Festnahmen.
1: Um Mitternacht ist die Reform des europäischen Asylsystems in Kraft getreten. Die Verschärfung der Migrationsregeln soll schnellere Asylentscheidungen und konsequentere Abschiebungen ermöglichen. Effektivere Verfahren an den europäischen Außengrenzen sollen zudem verhindern, dass Schutzsuchende in der Europäischen Union weiterziehen. In Deutschland ist das Bundesamt für Migration und Flüchtlinge für die Umsetzung der neuen Regeln zuständig. Von zentraler Bedeutung sind neue Asylgrenzverfahren an deutschen Flughäfen. Das BAMF entscheidet, ob ein Geflüchteter einreisen darf, ein Schnellverfahren am Flughafen bekommt oder zurückgeführt wird. Kirchen- und Menschenrechtler kritisieren die Reform. Sie befürchten, dass die Rechte von Geflüchteten eingeschränkt werden. Der Bundesrat befasst sich heute mit mehreren Gesetzesvorhaben, die bereits den Bundestag passiert haben. Dazu gehört mehr Schutz für Betroffene von häuslicher Gewalt. Besonders gefährliche Täter sollen künftig eine elektronische Fußfessel bekommen können. Außerdem beschäftigt sich der Bundesrat mit der Apothekenreform, wonach Patienten künftig mehr Leistungen wie Impfungen, Vorsorge und Tests in Apotheken bekommen können. In den USA geht der Raumfahrtkonzern SpaceX von Milliardär Elon Musk heute an die Börse. Finanzexperten rechnen mit einem Rekordstart an der Technologiebörse Nasdaq. Aus New York, Giselle Ucar.
3: Ausgegeben wurden die Aktien für einen festgelegten Preis von 135 US-Dollar. Der tatsächliche Handelspreis könnte diesen Wert bei großem Interesse von Investoren und Tradern aber noch deutlich übersteigen. Das wäre ein großer Erfolg für Zukunftsvisionär Elon Musk. Er wird mit seinem Unternehmen in die Geschichtsbücher eingehen und den größten Börsengang jemals hinlegen. Falls das gelingt, könnte Musk auch zum ersten Billionär der Welt werden.
1: Das waren die Nachrichten. Das Wetter in Deutschland. Tagsüber ziehen Schauer von West nach Ost, auch einzelne Gewitter, teilweise längere, trockene Abschnitte. Höchstwerte 15 Grad am Fichtelgebirge bis 22 Grad am Oberrhein. Es ist 5.03 Uhr.
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4: Aktuell die A1 Osnabrück Richtung Bremen. Da ist die Fahrbahn zwischen Dreieck Ahlhorner Heide und Wildeshausen West wegen Bauarbeiten bis 6 Uhr gesperrt. Die Umleitung führt über die A29 und Ahlhorn. Die A7 Kassel Richtung Hannover ist zwischen Echte und Seesen wegen eines brennenden LKW gesperrt. Die A31 Meppen-Leer ist zwischen Jemgum und Leer West wegen Tunnelwartungsarbeiten bis ca. 6 Uhr in beiden Richtungen gesperrt. Die A38 Göttingen Richtung Leipzig ist zwischen Altstädt und Eisleben nach einem LKW-Unfall weiterhin gesperrt. Die A44 Essen Richtung Düsseldorf ist zwischen Kreuz Düsseldorf Nord und Flughafen wegen Bauarbeiten bis Montag früh gesperrt. Der Flughafen ist ab dem Kreuz Meerbusch in Richtung Essen erreichbar. Die A61 Ludwigshafen Richtung Hockenheim ist zwischen Kreuz Speyer und Dreieck Hockenheim wegen Bauarbeiten bis zum 14. Juni 5 Uhr früh gesperrt. Und die A7 Erfurt Richtung Schweinfurt ist zwischen Oberhof und Suhl Zellermeles wegen Tunnelwartungsarbeiten bis ca. 6 Uhr gesperrt. Soweit der Verkehr, Ihnen eine gute Fahrt.
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4: Vom Norddeutschen Rundfunk in Hamburg mit Detlef Karg im Studio. Guten Morgen. Startschuss für Europas Asylreform. Was bringen die neuen Migrationsregeln? Das neue Asylsystem GEAS ist von heute an geltendes Recht. Kernelemente sind schnelle Asylverfahren an den europäischen Außengrenzen und ein sogenannter Solidaritätsmechanismus, um die Flüchtlinge besser zu verteilen. Viele politische Diskussionen gehen aber schon längst über GEAS hinaus, wie etwa über die neuen Abschieberegeln und Abschiebelager. Aus Brüssel, Katrin Schmidt.
5: Rund 10 Jahre hat Europa verhandelt über den neuen Migrationspakt, der die Einwanderung begrenzen, ordnen und fairer gestalten soll und damit auch Frieden bringen soll in einem Politikfeld, das die EU-Staaten seit der Migrationskrise 2015 entzweit und Rechtspopulisten in Europa mit zum Aufstieg verholfen hat. Große Ziele. Sind alle bereit?
6: Ja, die Mitgliedstaaten sind auf sehr gutem Weg. Wird am ersten Tag gleich alles 100% perfekt funktionieren? Nein, natürlich nicht. Die letzten paar Zentimeter oder Prozentpunkte sind immer die schwersten.
5: Sagt EU-Innenkommissar Magnus Brunner. Laut dessen jüngsten Zahlen ist die irreguläre Migration in die EU in den vergangenen 2 Jahren um mehr als die Hälfte zurückgegangen. Und die Asylreform werde den Trend jetzt verstärken, so Kommissar Brunner.
6: Die wichtigsten Teile von GEAS sind, dass der Außengrenzschutz besser wird, dass die Asylverfahren an den Außengrenzen effizienter umgesetzt werden.
5: Denn die EU-Staaten haben sich im Asylpakt verpflichtet, insgesamt rund 30.000 Plätze zu schaffen, um in schnellen Verfahren an den EU-Grenzen den Asylanspruch der Geflüchteten zu prüfen. Also etwa an der italienischen und griechischen Mittelmeerküste, in Bulgarien, an der Balkanroute oder auch an einem deutschen Flughafen. Das betrifft dann vor allem Menschen mit wenig Chancen auf Asyl, etwa aus Bangladesch, Indien, Pakistan, Marokko und Algerien. Sie könnten bei negativem Asylbescheid quasi direkt in ihr Heimatland zurückgeführt werden, so die Theorie. In der Praxis sieht zum Beispiel der Migrationsexperte von Save the Children Deutschland, Carsten Dietze, erhebliche Probleme.
7: Im Grenzverfahren wird so getan, als wären Personen, die in die EU eingereist sind, nicht eingereist. Und um diese Fiktion aufrechtzuerhalten, dürfen die Betroffenen die Einrichtungen in dieser Zeit nicht verlassen. Und das für eine Dauer von bis zu 6 Monaten. Die Lebensbedingungen in diesen Unterkünften widersprechen aus unserer Sicht daher ganz klar der UN-Kinderrechtskonvention und zentralen Kinderrechten wie dem Recht auf Schutz, Entwicklung und Gesundheit.
5: Der Asylpakt wiederum formuliert zumindest den Anspruch, alle Schutzrechte einzuhalten. Ein wichtiger Teil des Pakts ist auch der Solidaritätspool. Er sieht vor, dass pro Jahr 30.000 Geflüchtete aus den Hauptankunftsländern umgesiedelt werden, in weniger belastete EU-Staaten. Oder aber diese leisten verstärkt finanzielle Hilfe. Hier aber ducken sich die meisten Länder bisher weg. Auch Deutschland winkt ab mit Verweis auf die bisherigen Belastungen. Bundesinnenminister Alexander Dobrindt will vor allem einen Trend bestätigen.
8: Die Migrationswende, sie wirkt in Deutschland und sie wirkt auch auf europäischer Ebene. Und wir sind fest entschlossen, dass wir mit unseren Partnerländern weitergehen.
5: Heißt im Klartext, die politischen Diskussionen, wie Europa die Migration künftig weiter begrenzt und deutlich konsequenter abschiebt, gehen längst über den heute in Kraft tretenden Asylpakt hinaus. Zum Beispiel die Abschiebezentren in Drittstaaten, also außerhalb der EU, scheinen das Thema der Stunde.
8: Ich halte das System der Return Hubs für ein notwendiges, um die Schleuserkriminalität zu unterbinden. Ziel ist es, dass wir in diesem Jahr Vereinbarungen zum Aufbau von Return Hubs mit Drittstaaten treffen können.
5: Im Gespräch sind da häufig Staaten wie Uganda, Ruanda, Libyen, Mauretanien oder Äthiopien. Bestätigt ist noch nichts. Aber so oder so, die Return Hubs sind quasi schon jetzt das Symbol dafür, dass Europa gewillt ist, die Herausforderung Migration immer weiter auszulagern und wegzuschieben.
4: Das war Katrin Schmidt mit der Brüsseler Perspektive und wir bleiben beim Thema GEAS. Was erhofft sich Deutschland, einer der größten Magneten für Migranten auf der Welt, von dieser neuen Regelung? Dazu mehr nun von Jasper Ruppert.
9: Führende Unionspolitiker betonen diese Woche erneut, wie wichtig die GEAS-Reform sei. Kanzler Merz sagt bei seiner Regierungserklärung über gesunkene Asylzahlen:
10: Der Trend wird sich fortsetzen, wenn jetzt die GEAS-Reform in allen Mitgliedstaaten der Europäischen Union auch effektiv umgesetzt wird.
9: Und Außenminister Wadefuhl hält die Reform
11: wirklich für einen Meilenstein in der europäischen Politik.
9: Im Februar, als der Bundestag die Reform beschließt, erklärt der für Migration zuständige Bundesinnenminister Alexander Dobrindt die Vorteile und das mit vielen Begriffen, die mit K beginnen.
12: Was wir auf nationaler Ebene mit Kontrolle, Kurs und klarer Kante vorangetrieben haben, setzen wir jetzt auf europäischer Ebene mit Kooperation, Konsequenz und Klarheit weiter fort.
9: Sehr viel Lob, sehr viele Hoffnungen auf Seiten der Union. Das Ziel: Mit der heute in Kraft tretenden GEAS-Reform sollen die Asylzahlen weiter sinken. Wie genau das gelingen soll, das erklärt der Migrationsexperte Daniel Thüm von der Universität Konstanz so.
13: Es gibt drei Punkte. Das erste ist, dass an den europäischen Außengrenzen zentrale Asylverfahren stattfinden sollen für Leute mit einer schlechten Bleibeperspektive. Das zweite ist, dass die innereuropäische Verteilung etwas anders geregelt wird, aber nur ein bisschen anders. Und das dritte ist, dass man im Bereich der Rückführung strenger sein will.
9: Weniger Asylsuchende, die nach Europa kommen, und zwei Begriffe, die Befürworter häufig nennen. Mehr Ordnung und Sicherheit. Ist das realistisch?
13: Ja und nein. Zum einen ist Ordnung und Sicherheit immer nicht nur eine Frage der Gesetzgebung, sondern eine Frage der Umsetzung. Und da liegt viel im Argen. Überall in Europa, aber auch in Deutschland. Und die Gesetze, die ermöglichen jetzt neue Optionen. Und das wird eine der zentralen Fragen in den kommenden Wochen, auch Monaten sein. Gelingt es, die neuen Regeln anzuwenden, oder versandet da viel und scheitert in der Praxis?
9: Migrationsforscher Thüm schätzt die Chancen, dass das gelingt, auf 50% ein. An der GEAS-Reform gibt es viel Kritik, von links wie rechts. Maximilian Krah von der AfD moniert bei der Bundestagsdebatte im Februar beispielsweise:
14: Wenn Sie glauben, dass Sie mit der GEAS und dem Umsetzungsgesetz diese Mutter aller Probleme zu einer Lösung bringen, dann irren Sie sich. Die GEAS ist too little, too late. Es wird nicht reichen, was Sie bringen, und es wird an dem Problem einer unkontrollierten Zuwanderung durch faktisch offene Grenzen nichts ändern.
9: Für Clara Bünger von den Linken ist die GEAS-Reform aus einem ganz anderen Grund problematisch. Die Situation für Asylsuchende verschlechtere sich dramatisch.
15: Wir haben es mit der krassesten Verschärfung im Asylrecht seit den 90er Jahren zu tun. Und ein Großteil der Geflüchteten wird künftig mit Schnellverfahren abgespeist und die Behörden bekommen etliche Möglichkeiten, die Bewegungsfreiheit von Schutzsuchenden einzuschränken.
9: Auch Organisationen wie Pro Asyl sehen die Menschenrechte durch GEAS verletzt. Laut Migrationsforscher Daniel Thüm von der Uni Konstanz bleibe es dabei, dass jeder Asylantrag geprüft werde, aber er gibt zu bedenken:
13: Die entscheidende Frage wird sein, ob all die Verfahrensgarantie, Rechtsanwälte, Zugang zur Übersetzung, ob das auch überall in Europa funktioniert.
9: In Deutschland sei das meistens der Fall. Aber bezüglich der europäischen Außengrenzen bestehe die Sorge, dass Schutzgarantien nur auf dem Papier bestehen. Darüber hinaus hat Thüm zwei Empfehlungen in der Asylpolitik. Verwaltungsstrukturen müssten reformiert und komplizierte Gesetze vereinfacht werden. Denn die Asylzahlen, so der Migrationsforscher, könnten früher oder später wieder nach oben gehen.
4: Jasper Ruppert informierte. Wir bleiben weiter beim Thema GEAS. Abschiebezentren in Drittstaaten, beschleunigte Asylverfahren an den Außengrenzen. Vieles, was zur EU-Regel geworden ist, das wurde von Italien bereits erprobt. Auch die harten Maßnahmen gegen Seenotretter. Aus Rom dazu Tilman Kleinjung.
16: Die Flüchtlingspolitik von Giorgia Meloni wirkt wie eine Blaupause für die Reform des gemeinsamen europäischen Asylsystems, kurz GEAS. In Albanien hat ihre Regierung Ende 2024 ein Aufnahme- und ein Abschiebezentrum eröffnet für mehr als 1000 Personen. Geschätzte Kosten für Errichtung und Betrieb 670 Millionen Euro. Die EU hat nun den Weg freigemacht für solche Abschiebezentren in Drittstaaten. Und Meloni feiert sich im italienischen Parlament als Trendsetterin. Eine innovative Lösung, die von vielen bekämpft wurde, die aber dank dieser Regierung heute zu einem Instrument geworden ist, das ganz Europa zur Verfügung steht. Italienische Gerichte hatten Schnellverfahren in Albanien gestoppt. Und die von der Küstenwache auf See aufgegriffenen und nach Albanien verfrachteten Migranten mussten für ihr Asylverfahren nach Italien zurück. Aktuell wird das Zentrum nur für Abschiebungen genutzt, für rund 80 abgewiesene Asylbewerber. Fast ein Jahr lang standen diese Zentren leer, obwohl der italienische Staat viel Geld dafür ausgegeben hat, was man mit diesem Geld alles für die Betreuung von Migranten hätte tun können, sagt Andrea Costa von der römischen Flüchtlingshilfe Baobab. Er fürchtet, dass Italien mit Inkrafttreten des neuen Asylsystems zum ursprünglichen Plan zurückkehren wird. Nicht nur Abschiebungen aus Albanien, auch beschleunigte Asylverfahren für Migranten mit geringer Bleibeperspektive aus vermeintlich sicheren Herkunftsländern wie Ägypten oder Tunesien. Ich würde gerne darüber sprechen, ob Tunesien wirklich ein sicheres Land ist. Fragen wir doch mal die jungen Tunesier, die vor 15 Jahren im arabischen Frühling auf die Straße gegangen sind. Meloni geht neue Wege. 2023 schließt sie im Namen der EU ein Abkommen mit Tunesien. Der Deal: Wir unterstützen euch finanziell und ihr verpflichtet euch, die Abfahrten von Tunesiens Küsten zu stoppen. Das ist ein wichtiger erster Schritt hin zur Schaffung einer echten Partnerschaft mit der Europäischen Union, die die Migrationskrise bewältigen kann. Meloni testet die Grenzen des rechtlich Möglichen, nicht nur in Albanien, auch bei der privaten Seenotrettung. Schiffe werden am Auslaufen gehindert. Seit die Regierung Meloni am Ruder ist, waren Schiffe von privaten Seenotrettern mehr als 1000 Tage in Häfen festgesetzt, meldet die Organisation SOS Humanity. Andrea De Petris, wissenschaftlicher Direktor am Zentrum für europäische Politik in Rom. Die NGOs können die Migranten in Lebensgefahr nicht mehr mit der gleichen Intensität retten, weil die Dekrete sie dazu zwingen, die Migranten zum Beispiel nicht mehr in den nächstgelegenen sicheren Hafen zu bringen, sondern 300, 400 oder 500 Seemeilen vom Rettungsort entfernt. Ausgebremste Seenotretter, beschleunigte Asylverfahren, Abschiebezentren in Drittstaaten. Giorgia Meloni setzt neue Standards in Italien und in der EU. Dabei sind die Ergebnisse für sie eher nebensächlich. Sie setzt auf das Image als Trendsetterin in der europäischen Migrationspolitik.
4: Aus Rom war das der Bericht von Tillmann Kleinjung. Und wir kommen zur Wettervorhersage für heute Freitag, dem 12. Juni. Es gibt viele Wolken und von Westen dann zeitweise Regen, am Alpenrand teils länger anhaltend. Östlich der Elbe am Vormittag noch weitgehend trocken. Am Nachmittag wird es dann auch im Südwesten wieder ruhiger. Höchstwerte 15 bis 23 Grad. Und die Temperaturen deutscher Städte zur Stunde. In Kiel 12 Grad, Hamburg ebenfalls 12 Grad, Rostock frische 7 Grad, Hannover, Berlin und Kassel melden 11 Grad, Münster 12 und Köln 13 Grad. In Frankfurt am Main 12 Grad, Erfurt 11 Grad, Saarbrücken und Nürnberg 12 Grad, Dresden 10 Grad, Stuttgart 13 Grad, Freiburg 16 und München 12 Grad. Und der Blick auf die Uhr sagt uns 5.17 Uhr, 17 nach 5.
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4: Und jetzt geht's hier weiter mit dem Fußball.
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4: Ja, seit gestern rollt der Ball bei der Fußball-WM. Im ersten Spiel des Turniers hat Mexiko den Gegner Südafrika mit 2:0 besiegt. Derzeit läuft die Partie Südkorea gegen Tschechien und da steht es gerade jetzt in dieser Minute 0:1, weil die Koreaner die Heimmannschaft sind. Die Tschechen haben also das erste Tor erzielt. Gespielt sind knapp 60 Minuten und wir bleiben natürlich in der ARD-Infonacht auch an dieser Partie für Sie dran. Und obwohl das Turnier nun begonnen hat, will der Funke vielleicht nicht bei allen Menschen überspringen. Umfragen zeigen, dass sich zumindest in Deutschland nur ein kleiner Teil der Fans derzeit wirklich auf die WM freut. Das hat verschiedene Gründe, unter anderem auch die Einreisepolitik der USA, die kolportierten hohen Ticketpreise und natürlich dann etliche Anstoßzeiten sind wegen der Zeitverschiebung eher ungünstig, wie jetzt etwa gerade das Tschechien-Spiel, das sicherlich sehr wenige Menschen in Deutschland gerade schauen. Das wurde auch in unserer Sendung Mitreden Deutschland diskutiert deutlich. Ivo Maruschik fasst zusammen.
17: Von Euphorie ist noch nichts zu spüren. Im Gegenteil, viele Anrufe sind wütend, vor allem auf WM-Mitgastgeber Trump und auf den FIFA-Chef.
18: Das hat mit Fußball auch nichts mehr zu tun. Da werden Leute gezwungen und dann dieses aufgeblähte Feld von unserem Obermafiosi Infantino.
19: Keine Spiele gucke ich mir an, weil das überhaupt nichts mit Sport zu tun hat. Das ist völlige Kommerz.
20: Ich werde mir das wahrscheinlich auch nicht anschauen. Jetzt sind wir hier in einem System, die Schiedsrichter ausladen, die Funktionäre ausladen, die Fans ausladen. Und ein Völler sagt, ja, wir können ja nichts tun, so richtig phlegmatisch.
17: Viele Hörerinnen und Hörer von Mitreden, Deutschland diskutiert, klingen regelrecht verbittert, weil sie das Turnier mit 12 Gruppen und 48 Mannschaften für aufgebläht halten, weil die USA sich als schwieriger Gastgeber erweisen und Fans aus einzelnen Staaten oder Afrikas besten Schiedsrichter gar nicht einreisen lassen.
21: Ein Land, das so praktiziert, dürfte eigentlich eine Fußball-WM nicht ausrichten.
17: Aber auch der Deutsche Fußballbund steht in der Kritik, weil er nicht gegen solche Missstände Stellung bezieht und, anders als zuletzt in Katar, jetzt nach Beginn der WM keine Kritik mehr erwünscht ist. Mohammed Abu Daboud aus Hamburg ist ziemlich enttäuscht.
22: Aber das, was hier in der WM passiert, das ist also unglaublich. Und ich bin auch sehr schockiert, also sehr enttäuscht darüber, dass es in Deutschland keine Diskussion darüber gibt, diese WM zu boykottieren. Ich meine, wo ist denn unser Rückgrat hier in Deutschland?
17: Was auch der Fanforscher Harald Lange von der Uni Würzburg kritisiert.
23: Man verhält sich im DFB einfach opportunistisch. Also man biedert sich der FIFA bzw. der FIFA-Leitung an.
17: Und auch BR-Fußballreporterin Sina Wende sagt, der DFB enttäusche viele Fans.
24: Ja, man sieht ja, was das ausmacht, also welche Folge das hat. Wenn sich der DFB nicht äußert, führt es dazu, dass die Fans und die Anhänger dieses Sports wahrscheinlich enttäuscht sind. Und auch das könnte die Reaktion sein, warum eben die WM-Euphorie nicht wirklich aufkommt.
17: Es gibt aber auch Hörer, die die Diskussionen für übertrieben halten. Man müsse jetzt versuchen, Sport und Politik zu trennen, sagen etwa Christian Dudenhausen aus Münster und Thomas Schickert aus Berlin.
25: Wenn der Ball mit dem Anpfiff rollt, dann hat der Sport das Wort.
26: Wir müssen es trennen. Beim Basketball spielen Israelis mit, beim Fußball spielen türkische Mannschaften mit. Und wenn man wirklich böse ist, dann kann man sagen, in den ganzen Ländern ist irgendwas, was uns nicht passt. So, mir passt das, was Trump macht, auch nicht. Gegen eine Mannschaft führen sie Krieg und die anderen lassen sie alle nicht rein. Finde ich schrecklich, ist furchtbar. Infantino ist ein, Entschuldigung, geldgeiner Machtmensch. Aber ich möchte bitte diese ganzen politischen Dinge komplett raushaben, weil es geht um die Sportler. Lass doch die Leute bitte Fußball spielen.
17: Und André Jakobs aus Berlin lässt sich von den Debatten die Vorfreude auf die WM nicht verderben.
27: Flug nach New York ist gebucht, Tickets fürs Finale stehen, freuen uns, mein Sohn und ich.
4: Trump-Kommerz und Titeltraum, freuen Sie sich auf die FIFA-WM? Das war die Frage im ARD-Dialogformat gestern. Mitreden Deutschland diskutiert und Ivo Maruschik hat das Ganze zusammengefasst. Und wir bleiben beim Thema Fußball-Weltmeisterschaft. Wir blicken nach Toronto. Da ist mein Kollege Martin Ganselmeier vor Ort. Da wird das Spiel Kanada gegen Bosnien-Herzegowina heute stattfinden. Und es ist das erste WM-Spiel auf kanadischem Boden. Herr Ganselmeier, wie ist denn die Stimmung in Toronto?
28: Also hier ist überwiegend Freude zu spüren. Die meisten, mit denen ich in Toronto hier gesprochen habe, die sind wirklich stolz, dass solch ein großes Sportereignis wie die WM zum ersten Mal nach Kanada kommt. Und Toronto ist ja wirklich eine Multikulti-Metropole. Da wollen sich die Menschen auch anders präsentieren. Die sind hier sehr gastfreundlich, sehr weltoffen. Einreiseverbote für Fans wie in den USA, das käme hier nicht in Frage. Und die Kanadier, man muss wissen, hier Toronto, da gibt es Menschen aus 200 Ländern, die sprechen 150 Sprachen. Also ich sage immer, das Motto der WM 2006 in Deutschland war ja die Welt zu Gast bei Freunden. Hier in Toronto kann man wirklich sagen, die Welt zu Gast bei der Welt.
4: Also keine Negativschlagzeilen aus Kanada. Alle, die dahin wollen, die dürfen auch einreisen. Sowas würde man ja eigentlich auch erwarten bei einer Fußball-Weltmeisterschaft, dass etwa keine Fans wie von der Elfenbeinküste oder aus dem Iran ausgeschlossen werden. Herr Ganselmeier, traditionell ist ja Kanada keine Fußballnation. Hat sich da mit oder vor der WM etwas geändert in dem Land der Eishockeyspieler?
28: Ja, schon. Traditionell tatsächlich war Soccer in Kanada ja eher eine Frauensportart. Es gab lange Zeit auch kaum Rasenplätze. Kinder und Jugendliche, die mussten eher in Hallen spielen. Der Winter dauert hier 6 bis 7 Monate. Die riesigen Entfernungen, all das waren schwierige Hürden für den Fußball. Aber die Einwanderer haben wirklich die Liebe zum Fußball mitgebracht. Und bei Kindern und Jugendlichen ist Fußball hier wirklich der am schnellsten wachsende Sport. Und von der WM verspricht man sich natürlich nochmal einen besonderen Push. Die kanadische Nationalelf hat 2024, vor 2 Jahren, sensationell das Halbfinale der Copa America erreicht. Und diesmal will man es unbedingt zum ersten Mal über die Vorrunde hinaus schaffen.
4: Es werden ja sicherlich auch US-Fans dort erwartet. Sind die eigentlich im Nachbarland jetzt ganz generell nicht mehr gerne gesehen wegen der politischen Spannungen? Oder sind die Kanadier da im persönlichen Umgang eher entspannt?
28: Entspannt. Die Kanadier sind weiterhin sehr gastfreundlich und auch Gäste aus den USA, die werden hier freundlich empfangen. Es sind ja auch nicht alle Amerikaner Trump-Anhänger, das muss man immer wieder sagen und das wissen die Kanadier. Aber umgekehrt, und das ist interessant, umgekehrt, die Kanadier reisen im Moment nicht in die USA oder die meisten. Sie boykottieren weiter amerikanische Produkte. Trumps Forderung, 51. US-Bundesstaat aus Kanada zu machen, das ist nicht vergessen. Und ich habe mit kanadischen Fans gesprochen, die diskutieren jetzt schon, wenn wir weiterkommen, und das wünschen wir uns natürlich, wenn wir dann aber in Los Angeles spielen müssen oder in Atlanta, was machen wir dann? Man hat gesagt, wir reisen dann zwar hin, aber wir kaufen kein amerikanisches Bier und keine amerikanischen Produkte.
4: So kann man natürlich auch Patriotismus zeigen. Herr Ganselmeier, vielen Dank für diese Schilderungen nach Toronto. Und bei uns geht's hier natürlich noch ein wenig weiter mit dem Sport.
1: Zum Auftakt feierte Co-Gastgeber Mexiko vor 80.000 Fans ein 2:0 gegen Südafrika.
4: Holger Dahl
1: hat die Partie in Mexiko-Stadt verfolgt.
2: Die begeisterungsfähigen Zuschauer im Aztekenstadion hätten ein besseres WM-Eröffnungsspiel verdient gehabt. Aber der kompakt glanzvollen Eröffnungsfeier folgte ein einseitiges Spiel, in dem Gastgeber Mexiko nicht mehr tat als nötig. Quiñones traf schon in der 9. Spielminute zum 1:0, Jiménez in der 67. zum 2:0. Davor und danach gab es je eine rote Karte für Südafrika und in der Nachspielzeit noch eine ärgerliche und umstrittene rote Karte gegen Mexikos Kapitän César Montes. Für Südafrika dürfte selbst der Einzug ins Sechzehntelfinale schwierig werden. Mexiko feiert einen Pflichterfolg.
1: Ja, und in 2 Tagen, da geht es dann auch endlich für die deutsche Nationalmannschaft los. In Houston in Texas geht's gegen Curaçao, ein Land, das ungefähr so viele Einwohner hat wie Paderborn. Als Team wolle die DFB-Auswahl gegen Curaçao das erste Mal zeigen, wie gut sie seien. Das sagte Innenverteidiger Nico Schlotterbeck.
3: Ich sehe jetzt aber gerade in der Mannschaft einfach sehr, sehr viele Spieler, die sehr talentiert sind, die sich noch gar nicht den Kopf machen, wie groß eine WM sind. Viele Spieler, die auf ihrem Peak sind und 2, 3, 4 Spieler, die ihre letzte WM spielen. So, das heißt, du hast eine gewisse Mischung in der Mannschaft, die einfach brutal wichtig ist, brutal gut ist. Es sind unglaubliche Fußballer und so wie ich die Jungs gerade kennenlerne, wie sie mental in das Turnier gehen, freut sich einfach nur jeder unheimlich drauf.
1: Bis Sonntag hat Schlotterbeck ja noch Zeit, den Gegner zu studieren, ehe die WM auch für das DFB-Team startet. Ja, und wenige Minuten vor Beginn der Weltmeisterschaft hatte Real Madrid auch noch Großes zu verkünden. Der spanische Rekordmeister holt Startrainer José Mourinho 13 Jahre nach dessen Abschied zurück. Wie die Königlichen mitteilten, erhält der Portugiese einen 3-Jahres-Vertrag. Anfang vergangenen Jahres hatte Extremsegler Charlie Dalin die prestigereiche Soloregatta Vendée Globe gewonnen. Jetzt ist der französische Segelstar gestorben. Im Alter von 42 Jahren erlag er den Folgen einer Krebserkrankung. Caroline Diller berichtet.
5: Es war der größte Erfolg in der Karriere des französischen Extremseglers Charlie Dalin und sein letztes großes Rennen. Nach 64 Tagen, 19 Stunden und 22 Minuten auf See war Dalin Mitte Januar 2025 wieder in den Hafen von Les Sables d'Olonne eingelaufen. Damit gewann er den prestigereichen Vendée Globe, der als die härteste

0: ist nach 5 Jahren Geschichte. Liesch verlor auf dem Kongress des Internationalen Ski- und Snowboardverbandes die Wahl um das höchste Amt mit einer Stimme Unterschied gegen Alexander Ospelt, den einzigen Gegenkandidaten. Liesch wurde unter anderem von Verbänden und Athleten Misswirtschaft vorgeworfen.
1: Das war Christina Schröder mit dem Sport. Und wir bleiben sportlich. Gerade hat Südkorea den Ausgleich erzielt im Spiel gegen Tschechien. Steht es jetzt 1:1. Gerade läuft die Trinkpause im Stadion von Guadalajara in Mexiko. 20 Minuten plus eine Verlängerung sind noch zu spielen. Wir bleiben für Sie hier natürlich dran.

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1: Um 5.30 Uhr mit Wolfgang Berger. Um Mitternacht ist die Reform des gemeinsamen europäischen Asylsystems in Kraft getreten. Dadurch sollen Asylsuchende künftig Schnellverfahren in Lagern an Flughäfen und EU-Außengrenzen durchlaufen. Bianca Schwarz in Berlin erklärt, was das für Deutschland bedeutet.
2: Zum Beispiel werden in Deutschland in Zukunft mehr Asylbewerber direkt an Flughäfen untergebracht und festgehalten werden. Zurzeit existieren solche Lager schon an den Flughäfen in Frankfurt, München und Berlin-Brandenburg. Neu gebaut werden sollen solche Einrichtungen in Düsseldorf und Hamburg. Das Lager in Stuttgart ist schon fast einsatzbereit. Der Sinn dahinter: Solange Menschen noch in der Transitzone sind, gelten sie juristisch als nicht eingereist. Die Asylschnellverfahren an den Transitzonen sollen höchstens 12 Wochen dauern. So lange dürfen die Antragsteller auch in den Flughafenlagern festgehalten werden.
1: Zum Stand der Verhandlungen zwischen den USA und dem Iran gibt es erneut unterschiedliche Angaben. US-Präsident Trump sagte neue Angriffe auf Ziele im Iran ab und erklärte zur Begründung, nach Gesprächen mit der iranischen Führung zeichne sich eine Verhandlungslösung ab. Abschließende Punkte seien von allen beteiligten Parteien genehmigt worden, darunter auch Israel und Saudi-Arabien. Irans Führung dementierte umgehend, dass es Fortschritte bei den Verhandlungen mit den USA gebe. Der Bundestag diskutiert heute über Einsparungen bei den gesetzlichen Krankenkassen. Die Bundesregierung will mit dem geplanten Gesetz die Beiträge der Versicherten stabil halten. Aus Berlin Isabel Karas.
3: Wer zum Beispiel Medikamente aus der Apotheke holt oder im Krankenhaus behandelt wird, soll in Zukunft mehr selbst dazu bezahlen. Auch beim Zahnersatz würden die Krankenkassen weniger Kosten übernehmen als bisher. Und diskutiert wird außerdem, die kostenlose Mitversicherung vieler Ehepartnerinnen und Ehepartner einzuschränken. Arztpraxen sollen für bestimmte Leistungen weniger oder kein Geld mehr bekommen, zum Beispiel für offene Sprechstunden. Bei Krankenhäusern will die Regierung auch sparen. Genau dagegen gibt es allerdings viel Widerstand. Auch heute streiken wieder einige Kliniken und Arztpraxen.
1: Bei der Fußball-Weltmeisterschaft hat Gastgeber Mexiko das Eröffnungsspiel gewonnen. Die Partie in Mexiko-Stadt gegen Südafrika endete 2:0. Zuvor war die Fußball-Weltmeisterschaft mit einer bunten Feier im Aztekenstadion in Mexiko-Stadt vor 80.000 Zuschauern eröffnet worden. Rund um das Stadion setzte die mexikanische Polizei Tränengas und Schlagstöcke ein. Etwa 2.000 Demonstranten wollten sich mit Gewalt Zugang zum Eröffnungsspiel verschaffen. Das Wetter in Deutschland. Tagsüber ziehen Schauer von West nach Ost, auch einzelne Gewitter, teilweise längere trockene Abschnitte. Höchstwerte 15 Grad im Fichtelgebirge bis 22 Grad am Oberrhein. Am Samstag im Nordosten Schauer und einzelne Gewitter, im Südwesten zeitweise freundlich, 16 bis 28 Grad. Am Sonntag oft unbeständiges Wetter, im Südwesten meist heiter. Das waren die Nachrichten.
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4: Aktuell die A7 Kassel Richtung Hannover ist zwischen Echte und Seesen wegen eines brennenden LKW gesperrt. Die A38 Göttingen-Leipzig ist zwischen Altstädt und Eisleben wegen Bergungs- und Reinigungsarbeiten weiter

0: beiden Richtungen gesperrt. Dadurch Stau auch auf der Umfahrung über Altstädt und Klein-Osterhausen. Das war's aktuell vom Verkehr. Ihnen eine gute und sichere Fahrt.
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0: Vom NDR in Hamburg im Studio ist Detlef Karg. Guten Morgen. Mit gezielten Luftangriffen beschießt die Ukraine Brücken und Straßen, über die Russland die besetzte Krim-Halbinsel versorgt. Dadurch ist unter anderem ein Engpass bei Benzin entstanden. Menschen dürfen dort nur noch 20 Liter auf einmal tanken und vor den Tankstellen bilden sich Schlangen. Über diese Lage berichtet nun Florian Kellermann aus dem ARD-Studio in Kiew.
2: Anastasia, 32 Jahre alt, ist derzeit viel zu Fuß unterwegs. Oder wenn nötig, mit öffentlichen Verkehrsmitteln. Ihr Auto steht still, schon seit einer Woche. Alle seien derzeit wütend über die Benzinkrise auf der Halbinsel Krim, erzählt sie. Vor allem diejenigen, die nicht aufs Auto verzichten können. Meine Bekannten sind gezwungen, jeden Abend nach einer Tankstelle zu suchen, sich in die Warteschlange zu stellen und 3 bis 4 Stunden, manchmal bis Mitternacht zu warten, damit sie am nächsten Tag arbeiten können, weil sie bei der Arbeit aufs Auto angewiesen sind und fast ständig am Steuer sitzen. Anastasia ist in einem Logistikunternehmen angestellt und lebt schon immer auf der Krim. Ihren Nachnamen möchte sie nicht veröffentlicht sehen. Wer endlich an der Zapfsäule angekommen ist, dürfe maximal 20 Liter tanken, sagt sie. So war es zumindest in den vergangenen Tagen, denn die Lage spitzt sich laufend zu. Aus Sewastopol an der südwestlichen Spitze der Krim hieß es am Donnerstag, es gebe gar kein Benzin mehr. Einige Firmen bekommen Wertmarken für Benzin zugeteilt, die, so berichten Medien, zum Teil auf dem Schwarzmarkt weiterverkauft würden. Viele fahren jetzt auf das russische Festland, um dort zu tanken. Denn über die Krimbrücke darf man 100 Liter Flüssigkeit transportieren, darunter auch Benzin. Manche fahren da sehr oft hin und her, um das Benzin hier zu verkaufen. Wenn man von der Krimbrücke Richtung Kertsch fährt, sieht man diese Leute mit ihrer Ware am Seitenstreifen stehen. Die Polizei versucht das zu unterbinden, weil das verboten ist. Der Benzinengpass auf der Krim ist ein Nebeneffekt des Kriegs. Die Ukraine greift mit Drohnen immer erfolgreicher die Straße an, die Russland mit den besetzten Gebieten im Süden der Ukraine verbindet, vor allem mit dem Gebiet Cherson. Ihre Hauptziele sind Militärfahrzeuge und Tanklastwagen, die russische Truppen dort beliefern. Über diese Straße und das Gebiet Cherson versorgt Russland auch die Krim maßgeblich, also von Norden her. Vor 2022 konnte Russland die Halbinsel auch von Osten her versorgen, über die Brücke, die es von seinem Festland aus illegal gebaut hatte. Aber die Ukraine hat diese Brücke mehrfach angegriffen und beschädigt. Der Güterverkehr dort ist stark eingeschränkt. Nun arbeitet die Ukraine zusätzlich darauf hin, dass umgekehrt von der Krim nach Norden auch keine Güter mehr in die besetzten Gebiete der Ukraine gelangen. Sie beschoss die Landverbindung und Brücken mit Marschflugkörpern. Der ukrainische Militärexperte Andriy Kramarov im Radiosender NV. Die Krim befindet sich in der völligen logistischen Isolation. Und damit befindet sich eine große Menge an Militärgerät und Munition in der Isolation. Die Russen können das im Krieg jetzt nicht einsetzen. Für das russische Militär ist das eine gefährliche Situation. Die Ukraine bemüht sich also von allen Seiten, dass die russischen Besatzungstruppen in der südlichen Ukraine immer weniger Nachschub bekommen. Die Krimbewohner würden über all diese Entwicklungen von den Behörden nur sehr spärlich informiert, sagt Anastasia.
0: Florian Kellermann informierte über die Lage auf der Krim.
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0: SpaceX ist sicher ein faszinierendes Unternehmen. Raketen, Satelliteninternet und auch künstliche Intelligenz gehören zum Portfolio. Nun kommt der Gang an die Börse mit einer Bewertung von rund 1,8 Billionen Dollar. Zählt der Konzern von Elon Musk dann auf einen Schlag zu den wertvollsten Unternehmen weltweit. Aber Experten, in dieser Bewertung steckt natürlich auch viel Zukunftsfantasie und damit auch entsprechend viel Risiko. Mehr darüber von Angela Göpfert.
3: Mit SpaceX geht eines der spektakulärsten Unternehmen weltweit an die Börse. Der Konzern von Elon Musk steht für Raketenstarts, Satelliteninternet, künstliche Intelligenz und für eine Bewertung von rund 1,8 Billionen Dollar. Anleger setzen darauf, dass SpaceX der nächste große Börsenstar wird. Doch genau diese Erwartung ist riskant. Denn SpaceX ist eine Wette auf mehrere Zukunftsmärkte zugleich, warnt Stefan Kemper, Chefanlagestratege von BNP Paribas Wealth Management.
4: SpaceX ist interessanterweise eben nicht nur ein Raumfahrtunternehmen, sondern es ist eigentlich ein Technologiekonglomerat. Der Börsengang umfasst zum Beispiel X, also die Firma, die wir früher als Twitter kannten, das Satellitensystem Starlink und natürlich auch die originäre Raumfahrtsparte.
3: Das wirtschaftliche Herzstück ist derzeit Starlink, also das Satelliteninternetgeschäft. Es wächst stark und verdient Geld. Das Raumfahrtgeschäft und vor allem die neue KI-Sparte sind dagegen deutlich riskanter. Trotzdem steckt gerade dort viel Fantasie. Elon Musk will mit SpaceX auch die Infrastruktur für künstliche Intelligenz liefern, bis hin zu Rechenzentren im All. Digitalexperte Robert Fiege sieht darin einen möglichen Vorteil.
5: Und wenn Sie letztlich Rechenzentren ins All verlegen können, können Sie dort, ja, natürlich mit anderen Risiken, die im All existieren, aber doch sehr günstig Strom produzieren. Kühlung haben Sie dort auch umsonst. Dort löst letztlich SpaceX eine Energie- und auch eine, sagen wir mal, Regulationskrise der KI der Zukunft.
3: Solche Zukunftsfantasien sind ein wichtiger Teil der SpaceX-Story. Die Frage ist nur, rechtfertigen Sie auch eine Bewertung von 1,8 Billionen Dollar? Georg von Wallwitz von der Vermögensverwaltung Alp und Wallwitz ist skeptisch.
6: Das Unternehmen hat jetzt zuletzt einen Umsatz von 18 Milliarden Dollar im Jahr gemacht und da wird eine Börsenbewertung vom Hundertfachen dieses Umsatzes angestrebt. Also das ist nicht fundamental gerechtfertigt, sondern durch die Fantasie, die Elon Musk da beflügelt.
3: Zum Vergleich, selbst große Tech-Konzerne werden meist deutlich niedriger bewertet. Nvidia, der Anbieter für Hochleistungschips und einer der größten Gewinner des KI-Booms, kommt auf das 18-fache seines Jahresumsatzes. Ein weiteres Risiko ist der extrem niedrige Streubesitz. Trotz des Rekordvolumens gelangt zunächst nur ein kleiner Teil der Aktien überhaupt an den Markt. Weniger als 5% von SpaceX sollen frei handelbar sein. Das kann den Kurs anfangs stützen, weil viele kaufen wollen, aber nur wenige Aktien verfügbar sind. Später könnte sich dieser Effekt aber drehen, warnt Stefan Kemper von BNP Paribas.
4: Die aktuellen Eigentümer dürfen allerdings in den nächsten 6 Monaten einen Großteil der übrigen Anteile verkaufen. Und das könnte halt zu einem anhaltenden Druck auf der Aktie führen und es der Aktie somit dann auch schwer machen, zur Kursrakete zu werden.
3: Für Anleger heißt das, SpaceX gilt zweifellos als eines der faszinierendsten Unternehmen der Welt. Aber bei dieser Bewertung kaufen sie nicht nur das heutige Geschäft. Sie kaufen auch die Erwartung, dass Elon Musk gleich mehrere Zukunftswetten gewinnt. Satelliteninternet, Raumfahrt, KI und Rechenzentren im All. Und genau darin liegt das Risiko. SpaceX muss noch nicht einmal scheitern, damit Anleger enttäuscht werden. Es reicht, wenn die Zukunft weniger perfekt ausfällt, als die Bewertung von 1,8 Billionen Dollar unterstellt.
0: Der Börsengang von SpaceX, der heute stattfinden wird, das war Angela Göpfert mit ihren Informationen.

wir blicken noch einmal ganz kurz auf das Spielgeschehen in Guadalajara in Mexiko. Mittlerweile ist es eine heiß umkämpfte Partie zwischen Südkorea und Tschechien. Südkorea führt derzeit 2:1. Und vor kurzem, da wurde ein tschechisches Tor ganz knapp wegen Abseits nicht gegeben.

0: Und wir schauen auf die Uhr. Es ist gleich 5.43 Uhr.
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0: Heute ist die geplante Gesundheitsreform der Bundesregierung zum ersten Mal Thema im Bundestag. Dabei geht es vor allem darum, dass bei den gesetzlichen Krankenkassen gespart werden soll. Das Gesetz ist umstritten. Kritik kommt von vielen Seiten. Einige Versicherte wundern sich etwa, dass zum Beispiel bei der Hautkrebsvorsorge gestrichen werden soll. Das hat mit einer zentralen Idee von Gesundheitsministerin Wagen zu tun. Die Kassen sollen nur noch für Leistungen zahlen, deren wissenschaftlicher Nutzen nachgewiesen ist. Mehr dazu von Birte Sennigsen.
2: Eva Köhler ist gesetzlich krankenversichert. Wie viele andere geht sie zum Hautkrebs-Screening. Dass an dieser Vorsorgeuntersuchung gespart werden soll, findet sie falsch.
3: Nein, finde ich nicht richtig.
2: Das Screening wird bisher von den gesetzlichen Krankenkassen bezahlt. Alle zwei Jahre für alle, die älter als 35 Jahre sind.
3: Da ist weißer Hautkrebs bei mir festgestellt worden an der Nase. Das soll operiert werden. Und das hätte ich nie und nimmer selber gemerkt.
2: Auch wenn immer wieder Hautkrebsfälle entdeckt werden, ist geplant, das Screening für alle zu streichen. Die Kassen sollen nur noch die Kosten für Risikogruppen übernehmen, sagt Bundesgesundheitsministerin Nina Wagen.
4: Es soll nicht mehr pauschal für alle bezahlt werden. Wir richten jetzt die Reform und das, was wir bezahlen, auch stark daran aus. Hat es einen zusätzlichen Nutzen für die Patientinnen und Patienten?
2: Wagen stützt sich mit ihren Plänen auf die Empfehlungen einer Kommission von Fachleuten. Zu dieser Kommission gehört auch Medizinprofessor Ferdinand Gerlach. Er verweist darauf, dass Deutschland das einzige Land auf der Welt ist, in dem so ein Screening von den Krankenkassen übernommen wird.
5: Das hat sich nicht bewährt. Es gibt keinerlei Hinweise darauf, auch in Studien, dass deshalb Patienten, die am Hautkrebs-Screening teilnehmen, länger leben.
2: Etwa jeder Vierte lässt seine Haut auf krankhafte Veränderungen untersuchen. Das kostet die Kassen rund 240 Millionen Euro im Jahr. Aus Sicht von Mediziner Gerlach lässt sich nicht nur Geld sparen, wenn das Screening gestrichen wird. Ärztinnen und Ärzte hätten dadurch auch Zeit, sich um andere Patientinnen und Patienten zu kümmern. Denn das Hautkrebs-Screening...
5: Das kostet übrigens 600 bis 900 Vollzeit Haut- und Hausärzte im Jahr oder pro Tag, wie Sie wollen, die sind nur damit beschäftigt.
2: Hautkrebs zählt inzwischen zu den häufigsten Krebsarten in Deutschland. Das liegt auch daran, dass die Menschen im Schnitt immer älter werden. Das Screening abzuschaffen, hält Ralf von Kiedrowski vom Deutschen Dermatologenverband für falsch.
6: Dann werden wir mehr Hautkrebs in den Folgejahren, Folgejahrzehnten erleben, weil wir eben als Bevölkerung älter werden und damit solche Hautkrebse auch mehr entstehen werden, weil die Frühstadien nicht mehr entdeckt werden.
2: Bei den Screenings werde auch nach Tumoren gesucht, die häufig nicht tödlich sind, aber extrem unangenehme Folgen haben können.
6: Wir vermeiden dort aber Folgeschäden. Wir vermeiden aufwendigere Operationen, was für den Patienten einen extremen Nutzen hat.
2: Denn diese Tumoren treten häufig am Kopf, im Gesicht oder am Hals auf, sagt der Dermatologe.
6: Da ist jede Operation, nicht nur was die Narbenbildung angeht, für den Patienten sehr beeinträchtigend, wenn sie ihm einen Teil des Ohrs wegschneiden müssen. Hier wird Schaden vom Patienten genommen. Hier geht es aber überhaupt nicht um eine Steigerung der Überlebenszeit.
2: Laut Zahlen des Statistischen Bundesamtes hat sich die Zahl der Menschen, die wegen Hautkrebs im Krankenhaus behandelt werden müssen, in den letzten 20 Jahren verdoppelt. Und die Zahlen könnten weiter steigen, wenn das Screening gestrichen wird, meint der Dermatologe von Kiedrowski.
6: Wenn ich weniger früh erkenne, wenn ich Vorstufen nicht wegbehandle, werden wir in höherem Lebensalter mehr Tumoren haben, die dann auch höhere Kosten allein schon durch Verlagerung in die stationäre Behandlung dann erzeugen werden.
2: In Zukunft soll die Hautkrebsvorsorge aber nur noch für Risikogruppen bezahlt werden. Wer genau dazu zählt, das muss noch festgelegt werden. Es könnten etwa Menschen mit hellem Hauttyp oder familiären Vorerkrankungen sein.
0: Birte Sönnigsen informierte über die Kürzungen beim Hautkrebs-Screening, die geplant sind.
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0: Und da blicken wir einmal voraus. Die Frankfurter Buchmesse geht in diesem Jahr vom 7. bis 11. Oktober in Frankfurt Gastland. Ist in diesem Jahr die Tschechische Republik, die sich mit zahlreichen Autoren präsentiert. Einige von ihnen machen sich aber Sorgen um die Kulturpolitik der derzeitigen neuen rechten Regierung in Prag. Jetzt wurde in Frankfurt das Programm für das Gastland Tschechien vorgestellt und Christoph Schäffer berichtet.
7: Ein Land an der Küste. Mit diesem rätselhaften Motto präsentiert sich Tschechien als Gastland der Frankfurter Buchmesse im Herbst. Programmdirektor Martin Kraffel freut sich über die Irritation, die er damit auslöst.
8: Wenn wir das irgendwo sagen, sind die Menschen zuerst überrascht. Aber dann sind sie neugierig. Wie sind wir dran gekommen? Und uns hat eigentlich William Shakespeare geholfen mit seinem Wintermärchen. Da liegt Böhmen am Meer tatsächlich.
7: Die Architekten des tschechischen Gastlandpavillons vom Prager Yin-Yan-Studio greifen das Motto gerne auf und spielen mit dem Begriff Küste. Der ganze Raum ist voll von aufblasbaren, abstrakten Objekten, die an riesige Kieselsteine erinnern. Dazwischen ein Café, ein Auditorium und thematische Inseln. Diese thematische Zone startet mit einem symbolischen Leuchtturm, erklärt Architekt Jan Thuma. Es geht um Fantasie und Interaktion. Die Besucher interagieren mit dem Leuchtturm, der per KI ausgewählte Literaturzitate auf die Kieselsteine projiziert. Insgesamt 75 Autorinnen und Autoren werden in Frankfurt erwartet. Darunter Jaroslav Rudisch, Marek Torčík, Radka Denemarkova und Katarzyna Tučková. Auch die in Berlin lebende Dora Kapralova ist dabei, deren jüngster Roman, Die Maribor-Hypnose, bereits mehrfach ausgezeichnet wurde und im Herbst auf Deutsch erscheint. Dora Kapralova wünscht sich eine differenziertere Wahrnehmung der tschechischen Literatur beim deutschsprachigen Publikum.
9: Die Basis ist Klischees. Also tschechische Literatur bedeutet die Kneipe, die Züge. Und ich habe gar nichts dagegen, aber ich würde sagen, dass es ist viel mehr vielseitig. Und ich würde auch natürlich viel mehr Frauenschriftstellerinnen nennen.
7: Sorge bereitet der Autorin die Kulturpolitik der neuen Rechtsaußenregierung in Prag, die mit Angriffen auf Film- und Literaturförderung sowie auf die öffentlich-rechtlichen Medien gerade für landesweite Demonstrationen sorgt. Der Protest gegen die Prager Regierung, so Kapralova, müsse sich auch auf der Buchmesse in Frankfurt äußern.
9: Es ist für uns eine Herausforderung, vorbereitet zu sein, etwas zu sagen dort. Ich glaube, das wäre kontraproduktiv, aus Protest nicht dort zu reisen. Aber wir als Künstler, Künstlerinnen sollen trotzdem eine Performance machen oder so. Also darüber denken wir gerade nach.
7: Bei der Buchmesse vor 2 Jahren hatte es beim Gastlandauftritt Italiens Debatten um Autoren wie Roberto Saviano gegeben, die die rechte Regierung in Rom nicht in der offiziellen Delegation haben wollte. Solche Erfahrungen hat Martin Kraffel mit der neuen tschechischen Regierung offenbar bisher nicht gemacht.
8: Es gab keinen Druck, was die Auswahl der Autorinnen und Autoren betrifft.
7: Und der Direktor der Frankfurter Buchmesse, Jürgen Boos, ergänzt:
10: Die Literatur ist frei. Ja, die Kultur ist frei und die Kultur lässt sich nichts oktroyieren.
7: Wer als offizieller Vertreter Tschechiens zur Eröffnung der Buchmesse sprechen wird, stehe noch nicht fest, so Boos. In der tschechischen Literaturszene hofft man, dass es kein Vertreter der rechten Regierung sein wird, sondern der liberale Staatspräsident Petr Pavel.
0: Christoph Schäffer informierte.
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0: Da geht es jetzt um das Thema Reformen. Kaum hatte Kanzler Merz in seiner Regierungserklärung gestern zu mehr Mut im Reformprozess aufgerufen. Da kam zunächst einmal eine kalte Dusche für die Wirtschaft. Die EZB erhöht den Leitzins. Unsere Autorin Wiebke Hollersen meint dazu:
11: Na wunderbar. Am Vormittag hält Friedrich Merz eine Rede im Bundestag, die er als Ruckrede verstanden wissen will. Er sagt, dass die Lage in Deutschland doch so schlecht nicht sei und wir uns alle ein bisschen zusammenreißen müssen, damit sie besser wird. Ist nicht seine erste Rede dieser Art. Einen Ruck verspürt man auch diesmal nicht. Aber am Nachmittag dann einen Dämpfer, einen Ruck in die falsche Richtung, wenn man so will. Die Europäische Zentralbank erhöht den Leitzins. Für die deutsche Wirtschaft könnte die Lage damit nun noch schwieriger werden. Die EZB will Inflation dämpfen, die in Europa um sich greift. In normalen Zeiten funktioniert das so. Wenn die Zinsen steigen, lohnt es sich eher, Geld zu sparen als auszugeben. Und es wird teurer, sich Geld zu leihen. Also kommt weniger Geld auf den Markt, es wird weniger eingekauft, die Nachfrage sinkt und die Inflation beruhigt sich. Mit der Nachfrage gehen auch Investitionen zurück, weil das Geld ja teurer wird. Beides kann die deutsche Wirtschaft nun gerade überhaupt nicht gebrauchen.
0: Das meint die freie Autorin Wiebke Hollersen. Der Wiesbadener Kurier räumt ein. Leitzinserhöhungen kämen eigentlich immer ungelegen.
12: Höhere Zinsen dämpfen Investitionsbereitschaft und Konsumlust, sind also gerade pures Gift. Und die Finanzierung staatlicher Schulden verteuert sich auch. Die Währungshüter hatten jedoch keine Wahl. Sie mussten dem jüngsten Inflationsschub rasch etwas entgegensetzen. Nach dem Beginn des russischen Angriffskriegs gegen die Ukraine ließ die EZB wertvolle Monate verstreichen, bevor sie auf die steigenden Preise reagierte. Die Folge war die schlimmste Inflation seit Jahrzehnten.
0: Die Rhein-Neckar-Zeitung aus Heidelberg findet, der Kanzler habe im Rahmen seiner Regierungserklärung den Ton vernehmlich gemildert.
12: Es geht nicht mehr um arbeitsunwillige Aufschwungverweigerer, sondern um die Finanzierbarkeit der Sozialsysteme. Es geht um Investitionsbedingungen, die sich seit der Ampelphase, Strompreis, Bürokratiezuwachs, deutlich verschlechtert haben. Und dass sich nun die Industrie auf den Kriegsmarkt stürzt, ist ebenfalls kein gutes Zeichen. Der volkswirtschaftliche Mehrwert läuft gegen Null. Das Geschäft ist bald bedient, es sei denn, es gibt Krieg. Was das Schlimmste wäre.
0: Die Neue Osnabrücker Zeitung unterstreicht ebenfalls, dass die Reformen vielen etwas abverlangen werden.
12: Das kann nur gelingen, wenn die Leute sehen können, warum Veränderungen notwendig sind. Dass die Anstrengungen dazu dienen, eine gute Zukunft zu ermöglichen, auch für junge Menschen. Merz rief uns alle im Bundestag auf, zu prüfen, was wir zum Gelingen des Ganzen beitragen können. Und wenn es die Bereitschaft sei, wohlwollend mitzudiskutieren, statt verächtlich abzuwinken. Das wäre nicht zu viel verlangt, oder?
0: Der Kölner Stadtanzeiger betont, Merz habe sich spät, aber immerhin davon überzeugen lassen, Gewerkschaften und Arbeitgeber deutlicher in den geplanten Reformprozess einzubinden.
12: Schwierige Lagen lassen sich besser zusammen überstehen als allein. Der Kanzler und seine Koalition dürfen allerdings nicht davon absehen, dass alles Wohlwollen nichts bringt, wenn die Regierung weiter vor sich hin stolpert und wenn die Kompromissbereitschaft immer nur von den anderen gefordert wird.
0: Und das waren unsere Standpunkte heute, zusammengestellt von Ulrike Ufer.
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0: Heute, vor 250 Jahren, verabschiedete der Konvent von Virginia eine Grundrechteerklärung. Sie wurde dann zum Vorläufer der US-Unabhängigkeitserklärung noch im selben Jahr. Peter Meyer-Hüsing mit dem Stichtag.
13: Der Siebenjährige Krieg hat das Königreich Großbritannien fast ruiniert. Rund 20 Milliarden Euro Schulden. Die müssen wieder reingeholt werden. Klar, durch neue Steuern. In den nordamerikanischen Kolonien. Darüber wächst die Wut der rund 2 Millionen Kolonisten. Steuern nach Übersee zahlen, no taxation without representation, wird zur Kampfparole des Protests.
14: Besteuert zu werden, ohne parlamentarisch vertreten zu sein, ist Tyrannei!
13: Die Sache eskaliert. George III. Schickt Truppen über den Atlantik. Und die Nordamerikaner stellen eigene Milizen auf und greifen zu robusten Maßnahmen gegen königliche Steuer- und Zollbeamte. Ein Augenzeuge in Boston.
15: Am Abend versammelte sich eine Anzahl hübscher Leute. Sie kamen bald zu einem Gebäude, welches als Behältnis des gestempelten Papiers erbaut wurde. Sie machten es dem Boden gleich.
13: Anfang 1776 haben viele Kolonien britische Gouverneure verjagt. Neue Gesetze und Personen sind gesucht. In Virginia beschließt man im Juni eine Grundrechteerklärung, die als Präambel einer zukünftigen amerikanischen Verfassung gedacht ist. Hier geht es um viel mehr als die Loslösung vom Mutterland.
16: Alle Menschen sind von Natur aus in gleicher Weise frei und unabhängig und besitzen angeborene Rechte. Alle Macht ruht im Volke und leitet sich folglich von ihm her.
13: Gewaltenteilung, Presse- und Religionsfreiheit werden hier dezidiert formuliert. Ein junger Anwalt namens Thomas Jefferson, später der dritte US-Präsident, ist von diesen Zeilen begeistert. Er hat gerade von einer Versammlung aller Kolonien den Auftrag erhalten, eine Unabhängigkeitserklärung zu verfassen, die dann verabschiedet wird, wenige Wochen später am 4. Juli. Doch stark beeinflusst war diese amerikanische Unabhängigkeitserklärung durch ihren direkten Vorläufer, die Virginia Declaration of Rights, die am 12. Juni 1776 beschlossen wurde, heute vor 250 Jahren.
0: Und das war der Stichtag von Peter Mayer-Hüsing. Und ich darf Ihnen noch mitteilen, Südkorea hat gegen Tschechien gewonnen. Nach einer intensiven zweiten Hälfte mit einem intensiven Schlagabtausch gewinnt Südkorea das Spiel in Guadalajara mit 2:1. Nun rollt sie also an, die Fußball-Weltmeisterschaft mit sehr vielen Spielen bis zum 19. Juli, bis zum Finale. Ich wünsche Ihnen einen guten Start in diesen Freitag, vielleicht auch schon in das kommende Wochenende. Mein Name ist Detlef Karg und wir schauen noch ganz kurz auf die Uhr. Es wird gleich 5:58 Uhr.

0: Il n'en reste plus qu'un. Sur les 15 migrants expulsés des États-Unis et arrivés à Kinshasa le 17 avril, un seul se trouve encore sur le territoire congolais. Un Colombien dont le départ n'est pas encore programmé, mais dont les démarches sont engagées, selon le vice-premier ministre Jacquemain Chabani. Depuis leur arrivée en pleine nuit à l'aéroport d'Ndjili, ces migrants ont été hébergés au Venus Village, un complexe hôtelier à la périphérie de Kinshasa, pris en charge par l'Organisation internationale des migrations, l'OIM. À leur arrivée, un visa d'une semaine leur avait été accordé avec un choix à faire, déposer une demande d'asile en RDC ou opter pour un retour volontaire dans leur pays d'origine. Ils sont arrivés libres et répartis libres, insiste le ministre. Deux ont été récupérés par leur famille, les 12 autres sont répartis dans le processus géré par les Américains. Sur la contrepartie financière, Jacquemain Chabani est catégorique. Il n'y en a pas. Kinshasa a agi dans le cadre du partenariat stratégique avec Washington, dit-il, et pour un jour solliciter de l'aide en retour. Quant à la suite, rien n'est arrêté. De nouvelles arrivées dépendrait d'une sollicitation américaine et d'une évaluation côté congolais.
1: Et autre illustration du durcissement de la politique migratoire américaine, il n'y aura pas de délégation de fans de foot sénégalais et ivoiriens pour le mondial. Leur visa a été refusé. C'est une première, déplore le ministère des Sports du Sénégal. Chassés à coups de bâton et de fouet, ils cherchent désormais à rejoindre leur pays. Quelques 5000 ressortissants du Malawi en Afrique du Sud sont rassemblés sur un terrain de la ville portuaire de Durban. Ils sont eux aussi victimes des manifestations xénophobes dans la nation arc-en-ciel. Rassemblement émaillé de violence et qui pousse certains pays à rapatrier leurs ressortissants. Le Mozambique, le Ghana l'ont déjà fait. Hier, le Nigeria a affrété un avion pour quelques 258 Nigérians. À Lagos, correspondance d'Harmonie Pondiniaga.
2: Nous sommes de retour à la maison, soufflent ces Nigérians accusés de résider illégalement en Afrique du Sud lorsqu'ils foulent le tarmac de l'aéroport de Lagos. Les récits qu'ils rapportent font état d'une discrimination constante, notamment envers les enfants, même lorsqu'ils sont nés sud-africains. Emilia Goldwyn, mère de 4 enfants, raconte des difficultés d'accès aux soins.
3: Si j'emmène ma fille à la clinique en tant que citoyenne née là-bas, ils diront que parce que sa mère est nigériane, je dois m'en aller avec mon enfant. Ils nous ont maltraités, ils ne nous aiment pas.
2: Pour s'assurer un retour à une vie plus paisible pour ces personnes qui ne sont parfois plus dans le système nigérian depuis plusieurs années, les services de l'État ont été mobilisés à leur arrivée, explique Abike Dabiri Erewa, présidente de la commission des Nigérians de la diaspora.
3: Nous collaborons avec les gouverneurs des États, l'un d'entre eux a dit qu'il versera 1 000 000 de naira à chacun des répatriés. Quand elles rentreront chez elles, ces personnes auront des entretiens pour mieux connaître leurs souhaits et les activités qu'elles souhaitent mener. Pour les enfants, certains doivent aller à l'école. Un important travail est donc mené avec les collectivités territoriales, les États et les administrations locales sur la réintégration de ces citoyens.
2: Les rapatriés sans logement immédiat ont été placés en foyer d'accueil, le temps de trouver une solution durable. Harmonie Pondiniaga, Lagos, RFI.
1: 6h38 à Lagos, 5h38 en temps universel. Après le Burkina Faso, le Ghana et le Sénégal, le Niger criminalise à son tour l'homosexualité. Le sujet était jusque-là tabou dans le pays et ne faisait l'objet d'aucune loi particulière. C'est désormais chose faite, Magali Lagrange. Les autorités décident de peines de prison et de lourdes amendes.
4: Le nouveau code pénal nigérien était jusque-là passé inaperçu. Sa promulgation est effective depuis plusieurs semaines. Les peines encourues vont de 5 à 20 ans d'emprisonnement. Il prévoit aussi des amendes de 10 à 500 millions de francs CFA, entre 15 et 750 000 euros, sans possibilité de circonstances atténuantes ni de sursis. Un acte, je cite, impudique, contre nature, des relations sexuelles avec une personne de même sexe ou un changement de sexe, expose à une peine comprise entre 5 et 10 ans de prison. Le double, entre 10 et 20 ans pour les mariages entre personnes de même sexe, leurs témoins ou organisateurs, mais aussi pour les gérants de clubs ou associations homosexuelles ou leurs participants. Le mois dernier, le ministre nigérien de la Justice estimait sur la télévision d'État que l'homosexualité n'est pas conforme aux valeurs sociales et culturelles du Niger. Depuis plusieurs jours, les réseaux sociaux nigériens font état d'un vaste coup de filet dans les milieux homosexuels. L'an dernier, 2 jeunes femmes, d'abord relaxées, ont été condamnées à une peine de prison pour outrage public à la pudeur. L'affaire dernière avait fait grand bruit dans un pays majoritairement musulman et conservateur.
1: Magali Lagrange, le Niger où l'opposante Mayra Djibrin s'est vue retirer sa nationalité. Les autorités l'accusent de diffusion de données de nature à troubler l'ordre public, d'incitation à la révolte et d'intelligence avec une puissance étrangère. Mayra Djibrin est la présidente de l'Alliance des démocrates du Sahel, coalition d'opposants maliens, nigériens et burkinabés qui défend un retour à l'ordre constitutionnel dans les pays de l'AES. L'actualité judiciaire au Cameroun et cette audience hier au tribunal militaire de Yaoundé. 146 personnes sur le banc des accusés, jugées après les protestations post-électorales à l'automne dernier. Elles comparaissent pour propagation de fausses nouvelles ou encore rébellion. Dans la grande majorité des cas, les procédures sont toujours en cours. Et pour les accélérer, les avocats ont obtenu la désignation de juges supplémentaires. Compte rendu d'audience, Richard Onanena.
5: L'audience a duré un peu plus de 8 heures, le temps pour les avocats d'effectuer des plaidoiries pour moins de 10 accusés. Maître Ndam, membre du collectif d'avocats qui défend les intérêts des détenus de la crise post-électorale.
6: 146 personnes exactement étaient regroupées en 7 dossiers. Sur 3, nous avions les plaidoiries que nous devions faire, chose qui a été faite. Donc nous attendons les décisions dans 3 dossiers le 9 juillet. Ces dossiers comptent 7 personnes en tout.
5: Les audiences se tenant une seule fois par mois depuis l'ouverture du procès début janvier 2026, les avocats ont estimé qu'il faudra encore 10 audiences supplémentaires pour traiter l'affaire. Les avocats ont donc demandé d'attribuer ces dossiers à d'autres juges.
6: 2 juges ont été saisis, 2 nouveaux juges chez qui seront envoyées 2 affaires qui contiennent respectivement 29 et 46 personnes. Avec cette démarche, nous avons des chances pour que d'ici 2-3 audiences maximum, on ait une décision dans ces procédures-là.
5: 2 affaires ont été renvoyées au 22 et 24 juin et la troisième au 9 juillet. Richard Odanena, Yaoundé, RFI.
1: Eux sont accusés d'avoir détourné des dizaines de millions d'euros. La fin de ce journal en Algérie où les enquêteurs ont démantelé cette semaine un vaste réseau criminel. 10 personnes arrêtées qui sévissaient dans le secteur du tabac. Le préjudice estimé est astronomique, Sofiane Amazian.
7: 10 milliards de dinars, soit près de 65 millions d'euros détournés grâce à un stratagème redoutable à en croire les enquêteurs. Le système, reposant notamment sur la complicité de plusieurs employés de l'entreprise United Tobacco Company, consistait à introduire de fausses données dans le logiciel de vente dans le but de détourner la production vers le marché noir au détriment des succursales qui ne recevaient jamais la marchandise. Le poteau rose est découvert. Dans l'exercice comptable de l'année passée, les experts sont tombés sur un déficit colossal au niveau des stocks et sur des dettes non honorées par des complices. Parmi les suspects arrêtés, d'anciens et actuel directeur, des responsables et divers employés. Les enquêteurs du service central de lutte contre la criminalité organisée ont également saisi 2 villas luxueuses, 6 appartements cossus à travers tout le pays et un terrain de 900 mètres carrés situé dans la wilaya de Jijel. Les suspects poursuivis pour abus de fonction, dilapidation volontaire de deniers publics, mais encore blanchiment d'argent et recel de revenus criminels dans le cadre d'une bande organisée, seront jugés au pôle pénal économique et financier du tribunal de Sidi Mohamed.
1: Sofia Namazian, 6h43 à Alger. C'est à vous, Pierre Boudias.
8: Merci beaucoup, Arthur Ponchelet. À tout à l'heure pour un point complet sur l'actualité africaine. En attendant, il est 5h43 en temps universel. C'est l'heure des sports.
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8: Et la Coupe du Monde de football, c'est parti. Ça a démarré hier au Mexique, Pauline Guillou.
10: Exactement, Mexique, Afrique du Sud, pour ouvrir le tournoi. Et on n'a pas traîné côté mexicain. 9 minutes de jeu. Et le premier but de cette Coupe du Monde, signé Julián Quiñones, Raúl Jiménez, pour faire le break face à l'Afrique du Sud et offrir au Mexique une première victoire dans ce mondial. Score final 2-0 et un stade aztèque aux anges, plein à craquer avec plus de 80 000 personnes. Des débuts réussis pour le Mexique, malgré un carton rouge reçu en fin de match, le seul bémol d'un premier match dont se satisfait le sélectionneur mexicain Javier Aguirre.
11: Nous avons fait une bonne première mi-temps, nous aurions pu mener 3-0 en toute tranquillité, personne n'aurait rien trouvé à redire. Nous avons été largement supérieurs, mais le tableau d'affichage n'a pas reflété ce que je dis là. Nous avons touché le poteau, le gardien en a sorti une autre et nous nous sommes alors compliqué la tâche progressivement. Le deuxième but et leur expulsion ont donné l'impression que nous nous sommes relâchés et que nous n'avons pas étaient assez percutants. Cependant, pour un premier match, commencer par une victoire est une bonne chose. Nous pouvons nous améliorer, bien sûr, et nous le devons également.
10: Et côté Afrique du Sud, un match à oublier pour le retour au mondial des Bafana Bafana. 16 ans après celui qu'ils avaient organisé à domicile, ils n'ont pas réussi à trouver le chemin des filets. Ils ont même perdu deux joueurs sortis sur carton rouge. Et dans le même groupe, défaite aussi de la République tchèque face à la Corée du Sud, 2-1 pour les Coréens, d'abord menés, qui ont finalement arraché la victoire en fin de match. La Corée du Sud qui prend donc la tête du groupe A.
8: Ce soir, Pauline, un autre match sera à suivre en intégralité sur notre antenne africaine.
10: Et oui, après le Mexique, entré en lice d'un autre pays hôte, rendez-vous à Toronto pour Canada-Bosnie-Herzégovine. Match un peu déséquilibré sur le papier. Les Canadiens sont 30e au classement FIFA, les joueurs de la Bosnie-Herzégovine sont 64e. Mais ce sont ces derniers qui ont éliminé l'Italie en qualification du mondial il y a quelques mois, petit rappel.
8: Rendez-vous 19h, temps universel. Autre rappel, de leur côté, les Sénégalais ont pris leur quartier aux États-Unis.
10: Oui, à 4 jours de son entrée en lice face à la France, Pape Thiaw et ses joueurs sont désormais installés dans le New Jersey, où les Sénégalais vivant aux États-Unis les ont accueillis chaleureusement. Écoutez le reportage d'Antoine Courrier.
12: Une petite centaine de supporters massés autour des barrières de sécurité disposées à l'entrée de l'hôtel des Sénégalais. Hôtel gardé par quelques policiers américains en uniforme. Ambiance de fête et fierté pour Amadou, chauffeur VTC qui n'aurait raté ça pour rien au monde.
13: Je vis ici à New Jersey depuis 28 ans. Aujourd'hui je suis off quoi, complètement off. Je suis là depuis ce matin. Hier j'étais là, avant-hier j'étais là. Et ce matin je suis là depuis ce matin. J'ai des chances qu'ils sont venus ici quoi, à New Brunswick. Je ne pouvais pas m'excuser de ne pas être là.
12: Installé depuis 18 ans aux États-Unis, Momodou, restaurateur à Manhattan, est en plein rêve. À son départ du Sénégal, les Lions avaient été quart de finaliste de Coupe du Monde. Depuis, ils sont champions d'Afrique et lui les aperçoit pour la première fois.
14: Je vais avoir l'occasion de voir les Sadio Mané et autres là, oui. Ouais. J'ai raté beaucoup de choses au Sénégal, mais je veux vraiment participer de ma part aux États-Unis. Bof, c'est juste pour leur pousser, pour leur donner un coup de pouce. Parce qu'on a la Coupe du Monde et je veux que ça doit être une grande fête.
12: Les Sénégalais qui entreront dans cette Coupe du Monde face à la France le 16 juin et qui se savent d'ores et déjà soutenus. Antoine Grenier, New York, RFI.
10: Lions de la Teranga qui ne pourront malheureusement pas compter sur leurs supporters faute de visa. Bienvenue aux États-Unis de Donald Trump. Comme les Ivoiriens, les deux sélections n'ont pas pu envoyer de délégation de supporters aux États-Unis.
8: Et la fête est déjà un peu gâchée. Merci beaucoup Pauline Guillot, le journal de la Coupe du Monde. Un rendez-vous à retrouver tout au long de ce mondial nord-américain.
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8: Ils sont presque devenus une bouée de sauvetage pour les malades atteints d'obésité. Eux, ce sont les médicaments à base de sémaglutide, dont peut citer le célèbre Ozempic, et ils pourraient bien refaçonner le marché du sucre. C'est le sujet de la chronique des matières premières avec Aurélien Devernoy. Bonjour Aurélien.
16: Bonjour, bonjour à tous.
8: Aux États-Unis, pays où ils sont le plus utilisés, plusieurs études publiées semblent aller dans ce sens.
16: Une baisse de la consommation des sodas et des snacks pouvant aller jusqu'à 65%. Un consommateur sur 5 ayant totalement arrêté les produits sucrés et en parallèle une augmentation de la consommation de yaourts et de fruits frais. Les premières études sur l'impact de l'utilisation des médicaments à base de sémaglutide aux États-Unis sont assez éclairantes. Une constante, les aliments ultra transformés et très sucrés sont les principales victimes de l'utilisation grandissante de ces médicaments dans le pays où une personne sur 8 aurait déjà expérimenté ces traitements, pensés à l'origine pour lutter contre le diabète.
8: Alors un grand bouleversement annoncé, mais il faut malgré tout, restez prudent, Aurélien.
16: Le département de l'agriculture américain a d'ores et déjà constaté une baisse des livraisons de sucre pour la consommation humaine depuis 2023, qui devrait encore s'accentuer en 2026. Au Royaume-Uni, une projection anticipe une réduction du marché d'environ 5% en se basant sur une hypothèse de 30% de réduction de la consommation de sucre par les personnes utilisant ces médicaments. Si beaucoup de recul et de croisement d'études sont encore nécessaires, de nouvelles données devraient rapidement arriver. Les brevets de l'Ozempic ou du Wegovy expire en effet cette année dans plusieurs pays où la population est à la fois fortement touchée par le surpoids et grande consommatrice de sucre comme la Chine, le Brésil, le Mexique ou encore la Turquie. L'irruption de génériques bon marché devrait ainsi démocratiser leur accès et permettre d'obtenir des tendances mondiales sur la consommation de sucre.
8: Prudence donc, Aurélien.
16: Oui, c'est ce que nous dit un spécialiste du secteur, estimant que beaucoup des chiffres avancés ne sont pas consolidés. Il note également que le marché des sémaglutides concerne pour l'instant essentiellement les consommateurs à haut pouvoir d'achat. Mais la dirigeante d'une association internationale de producteurs de sucre ne cache pas son inquiétude. contrairement aux succès d'années comme la stevia. Il ne s'agit pas ici d'une concurrence, mais d'une réduction possible et importante du marché. Une étude publiée cette semaine en Grande-Bretagne établit ainsi que les ménages dont tant des membres utilisent l'Ozempic ou le Wegovy ont réduit leurs dépenses d'alimentation de plus de 450 euros par an.
8: La chronique des matières premières signée Aurélien Devernois. Merci Aurélien. Allez, on parle d'un autre médicament miracle, révolutionnaire même, le lenacapavir antirétroviral utilisé dans le traitement de l'infection par le VIH et qui a été lancé il y a une semaine en Afrique du Sud. Sa promesse, une seule injection tous les 6 mois et une efficacité qui frôle les 100% pour empêcher aux personnes infectées de développer le sida. Un signe d'espoir pour toute l'Afrique qui concentrait en 2024 65% des personnes vivant avec le VIH dans le monde. Ce sont les données d'ONU Sida. On en parle ce matin avec la Camerounaise Dong Esomba Bichoka. Elle est infectiologue à l'unité de prise en charge des patients VIH-Sida à l'hôpital de Daido, à Douala.
15: Bonjour docteur Dong Esomba Bichoka.
17: Bonjour.
15: Alors les Sud-Africains porteurs du VIH peuvent désormais bénéficier du nouveau traitement, le lenacapavir. Est-ce que vous pouvez nous expliquer comment fonctionne ce traitement ?
17: Alors le lenacapavir est un médicament antirétroviral. Il va empêcher l'assemblage des molécules ARN du virus du VIH, donc empêcher la formation de nouveaux virus du VIH. C'est à peu près comme ça qu'il fonctionne. J'espère que je n'ai pas été trop compliqué à comprendre.
15: Pour simplifier un peu, c'est quoi la grande avancée du lenacapavir par rapport à la PrEP, qui est le traitement le plus couramment utilisé?
17: La PrEP, c'est un médicament qu'on va administrer aux personnes qui sont non infectées au VIH pour leur éviter de contracter le VIH. Et là, il est beaucoup plus indiqué pour les personnes qui sont plus à risque de développer le VIH. Le lenacapavir, par contre, lui, il peut être utilisé dans le traitement de l'infection à VIH pour contrôler le VIH chez certaines personnes. C'est-à-dire qu'au lieu de prendre des comprimés tous les jours, par exemple, vous allez avoir des injections qui vont permettre de limiter la réplication du virus dans votre organisme pendant environ 6 mois.
15: D'accord. Alors, si j'ai bien compris, c'est qu'en fait, la PrEP est destinée aux personnes qui ne sont pas porteuses du VIH, mais pour les protéger, c'est
17: exactement
15: ça. Et que le lenacapavir, par contre, peut aussi être un traitement pour les personnes porteuses. Et sa grande différence, c'est que c'est des injections, pas des comprimés, des injections 2 fois par an. C'est bien ça?
17: Exactement, c'est cela. La personne doit déjà, au préalable, être contrôlée avec des médicaments oraux, c'est-à-dire avec des comprimés. Et maintenant, le lenacapavir, lui, il vient appuyer l'action des antirétroviraux qui étaient déjà là à la base, qui contrôlaient le virus. Mais sauf que ce même contrôle va se faire sur une longue durée d'action associée à d'autres médicaments.
15: Donc, le lenacapavir, pour une personne déjà porteuse du VIH, si je comprends bien, il faut déjà qu'il y ait un traitement antérieur au lenacapavir. On ne peut pas l'injecter comme ça directement.
17: Exactement. Si on a un patient qui est dépisté séropositif au VIH aujourd'hui, le lenacapavir ne sera pas la première intention qu'on pourra lui proposer en termes de traitement.
15: Hormis l'Afrique du Sud, qui cumule le plus grand nombre de personnes atteintes du VIH dans le monde, une grande partie des infectés vivent en Afrique, vivent sur le continent. Vous avez une idée un peu du coût du traitement ?
17: Comme je n'ai pas le coût exact, je ne pourrais pas vous donner une réponse exacte. Mais dans la majorité des cas, si je parle par exemple de mon pays, le Cameroun où moi je vis, le lenacapavir n'est pas encore accessible par exemple. Mais pour l'instant, les États avec les partenaires financiers font le nécessaire pour que les médicaments soient subventionnés. Du coup, les patients, eux, ils ne les paient pas. Dans le cas de l'Afrique du Sud, je ne sais pas encore si ce sera le cas ou pas, mais je pense que les États se battent pour pouvoir voir dans quelle mesure subventionner, ne serait-ce qu'en partie, l'accès à ces médicaments antirétroviraux.
15: Pour l'instant, seules 40 000 doses ont été mises à disposition en Afrique du Sud. Le président Cyril Ramaphosa annonce la fourniture d'1 million de doses d'ici à 1 an et demi. Sauf que l'organisation HealthGap estime qu'il en faudrait le double, 2 millions de ces doses par an pour répondre aux besoins du pays. Je prends le cas de l'Afrique du Sud, mais est-ce que finalement, en cas de pénurie, est-ce que cette pénurie plongerait les patients bénéficiaires dans un nouveau désarroi parce qu'ils commenceraient le traitement et ensuite il n'y aurait plus de doses? Quelles seraient les conséquences pour ces patients-là?
17: C'est bien de pouvoir commencer avec un certain nombre de doses et de sélectionner les patients qui sont vraiment nécessiteux par rapport à ce traitement au lenacapavir. Maintenant, en fonction de comment la réponse à ce traitement se fera chez ces patients, on pourrait envisager d'augmenter le nombre de doses disponibles et même d'augmenter la population qui pourrait y avoir accès. Parce que le risque, effectivement, effectivement, c'est que en disponibilisant beaucoup de doses de médicaments et qu'après l'État ne puisse plus s'en procurer, ça va effectivement créer une rupture dans le traitement et la survenue de résistance à cet antirétroviral qui est plutôt salutaire pour la prise en charge des patients.
15: On rappelle que le lenacapavir n'est pas un vaccin. Est-ce que vous pourriez me dire, docteur, pourquoi il y a plus de recherches sur le traitement plutôt que sur un vaccin ? Est-ce que c'est si compliqué à élaborer ?
17: Le virus du VIH est un virus qui est un petit peu sournois dans le sens où il a beaucoup de mutations. Ça veut dire que vous pouvez imaginer peut-être un voleur qui visite différentes maisons, mais qui a un mode d'action qui est différent. Peut-être par exemple, le voleur aujourd'hui, on sait qu'on l'a identifié, il a 1m80 quand il frappe dans la maison 1, mais quand il va dans la maison 2, il a plutôt 1m50. Ça permet qu'il entre dans certaines ouvertures pour un voleur de 1m80 qui n'était pas possible. Il y a une change de voie, il y a beaucoup de mutations. Mais on n'arrive pas encore à identifier un vaccin qui pourrait bloquer l'action de ces différentes souches mutantes du VIH. En fait, c'est ce qui rend la chose difficile pour le fait de trouver un vaccin. Mais il y a quand même des essais qui semblent nous donner un petit peu d'espoir. Notamment, il y a l'essai Brillant 011 qui est en cours justement en Afrique du Sud, pour lequel on espère pouvoir avoir de bons résultats d'ici quelques années.
15: Merci, docteur Dong et son Babi Choka.
8: Et merci à vous, Sidi Ansané. Un entretien retrouvé en intégralité sur RFI.fr. Une solution à deux États, israélien et palestinien, discutée à Paris aujourd'hui lors d'une conférence internationale. C'est la suite d'une initiative lancée l'année dernière par la France et l'Arabie Saoudite. Une volonté de raviver la solution à deux États pour mettre fin au conflit israélo-palestinien. Mais sur le terrain, la solution à deux États paraît de plus en plus improbable. C'est le sujet de la Fabrique du Monde aujourd'hui. Bonjour Abla Jounaïdi.
18: Bonjour.
8: Pour Paris, comme de nombreuses capitales, la solution à deux États reste pourtant la seule solution envisageable.
18: Oui, la création de deux pays vivant côte à côte, un État d'Israël et un État palestinien envisagé en Cisjordanie et dans la bande de Gaza avec sa propre souveraineté dans les frontières d'avant 1967 et avec une capitale, Jérusalem-Est, de l'ONU à l'Union européenne en passant par les pays arabes et même Washington. C'est la position officielle de la majorité des chancelleries depuis des décennies. C'est l'idée qui a guidé les multiples cycles de négociations, des accords d'Oslo en 1993 aux discussions de Camp David, Taba, Madrid, etc. Tout au long de ce processus sans fin, la Palestine a obtenu la reconnaissance de 80% des pays membres de l'ONU, dont la France l'an dernier.
8: Sur le papier, le dossier avance, mais toujours pas d'État effectif.
18: Un État palestinien viable suppose plusieurs éléments, à commencer par une continuité territoriale et un contrôle des frontières, notamment. La réalité sur le terrain dit tout l'inverse. Rapport après rapport, les organisations internationales, palestiniennes et israéliennes, énumèrent les obstacles essentiellement dus à la politique israélienne. L'expansion incessante des colonies illégales en Cisjordanie occupée, accompagnée des violences commises par les colons, les confiscations de terres et le déplacement des Palestiniens à des niveaux jamais vus depuis 1967, l'assèchement des finances de l'autorité palestinienne, le tout approuvé par le gouvernement Netanyahou qui ne cache pas son intention d'empêcher l'établissement d'un État palestinien. Et puis bien sûr, il y a l'anéantissement de Gaza qu'Israël a annoncé vouloir contrôler à 70% tout en entravant l'aide aux Palestiniens de l'enclave.
8: Pourquoi dans ces conditions continuer à appeler à la solution à deux États ?
18: C'est que malgré tout, il n'existe pas aujourd'hui d'autres solutions bénéficiant d'un aussi large consensus au niveau mondial. À Paris, ce vendredi, 150 membres de la société civile, dont des Palestiniens et des Israéliens, ont été conviés à penser et formuler des recommandations pour des pistes concrètes en matière de gouvernance notamment ou de sécurité. L'idée est de soumettre ces pistes aux représentants des gouvernements présents en vue du sommet du G7 à Évian qui s'ouvre lundi prochain. Un des participants palestiniens nous confiait son espoir de faire entendre aux dirigeants mondiaux des voix et des solutions venus du terrain.
8: Par ailleurs, plusieurs voix palestiniennes comme israéliennes non conviées à Paris ont qualifié le rendez-vous de mascarade.
18: Oui, c'est le cas par exemple de la militante franco-israélienne Yael Lehrer, interrogée par RFI. Pour elle, il s'agit là surtout de masquer l'absence de mesures fortes visant à contraindre Israël. La plateforme des ONG françaises pour la Palestine, de son côté, rappelle l'obligation des États, dont la France, à agir contre l'occupation. Avec d'autres, elle appelle à aller au-delà des sanctions ciblées comme celles prises par la France et plusieurs autres pays à l'encontre du ministre israélien Bezalel Smotrich, par exemple, et plutôt comme l'a fait l'Espagne, de revoir ses liens commerciaux. commerciaux avec Tel Aviv. Sans cela, les États risquent, dit-elle, de continuer à financer indirectement la colonisation. Pour les autorités françaises, avec le rendez-vous de ce vendredi à Paris, il est surtout question de remettre sur la table une perspective politique pour les Israéliens et Palestiniens de bonne volonté, à l'heure où la guerre en Iran a détourné l'attention internationale de la question palestinienne.
8: La Fabrique du Monde avec Abla Jounaïdi et ce rendez-vous à Paris. Nous en parlerons avec notre invité, l'expert Robert Mallet, aux alentours de 8h20 à Paris. Restez avec nous dans un instant, un nouveau journal.
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23: Mit Pascal Fournier, guten Morgen. Die Neuordnung der europäischen Asylpolitik ist um Mitternacht in Kraft getreten. US-Präsident Trump verkündet zum wiederholten Mal Fortschritte in den Verhandlungen mit dem Iran und der Bundestag befasst sich erstmals mit dem Gesundheitssparpaket der Bundesregierung. Das Wetter, dichte Wolken, ab und zu Regen, 15 bis 23 Grad. Seit heute gilt die vor 2 Jahren beschlossene Reform des gemeinsamen europäischen Asylsystems, kurz GEAS. Die Europäische Union will damit Asylverfahren stärker vereinheitlichen, die Kontrolle der Außengrenzen verschärfen und die Verteilung von Schutzsuchenden innerhalb der EU neu regeln. Aus Brüssel berichtet Europakorrespondentin Katrin Schmidt.
24: Kernelement der Asylreform ist, dass alle Personen, die irregulär, also ohne Aufenthaltstitel, in die EU einreisen, künftig einheitlich registriert und überprüft werden, im sogenannten Screening direkt an den EU-Außengrenzen, also etwa in Italien, Griechenland, Bulgarien, aber beispielsweise auch an einem deutschen Flughafen. Nach zentraler Speicherung aller biometrischen Daten entscheidet sich künftig, ob die Person, etwa wegen geringer Asylchancen, in ein beschleunigtes Grenzverfahren kommen soll, in dem innerhalb von 12 Wochen über das Asylgesuch entschieden werden soll.
25: Die Mitgliedstaaten sind auf sehr gutem Weg. Wird am ersten Tag gleich alles 100% perfekt funktionieren? Nein, natürlich nicht. Die letzten paar Zentimeter oder Prozentpunkte sind immer die schwersten.
24: Sagt EU-Innenkommissar Magnus Brunner. Zuständig für die Asylverfahren bleiben die Staaten, in die zuerst eingereist wurde. Ein Solidaritätsmechanismus im Asylpakt soll aber für ihre Entlastung sorgen. Darin wird geregelt, in welchem Maße die anderen EU-Staaten mit finanziellen Beiträgen, Sachleistungen oder der Übernahme von Asylsuchenden einspringen. Die Migrationswende ist eingeleitet, national und europäisch, so auch Bundeskanzler Merz. Und der Trend zum Rückgang der irregulären Einreisen werde sich fortsetzen, wenn die Reform in allen Mitgliedstaaten der EU effektiv umgesetzt wird, so der Bundeskanzler. In Deutschland hat sich die sogenannte Sekundärmigration zuletzt deutlich verringert. In diesem Jahr liegt die Zahl der gestellten Asylanträge bisher um rund 40% niedriger als noch Anfang vergangenen Jahres.
23: An den neuen Regelungen gibt es auch Kritik. So spricht Pro Asyl von einer restriktiven Asylpolitik und fordert, dass sich Europas Umgang mit Schutzsuchenden auch künftig an der EU-Grundrechtecharta messen lassen müsse. Auch von den beiden großen Kirchen kommt Kritik. Andrea Beer.
26: Die Caritas mahnt bei der neuen Regelung der EU-Asylpolitik eine menschenwürdige Umsetzung an. Schutzsuchende müssten in jedem Stadium des Verfahrens ihre Rechte wahrnehmen können. Das sagte der Leiter von Caritas International, Oliver Müller, der Nachrichtenagentur KNA. Mit Blick auf Schnellverfahren für Flüchtende und Migranten an EU-Grenzen betonte er, ein Zugang zu unabhängiger Beratung und die Begleitung der Menschen sei unerlässlich. Dafür sei konsequentes Monitoring der Grund- und Menschenrechte nötig. Das Bundesprogramm Behördenunabhängige Asylverfahrensberatung AVB müsse erhalten bleiben. Auch die Evangelische Kirche in Deutschland, EKD, meldete sich mit Bedenken. Die EU-Asylreform GEAS habe zwar positive Elemente, etwa den Rechtsanspruch auf kostenfreie Rechtsberatung in allen Stufen des Asylverfahrens. Das sagte die Leiterin des Brüsselbüros der EKD, Katrin Hatzinger, der Nachrichtenagentur EPD. Die Reform werde sich aber daran messen lassen müssen, ob sie Solidarität zwischen den Mitgliedstaaten, effektive Verfahren und den Schutz von Grund- und Menschenrechten in ein tragfähiges Gleichgewicht bringe.
23: US-Präsident Trump hat am Abend US-Angriffe auf Ziele im Iran kurzfristig abgesagt. Kurz zuvor hatte er noch schwere Militärschläge angekündigt. Unter anderem hatte er mit der Besetzung der Insel Khark im Persischen Golf gedroht, von der aus der Iran fast seinen gesamten Ölexport abwickelt. Washington-Korrespondent Samuel Jakisch.
0: Als Grund für die Absage der angeblich bereits vorbereiteten Angriffe deutete Trump erneut einen Verhandlungsfortschritt mit der iranischen Seite an. Gespräche mit der Islamischen Republik seien, so Trump wörtlich, sowohl in ihrer Grundausrichtung als auch im Detail von allen beteiligten Parteien gebilligt worden. Details nannte Trump nicht. Auch eine Bestätigung von iranischer Seite blieb zunächst aus. Die Seeblockade iranischer Häfen durch die US-Marine solle aber zunächst aufrechterhalten werden. Seit Beginn des Krieges zwischen den USA und Iran vor 3 Monaten hatte Donald Trump bereits mehrfach angekündigt, dass eine Einigung mit der iranischen Führung oder erneute Angriffe durch die US-Streitkräfte kurz bevorstehen würden.
23: Das umstrittene Sparpaket der schwarz-roten Koalition bei den Gesundheitsausgaben startet heute ins parlamentarische Verfahren. Der Bundestag befasst sich erstmals mit dem Gesetzentwurf von Bundesgesundheitsministerin Warken, der die gesetzlichen Krankenkassen im kommenden Jahr um Milliarden entlasten und damit höhere Zusatzbeiträge verhindern soll. ARD-Hauptstadtkorrespondentin Isabel Karas erklärt, was auf die Versicherten zukommt.
2: Wer zum Beispiel Medikamente aus der Apotheke holt oder im Krankenhaus behandelt wird, soll in Zukunft mehr selbst dazu bezahlen. Auch beim Zahnersatz würden die Krankenkassen weniger Kosten übernehmen als bisher. Und diskutiert wird außerdem, die kostenlose Mitversicherung vieler Ehepartnerinnen und Ehepartner einzuschränken. Heißt, wer seinen Partner oder seine Partnerin ohne eigenes Einkommen über die gesetzliche Krankenversicherung mitversichert, müsste dann unter Umständen zusätzlich zahlen. Und auch Gutverdiener sollen höhere Krankenkassenbeiträge zahlen.
23: Das neue Förderprogramm des Bundes für Elektroautos stößt auf großes Interesse. In den ersten 3 Wochen sind mehr als 50.000 Anträge eingegangen. Das hat Bundesumweltminister Schneider der Nachrichtenagentur dpa gesagt. Demnach wollen sich die meisten Antragsteller ein vollelektrisches Auto kaufen. Wie viel Zuschuss man erhält, hängt vom Fahrzeugtyp ab, vom Einkommen und davon, wie viele Personen im jeweiligen Haushalt leben. Familien und Geringverdiener werden stärker gefördert als andere. Das Raumfahrtunternehmen SpaceX von Elon Musk verkauft seine Aktien zum Stückpreis von $135. Damit soll es zum Börsendebüt am Nachmittag rund 1,8 Billionen Dollar wert sein. Gehandelt werden die Papiere an der US-Technologiebörse Nasdaq. SpaceX hat mit seinen Trägerraketen Verträge mit der Raumfahrtagentur NASA abgeschlossen. Zum Unternehmen gehört unter anderem auch das Satellitennetzwerk Starlink. Bei der Fußball-Weltmeisterschaft hat Südkorea mit 2:1 gegen Tschechien gewonnen. Das Auftaktspiel hatte Mitgastgeber Mexiko gegen Südafrika mit 2:0 gewonnen. Zuvor wurde das Turnier im Aztekenstadion in Mexiko-Stadt mit einer bunten Show eröffnet. Das waren die Nachrichten.
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4: Mit Bernhard Seiler. Guten Morgen. So hat das erste Tor der Fußball-WM 2026 geklungen, geschossen in der 9. Minute des Eröffnungsspiels gestern von Gastgeber Mexiko gegen Südafrika.
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4: Und es ist dann ein toller Fußballabend für die mexikanischen Fans geblieben. Mexiko hat den Heimvorteil genutzt und das Eröffnungsspiel 2:0 gegen Südafrika gewonnen. Jenny Barkel schaut für uns auf das erste Tor zurück und auf einen Tag im Ausnahmezustand.
5: Es war, als wäre ein Fluch gebrochen. Die mexikanische Nationalmannschaft schießt das erste Tor gegen Südafrika. Für einen Moment scheint das Aztekenstadion vor Ekstase zu beben. Das Stadion Rekordhalter, das einzige der WM-Geschichte, in dem das dritte Mal eine WM eröffnet wurde. Die Mexikaner Rekordhalter, sie haben häufiger als jede andere Nation das erste WM-Spiel bestritten. Und davon kein einziges gewonnen. Bei dieser Partie gegen Südafrika wurde der Fluch gebrochen. 2:0 bei Abpfiff für Mexiko. Ich hoffe, dass wir den Pokal bei uns behalten. Träumen ist erlaubt. Wir sind voller Hoffnung. Das ist die Hoffnung und Leidenschaft der Mexikaner, die beweisen, dass es möglich ist, trotz der schlechten Ergebnisse, die wir manchmal hinnehmen müssen. Sagt Caramelo, von der FIFA als offizieller Fan Nummer 1 gekürt. Ausgelassen auch die Stimmung am Zocalo, dem zentralen Platz von Mexiko-Stadt. Zehntausende jubeln. Doch lange können die Menschen nicht im Freudentaumel schwelgen. Das lang angekündigte Gewitter entlädt sich über der Hauptstadt, das Stadion, die Fanzone in wenigen Minuten leer. Priscilla ist froh, dass das Fußballfest alle zusammengebracht hat. Ehrlich gesagt sind wir ein Land mit sehr vielen Problemen und ich denke, ein bisschen Freude tut auch gut. Mexiko steht heute still. Und das brauchen wir. Und das braucht auch die ganze Welt. Deshalb, viva Mexico. Es lebe Mexiko. Viva Mexico. Doch Stadion und Fanzone am Zocalo, es sind streng abgegrenzte Bereiche. Vor den Barrikaden und Sicherheitsringen eine andere Welt. Dort wollen wütende Protestler die internationale Aufmerksamkeit für sich nutzen. Zum einen machen gerade die Leere in Mexiko-Stadt Schlagzeilen. Sie sind empört, dass für die WM Geld da ist und für sie nicht. Während im Stadion Mexiko gegen Südafrika spielt, eskaliert vor dem Stadion die Lage. Die Lehrer fordern bessere Arbeitsbedingungen, die Rücknahme einer Rentenreform und deutlich höhere Gehälter. Und das offenbar auch radikal. 2 Tage vor dem Spiel hat die Polizei bei einer Lehrergewerkschaft Sprengsätze gefunden. Damit die Eröffnung friedlich und sicher bleibt, rüstet Mexiko zuvor auf. 3 Meter hohe Barrikaden schirmen die Lehrer von der Fanzone ab. Das sorgt aber vor dem Spiel auch für Chaos bei denjenigen, die auf den zentralen Platz zum Public Viewing kommen wollen, sagt Arturo Alvarez. Wir haben fast 1 Stunde gebraucht, um durch die Absperrungen zu kommen. Die ganze Zeit wurden wir von hinten geschubst. Es war ein unglaubliches Gedränge. Aber es gab keinen anderen Weg.
4: Mexiko gewinnt das Eröffnungsspiel gegen Südafrika 2:0. Und vorhin am ganz frühen Morgen unserer Zeit hat Südkorea gegen Tschechien 2:1 gewonnen. Für die deutsche Nationalmannschaft wird es am Sonntag ernst. Der Gegner im ersten Gruppenspiel klingt aber eher nach Traumschiff und Urlaub als nach einem harten Fußballfight. Curaçao. Die Nationalmannschaft wird liebevoll auch The Blue Wave genannt. Diese Karibikinsel ist das kleinste Land, das sich je für eine WM qualifiziert hat. 160.000 Menschen leben dort und einer von ihnen ist der frühere ZDF-Journalist Reinhard Schlieker. Er lebt seit fast 7 Jahren auf Curaçao. Herr Schlieker, Sie berichten, dass in der Hauptstadt Willemstad gefühlt jeder Meter Fassade blau beleuchtet ist und überall Fahnen hängen. Ist Curaçao also im Fußball Ausnahmezustand?
1: Ja, das kann man so sagen, weil allein die Qualifikation, die feststand im vergangenen November, war für die Insel schon ein kaum fassbares Ereignis. Man muss sich einfach vorstellen, dass diese Nationalmannschaft für Curaçao erst seit gut 10 Jahren überhaupt existiert, aufgebaut wurde. Die meisten Spieler sind sowieso in den Niederlanden beheimatet, aber haben alle familiären Hintergrund in Curaçao. Und deshalb heißt es hier auch, das sind unsere Jungs, einer von ihnen. Tahit Chong wurde auf der Insel geboren, die übrigen in den Niederlanden. Und dieser Begriff Blue Wave hat sich dermaßen eingebürgert, dass wirklich überall entsprechender Schmuck hängt. Und heute habe ich, glaube ich, zum ersten Mal gesehen, dass es mittlerweile auch Blue Wave Gebäck gibt, Cookies beim Bäcker. Das heißt also, das macht vor niemandem Halt. Die Autos sind entsprechend geschmückt und so weiter. Also das ist ja ein nationales Ereignis und ja, vielleicht ein bisschen vergleichbar mit Deutschland, mit diesem Sommermärchen, was ja inzwischen auch 20 Jahre her ist.
4: Der Fußball ist also auch so eine Kraft, die das Land, diese Insel insgesamt zusammenbringt.
1: Das ist mit Sicherheit so. Denn der Fußball vereint alle eigentlich. Das sind Fans und auch eben durchaus ältere Leute, die sonst mit Sport vielleicht gar nicht viel zu tun haben. Es sind diejenigen, die den eigentlich bisher dominierenden Nationalsport, den Baseball, verfolgen, der auch viele wirklich gute Spieler hervorgebracht hat, die meist in den USA in den oberen Ligen Baseball spielen. Aber das hat sich jetzt in den letzten, sagen wir mal, 6-7 Monaten komplett gedreht. Und inzwischen ist also regelrechtes Fußballfieber. Und hier gilt dann auch wirklich noch, dass dabei sein ist alles. Also man macht sich auch keine Illusionen bei den Mannschaften, gegen die es geht. Also Deutschland Multiweltmeister, Ecuador Südamerika-Meister, Elfenbeinküste ist im afrikanischen Kontinent tatsächlich auch ein dominanter Faktor. Aber das ist einfach, die Spielfreude kann das nicht trüben.
6: Sie haben schon gesagt, dabei sein ist alles. Im internationalen Fußballgeschäft spielt Curaçao keine große Rolle. Trotzdem, viele der Spieler wurden in den Niederlanden ausgebildet bzw. stammen von dort. Viele kicken in Europa, etwa in der Bundesliga oder der Premier League. Also unterschätzen wir von Deutschland aus unseren Gegner am Sonntag vielleicht?
1: Ja, das ist von hier aus natürlich sehr schwer zu sagen, weil die deutsche Diskussion ist natürlich viel stimmiger, als das hier auf so einer kleinen Insel der Fall ist. Man muss sich einfach mal vorstellen, hier leben weniger Leute als beispielsweise in Heidelberg. Und da ist natürlich der Zusammenhalt ein anderer. Es kann sein, also ist die einzelnen Spieler, wenn man sich die Charakteristika anguckt, die spielen zum Beispiel teils für Miami, zwei Brüder, die im Mittelfeld absolut dominant sind. Die Bakuna-Brüder, die spielen in der Türkei, einige eben in Großbritannien. Tahi Chong, der einzige, der wirklich auch auf der Insel hier geboren wurde, ist ebenfalls beim FC Miami. Und da sind Leute dabei, die auch tatsächlich sehr, sehr gut zusammenspielen, weil sie in den Niederlanden beispielsweise schon über die Jugendauswahlen zusammengekommen sind, U16, U17 und so weiter.
6: Also das ist eine relativ bunte Truppe, die es mutmaßlich einfach mal genießen wird, bei dieser WM jetzt dabei zu sein. Das Spiel Deutschland-Curaçao ist dann am Sonntag um 19 Uhr deutscher Zeit, dann ist es bei Ihnen 13 Uhr. Wo werden Sie sich das Spiel anschauen?
1: Wir haben wirklich die Qual der Wahl, weil es läuft überall auf dem größten Platz in der Altstadt von Wilhelmstadt, ist eine Riesenleinwand, da wird sowieso schon die ganze Zeit gefeiert. Das ist vielleicht ein bisschen voll, wahrscheinlich werden wir an einen der Strände gehen, wo die eben Leinwände aufbauen. Also das Ereignis ganz alleine oder so zu Hause vor einem Bildschirm zu verbringen, das wollen wir dann doch nicht. Und wir waren gerade vor einigen Tagen beim letzten Testspiel gegen Aruba, Freundschaftsspiel, wo also in der zweiten Hälfte Curaçao fulminant aufgespielt hat und 4 Tore geschossen. Das war schon fantastisch und die Stimmung ähnlich. Und die Stimmung muss man natürlich mitbekommen.
6: Und ich nehme mal an, Sie drücken dann auch Curaçao die Daumen.
1: Ja, das würde ich auch schon deshalb machen, weil Curaçao der Underdog ist. Und ich glaube, Deutschland braucht meinen Daumen nicht zum Gewinnen, denn man macht sich nicht viele Illusionen.
6: Reinhard Schlieker, der frühere ZDF-Journalist, lebt seit fast 7 Jahren auf Curaçao. Am Sonntag trifft The Blue Wave, die blaue Welle, bei der WM auf die deutsche Nationalmannschaft. Anpfiff ist um 19 Uhr unserer Zeit.
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6: Heute geht es wieder ziemlich trüb und teils regnerisch durch den Tag. Erst am Nachmittag wird es von Südwesten trockener. Die Sonne zeigt sich aber kaum. Bis 15 Grad werden es nachmittags in Gerolstein und Montabaur und bis zu 23 Grad in Rheinfelden und Kehl. Am Wochenende Sonne und lockere Wolken, meistens freundlich und vor allem am Samstag deutlich wärmer, bis 28 Grad.
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6: In den 27 EU-Ländern gelten ab sofort deutlich schärfere Regeln für Flüchtlinge. Um Mitternacht ist die neue Asylreform in Kraft getreten. Sie sieht unter anderem schnellere Abschiebungen und den Bau von Aufnahmezentren für Flüchtlinge vor. In Rheinland-Pfalz werden die Grenzkontrollen zu Frankreich, Luxemburg und Belgien vorerst fortgesetzt. Zur Begründung hat Ministerpräsident Schnieder von der CDU dem SWR gesagt, bis das neue System der EU wirklich funktioniere, werde es dauern.
4: Das neue Förderprogramm des Bundes für Elektroautos stößt auf großes Interesse. In den ersten 3 Wochen sind mehr als 50.000 Anträge eingegangen. Die meisten Antragsteller wollen sich ein vollelektrisches Auto kaufen. Das Raumfahrtunternehmen SpaceX von Elon Musk verkauft seine Aktien zum Stückpreis von $135. Damit soll es zum Börsendebüt am Nachmittag rund 1,8 Billionen Dollar wert sein. Gehandelt werden die Papiere an der US-Technologiebörse Nasdaq. Die neue baden-württembergische Landesregierung richtet heute einen Wasserbeirat ein. Das Gremium soll eine Gesamtstrategie erarbeiten, die sicherstellen soll, dass es im Land auch nach 2050 zuverlässig bezahlbares Trinkwasser gibt. Bei der Fußball-WM hat Südkorea mit 2:1 gegen Tschechien gewonnen. Das Auftaktspiel hatte Mitgastgeber Mexiko gegen Südafrika 2:0 gewonnen. Zuvor wurde das Turnier im Aztekenstadion in Mexiko-Stadt mit einer bunten Show eröffnet.
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4: Die gesetzliche Krankenversicherung steuert auf ein Milliardenloch zu. Die Bundesregierung will die Beiträge trotzdem stabil halten und bringt dazu heute ihr sogenanntes Beitragsstabilisierungsgesetz in den Bundestag ein. Für viele Versicherte könnte das bedeuten, dass sie an einigen Stellen künftig mehr selbst bezahlen müssen. Isabel Karas ist unsere Korrespondentin in Berlin. Welche Änderungen sind laut Gesetzentwurf für gesetzlich Versicherte geplant?
2: Wer zum Beispiel Medikamente aus der Apotheke holt oder im Krankenhaus behandelt wird, soll in Zukunft mehr selbst dazu bezahlen. Auch beim Zahnersatz würden die Krankenkassen weniger Kosten übernehmen als bisher. Und diskutiert wird außerdem, die kostenlose Mitversicherung vieler Ehepartnerinnen und Ehepartner einzuschränken. Heißt, wer seinen Partner oder seine Partnerin ohne eigenes Einkommen über die gesetzliche Krankenversicherung mitversichert, müsste dann unter Umständen zusätzlich zahlen. Und auch Gutverdiener sollen höhere Krankenkassenbeiträge zahlen.
4: Das sind die Einsparungen bei den Versicherten. Was kommt auf Kliniken und Pharmaunternehmen zu?
2: Arztpraxen sollen zum Beispiel für bestimmte Leistungen weniger oder kein Geld mehr bekommen, zum Beispiel für offene Sprechstunden. Bei Krankenhäusern will die Regierung auch sparen. Dort sollen die Ausgaben stärker begrenzt und Abrechnungen genauer kontrolliert werden. Und auch Apotheken und Pharmaunternehmen müssten zumindest durch dieses Gesetz in Teilen mit geringeren Einnahmen rechnen. Genau dagegen gibt es allerdings viel Widerstand. Auch heute streiken wieder einige Kliniken und Arztpraxen.
4: Heute ist die erste Lesung. Vor der Sommerpause soll das Gesetz dann voraussichtlich mit einigen Änderungen verabschiedet werden. Es ist sehr umstritten. Kritik kommt von fast allen Seiten. Einige Versicherte wundern sich, dass ausgerechnet bei der Krebsvorsorge gespart werden soll. Geplant ist, das Hautkrebs-Screening für alle zu streichen. Das hat mit der zentralen Idee von Gesundheitsministerin Warken zu tun. Die Kassen sollen nur noch für Leistungen bezahlen, deren wissenschaftlicher Nutzen nachgewiesen ist, berichtet Hauptstadtkorrespondentin Birte Sönnigsen.
12: Eva Köhler ist gesetzlich krankenversichert. Wie viele andere geht sie zum Hautkrebs-Screening. Dass an dieser Vorsorgeuntersuchung gespart werden soll, findet sie falsch.
13: Nein, finde ich nicht richtig.
12: Das Screening wird bisher von den gesetzlichen Krankenkassen bezahlt. Alle 2 Jahre für alle, die älter als 35 Jahre sind.
13: Da ist weißer Hautkrebs bei mir festgestellt worden an der Nase. Das soll operiert werden. Und das hätte ich nie und nimmer selber gemerkt.
12: Auch wenn immer wieder Hautkrebsfälle entdeckt werden, ist geplant, das Screening für alle zu streichen. Die Kassen sollen nur noch die Kosten für Risikogruppen übernehmen, sagt Bundesgesundheitsministerin Nina Warken.
14: Es soll nicht mehr pauschal für alle bezahlt werden. Wir richten jetzt die Reform und das, was wir bezahlen, auch stark daran aus. Hat es einen zusätzlichen Nutzen für die Patientinnen und Patienten?
12: Warken stützt sich mit ihren Plänen auf die Empfehlungen einer Kommission von Fachleuten. Zu dieser Kommission gehört auch Medizinprofessor Ferdinand Gerlach. Er verweist darauf, dass Deutschland das einzige Land auf der Welt ist, in dem so ein Screening von den Krankenkassen übernommen wird.
15: Das hat sich nicht bewährt. Es gibt keinerlei Hinweise darauf, auch in Studien, dass deshalb Patienten, die am Hautkrebs-Screening teilnehmen, länger leben.
12: Etwa jeder Vierte lässt seine Haut auf krankhafte Veränderungen untersuchen. Das kostet die Kassen rund 240 Millionen Euro im Jahr. Aus Sicht von Mediziner Gerlach lässt sich nicht nur Geld sparen, wenn das Screening gestrichen wird. Ärztinnen und Ärzte hätten dadurch auch Zeit, sich um andere Patientinnen und Patienten zu kümmern. Denn das Hautkrebs-Screening,
15: das kostet übrigens 600 bis 900 Vollzeit Haut- und Hausärzte im Jahr oder pro Tag, wie Sie wollen. Die sind nur damit beschäftigt.
12: Hautkrebs zählt inzwischen zu den häufigsten Krebsarten in Deutschland. Das liegt auch daran, dass die Menschen im Schnitt immer älter werden. Das Screening abzuschaffen, hält Ralf von Kiedrowski vom Deutschen Dermatologenverband für falsch.
16: Dann werden wir mehr Hautkrebs
8: in den Folgejahren, Folgejahrzehnten erleben, weil wir eben als Bevölkerung älter werden und damit solche Hautkrebse auch mehr entstehen werden, weil die Frühstadien nicht mehr entdeckt werden.
24: Bei den Screenings werde auch nach Tumoren gesucht, die häufig nicht tödlich sind, aber extrem unangenehme Folgen haben können.
8: Wir vermeiden dort aber Folgeschäden. Wir vermeiden aufwendigere Operationen, was für den Patienten einen extremen Nutzen hat.
24: Denn diese Tumoren treten häufig am Kopf, im Gesicht oder am Hals auf, sagt der Dermatologe.
8: Da ist jede Operation, nicht nur was die Narbenbildung angeht, für den Patienten sehr beeinträchtigend, wenn sie ihm einen Teil des Ohrs wegschneiden müssen. Hier wird Schaden vom Patienten genommen. Hier geht es aber überhaupt nicht um eine Steigerung der Überlebenszeit.
24: Laut Zahlen des Statistischen Bundesamtes hat sich die Zahl der Menschen, die wegen Hautkrebs im Krankenhaus behandelt werden müssen, in den letzten 20 Jahren verdoppelt. Und die Zahlen könnten weiter steigen, wenn das Screening gestrichen wird, meint der Dermatologe von Kidrowski.
8: Wenn ich weniger früh erkenne, wenn ich Vorstufen nicht wegbehandle, werden wir in höherem Lebensalter mehr Tumoren haben, die dann auch höhere Kosten allein schon durch Verlagerung in die stationäre Behandlung dann erzeugen werden.
24: In Zukunft soll die Hautkrebsvorsorge aber nur noch für Risikogruppen bezahlt werden. Wer genau dazu zählt, das muss noch festgelegt werden. Es könnten etwa Menschen mit hellem Hauttyp oder familiären Vorerkrankungen sein.
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16: Einen wunderschönen guten Morgen. Die Fußball-Weltmeisterschaft hat begonnen. Im Eröffnungsspiel konnte sich Mexiko gegen Südafrika mit 2:0 durchsetzen. Holger Dahl berichtet.
17: Die begeisterungsfähigen Zuschauer im Aztekenstadion hätten ein besseres WM-Eröffnungsspiel verdient gehabt. Aber der kompakt glanzvollen Eröffnungsfeier folgte ein einseitiges Spiel, in dem Gastgeber Mexiko nicht mehr tat als nötig. Quiñones traf schon in der 9. Spielminute zum 1:0, Jiménez in der 67. zum 2:0. Davor und danach gab es je eine rote Karte für Südafrika und in der Nachspielzeit noch eine ärgerliche und umstrittene rote Karte gegen Mexikos Kapitän César Montes. Für Südafrika dürfte selbst der Einzug ins Sechzehntelfinale schwierig werden. Mexiko feiert einen Pflichterfolg.
16: Neben den vielen Feierlichkeiten und der guten Stimmung gab es beim Eröffnungsspiel in Mexiko-Stadt auch Ausschreitungen. Jakob Rüger mit den Infos.
18: Rund 2000 Demonstranten haben während des Eröffnungsspiels versucht, gewaltsam in das Aztekenstadion einzudringen. Sie warfen Leuchtraketen und Steine auf Sicherheitskräfte, es brannten Reifen. Die mexikanische Polizei setzte Tränengas ein. Lokale Medien berichten, dass ein Polizist verletzt und mehrere Randalierer festgenommen wurden.
16: Schauen wir wieder auf das Sportliche. In der Nacht fand noch das zweite Spiel zwischen Südkorea und Tschechien statt. Am Ende konnte sich Südkorea mit 2:1 durchsetzen. Die Weltmeisterschaft findet in den USA, Mexiko und Kanada statt. Und heute haben die Kanadier ihr erstes Spiel. Thomas Kunze.
19: Der große Star dieses kanadischen Eröffnungsspiels wird in Toronto gar nicht auf dem Feld stehen. Kapitän Alphonso Davies vom FC Bayern und seine Oberschenkelverletzung halten seit Wochen das zweitgrößte Land der Erde in Atem. Und trotzdem hofft Kanada bei seiner dritten WM-Teilnahme endlich auf den ersten Sieg und vielleicht ja sogar auf die K.O.-Runde. Helfen soll dabei Rekordtorschütze Jonathan David, der Stürmer von Juventus Turin, auch die Mittelfeldspieler Ismaël Koné und Tejon Buchanan, die in Italien oder Spanien ihr Geld verdienen, werden wichtig sein. Gecoacht wird diese Mannschaft vom ehemaligen Leipziger Trainer Jesse Marsch, der diesem Team viel Intensität und eine Verjüngung gebracht hat. Und genau das hat er mit Bosnien-Herzegowinas Trainer Sergej Barbares gemeinsam. Kerim Alaybegovic von Bayer Leverkusen, zarte 18 und auf dem linken Flügel zu Hause, oder Esmir Bayraktarevic von der PSV Eindhoven, 21 Jahre alt und auf dem rechten Flügel unterwegs. Viel Mut, viel Tempo, Riesen-Euphorie nach dem Playoff-Sieg gegen Italien.
16: Das erste WM-Spiel der deutschen Nationalmannschaft ist dann übermorgen. Vor dem ersten Spiel ist am Sonntag gegen Curaçao die Stimmung im DFB-Camp richtig gut. Bei uns hier in Deutschland hat man das Gefühl, fehlt noch so ein bisschen die Euphorie. Anne van Eickels, bekommen die Spieler das auf der anderen Seite des Atlantiks eigentlich mit oder sind sie komplett in der WM-Blase?
20: Ja, die bekommen das schon mit, zum Beispiel, wenn sie mit der Familie zu Hause telefonieren. Und Jonathan Tah, der wünscht sich, dass die gute Stimmung und die große Vorfreude, die die Spieler in ihrem Teamcamp in Winston-Salem haben, so langsam dann auch mal nach Deutschland rüberschwappt. Also, dass die Leute die Deutschland-Fähnchen wieder an ihr Auto packen, so hat Jonathan Tah das formuliert, damit dann eben auch das richtige Feeling entstehen kann. Aber klar, die Spieler, die wissen auch, der beste Euphorie-Booster, der ist ein Sieg am Sonntag gegen Curaçao. Und wenn wir jetzt mal in der WM-Geschichte blättern, die Chancen, die stehen ganz gut für einen erfolgreichen Turnierstart der deutschen Mannschaft. Für den DFB gab es in den Auftaktspielen nämlich insgesamt 13 Siege, 4 Unentschieden und nur 3 Niederlagen.
16: Ja, und einen Grund zur Euphorie gab es schon bei der deutschen Mannschaft im WM-Quartier. Nationalspieler Kai Havertz ist 27 Jahre alt geworden. Deswegen wurde beim DFB ein bisschen gefeiert und eine kurze Rede vom Arsenal-Stürmer, die gab es auch.
0: Danke euch. Ich glaube, wir sollten alle nicht selbstverständlich nehmen, eine WM zu spielen. Deswegen lasst uns genießen, eine geile WM spielen und Spaß haben. Danke.
16: Ja, herzlichen Glückwunsch noch an dieser Stelle auch von uns. Schauen wir noch zum Tennis. Der ehemalige Wimbledon-Finalist Nick Kyrgios ist beim Turnier in Stuttgart ausgeschieden. Nach einem guten Start verlor Kyrgios gegen den japanischen Qualifikanten Sho Shimabukuro. Damit ist für den Australier im Achtelfinale Schluss. Von den deutschen Spielern ist im Einzel keiner mehr dabei. French Open-Gewinner Alexander Zverev hatte beim Turnier nicht teilgenommen. So viel zum Sport, es ist 8.29 Uhr.
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4: Mit Bernhard Seiler am Freitagmorgen. Social Media für unter 14-Jährige verbieten, ist das sinnvoll? Viele Politiker befürworten das zum Schutz vor den Gefahren dieser Plattformen. Der Deutsche Ethikrat sieht es anders. Man solle nur die gefährlichen Funktionen sperren und ansonsten die Medienkompetenz fördern. Was Niedersachsens Digitalbotschafterin dazu sagt, auch eine grundsätzliche Befürworterin eines Verbots, das frage ich Sie.

0: comme celle que le Sénégal a déjà traversée ces dernières années. Juliette Dubois, Dakar, RFI.
1: Des bulldozers et des tractopelles qui transforment tout un quartier en gravats. Et désormais, cette question, tout cela était-il bien légal? On est en Côte d'Ivoire, où la destruction du quartier du Campement dans la commune de Koumassi fait polémique. Le 3 juin dernier, un promoteur démolissait plusieurs hectares, brandissant face caméra plusieurs documents autorisant, soi-disant, l'opération. Sauf que ces papiers étaient en fait faux. Le procureur de la République a ouvert une enquête. Dans le quartier, les habitants qui ont tout perdu, eux, tentent désespérément de se reconstruire. Reportage Binta Diagne.
2: C'est mon lit qui est là.
3: C'est la chambre de mes enfants où on a trouvé les cahiers là.
4: Issouf marche sur les ruines de sa maison. Depuis une semaine, ce père de 5 enfants dort à même le sol dans une mosquée, car sa maison a été détruite du jour au lendemain.
5: Ça nous a été un coup dur pour nous. Vraiment, on a été surpris. Bon, on ne savait même pas ce qu'on devait faire. Pas de prévenus, rien.
6: Le moment où je suis revenu même pour prendre ma télé, les corps habillés m'ont empêché de rentrer. Donc vraiment, on est sorti comme ça, on a laissé tout derrière nous parce qu'on ne savait pas comment faire.
4: Au quartier Campement, il ne reste que des tas de gravats, des toits en tôle cassée, des meubles brisés. Au milieu des débris, sous la pluie, certains habitants cherchent encore des habits, d'autres des documents administratifs. Les familles squattent où elles trouvent de la place. Moussa Dembélé.
7: C'est pas de famille. 3 femmes, 12 enfants. Tous les enfants sont éparpillés. Les enfants, on a cherché les parents, confié les enfants, un. D'autres sont à gauche, d'autres sont à droite. Moi-même, ici au dehors, la femme même au dehors.
4: Plusieurs dizaines de familles ont trouvé refuge à l'école BAD. Elles sont aidées par un groupe de jeunes bénévoles qui centralisent les dons et tentent de répondre chaque jour à leurs besoins. Mandjou Touré est le président de cette cellule de crise.
8: Il y a 184 sinistrés enregistrés à notre niveau. L'urgence, c'est de trouver un point de chute, reloger ces familles dans d'autres maisons.
4: Cette situation suscite l'indignation de plusieurs organismes et partis politiques. Le COGEP a ainsi mobilisé un avocat pour répertorier les familles et exiger des réparations. Binta Diagne, Abidjan, RFI.
9: Il est 6h37 en temps universel. Bientôt, une opération spéciale au Mali pour faire immatriculer les deux roues qui circulent sans plaque réglementaire.
1: Les autorités avancent les impératifs sécuritaires actuels. Il y a près de 10 jours, elles interdisaient la circulation des motos en dehors des grandes villes. Invoquant là aussi la lutte contre les groupes armés, les deux roues sont légion dans les zones rurales. Et cette interdiction, David Bachet, est appliquée de façon très disparate dans le pays.
10: Qu'ils soutiennent la mesure ou qu'ils craignent de la braver, beaucoup ont commencé à s'adapter. Désormais, nous utilisons des voitures ou des petites cylindrées, témoigne un notable de Nyono. J'allais dans les villages à moto, je n'y vais plus, déplore le salarié d'une ONG de Koulikoro, inquiet pour ses bénéficiaires. Mais tous n'observent pas la même discipline. Lundi, les agriculteurs sont venus en nombre à une rencontre avec leurs grosses cylindrées, sans être interpellés, raconte un habitant de Koutiala. À Sibi, les motos roulent malgré les checkpoints, décrit un habitant. Même constat à Kaï et à Nioro du Sahel, où le gouverneur a organisé une rencontre de sensibilisation, explique un élu local. Peut-être que la mise en œuvre suivra. D'autres sources rapportent cependant des arrestations en périphérie de Bamako, Mopti ou Gao dans le nord, où selon une figure de la ville, certains ont été libérés sans leur engin, d'autres sont toujours détenus. Ces disparités sont-elles liées à des difficultés d'application ou à une flexibilité des forces de sécurité? Il y a aussi les spécificités locales. Dans le cercle de Bankas, des accords ont été conclus avec le JNIM qui contrôle presque toutes les communes, témoigne un habitant. Les motos roulent normalement.
1: David Bachet, plus de 5000 ressortissants du Malawi cherchent à fuir les violences xénophobes en Afrique du Sud. Ils sont rassemblés sur un terrain de la ville portuaire de Durban. Une délégation du Haut Commissariat de l'ONU pour les réfugiés sur place s'inquiète de cette situation. Alors que les manifestations anti-migrants secouent la nation arc-en-ciel depuis plusieurs semaines, hier un peu plus de 250 Nigérians ont été rapatriés dans leur pays d'origine dans un avion affrété par Abuja. Reportage à écouter dans le prochain journal Afrique dans un peu moins d'une heure. C'est une pratique qualifiée de tourisme natal par les autorités américaines. La fin de ce journal aux États-Unis, où l'administration Trump a démantelé un réseau de ce tourisme impliquant plus de 100 ressortissants étrangers en Afrique de l'Ouest. Concrètement, Washington serre la vis face aux femmes étrangères qui accouchent sur le territoire américain pour que leur enfant bénéficie de la nationalité américaine, Lisa Fabian.
2: Aux États-Unis, environ 25 000 naissances par an seraient liées à des femmes entrées dans le pays sur visa touristique. Des contrôles renforcés avaient déjà été annoncés en 2025 concernant le Nigeria, le Ghana, le Maroc, l'Éthiopie, l'Algérie et l'Afrique du Sud sur fond de limitations drastiques d'octroi des visas. Cette fois, le département d'État explique que des agents consulaires ont identifié plusieurs réseaux abusant du système et y ont mis fin. Mais pour le médecin et chercheur nigérian Adura Banke Thomas, les futures mères peuvent faire ce choix pour des raisons financières ou si la grossesse est à risque.
11: La mortalité maternelle au Nigeria est l'une des plus élevées au monde. Parmi les plus de 250 000 femmes mortes en couche chaque année, un tiers sont nigériennes.
2: Certaines femmes cherchent aussi à se rapprocher de leur famille émigrée.
11: Dans une période de globalisation où les gens se déplacent beaucoup, certaines femmes préfèrent simplement retrouver leur famille établie à l'étranger pour être mieux entourées lors de leur accouchement.
2: Il ne faut pourtant que quelques clics pour trouver des agences de voyage africaines spécialisées dans le tourisme natal vers le Brésil, le Canada ou même la Barbade, des pays qui appliquent en principe le droit du sol.
1: Lisa Fabian, et puis autre illustration du durcissement de la politique migratoire américaine, il n'y aura pas de délégation de fans de foot sénégalais et ivoiriens pour le mondial. Leur visa a été refusé. C'est une première, déplore le ministère des Sports du Sénégal auprès de nos confrères de l'agence France Presse. Sur le plan purement sportif, la compétition a donc débuté hier. Le Mexique s'est imposé face à l'Afrique du Sud. Victoire 2-0 dans un stade plein à craquer. Il y a eu plus de cartons rouges que de buts. 3, dont 2 côté Bafana. Un match globalement à oublier pour l'Afrique du Sud qui signait son retour après 16 ans loin de la compétition. Les Sud-Africains pourront se rattraper jeudi prochain à Atlanta. Ce sera face à la République tchèque, Pierre Boudias.
9: Arthur Ponchelet pour l'actualité africaine. On vous retrouve dans un peu plus de 45 minutes, Arthur. 6h42 en temps universel.
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9: Votre nouveau rendez-vous, les échos de la coupe, comme chaque jour durant la coupe du monde de football. On l'a dit, c'est parti pour la 23e édition avec les matchs du groupe A et les victoires du Mexique et de la République tchèque. Bonjour Cédric de Oliveira.
13: Bonjour Pierre.
9: Aujourd'hui on ne va pas parler d'un joueur mais d'un arbitre qui lui va bien pouvoir officier pendant la compétition.
13: Et oui, il s'appelle Manning et c'est un arbitre chinois. On a beaucoup parlé du traitement infligé à Omar Artan, l'arbitre somalien interdit de territoire aux États-Unis. Mais Manning fait lui partie des 52 sifflets qui vont donc officier pendant le tournoi et c'est une star dans son pays parce que les Chinois n'ont que lui à célébrer. L'équipe nationale ne s'est pas qualifiée pour la phase finale malgré la présence de 48 nations. La dernière fois que la Chine était à la Coupe du Monde, c'était en 2002. Donc la Chine se passionne pour cet arbitre de 46 ans.
9: C'est devenu une star sur les réseaux sociaux.
13: Oui, dès l'annonce de son intronisation, son nombre d'abonnés a explosé. Une vidéo de son voyage vers les États-Unis a été visionnée près de 4 millions de fois sur Weibo, le réseau social chinois. Sur Red Note, autre plateforme populaire, c'est plus de 200 000 abonnés, beaucoup de mèmes qui circulent sur lui et certaines chansons également en son hommage.
9: C'est accrocheur, il est arrivé aux États-Unis, Manning, il est maintenant attendu sur les terrains.
13: On attend de voir l'apparition du maître des cartons, comme on le surnomme, un surnom donc qui lui a été donné. Ça remonte hein, déjà en 2015 lors d'un match de championnat chinois, un derby entre deux équipes de Shanghai où il avait donné 9 cartons jaunes et 3 cartons rouges. Il a le carton facile, Manning, il était déjà à la Coupe du Monde en 2022 au Qatar en tant que quatrième arbitre lors d'un match entre le Pays-Bas et le Qatar et cette fois il officiera en tant qu'arbitre principal.
14: C'est une formidable opportunité pour moi de participer à la Coupe du Monde. Je ferai tout mon possible pour donner le meilleur de moi-même. La Coupe du Monde était un rêve pour moi car enfant j'ai toujours été passionné de football. Et maintenant j'y suis. La Coupe du Monde c'est devenu une responsabilité et j'ai aussi l'opportunité de travailler avec les meilleurs arbitres du monde.
13: Pour le moment, Manning est à Miami, en Floride, où sont rassemblés tous les arbitres de la Coupe du Monde, en attendant de savoir quel match précis va lui être attribué. Une rencontre, en tout cas, Pierre, qui devrait être particulièrement suivie dans son pays.
9: Une autre compétition à suivre, celle donc de cet arbitre. Merci beaucoup, Cédric de Oliveira. Les échos de la Coupe du Monde, c'est tous les jours pendant ce mondial. Allez, l'heure de retrouver la revue de presse africaine avec vous, Catherine Potet. Bonjour Catherine.
15: Bonjour Pierre.
9: À la une, encore le premier match de la Coupe du Monde de football.
15: Oui, premier match de la Coupe du Monde et premier match d'un pays africain, en l'occurrence l'Afrique du Sud, battu 2-0 par le Mexique. À Johannesburg, le Star constate les dégâts. Le stade Azteca, temple du football, a été un véritable enfer pour les Bafana. Bafana et encore, le Mexique aurait pu l'emporter avec une marge plus importante, remarque le quotidien sud-africain. Par moments, le pays hôte a manqué d'efficacité, épargnant ainsi aux Bafana Bafana une entrée en matière plus brutale dans cette Coupe du Monde après 16 ans d'absence. Un autre journal sud-africain, le South African, se montre réaliste. Au niveau de la Coupe du Monde, les erreurs élémentaires sont souvent sanctionnées et les Bafana Bafana en ont commis beaucoup trop. Si le Mexique méritait la victoire, ajoute le South African, les Bafana Bafana seront déçus par la manière dont ils ont subi la défaite. Un jeu trop défensif, des erreurs coûteuses dans la conservation du ballon et un manque d'intention offensives ont facilité la tâche des Mexicains. Afrique Foot, de son côté, désigne Yaya Sitolé, premier héros malheureux de la Coupe du Monde 2026, car nous dit-on, il a précipité la chute de l'Afrique du Sud dans ce match d'ouverture. En première mi-temps, il est à l'origine du premier but mexicain, laissant échapper le ballon près du but. Et en deuxième mi-temps, raconte Afrique Foot, il reçoit un carton rouge pour avoir empêché une occasion manifeste de but.
9: À la Coupe du Monde, c'est du football bien sûr, mais pas seulement. Pour certains supporters africains, la fête est d'ores et déjà gâchée, car l'entrée sur le sol américain représente un véritable défi.
15: Défi qu'il n'est pas toujours possible de relever. Ainsi, en Côte d'Ivoire, l'Infodrome nous apprend que faute de visa, 500 supporters ivoiriens sont contraints de renoncer au voyage. Le Comité national de soutien aux éléphants annonce qu'il ne pourra pas envoyer son contingent de supporters aux États-Unis. Raison invoquée, précise le site d'information ivoirien, l'impossibilité pour de nombreux supporters d'obtenir un visa d'entrée. Une situation qui suscite incompréhension et déception au sein du comité. Un véritable coup dur pour les supporters, ajoute l'Infodrome, mais aussi pour l'équipe nationale qui devra évoluer sans une partie importante de son soutien habituel dans les tribunes. Le président du comité national de soutien aux éléphants, Julien Kouadio Adonis, est amer. L'État américain, dit-il, ne veut pas voir sur son sol les supporters de certains pays, dont la Côte d'Ivoire, les États-Unis ont été clairs avec nous. L'Infodrome, lui, espère que la diaspora ivoirienne au Canada et aux États-Unis prendra le relais pour faire entendre la voix des éléphants et maintenir l'ambiance qui accompagne traditionnellement la sélection ivoirienne sur les grandes scènes du football mondial.
9: Lui, Catherine, avait bien un visa, mais il n'a pas pu entrer sur le territoire américain. C'est bien sûr l'arbitre somalien Omar Artan.
15: Âgé de 34 ans, il figurait pourtant parmi les arbitres sélectionnés par la FIFA, précise Afrique.com. Son absence fait suite à une décision des autorités américaines qui lui ont refusé l'entrée sur le territoire à son arrivée à Miami. Les autorités n'ont pas détaillé les motifs précis de cette décision, mais on sait que la Somalie figure parmi les pays concernés par les restrictions migratoires renforcées. Il n'empêche, la décision américaine a suscité une vague de protestations sur le continent africain, mais pas seulement. Ainsi, pour marquer son soutien à Omar Artan, l'UEFA, l'Union des associations européennes de football, a désigné l'arbitre somalien pour diriger la Super Coupe d'Europe qui opposera le Paris Saint-Germain à Aston Villa le 12 août prochain à Salzbourg en Autriche, nous explique Le Soleil à Dakar. Le quotidien sénégalais estime que cette nomination constitue une marque de reconnaissance pour l'officiel somalien considéré comme l'un des meilleurs arbitres africains de sa génération.
9: La revue de presse africaine et le mondial, le bon comme le mauvais, à la une. Merci beaucoup Catherine Potet. Il est 8h49 à Pretoria et c'est un signe d'espoir pour le président sud-africain. Les mots de Cyril Ramaphosa cette semaine, au moment de lancer dans son pays le lenacapavir, un antirétroviral révolutionnaire utilisé dans le traitement du VIH. Sa promesse, une injection tous les 6 mois pour un médicament de prévention dont l'efficacité frôle tout simplement les 100%. Forcément une bonne nouvelle pour la nation arc-en-ciel où 1 citoyen sur 10 est porteur du virus. Un signe d'espoir également pour l'ensemble du continent africain qui concentrait en 2024 65% des personnes vivant avec le VIH dans le monde, selon les données d'ONU-SIDA. Alors que peut changer ce nouveau traitement? Éclaircissement avec notre invitée ce matin, la Camerounaise Ndong Esomba Bitchoka. Elle est infectiologue à l'unité de prise en charge des patients VIH-SIDA à l'hôpital de Deido à Douala et elle répond aux questions de Sidi Yansané.
1: Bonjour docteur Ndong Esomba Bitchoka.
16: Bonjour.
1: Alors les Sud-Africains porteurs du VIH peuvent désormais bénéficier du nouveau traitement, le lenacapavir. Est-ce que vous pouvez nous expliquer comment fonctionne ce traitement?
16: Alors le lenacapavir est un médicament antirétroviral. Il va empêcher l'assemblage des molécules ARN du virus du VIH. Donc empêcher la formation de nouveaux virus du VIH, c'est à peu près comme ça qu'il fonctionne. J'espère que je n'ai pas été trop compliqué à comprendre.
1: Pour simplifier un peu, c'est quoi la grande avancée du lenacapavir par rapport à la PrEP, qui est le traitement le plus couramment utilisé?
16: La PrEP, c'est un médicament qu'on va administrer aux personnes qui sont non infectées au VIH pour leur éviter de contracter le VIH. Et là, il est beaucoup plus indiqué pour les personnes qui sont plus à risque de développer le VIH. Le lenacapavir, par contre, lui, il peut être utilisé dans le traitement de l'infection à VIH pour contrôler le VIH chez certaines personnes. C'est-à-dire qu'au lieu de prendre des comprimés tous les jours, par exemple, vous allez avoir des injections qui vont permettre de limiter la réplication du virus dans votre organisme pendant environ 6 mois.
1: D'accord. Alors, si j'ai bien compris, c'est qu'en fait, la PrEP est destinée aux personnes qui ne sont pas porteuses du VIH, mais pour les protéger, c'est
16: Exactement.
1: Ça. Et que le lenacapavir, par contre, peut aussi être un traitement pour les personnes porteuses. Et sa grande différence, c'est que c'est des injections, pas des comprimés, des injections 2 fois par an. C'est bien ça?
16: Exactement, c'est cela. La personne doit déjà, au préalable, être contrôlée avec des médicaments oraux, c'est-à-dire avec des comprimés. Et maintenant, le lenacapavir, lui, il vient appuyer l'action des antirétroviraux qui étaient déjà là à la base, qui contrôlaient le virus. Mais sauf que ce même contrôle va se faire sur une longue durée d'action associée à d'autres médicaments.
1: Donc, le lenacapavir, bon, pour une personne déjà porteuse du VIH, si je comprends bien, il faut déjà qu'il y ait un traitement antérieur au lenacapavir. On ne peut pas l'injecter comme ça directement.
16: Exactement. Si on a un patient qui est dépisté séropositif au VIH aujourd'hui, le lenacapavir ne sera pas la première intention qu'on pourra lui proposer en termes de traitement.
1: Hormis l'Afrique du Sud, qui cumule le plus grand nombre de personnes atteintes du VIH dans le monde, une grande partie des infectés vivent en Afrique, vivent sur le continent. Vous avez une idée un peu du coût du traitement ?
16: Comme je n'ai pas le coût exact, je ne pourrais pas vous donner une réponse exacte. Mais dans la majorité des cas, si je parle par exemple de mon pays, le Cameroun où moi je vis, le lenacapavir n'est pas encore accessible par exemple. Mais pour l'instant, les États avec les partenaires financiers font le nécessaire pour que les médicaments soient subventionnés. Du coup, les patients, eux, ils ne les paient pas. Dans le cas de l'Afrique du Sud, je ne sais pas encore si ce sera le cas ou pas, mais je pense que les États se battent pour pouvoir voir dans quelle mesure subventionner, ne serait-ce qu'en partie, l'accès à ces médicaments antirétroviraux.
1: Pour l'instant, seules 40 000 doses ont été mises à disposition en Afrique du Sud. Le président Cyril Ramaphosa annonce la fourniture d'1 million de doses d'ici à 1 an et demi. Sauf que l'organisation Health Gap estime qu'il en faudrait le double, 2 millions de ces doses par an pour répondre aux besoins du pays. Je prends le cas de l'Afrique du Sud, mais est-ce que finalement, en cas de pénurie, est-ce que cette pénurie plongerait les patients bénéficiaires dans un nouveau désarroi parce qu'ils commenceraient le traitement et ensuite il n'y aurait plus de doses? Quelles seraient les conséquences pour ces patients-là?
16: C'est bien de pouvoir commencer avec un certain nombre de doses et de sélectionner les patients qui sont vraiment nécessiteux par rapport à ce traitement au lenacapavir. Maintenant, en fonction de comment la réponse à ce traitement se fera chez ces patients, on pourrait envisager d'augmenter le nombre de doses disponibles et même d'augmenter la population qui pourrait y avoir accès. Parce que le risque, effectivement, c'est que en disponibilisant beaucoup de doses de médicaments et qu'après l'État ne puisse plus s'en procurer, ça va effectivement créer une rupture dans le traitement et la survenue de résistance à cet antirétroviral qui est plutôt salutaire pour la prise en charge des patients.
1: On rappelle que le lenacapavir n'est pas un vaccin. Est-ce que vous pourriez me dire, docteur, pourquoi il y a plus de recherches sur le traitement plutôt que sur un vaccin? Est-ce que c'est si compliqué à élaborer?
16: Le virus du VIH est un virus qui est un petit peu sournois dans le sens où il a beaucoup de mutations. Ça veut dire que vous pouvez imaginer peut-être un voleur qui visite différentes maisons, mais qui a un mode d'action qui est différent. Peut-être par exemple, le voleur aujourd'hui, on sait qu'on l'a identifié, il a 1m80 quand il frappe dans la maison 1, mais quand il va dans la maison 2, il a plutôt 1m50. Ça permet qu'il entre dans certaines ouvertures pour un voleur de 1m80 qui n'était pas possible. Il change de voie, il change. Il y a beaucoup de mutations. Mais on n'arrive pas encore à identifier un vaccin qui pourrait bloquer l'action de ces différentes souches mutantes du VIH. En fait, c'est ce qui rend la chose difficile pour le fait de trouver un vaccin. Mais il y a quand même des essais qui semblent nous donner un petit peu espoir. Notamment, il y a l'essai Brillant 011 qui est en cours justement en Afrique du Sud, pour lesquels on espère pouvoir avoir de bons résultats d'ici quelques années.
17: Merci, docteur Dong et son Babi Choka.
9: Et merci à vous, Sidi Yansané. Votre grand invité Afrique de ce matin est à retrouver sur RFI.fr et sur toutes les applications de podcast. Il est 6h55 en temps universel. C'est l'heure de retrouver Charlotte Tamak, comme chaque vendredi sur RFI. Charlotte, aujourd'hui, vous nous dites que se rendre à l'hôpital de son plein gré, ce n'est pas si facile que ça.
18: Oui, lorsqu'on est malade, il est conseillé de se rendre dans un centre de santé, mais pour ça, il faut un sacré courage, hein. Et il est parfois délicat de conseiller à quelqu'un l'hôpital. Tu me dis d'aller à l'hôpital, pourquoi ? Qu'est-ce que tu veux par là insinuer ? Plus que le commissariat, la prison ou le cimetière, s'il y a un endroit redouté par bon nombre de malades qui s'ignorent, c'est ce lieu qui effraie rien qu'à cause des dérivés du mot « man ». Comme je te vois là, hein. Si tu te rends dans un centre hospitalier, hein, tu sais qu'ils peuvent t'hospitaliser par force. À cause de la phobie des hôpitaux, d'aucuns se font consulter par patients courageux interposés. Joe, comme on est tout le temps ensemble, si ton test est négatif, même comme je tousse beaucoup là, même si c'est Coban, je ne peux pas être positif. Ou procéder à des examens via sa partenaire. Chérie, tu t'es fait consulter. Les résultats disent que tu n'as rien. Ça veut dire que moi-même, je n'ai rien. Ton docteur là veut donc me voir pourquoi, hein? L'hôpital est censé soigner, mais par peur, on lui soupçonne une mission contraire. Mako, tu dis que tu pars lui rendre visite où? Tu sais qu'à l'hôpital, il y a des maladies qui se baladent le jacques. Quand les autres entrent malades et ressortent guéris, toi, tu peux entrer guéri, tu ressors malade. Hein? Man, le genre de maladie qu'il a là, hein? Mieux j'irai le voir à la maison quand il va sortir. Hey, s'il ressort bien sûr pour la maison et non pour la morgue, comment ne pas avoir la phobie d'un endroit où alors que tu es malade, tu entends crier dans une chambre ou tu vois une famille en pleurs dans le couloir? Lorsque bon gré, mal gré, on s'y retrouve, on a l'impression d'être dans un centre de détention hospitalier dont on veut à tout prix s'échapper. Man, tu fais quoi ici? Je te croyais encore à l'hosto. Ne me dis pas que tu t'es évadé, mon frère. Moi, je me sens déjà bien. Je sais qu'il me gardait encore là-bas. Pourquoi?
19: Mako, tu as oublié que ton rendez-vous de contrôle à l'hôpital, c'est aujourd'hui. Oh, Mako, il contrôle même encore quoi sur moi? Tu ne vois pas que j'ai repris des formes et retrouvé l'appétit? A-t-on peur de l'hôpital ou plutôt de ce que l'hôpital peut nous révéler? Ma copine, comment dès que tu as seulement un petit mal de tête, tu cours consulter? Le moindre bouton, tu fais déjà les examens. Ce que tu cherches là, hein, Mako, tu finiras par trouver. Hein. Sache que Dieu n'oublie personne. On a parfois plus de peur que de mal, mais par peur de l'hôpital, on peut se faire du mal ou faire mal aux autres et s'y retrouver quand on n'a plus le temps d'avoir peur. À vendredi.
9: Oui, à vendredi, Charlotte. Il est 6h57. Dans un peu plus de deux minutes, un nouveau journal international. C'est l'entreprise SpaceX et la bourse de New York qui font la une.
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6: Guten Morgen und herzlich willkommen hier im Plenarsaal des Deutschen Bundestags. Ich bin Gabriele Häuser und begrüße Sie zur Übertragung der heutigen Sitzung, der 84. in dieser Legislaturperiode. Der Bundestag debattiert heute als erstes zum ersten Mal über das Sparpaket der Bundesregierung bei den Gesundheitsausgaben. Bundesgesundheitsministerin Warken rechnet nach eigenen Angaben inzwischen mit einem Defizit bei den gesetzlichen Krankenkassen von mehr als 18 Milliarden Euro. Mit dem heute vorgelegten Gesetzentwurf soll verhindert werden, dass die Beiträge für Versicherte und Arbeitgeber weiter steigen. Daher der etwas sperrige Name GKV-Beitragsstabilisierungsgesetz. Die geplanten Kürzungen betreffen Krankenhäuser, Ärztehonorare und die Pharmabranche. Außerdem sollen Patientinnen und Patienten zum Beispiel bei Medikamenten mehr zuzahlen. Bundestagspräsidentin Julia Klöckner hat die Sitzung eröffnet und das Wort gleich erteilt der zuständigen Ministerin Nina Warken.
24: Gesetzentwurf zur Stabilisierung der Beitragssätze in der gesetzlichen Krankenversicherung ein. Und der Titel schon bringt es auf den Punkt, wir müssen in Zukunft wieder Einnahmen und Ausgaben in der gesetzlichen Krankenversicherung ins Gleichgewicht bringen. Und ja, der Blick auf die Zahlen macht ja auch den Handlungsbedarf sehr deutlich. Wenn wir nichts tun würden, würde alleine im nächsten Jahr schon ein Betrag von knapp 19 Milliarden Euro bei den Krankenkassen fehlen. Und im Jahr 2030 würde dann die Deckungslücke auf ca. 44 Milliarden Euro aufwachsen, wenn wir jetzt eben nicht handeln. Ja, und genau das tun wir jetzt, liebe Kolleginnen und Kollegen. Mit dem Gesetz wollen wir verhindern, dass die Beitragssätze immer weiter steigen. Und das ist ja kein Selbstzweck. Wir wollen die Bürger entlasten und wir wollen, dass die Unternehmen mehr Planungssicherheit haben, statt von immer weiter steigenden Sozialbeiträgen ausgebremst zu werden. Und eines ist mir dabei besonders wichtig, auch liebe Kolleginnen und Kollegen, nur eine solide und stabile Finanzierung der gesetzlichen Krankenversicherung garantiert eine zukunftsfähige Gesundheitsversorgung. Alle, die Versicherten, die Leistungserbringer, die über 6 Millionen Beschäftigten im Gesundheitswesen, sie alle sind auf stabile Finanzen, finanzielle Rahmenbedingungen für die gesetzliche Krankenversicherung angewiesen. Ja, und es geht letztlich darum, eine hochwertige, eine verlässliche und eine bezahlbare Gesundheitsversorgung für heute und für morgen sicherzustellen. Grundlage für den Gesetzentwurf sind die Empfehlungen der von mir eingesetzten Finanzkommission Gesundheit. Und an der Stelle geht mein herzlicher Dank auch an die Mitglieder der Kommission für ihre Arbeit. Sie haben mit ihren unabhängigen Vorschlägen eine hervorragende Arbeit geleistet und einen wirklich guten und sachlichen Beitrag zu dieser Debatte auch beigetragen. Die Kommission hat in ihrem Bericht 2 entscheidende Leitlinien formuliert, denen wir auch im Gesetz folgen, liebe Kolleginnen und Kollegen. Erstens die Rückkehr zu einer einnahmenorientierten Ausgabenpolitik. Denn wir können nur das ausgeben, was wir auch einnehmen. Und das bedeutet nicht, dass es keine Zuwächse in den einzelnen Leistungsbereichen geben wird. Auch künftig wird es bei Krankenhäusern, bei Ärzten, bei Heilmittelerbringern, der Pharmaindustrie und in weiteren Bereichen Vergütungssteigerungen geben. Und das ist auch richtig so. Der medizinische Fortschritt, die alternde Gesellschaft, die allgemeine Kostenentwicklung, all das verursacht eben nun mal Mehrausgaben. Aber diese Mehrausgaben werden jetzt nicht mehr entkoppelt von den Einnahmen der GKV sein. Diese Entwicklung der letzten Jahre stoppen wir jetzt, indem wir Mehrausgaben begrenzen. Und zweitens, Die Ausgaben der GKV müssen für die Versicherten einen nachweislichen Nutzen haben. Denn es geht darum, mit den Mitteln der Beitragszahler verantwortungsvoll umzugehen und dafür zu sorgen, dass eine gute, eine hochwertige medizinische Versorgung jederzeit gewährleistet ist. Und bei der Vorstellung der Vorschläge Ende März habe ich von einem Werkzeugkasten gesprochen, den die Kommission uns zur Verfügung gestellt hat. Damit haben wir jetzt gearbeitet und können heute nur 10 Wochen später ein solides Werkstück präsentieren. Ja, unser Gesetz verlangt allen etwas ab, von niemandem aber Unzumutbares. Die Regelungen sind sozialverträglich, Härtefallregelungen und Belastungsgrenzen bleiben bestehen. Alle Beteiligten im Gesundheitswesen leisten einen Beitrag, denn alle profitieren auch langfristig von einer nachhaltigen Finanzierung. Und wenn wir nichts tun würden, würde auch keinem geholfen sein. Ja, liebe Kolleginnen und Kollegen, an der Stelle möchte ich auch die Beteiligung des Bundes ansprechen, die natürlich zu Recht auch angemahnt wird. Ein ausreichender Ausgleich, insbesondere der Gesundheitsausgaben für Grundsicherungsempfänger durch den Bund, ist sachgerecht und muss auch perspektivisch kommen. Und in einem ersten Schritt erhöhen wir den Anteil des Bundes bei der Übernahme der Kosten. Und ja, auch wenn es sich zunächst nur um einen kleinen Beitrag handelt, setzen wir dennoch ein erstes Signal für eine stärkere Beteiligung des Bundes an diesen Kosten. Und dieses Bekenntnis ist wichtig. In der Vergangenheit hat man sich das schon oft vorgenommen, auch zu Zeiten, als die Finanzen noch besser ausgesehen haben. Und man hat es nie gemacht. Und jetzt tun wir es. Ja, und liebe Kolleginnen und Kollegen, wir legen ein großes Paket vor. Das beinhaltet viele Veränderungen. Die Menschen, das spüren wir, wollen auch Veränderungen. Aber natürlich, wenn es dann konkret wird, machen sie sich auch Sorgen. Und auch das ist nachvollziehbar. Und natürlich ist auch die Kritik nachvollziehbar von all denen, die betroffen sind von diesen Veränderungen. Und vielleicht hat man auch wegen dieser großen und breiten Kritik in der Vergangenheit davon abgesehen, Veränderungen vorzunehmen und hat nicht gehandelt. Aber die Zeit zum Handeln ist jetzt. Wir beginnen jetzt, die Finanzen in der gesetzlichen Krankenversicherung stabil für die Zukunft aufzustellen. Und das tun wir, weil wir auch stolz sind auf unser solidarisches Gesundheitssystem. Das wollen wir erhalten. Es bietet den Menschen viel und es soll den Menschen auch in Zukunft viel bieten. Eine tolle medizinische Versorgung mit engagiertem Personal, mit Fortschritt, mit Innovation, mit tollen Unternehmen auch in der Gesundheitswirtschaft. Das wollen wir erhalten und dafür tun wir heute den ersten Schritt. Ja, und liebe Kolleginnen und Kollegen, vor allem ist dieses Gesetz auch ein wichtiger Anfang, um mit mutigen und entschlossenen Reformen unser Land wieder auf Kurs zu bekommen. Parallel treiben wir die Strukturreform im Gesundheitswesen auch voran. Ob die Notfallreform, die Einführung eines Primärversorgungssystems, mehr Digitalisierung, weniger Bürokratie, die Stärkung von Prävention und Frauengesundheit. Überall geht es darum, dass sich die Versorgung für Bürgerinnen und Bürger verbessert, im Zugang und in der Qualität, liebe Kolleginnen und Kollegen. Und entscheidend ist die Grundlage. Wir brauchen diesen Anfang bei den GKV-Finanzen jetzt dringend. Ohne stabile Finanzen können auch die Strukturreformen nicht wirken. Und wir setzen damit auch ein Zeichen. Als Land, als Bundesregierung sind wir reformfähig. Und daher ist es wichtig, dass wir das nötige Einsparvolumen und damit eine echte Stabilisierung der GKV-Finanzen erreichen. Und ebenso ist es wichtig, dass wir das Gesetz gründlich, aber auch zügig beraten. Und liebe Kolleginnen und Kollegen, mein herzlicher Dank auch den Arbeitsgruppen, den Kolleginnen und Kollegen in den Koalitionsfraktionen, allen weiteren Beteiligten, die bei dem straffen Zeitplan auch mitziehen. Und ich freue mich auf konstruktive Beratungen. Herzlichen Dank.
6: Soweit die zuständige Bundesgesundheitsministerin Nina Warken zum neuen Gesetz, was hier heute in erster Lesung beraten wird, das GKV-Beitragssatzstabilisierungsgesetz. Der erste Redner für die Opposition ist jetzt Martin Sichert von der AfD.
4: Schreiben von CDU-Landräten erreichen, in denen steht, Zitat, dieses Gesetz darf so nicht beschlossen werden, dann weiß man, dieses Gesetz ist eine echte Katastrophe. Ein CDU-Landrat Ein CDU-Landrat betonte, dass allein für seinen Landkreis ein Defizit von 40 bis 60 Millionen jährlich bei den Krankenhäusern zu erwarten ist. Und Frau Ministerin, wenn Sie sich hier hinstellen und die 250 Millionen für Bürgergeldempfänger als großen Erfolg verkaufen, sollten Sie den Bürgern auch sagen, dass der Bund zugleich seinen Zuschuss um 2 Milliarden streicht. Land auf, Land ab laufen die Landräte Sturm gegen das Gesetz, weil es eine massive finanzielle Belastung für die Kommunen bedeutet. Der Bund stiehlt sich aus der Verantwortung zulasten der Kommunen. So löst man keine Probleme, sondern schafft nur neue. Sie können es nicht und Sie lernen es nicht. Familienversicherung für Deutsche streichen, aber ausländische Familienangehörige sollen weiter kostenlos mitversichert bleiben. Perücken für Transen weiter finanzieren, aber Zahnersatz und Hautkrebsvorsorge für die Bevölkerung werden gestrichen. Angeblich soll das Gesetz die Beiträge stabilisieren, aber noch bevor es überhaupt hier im Bundestag eingebracht wird, verkündet das Bundesgesundheitsministerium höchst selbst, dass das nicht klappt, weil die Finanzierungslücke um 3,5 Milliarden größer ist als erwartet. Schon am 26. März haben wir mit einer Aktuellen Stunde hier im Bundestag auf die vielen Probleme und Ungerechtigkeiten des GKV-Gesetzes hingewiesen. Die Bürger haben inzwischen sehr deutlich gemacht, was sie davon halten. Vor der Debatte über das Gesetz lag die Union bei allen Instituten vor der AfD. Seither ist sie beispiellos abgestürzt auf 8 Prozentpunkte hinter der AfD und die SPD kratzt bundesweit an der Einstelligkeit. Und das zu Recht. Denn diese Regierung ist eine Ansammlung von Minderleistern. Ein Kanzler, der immer viel verspricht, aber nichts davon umsetzen kann. Eine Arbeitsministerin, die angesichts von 3 Millionen Ausländern im Bürgergeldbezug allen Ernstes behauptet, es gäbe keine Zuwanderung in unsere Sozialsysteme. Und eine Gesundheitsministerin, die statt echten Reformen nur Rundumschlag kann. Das Geheimnis unseres Erfolgs ist sehr einfach. Sie alle, von den Linken über die SPD, die Grünen, die CDU, haben eines gemeinsam. Bei Ihnen dreht sich alles darum, wie Sie uns verhindern können. Bei uns hingegen dreht sich alles darum, was wir für unser Land, unser Volk, unsere Mitmenschen erreichen können. Der Steuerzahler und Beitragszahler ist für Sie nur eine Melkkuh, die man beliebig melken kann. Für uns hingegen sind das die wertvollsten Mitbürger, weil sie durch ihre Arbeit überhaupt erst ermöglichen, dass dieser Staat funktioniert. Über Jahre und über Jahrzehnte haben Sie Wähler wie Dreck behandelt. Sie haben den Menschen vor den Wahlen alles versprochen und ihnen danach alles zugemutet, was ihnen gerade so in den Sinn kam. Das ging ja lange gut, weil es keine Alternative gab, aber diese Zeiten sind vorbei. Dieses Gesetz hier zeigt, dass Sie das aber offensichtlich noch gar nicht verstanden haben. Vor der Wahl sagte der Kanzler, es gebe kein Einnahmenproblem, aber jetzt sollen neue Steuern eingeführt, weitere Steuern erhöht und die Beiträge für Verheiratete massiv angehoben werden. Sie lösen die Probleme genau so, wie Sie sie die letzten Jahrzehnte immer gelöst haben, indem Sie die Bürger für ihre verfehlte Politik zahlen lassen. Sie machen das, weil sie gewohnt sind, dass im Zweifelsfall der Steuerzahler, der sich nicht wehren kann, zur Kasse gebeten wird. Nur geht das nicht mehr, weil die Belastungsgrenze für viele Bürger überschritten ist. Für die Union gibt es jetzt zwei Möglichkeiten. Erstens, sie halten an der Brandmauer fest, lassen sich weiter von der SPD erpressen und machen weiter mit Belastungen der Bürger und Kahlschlag im Gesundheitswesen. Dann werden sie bei der nächsten Wahl weit abgeschlagen hinter der AfD landen. Und die Zeit, dass CDU und CSU eine entscheidende Rolle in der Bundespolitik gespielt haben, sind vorbei. Die zweite Möglichkeit ist, Sie lösen sich aus der toxischen Ehe mit der SPD und ersetzen den unfähigen Bundeskanzler Merz. Sie stellen einfach Ihre Wahlversprechen zur Abstimmung, setzen auf wechselnde Mehrheiten und zeigen damit den Menschen, dass ihnen Land und Bürger wichtiger sind als undemokratische Brandmauern. Dann haben Sie die Chance, in der Wählergunst etwas gut zu machen und auch künftig eine relevante Rolle in Deutschland zu spielen. Es liegt an Ihnen, welchen Weg Sie gehen. Ob Sie die Partei von Adenauer, Kohl und Strauß erhalten oder in den Abgrund führen wollen. Wie auch immer Sie sich entscheiden, es wird Ihnen nicht helfen, dass Sie das Gesetz jetzt im Eilverfahren durchs Parlament peitschen wollen. Am 26. Juni soll das Gesetz bereits beschlossen werden. An alle Bürger, die gegen das Gesetz sind, schreiben Sie Ihre Abgeordneten an, insbesondere die von SPD, CDU und CSU, und machen Sie ihnen deutlich, wie katastrophal dieses Gesetz ist. Für Verdi wäre das übrigens mal eine Gelegenheit, ihre Busse ausnahmsweise mal sinnvoll einzusetzen für die Arbeitnehmer, nämlich zu Demonstrationen gegen das GKV-Gesetz. Es gibt zwei ganz einfache Wahrheiten. Erstens, die Aufrechterhaltung einer solidarisch finanzierten Gemeinschaft ist nur möglich, wenn alle finanziell dazu beitragen und das System so einfach wie möglich gehalten werden wird. Und zweitens, kein Staat dieser Welt kann Millionen zusätzliche Leistungsempfänger dauerhaft alimentieren. Weg mit überbordender Bürokratie und raus mit den arbeitslosen Ausländern aus dem Bürgergeld und dem vollen Anspruch auf Gesundheitsleistungen. Schon jetzt gilt, dass jeder Ausländer, der legal einreist, entweder einen sozialversicherungspflichtigen Arbeitsplatz nachweisen muss oder einen Deutschen hat, der für ihn bürgt und die Krankenversicherung bezahlt. Wenn legal Eingereiste ihre Gesundheitsversorgung selber bezahlen müssen oder ein deutscher Bürger für sie zahlen muss, dann muss das auch für illegal Eingereiste gelten. Gleiche Pflichten für alle Ausländer. Wenn Ihnen so viel an arbeitslosen Ausländern liegt, können Sie ja künftig gerne mit Ihrem Privatvermögen dafür bürgen, aber lassen Sie die deutschen Steuerzahler damit in Ruhe. Nur wenn wir Bürokratie reduzieren und arbeitslose Ausländer nicht mehr von der Allgemeinheit finanzieren lassen, können wir das Gesundheitssystem wieder auf die Beine stellen. Ihren Weg, stattdessen die Deutschen weiterzuschöpfen, lehnen wir ab. Es reicht. Es braucht jetzt echte Reformen. All Ihre Vorschläge sind nur kurzfristig. Wir sehen uns dann spätestens Ende des Jahres bei den nächsten Beitragserhöhungen wieder. Und Ihr Weg kostet Menschenleben, indem die Leistungen im Gesundheitswesen immer schlechter werden. Mit uns ist das nicht zu machen. Wir stehen an der Seite der Bürger, der Patienten, der Beschäftigten im Gesundheitswesen. Wir werden durch massiven Widerstand aus der Bevölkerung dafür sorgen, dass diese Regierung an der Gesundheitspolitik scheitert. Wenn Sie Ihren Irrweg fortsetzen, schwenken Sie um, nehmen Sie Ihre Verantwortung endlich ernst und handeln Sie im Interesse Ihres Arbeitgebers, der kein geringerer ist als das deutsche Volk. Vielen Dank.
6: Martin Sichert war das für die AfD-Fraktion. Er ist deren gesundheitspolitischer Sprecher. Nach ihm geht jetzt ans Rednerpult Christos Pantazis für die SPD-Fraktion.
2: Kolleginnen und Kollegen, die gesetzliche Krankenversicherung ist weit mehr als ein Finanzierungssystem. Sie ist ein Versprechen. Das Versprechen, dass jede und jeder in unserem Land die notwendige medizinische Versorgung erhält, unabhängig von Einkommen, unabhängig vom Wohnort und unabhängig von der persönlichen Lebenssituation. Dieses Versprechen hat Deutschland stark gemacht. Und genau deshalb dürfen wir nicht zulassen, dass die finanzielle Stabilität der gesetzlichen Krankenversicherung weiter erodiert. Denn die Lage ist ernst. Die Ausgaben der gesetzlichen Krankenversicherung steigen seit Jahren deutlich stärker als die Einnahmen. Die Zusatzbeiträge haben Rekordhöhen erreicht. Für die kommenden Jahre drohen weitere milliardenschwere Finanzierungslücken. Wenn wir jetzt nicht handeln, droht eine neue Beitragsspirale zu Lasten von Beschäftigten, Rentnerinnen und Rentnern sowie der Unternehmen in unserem Land. Deshalb gilt, nichts tun wäre die teuerste und unsozialste aller Optionen. Meine Damen und Herren, wir sind die Verantwortungskoalition der Mitte. Und Verantwortung bedeutet, Probleme nicht nur zu beschreiben, sondern sie zu lösen. Verantwortung bedeutet auch, unbequeme Wahrheiten anzusprechen. Die Wahrheit lautet, wir können dauerhaft keine Ausgabenentwicklung finanzieren, die schneller wächst als die wirtschaftliche Leistungsfähigkeit unseres Landes. Deshalb müssen wir handeln, nicht gegen unser Gesundheitssystem, sondern für seine Zukunft. Genau darum geht es bei diesem Gesetz. Unser Ziel ist klar, wir wollen die Beitragssätze stabilisieren, die finanzielle Handlungsfähigkeit der Krankenkassen sichern und gleichzeitig die hohe Qualität der medizinischen Versorgung erhalten. Denn eines dürfen wir nicht zulassen, eine immer neue Beitragsspirale, die Arbeitnehmerinnen und Arbeitnehmer, Rentnerinnen und Rentner sowie Arbeitgeber Jahr für Jahr zusätzlich belastet. Wer die Sozialversicherung dauerhaft stabilisieren will, muss die Ursachen der Kostenentwicklung ehrlich benennen und bereit sein, Verantwortung zu übernehmen. Deshalb folgt dieses Gesetz einem einfachen Grundsatz: Die Lasten werden nicht einseitig verteilt. Jeder wird seinen angemessenen Beitrag leisten müssen, um die gesetzliche Krankenversicherung nachhaltig zu stabilisieren. Die Leistungserbringer ebenso wie die Pharmaindustrie, die Krankenkassenverwaltung, der Bund und diejenigen Bereiche, in denen erhebliche Wirtschaftlichkeitsreserven bestehen. Gleichzeitig gilt für uns als SPD-Bundestagsfraktion, Konsolidierung darf nicht zu einer sozialen Schieflage führen. Es darf keine einseitigen Belastungen geben und niemand darf überfordert werden. Deshalb werden wir den Gesetzentwurf im parlamentarischen Verfahren sehr sorgfältig beraten und auf seine soziale Ausgewogenheit prüfen. Unser Anspruch ist klar. Die notwendigen Beiträge zur Stabilisierung müssen fair verteilt werden. Wer mehr tragen kann, muss mehr Verantwortung übernehmen. Wer auf die Leistung unseres Gesundheitswesens angewiesen ist, muss sich auch künftig auf eine verlässliche Versorgung verlassen können. Genau darum geht es. Finanzielle Stabilität sichern, soziale Balance bewahren und die Zukunft unseres solidarischen Gesundheitssystems stärken. Liebe Kolleginnen und Kollegen, ein weiterer wichtiger Punkt ist die Finanzierungsverantwortung des Bundes. Sie ist bereits angesprochen worden. Die gesundheitliche Versorgung von Bürgergeldempfängern und Bürgergeldempfängern ist eine gesamtgesellschaftliche Aufgabe. Deshalb kann sie nicht dauerhaft überwiegend aus den Beiträgen der gesetzlich Versicherten finanziert werden. Hier brauchen wir mehr Finanzierungsfairness. Die Beitragszahlerinnen und Zahler dürfen nicht dauerhaft Aufgaben finanzieren, die eigentlich von der gesamten Gesellschaft getragen werden müssen. Deshalb begrüßen wir es ausdrücklich, dass die Bundesregierung hier die Notwendigkeit erkennt und in die Finanzierung einsteigt. Meine Damen und Herren, für die SPD-Bundestagsfraktion ist ebenso klar, die Stabilisierung der Finanzen darf niemals zulasten einer guten Versorgung gehen. Deshalb werden wir insbesondere dort genau hinschauen, wo Versorgungssicherheit und wirtschaftliche Stabilisierung miteinander in Einklang gebracht werden müssen. Unsere Krankenhäuser, unsere Arztpraxen, unsere Therapeutinnen und Therapeuten, unsere Pflegekräfte und alle Beschäftigten im Gesundheitswesen leisten Tag für Tag Außergewöhnliches. Sie verdienen Respekt und sie verdienen politische Entscheidungen mit Augenmaß. Deshalb werden wir die Beratungen nutzen, um sicherzustellen, dass notwendige Konsolidierungsmaßnahmen nicht zulasten der Versorgung gehen. Denn gute Versorgung und solide Finanzen sind kein Widerspruch. Im Gegenteil, nur ein finanziell stabiles System kann dauerhaft eine hochwertige Versorgung gewährleisten. Liebe Kolleginnen und Kollegen, dieses Gesetz wird nicht alle Herausforderungen unseres Gesundheitswesens lösen. Das kann es auch nicht, denn die eigentliche Strukturreform liegt noch vor uns. Aber es ist ein notwendiger erster Schritt, denn nach der Krankenhausreform wissen wir, wir brauchen mehr Prävention, wir brauchen eine bessere Patientensteuerung, wir brauchen eine stärkere Primärversorgung, wir brauchen eine moderne Notfallreform, wir brauchen weniger Bürokratie und mehr Effizienz. Und wir müssen die strukturellen Ursachen der Kostenentwicklung konsequent angehen. Wer nur spart, gefährdet die Zukunft. Aber wer jede Reform verweigert und immer nur nach zusätzlichen Mitteln ruft, löst die Probleme ebenfalls nicht. Deshalb gehen wir beides gleichzeitig an. Finanzielle Stabilisierung und strukturelle Modernisierung. Meine Damen und Herren, soziale Sicherheit ist kein Naturgesetz. Sie muss jeden Tag neu erarbeitet werden. Generation für Generation. Gesetz für Gesetz. Mit diesem Gesetz übernehmen wir Verantwortung für stabile Beiträge, für eine starke gesetzliche Krankenversicherung, für eine hochwertige medizinische Versorgung und für den gesellschaftlichen Zusammenhalt in unserem Land. Das ist verantwortungsvolle Gesundheitspolitik, das ist verantwortungsvolle Sozialpolitik und das ist schlichtweg Verantwortung für Deutschland. Herzlichen Dank für Ihre Aufmerksamkeit.
6: Für die SPD-Fraktion war das Christos Pantazis, griechisch stammiger Deutscher, der hier in Deutschland geboren wurde und auch aufgewachsen ist, ein Arzt und jetzt der gesundheitspolitische Sprecher der SPD-Fraktion. Janosch Dahmen für Bündnis 90, die Grünen, ist der Nächste am Rednerpult.
7: Wenige Tage nach Kabinett ist seit dieser Woche inzwischen klar, Sie haben sich grob verschätzt. 3,5 Milliarden zusätzlich fehlen Ihnen, wie Sie kleinlaut gegenüber den Fraktionen im Vermerk eingeräumt haben, weil Ihr Haus von einer völlig unrealistisch niedrigen Ausgabenrate für dieses Jahr ausgegangen ist. Mit diesem unzureichend wirksamen, unausgewogenen und offensichtlich schlecht gemachten Gesetz lassen Sie trotz verheerendem Kahlschlag in der Versorgung Beitragssteigerung für 2027 nicht verhindern, sondern Sie werden eintreten, wenn Sie nicht den Kahlschlag, den Sie hier offensichtlich mit diesem Gesetz einleiten, sogar noch weiter verschärfen wollen. Das zentrale Versprechen dieser Koalition, stabile Beiträge, das Sie seit Monaten mit Monstranz vor sich hertragen, ist mit diesem Gesetzesentwurf nicht zu halten. Bevor das Parlament hier überhaupt sich mit diesem Gesetz zu befassen hat, sind alle Annahmen und Berechnungen aufgrund heißer Nadel und schlecht gemachtem Handwerkszeug in sich zusammengebrochen. Sie muten Patienten, Personal, Arbeitnehmern und Arbeitgebern existenzielle Einschnitte zu und liefern nicht einmal das, womit sie diese teilweise verheerenden Einschnitte begründen. Dabei lag die Lösung auf den Tisch. Ihre eigenen Expertinnen und Experten haben 66 Maßnahmen vorgelegt mit einem Einsparvolumen, einem Umfang von 42 Milliarden Euro. Damit hätten Sie im Umfang die Beiträge nicht nur stabil halten können, Sie hätten sie sogar sinken können. Sie haben daraus ein offensichtlich qualitativ unzureichendes Paket gemacht. Und das ist auch noch völlig unausgewogen und es geht vielfach zulasten der Falschen. Denn was Sie hier vorlegen, ist kein zielgerichtetes Sparpaket in einem zweifelsfrei teuren Gesundheitswesen. Es ist ein Kürzungskahlschlag mit der Rasenmähertode mitten hinein in die Versorgung. Es war immer falsch, in unserem Gesundheitswesen Geld mit der Gießkanne zu verteilen, und es ist falsch, mit dem Rasenmäher es wieder einzusammeln. Es trifft immer die Falschen. Ihr Amtsvorgänger Jens Spahn hat erst die Rücklagen der gesetzlichen Krankenversicherung verschleudert und ausgegeben, mit Milliardendeals mit Masken in der Pandemie Steuergeld verschwendet, Geld, was dem deutschen Gesundheitswesen, den Sozialversicherungen jetzt für Stabilität in krisenhaften Zeiten fehlt. Schauen wir hin, was dieses Gesetz konkret bewirken wird. In den Krankenhäusern, in ihren Wahlkreisen werden im kommenden Jahr 70% der Kliniken rote Zahlen schreiben. Ausweislich aller gesundheitsökonomischen Institute sind 49% der Kliniken bis 29 akut insolvenzbedroht. Sie ziehen der hausärztlichen Versorgung den Boden unter den Füßen weg, bevor Sie ein Primärarztsystem eingeführt haben. Die psychotherapeutische Versorgung, die Hebammen, all das, was Grundzusammenhalt in diesem Land ausmacht, wird durch dieses Gesetz in den Würgegriff genommen, einer Politik, die schlecht gemacht ist. Ich sage Ihnen ganz klar, Mit diesem Gesetz, wie wir diese Woche zu hören konnten im Gesundheitsausschuss, sagen die Luftrettungsorganisationen, sagt der Rettungsdienst, werden Standorte schließen müssen, sind Menschenleben in Gefahr. Sie wissen nicht, was sie hier tun, im Blindflug, mit Scheuklappen auf und hören nicht auf die Menschen im Gesundheitswesen. Und ich will sehr deutlich sein. Die Kommission hat nicht das, sondern etwas anderes vorgeschlagen. Wir haben gesagt, der Staat soll für versicherungsfremde Leistungen aufkaufen in einem Umfang von 30% der Maßnahmen. Nichts davon macht die Regierung, sondern sie greift den Krankenversicherungen noch mit 2 Milliarden in die Kasse. Das ist Etikettenschwindel und Betrug an den Leuten. Statt Über- und Fehlversorgung abzubauen, laufen Sie der Pharmaindustrie hinterher. Die SPD tritt nicht für Patienten und Personal ein, sondern schreibt Gastbeiträge für die Pharmaindustrie. Wir sagen dieser Gesundheitspolitik den Kampf an.
6: Danke sehr. Janosch Dahmen war das für Bündnis 90 Die Grünen. Auch er ein Arzt, der jetzt als gesundheitspolitischer Sprecher seiner Fraktion tätig ist. Die nächste Rednerin ist jetzt für die Fraktion Die Linke die Abgeordnete Stella Merendino.
8: Dass das System umso belastbarer wird, je stärker man es belastet. Ein Gesetz, das faire Entlohnung strukturell bestraft, konterkariert Versorgung und Fachkräftesicherung. Deshalb möchte ich vorweg direkt betroffene Kolleginnen der Charité und Vivantes Töchter oben auf der Tribüne begrüßen, die schon jetzt von den Auswirkungen ihrer Kettensägenreform, Frau Wagen, betroffen sind. Die Charité hat den Tarifvertrag zum Ende des Jahres gekündigt. Vivantes schwebt in der Luft und das Angebot der outgesourcten Kolleginnen wurde kurzerhand zurückgezogen. Sie befinden sich weiterhin im Arbeitskampf und wir als Linke stehen geschlossen hinter ihnen. Frau Ministerin, Sie sparen, wo Menschen gepflegt, behandelt und gerettet werden. Das wissen Sie aber. Die Pflege sagt es Ihnen, die Gewerkschaften sagen es Ihnen, die Krankenhäuser sagen es Ihnen. Glauben Sie ernsthaft, dass diese Expertinnen das schlechter einschätzen können als Sie? Halten Sie diese Menschen für wirklich so inkompetent oder glauben Sie wirklich, dass weniger Geld am Ende mehr Personal bedeutet? Was mich an diesem Gesetz am meisten irritiert, ist nicht einmal die Kürzung. Es ist die Vorstellung von den Menschen. Denn es beruht auf der Annahme, dass man GesundheitsarbeiterInnen immer noch ein bisschen weiter belasten kann. Dass man noch eine Aufgabe draufpacken kann. Noch eine Patientin, noch eine Schicht, noch eine Überstunde, noch ein Stückchen mehr Verantwortung. Immer und immer weiter. Diese Menschen können einfach nicht mehr. Sie haben Grenzen. Und die Regierung behandelt Beschäftigte wie eine unerschöpfliche Ressource. Sie zentralisieren die Versorgung. Krankenhäuser verlieren Leistungen oder schließen. Patientinnen müssen weitere Wege zurücklegen. Rettungswagen fahren weiter und sollen die Fehler der Bundesregierung kompensieren, während große Kliniken mehr Menschen versorgen müssen. Aber ich sage Ihnen was. Mehr Menschen bedeuten mehr Arbeit und mehr Arbeit bedeutet mehr Personalbedarf. Der demografische Wandel ist nicht vom Himmel gefallen und genauso wenig der Fachkräftemangel. Sie hatten etliche Möglichkeiten, in den letzten Jahren entgegenzuwirken, eine solidarische Gesundheitsversicherung einzuführen, hohe Einkommen und Kapital zu besteuern, in Prävention zu investieren, statt teure Feuerlöschermedizin zu betreiben, anstelle die Menschen zu entlasten, die trotz der alarmierenden Bedingungen weiter in ihrem Beruf arbeiten, deckeln sie jetzt auch nur das Pflegebudget. Genau in diesem Moment werden Tarifsteigerungen nicht mehr vollständig refinanziert. Genau in diesem Moment streichen sie wichtige pflegeentlastende Maßnahmen wie Transportdienste zum OP oder Stationsassistenz. Alles muss jetzt on top geschehen. Das Gefährlichste an dieser Reform ist nicht einmal die Kürzung, sage ich Ihnen. Das Gefährlichste ist, dass sie den Personalabbau möglich machen und zerstören damit sämtliche Grundlagen zukünftiger Arbeitskämpfe und eine bessere Patientinnenversorgung. Letzter Satz. Sie können Gesetze beschließen, Sie können Budgets kürzen, Sie können Tarifsteigerungen deckeln, aber Sie können keine Pflegekraft, keinen Notfallsanitäter, keinen Arzt zwingen, unter diesen Bedingungen im Beruf zu bleiben. Und genau deshalb wird diese Reform scheitern. Die Proteste der letzten Tage sind erst der Anfang. Wenn Sie Wind sehen, werden Sie Sturm ernten.

0: Ziel ist es eben, die strukturelle Deckungslücke zu schließen. Und was bereits jede Hausfrau oder jeder Hausmann weiß, sie können nur so viel ausgeben, wie sie auch einnehmen. Und ich muss ganz ehrlich sagen, gerade an die Opposition, ich habe bisher keinen einzigen Vorschlag gehört, wie sie das finanzielle Desaster in den Griff kriegen wollen. Und immer mehr Geld in ein krankes System macht das System nicht besser. Und eigentlich ist es ganz einfach. Wir haben eine Deckungslücke von 40 Milliarden, wenn wir gar nichts machen bis 2030. Und der zusätzliche Beitragssatz würde sich auf 4,7% steigen. Das ist für die Wirtschaft und für die Mittelstandsunternehmen tödlich. Was das bedeutet, muss ich wohl nicht sagen. Hier geht es um Wirtschaftsunternehmen, hier geht es um Arbeitsplätze. Es geht um Steuerzahler für viele soziale Leistungen und vor allem um Beitragszahler.
1: Frau Abgeordnete, lassen Sie eine Zwischenfrage des Kollegen Sichert aus der AfD-Fraktion zu.
0: Ja, gerne.
1: Also Entschuldigung. Also es gehört zu den parlamentarischen Gepflogenheiten, dass man hier Fragen stellen darf, aber nicht, dass man noch kommentiert, ob die Kollegen es zulässt. Also bitte.
2: Ja, vielen Dank, Frau Kollegin. Sie haben gerade in Ihrem ersten Satz gesagt, in Ihrer Rede, dass Sie keinerlei Vorschläge von der Opposition konstruktive gesehen haben. Es haben sämtliche Oppositionsfraktionen hier Vorschläge eingelegt. Wir haben den Vorschlag eingelegt, zu sagen, wir wollen, dass die versicherungsfremden Leistungen komplett aus dem Bundeshaushalt finanziert werden. Wir wollen Bürokratie abbauen. Haben Sie das zur Kenntnis genommen oder ist es an Ihnen einfach völlig vorbeigegangen?
0: Herr Sichert, wenn Sie mich hätte zu Ende reden lassen, hätten Sie auch noch mitbekommen, dass das Thema fremdversicherte Leistungen gleich in meiner Rede kommt und dass wir das durchaus im Blick behalten. Aber für uns ist es eben nicht wert, dass wir Einzelmaßnahmen hier für populistische Zwecke nutzen, die aus diesen 66 Maßnahmen der Finanzkommission sind. Wir werden uns jede einzelne Maßnahme, auch von diesen 66, die die Ministerin nicht aufgegriffen hat, explizit anschauen, damit wir dieses System stabilisieren. Und auch diese Maßnahme.
1: Frau Kollegin, lassen Sie eine weitere Zwischenfrage aus den Reihen Bündnis 90 Die Grünen zu.
0: Also erst nein, ich möchte jetzt erst mal meine Rede zu Ende bringen, vielleicht hat sich dann erledigt.
1: Klare Entscheidung.
0: Also, und natürlich müssen wir das Thema fremdversicherte Leistungen reden. Es ist wichtig, dass hier die Richtung stimmt. Deshalb werden wir im parlamentarischen Verfahren das Thema nicht aus dem Blick verlieren. Und wir werden alle Maßnahmen der Finanzkommission noch mal prüfen. Das ist besonders wichtig. Aber was wichtig ist, wer krank ist, soll Hilfe bekommen. Wer Beiträge zahlt, soll darauf vertrauen können, dass sein Geld verantwortungsvoll eingesetzt wird. Und hier setzen wir als Koalition die ersten Zeichen. Es geht nicht darum, unser Gesundheitssystem klein zu sparen. Es geht darum, es wieder auf ein tragfähiges Fundament zu stellen. Und es treibt mich um, dass wir sehen, dass wir eines der teuersten Systeme der Welt haben, aber keine gute Versorgung an einigen Stellen und an keine gute Lebenserwartung. Und ein System, das viel Geld ausgibt, aber an vielen Stellen nicht gut genug steuert, ist eben nicht gerecht. Und ein System, das immer neue Beitragslasten erzeugt, ohne seine Strukturen zu verändern, verliert Akzeptanz. Wir brauchen ein modernes System. Und ein System, das seine Beitragszahler jedes Jahr stärker belastet, gefährdet am Ende auch die Versorgung. Und es soll doch eigentlich die Menschen schützen. Und hier sagen wir als Union ganz klar, Stabilität entsteht nicht durch Wegsehen. Stabilität entsteht durch Ordnung, Prioritätensetzung und Mut zu Strukturreform. Das ist unser Versprechen an die Bürger in diesem Land. Und ja, auch Veränderungen machen Menschen Angst oder Leistungserbringern Angst. Und ich kann Ihnen sagen, die Beharrungskräfte in diesem Land sind enorm, gerade in diesem System. Wir müssen Verwaltungskosten begrenzen, Fehlanreize müssen abgebaut werden, Doppelfinanzierung müssen wir beenden, Vergütung und Preisentwicklung in ein richtiges und gutes Verhältnis bringen. Wir werden eine ärztliche Zweitmeinung einführen vor bestimmten Operationen. Damit können wir Patienten schützen vor unnötigen Eingriffen. Und auch bei den Arzneimittelausgaben, bei Krankenhausabbrechen, bei Sondervergütung, wir werden überall genau hinschauen. Und was jetzt von vielen als ein Angriff auf die Leistungserbringer verstanden wird, ist in Wahrheit ein Schutz der Beitragszahler. Und so viel Ehrlichkeit gehört dazu, meine Damen und Herren. Wir verbessern damit auch die Versorgungssicherheit. Jeder Euro in die gesetzliche Krankenversicherung ist ein Euro, den Beschäftigte und Unternehmen erst erwirtschaften müssen. Das müssen wir deshalb im Blick behalten. Manchmal habe ich das Gefühl, liebe Kollegen, das ist nicht jedem bewusst. Es ist ein notwendiger Schritt, den wir hier gehen, aber es ist nicht der letzte Schritt. Dieses Gesetz ist der Anfang für ein stabiles, gut ausfinanziertes Gesundheitssystem, damit alle Menschen in diesem Land an der Stelle gut und schnell versorgt werden, wo sie nach Schweregrad ihrer Erkrankung hin müssen. Und ich kann Ihnen sagen, an einigen Stellen haben wir in diesem System wirklich richtig veraltete, vergrößerte

0: Strukturen. Die Medizin entwickelt sich aber weiter. Das passt nicht mehr. Also lassen Sie uns gemeinsam an einem neu ausgerichteten und modernen Gesundheitssystem der Zukunft für diese Menschen in diesem Land arbeiten. Herzlichen Dank.
1: Simone Borchardt, die gesundheitspolitische Sprecherin der CDU-CSU-Fraktion.
2: Kollege Audretsch aus der Fraktion Bündnis 90 Die Grünen, bitte.
3: Vielen Dank. An der Charité in Berlin ist der Tarifvertrag Entlastung bereits gekündigt worden. Pflegekräfte werden in Zukunft schlechtere Bedingungen haben in der alltäglichen Arbeit. Bei Vivantes, auch in Berlin, droht genau diese Kündigung. Die Konsequenz dessen, was die CDU hier macht, ist, dass die Kosten auf dem Rücken der Pflegekräfte ausgetragen wird, dass die Pflegekräfte bezahlen müssen dafür, dass sie eine so schlechte Reform hier vorlegen. Gleichzeitig nehmen sie 2 Milliarden Euro aus dem Gesundheitsfonds und sie müssten eigentlich 12 Milliarden Euro in den Gesundheitsfonds geben, um versicherungsfremde Leistungen zu finanzieren. Wir haben in Deutschland Menschen, die nicht arbeiten, 800.000 Menschen, die nur noch von ihren Vermögen leben, die wollen Sie nicht belangen, aber die Pflegekräfte sollen zahlen am Ende. Wie können Sie eine so unfaire, eine so ungerechte Reform hier ernsthaft vorlegen?
1: Das ist eine kurze Intervention, weil die Zwischenfrage eben nicht zugelassen wurde. Aber Simone Borchardt hat jetzt Gelegenheit, noch einmal zu antworten.
0: Sehr unehrlich. Erstmal haben Sie in der Ampel 3 Jahre Zeit gehabt und haben nichts gemacht in diese Richtung. Das System ist immer weiter in die Misere geraten. Und falls Sie mir zugehört haben, habe ich das Thema fremdversicherte Leistung angesprochen. Wir gehen jetzt ins parlamentarische Verfahren und da werden wir das natürlich im Blick behalten. Und das finde ich auch wichtig und richtig. Aber bei dem Thema Pflegebudget, da sind Sie unehrlich. Weil die Untergrenzen wurden damals eingeführt und das war gut und richtig, um die Pflege wertzuschätzen. Aber wir haben richtige Verwerfungen in diesem System, weil es gibt auch Krankenhäuser, die bunkern überproportional Personal und da machen die Pflegekräfte mittlerweile alles und nicht Pflege. Und das gehört nämlich auch zur Weite zu. Die Pflegekräfte wollen professionalisiert werden. Die wollen mehr Eigenverantwortung. Die können das und die können auch arztentlastende Leistungen machen. Aber sie sind nicht dafür da, Essen zu reichen und Betten zu desinfizieren. Und deshalb, genau deshalb schauen wir jetzt dahin und werden das wieder glatt ziehen. Und im parlamentarischen Verfahren haben wir genau diese Themen im Blick.
2: Danke sehr. Wir fahren fort in der Debatte. Und nun hat für die AfD-Fraktion Frau Abgeordnete Nicole Hess das Wort. Bitte.
4: Sehr geehrte Frau Präsidentin, Frau Gesundheitsministerin Wagen, meine Damen und Herren. Zunächst ein paar Worte in Richtung der SPD. Ja, Sie haben so schön gesagt, nichts tun wird teuer. Ich möchte ergänzen, das Falsche tun wird teurer. Gerade im Bereich Psychotherapie reden wir von einem Return on Invest von 3,26 Euro. Das bedeutet, jeder Euro, der in die Psychotherapie gesteckt wird, der rechnet sich später mit 3,26 Euro. Das sind Kosten, die nicht entstehen. Das heißt andersrum, jeder Euro, der dort gespart wird, kostet uns später 3,26 Euro. Und die Versorgung, die geht bereits heute zulasten der Versicherten. Denn wie das Aktionsbündnis Psychotherapie zum Beispiel in einer ganz aktuellen Studie berichtet, fehlen bereits heute in den letzten Monaten 84.000 GKV-Therapieplätze, die jetzt den Privatversicherten zur Verfügung stehen. Das sind ungefähr 2 Therapieplätze pro Praxis. Die Wartezeiten werden sich dadurch verlängern von ungefähr heute 9 auf 15 Monate. Sie erhöhen die Zuzahlungen für Rezepte für Medikamente von 5 auf 7,50 Euro und von 10 auf 15 Euro. Im Krankenhaus zahlt man künftig 15 Euro pro Tag, bei Heilmitteln, häuslicher Krankenpflege und außerklinischer Intensivpflege ebenfalls mehr Belastung. Und ab 2028 soll das Ganze auch noch dynamisiert werden. Das heißt dann, dass die Belastung automatisch weiter ansteigt. Für Sie, mag das nicht viel Geld sein. Aber uns schreiben Versicherte an, die nicht mehr wissen, wie sie diese zusätzlichen Kosten schultern sollen. Beim Zahnersatz senken sie die Festzuschüsse ab. Für viele Bürger wird er damit endgültig zum Luxus. Pflegeplätze sind inzwischen unbezahlbar, Arzttermine kaum noch zu ergattern. Da macht natürlich ein Primärarzttermin richtig Sinn, wenn es keine Hausärzte mehr gibt. Wir werden mit Hilferufen geradezu überhäuft. Ja, vielleicht werden Sie nicht mehr angeschrieben, weil das Vertrauen inzwischen in die Gesundheitspolitik der Regierung gen Null geht. Aber wir werden angeschrieben. Kieferorthopäden befürchten ein faktisches Arbeitsverbot. Praxiskliniken warnen vor dem wirtschaftlichen Zusammenbruch. Und Psychotherapeuten berichten uns von voraussichtlichen Einnahmeeinbußen von bis zu 25%. Gleichzeitig sollen sie aber die Weiterbildung neuer Kollegen finanzieren, weil die CDU es nicht geregelt bekommt, diese Weiterbildung endlich mal verlässlich zu organisieren. Das ist die Absurdität ihrer Politik. Sie greifen in die Versorgung ein, sie setzen Praxen unter Druck. Sie erschweren die Versorgung der Patienten und die eigentlichen Ursachen, die gehen Sie nicht an. Beantworten Sie doch mal die Frage, wo das ganze Steuergeld hingeht. Aber nein, das können Sie nicht. Sie trauen sich ja noch nicht einmal, die Frage überhaupt zu stellen. Denn dann müssten Sie ja erklären, warum versicherungsfremde Leistungen weiter über Beiträge finanziert werden. Dann müssten Sie erklären, warum der Bund seinen Zuschuss an dem Gesundheitsfonds ab nächsten Jahr um 2 Milliarden Euro kürzt. Ja, getroffene Hunde bellen. Der Bund bestellt und die Versicherten müssen bezahlen. Das ist keine Solidarität, das ist Zechprellerei. Und es ist vor allem eins, es ist anstandslos. Meine Damen und Herren, wer Krankenkassenbeiträge stabilisieren will, muss die GKV von fremden Lasten befreien. Die tatsächlichen Gesundheitskosten von Bürgergeldbeziehern müssen vollständig aus Steuermitteln erstattet werden. Verwaltung, Kassenstruktur, Werbung, Abrechnung, Digitalprojekte müssen endlich konsequent auf Effizienz geprüft werden und teure Arzneimittel dürfen nicht unabhängig vom nachgewiesenen Zusatznutzen durchfinanziert werden. Das wäre Reformpolitik. Das wäre Strukturpolitik. Was Sie hier jedoch vorlegen, ist das Gegenteil. Höhere Zuzahlung, weniger Leistung, gedeckelte Honorare, neue Belastung für Familien, für Arbeitgeber, für Patienten und für Mediziner. Und nach neuesten Berichten trotzdem keinerlei Beitragssicherheit. Dieses Gesetz stabilisiert nicht die GKV.
2: Ihre Zeit ist um.
4: Es stabilisiert nur die Illusion, dass diese Regierung noch handlungsfähig sei. Treten Sie bitte ab.
1: Nicole Hess, für die AfD-Fraktion ist sie auch Mitglied im Gesundheitsausschuss. Nach ihr jetzt am Rednerpult für die SPD-Fraktion die Abgeordnete Lina Seitzel.
5: Liebe Ministerin Nina Wagen, liebe Kolleginnen und Kollegen, meine Damen und Herren, Frau Hess, Sie haben hier gerade dargestellt, Sie haben beteuert, dass die GKV stabilisiert werden muss. Und dann haben Sie dargestellt, wie wir die gesundheitliche Versorgung in diesem Land zerstören werden. Und dann reichen Sie jede Woche im Gesundheitsausschuss Antrag um Antrag um Antrag an. Das ist Ihr Recht als Opposition. Das ist auch Ihre Aufgabe als Opposition. Wir beraten diese selbstverständlich in den allermeisten Fällen auch gerne. Aber wir haben uns mal die Mühe gemacht, zusammenzurechnen, was denn da also als Summe rauskommt. Vielleicht sollten Sie das auch mal tun. 60 Milliarden Euro. 60 Milliarden Euro würde es für die gesetzliche Krankenversicherung, also für die Versicherten und die Betriebe, kosten zusätzlich, wenn wir all das machen würden, was Sie gesundheitspolitisch vorstellen und sich vorstellen und hier einbringen in dieses Parlament. Das ist keine verantwortungsvolle Politik, das ist Populismus und nichts anderes. Ja, die gesetzliche Krankenversicherung steht massiv unter Druck. Die Ausgaben steigen deutlich schneller als die Einnahmen. Wenn wir jetzt nicht gegensteuern, dann steigen die Beiträge weiter. Das trifft Beschäftigte und Betriebe. Für uns ist deshalb klar, gute Gesundheitsversorgung muss für alle bezahlbar bleiben, nicht nur für Menschen mit hohem Einkommen, nicht nur für diejenigen, die sich Zusatzangebote leisten können, sondern für alle. Es geht darum, die gesetzliche Krankenversicherung kurzfristig finanziell zu stabilisieren. Das ist nicht angenehm. Aber nichts zu tun wäre unsozial. Nichts zu tun hieße höhere Beiträge, weniger Netto vom Brutto und wachsende Unsicherheit. Und als Koalitionsfraktion, das kann ich Ihnen versichern, werden wir im parlamentarischen Verfahren genau darauf achten, dass die Belastungen fair verteilt werden. Im ambulanten Bereich heißt es, wir prüfen sehr genau, welche Ausgaben die Versorgung wirklich verbessern und welche nicht. Verantwortungsvolle Gesundheitspolitik heißt, man muss alle Regelungen, Sondervergütungen etc. auf den Prüfstein stellen. Wir müssen schauen, ob die Ziele, die man damals mit der Einführung gehabt hat, erreicht oder eben nicht. Und das ist dann auch keine Geringschätzung der Praxen, sondern das ist verantwortungsvolle Politik. Aber klar ist auch, Einsparen darf nicht blind machen. Wenn wir im ambulanten Bereich Mittel begrenzen, müssen wir genau darauf achten, dass daraus nicht weniger Termine, weniger Zeit und weniger Versorgung entstehen. Gerade die hausärztliche Versorgung ist das Rückgrat unseres Gesundheitssystems. Wenn sie schwächer wird, geraten auch Facharztversorgung, Notaufnahmen und Krankenhäuser stärker unter Druck. Deshalb müssen wir Versorgungsketten zusammendenken. Ambulant, stationär, Notfallversorgung und Pflege gehören zusammen. Das werden wir tun. Ich freue mich auf die parlamentarischen Beratungen. Vielen Dank.
1: Lina Seitzel für die SPD. Sie ist stellvertretende Sprecherin der Arbeitsgruppe Gesundheit in der Fraktion und auch Mitglied im Gesundheitsausschuss. Linda Heidmann für Bündnis 90 Die Grünen ist die nächste Rednerin.
6: Von einer großen Gesundheitsreform ist in Bezug auf dieses GKV-Finanzstabilisierungsgesetz in der Öffentlichkeit ja auch immer wieder die Rede. Ich möchte aber einmal fragen, was ist für Sie eigentlich eine Reform? Ich muss ganz ehrlich sagen, mein Verständnis von einer Reform ist, dass kurzfristig für Veränderungen Menschen den Gürtel vielleicht etwas enger schnallen müssen, dass es langfristig dann aber wirklich besser wird. Aber ich frage Sie, wo bleibt eigentlich Ihre positive Vision, die dieses Gesetz wirklich bringen könnte? Eigentlich muss man doch sagen, was dieses Gesetz bringen könnte und bringen müsste, wären dauerhafte Beitragssenkungen für alle Arbeitgeber und alle Arbeitnehmerinnen in diesem Land. Das wäre ein wirklich positives Signal solch einer Reform. Aber in Wahrheit ist dieses Gesetz einfach nur ein Verschiebebahnhof zu Lasten der Versicherten, und es ist diesen Ausdruck der Reform deshalb in keiner Form wert. Ich möchte noch mal sagen, langfristige Stabilität, wie wir sie wirklich uns wünschen und wie wir sie auch in unserem Antrag deutlich gemacht haben, die entsteht nicht dadurch, dass man die gesetzlichen Krankenkassen immer enger einschnürt, während der Bund seine eigene Finanzierungsverantwortung nicht ausreichend wahrnimmt. Und wenn wir uns das Gesetz angucken und auch die Lage im Land angucken, während die Pharmaindustrie seit Jahren immer höhere Preise aufruft, wird sie hier weitgehend verschont. Der Bund aber kürzt seinen Bundeszuschuss um 2 Milliarden, obwohl eigentlich alle Sachverständigen sagen, dass dieses System mehr Steuerzuschüsse braucht für versicherungsfremde Leistungen statt weniger. Was Sie hier machen, ist wirklich reiner Etikettenschwindel. Wir haben eine riesige Schieflage, und wir sagen Ja zu einer stabilen GKV, aber Nein zu einer scheinbaren Reform. Schade, dass Sie das verpassen. Vielen Dank.
1: Linda Heidmann für Bündnis 90 Die Grünen. Und
7: für die Fraktion Die Linke hat
1: nach ihr jetzt
7: das Wort, bitte.
1: Ein Redner für die Fraktion Die Linke. Und zwar Ates Görpina.
8: Will die Regierung einen langjährigen gesellschaftlichen Konsens endgültig zerstören. Und zwar eine Absicherung in dieser Gesellschaft, ein Schutznetz. Heute bei der Gesundheit, morgen bei der Pflege, bei der Rente, beim Arbeitszeitschutz, der Kinder- und Jugendhilfe. Ja, das Netz hatte bereits zu große Löcher. Ja, nach der rot-grünen Agenda 2010 fielen Menschen durch das Netz. Aber nun wird es auf eine Weise angegangen, dass alles Vorherige in den Schatten stellt. Sie werfen die Kettensäge an. Die Koalition bedient sich bei denjenigen, die von den rechten Teilen der Union und der AfD verehrt werden. Bei den Musks, bei den Milleys, bei den Reichsten in dieser Welt. Und das ist fatal. Es ist fatal für die Beschäftigten, für die PatientInnen, für die Versicherten, für all diejenigen, die sich nicht privat absichern können, sondern die auf ein solidarisches Gesetz angewiesen sind. Und Sie machen das wie aus dem Lehrbuch. Getestet haben Sie den Angriff schon vorher bei den Geflüchteten, bei den BürgergeldempfängerInnen, bei den Ärmsten und Schwächsten in dieser Gesellschaft. Nun machen Sie weiter bei den Kranken, bei den Alten und ja, bei der gesamten arbeitenden Bevölkerung. Sie wollen das Gesetz an allen Geflogenheiten vorbei durch das Parlament jagen. Möglichst kurze Fristen, möglichst wenig Debatten in der Öffentlichkeit, möglichst schnell noch vor der Sommerpause. Aber ich sage Ihnen, dieses Mal sind Sie zu weit gegangen. Ihre Kettensäge zersägt nicht nur den Sozialstaat. Sie zerstören nicht nur das Netz, mit dem Schwächere aufgefangen wurden. Sie zersägen den Ast, auf dem Sie sitzen, auf dem sich die selbsternannte politische Mitte wohlgefühlt hat. Und Herr Mives, Herr Pantazis von der SPD. Ich habe mit völliger Befremdung Ihren Hilferuf im Namen der Pharmakonzerne gelesen. Dass in diesen Zeiten nicht die Versicherten, nicht die RentnerInnen, nicht die Beschäftigten ihre Sorge gilt, sondern dass die Sorge der SPD, der Pharmaindustrie gilt, dem schwachen Schäumen vor Milliarden nur so strotzenden Reh, das ist eine Bankrotterklärung. Sie sind zu weit gegangen. Die Koalition ist zu weit gegangen. Der Widerstand wächst. Die Woche wurde es gezeigt in Hannover, in München und Berlin, aber auch in kleineren Städten. Die Gewerkschaften, Sozialverbände, TherapeutInnen, Fachverbände, auch die Bundesländer sagen Ihnen, dass es so nicht gehen kann. Anders würde es gehen, wenn Sie die Reichen im Land endlich in Verantwortung nehmen, die immer mehr haben, die immer mehr werden, wenn Sie statt Milliarden in Rüstung Milliarden in die Infrastruktur, in die Schutznetze geben würden. Die Rechten versuchen, von ihrem Angriff zu profitieren. Aber die Kettensäge, die Nähe zu den Musks, zu den Millets dieser Welt, das eint die sogenannte Mitte und ganz rechts außen. Wir sind Teil des Widerstands, Teil derjenigen, die ihnen die Kettensäge, die ihnen ihre Waffe aus der Hand nehmen wird. Und der Widerstand, der wächst. Vielen Dank.
2: Für die Fraktion der CDU-CSU hat nun Frau Emmy Zöllner das Wort. Zöllner das Wort, bitte.
9: Sehr geehrte Frau Präsidentin, liebe Kolleginnen und Kollegen, nicht handeln geht nicht. Das ist uns noch mal sehr deutlich vor Augen geführt worden, weil wir nämlich bei der Reform der GKV-Finanzen noch mal zusätzlich den Hinweis bekommen haben und auch die Berechnungen bekommen haben, dass eben nicht wie zu Beginn gedacht, nämlich zu Beginn der Einsetzung der Reformkommission von Fachexperten begleitet, dass 13 Milliarden Euro eingespart werden mussten, sondern dass im Verlauf eben dieser Reformkommission die Kommission selbst einräumen musste, dass 15 Milliarden gebraucht werden. Und jetzt eben, weil eben die Dynamik so extrem ist in diesem Bereich, kommen eben noch mal 3,5 Milliarden drauf. Und das zeigt doch, wo eben der Handlungsdruck herkommt. Nicht zu handeln bedeutet, dass Beiträge für Arbeitnehmer, für Arbeitgeber einfach eins zu eins weiter steigen würden. Und deswegen ist es richtig, was wir heute tun. Wir kehren nämlich zurück zu einer einnahmenorientierten Ausgabenpolitik. Und das ist die Grundlage für alles Weitere, was an Strukturreformen auch folgen muss.
2: Frau Abgeordnete, lassen Sie eine Zwischenfrage zu aus den Reihen. Bündnis 90 Die Grünen, bitte.
10: Vielen Dank, Frau Präsidentin und Frau Kollegin Zöllner, dass Sie die Zwischenfrage zulassen. Wir kommen ja beide aus Bayern. Und der Fraktionsvorsitzende der CSU in Bayern, Herr Holoczek, hat ja gesagt, es ist nicht akzeptabel, dass das Gesetz, wie es die Bundesregierung aktuell vorsieht, bei den Bürgergeldbeziehenden spart und die nicht bezuschusst aus Bundesmitteln, aber die Kosten bei den Pflegekräften einspart. Warum ist in diesem Gesetz der Ministerin hier auf Bundesebene dieses Vorhaben weiterhin so angelegt? Und was werden Sie tun, damit das nicht so kommt, dass bei den GKV-Versicherten gespart wird und andere nicht ihren Beitrag leisten?
9: Also das Thema der Bürgergeldempfänger und auch das Thema der Finanzierung in dem Bereich, gerade auch für die Gesundheitskosten, ist natürlich ein hochsensibles. Und zwar dahingehend, dass wir eben natürlich nur schwerlich erklären können, dass eben gesetzlich versicherte Beitragszahler für Gesundheitskosten aufkommen sollen, wo eben eigentlich eben der Bundeshaushalt und die Gesamtgesellschaft auskommen sollte. Und deswegen ist es einfach ein Punkt, der natürlich trifft. Und darüber, und deswegen, wir ergeben uns ja nicht in den Verhandlungen und nehmen das einfach alles an, sondern das ist ja die originäre Aufgabe des Parlaments und das tun wir eben, um die besten Lösungen auch in diesem Bereich zu ringen. Die Ministerin hat es angesprochen, man hat begonnen, einen kleinen Anteil zur Verfügung zu stellen, aber natürlich ist das nicht Ende der Fahnenstange, sondern wir müssen in diesem Bereich auch zum Schutz der Beitragszahler miteinander intensiv in die Diskussion gehen und das machen wir aktuell. Wir verhandeln aktuell und deswegen wird es auch am Ende, und es ist die Aufgabe von Politik, eine Abwägung zum Gemeinwohl hingeben. Und wenn Dinge nicht von heute auf morgen umzusetzen sind, dann erwarten die Bürger zu Recht, auch in diesem Fall, dass zumindest ein Pfad aufgezeigt wird, wo wir eben hinkommen. Und auch das ist schon angelegt in dem Gesetz und wir können uns da durchaus mehr vorstellen und streiten auch und kämpfen auch dafür. Und wenn man sich anschaut, dann ist es natürlich insgesamt ein hochsensibles Thema. Und wir haben in der Vergangenheit, und das ist eben auch Teil der Wahrheit, zum Beispiel im Bereich der Ergotherapie, weil ja hier so getan wird, als würden wir völlig abgekoppelt von der Realität Gesundheitspolitik tun, haben wir in der Vergangenheit natürlich Steigerung der Entlohnung organisiert, indem wir eben ganz bewusst für besondere Bereiche, beispielsweise im Bereich der Ergotherapie, im Bereich der Physiotherapie, dass wir eben von der Grundlohnsumme, also von den Einnahmen, entkoppelt Verhandlungen möglich gemacht haben, einfach um einen Nachholeffekt zu organisieren. Das gilt im Übrigen auch für die Pflege und es wissen die Pflegekräfte im Land, es wissen die Physiotherapeuten, es wissen die Ergotherapeuten im Land, dass da ein Nachholeffekt jetzt stattgefunden hat. Und jetzt ist es eben die Aufgabe, in kluger Art und Weise selbstverständlich mit dem Hintergrund, dass wir stabile Finanzen brauchen, um zukunftsfest weitermachen zu können in diesem System, dass wir es so ausgestalten, dass am Ende eben natürlich nicht eben diese genannten Berufsgruppen hinten runterfallen, denn natürlich bekommen sie auch Steigerungen in der Entlohnung. Aber dass wir ein Stück weit die Balance in diesem Bereich wieder halten und dafür sind wir auch angetreten. Denn wir sind eben nicht in der Opposition, sondern Union und SPD haben sich entschieden, Verantwortung für dieses Land zu übernehmen und der kommen wir auch in diesem Bereich nach, indem wir es gut ausgestalten. Und es wird auch einen Tag nach den Reformgesetzen geben, wo natürlich Gerechtigkeit herrschen muss. Und da bin ich hoch motiviert, genauso wie die Kolleginnen und die Kollegen im Bereich der Primärversorgung, im Bereich der Notfallversorgung, im Bereich von mehr Kompetenzen für die Pflege. Da wollen wir weitermachen. Wir hören ja nicht auf, sondern wir nehmen Anlauf, um beides zusammenzubringen. Eine sichere Versorgung, gute Bedingungen.
11: Ihre Zeit ist abgelaufen.
9: Gute Bedingungen.
11: Bitte beachten.
9: Danke.
1: Emmy Zollner war das aus der Unionsfraktion, stellvertretende Vorsitzende der Arbeitsgruppe Gesundheit und Obfrau im Ausschuss für Gesundheit.
11: Wir machen jetzt, jede Fraktion ist hier dran gekommen und hat ihre Redezeiten. Sie hatten Redezeiten gehabt. Und ich bitte jetzt wirklich, dass wir hier miteinander konzentriert. Nein, also einfach mal die Redezeit nutzen. Wir haben noch einige Debattepunkte heute, die laufen. Und insofern bitte ich wirklich, wir erkennen es doch, wer sich hier meldet. Und dann kommen Kurzinterventionen. Und das sind Paralleldebatten, die wir hier führen. Und insofern gebe ich jetzt das Wort weiter. Ja, es hat auch was damit zu tun, wie viel Redezeit eine Fraktion hat. Man kann sie sich dann nicht noch weiterholen, wenn man sie eben nicht hat. Jetzt hat die AfD-Fraktion das Wort. Frau Claudia Weiß, bitte.
12: Frau Präsidentin, meine Damen und Herren, dieses GKV-Beitragssatzstabilisierungsgesetz stabilisiert keine Gesundheitsversorgung. Hier fährt ein gesundheitspolitischer Mäher quer durch unser Gesundheitswesen und mäht alles nieder, was Versorgung sichert. Krankenhäuser, Pflegedienste, Arztpraxen, Zahnärzte, Rettungsdienste, Reha-Einrichtungen und viele andere. Alles wird unter denselben Kostendeckel gepresst. Es stabilisiert auf dem Papier sicherlich kurzfristig Haushaltszahlen auf Kosten der Bürger. Die Bundesregierung deckelt Ausgaben, während Kosten explodieren. Personal, Energie, Medikamente, Technik. Krankenhäuser, Pfleger, Arztpraxen und Rettungsdienste sollen das ausfangen. Das kann nicht funktionieren. Deshalb schlagen die Verbände Alarm. Und das ist Ihnen mit Sicherheit auch bekannt. Die Deutsche Krankenhausgesellschaft warnt vor weiterem Kliniksterben. Pflegeverbände warnen vor Versorgungslücken. Rettungsdienste warnen vor massivem Kostendruck. Doch die Regierung spart nicht im System, sie spart an den Patienten. Die Menschen werden das direkt spüren. Höhere Zuzahlungen, mehr Eigenanteile, teure Krankenhausaufenthalte, Kürzungen beim Zahnersatz und so weiter. Wer krank wird, zahlt künftig mehr. Wer wenig Geld hat, verschiebt Behandlungen. Besonders dramatisch ist die Lage im ländlichen Raum. Bei mir in Sachsen-Anhalt stehen viele Kliniken bereits jetzt schon massiv unter finanziellen Druck. Bis 2030 könnten laut Berechnungen weitere Häuser ihre stationäre Versorgung verlieren. Die Folgen: längere Rettungszeiten, weitere Wege zur Notaufnahme und massive Ängste unserer Bürger. Mehr Belastungen für Kliniken in Halle und Magdeburg. Der Herzinfarktpatient aus der Altmark wartet länger, Familien im Harz verlieren eventuell ihre wohnortnahe Versorgung. Und gleichzeitig kürzt diese Bundesregierung auch beim Rettungsdienst. Fahrzeuge, Energie und Personal werden teurer, trotzdem wird gedeckelt. Selbst die Luftrettung gerät massiv unter finanziellen Druck. Die Menschen interessiert keine Excel-Tabelle aus dem Ministerium. Die Menschen interessiert, kommt der Rettungswagen rechtzeitig, ist die Notaufnahme offen. Meine Damen und Herren, dieses Gesetz ist nicht alternativlos. Meine Fraktion hat bereits im Mai ein Konzept zur Finanzreform der gesetzlichen Krankenversicherung vorgelegt. Versicherungsfremde Leistungen aus Steuermitteln finanzieren, Reduzierung der Bürokratie, mitteleffizienter einsetzen, statt Versorgung abzubauen. Das wäre eine echte Reformpolitik. Vielen Dank.
1: Claudia Weiß für die AfD-Fraktion.
11: Für die Fraktion der SPD hat Herr Abgeordneter Matthias David Nievers, bitte.
13: Sehr geehrte Frau Präsidentin, sehr geehrte Damen und Herren, das vorliegende Gesetzespaket ist eines der herausforderndsten der bisherigen Legislatur. Herausfordernd deshalb, weil es das gesamte Gesundheitswesen umfasst. Aber auch herausfordernd, weil Sparen natürlich wehtut. Es ist aber auch herausfordernd, weil rund 90% der Menschen in Deutschland sagen, ja, wir müssen sparen, aber fast genau die gleiche Anzahl an Menschen sagt, diese Sparnotwendigkeit sehe ich nicht bei mir selbst. Diese Schwierigkeit, die gehört zum Job dazu und wir nehmen diese Schwierigkeit an. Denn für uns ist klar, wir müssen eine Finanzlücke von knapp 19 Milliarden Euro schließen und das werden wir auch tun mit Sparmaßnahmen, denn wir wollen sicherstellen, dass im nächsten Jahr die Beiträge nicht weiter steigen. Die Beitragsstabilität, das ist das Ziel, was wir umsetzen werden. Wenn es um die Sparmaßnahmen geht, dann müssen diese natürlich wirksam sein, aber es ist genauso wichtig, darauf zu achten, dass weiterhin die Versorgung für alle Menschen in Deutschland sichergestellt ist. Und diese beiden Pole müssen wir in eine Balance bringen und eine Abwägung treffen. Und diese Balance will ich an einem Beispiel deutlich machen. Wenn es um Arzneimittel und die Gesundheitswirtschaft geht, denn Arzneimittel bilden den zweithöchsten Kostenblock im Gesundheitswesen. Und deshalb ist glasklar, dass dieser Bereich einen substanziellen, einen fairen Sparbeitrag bringen muss. Und diesen Beitrag werden wir einholen. Gleichzeitig müssen wir dabei schauen, dass wir die Versorgung sicherstellen. Und bei Arzneimitteln mussten wir schmerzlich feststellen, dass wir abhängig geworden sind von China. Viele Arzneimittel werden mittlerweile nur noch in Asien produziert. Und wenn dort die Lieferketten zusammenbrechen, wenn China entscheidet, keine Exporte mehr zuzulassen, haben wir ein riesiges Problem. Und diese Abhängigkeit darf nicht noch größer werden, sondern muss abgebaut werden. Wenn es Unternehmen gibt, die nur billig in Asien produzieren, diese Dinge nach Deutschland verkaufen, die Gewinne ins Ausland bringen und in Deutschland keinen Cent investieren, dann dürfen diese Unternehmen doch nicht genauso behandelt werden wie die Unternehmen, die in Deutschland Arbeitsplätze schaffen, produzieren, forschen und für Versorgungssicherheit in Deutschland und Europa sorgen. Und genau diese Unterscheidung, die werden wir jetzt vornehmen. Und deshalb danke an Frau Ministerin Wagen, die eine Standortklausel vorgesehen hat im Gesetz. Diese Standortklausel braucht jetzt noch ein Update, dass sie in der Praxis tatsächlich funktioniert. Und genau diesen Weg werden wir jetzt gehen. Dankeschön für Ihre Aufmerksamkeit.
2: Für Bündnis 90 Die Grünen hat nun Frau Dr. Paula Wichotter das Wort. Bitte sehr.
14: Vielen lieben Dank, Frau Präsidentin. Liebe Kolleginnen und Kollegen, Gesundheitspolitik ist wahnsinnig kompliziert. Und dieses riesengroße Reformprojekt, das ist so kompliziert, da hat jetzt schon das gesamte Gesundheitssystem Angst, dass aufgrund der Art und Weise, wie das hier durchs Parlament geprügelt werden soll, wahnsinnig viele handwerkliche Fehler drin sein werden. Und ganz ehrlich, ich verstehe auch Nina Wagen, die für dieses Gesetz sich bis zum Herbst Zeit nehmen wollte. Und der es ihr verboten hat, das ist Kanzler Merz, das ist Lars Klingbeil, die wollen nämlich vor der Sommerpause noch auf Kosten der Gründlichkeit, auf Kosten der guten handwerklichen Praxis und auf Kosten guter und ausführlicher Beratung dieses Gesetzespaket jetzt noch durchprügeln. Ich verstehe ja, dass ein Friedrich Merz ein positives Signal vor der Sommerpause will, aber dann soll er eine Rakete starten lassen oder zur Fußball-WM fahren, nicht auf dem Rücken von 70 Millionen Versicherten in diesem Land, die ordentliche und gut ausdiskutierte Gesetze brauchen. Und liebe SPD, wir haben ja jetzt hier Reden gehört, die waren sehr weit weg von dem, was Sie vor 2 Tagen im Handelsblatt aufgeschrieben haben, nämlich, dass das größte Problem im Sparpaket ist, dass die Pharmaindustrie zu viel Sparbeitrag leisten muss. Wir haben noch 2010 für das durchschnittliche neue patentgeschützte Medikament 1.000 Euro gezahlt. Wir zahlen inzwischen für das durchschnittliche patentgeschützte Medikament 50.000 Euro. Wir zahlen doppelt so viel Medikamentenkosten wie noch Anfang der 2010er Jahre. Und dann solche Reden hier abzuliefern, wo Leute aus den hinteren Reihen zu Recht gerufen haben, ist das noch Sozialdemokratie oder KI? Da muss man ganz ehrlich fragen, auf welcher Seite stehen Sie hier? Jeder in diesem Parlament, und das gilt übrigens auch für die Apothekenreform von vor einer Sitzungswoche, der Meinung ist, er sitzt hier, um vor allen Dingen die Interessen von der Pharmaindustrie zu vertreten, die wirklich weltweit zu der Branche mit den höchsten Margen gehört, statt für die Versicherten in diesem Land, gerade nur Sozialdemokratie, dann muss man sagen, Sie sitzen hier falsch und Sie haben vergessen, wer Sie in dieses Parlament schickt. Und ich wünsche insbesondere den Kolleginnen und Kollegen, die sich in den letzten Tagen anders geäußert haben, liebe Frau Borchert, viel Erfolg in diesen Verhandlungen und vor allen Dingen wünsche ich uns allen, dass wir mehr Zeit für dieses Riesenprojekt haben, zum Wohle der Versicherten. Vielen Dank.
1: Paula Pichotta für Bündnis 90 Die Grünen.
2: Keine Kurzintervention und auch keine Zwischenfragen mehr zu diesem Topf. Für die CDU-CSU-Fraktion hat nun Herr Abgeordneter Dr. Thomas Pauls. Bitte.
15: Sehr geehrte Frau Präsidentin, sehr geehrte Kolleginnen und Kollegen. Die gesetzliche Krankenversicherung taumelt irgendwo am finanziellen Abgrund. Gingen wir bislang noch von einem Defizit von 15,5 Milliarden Euro aus, so rechnen wir jetzt schon mit 18 Milliarden Euro. Ein Zeichen der gestiegenen Kosten. Der Zusatzbeitrag und damit auch die Einnahmen der GKV, die sind bereits stark gestiegen in den letzten Jahren. Und dennoch, es reicht hinten und vorne nicht aus. Die Kosten steigen eben noch stärker. Wir haben ein Ausgabenproblem und dagegen gesteuert wurde bislang nicht. Und darum braucht es jetzt dringend eine Antwort. Und die Antwort, die ist nun mit dem vorliegenden Gesetz formuliert. Und diese Antwort, die ist sicherlich auch keine, mit der wir es uns irgendwie einfach machen. Einfach machen kann man es sich durchaus, das haben wir in den letzten Wochen erlebt. Die einfache Lösung von links, nichts muss sich ändern, einfach mehr Geld draufkippen. Sie sind nicht mal willens oder in der Lage, das Problem steigender Kosten wahrzunehmen. Sie wollen einfach mehr Einnahmen, anstatt die Ausgabendynamik zu heilen. Es ist übrigens paradox, Sie schimpfen immer auf die Reichen, auf den Markt, auf das große Geld. Seien Sie doch mal froh, dass es das alles gibt, sonst müssten Sie nämlich ernsthaft Verantwortung übernehmen und mit den Problemen dieses Landes auseinandersetzen. Die einfache Lösung von rechts, auch ganz toll, Hetze gegen Ausländer, gegen Geflüchtete, gegen Transpersonen. Wenn man sich Ihre Beiträge in den letzten Sitzungswochen anschaut, dann wird es wirklich gruselig. Sie behaupten, wir schicken deutsche Frauen arbeiten, damit sich ausländische Familien einen faulen Lenz machen können. Sie suggerieren, dass wir den Zahnersatz streichen, um Perücken für Transsexuelle zahlen zu können. Was Sie sich ausgelassen haben über das deutsch-türkische Versicherungsabkommen. Deutsche Ehefrauen sollen zahlen für türkische Ehefrauen. Mal davon abgesehen, dass es teurer sein könnte, das Abkommen aufzulösen, sparen würden wir vielleicht einen zweistelligen Millionenbetrag. Das sind Ihre tollen Vorschläge. Lässt sich übrigens alles im Protokoll nachlesen. Und ich hoffe, Sie tun das irgendwann mal und schämen sich dann über das, was Sie hier so vom Stapel gelassen haben. Wir machen es uns nicht einfach. Und so kommen wir zum aktuellen Gesetz. Diese Maßnahmen, die sind schmerzhaft. Und ich sage Ihnen auch ganz offen, mir schmeckt die ein oder andere Maßnahme auch nicht. Ich setze auch auf die ein oder andere Änderung im parlamentarischen Verfahren, insbesondere bei der Thematik der versicherungsfremden Leistungen. 250 Millionen Euro können bei einem Beitragsstabilisierungsgesetz wirklich nur ein Anfang sein. Aber klar ist, um unser Gesundheitssystem erhalten zu können, müssen wir es reformieren, auch wenn es wehtut. Nichts zu tun oder ein Weiter-so ist keine Option und weitere Strukturreformen müssen und werden folgen. Frau Ministerin Wagen, danke, dass Sie sich in den Gegenwind stellen. Wir stehen an Ihrer Seite und gehen konstruktiv in die Beratungen. Vielen Dank.
1: Thomas Pauls für die Unionsfraktion und jetzt noch zwei Redner zu diesem Tagesordnungspunkt. Der nächste ist der fraktionslose Abgeordnete Stefan Seidler.
16: Liebe Kolleginnen und Kollegen, ich denke, eins wurde in dieser Debatte ganz deutlich, die Lage ist ernst. Steigende Ausgaben, Finanzierungslücken und die Menschen sorgen sich um ihre Gesundheitsversorgung und Beiträge. Und darum ist klar, Reformen sind notwendig, aber sie dürfen nicht zu schlechterer und teurer Versorgung führen. Leider droht genau das mit diesem Gesetzentwurf. Statt das System nachhaltig neu aufzustellen, verlagern Sie finanzielle Last vor allem auf die Versicherten. Das Zweiklassengesundheitssystem wird weiter zementiert. Das ist ungerecht und es trifft in doppelter Hinsicht vollkommen schief. Nicht nur trifft es die Menschen, die ohnehin wenig Spielraum haben, sondern es verschlechtert insbesondere die Versorgung in strukturschwachen und ländlichen Regionen. So etwa bei mir im Norden mit unseren Inseln und Halligen in Nordfriesland oder unseren Dörfern. Überlastete Praxen, lange Anfahrtswege und immer wieder weniger Sprechstundenangebote sind dort bereits Standard. Besonders prekär steht es um die psychotherapeutische und hausärztliche Versorgung. Und ausgerechnet dort setzen Sie den Rotstift an. Honorarkürzungen, Deckelungen und gestrichene Leistungen. Die Folge ist absehbar. Noch längere Wartezeiten, Versorgungslücken und vor allem die wohnortnahe Versorgung wird darunter leiden. Letztendlich sparen Sie damit im Haushalt, sondern an der Versorgung der Menschen. Und Sie verschieben das Problem auf später. Erlauben Sie mir einen Hinweis. Skandinavische Länder zeigen, dass Gesundheitsversorgung gerechter und stabiler organisiert werden kann. Für mich und für meine Partei der SSW ist deshalb klar, ein System, in dem alle einzahlen, eine verlässliche Versorgung vor Ort und eine Gesundheitspolitik, die das Gemeinwohl ins Zentrum stellt. Dafür reicht dieser Entwurf nicht aus. Dankeschön.
1: Stefan Seidler war das, der fraktionslose Abgeordnete vom Südschleswigschen Wählerverband. Der letzte Redner in dieser Debatte jetzt ist Hendrik Streeck aus der Unionsfraktion.
17: Sehr geehrte Frau Präsidentin, liebe Kolleginnen und Kollegen, wir subventionieren in Deutschland Krankheit. Zwar nicht mit einem Titel im Bundeshaushalt, sondern mit jeder Behandlung, die die Solidargemeinschaft am Ende teuer bezahlt, nur weil wir am günstigeren Anfang nicht richtig hinschauen. Wir zahlen den billigen Zuckergehalt im Getränk am Ende als teuren Diabetes zurück. Wir zahlen die billigen Vapes am Ende als lebenslange Sucht- und Lungenerkrankung zurück. Lassen Sie mich das als Arzt sagen. Diese Rechnung sehen nicht nur die behandelnden Ärzte am Krankenbett, sondern auch die Wirtschaft in Form von immer steigenden Sozialabgaben. Deshalb bin ich Ministerin Wagen wirklich dankbar, dass die zweckgebundene Abgabe auf zuckerhaltige Getränke ihren Weg in das GKV-Beitragsstabilisierungsgesetz gefunden hat. Das ist ein richtiger Schritt und das ist auch ein mutiger Schritt. Jetzt kommt es aber darauf an, dass dieser Einzelansatz in ein echtes präventionsorientiertes System erweitert wird. Denn der größte Hebel für stabile Beiträge heißt nicht mehr Einnahmen, er heißt weniger Krankheit. Die Regierungen der Vergangenheit haben über Jahre hinweg versucht, die Finanzlücke in der GKV mit Steuergeldern zuzuschütten. Das geht einfach nicht mehr. Prävention hingegen senkt die Ausgaben und das langfristig. Daher ist ein Teil der Lösung, höhere Steuern auf Produkte wie Tabak und Alkohol nach dem Verursacherprinzip. Wer ungesunde Kosten verursacht, muss auch stärker die Finanzierung der Folgen beitragen. Ein höherer Preis auf Tabak ist keine Bestrafung, ist keine Verbotslogik und ist kein Freiheitsentzug. Das ist Solidarität mit den Versicherten. Das ist auch Jugendschutz. Denn höherer Preis hält nachweislich Jugendliche von solchen Produkten auch ab. Es fördert gesünderes Verhalten und bringt trotzdem Mehreinnahmen ins Gesundheitssystem. Wer sich fälschlicherweise mit dem Hinweis auf mögliche Steuerausfälle gegen deutlich höhere Tabakpreise stellt, sollte ehrlich sagen, was das bedeutet. Ein Staat darf nicht darauf bauen, dass Menschen rauchen, krank werden und früher sterben, damit Steuereinnahmen stabil bleiben. Auch der Schwarzmarkt ist hier kein Gegenargument. Natürlich müssen wir illegalen Handel ernst nehmen, aber wer sagt, strengere Regeln führen nur zu mehr Schwarzmarkt, macht aus dem Regelbruch ein politisches Vetorecht. Ein Land, das Krankheit billiger macht als Gesundheit, spart am falschen Ende. Es ist Zeit für ein System, in Gesundheit mächtiger ist als die, die an krankmachenden Produkten verdienen. Vielen Dank.
1: Hendrik Streeck war das für die Unionsfraktion, letzter Redner zu diesem Tagesordnungspunkt.
11: Liebe Kolleginnen und Kollegen, ich schließe die Aussprache. Interfraktionell wird Überweisung des Gesetzentwurfs auf Drucksache 19/6130 an die in der Tagesordnung aufgeführten Ausschüsse vorgeschlagen. Gibt es weitere Überweisungsvorschläge? Das ist nicht der Fall. Dann verfahren wir wie vorgeschlagen. Ich rufe jetzt auf die Tagesordnungspunkte 32a und 32b. Beratung der Anträge der Fraktion der AfD mit den Titeln Deutschland in die KI-Zukunft bringen für einen nationalen Aufbruch an die digitale Weltspitze sowie technologische Souveränität durch deutsches Fachwissen sichern, staatliche Koordination für ein europäisches KI-Kooperationsprojekt nach Vorbild von Airbus-Staaten. Für die Aussprache wurde eine Dauer von 60 Minuten vereinbart. Ich eröffne die Aussprache und das Wort hat für die AfD-Fraktion Herr Abgeordneter Ruben Rupp. Bitte sehr.
18: Sehr geehrte Frau Präsidentin, geehrte Abgeordnete, 55% aller Unternehmen in Deutschland nutzen künstliche Intelligenz. ChatGPT hat 1 Milliarde monatliche Nutzer. Google AI Overviews hat 2,5 Milliarden Nutzer pro Monat. Künstliche Intelligenz ist also nicht mehr nur Zukunftsmusik, sondern gehört bereits für viele Nutzer zum Alltag. Aber diese großen, leistungsfähigen KI-Modelle und KI-Agenten kommen eben nicht aus Deutschland, sondern vor allem von US-Unternehmen, OpenAI mit ChatGPT, Google DeepMind mit Gemini, Anthropic mit Claude. Und man muss es deutlich sagen, das ist Ihr Versagen als Regierung gemeinsam mit der Ampel und den CDU-Regierungen davor, dass wir in Sachen KI mittlerweile vollkommen abgehängt sind. Und das ist ein großes Problem, denn, meine Damen und Herren, was wir hier erleben, ist nichts Geringeres als eine Revolution, vergleichbar mit der Industrialisierung. Und es wird unaufhörlich alle Bereiche unserer Gesellschaft und Wirtschaft nachhaltig strukturell verändern. Und nur wer sich an die innovative Weltspitze kämpft und Standards setzt, wird einen sehr starken Produktivitätsschub und Hunderttausende neue Arbeitsplätze erhalten und seine Wettbewerbsfähigkeit deutlich erhöhen. Genau das bräuchte Deutschland jetzt, um der durch ihre Energiewende verursachte Deindustrialisierung und dem Abbau von unzähligen Arbeitsplätzen etwas entgegenzusetzen und um endlich als Wirtschaftsmacht nicht von der Bildfläche zu verschwinden. Und ja, Herr Digitalminister, Sie sprachen diese Woche von Deutschland als KI-Weltmeister und einem eigenen Frontier-Modell. Das geht in die richtige Richtung, ist sehr ambitioniert. Aber Sie merken doch selber, dass Sie davon aufgrund Ihrer Koalition mit den Sozialisten rein gar nichts umsetzen können. Sie sind doch sogar gezwungen, völligen Unsinn in Ihre Rechenzentrumsstrategie zu schreiben. Den wachsenden Energiehunger der Rechenzentren von mindestens 10 Gigawatt wollen Sie also über den Ausbau erneuerbarer Energien decken. Das können Sie nicht ernst meinen als Mann aus der Wirtschaft. Das ist völlig unwirtschaftlich. Und auch deshalb fordern wir, dass die Rechenzentrumstrategie mit einer soliden, realistischen Energiestrategie verzahnt wird und nicht mit Ideologieunsinn der Linksgrünen. Die AfD liefert Ihnen heute einen ganzheitlichen Ansatz, wie wir Deutschland in die Lage versetzen, endlich marktwirtschaftlich eine eigene KI-Digitalindustrie aufzubauen, die ihren Namen auch verdient. Die Grundvoraussetzung für unsere gesamte Industrie sowie der Digitalindustrie und besonders deren zentrale Infrastruktur der Rechenzentren ist günstige Energie. Daran steht und fällt alles. Und um das Ziel zu erreichen, wird die AfD im ersten Schritt deshalb das Angebot ausweiten, Atomenergie reaktivieren, das Ende der Sanktionen und damit Gas und Öl aus Russland und den sofortigen Stopp des Kohleausstiegs durchsetzen. Nur mit diesem Plan schaffen wir günstige Energie- und Strompreise. Mit linksgrüner Energiepolitik muss hingegen Schluss sein. Jede Woche haben wir neue Verordnungen hier im Bundestag von der EU, die unsere Unternehmen und Start-ups in Bürokratie ersticken. Gestern erst die KI-Verordnung. Die Regierung setzt diese EU-Bürokratie willfährig um. Daher ist der zweite Schritt der AfD wohl der wichtigste Befreiungsschlag für die deutsche Wirtschaft. Wir brauchen einen radikalen Kahlschlag der EU-Bürokratie von 80% oder mehr, wenn nicht sogar ein Reset der EU, um endlich die deutsche Innovationskraft freizusetzen und die deutsche Wirtschaft von ihren Fesseln zu lösen. Deutschland kann es, aber nicht mit den bürokratischen Fesseln der EU an den Händen. Die KI-Revolution ist in vollem Gange, aber die Regierung hat keinen Plan, welche Bereiche sie konkret mitgestalten muss oder will. Bis heute betreibt das Kanzleramt und das Digitalministerium zum Thema KI unabgestimmte Schaufensterprojekte mit einem vagen Fokus auf Wirtschaft. Das ist zu wenig, Herr Wildberger. Die KI-Revolution ist eben nicht nur Industrie und Arbeit 5.0, sondern auch moderne Medizintechnik und KI-Diagnostik, autonome Verkehrsformen, intelligente Stadtbebauung, zeitgemäße Sicherheits- und Ordnungssysteme und automatisierte digitale Verwaltung. Daher wird nach unserem Plan in Schritt 3 das Kanzleramt eine ressortübergreifende KI-Gesamtstrategie entwickeln, die alle zentralen Lebens- und Wirtschaftsbereiche berücksichtigt. Nur so wird eine strukturelle, geplante Modernisierung Deutschlands sichergestellt und eben nicht mit Ihrem Plan und kopflosen Flickenteppich in Digitalministerium und Kanzleramt. Aber es ist zu befürchten, dass Ihnen nicht nur die Strategie, sondern auch der Mut und die Kraft für strukturelle Veränderungen fehlen. Exemplarisch trauen sich ja nicht ran an die notwendige Änderung des Grundgesetzes, Artikel 91c, und machen stattdessen eine Deutschland-App, die mit Ansage scheitern wird. Und natürlich bei aller gebotenen Euphorie, die wir alle haben, über die segensreichen Möglichkeiten der künstlichen Intelligenz, die uns vielleicht sogar vor den schlimmsten Übeln der Welt wie Krebs befreien könnte, gibt es auf der anderen Seite auch Risiken, die wir nicht aus den Augen verlieren dürfen. Daher müssen ethische Rahmenbedingungen für den KI-Einsatz kommen, ausgeklügelte Sicherheitsmechanismen und die Risikominimierung in Entscheidungsprozessen. Das muss stets mitgedacht werden. Für uns ist klar, in Sachen KI muss der Mensch immer der Entscheider bleiben und er muss immer das letzte Wort haben. Auf der anderen Seite ist aber auch klar, wenn wir keine eigenen Frontier-Modelle entwickeln können, dann brauchen wir hier im Deutschen Bundestag in Zukunft gar nicht über die Risiken von KI sprechen, denn dann wird das alleine in den USA und gegebenenfalls noch in China entwickelt und ohne Mitsprache Deutschlands entschieden. Dann heißt es friss oder stirb. Nur wer eigene leistungsfähige KI trainieren und betreiben kann, wird sich in der Welt technologisch behaupten können und wird überhaupt ernst genommen. Sehr geehrte Vertreter der Bundesregierung, die KI-Revolution fragt nicht nach Ideologien, nach Koalitionsverträgen oder nach Brandmauern. Sie ist da. Die Frage ist nur, ob Deutschland, wie es die AfD heute in ihrem Antrag einfordert, vorne dabei ist oder ob Deutschland von der KI-Revolution überrollt wird.
2: Für die CDU-CSU-Fraktion hat Herr Abgeordneter Ralf Brinkhaus das Wort. Bitte.
19: Frau Präsidentin, meine Damen und Herren, ich muss Ihnen widersprechen, Herr Rupp. Sie haben so sinngemäß gesagt, KI ist sowas wie die industrielle Revolution. Nein, es ist wesentlich mehr. Es ist die größte Disruption, die wir nicht nur in unserer Generation haben werden, sondern wahrscheinlich in der Menschheitsgeschichte haben werden. Und deswegen ist es richtig, dass wir uns übrigens schon zum zweiten Mal in dieser Woche hier im Deutschen Bundestag mit dem Thema KI beschäftigen. Ja, und es ist auch richtig, dass wir über Technologie reden, dass wir über Souveränität reden. Es ist richtig, dass wir über Rechenzentren reden. Es ist richtig, dass wir über Wissenschaft und Forschung reden. Und das tut die Bundesregierung im Übrigen auch, nicht nur im Bundeskanzleramt, nicht nur im Ministerium von Carsten Wildberger, sondern auch bei Doro Bär. Das heißt, wir haben unsere Hightech-Strategie, da wird eine Menge gemacht. Und trotzdem, meine Damen und Herren, glaube ich, dass das Bild unvollständig ist, weil wir machen KI zu einer technologischen Herausforderung, zu einer wissenschaftlichen Herausforderung. KI ist meines Erachtens die größte politische, gesellschaftliche und soziale Herausforderung, vor der wir stehen. Und ich möchte Ihnen das an einem Beispiel erläutern. Ich baue jetzt mal ein Szenario auf. Ein Szenario heißt, wie Zukunft sich entwickeln könnte, nicht zwingenderweise muss. Und ich behaupte in diesem Szenario mal, und das ist nicht unrealistisch, dass in den nächsten 2 Jahrzehnten weit über 50% der menschlichen Arbeit durch KI ersetzt wird. Weit über 50%, und zwar ersatzlos ersetzt wird. Und wenn wir dieses Szenario da mal weiterdenken, dann müssen wir uns als Politikerinnen und Politiker damit beschäftigen, was bedeutet das eigentlich? Wir reden momentan sehr, sehr viel darüber, wie wir unsere Sozialversicherungssysteme reformieren. Diese Sozialversicherungssysteme beruhen auf Verbeitragung von menschlicher Arbeit. Was ist, wenn 50% der menschlichen Arbeit verschwindet? Ja, und das stimmt auch. Die Menschen leben von menschlicher Arbeit. Auch da werden wir was überlegen müssen. Wir haben eine Einkommensteuerreform von uns. Steuern basieren zu ganz, ganz großen Teilen auf menschlicher Arbeit. Das wird so nicht mehr funktionieren. Aber menschliche Arbeit ist jetzt ja nicht nur ein monetärer Faktor. Menschliche Arbeit ist sinnstiftend. Menschliche Arbeit bringt Struktur in den Alltag. Menschliche Arbeit schafft Wertschätzung und Anerkennung im sozialen System. Was passiert, wenn wir 50% der Bevölkerung nicht mehr mit menschlicher Arbeit versorgen können? Es ist aber auch so, dass es eine Eigentumsfrage ist. Meine Damen und Herren, das Aufstiegsversprechen, was in der sozialen Marktwirtschaft immer da war, war ein Aufstiegsversprechen, wer fleißig ist und wer hart arbeitet, kann aufsteigen und kann Wohlstand erwerben. Wenn der Faktor menschliche Arbeit wegfällt, was bedeutet das, meine Damen und Herren, für dieses Aufstiegsversprechen, was wir immer gegeben haben? Und um mal, das wird den Linken jetzt gefallen, was weiteres zu konstruieren. Wir haben Kapital dadurch demokratisiert, dass es menschliche Arbeit gab. Und die Auseinandersetzung zwischen Arbeit und Kapital, das haben Generationen von Politikerinnen und Politikern vor uns betrieben. Und wie gesagt, also der Machtblock von Menschen, die Eigentum haben, ist dadurch ein wenig konterkariert worden, dass es Menschen gibt, die arbeiten und die auch wichtig sind in unserem Wirtschaftssystem. Das heißt, wir werden auch Eigentumsfragen klären müssen. Und wir werden auch klären müssen, was beispielsweise passiert, wenn das Wissen über KI vielleicht nur noch im Besitz, im Eigentum von 3 Unternehmen ist oder vielleicht auch nur von 2 Gesellschaften und 2 Staaten. Meine Damen und Herren, ich konnte damit jetzt wohl zeigen, dass wir vielleicht noch so ein paar größere Herausforderungen haben, ohne das kleinzureden, als dass wir über Rechenzentren und Energie reden. Und ich glaube, dass hier der Deutsche Bundestag genau der Ort ist, wo wir diese Debatten führen müssen. Und meine Damen und Herren, wir müssen Sie...
2: Herr Abgeordneter, ja. Lassen Sie eine Zwischenfrage zu. Bei diesem Top...
19: Nein.
2: Geht gut.
19: Wir werden die Frage klären müssen, wie wir damit umgehen. Was wir momentan in der Politik machen, und ich möchte das Ihnen auch an 2, 3 Beispielen erläutern, ist, dass wir die Welt so betrachten, wie sie ist, und versuchen, sie zu optimieren. Nehmen wir jetzt die Rentenkommission. Ich weiß nicht, was dabei rauskommt, aber ich glaube mal, dass die Rentenkommission nicht in irgendeiner Art und Weise antizipiert hat, was ich eben gerade gesagt habe, dass vielleicht menschliche Arbeit als Beitragsträger, als Quelle für das Geld, was wir auszahlen, auch tatsächlich noch verfügbar ist. Wir können uns anschauen, was jetzt im Bereich Pflege oder gerade im Bereich Gesundheit diskutiert worden ist. Auch da ist es nicht berücksichtigt worden. Und meine Damen und Herren, ich sage das auch mit meiner politischen Erfahrung, wir machen als Politiker immer eins. Wir versuchen immer, die Gegenwart zu optimieren und verpassen es dabei, die Zukunft zu gestalten. Und deswegen würde ich mir wünschen, dass wir diese Diskussion weiterführen als Ihr Antrag, Herr Rupp, sondern dass wir die auch sehr, sehr grundsätzlich führen, weil wir hier als Deutscher Bundestag sind natürlich dafür verantwortlich, dass wir die technologischen Rahmenbedingungen schaffen. Aber wir sind vor allen Dingen dafür verantwortlich, wie die Welt in diesem Land in Zukunft aussehen wird. Und das müssen wir jetzt besprechen und nicht erst, wenn es zu spät ist. Und ich glaube, wir können es auch. Ich sage das nämlich mit viel Zuversicht, weil wir die Kraft in diesem Land haben, auch aus der KI-Entwicklung was Gutes zu machen. Lassen Sie uns damit anfangen. Herzlichen Dank.
1: Ralf Brinkhaus war das für die Unionsfraktion und nach ihm geht jetzt ans Rednerpult Rebecca Lennart für Bündnis 90 Die Grünen.
20: Sehr geehrte Frau Präsidentin, sehr geehrte Zuhörende, dieselbe Partei, die Musk in ihren Wahlkampf geholt hat, Namen und Informationen an MAGA weitergegeben hat, US-Sanktionen gegen Hate Aid bejubelt hat und in Bayern sogar ein bayerisches Eis nach US-Vorbild gefordert hat, die Partei macht sich jetzt also Sorgen um die US-Tech-Dominanz. Haben Sie von der AfD Ihren Freunden

0: Das ist nämlich Ihr Plan. Sie wollen alles aufs Spiel setzen, was uns stark macht. Die EU ist die einzige Ebene, die es mit Big Tech überhaupt aufnehmen kann. Wir brauchen keinen Brexit, wir brauchen ein starkes Europa. Während wir hier debattieren, führt Putin einen Krieg gegen die Ukraine. Seit Jahren, jeden Tag und auch heute. Und was fordert jetzt die AfD in ihrem Antrag zur KI-Zukunft? Die Sanktionen gegen Russland aufzuheben. Was hat es mit KI zu tun? Gar nichts. Was sagt das über die AfD aus? Alles. Der Dienst am Kreml darf offenbar in keinem ihrer Anträge fehlen. Diese Sanktionen entziehen dem Kreml die Mittel für seinen Krieg. Eine Aufhebung ohne russisches Einlenken ist nichts anderes als Kapitulation. Und es ist kein Ausrutscher. Pro-Putin-Reden, Reisen nach Moskau, solche Anträge. Autokraten wie Putin wollen Deutschland destabilisieren. Und Sie von der AfD, Sie liefern verlässlich. Ihre Forderungen sind brandgefährlich für die Ukraine und für die Sicherheit in ganz Europa. In Ihrem Antrag warnen Sie vor Abhängigkeiten, führen uns aber direkt in die nächsten hinein. Sie sprechen von einer Zukunft und liefern uns ein Energiemuseum. Sie fordern die Rückkehr zur Atomkraft. Aber wer soll das eigentlich machen? Die Betreiber, die winken ab. Das ist zu teuer, zu aufwendig, nicht wirtschaftlich. Die Versicherer, niemand möchte Atomkraftwerke versichern. Die Anwohner, niemand will einen Reaktor vor der Haustür haben. Die Kommunen, niemand will ein Endlager. Niemand will zurück zur Atomkraft, außer Ihnen. Erneuerbare sind billiger, sie sind sicherer, sie sind unabhängiger. Das ist die Lösung und nicht Ihre Energienostalgie. Inzwischen hat scheinbar auch die AfD realisiert, nicht jeder Arbeitsplatz in Deutschland lässt sich mit der eigenen Verwandtschaft besetzen. Und sie beklagen in ihrem zweiten Antrag jetzt den Abfluss von Fachwissen und Talenten. Sie fordern Rückholprogramme für IT-Fachkräfte. Schauen Sie doch mal in den Spiegel. Ihre Politik ist doch der Grund, warum Menschen dieses Land verlassen. Ihre Politik ist der Grund, warum die Besten gar nicht erst kommen, weil internationale Fachkräfte überall hingehen können. Warum sollen Sie denn in ein Land kommen, in dem Ihre Partei täglich das Klima gegen Sie vergiftet, in dem sich Ihre Kinder fragen müssen, ob Sie hier überhaupt willkommen sind? Ihre Politik ist ein Standortnachteil für Deutschland. Die AfD löst keine Probleme. Sie ist das Problem. Deutschland hat Besseres verdient. Sie hat auch Besseres verdient als diese Anträge. Sie sind widersprüchlich, substanzlos und brandgefährlich. Vielen Dank.
1: Rebecca Lennart war das für Bündnis 90 Die Grünen. Sie ist deren Sprecherin für den Bereich Digitales und Staatsmodernisierung. Nach ihr am Rednerpult ist jetzt Caroline Wagner für die SPD.
2: Für Deutschland. Und dafür will sie wieder tonnenweise Atommüll erzeugen und die Verantwortung dafür ganz großzügig an die künftigen Generationen abwälzen. Und sie will die Bürgerinnen und Bürger weniger gegen Gefahren, die von KI-Produkten ausgehen, schützen und damit ihre Rechte gegenüber Unternehmen schröpfen. Und dass man es überhaupt schafft, einen Antrag zur KI-Landschaft zu schreiben und kein einziges Wort zu verlieren, wie gegen Gefahren von KI auf unsere Demokratie, durch Deepfake-Videos, durch Deepfake-Telefonanrufe, wie man es in den USA zum Beispiel im Präsidentschaftswahlkampf gesehen hat, dass man das schafft, keine Silbe dazu verlieren, das zeigt, welch Geisteskind Sie sind. Der Schutz von Demokratie, Verbraucherinnenrechte und der Lebensgrundlage künftiger Generationen, das alles sind keine Anliegen der AfD, meine Damen und Herren. Wir setzen auf eine saubere Betreibung von Rechenzentren. Wir wollen, dass sie mit Strom aus Erneuerbaren laufen, dass die Abwärme genutzt wird. Die AfD aber will zurück zu Atomstrom, Kohle und Gas aus Russland. Und auch hier sieht man, welch Geisteskind sie sind, sich wieder wirtschaftlich abhängig zu machen von Putin, der für den Tod Tausender von Soldatinnen und Soldaten verantwortlich ist, der für die Verschleppung von über 20.000 Kindern aus der Ukraine verantwortlich ist. Kinderschicksale, die Sie für billiges Gas vom Tisch wischen, das ist widerlich. Auch andere Fakten sprechen eine klare Sprache. China ist Vorreiter bei der KI-Entwicklung und setzt auf Erneuerbare. 2025 hat China 800 Milliarden US-Dollar

0: in saubere Energie investiert. China will sein Energiesystem bis 2060 nahezu vollständig elektrifizieren und auf Erneuerbare umstellen. Wir sind den Weg hier schon so weit gegangen. Da jetzt umzukehren, das wäre ein Standortnachteil für unsere deutsche KI-Entwicklung. Wir wollen außerdem, dass sich die Menschen in der EU darauf verlassen können, dass KI-Produkte auf Sicherheit oder auf Auswirkungen auf ihre Gesundheit kontrolliert werden, so wie bei allen anderen Produkten, die in Umlauf kommen, eben auch. Und das ist werteorientierte KI made in Europe. Und auch das ist ein großer Standortvorteil im Kontrast zu den USA und China. Die AfD aber will einen Kahlschlag, so schreiben Sie es in Ihrem Antrag, gegenüber den EU-Regeln. Sie wollen Regeln abschaffen, für die uns andere Länder weltweit beneiden und zum Vorbild nehmen und es uns nachmachen. Sie kämpfen für deregulierte KI. Sie kämpfen, dass die Interessen der Konzerne ganz oben stehen und nicht die Interessen der Menschen. Wer die AfD wählt, meine Damen und Herren, will keine Alternative, sondern den Abstieg für Deutschland. Vielen Dank.
1: Caroline Wagner sagt das. Sie ist aus der SPD-Fraktion und nach ihr eine Rednerin aus der Fraktion Die Linke, und zwar Donata Vogtschmidt.
2: Schon der Titel eines der heute hier debattierten Anträge verrät, dass die AfD nichts verstanden hat. Software funktioniert so nicht. Wissen funktioniert so auch nicht. Open Source kennt keine Staatsgrenzen. Ihr Antrag hingegen schon und Ihre kognitive Auffassungsgabe scheint ebenfalls begrenzt. Linux, das Internet, die Grundlagen moderner KI, das alles ist das Ergebnis globaler Zusammenarbeit. Wer digitale Souveränität durch deutsches Fachwissen erreichen will, hat wirklich nicht verstanden, wie Softwareentwicklung funktioniert. Aber Ihr zweiter Antrag ist noch weitaus mehr Anlass zur Besorgnis. Bürokratieabbau um 80% für eine radikale Freisetzung der Innovationskraft der deutschen Digitalwirtschaft, einschließlich Abbau aller Sanktionen gegen Russland, damit KI noch ein bisschen mehr boomt und Putin noch ein bisschen mehr bombt. Ich bin wirklich fassungslos. Das schreit zum Himmel und der brennt in der Ukraine weiterhin jede Nacht. Aber auch der im Vergleich scheinbar seichte zweite Antrag besticht vor allem durch seine bemerkenswerte Distanz zur von Ihnen gelebten Realität. Sie wollen angeblich vor Konzernen schützen, die Daten abgreifen, Abhängigkeiten schaffen und NutzerInnen ausbeuten. Dann sollten Sie vielleicht erstmal mit sich selber anfangen, denn genau das macht ja auch Ihr guter Freund Elon Musk mit X, mit XAI, mit jedem Datenpunkt, den die europäischen NutzerInnen täglich produzieren. Und während diese Programme bei europäischen Datenschutzbehörden hier auf dem Tisch liegen, sitzt Ihre Vorsitzende bei ihm im Interview und lächelt fröhlich in die Kamera. Sie schreiben Souveränität ins Gesetz, um sie gleichzeitig persönlich zu untergraben. Aber so sind Sie und Ihre Anträge. Sie spielen sich als Feuerwehr auf, während Sie verdächtig nach Benzin riechen. In Ihrem Antrag, neben Antrag fordern Sie Forschungsgelder für Exzellenzcluster und Unternehmensförderung. Sie fordern sehr viel Geld, sehr viele Daten und sehr viel Macht für sehr, sehr wenige. Hier will die AfD unser Steuergeld dann also doch, nur eben nicht für uns, nicht für die Jugend, nicht für die Familien, sondern für ein datenhungriges KI-Flaggschiff. Was wir stattdessen brauchen, ist echte digitale Souveränität, Open-Source-Infrastruktur statt konzernkontrollierender Plattform, freier Wissenszugang statt Exzellenzcluster für wenige und echte Datenhoheit für uns BürgerInnen. Aber davon steht nichts in dem Antrag, kein einziges Wort. Und uns auch hier nochmal klar zu sagen, wir widersetzen uns dieser Ideologie, diesem Antrag, dieser Partei und auch ihrem Feldzug gegen unsere Freundinnen und Freunde und die vielfältige Gesellschaft in unserem Land. Im Plenum, auf der Straße, in Erfurt und überall. Vielen Dank.
1: Donata Vogtschmidt war das. Sie ist die Sprecherin für Digitalpolitik und Cybersecurity der Linksfraktion und auch Obfrau der Linksfraktion im Digitalausschuss.
3: Bitte, jetzt haben Sie das Wort.
1: Der nächste Redner ist der parlamentarische Staatssekretär Thomas Jatzombeck.
4: Das Thema künstliche Intelligenz ist das, was die Wirtschaft am meisten verändert, schon heute, und verändern wird über die nächsten Jahre. Über 300 Milliarden an Wertschöpfungspotenzial jährlich sehen Studien voraus. Und es ist für die Wettbewerbsfähigkeit der Unternehmen das absolute A und O, das Thema KI für sich zu nutzen und hier Champion zu werden. Wir als Staat, und das muss man ja immer als Frage stellen, was ist eigentlich die Aufgabe des Staates und was ist die Aufgabe der Unternehmen? Das ist übrigens heute in einem Antrag ziemlich verwaschen worden, der hier von der Opposition vorliegt. Wir als Staat dürfen den Unternehmen vor allem erstmal nicht im Weg stehen. Und da haben wir vieles in den letzten Wochen und Monaten getan. Auf der europäischen Ebene beim Omnibus haben wir vor allem die Erleichterungen für sehr kleine Unternehmen erweitert als Erleichterungen für den gesamten Mittelstand, für Unternehmen bis 750 Beschäftigte. Das ist eine riesige Bürokratieentlastung für den Mittelstand. Wir haben Fristen verlängert, wo die Kommission die Standards noch nicht gesetzt hat. Und wir haben vor allem noch mal den gesamten Bereich der Maschinenverordnung deutlich vereinfacht, gerade hier, wo das Herz der deutschen Industrie schlägt. Und meine Damen und Herren, wir haben hier gestern beschlossen, das KI-MIG, die nationale Umsetzung dieser KI-Verordnung und eine echte 1:1-Umsetzung, wie wir das versprochen haben, mit klaren Strukturen, mit dem Grundprinzip, dass die Behörden, die heute schon für Unternehmen verantwortlich sind, auch in Zukunft verantwortlich sein werden, ohne Doppelstrukturen zu schaffen, mit starker Koordination der Bundesnetzagentur. Das sind die Dinge, die wir getan haben, um hier Bürokratie zu erleichtern. Und ich will mal sagen, die Regulierung ist nicht ein Problem, sondern sie ist auch wichtig. Und wichtig ist, dass wir einen einheitlichen Rechtsrahmen haben. Wir haben jetzt mit dem EU-AI-Act und dem KI-MIG tatsächlich einen einheitlichen Rechtsrahmen. Alleine in den USA auf Ebene der Bundesstaaten 145 unterschiedliche beschlossene Gesetze. Das zeigt, was für eine Leistung wir hier bringen. Und die hier gewisse Standards zu setzen, ist auch wichtig, wenn es darum geht, zum Beispiel KI-Inhalte zu kennzeichnen, damit Sie sehen, was ist noch von Menschen und was ist echt, was ist KI-generiert. Oder das Verbot von Nudifier-Apps, wo Personen tatsächlich in Nacktdarstellungen halt eben am Ende gefaked werden. Das sind wichtige Dinge. Und was wir als weiteres tun, das ist der zweite Block sozusagen, ist, dass wir hier auch an der Stelle als Staat selber vorangehen. Wir haben mit der Rechenzentrumstrategie gerade für uns das Ziel vorgegeben, die KI-Kapazitäten zu vervierfachen. Nicht indem wir sie selber bauen, sondern indem wir zum Beispiel den Netzanschluss deutlich erleichtern oder das Thema Abwärme flexibler handhaben. Wir haben gerade bei uns selber eine Vergabe gemacht und die AI-Infrastruktur, die Cloud, vergeben an deutsche Unternehmen, um hier auch unsere heimische Wirtschaft zu stärken. Wir haben mit Spark eine Genehmigungsplattform, mit der wir bei Infrastruktur, bei Eisenbahn, bei Brücken Genehmigungszeiten schon jetzt mindestens halbieren können, in Zukunft noch deutlich mehr. Wir haben mit dem Agentic AI Hub gerade mit 9 Startups in 20 Kommunen ein Instrument gebaut, wo wir die Leistungen von Startups in Deutschland skalieren wollen, über alle Kommunen hinweg, um hier Bürgerdienste einfacher zu machen. Wir bauen das AI Safety Institute auf, um Kompetenz zu bekommen, um neue KI-Modelle besser zu beurteilen, um unsere Lösungen sicherer zu machen. Wir haben eine exzellente Forschungslandschaft. Auch Dorothee Bär, die dafür Sorge trägt mit Alice und mit vielen anderen Instituten, die hier wirklich World-Class-Standards machen. Bundesminister Carsten Wildberger hat sich sehr dafür eingesetzt, dass wir auch bei den Unternehmen hier deutlich stärker werden. Wir haben jetzt eine Kooperation zwischen Cohere und Aleph Alpha. Wir werden hier auch deutlich stärker werden. Reicht das aber alles? Nein, meine Damen und Herren, das reicht alles nicht. Warum reicht es nicht? Weil das ist das, was der Staat tun kann. Am Ende müssen die Unternehmen, die Industrie, muss in das Thema KI einsteigen. Wir erleichtern die Rahmenbedingungen. Aber it's the economy, stupid. Das trifft hier so zu wie in keinem anderen Feld. Und da muss ich sagen, wenn Sie in der Opposition Anträge stellen, dass Sie das alles verstaatlichen wollen. Der Staat ist nicht der bessere Unternehmer. Wir setzen auf Marktwirtschaft, wir setzen auf die Fähigkeit des Individuums. Mit denen werden wir hier nach vorne kommen. Vielen Dank.
1: Thomas Jatzombek war das, der parlamentarische Staatssekretär im Ministerium für Digitales und Staatsmodernisierung. Der nächste Redner spricht noch einmal für die AfD-Fraktion, die ja dieses Thema hier heute auf die Tagesordnung gesetzt hat, Robin Jünger.
5: dass die großen KI-Konzerne das Eigentum von drei Unternehmen sind. Dass die große KI das Eigentum von drei Unternehmen ist. Und die Enteignungsfraktion, die schlägt vor, dann besteuern wir die eben alle. Aber was wollen Sie denn besteuern, wenn die KI nicht in der Hand von europäischen Unternehmen ist? Dann haben Sie nichts zu besteuern. Und Herr Jarzombek, Sie haben es auch richtig gesagt, Sie tun viel und Sie tun auch viel Richtiges. Und wir freuen uns auch über vieles, was Sie tun, weil Sie die richtigen Schritte gehen. Aber Sie sagen, Sie wollen nicht im Weg stehen. Und mit dem KI-MIG beispielsweise, was wir gestern wieder durchgewunken haben, stehen Sie den Unternehmen und gerade den Kleinen und den Mittelständlern massiv im Weg. Und deshalb ist es nicht ganz richtig zu sagen, wir tun alles, um nicht im Weg zu stehen, wenn wir uns nicht von dieser EU-Bürokratie mittlerweile endlich trennen. Mein Kollege Rupp hat es ganz richtig gesagt, da draußen läuft ein globales Wettrennen, da draußen läuft eine Revolution. Und im Bereich künstlicher Intelligenz, die USA und China, da ist das längst Gegenwart. Und wir hierzulande, wir schauen uns das Ganze immer noch als Zukunftstechnologie vom Feldrand an. Und deshalb legen wir Ihnen heute den Aufbruch ins digitale Zeitalter vor. Wir von der Alternative für Deutschland wollen Deutschland wieder an die Weltspitze bringen. Und wir sagen in unseren Anträgen auch ganz konkret, wie. Erstens stellen wir die Energieversorgung als bedingungslose Grundlage ins Zentrum des Handelns. KI-Rechenzentren verschlingen Mengen an Strom, grundlastfähigem Strom, rund um die Uhr zu wettbewerbsfähigen Preisen. Ohne Strom keine KI. So einfach ist das. Amerika baut Kraftwerke für seine Rechenzentren, China baut Kraftwerke für seine Rechenzentren und Deutschland? Deutschland sprengt seine Kraftwerke und schreibt dann eine Strategie über die Risiken der künstlichen Intelligenz. Sie verwalten nur noch den Abstieg. Wir fordern Kernkraft zurück ans Netz. Ganz einfach. Wir koppeln die Energie mit der Rechenzentrumstrategie. Und das haben Sie übersehen. Denn daran führt kein Weg vorbei. Sie haben eine Rechenzentrenstrategie geschrieben, die ganz klar ohne Energie auskommt. Zweitens fördern wir Freiheit statt die Fesseln anzulegen. Wir legen Ihnen die Werkzeuge in die Hand, die EU-Bürokratie zurückzuweisen und eigene Maßgaben in den Vordergrund zu stellen. Ein Bürokratie-Kahlschlag, der diesen Namen auch wirklich verdient. Nicht Ihre Gesetze zur Reduzierung von Gesetzen, die jeden Verbesserungsversuch ad absurdum führen.
3: Herr Abgeordneter, drittens, lassen Sie eine Zwischenfrage aus den Reihen der SPD zu.
5: Nein, schreiben Sie es auf, ich beschäftige mich später damit. Drittens heben wir Kapital. Gründer mit vielversprechenden Ideen finden hierzulande kaum Wachstumskapital und gehen dorthin, wo man sie willkommen heißt. Wir wollen privates Risikokapital heben durch attraktive Rahmenbedingungen für institutionelle Anleger, damit deutsches Geld in deutsche Digitalunternehmen fließt, statt in fremde Technologien. Und viertens zeigen wir auf, wie KI für Menschen erlebbar wird. In der Industrie, in der Medizin, im Verkehr, in der Stadtplanung, bei Sicherheit und Ordnung und in eigener Verwaltung, die endlich digital arbeitet, statt in Aktenbergen zu ersticken. KI made in Germany. Die Bürger vertrauen und die zu neuen Exportschlagern werden kann. Das ist unser Ansatzpunkt. Ihr Antrag, und das sehen nicht nur wir in der Debatte so, sondern die Gesamtargumentation in den Ausschusssitzungen, die geht genau in die gleiche Richtung, ist nur noch die getreue Erfüllung von EU-Überregulierung. Das lässt nur einen Schluss zu. Sie sind weder willens noch imstande, die Grundlagen zu schaffen, dass unsere Wirtschaft konkurrenzfähige Produkte herstellen kann. Nein, Sie regulieren die Innovation zu Tode, um Ihr eigenes Unvermögen zu kaschieren. Sie verstecken sich hinter den Regularien der EU-Kommission und schieben die Verantwortung von sich weg. Die stolze Technologienation Deutschland, die droht zur digitalen Kolonie zu verkommen, die für teures Geld fremde Produkte einkauft und die Kontrolle über die eigenen Daten gleich mitliefert. Doch, genau so ist es. Sie verstehen Ihre eigenen Positionen nicht. Das ist das Problem. Sie liefern uns aus. Liebe Kollegen, wenn Souveränität für Sie mehr sein soll als nur ein Buzzword für Ihre Instagram-Clips, dann müssen Sie investieren, statt zu regulieren. Jetzt haben Sie, liebe Kollegen von der Union, doch das Digitalministerium so lange erkämpft. Und nun bringen Sie die PS nicht auf den Boden, weil Ihnen die deutsche Souveränität in der Sache fehlt, weil Sie sich E10 von Brüssel in Ihren vermeintlichen Hochoktanmotor kippen lassen. Und das wird so nichts. Wir hingegen, wir stellen Ihnen mit den beiden Anträgen in den Bereichen Digitales und Forschung zwei ausgezeichnete Möglichkeiten zur Abstimmung, die die Rolle Deutschlands in Europa mit Blick auf die digitale Zukunft auch gerecht wird. Denn mit dem KI-Airbus-Antrag liefern wir Ihnen neben dem gangbaren nationalen Weg auch noch die Blaupause für einen bereits erfolgreich beschrittenen europäischen Weg. Airbus ESA, CERN, überall dort, wo Europa Kompetenzen gebündelt hat, statt sie zu verfasern, da ist Weltklasse entstanden. Und genau das braucht es jetzt für die KI-Basistechnologien. Unter deutscher Führung, gerne in europäischer Koordination und Kooperation, mit klarer Aufgabenverteilung, aber nicht mit dem Brüsseler Bürokratiewahnsinn, damit das Rennen um die Technologievorherrschaft nicht komplett verloren geht. Liebe Kollegen von der Union, Ihr Koalitionsvertrag, die Arbeitsgrundlage, titelt Verantwortung für Deutschland und nicht Wegducken vor Brüssel. Werden Sie endlich dieser Aussage gerecht und stimmen Sie unseren Anträgen zu. Es ist so einfach. Und wenn Sie das nicht können oder wenn Sie das nicht dürfen, dann machen Sie doch einfach den Weg frei für Neuwahlen oder werfen Sie Ihren unwilligen Koalitionspartner raus und suchen Sie sich hier im Haus Mehrheiten, die auch ohne Friedrich Merz bereit sind, wirklich Verantwortung für Deutschland zu übernehmen. Herzlichen Dank.
1: Robin Jünger für die AfD-Fraktion. Nach ihm geht jetzt ans Rednerpult für die SPD der Abgeordnete Holger Mann.
6: Sehr geehrte Frau Präsidentin, meine Damen und Herren! Die AfD beschreibt auf 3 Seiten veraltete Vorstellungen zu KI und zu Industriepolitik. Und ehe ich im Detail darauf eingehe, doch mal einen Blick darauf, was Sie als Partei mit künstlicher Intelligenz tun. Alle der Demokratie verpflichteten Fraktionen in diesem Haus haben sich auf ein Fairness-Abkommen für den Wahlkampf geeinigt. Kein Deepfake-Einsatz gegen politische Mitbewerber, einer der Grundsätze. Die AfD aber verweigert sich bis heute diesem Konsens und damit einem fairen politischen Wettbewerb. Stattdessen setzen Sie Deepfakes gegen Mitbewerber ein. Angela Merkel verfinstert, Karl Lauterbach in Handschellen. Vor wenigen Monaten hat Ihr AfD-Fraktionsmitglied Herr Holm und Spitzenkandidat in Mecklenburg-Vorpommern hier gerechtfertigt, dass ein AfD-Landtagsabgeordneter aus MacPom Videos von Manuela Schwesig und darin ihr Gesicht und ihre Stimme missbraucht hat. Im Clip lassen Sie den digitalen Avatar, die Ministerpräsidentin, sich vermeintlich selbst diskreditieren. Und meine Damen und Herren, solche Bilder hängen im Kopf, selbst wenn man weiß, dass sie gefälscht sind. Und das sind keine Pannen, das ist antidemokratische Methode. Der stete Tropfen, das erkläre ich Ihnen gleich, der stete Tropfen, der das Vertrauen in Personen und Institutionen schleichend zersetzt. Meine Damen und Herren, wer KI so einsetzt, hat aus meiner Sicht jedes Recht verwirkt, sich hier im Plenum als Hüter technologischer Souveränität aufzuspielen. Und zu Ihrem Antrag. Sie fordern mit dem KI-Airbus eine staatlich koordinierte Großorganisation nach dem Muster des 20. Jahrhunderts. Die Idee ist nicht nur veraltet, sie verkennt die Technologieentwicklung, wie sie heute funktioniert. Wir setzen als Koalition deshalb in der Hightech-Agenda nicht auf neue schwerfällige Behörden und zentralistische Apparate, sondern stärken vorhandene Exzellenz mit dezentralen, agilen Ökosystemen. Und während Sie auf nationalen Protektionismus setzen, setzen wir auf internationale Kooperation und Alleinstellungsmerkmale, der Staatssekretär hat es gesagt, wie Transparenz, Vertrauenswürdigkeit und Rechtssicherheit durch den Europäischen AI Act. Meine Damen und Herren, Made in Germany gewinnt eben nicht durch Abschottung, sondern durch Qualität und Glaubwürdigkeit.
3: Herr Abgeordneter, lassen Sie eine Zwischenfrage aus der AfD-Fraktion.
6: Wenn es denn sein muss.
3: Ja oder nein? Ja. Also müssen, ja, bitte.
7: Vielen Dank, dass Sie die Frage zulassen. Die Frage ist eigentlich ziemlich simpel. Wir sehen, dass China, dass Südkorea, Japan und die USA aktuell führend sind. Ja, es wurde richtig erkannt, dass zukünftig die Robotik zusammen mit der KI viel Arbeit übernehmen werden wird. Das Energieproblem lassen wir erstmal beiseite. Was ist denn Ihre Meinung? Wieso kriegen wir es nicht hin, eine signifikante KI-Infrastruktur auf die Beine zu stellen, die auch weltweit genutzt wird, obwohl wir so eine super tolle Regulierung haben? Vielen Dank.
6: Also zum einen will ich erst mal sagen, was die AfD hier regelmäßig macht, ist Äpfel mit Birnen zu vergleichen. Wenn Sie unser eigenes Land mit einer Volkswirtschaft wie der USA oder auch der Größe und auch dem Kapital einer Volkswirtschaft wie China vergleicht, dann ist das Äpfel mit Birnen vergleichen. Die deutsche KI-Forschungslandschaft und auch der Mittelstand hat Stärken, gerade in der industrienahen Anwendung von KI, die wir gezielt fördern sollten. Aber das, was in Ihrem Antrag steht, das jetzt ausgerechnet von heute auf morgen mit dem begrenzten Kapital, das wurde hier schon ausgeführt, wir in Wettbewerb mit Nationen und Märkten treten sollen, die Billionen mobilisieren, das ist wirklich wirklichkeitsfern. Wenn wir in eine europäische Aktion gehen, dann müssten wir vielleicht darüber reden, dass man mit den Franzosen und dem Unternehmen Mistral darüber redet, ein großes Sprachmodell zu entwickeln. Aber das, was Sie hier an die Wand zeichnen, ist schon im Ansatz zum Scheitern verurteilt. Und das Zweite, gerade weil heute mit SpaceX ein weiteres Unternehmen von Elon Musk an den Markt geht, und das leistet Ihr Antrag überhaupt nicht. Da wird ein Unternehmen in einer Selbstbewertung mit dem fast hundertfachen des Umsatzes, wohlgemerkt Umsatzes und nicht Gewinns, an die Börse gehen. Die Risiken, die darin bestehen.
3: Entschuldigung, ganz kurz. Es ist doch nicht so schwer, wenn man eine Frage gestellt hat, dass dann aus der eigenen Fraktion eben nicht noch mal Zwischenrufe kommen bei der Antwort. Bitte.
6: Dankeschön. Die Risiken, die darin bestehen, dass hier eine Wette auf die Zukunft getätigt wird, ohne dass realistische Werte dahinter stehen. Diese Risiken müssen später Banken, Privatanleger und vielleicht Rentner in den USA und andere ausbaden. Man hätte gedacht, dass bei der Dotcom-Blase was gelernt wurde. Inzwischen warnen selbst Investmentbanken davor, dass die riesigen Investitionen in Rechenzentren in der USA nicht in den Bilanzen auftauchen. Auch diesen Risiken sollte man sich mal widmen. Und deswegen machen wir hier eine gemeinsame, eine abgestimmte europäische Technologiepolitik. Zu guter Letzt, und das will ich hier deutlich sagen, während die AfD Regulierung für KI-Systeme radikal streichen will, damit noch mehr Missbrauch gefördert wird, setzen wir eben auf klare europäische KI-Standards. Wir wollen in Reallaboren und Testumgebungen KI unter sicheren Bedingungen statt an Menschen abproben. Sie ignorieren aber die gerade schon ausgeführten Warnungen, unter anderem nicht nur von Nobelpreisträgern, sondern auch KI-Marktführern wie Anthropic, die eine Pause in der aktiengetriebenen Entwicklung von KI fordern. Meine Damen und Herren, dieser Antrag verbindet veraltete Industriepolitik mit dem Versuch, von der manipulativen Nutzung von künstlicher Intelligenz durch die AfD abzulenken. Wir lehnen ihn deshalb ab. Dankeschön.
1: Holger Mann war das für die SPD-Fraktion. Jetzt Andrea Lübcke für Bündnis 90 Die Grünen.
8: Frau Präsidentin, sehr geehrte Damen und Herren, technologische Souveränität im Bereich der KI ist ohne Zweifel eine zentrale Zukunftsfrage unserer Zeit. Europa darf nicht dauerhaft und einseitig abhängig sein von China oder den USA bei KI-Modellen, Daten, Cloud-Infrastrukturen, Chips oder Rechenpower. Soweit so richtig. Aber die AfD findet auf diese Frage nur falsche Antworten. Drei Gründe möchte ich dafür nennen. Erstens, es ist das falsche Instrument. Das haben wir eben schon gehört, die AfD schlägt einen KI-Airbus vor. Ein multinationales Großprojekt wie Airbus, CERN oder die ESA. Das muss man sich mal auf die Zunge zergehen lassen. Ausgerechnet die AfD, die ständig bei jeder Gelegenheit gegen Staat, Regulierung und Bürokratie wettet, fordert jetzt ein staatlich koordiniertes, öffentlich-rechtlich organisiertes Großprojekt. Dort, wo sonst auf den Markt gewettet wird, der alles regeln soll, soll jetzt der Staat führen, kontrollieren und zuteilen. Dieses Instrument passt nicht zur Technologie. Airbus, die ESA oder CERN, das sind Strukturen für große Hardwareprojekte, Teilchenbeschleuniger, Flugzeuge, Raketen. Die KI ist ein hochdynamisches Umfeld mit Innovationszyklen von wenigen Monaten, teilweise nur Wochen. Stellen Sie sich das vor, das ist so, als würden Sie ein Slalomrennen machen wollen mit Supertankern gegen hochbewegliche Speedboote. Der zweite Grund. Der Antrag spricht von Europa, aber denkt national. Unter deutscher Führung. Das ist die zentrale Logik dieses Antrags. Oben Deutschland, der Rest bekommt Zuständigkeiten zugewiesen. Besonders deutlich wird das am Beispiel der geforderten europäischen Exzellenzcluster. Die sollen nicht wettbewerblich auf Basis wissenschaftlicher Begutachtung oder nach dem überzeugendsten Konzept der besten Idee vergeben werden. Nein, die AfD ordnet zu. Deutschland führt, Frankreich macht die Raumfahrt, Niederlande Halbleiter, Skandinavien Telekommunikation und Deutschland KI. Das hat nichts mit Exzellenz zu tun, denn Exzellenz entsteht im Wettbewerb der besten Ideen, der besten Konsortien, der besten Köpfe, wissenschaftsgeleitet und transparent. Und interessant im Übrigen, in der gestrigen Debatte zu Forschung und Innovation und auch heute früh hat Herr Rupp gesagt, dass Deutschland abgehängt sei im Bereich KI. Ja, was denn nun? Exzellent und führend oder abgehängt? Der dritte Punkt. Die AfD verwechselt Souveränität mit Kontrolle. Souveränität heißt nicht, alles national zu beaufsichtigen. Souveränität heißt, gestalten zu können. Souveränität heißt auch nicht, nur ein Modell zu trainieren. Souveränität heißt, KI in der Breite anwenden zu können, in der Industrie, in der Verwaltung, in der Wissenschaft, in der Lehre, im Mittelstand. Dazu braucht es eine KI, der Menschen, Unternehmen, Verwaltung vertrauen können. Und deshalb braucht es den AI Act als verlässlichen Rahmen. Innovationsfreundlich, bürokratiearm, aber klar bei Grundrechten, Transparenz und Sicherheit. Und wir müssen auch über Nachhaltigkeit reden. In einer Welt, die an die planetaren Grenzen stößt, ist Rohstoffverfügbarkeit eine harte Standort- und Souveränitätsfrage. Wer die effizientesten Chips entwickelt, die ressourcenschonendsten Rechenzentren baut, der Wasser spart, Rohstoffe im Kreis führt, der wird technologisch vorne sein. Nachhaltigkeit wird zum entscheidenden Wettbewerbsvorteil. Liebe Kolleginnen und Kollegen, die AfD verwechselt Souveränität mit Kontrolle. Wir verstehen Souveränität als Gestaltungsfähigkeit, europäisch, offen, nachhaltig, vertrauenswürdig und innovationsfreundlich. Nichts davon ist die AfD. Wir lehnen deshalb den Antrag ab.
9: Vielen Dank. Die nächste Rednerin ist Sonja Lemke für die Fraktion Die Linke.
1: An der Stimme haben Sie es erkannt. Die Leitung der Sitzung hat gewechselt. Und mit Nuripur, der Bundestagsvizepräsident von Bündnis 90 Die Grünen, hat die Leitung übernommen und Sonja Lemke von der Fraktion Die Linke das Wort erteilt.
2: Aus dem KI-Hype hinterherrennen und dem völlig verstrahlten Atom- und Kohlewahnsinn. Aber warum liebt die AfD alles so, was mit KI-Systemen zu tun hat? Der erste Grund ist wohl offensichtlich. Je mehr KI-Systeme, desto mehr stärkt das die Macht der Tech-Bros, die die AfD unterstützen. Deswegen auch das EU-Bashing, deswegen auch der Hass auf jede Form der Regulierung. Und vor allen Dingen helfen KI-Systeme, den Tech-Bros ihre Macht weiter auszubauen. In den USA werden mit Gesichtserkennung und Palantir Menschen gefunden und deportiert. KI-Systeme dienen jetzt schon dort ganz real dem Faschismus und machen die Überwachungsdystopien möglich. Aber KI-Systeme schwächen auch schon vorher Demokratien überall auf der Welt. Und das ist der zweite Grund, warum die AfD KI-Systeme so toll findet. KI-Systeme übernehmen die Hetze für sie. Herr Mann hat dort schon einiges ausgeführt. Und dazu kommt, Millionen von Bots sind im Internet unterwegs. Schon vor KI-Textgenerierung. Aber seitdem noch viel authentischer, noch viel effizienter. Immer mehr Desinformation, ob aus Russland, den USA oder von hier. Und immer lassen sie es so aussehen, als ob es eine Mehrheit gibt, die gar nicht existiert, für Frauenfeindlichkeit, für Rassismus und für Faschismus. Und mit der Ära der Chatbots weiten die Tech-Bros ihre Macht in den Diskurs ins Unendliche aus. Wenn jede Suche im Internet nur noch vorgefiltert wird und die originalen Inhalte gar nicht mehr gesehen werden, wenn jeder nur noch einen Chatbot befragt, der komplett unter der Kontrolle der Tech-Bros steht, und da ist es egal, aus welchem Land, wenn selbst der Digitalminister keine eigenen Ideen mehr hat, sondern nur noch vorstrukturierte Gedanken, dann ist der Einfluss von Tech-Bros auf unsere Demokratien größer, als wir es gerade abschätzen können. Und das ist eine reale Gefahr. Und wenn wir jetzt auch noch KI-Systeme in unsere Verwaltung bringen wollen, dann ist auch das ein gigantisches Risiko. KI-Systeme sind oft nur all unsere internalisierten Vorurteile in ein Programm gegossen, gaukeln dabei Neutralität vor und schaden dann massiv den Schwächsten. Und wenn die Bundesregierung jetzt anfängt, Personal zu kürzen und durch KI-Systeme zu ersetzen, dann bringt das noch ein weiteres Problem. Es macht den Staat angreifbar. Von den Unternehmen, bei denen eingekauft wird, und für alle faschistischen Akteure im Inneren. Denn KI-Systeme wehren sich nicht, wenn man ihren Zweck ändert. Menschen können Nein sagen, wenn Menschenfeindlichkeit ihre neue Aufgabe wird. KI-Systeme tun einfach. Deswegen ist es so wichtig, dass wir genau jetzt unsere Demokratie stärken. Und das tun wir, indem wir erstens KI-Systeme noch stärker regulieren, als es mit der KI-Verordnung vorgesehen ist, damit gerade schädliche Auswirkungen auf demokratische Prozesse unterbunden werden. Und zweitens endlich ein Verbotsverfahren gegen die AfD einleiten. Vielen Dank.
9: Vielen Dank. Für die nächste Rede erteile ich das Wort Joachim.
1: Sonja Lemke für Die Linke. Nach ihr geht jetzt ans Rednerpult für die Unionsfraktion der Abgeordnete Joachim Ebmeier.
10: Herr Präsident, meine Damen und Herren! Die AfD-Fraktion zeichnet mit ihrem Antrag ein Bild von Deutschland und Europa, das ich so nicht teile. Wer den Antrag liest, bekommt den Eindruck, Europa ist abgehängt, Talente fließen ins Ausland, wir würden mit leeren Händen dastehen. Ich frage mich, waren die Abgeordneten der AfD im September in Jülich? Bundeskanzler Friedrich Merz hat dort den schnellsten Supercomputer Europas eingeweiht. Jupiter, Platz 4 weltweit, steht nicht in San Francisco, der steht nicht in Shanghai, sondern in Nordrhein-Westfalen. Siemens, Bosch und die Fraunhofer Gesellschaft gehören zu den 20 größten KI-Patentanmeldern weltweit. Das ist das Ergebnis jahrelanger intensiver Forschung. Natürlich gibt es noch gut zu tun bei der Skalierung von Wachstumsunternehmen, bei Recheninfrastruktur, beim Bürokratierückbau. Aber das ist Lichtjahre entfernt von der Abwärtsspirale, die der Antrag beschreibt. Wer Deutschland schlecht reden will, der soll das tun. Wir tun es nicht. Nun der Vorschlag eines europäischen KI-Airbusses. Das klingt griffig, nur lohnt sich ein Blick in die Geschichtsbücher. Airbus wurde 1970 gegründet. 30 Jahre hat es gedauert, bis das Unternehmen profitabel wurde. Beim Flugzeugbau ist das auch kein Problem. Ein Flugzeugtyp fliegt 20 Jahre. Aber KI ist kein Flugzeug. Ein Modell, das heute führend ist, ist in 12 Monaten überholt. Wer hier auf staatliche Koordination wartet, wartet auf einen Zug, der längst abgefahren ist. Was tut die Bundesregierung? Im Juli 2025 haben wir die Hightech-Agenda Deutschland beschlossen. 6 Schlüsseltechnologien, konkrete Roadmaps, konkrete Zeitpläne. Dieses Jahr zünden wir den KI-Robotik-Booster, Transferzentren, die gerade Start-ups und den Mittelstand direkt zusammenbringen. Parallel laufen Förderprojekte im Automobil, in Medizin und Chemie an. Und ab diesem Quartal fördern wir Projekte, die mit KI-Methoden Arzneimittel bis zu 50% schneller zur Zulassung bringen sollen. Das liegt nicht mehr in der Schublade, das wird jetzt konkret umgesetzt. Mit Dorothee Bär und Carsten Wildberger haben wir 2 Ressortchefs, die liefern. Bär kennt die Materie seit Jahren und Wildberger kommt aus der Unternehmensführung und weiß, was Umsetzung bedeutet. Das neue Digitalministerium hat einen Zustimmungsvorbehalt bei IT-Vorhaben anderer Ministerien. Wer weiß, wie Digitalprojekte bisher zwischen Ressorts zerrieben wurden, weiß, was das bedeutet. Zu den AI-Gigafactories. Schauen wir uns an, was auf der anderen Seite des Atlantiks passiert. Das Stargate-Projekt allein hat über 400 Milliarden Dollar in den ersten 3 Jahren zugesagt. Rechnet man Amazon, Alphabet, Meta und Microsoft dazu, kommen die US-Hyperscaler auf über 600 Milliarden Dollar. Europa hat 20 Milliarden für bis zu 5 Gigafactories angekündigt. Das Wettbewerbsverfahren dazu hätte zu Jahresbeginn starten sollen. Es muss jetzt kommen, am besten sofort. Eine Gigafactory ist die Voraussetzung dafür, dass europäische Unternehmen, dass Forschung und Behörden KI-Modelle auf souveräner Infrastruktur trainieren können, ohne dass jeder Datensatz über Server läuft, über die wir keinen Einfluss haben. Wer jetzt zögert und auf irgendwelche Abnahmegarantien wartet, bevor er baut, der übersieht, der Wettbewerb fragt nicht, ob wir bereit sind, der wird woanders nachfragen. Die AfD will Gigafactories auch, aber über ein staatliches Konsortiummodell, das 30 Jahre braucht. Wir setzen auf öffentlich-private Partnerschaften, das heute handlungsfähig ist und mit dem Staat als Ankerkunden fungiert. Das ist der Unterschied. Ich will aber auch benennen, wo wir nachlegen müssen. Ein Rechenzentrumsbetreiber zahlt in Deutschland beim Strom fast doppelt so viel wie in den Niederlanden oder Frankreich. Das ist ein Standortnachteil, den wir uns nicht leisten können. Hier müssen wir uns anstrengen, uns sichere, verfügbare und wettbewerbsfähige Stromversorgung zu gewährleisten. Meine Damen und Herren, liebe Kolleginnen und Kollegen, die Frage, ob Europa technologische Souveränität braucht, die stellt sich nicht mehr. Die Frage ist der Weg. Staatlich koordiniertes Großprojekt, das Jahrzehnte braucht, oder konkrete Programme, die jetzt wirken. Wir haben definitiv den zweiten Weg gewählt und deswegen lehnen wir die Anträge der AfD ab, denn wir sind da echt schon viel weiter. Vielen Dank.
9: Vielen Dank. Die nächste Rednerin ist Maja Wallstein für die SPD-Fraktion.
11: Vielen herzlichen Dank. Sehr geehrter Herr Präsident, werte Kolleginnen und Kollegen, liebe Besucherinnen und Besucher, schön, dass Sie da sind, mitten in einer Debatte um einen AfD-Antrag. Und es heißt ja immer, wir sollen die AfD inhaltlich stellen. Und na klar, aber ehrlich gesagt, ich will auch die Union inhaltlich stellen, ich will auch die Grünen inhaltlich stellen, ich will auch die Linken inhaltlich stellen. Das ist so in der Demokratie, das machen wir eben halt. Aber das Problem ist, dass es schwer ist, Menschen oder Parteien zu stellen, inhaltlich zu stellen, die eben keine Haltung haben, keine Position. Und dieser Antrag heute hier, der zeigt auch genau das wieder. Im Antrag sagt die AfD zu Recht, wir brauchen Talente und sollten um sie werben. Aber gleichzeitig, und das wissen Sie alle, arbeitet die AfD gegen jede Willkommenskultur, die aber immer Voraussetzung ist. In ihrem Antrag bewegt sich die AfD zwischen europäischer Kooperation und nationalem Hegemoniestreben. Und eigentlich weiß doch auch jeder, dass das sich ausschließt. Einerseits fordert die AfD marktwirtschaftliche Entlastung in ihrem Antrag und andererseits setzt sie in dem Antrag auf massiven Staatsdirigismus. Die AfD bezieht sich bei ihren Zukunftsvorschlägen in diesem Antrag, also Zukunftsvorschläge für die hochdynamische und dezentrale KI-Welt des 21. Jahrhunderts und referiert dann aber auf die Luftfahrtindustrie des 20. Jahrhunderts, die ja ganz anders funktioniert. Und demgegenüber steht die Arbeit der Bundesregierung und unserer Koalition. Denn unsere KI-Roadmap zur Hightech-Agenda fördert genau das. Die Agenda vernetzt Spitzenzentren, Länderinitiativen und kleine Unternehmen durch konkrete Meilensteine. 50% KI-Nutzung im Mittelstand, 4.000 neue Start-ups, eigene Reallabore für Medizin und Robotik. Wir öffnen die Tür für alle. Wir stellen Datenräume bereit. Wir fördern offenen Austausch. Die AfD präsentiert wieder mal keine echten Lösungen, hat keine Haltung. Aber Widersprüche, vielleicht haben Sie das auch schon mal gemerkt, die sind bei der AfD normal. Die AfD hetzt täglich gegen vielfältige Lebensweisen, aber Alice Weidel ist ihre Galionsfigur. Sie bekämpfen Elektroautos, aber Elon Musk ist ihr Held. Sie behauptet, gegen vermeintliche Eliten und Vetternwirtschaft zu sein, aber beschäftigt auf Steuerzahlerinnenkosten die eigenen Familienmitglieder. Sie nennen sich Patrioten, aber lassen sich offenbar von ausländischen Regimen kaufen. Die AfD behauptet, für Ordnung und Sicherheit zu sein, aber sie hat die meisten Straftäter unter ihren Funktionärinnen und Funktionären. Und das sind keine Patrioten. Sie sind ein Sicherheitsrisiko für unser Land, für unsere Demokratie. Und wir müssen unsere Demokratie überall schützen. Und das bedeutet im Übrigen auch, dass wir uns alle stark machen müssen für die Überprüfung der Verfassungsmäßigkeit der AfD durch das Bundesverfassungsgericht. Und ich frage mich, welche demokratische Partei fürchtet die Überprüfung ihrer Verfassungsmäßigkeit durch das höchste Gericht unseres Landes? Vielen Dank.
9: Vielen Dank.
1: Maya Wallstein, SPD-Abgeordnete aus Brandenburg. Nach ihr jetzt für die Unionsfraktion der Abgeordnete Hans Theiss.
12: Sehr geehrter Herr Präsident, sehr geehrte Frau Ministerin, sehr geehrter Herr Minister, liebe Kolleginnen und Kollegen. Die künstliche Intelligenz revolutioniert schon heute unser Leben und Deutschland muss und wird in diesem Feld international eine Spitzenrolle spielen. Mit der Hightech-Agenda Deutschland der aktuellen Bundesregierung sorgen wir dafür, dass Deutschland und damit auch Europa im Bereich der KI international ganz vorne mitspielen wird. Nicht umsonst ist die KI eine der 6 Schlüsseltechnologien, die wir ganz besonders in den Fokus nehmen. Für diesen Weitblick und diesen raschen ersten Schritt in der Umsetzung gebührt unserer Forschungsministerin Dorothee Beer, natürlich auch unserem Digitalminister Carsten Wildberger und ihren Häusern großer Dank. Denn künstliche Intelligenz bietet enorme Chancen für Wertschöpfung, für Innovation und gesellschaftlichen Fortschritt in der Wirtschaft, in der Wissenschaft, in der Medizin und Pflege und in vielen anderen verschiedenen Bereichen. Wirtschaftlichen Herausforderungen wie technologischer Abhängigkeit, Fachkräftemangel und unzureichender Infrastruktur begegnet die Hightech-Agenda Deutschland mit gezielten Investitionen, dem Ausbau eigener Kompetenzen und europäischen Partnerschaften. Damit wird die Hightech-Agenda dafür sorgen, dass Deutschland den Anschluss an die Weltspitze der KI-Forschung findet und auch hält. Selbstverständlich denken wir als CDU/CSU Wissenschaft und Wirtschaft im europäischen Kontext. Airbus, welches im AfD-Antrag angeführt wird, ist hier in der Tat ein Musterbeispiel. Es ging aus einer gemeinsamen Initiative mehrerer europäischer Staaten unter besonderer Mitwirkung von Franz Josef Strauß hervor, zu einer Zeit, wo niemand angesichts von Boeing an eine europäische Flugzeugindustrie glaubte und vereint heute Forschung, Produktion sowie hochqualifizierte Fachleute über nationale Grenzen hinweg. Es verbindet wirtschaftlichen Erfolg mit europäischer Innovationskraft und ist damit weit mehr als ein Unternehmen. Es ist ein Leuchtturmprojekt für die Handlungsfähigkeit und die Zukunft Europas. Kurz gesagt, Airbus steht sinnbildlich dafür, dass eine politische Vision Realität wird und für den europäischen Gedanken. Ein Gedanke, der in der politischen DNA der AfD 0,0 zu finden ist. Dass nun ausgerechnet die AfD ein europäisches Projekt starten möchte, ist deshalb blanker Hohn. So sehen selbstvergessener Populismus und politische Schizophrenie aus. Sind es nicht Sie und Ihre Parteifreunde der sogenannten Alternative für Deutschland, die regelmäßig den Dexit, also den Austritt Deutschlands aus der Europäischen Union fordern, die eine geordnete Auflösung der EU anstrebten? Sind es nicht Sie und Ihre Parteifreunde, die sich für die Abschaffung des Euros und die Wiedereinführung der D-Mark und anderer regionaler Währungen einsetzen? Sind es nicht Sie und Ihre Parteifreunde, die sich mehr und mehr von unseren verlässlichen Partnerstaaten, im Übrigen genau diejenigen, mit denen Airbus das europäische Erfolgsprojekt wurde, verabschieden wollen und auf Kuschelkurs mit Putins Russland gehen? In Ihrem Antrag führen Sie aus, die Fähigkeit Europas, selbstbestimmt über seine technologische Zukunft zu entscheiden, ist essentiell für seine politische und wirtschaftliche Souveränität. Das ist richtig. Es ist aber nicht das, was Ihrer politischen Agenda entspricht. Sie sind es doch, die unser Europa zerstören wollen, nämlich das Europa, aus dem solche starken Unternehmen und Zusammenarbeiten hervorgehen können. Ihr Weg ist kein europäischer, Ihr Weg ist antieuropäisch. Er ist antiökonomisch, antiwissenschaftlich. Es ist ein Weg zum massiven Wohlstandsverlust, dem Verlust von Millionen von Arbeitsplätzen und dem Verlust von Sicherheit, von Verlässlichkeit und Partnerschaft auf europäischer Ebene. Ihren politischen Weg werden wir auf keinen Fall unterstützen. Daher stimmen wir gegen Ihren Antrag. Vielen Dank.
9: Vielen Dank. Für die letzte Rede in dieser Debatte erteile ich das Wort Matthias David Miewes für die SPD-Fraktion.
13: Sehr geehrter Herr Präsident, sehr geehrte Damen und Herren, wenn man sich die Anträge der AfD durchliest, dann muss man sich ja wirklich die Augen reiben. Denn die Partei, die Fraktion, die morgens, mittags und abends den Standort Deutschland permanent schlecht redet, die den Untergang des Abendlandes herbeiredet, stellt doch tatsächlich fest, dass die Wirtschaftsmacht Deutschland die stärkste Wirtschaftsmacht in Europa ist. Und da kann ich mit der Adresse an die AfD nur sagen, herzlich willkommen in der Realität. Aber das Ganze mit diesen AfD-Anträgen wird ja noch kurioser. Denn sie schlägt jetzt auf einmal vor, dass wir in Sachen KI auf europäischer Ebene kooperieren sollten. Wow! Und das bei der Partei, die jeden Tag Abschottung predigt, die sagt, wir sollten am besten alles isoliert alleine machen. Und da frage ich mich schon, ob dieser ketzerische Vorschlag überhaupt mit der Fraktionsführerin Weidel abgestimmt ist. Oder ist es reine Schaufensterpolitik? In jedem Fall zeigt es mal wieder, die AfD hat keinerlei Glaubwürdigkeit, um auch nur irgendetwas Sinnvolles beim Thema KI beizutragen. Und genau deshalb ist es wichtig, dass wir über die Dinge reden, auf die es tatsächlich ankommt bei KI. Das sind nämlich im Wesentlichen die drei Felder, über die Johannes Schätzel und ich schon mehrfach gesprochen haben. Und der erste Punkt ist, wir brauchen eigene Kompetenzen und Kapazitäten, wenn es um Rechenzentren geht, wenn es um Gigagrids geht, wenn es darum geht, Start-ups, Scale-ups, große Unternehmen dabei zu unterstützen, Wertschöpfung in Europa und Deutschland aufzubauen. Und dafür müssen wir vor allem privates Kapital nutzen, das schon da ist, in den Pensionskassen, bei den Versicherungen. Und wenn wir eine echte Kapitalmarktunion in Europa schaffen, können wir 1 Billion Euro mobilisieren für Investitionen in diese neuen Wirtschaftsfelder. Und zweitens, Wir müssen den Staat, damit meine ich Europa, Deutschland, die Bundesländer, die Kommunen dazu bringen, in Europa einzukaufen. Wir haben Softwareunternehmen, wir haben Cloud-Anbieter. Und deutsches, europäisches Geld darf nicht so stark in die USA gehen. Es muss in Europa ausgegeben werden und der Einkauf muss darauf ausgerichtet werden.
9: Kollege, erlauben Sie eine Zwischenfrage von Paul Schmidt aus der AfD-Fraktion?
13: Natürlich nicht.
9: Setzen Sie fort.
13: Wir brauchen eine echte Talentinitiative. Wir müssen die Top-Talente, die international an den Unis ausgebildet werden, mit nach Deutschland holen und ihnen ein gutes Umfeld bieten, wo sie mit einer One-Stop-Shop-Lösung hier zu uns kommen können, Behördengänge online machen, auf Englisch, schneller sich integrieren können, damit hier bei uns die Top-Talente eine gute Heimat finden. Das ist der Dreiklang für echte Wertschöpfung, für Fortschritt, für das Aufholen und Wachstum beim Thema KI in Deutschland und Europa. Dankeschön für die Aufmerksamkeit.
9: Vielen Dank.
1: Matthias David Miewes für die SPD-Fraktion. Jetzt eine Kurzintervention aus der AfD-Fraktion, weil die Zwischenfrage
14: Vielen
1: nicht
14: Dank,
1: zugelassen
14: Herr
1: wurde.
14: Dass Sie diese Kurzintervention zulassen. Lieber Kollege von der SPD, Sie haben gerade erzählt, Sie wollen Geld einsammeln. Sie wollen hier in Deutschland auf die Art und Weise die KI ankurbeln. Sie meinen, dass wir hier wirtschaftlich auf die Art und Weise erfolgreich sein können. Meiner Meinung nach blenden Sie dabei völlig aus, dass wir sehr hohe Strompreise haben. Die gehören zu den höchsten weltweit. Wir schaffen es nur mit massiven steuerlichen Subventionen, den Industriestrompreis zu drücken auf etwa 11 Cent die Kilowattstunde und ist immer noch anderthalbmal so hoch wie der Strompreis in USA oder China. Ist Ihnen bekannt, dass wir sehr viel Strom brauchen für KI? Und dann frage ich Sie, wie wollen Sie ohne Kernkraft, wie wollen Sie mit diesen teuren Strompreisen ein KI-Projekt in Deutschland in großem Maß aufziehen? Nur Geld alleine wird es dafür nicht geben, weil die Randbedingungen einfach keine erfolgreiche KI zulassen.
9: Herr Miewes, möchten Sie antworten? Bitte schön.
13: Ja. Zur Frage, ist mir bekannt, dass Rechenzentren Strom brauchen? Ja, das ist mir tatsächlich bekannt. Was mir aber auch bekannt ist, um hier in Deutschland, Europa eine zukunftsfähige KI-Industrie aufzubauen, brauchen wir Rahmenbedingungen, die die AfD jeden Tag bekämpft. Es wird uns nicht helfen, wenn wir mehr Gas in Russland einkaufen. Es wird uns nicht mehr bringen, wenn wir mit russischen, korrupten, diktatorischen Politikern zusammenarbeiten. Es wird uns nicht helfen, wenn wir rechtsextreme und Kriminelle in Fraktionen im Bundestag dulden. Und es wird uns nicht helfen, wenn wir jeden Tag unterschiedliche Menschen gegeneinander aufhetzen und damit Talente verschrecken. All das, was Sie tun, hindert uns daran, eine zukunftsfähige Wirtschaft aufzubauen. Ihre Politik schadet Deutschland, sie schadet unserer Wirtschaft, sie schadet den Menschen. Ich habe eine Empfehlung, wandern Sie doch nach Russland aus, da haben wir alle was davon.
9: Vielen Dank. Ich schließe die Aussprache. Interfraktionell wird die Überweisung der Vorlagen auf den Drucksachen 6354 und 4833 an die in der Tagesordnung aufgeführten Ausschüsse vorgeschlagen. Weitere Überweisungsvorschläge sehe ich nicht. Dann verfahren wir wie vorgeschlagen. Verehrte Kolleginnen und Kollegen, ich rufe auf den Tagesordnungspunkt 33, vereinbarte Debatte, der Veteranentag in Anerkennung, Respekt und Dankbarkeit für den Einsatz unsere Veteraninnen und Veteranen für Frieden und Freiheit. Verehrte Kolleginnen und Kollegen, im April des Jahres 2024 hat der Deutsche Bundestag entschieden, den Veteraninnen und Veteranen Deutschlands einmal im Jahr einen Tag der öffentlichen Anerkennung zu widmen. Und zwar immer am 15. Juni. Darauf geht die vereinbarte Debatte gleich ein. Und ich freue mich, dazu Gäste auf der Tribüne begrüßen zu dürfen. Soldatinnen, Soldaten der Bundeswehr, Vertreter des Deutschen Bundeswehrverbands, des Bundes Deutscher Einsatzveteranen, vom Runden Tisch der Veteranenbewegung der Bundeswehr sowie von der Gedenkstätte Wald der Erinnerung. Im Namen des Hohen Hauses vielen Dank für Ihren Einsatz. Sie verdienen nicht nur stellvertretend öffentliche Anerkennung, sondern auch Respekt und Wertschätzung für das, und Ihre Kameradinnen und Kameraden für unser Land leisten und geleistet haben, seien Sie uns herzlich willkommen.
1: Ja, alles Wesentliche ist schon gesagt. Jetzt zu dem nächsten Tagesordnungspunkt. Eine vereinbarte Debatte findet immer statt, wenn sich die Fraktionen einigen auf ein Thema, das ihnen wichtig erscheint. Und es bedarf keines besonderen Anlasses, aber in diesem Fall ist es der Jahrestag, der am 15. Juni, also nicht mehr in allzu ferner Zeit, nämlich am Montag, ja, ist. Und deshalb heute diese Debatte hier im Bundestag.
9: Das dazugehörige zentrale Fest am Reichstag hier in Berlin am darauffolgenden Wochenende statt, also am 21. Juni. Damit sollen möglichst viele Bürgerinnen und Bürger an dem Fest teilnehmen können. Auch von hier aus herzliche Einladung allen, die uns folgen, nach Berlin. Der Veterantag steht in diesem Jahr unter dem Motto Veterans, Family and Friends. Damit wird der Blick nicht nur auf die Veteraninnen und Veteranen der Bundeswehr und ihre Leistung gerichtet, sondern auch auf ihre Familienangehörigen und Wegbegleiter. Denn die sind es, die den Soldatinnen und Soldaten außerhalb der Streitkräfte Halt geben und in vielen Fällen den engagierten Dienst ihrer Liebsten ermöglichen. Stellvertretend Ihnen allen unser herzlichster Dank. Kolleginnen und Kollegen, für die Aussprache wurde eine Dauer von 30 Minuten vereinbart. Ich eröffne die Aussprache und erteile das Wort Claudia Moll für die SPD-Fraktion.
15: Guten Morgen, sehr geehrter Herr Präsident, sehr geehrter Herr Minister, sehr geehrter Herr Wehrbeauftragter, liebe Veteranen und Veteraninnen. Am kommenden Nationalen Veteranentag richten wir unseren Blick auf die Frauen und Männer, die unserem Land in Uniform gedient haben. Auf Menschen, die Verantwortung übernommen haben, auf Menschen, die bereit waren, für die Sicherheit und den Schutz unserer Gesellschaft einzustehen. Ich stehe heute voller Dankbarkeit vor Ihnen, dankbar für Ihren Einsatz, dankbar für Ihre Leistungen. Veteraninnen und Veteranen haben sehr unterschiedliche Lebenswege. Manche haben Jahrzehnte in der Bundeswehr gedient, andere einige Jahre. Manche waren im Auslandseinsatz, andere haben ihren Dienst in Deutschland geleistet. Sie alle verbindet, dass sie bereit waren, Verantwortung für unser Gemeinwesen zu übernehmen. Und dieser Dienst verdient Respekt. Wertschätzung zeigt sich nicht nur in Worten, sie zeigt sich auch in unserem Handeln. Sie zeigt sich darin, ob wir Veteraninnen und Veteranen zuhören, ob wir ihre Erfahrungen ernst nehmen, ob wir ihnen die Unterstützung geben, die sie benötigen und ob wir dafür sorgen, dass sie auch nach ihrem Dienst die gesellschaftliche Anerkennung erfahren, die sie verdienen. Niemand darf nach Jahren des Dienstes das Gefühl haben, alleingelassen zu werden. Die Fürsorge um unsere Veteraninnen und Veteranen ist Aufgabe des Staates, aber sie ist auch eine Aufgabe an uns alle. Sie beginnt in unseren Städten und Gemeinden, in Vereinen, Verbänden und Nachbarschaften, dort, wo Menschen einander begegnen und füreinander einstehen. Dort entsteht die Anerkennung, die unsere Veteraninnen und Veteranen verdienen. Der Veteranentag trägt dazu bei, diese Anerkennung sichtbarer zu machen. Er schafft Aufmerksamkeit für die Leistungen von Veteraninnen und Veteranen und stärkt das Bewusstsein dafür, dass Freiheit, Frieden und Sicherheit nicht selbstverständlich sind. In einer Zeit, in der wir wieder intensiver über Sicherheit, Verteidigungsfähigkeit und gesellschaftlichen Zusammenhalt sprechen, ist dies wichtiger denn je. Liebe Kolleginnen und Kollegen, Sicherheit ist keine Selbstverständlichkeit. Sie wird von Menschen gewährleistet, die ihr eigenes Wohl hinter das Gemeinschaftswohl gestellt haben. Menschen, die bereit sind und waren, Verantwortung zu tragen, oft unter schwierigen Bedingungen und mit persönlichen Entbehrungen. Viele Veteraninnen und Veteranen haben Belastungen erlebt, die sie noch lange nach dem Ende ihrer Dienstzeit begleiten. Manche tragen sichtbare Verletzungen, andere kämpfen mit den Folgen von Erfahrungen, die niemand sehen kann. Gerade deshalb darf unsere Anerkennung nicht auf einen einzelnen Tag im Jahr beschränkt sein.
9: Vielen Dank.
15: Noch ein Satz.
9: Ein Satz. Kein Schachtelsatz.
15: Nein, kein
9: Schachtelsatz. Ein.
15: Ich möchte, eigentlich fehlt mir jetzt hier die Hälfte, aber Sie hat.
9: Das wäre technisch gesehen der Satz gewesen. Sie aber müssen wirklich jetzt zum Ende kommen. Kommen Sie zum Ende vor.
15: Ich möchte zum Schluss noch auf den Wald der Erinnerungen aufmerksam machen. Im Rahmen unseres Verantwortungsbewusstseins, welches wir als Abgeordnete haben, bitte ich darum, doch die Gedenkstätte unserer gefallenen Soldaten zu besuchen.
9: Vielen Dank.
15: Vielen Dank.
1: Claudia Moll war das, SPD-Abgeordnete aus Aachen.
9: Hannes Knauk für die AfD-Fraktion.
1: Der nächste Redner ist jetzt Hannes Gnauk. Er spricht für die AfD-Fraktion.

0: Symbolik. Sie zeigt, wie ein Staat auf seine Krieger blickt. Die Bundeswehr und ihre Veteranen verdienen deshalb nicht nur Dank, sie verdienen die sichtbare Anerkennung einer Nation, deren Freiheit und Sicherheit sie schützen. Gerade in Deutschland sprechen wir ja oftmals über Ausrüstung, Strukturen und Haushaltsmittel. Wesentlich seltener sprechen wir über das Wesen des Soldatenberufes. Er gehört zu jenen wenigen Männern und Frauen, denen der demokratische Rechtsstaat die Anwendung von Gewalt ausdrücklich aufträgt. Kein Staat auf dieser Welt kann seine Bürger schützen, wenn er nicht bereit ist, seine Ordnung notfalls auch zu verteidigen. Wer Streitkräfte unterhält, muss auch den Mut besitzen, auszusprechen, wozu Streitkräfte existieren. Sie existieren, damit Deutschland verteidigungsfähig ist. Sie existieren, um mögliche Feinde abzuschrecken. Und sie existieren für den Fall, dass Abschreckung versagt. In diesem Fall geht es dann nicht mehr um theoretische Debatten hier im Deutschen Bundestag. Dann geht es darum, den Auftrag zu erfüllen und den Kampf zu gewinnen. Das ist der Kern des soldatischen Auftrags. Und selbstverständlich tragen wir, die Abgeordneten des Deutschen Bundestages, die Verantwortung für Verwundete, für diejenigen, die körperliche oder seelische Folgen ihres Dienstes tragen und für diejenigen, die aus dem Einsatz nicht zurückkehren. Denn wir treffen die Entscheidungen, die die Soldaten letztendlich in die Einsätze führen. Wir verlangen von ihnen die Bereitschaft, Risiken auf sich zu nehmen und im äußersten Fall das eigene Land für Deutschland einzusetzen. Es gibt keinen Dienst am Staat und Volk, der mit einer größeren persönlichen Verpflichtung verbunden ist, meine Damen und Herren. Der Soldat erfüllt seinen Auftrag in dem Wissen, dass dieser Verwundung dauerhafte Folgen oder sogar den Tod bedeuten kann. Gerade die Bereitschaft, dieses Risiko bewusst auf sich zu nehmen und den Auftrag dennoch zu erfüllen, verleiht seinem Dienst seine besondere Ehre. Nicht das Opfer selbst begründet den Respekt, den wir unseren Veteranen schulden, sondern die Bereitschaft, es für das eigene Land in Kauf zu nehmen. Und genau deshalb darf Veteranenkultur keine Opferkultur sein. Eine selbstbewusste Nation, die Realität des Soldatenberufs weder verdrängt noch beschönigt. Frieden wird nicht allein durch gute Absichten bewahrt. Frieden wird bewahrt, wenn eine Nation die Fähigkeit besitzt, ihn auch zu verteidigen. Wir wünschen allen Kameraden am 15. Juni einen würdevollen Veteranentag. Doch nicht nur an diesem Tag könnt ihr stolz auf euch sein. Ihr, eure Familien, die Politik und unser Volk können jeden Tag stolz auf euch sein. Vor allem aber jene Kameraden, die Schulter an Schulter mit euch gekämpft haben und gefallen sind. Denn niemand kennt euren Mut, eure Entbehrungen und eure Leistungen besser als sie. Sie mögen nicht mehr unter uns sein, doch ihr Geist bleibt mit uns. Und wenn Stolz die Sprache der Gefallenen wäre, dann würden ihre Stimmen heute am lautesten erklingen. Vielen Dank.
1: Vielen Dank. Die nächste Rednerin ist Vivian Tauschwitz für die CDU-CSU-Fraktion.
2: Sehr geehrter Herr Präsident, sehr geehrte Kolleginnen und Kollegen, lieber Werbeauftragter, liebe Ehrengäste, liebe Soldatinnen und Soldaten, liebe Kameraden und liebe Veteraninnen und Veteranen. Am 15. Juni begehen wir den Nationalen Veteranentag zum zweiten Mal. Dieser Tag ist mehr als ein Kalendereintrag. Er ist ein Tag des Dankes, ein Tag, an dem wir Menschen Anerkennung aussprechen, die unserem Land in Uniform gedient haben und immer noch dienen. Und ein Tag, an dem wir sichtbar machen müssen, was hinter diesem Dienst steht. Denn hinter jedem Bürger in Uniform steht eine Familie, stehen Freunde und Bekannte und auch immer eine Geschichte. Deshalb gilt mein Dank heute nicht nur unseren Veteranen oder ausschließlich unseren Veteranen, sondern auch ihren Angehörigen und die, die dieses unterstützen. Sie tragen Entbehrung mit, sie übernehmen Verantwortung und sie geben den Rückhalt oft fernab jeder Öffentlichkeit und jeder Anerkennung. Vielen Dank dafür. Im Einsatz, auf Übung, aber oft im Alltag begegnen uns Soldatinnen und Soldaten und Menschen, die Verantwortung übernehmen, so wie zum Beispiel am

0: Tag der Bundeswehr. Ich möchte aus meinem Wahlkreis erzählen. Munster liegt dort und dort gab es eben auch den Tag der Bundeswehr. Ein Sohn eines Bekannten erlitt einen schweren medizinischen Notfall. Und Soldatinnen und Soldaten, Sanitäter der Bundeswehr waren schnell zur Stelle. Sie handelten professionell, schnell, ruhig und vor allem menschlich. Und die Familie hat sich danach bei mir gemeldet und hat gesagt, spreche bitte diesen Dank aus. Die Mutter sagte, sie werde niemals diese menschliche Menschlichkeit vergessen, die ihr an diesem Tag entgegengebracht wurde. Und genau das ist unsere Bundeswehr. Es sind Menschen, die Verantwortung übernehmen. Menschen, die helfen, wenn andere Hilfe brauchen. Und Menschen, die für andere da sind. Der Tag der Bundeswehr macht dieses deutlich. Warum ich den erwähne, er war in aller Munde. Er war in der Presse, wir haben die Standorte besucht und der Veteranentag sollte genauso in der Öffentlichkeit stattfinden. Dafür werbe ich und hoffe auch, dass wir als Parlament das sichtbar machen. Der Veteranentag erinnert uns an den Dienst, an die Verantwortung, die wir auch als Parlament für unsere Soldatinnen und Soldaten tragen, an den Menschen dahinter, aber er erinnert uns auch daran, dass der Dienst der Bundeswehr nicht immer gesund an Körper und Geist endet. Menschen, die durch ihren Einsatz, ihr Engagement und ihre Überzeugung Veteran geworden sind, sie gehören ebenso in die Mitte der Gesellschaft wie die Aktiven, die es vielleicht noch nicht in der Form betrifft. Sie gehören also genau dahin, wo wir sind. Sie müssen sichtbar sein und sie müssen gehört werden. Dafür müssen wir alle unseren Beitrag leisten. Wir haben ein gutes psychosoziales Netzwerk, aber ich glaube, hier geht es jetzt um die Soldatinnen und Soldaten und die Veteranen und das sollten sie respektieren. Dieses Wochenende findet außerdem die Invictus Germany in Düsseldorf statt. Dort kommen Soldatinnen und Soldaten und Veteranen zusammen, sowie ihre Familien. Und da geht es um gesellschaftliche Teilhabe, Mut, Zusammenhalt, aber eben auch um Sichtbarkeit. Dieses Sportereignis ist ein starkes Signal für unsere Soldatinnen und Soldaten und unsere Veteranen und verdient unseren Respekt. Ich freue mich da, auch mit vielen Kollegen anwesend sein zu dürfen. Am 21. Juni feiern wir die Veranstaltung, die Zentralveranstaltung hier in Berlin. Gleichzeitig gibt es viele Veranstaltungen in Deutschland. Ich rufe dazu auf, seien Sie auch Teil dieser Veranstaltung und zeigen Sie unseren Veteranen Ihren Respekt. Es muss keine Riesenveranstaltung in dem Sinne sein. Es reicht auch ein kleines Dankeschön und diese kleinen Gesten sind immer herzlich willkommen. Auch in meinem Wahlkreis wird so eine Veranstaltung stattfinden. Ich möchte hier stellvertretend für alle Organisationen, den Veteranentreff Heidekreis, danken, dass ihr das mit auf die Beine stellt. Eure Arbeit zeigt, was Menschlichkeit bedeutet. Ich danke euch sehr. Und auch danke an unsere Arbeitsgruppe, lieber Robin, liebe Claudia. Wir wissen, wir haben noch einiges vor uns, aber wir gehen das an und hoffen da auch ganz auf die Unterstützung dieses Parlaments. Ich möchte heute also vor allen Dingen unseren Veteranen Danke sagen. Danke für euren Dienst, danke für eure Einsatzbereitschaft, danke, dass ihr euren Beitrag für Frieden, Freiheit und Sicherheit leistet und danke an die Familien, die dies unterstützen. Und Dankbarkeit sollte auch dieses Parlament mit einbringen, ohne in den letzten Reihen zu schlafen. Also aufwachen, hier geht es um was Wichtiges.
1: Vielen Dank. Der nächste Redner ist Robin Wagner von der Fraktion Bündnis 90 Die Grünen. Herr Wagner, Sie haben das Wort.
2: Herr Präsident, liebe Kolleginnen und Kollegen, Herr Wehrbeauftragter, verehrte Gäste auf der Ehrentribüne. Ich begegne vielen Menschen in Uniform und vielen Menschen, die Uniform getragen haben. Menschen, die tief beeindrucken und Menschen mit Geschichten, die berühren. Da ist der Mensch, bei dem ich während des Gesprächs merke, wie dankbar ich bin, dass er oder sie Verantwortung in der Bundeswehr übernommen hat. Klarer Kompass, anpackend, mutig und immer im Dienst für die Verteidigung unserer Demokratie. Da ist der Mensch, der aus tiefer Überzeugung ukrainische Soldaten ausbildet und nur wenige Wochen später erfährt, dass viele von ihnen an der Front gefallen sind. Da ist der Mensch groß, durchtrainiert, oft großflächig tätowiert, den man auf den ersten Blick nicht ansieht, dass er Dinge erlebt hat, die kein Mensch erleben sollte. Diese Menschen waren dabei, als ihre Kameraden brutal getötet wurden. Sie wurden zum Teil selbst schwer verletzt durch Sprengfallen, durch Feuergefecht, durch plötzliche Schüsse durchs Fenster. Menschen, die auch hier in Deutschland den Krieg im Kopf täglich durchleben müssen. Menschen, die wir nicht im Stich lassen dürfen. Ich begegne sehr vielen und sehr unterschiedlichen Menschen mit unterschiedlichen Erfahrungen und unterschiedlichen Motivationen. Aber sie alle haben eins gemeinsam. Sie alle waren oder sind bereit, im Ernstfall ihr Leben für unser Leben in Freiheit und Demokratie zu riskieren. Und gerade in einer Zeit, in der Krieg für viele Menschen in Europa wieder brutaler Alltag ist und in der Frieden auch für uns hier nicht mehr selbstverständlich ist, in dieser Zeit verdient diese Bereitschaft, im Ernstfall das eigene Leben für andere zu riskieren, mehr denn je Sichtbarkeit, Wertschätzung, Dankbarkeit. Wir alle wissen ja, dass es in unserem Land sehr unterschiedliche Meinungen über Wehrhaftigkeit und Pazifismus gibt. Und das ist vollkommen in Ordnung, dass es sie gibt und dass wir darüber streiten. Aber was definitiv nicht in Ordnung ist, ist diese unterschiedlichen Meinungen auf dem Rücken oder mit Angriffen gegen die Soldatinnen und Soldaten auszutragen. Wir hier im Bundestag, wir sind die Ansprechpartner für diese Diskussion. Denn die Bundeswehr führt unsere Entscheidungen aus, die wir hier im Parlament demokratisch treffen. Und auch deswegen haben wir Parlamentarier und Parlamentarierinnen eine besondere Verantwortung für unsere Soldatinnen und Soldaten. Deutschland hat über 10 Millionen Veteraninnen und Veteranen. Das sind 10 Millionen aktive und ehemalige Soldatinnen und Soldaten. Der zweite Nationale Veteranentag stellt diese Menschen und ihre Familien und Freunde in den Mittelpunkt. Denn neben den Soldatinnen und Soldaten sind es ja auch die Familien und Freunde, die jeden Tag spüren, welchen Preis der Dienst in der Bundeswehr verlangt. Lassen Sie uns gemeinsam den diesjährigen Veteranentag zu einem besonderen Tag machen. Ein Tag der Begegnung, ein Tag, an dem Dankbarkeit sichtbar werden kann. Lassen Sie mich abschließend den Gästen auf der Ehrentribüne aufrichtig danken. Nicht alle konnten der Einladung folgen. Einige sind nämlich bereits bei Veranstaltungen zum Veteranentag an unterschiedlichen Orten in der Republik gebunden. Und darum stellvertretend an alle Abwesenden und Anwesenden, zum Beispiel an Frau Generaloberstabsarzt Schilling, an Sie, Kapitän Küttler, an Sie, Oberstleutnant Krause, an Sie aus den Verbänden, die sich mit so viel Engagement dafür eingesetzt haben, dass es diesen Nationalen Veteranentag überhaupt gibt, an Sie alle auf der Ehrentribüne, stellvertretend für so viele mehr, an Sie und Ihre Kameradinnen und Kameraden von Herzen, vielen Dank für Ihren Dienst.
1: Vielen Dank.
3: Robin Wagener war das für Bündnis 90 Die Grünen. Und nach ihm jetzt zum zweiten Mal an diesem Vormittag Donata Vogtschmidt für Die Linke.
4: Liebe Gäste, einfach Respekt steht auf einer Postkarte zum diesjährigen Veteranentag. Und es ist richtig, Veteraninnen und Veteranen verdienen Respekt. Sie haben im Auftrag dieses Staates Dienst geleistet. Viele von ihnen waren Situationen ausgesetzt, die Menschen dauerhaft prägen können. Manche tragen körperliche Verletzungen davon, andere psychische Belastungen, die oft unsichtbar bleiben. Respekt und Heroisierung sind jedoch nicht dasselbe. Anerkennung darf nicht bedeuten, militärischen Dienst zu verklären oder Krieg und Auslandseinsätze zu romantisieren. Gerade in der sogenannten Zeitenwende ist diese Unterscheidung wichtig, denn mit jedem zusätzlichen Milliardenpaket für Rüstung wächst auch die Verantwortung gegenüber den Menschen, die die Folgen dieser Politik tragen. Wer so viel Geld für Waffen und militärische Fähigkeiten bereitstellt, muss auch für diejenigen einstehen, die im Auftrag des Staates gedient haben, künftig dienen werden oder aber auch dienen werden müssen. Wer mit einer posttraumatischen Belastungsstörung aus einem Einsatz zurückkehrt, braucht kein Fest, er braucht einen Staat, der ihm glaubt. Doch Doch viele Betroffene erleben noch immer langwierige Verfahren und kämpfen um Leistungen, die ihnen zustehen. Dabei steht die psychotherapeutische Versorgung in Deutschland seit Jahren insgesamt unter Druck. Viele Menschen warten monatelang auf einen Therapieplatz. Wer psychische Einsatzfolgen ernst nimmt, darf Veteraninnen und Veteranen nicht an ein System verweisen, das ohnehin schon im Krisenmodus operieren muss und zukünftig, wie es scheint, vollends kaputt gespart wird. Besonders deutlich wird der Widerspruch auch bei den politischen Prioritäten. Für die Unterstützung traumatisierter Veteraninnen stehen Vereine wie Angriff auf die Seele und dem Bund Deutscher Einsatzveteranen zusammen nicht einmal 2 Millionen Euro zur Verfügung. Das ist nur ein Bruchteil der Kosten für einen einzigen neuen Leopard-Panzer. Machen wir uns nichts vor, Panzer haben eine Lobby, Traumata offenbar nicht. Wenn heute viel von Gesamtverteidigung und gesellschaftlicher Resilienz gesprochen wird, darf Sicherheit nicht allein auf das Militär reduziert werden. Zu einer widerstandsfähigen Gesellschaft gehören auch Pflegekräfte, Beschäftigte im Gesundheitswesen, im Katastrophenschutz und in vielen weiteren Bereichen. Auch ihnen gebührt Anerkennung, nicht nur durch Applaus aus dem Fenster, sondern durch gute Arbeitsbedingungen und faire Bezahlung. Und zur Verantwortung gehören schließlich auch die Ortskräfte und zivilen Mitarbeitenden deutscher Auslandseinsätze. Viele von ihnen haben erhebliche persönliche Risiken auf sich genommen und leben bis heute mit den Folgen politischer Entscheidungen, die hier in Deutschland in diesem Haus getroffen wurden. Ich denke dabei vor allem an die vielen ehemaligen MitarbeiterInnen vor Ort, die nach ihrer Zwangsrückführung von Pakistan nach Afghanistan ernsthaft von Vergeltungsmaßnahmen bedroht sind oder diese auch bereits erfahren mussten. Herr Dobrindt, Sie waren es, der beinahe jede zweite Aufnahmezusage an die Ortskräfte zurückgezogen hat. Einfach Respekt. Ein Veteranentag schafft Aufmerksamkeit, aber Aufmerksamkeit alleine ersetzt keine Traumatherapie, keine Anerkennung von Einsatzschäden und keine bessere Versorgung. Wenn wir Veteraninnen und Veteranen wirklich anerkennen wollen, braucht es weniger Symbolpolitik und mehr konkrete Verantwortung, nicht nur an einem Tag im Jahr, sondern auch an allen Tagen. Vielen Dank.
1: Vielen Dank. Für die nächste Rede erteile ich das Wort Esra Limbacher für die Fraktion der SPD.
5: Sehr geehrter Herr Präsident, sehr geehrte Kolleginnen und Kollegen, liebe Soldatinnen und Soldaten! Der Veteranentag ist ein wichtiges, ja überfälliges Zeichen der Anerkennung und Wertschätzung. Wertschätzung für all diejenigen, die sich mit ihrem Leben im Dienst für die Bundesrepublik Deutschland, für das Recht und die Freiheit unseres Landes einsetzen oder eingesetzt haben. Es geht um Millionen Veteraninnen und Veteranen, es geht um ihre Familien. Denn es stimmt ja, hinter jedem Einsatz, jeder sicherheitspolitischen Debatte in diesem Haus, hinter jeder Diskussion, die wir über die Bundeswehr führen, dahinter stehen immer Menschen. Menschen, die bereit sind, für unser Land Verantwortung zu übernehmen und dafür Entbehrungen auf sich nehmen. Deswegen, liebe Kolleginnen und Kollegen, will ich genau über diese Menschen heute hier sprechen. Menschen wie ein Oberstleutnant aus meiner saarländischen Heimat. Ein Soldat der Luftlandebrigade, stationiert in Saarlouis. Ein verheirateter Familienvater mit 2 Kindern. Vor wenigen Wochen kehrte er zurück aus seinem 5. Auslandseinsatz. 6,5 Monate war er in Bagdad im Irak eingesetzt. Ich will darüber sprechen, was für eine Belastung ein solcher Auslandseinsatz auslöst. Nicht immer, weil es Verwundungen oder sonstige Belastungen danach gibt, sondern weil die Familie auch immer dabei ist. Allein die Ankündigung reicht schon, weil man nicht weiß, wann es wirklich losgeht und man weiß nicht wirklich, wann der Einsatz zu Ende ist. Ich will darüber sprechen, dass für viele von uns 6,5 Monate Zeit eine überschaubare Zeit darstellen. Für Familien können sie eine Ewigkeit sein. Im Einsatz selbst gehören Entbehrungen nämlich zum Alltag. Die Trennung von den Liebsten, verpasste Geburtstage, Familienfeiern. Ja, man verpasst Entwicklungsschritte der Kinder, die Belastung des Einsatzgebietes, die kommen ja noch dazu. Moderne Technik erleichtert den Kontakt nach Hause, das stimmt, aber kein Bildschirm ersetzt die Umarmung der eigenen Kinder, kein Videoanruf ersetzt das gemeinsame Abendessen mit der Familie. Und liebe Kolleginnen und Kollegen, ich will darüber sprechen, dass es schlimme Schicksale von verwundeten und gefallenen Soldaten im Einsatz gibt. Aber mir ist es eben auch wichtig, die Geschichten, den Alltag und den Einsatz von genau diesen gewöhnlichen Einsätzen hier sichtbar zu machen. Es sind Soldaten wie der saarländische Oberstleutnant, von dem ich gerade gesprochen habe, der Familienvater ist, die ihren Beruf lieben und im Einsatz aber sehr viel opfern. Deshalb, liebe Kolleginnen und Kollegen, ist der Veteranentag mehr als ein Tag der Erinnerung. Er ist ein Tag des Dankes und er ist Auftrag für uns, denn Anerkennung darf nicht bei Worten stehen bleiben. Liebe Kolleginnen und Kollegen, jede Soldatin, jeder Soldat trägt die deutsche Flagge an seinem Ärmel. Nicht für sich selbst, sondern dafür, dass alle Bürgerinnen und Bürger auch in diesem Land frei leben dürfen. Ich will an dieser Stelle Dank sagen. Alle Veteranen und Veteranen, allen Soldatinnen und Soldaten, ihre Anerkennung ist euch gewiss. Herzlichen Dank.
1: Der nächste Redner ist Jan-Ralf Nolte für die AfD.
3: Er ist der vorletzte Redner in dieser Debatte zum Veteranentag und er hat 3 Minuten Redezeit.
6: Anerkennung für die Männer und Frauen, die sich bereit erklärt haben, Deutschland mit ihrem Leben zu schützen. Wir zeigen Ihnen damit, dass wir das nicht einfach als selbstverständlich voraussetzen und dass uns auch bewusst ist, dass der Soldatenberuf eben kein Job ist wie jeder andere. Die AfD-Fraktion hat aber auch, bevor es den Veteranentag gab, sich schon immer wieder für die Interessen aktiver und ehemaliger Soldaten stark gemacht. Wir haben mehr Truppenpsychologen. Wir haben mehr Truppenpsychologen gefordert und mehr Mittel für die Behandlung von PTBS, weil eben nicht jede Verletzung, die ein Soldat aus dem Einsatz mit sich bringt, auch sichtbar ist. Und weil es immer wieder Soldaten gibt, die jahrelang wirklich schwer an den Dingen zu tragen haben, die sie im Einsatz erlebt haben. Und es ist ja der Deutsche Bundestag, der die Soldaten dorthin entsendet. Und wir haben mehr Unterstützung gefordert für die Familienbetreuungszentren, weil die Familie, auch das weiß jeder Soldat, ein ganz wichtiger Kraftquell ist, auch dann, wenn man seinen Dienst fernab der Heimat leistet. Und es ist natürlich auch für Familien nicht einfach. Die machen sich Sorgen, die wissen nicht genau, was passiert da eigentlich im Einsatz. Und wenn ein Soldat versehrt oder schlimmer noch überhaupt nicht mehr nach Hause zurückkehrt, dann ist das natürlich auch für die Familien ein schwerer Schlag. Und wir haben uns 2019 schon dafür eingesetzt, wir haben das beantragt hier im Deutschen Bundestag, dass die Bundeswehr auch ein Verwundetenabzeichen bekommt. Denn es sollte selbstverständlich sein, dass jemand, der verletzt wird an Körper oder Seele, weil er diesem Land dient, dass der auch ein sichtbares Zeichen der Anerkennung dafür bekommt. Alle anderen Parteien haben das abgelehnt damals, das sei ja nur Symbolik, die Bundeswehr bräuchte ja sowas nicht, oder man könne ja kein Verwundetenabzeichen einführen, weil das historisch belastet sei, hat man uns entgegengehalten. Also die allermeisten unserer militärischen Partnerstaaten haben Verwundetenabzeichen, nur den Bundeswehrsoldaten soll es offenbar vorenthalten werden. Umso mehr freue ich mich, dass gerade aus dem Kreise der Veteranen heraus diese Debatte wieder neu an Fahrt aufnimmt. Ich hoffe, SPD und CDU haben seitdem dazugelernt. Ansonsten können wir das auch gerne noch ein weiteres Mal hier im Deutschen Bundestag beantragen. Verhindern Sie nicht erneut die Einführung eines Verwundetenabzeichens in die Bundeswehr.
1: Vielen Dank.
3: Jan-Ralf Nolte für die AfD-Fraktion. Jetzt kommt der letzte Redner zum Veteranentag heute hier im Plenum. Das ist Ralf Edelhäuser. Seine Rede können wir leider nicht mehr ganz übertragen. Da müssen wir uns gleich rausklinken.
7: Es gibt Menschen in unserem Land, die bereit waren, alles hinter sich zu lassen, wann immer der Auftrag kam. Ihre Familie, ihren Alltag, ja, auch ihre Sicherheit. Menschen, die in Einsätze gegangen sind, von denen sie nicht wussten, ob und wie sie wieder zurückkommen würden. Und viele von ihnen haben dann auch einfach weitergemacht, ohne großes Aufheben, ohne große Erwartung auf Applaus. Aber eines dürfen wir als Gesellschaft niemals tun, nämlich diesen Dienst als selbstverständlich betrachten. Hinter dem Begriff Veteraninnen und Veteranen, da stehen Menschen, die Verantwortung übernommen haben. Für unser Land, für unsere Gesellschaft, für unsere Bündnispartner, ja, für Frieden und Freiheit. Und genau deshalb ist dieser Veteranentag auch so wichtig. Nicht als großes Symbol, sondern weil Anerkennung nicht selbstverständlich ist. In Deutschland wird über Veteraninnen und Veteranen kaum gesprochen. Viele hatten eher so das Gefühl, erklären zu müssen, was sie eigentlich getan haben. Statt dass einfach anerkannt worden ist, dass sie in unserer Bundeswehr gedient haben. Und als stellvertretender Präsident vom Verband der Reservisten der Deutschen Bundeswehr erlebe ich das immer wieder. Unsere 10 Millionen Veteranen erwarten keine großen Aktionen, aber sie erwarten zu Recht Respekt für ihren erbrachten Dienst. Und sie wünschen sich, dass dieser Dienst einfach nicht vergessen wird.
3: Ja, und dazu dient der Nationale Veteranentag, ein Gedenktag, mit dem seit 2025 jährlich der Einsatz und der Dienst aktiver und ehemaliger Soldaten der Bundeswehr gewürdigt wird. Er wird am 15. Juni jeden Jahres begangen, also am kommenden Montag. Deshalb heute diese Debatte dazu hier im Bundestag. Ralf Edelhäuser aus der Unionsfraktion hat darin zwar jetzt noch knapp 2,5 Minuten Redezeit, aber an dieser Stelle müssen wir uns leider ausklinken, denn unsere vorgesehene Übertragungszeit geht gleich zu Ende. Danke für Ihr Interesse an dieser Bundestagssitzung heute. Ich bin Gabriele Häuser. In der nächsten Sitzungswoche sind wir dann wieder für Sie hier im Plenarsaal des Deutschen Bundestags. Bis dahin wünsche ich Ihnen eine gute Zeit. Machen Sie es gut und tschüss von mir für heute.

0: 12 Uhr mit Christiane Mascherjechi. Bundesinnenminister Dobrindt hat es begrüßt, dass das neue europäische Asylsystem in Kraft getreten ist. Das sei ein Meilenstein für Europa und das Ende einer dysfunktionalen Asylpolitik, sagte Dobrindt im ZDF. Ziel des neuen Systems ist, dass weniger Asylsuchende nach Europa kommen und hier bleiben. Asylverfahren sollen bereits an den EU-Außengrenzen abgewickelt werden. Menschen ohne Chancen auf Anerkennung sollen schneller zurückgeschickt werden können. Von Menschenrechtsorganisationen und Kirchen kommt viel Kritik am Umgang mit den Asylsuchenden. Sie sprechen von haftähnlichen Bedingungen in den Grenzzentren. Damit würden die Rechte Schutzsuchender missachtet. Oppositionspolitiker haben im Bundestag die Regierungspläne für eine Gesundheitsreform kritisiert. Der Gesetzentwurf von Ministerin Warken sei unzureichend wirksam und offensichtlich schlecht gemacht, sagte der Grünen-Abgeordnete Dahmen bei der ersten Lesung. Patienten, Personal, Arbeitnehmern und Arbeitgebern würden existenzielle Einschnitte zugemutet. Die linken Abgeordnete Merendino sprach von einer Kettensägenreform. Es werde an der falschen Stelle gespart. Warken verteidigte ihre Pläne, es werde allen etwas abverlangt. Die CDU-Politikerin sagte, ohne Reform würden den gesetzlichen Krankenkassen im kommenden Jahr 19 Milliarden Euro fehlen. Die deutsche Wirtschaft hat zunehmend mit den Folgen des Iran-Kriegs zu tun. Die Bundesbank rechnet in ihrer aktuellen Deutschland-Prognose für das laufende Jahr nur noch mit einem Wirtschaftswachstum von 0,5%. Lars Hofmann berichtet.
1: Auch für das kommende Jahr sagt sie jetzt weniger als 1% Wachstum voraus. Erst 2028 erwartet die Behörde wieder ein stärkeres Plus von 1,4%. Der Iran-Krieg habe die wirtschaftliche Erholung zu Beginn des Jahres abgebremst, sagt Bundesbankpräsident Nagel. Der Energiepreisschock treibe die Preise nach oben. Für das laufende Jahr rechnet die Bundesbank jetzt mit einer Inflation von 2,9%. Noch im Dezember war sie von nur 2,2% ausgegangen. Erst 2028 sollen die Preise nur noch um 1,9% steigen.
0: Nach Eröffnung der New Yorker Technologiebörse Nasdaq wird am Nachmittag der Börsengang von SpaceX erwartet. Das Raumfahrtunternehmen von Elon Musk will umgerechnet 74 Milliarden Euro einsammeln. Es wäre der bislang größte Börsengang der Welt. SpaceX hat für seine Trägerraketen mehrere Verträge mit der US-Raumfahrtagentur NASA. Zu dem Unternehmen gehört auch das Satellitennetzwerk Starlink. Wegen hoher Investitionen in künstliche Intelligenz schrieb der Konzern zuletzt aber rote Zahlen. In den sozialen Medien werden laut der Bildungsstätte Anne Frank zunehmend antisemitische Kommentare verbreitet. Dazu gehörten Holocaust-verharmlosende Posts und Wehrmachtskitsch, sagte die Direktorin des Zentrums Schnabel. Am heutigen Anne-Frank-Tag würden rund 126.000 Schülerinnen und Schüler teilnehmen. Das sei ein Rekord zum 10-jährigen Bestehen des Aktionstages. Anne Frank und ihr Tagebuch seien ein Türöffner für Gespräche über Nationalsozialismus und Antisemitismus, so Schnabel. Das von den Nazis getötete jüdische Mädchen wäre heute 97 Jahre alt geworden. Mehrere Bundesländer haben im Bundesrat einen Antrag eingebracht, der sich gegen eine Aufweichung der Schulpflicht in Deutschland wendet. Hamburg, Thüringen und Sachsen-Anhalt bezeichneten die allgemeine Schulpflicht als unverzichtbare Grundlage eines leistungsfähigen und gerechten Bildungssystems. Hintergrund sind Forderungen der AfD im Wahlkampf in Sachsen-Anhalt. Die Landespartei will, dass Eltern entscheiden können, ob sie ihre Kinder in der Schule oder zu Hause unterrichten lassen. Nach 30 Jahren beginnt am Abend in Bingen zum letzten Mal das Musikfestival Bingen Swingt. Gründe seien stark gesunkene Besucherzahlen und gleichzeitig gestiegene Kosten, hieß es vom Veranstalter. So gibt es zum Finale in diesem Jahr nur noch eine Bühne statt wie bisher vier. Die Bingen Tourismus und Kongress GmbH plant allerdings eine Nachfolgeveranstaltung. Details sind noch keine bekannt. SWR Nachrichten, Redaktion Peter Mühlfeit und Christiane Renier. Das Wetter in Baden-Württemberg und Rheinland-Pfalz. Ein Tief bringt heute feuchte Luft, bevor sich am Wochenende ein Hoch ausbreitet. Die Vorhersage. Am Nachmittag regnet es vor allem noch im östlichen Baden-Württemberg und Richtung Westerwald. 15 Grad im Westerwald und 23 Grad im Markgräfler Land. In der Nacht lässt der Regen nach bei Tiefstwerten von 16 bis 11 Grad. Und die weiteren Aussichten am Wochenende freundlich. Morgen 18 bis 28 Grad. Es ist 12.05 Uhr.
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3: Mit Christian Haug. Guten Tag. Und das sind drei unserer Themen bis 12:30. Strengere Identitätskontrollen, Asylverfahren an den EU-Außengrenzen. Ab heute gilt das neue gemeinsame europäische Asylsystem. Wir fragen den Migrationsforscher Gerald Knaus, was davon zu erwarten ist. Die geplante Gesundheitsreform war zum ersten Mal Thema im Bundestag. Wir fassen die kontroverse Debatte zusammen und SpaceX geht an die Börse. Wir fragen die Expertin aus unserer Wirtschaftsredaktion, wie gerechtfertigt der Hype um die Raumfahrtaktie ist. Seit Mitternacht ist das gemeinsame europäische Asylsystem, kurz GEAS, in Kraft. Asylverfahren sollen damit schneller und einheitlicher werden. Kritiker sehen die Rechtsstaatlichkeit deshalb in Gefahr und sagen, das System setzt vor allem auf Abschreckung. Die Befürworter, wie Bundesinnenminister Alexander Dobrindt von der CSU, sehen sich bestärkt. Er sagte heute Morgen im gemeinsamen Morgenmagazin von ARD und ZDF:
4: Wir haben immer gesagt, es braucht auch eine europäische Ebene, es braucht eine neue Ordnung für den Migrationsbereich, es braucht auch schnellere Verfahren und es braucht ein funktionierendes europäisches System. Und GEAS ist das funktionierende europäische System, auf das sich alle geeinigt haben. Ja, wir beginnen mit dem heutigen Tag und alle Mitgliedstaaten der Europäischen Union haben sich darauf vereinbart, dass das am ersten Tag nicht alles 100% funktioniert. Das kann ich mir vorstellen, aber die Vereinbarungen sind da. Alle haben angefangen, auch die notwendigen Außengrenzverfahren jetzt zu etablieren. Das heißt, wir werden ab jetzt sehen, dass vieles, was bisher nicht mehr funktioniert hat, wieder geht, einschließlich der Dublin-Überstellungen, die ja ausgesetzt waren in den vergangenen Jahren.
3: Sagt Bundesinnenminister Dobrindt von der CSU. Und über das gemeinsame europäische Asylsystem spreche ich jetzt mit dem Migrationsforscher Gerald Knaus. Er hat vor 10 Jahren das Flüchtlingsabkommen zwischen der Türkei und der EU mitverhandelt. Herr Knaus, seit 2016 gab es viele Alleingänge in der Asyl- und Migrationspolitik in Europa. Wie wichtig ist es, dass es ab heute ein gemeinsames europäisches System gibt?
5: Also das Entscheidende ist ja nicht, dass sich die Gesetze ändern, sondern dass sie erstens auch angewandt werden. Das war in den letzten 10 Jahren ja ein großes Problem in der EU. Viele Gesetze, die einfach nicht umgesetzt wurden, angefangen mit dem Dublin-System bis hin zu den Rechten von Menschen an den Außengrenzen, die oft einfach verletzt wurden. Und die zweite Frage ist, wie sieht die Mehrheit der Bevölkerung in unseren EU-Mitgliedstaaten diese Reform? Wird das wahrgenommen als ein Wechsel hin zu mehr Kontrolle oder wird es in 3 Monaten im Rückblick wahrgenommen als ein weiter untauglicher Versuch, irgendwelche Dinge zu ändern? Aber im Grunde genommen ändert sich wenig an der Kontrolle. Und die Angst, dass es so kommt, muss man haben. Denn sehr, sehr viel, was hier jetzt verschärft wird, war im Grunde immer schon möglich und hat aber aus praktischen Gründen nie wirklich funktioniert.
3: Schauen wir es uns mal im Einzelnen an. Zum Beispiel soll es jetzt eine verpflichtende Identitäts- und Sicherheitsüberprüfung geben mit biometrischen Daten, die dann in einer gemeinsamen Datenbank gespeichert werden. Wie war denn die bisherige Praxis?
5: Also gehen wir doch auf das Wesentliche. Wenn Leute in die EU kommen, irregulär, über das Meer, über Nordafrika, und dann stellt man fest, man identifiziert sogar, wer sie sind. Das ist jemand aus Pakistan oder jemand aus Afghanistan oder jemand aus Bangladesch. Und wenn das jetzt eine Person ist, wo dann man dann feststellt, nach einer Prüfung im Einklang mit EU-Recht, die braucht gar keinen Schutz, es wird abgelehnt vom Gericht und man könnte sie abschieben, dann ist die Identifizierung der Person natürlich immer ein Problem gewesen. Aber die viel wichtigere Frage war, und daran scheiterte bis jetzt fast immer alles, gibt es ein Land, das die Person zurücknimmt? Und wenn sich das nicht ändert, diese Migrationsdiplomatie erfolgreicher wird, dann kann man alle Personen identifizieren. Sie werden trotzdem in der EU bleiben.
3: Schauen wir uns mal einen der umstrittensten Punkte an, die Asylverfahren an den Außengrenzen. Die sollen in speziellen Lagern stattfinden, wo die Verfahren dann bearbeitet werden. Und die Organisation Pro Asyl zum Beispiel, die kritisiert das. Sprecherin Wiebke Judith hat heute bei uns im SWR gesagt,
6: dass die EU mit ihrer Reform jetzt ausgerechnet auf diesen problematischsten Aspekt der bisherigen europäischen Politik setzt und ihn noch verschärft, das ist für uns aus unserer Sicht wirklich katastrophal. Und wir befürchten, dass da wenige Menschen noch Schutz bekommen werden und es sehr vielen Menschen sehr schlecht geht. Und das muss man auch noch dazu sagen, diese sogenannte Fiktion der Nichteinreise, die Menschen dürfen sich nicht bewegen, sie werden in Zentren festgehalten, die gilt während des Asylverfahrens für 3 Monate, kann aber danach bei Ablehnung nochmal um 3 Monate verlängert werden. Also wir reden hier letztlich über 6 Monate auf EU-Territorium.
3: Sagt Wiebke Judith von Pro Asyl. Herr Knaus, wie berechtigt ist diese Kritik?
5: Naja, die Warnungen der NGOs, wie diese Dinge dann in der Praxis aussehen, die sind immer hilfreich. Was mir fehlt an der Kritik, die Vorschläge, wie genau man zu einem Punkt kommt, wo man sagen kann, das, was die Mehrheit der Bevölkerung will. Wir schaffen es, dass weniger irreguläre Migration in die EU erfolgt, aber wir schaffen es, ohne Menschenrechte zu verletzen. Und da sind wir wieder bei den sicheren Drittstaaten. Das ist der Weg, das zu erreichen. Da sind genau die gleichen NGOs besonders kritisch. Und am Ende landet man in einer Situation, wo die Rechtsradikalen einen Vorschlag haben, behandeln wir Menschen schlecht, sie kommen nicht mehr, wie Donald Trump. Wo offene Grenzen-NGOs, die im Grunde sagen, es soll keine Abschiebungen geben, es ist ein Menschenrecht, sich auch das Land auszusuchen, man sollte auch nach Deutschland kommen können, wenn man will. Und dazwischen ist die große Mehrheit der Bevölkerung und die Parteien, die sie vertreten, die sagen, wir wollen eigentlich die Menschenrechte achten und Kontrolle. Und die haben es in den letzten 10 Jahren nicht geschafft, zu zeigen, wie das geht. Und das muss jetzt gelingen, das könnte jetzt gelingen, aber ich bin noch immer vorsichtig pessimistisch, weil ich nicht sehe, wie die Regierungen daran arbeiten, die Art Abkommen zu schließen, mit denen es möglich ist, humane Kontrolle an den Außengrenzen wirklich durchzusetzen.
3: Also diese Abkommen mit den sicheren Drittstaaten sind das eine. Schauen wir nochmal.
5: Ja, die sind das Wichtigste, weil die werden jetzt erstmals möglich. Das war ja in den letzten Jahren nur mit einem Transitland wie der Türkei möglich. Und wir diskutieren jetzt auch in der Öffentlichkeit, aber das ist auch in der Politik so, über ganz viele Aspekte dieser Reform, die ganz sicher wenig bringen werden. Warum haben wir noch jetzt kein Abkommen?
3: Welches wären Ihrer Meinung nach die am besten geeigneten Drittstaaten, mit denen man die Verhandlungen intensivieren sollte?
5: Wir haben ja klare Standards und wir haben auch schon Gerichtsentscheidungen, zum Beispiel der britischen Gerichte zu Ruanda, die festlegen, weil die Briten konnten das ja rechtlich immer schon, die EU kann es eben erst ab jetzt, welche Standards erfüllt werden müssen. Zum Beispiel, dass Zugang zu einem fairen Asylverfahren möglich sein muss und keine Gefahr besteht, Leute, die Schutz brauchen, in einen Staat zu schicken, wo sie keinen Schutz bekommen. Jedes Land, das diese Standards erfüllt oder erfüllen will, kommt in Frage. Und jetzt wissen wir, dass zum Beispiel in Ruanda der UNHCR seit 2019 im Land Asylverfahren macht für Menschen, die aus dem grauenhaften Bedingungen in Libyen evakuiert wurden, die nach Ruanda gebracht werden, vom UNHCR, dem UN-Flüchtlingshilfswerk. Und wenn jetzt der UNHCR zum Beispiel sagen würde, wir unterstützen Staaten und wer ab jetzt über Libyen nach Italien oder Griechenland kommt, der bekommt im Eingang mit dem EU-Recht ein Asylverfahren, dann in Ruanda, wo der UNHCR eingebunden ist, wo er die Qualität überwacht, dann wäre das schon jetzt im Eingang mit dem Flüchtlingsrecht möglich und würde dazu führen, dass die lebensgefährliche Migration, auch die grauenhafte Behandlung von Menschen in Libyen und unsere Abhängigkeit in der EU in den letzten 10 Jahren, Abkommen mit Libyen zu schließen, dass wir das nicht mehr brauchen. Und wenn man dann mit dem UNHCR gemeinsam mehr legale Wege, Aufnahme von Schutzbedürftigen einführt, also die irreguläre Migration dramatisch reduziert, dass die Zahl der Toten reduziert und mehr legale Migration ermöglicht, dann hätten wir eine Vision eines humanen Flüchtlingssystems, das mehrheitsfähig ist. Daran könnte man jetzt erstmals mit Nachdruck arbeiten. Aber weder die meisten der NGOs noch, und das ist natürlich viel wichtiger, die meisten Regierungen arbeiten in diese Richtung. Und daher bin ich immer noch verhalten pessimistisch, ob das jetzt die große europäische Migrationswende ist, die wir brauchen, die versprochen wurde und die ja auch möglich wäre.
3: Sagt der Migrationsforscher und Sozialwissenschaftler Gerald Knaus. Ob als Beitragszahlerin, als Patient oder Leistungserbringer, die geplante Gesundheitsreform ist ein Projekt, das fast jede und jeden betrifft. Klar ist, die gesetzlichen Krankenkassen steuern auf ein weiteres Milliardendefizit zu. Bundesgesundheitsministerin Wagen von der CDU hat deshalb einen Gesetzentwurf vorgelegt, der in fast allen Bereichen Einschnitte vorsieht. Klar war deshalb auch, dass es bei der ersten Debatte darüber im Bundestag kontrovers zugehen würde. Unser Hauptstadtkorrespondent Uwe Berndt fasst sie zusammen.
2: Einnahmen und Ausgaben ins Gleichgewicht bringen und nur noch Leistungen finanzieren, die nachweislich einen medizinischen Nutzen haben. Diese beiden Grundsätze bezeichnet die Ministerin als Kern ihrer Reform. Denn ohne die Einsparungen würde das Defizit im kommenden Jahr um weitere 19 Milliarden wachsen und damit dann zwangsläufig auch die Krankenkassenbeiträge. Nina Wagen.
7: Und das ist ja kein Selbstzweck. Wir wollen die Bürger entlasten und wir wollen, dass die Unternehmen mehr Planungssicherheit haben, statt von immer weiter steigenden Sozialbeiträgen ausgebremst zu werden.
2: Wagen verteidigte, dass zum Beispiel die beitragsfreie Mitversicherung von Ehepartnern eingeschränkt wird und dass die Zuzahlung zu Medikamenten für die Patienten steigen soll. Das Gesetz verlange allen Gruppen etwas ab, aber niemanden etwas Unzumutbares. Auch Krankenhäuser, Ärzte und Pharmaindustrie müssten einen Sparbeitrag leisten. Die Oppositionsparteien kritisieren diese Kürzungen scharf. Die Linke bezeichnet sie als Kettensägenreform und fordert die solidarische Bürgerversicherung für alle. Die AfD warnt vor einer Gefährdung der Versicherten und fordert mehr Steuergeld für die Krankenkassen. Auch der grüne Abgeordnete Janusz Dahmen befürchtet, die Versorgung der Patienten sei in Gefahr.
8: Sie ziehen der hausärztlichen Versorgung den Boden unter den Füßen weg, bevor Sie ein Primärarztsystem eingeführt haben. Die psychotherapeutische Versorgung, die Hebammen, all das, was Grundzusammenhalt in diesem Land ausmacht, wird durch dieses Gesetz in den Würgegriff genommen, einer Politik, die schlecht gemacht ist.
2: Nach der ersten Lesung im Parlament müssen sich nun die Ausschüsse damit befassen und Experten anhören. Auch die Bundesländer fordern bereits Änderungen an dem Gesetz. Es soll noch vor der Sommerpause beschlossen werden.
3: Kein Gesetz kommt so aus dem Bundestag raus, wie es hereingekommen ist, heißt es. Und auch in Sachen Gesundheitsreform ist also noch nichts in Stein gemeißelt. Aber besonders um die Krankenhausversorgung machen sich auch die Landesregierungen Sorgen. Wir haben es gerade schon gehört, sie beraten darüber im Bundesrat. Und auch die Träger und viele Beschäftigten der Kliniken sehen die Reformpläne kritisch. Zum Beispiel in Trier, wo es zwei große Krankenhäuser mit insgesamt fast 6.000 Beschäftigten gibt. Zu den Plänen zum Beispiel, dass Tariferhöhungen künftig zum Teil von den Krankenhäusern selbst finanziert werden sollen, sagt Christian Weißkopf, Geschäftsführer der BBT-Gruppe im Krankenhaus der Barmherzigen Brüder in Trier.
9: Das macht uns in aller Linie erstmal große Sorge, weil wir die Finanzierung für die nächsten Jahre nicht gesichert sehen, dass die Tariflöhne in den nächsten Jahren nicht gegenfinanziert werden. Und das führt natürlich auch zu berechtigten Ängsten bei Mitarbeitern und auch beim Leitungsteam. Wenn das Gesetz so mit dieser Härte, wie es momentan vorgesehen ist, kommt, werden wir auch mittelfristig existenzielle Probleme bekommen.
3: Die Krankenhäuser haben selbst 25 Sparvorschläge gemacht. Sie sagen aber, nicht einer von diesen Sparvorschlägen sei in den Gesetzentwurf eingeflossen. Stattdessen kritisieren die Krankenhausträger, dass das Gesetz aus ihrer Sicht mehr statt weniger Bürokratie bringt. Zum Beispiel macht es strenge Vorgaben beim Personal. Eingestellt werden darf nur, wenn eine Stelle frei wird, also wenn jemand in Rente geht oder kündigt. Christian Sprenger ist Geschäftsführer im Trierer Klinikum Mutterhaus mit 300 Ausbildungsplätzen und findet, das ist ein falsches Signal, gerade jetzt, wo wieder mehr junge Leute sich für Pflegeberufe interessieren.
10: Wir haben in Rheinland-Pfalz festgestellt, dass wir mehr Nachwuchs dieses Jahr erstmalig haben. Also wir könnten mehr Schulabgänger einstellen, aber da wir vom Pflegebudget gedeckelt werden, wird das in Zukunft nicht mehr möglich sein. Und das wiederum verhindert auch die Ausdehnung oder die Erweiterung von Leistungsbereichen, weil wir auch da wieder an Personalbedarfe gekoppelt sind und da beißt sich die Katze in den Schwanz.
3: Sagt Christian Sprenger. Er ist Geschäftsführer im Trierer Klinikum Mutterhaus. Das Trinkwasser wird knapp. Das ist keine Panikmache, sondern ein Trend, der sich seit Jahrzehnten abzeichnet, auch in Baden-Württemberg. Und er hat mit den klimatischen Veränderungen zu tun. In Urlaubsländern wie Spanien hat es der ein oder andere vielleicht schon mal erlebt, dass nicht zu jeder Tageszeit Wasser aus dem Hahn kommt. Damit das in Baden-Württemberg nicht eines Tages auch mal so ist, richtet die Landesregierung heute einen sogenannten Wasserbeirat ein. Vertreten sind Mitarbeiter von Kommunen und Wasserversorgern und sie sollen überlegen, wie Trinkwasser auch in Zukunft noch verfügbar und bezahlbar bleiben kann. Astrid Maisoll aus der SWR-Redaktion Landespolitik in Stuttgart. Wie ernst ist denn die Lage?
11: Die gute Nachricht zuerst. Aktuell haben wir alle genug Trinkwasser. Aber viele haben vielleicht auch noch die Bilder vom Bodensee in den letzten Wochen im Kopf, wo man plötzlich meterweit hineinlaufen musste, um zum Wasser zu kommen. Der Bodensee versorgt unter anderem auch die Region Stuttgart mit Trinkwasser, weil es rund um Stuttgart herum selbst nicht genug eigene Quellen gibt. Und da erahnt man schon, dass diese Rechnung so in Zukunft nicht immer weiter aufgehen kann, wenn die Erderwärmung anhält. Warme Luft hält mehr Wasser. Daraus folgen dann Trockenzeiten oder extremer Starkregen. Und dieses Jahr von Januar bis Mai war es eher trocken. Da ist auch nur rund die Hälfte des üblichen Niederschlags gefallen.
3: Haben denn die Städte und Gemeinden keinen Backup-Plan zur Wasserversorgung?
11: Genau das soll jetzt der neue Beirat erarbeiten. Denn dass die meisten von uns im Alltag nichts von dahinschwindendem Trinkwasser merken, ist vielleicht auch ein bisschen Glückssache. Im Moment gelingt es den Kommunen nämlich noch in Mangelzeiten, Wasser von anderen Versorgern dazu zu kaufen. Aber das System steht auf wackeligen Füßen. Die Prognose des Landes zeigt, 2050 könnte jede zweite Kommune den Trinkwasserbedarf nicht mehr zu jeder Tageszeit decken. Dann kommt nichts mehr aus dem Wasserhahn. Und mal angenommen, eine Trinkwasserleitung wird zerstört oder verunreinigt, dann haben jetzt in diesem Moment 37% der Kommunen keinen ausreichenden Ersatz. Es geht also darum zu schauen, wie kann man die Versorgung und auch die Vernetzung verbessern.
3: Welche Gebiete laufen denn besonders Gefahr, künftig weniger Trinkwasser zur Verfügung zu haben?
11: Da hat das Land eine Studie für jede einzelne Kommune in Auftrag gegeben. Da weiß also wirklich jedes Rathaus genau, wie die Lage vor Ort ist. Wenn ich jetzt auf die Karte von Baden-Württemberg gucke, dann gibt's da drei Regionen, in denen das Grundwasser besonders stark zurückgeht. Das ist einmal die Region Stuttgart und drumherum viele Gebiete wie Waiblingen und Böblingen. Dann gibt's noch einen Streifen von Nord nach Süd durch den Schwarzwald. Und dann nochmal der mittlere und nördliche Oberrhein, also die Gebiete rund um Karlsruhe, Baden-Baden, Rastatt. Das sind Prognosen anhand der Daten, die das Land jetzt hat.
3: Und welche Lösungsvorschläge gibt's? Die Erderwärmung aufzuhalten dürfte ja nicht so einfach sein.
11: Nee, also mal ganz lebenspraktisch. Im Schnitt verbraucht jeder Einzelne von uns 130 Liter Wasser pro Tag. Also, wo es möglich ist, einfach mal den Wasserhahn zudrehen. Aber die Dinge, die der neue Beirat jetzt ins Auge nehmen wird, sind: Wo gibt's neue Wasserquellen? Welche Fernversorger gibt es, an die wir uns für Wasser noch anschließen können? Und dann müssen die Kommunen auch schauen, wie sie die Wasserversorgung untereinander besser vernetzen.
3: Informationen waren das von Astrid Maisoll aus unserer Landespolitikredaktion. 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Heute Nachmittag startet Elon Musks Raumfahrtunternehmen SpaceX an der Börse. Und zwar an der amerikanischen Technologiebörse Nasdaq. Es wird ein Rekordbörsengang. Etwa 555 Millionen Aktien sind angeboten worden zum Preis von $135 pro Stück. SpaceX sammelt damit 75 Milliarden Dollar an der Börse ein. So viel gab es noch nie bei einem Börsenstart eines Unternehmens. Und auch viele Privatleute hätten gerne eine oder auch mehrere Aktien und haben welche geordert. Geli Hensoldt aus der SWR Wirtschaftsredaktion, wie geht's für die denn jetzt weiter?
12: Also erstmal muss man ganz klar sagen, nicht alle, die so eine SpaceX-Aktie haben wollten, die werden auch eine kriegen. Die Nachrichtenagentur Reuters, die hat schon am Mittwoch berichtet, dass es Insidern zufolge viermal so viele Kaufanfragen wie Aktien gab. Also je nachdem, wo die deutschen Anleger und Anlegerinnen ihre Aktien, ihre SpaceX-Aktien gezeichnet haben, wissen sie jetzt im Moment schon, ob es geklappt hat, ob sie eine Aktie kriegen oder eben auch nicht. Bei manchen Anbietern sind die Aktien nämlich möglicherweise schon heute im Laufe des Vormittags im Depot aufgetaucht. Bei anderen kann es aber auch noch dauern. Insgesamt sind ja rund 30% der Aktien für Privatanleger und Privatanlegerinnen reserviert. Das ist ziemlich viel. Normalerweise liegt der Anteil bei so 5-10%.
3: Und was ist zu erwarten, wenn SpaceX dann heute Nachmittag an der Börse startet?
12: Also die meisten Experten, die rechnen schon damit, dass die Kurse dann erstmal steigen werden, eben weil die Nachfrage nach SpaceX-Aktien auch so hoch ist.
3: Wie sich der Aktienkurs dann weiterentwickelt, das hängt dann natürlich daran, wie das Unternehmen in Zukunft performt. So SpaceX gehören ja ganz unterschiedliche Geschäfte.
12: Ja, genau. Also da ist zum einen die Raumfahrt, also sowas wie klassische Raketenstarts. Und zu SpaceX gehört auch der Kommunikationsdienst Starlink. Das sind 1000 eigene Satelliten im All. Und über die stellt eben dieses Starlink dann Unternehmen, Privatleuten, Schiffen und Flugzeugen Internetzugänge zur Verfügung. Mit dem Bereich verdient SpaceX auch schon Geld. Geld und dieses Geschäft soll auf jeden Fall in Zukunft noch weiter ausgebaut werden. Und dann gehört auch KI zum Geschäft von SpaceX. Unter anderem steht Elon Musk ja für die Vision, in Zukunft Rechenzentren im Weltall zu betreiben und vielleicht irgendwann sogar Fabriken auf dem Mond. Aber auch ganz klar muss man sagen, im Moment macht SpaceX insgesamt keinen Gewinn, sondern Verluste. Und die Investmentbank Goldman Sachs, die rechnet damit, dass es auch noch eine Weile so bleiben wird und die Firma erst so in den 2030er Jahren wirklich Geld verdienen wird.
3: Und was heißt das für die, die jetzt Aktien ergattert haben?
12: Ja, die müssen drauf setzen, drauf hoffen, dass Musk seine Behauptungen, seine Ideen, sowas wie die Rechenzentren im All halt umsetzen kann. Und da kann man schon ein Fragezeichen dran machen, ob das wirklich klappt. Hans-Peter Burkhoff, Professor für Finanzdienstleistungen an der Uni Hohenheim, sagt deshalb,
13: da muss ganz, ganz viel passieren, damit das Unternehmen tatsächlich von der Substanz her in diese Größenordnung hineinwächst. Damit hängt natürlich wieder alles davon ab, ob der gegenwärtige Unternehmenschef das schafft, ob der seine besonderen Fähigkeiten einsetzen kann, noch über viele Jahre. Es gibt ganz, ganz viele Unwägbarkeiten da drin. Deswegen, das ist ein Hoffnungswert, wenn man es positiv sagen will. Es ist sicher ein sehr, sehr riskanter Wert, den man da kauft.
12: Aber ich glaube, viele schauen trotzdem gespannt in ihr Depot und dann natürlich auch gespannt auf den Börsenstart heute um 15.30 Uhr.
3: Informationen zum SpaceX-Börsengang waren das von Geli Hensoldt aus der SWR-Wirtschaftsredaktion. Um Billionenbeträge geht's jetzt zwar nicht, aber auch 1,4 Milliarden sind ziemlich viel Geld, vor allem für ein deutsches Start-up. Bis zu 1,4 Milliarden US-Dollar hat nämlich das junge Robotics-Unternehmen Neura mit Sitz im schwäbischen Metzingen in einer Finanzierungsrunde eingesammelt für die Weiterentwicklung von sogenannten kognitiven Robotern. Das Geld kommt von großen internationalen Tech-Unternehmen wie Amazon oder Nvidia. Auch Bosch ist unter den Investoren. Neura ist erst vor 7 Jahren gegründet worden und unsere Reporterin Lisa-Marie Haas-Baumann hat sich angeschaut, wie weit das Startup schon mit seinen kognitiven Robotern ist.
14: Mit uns Roboter an der Seite von tüchtigen Schwaben wird's noch schneller vorangehen. Innovation, Fleiß und Technik, das passt perfekt zusammen.
15: Der kognitive Roboter von Neura ist sicher. Er und seine Artgenossen werden Baden-Württemberg wieder als Wirtschaftsland nach vorne bringen. Im schwäbischen Metzingen, in einem eher unscheinbaren Gewerbegebiet, entwickelt und trainiert das Unternehmen Roboter, die in der Industrie und in der Pflege oder auch im Haushalt zum Einsatz kommen sollen. Der Geschäftsführer David Reger hat das Unternehmen aufgebaut.
16: Im Grunde genommen ist es ein Multipurpose-Device, also das heißt ein Allzweckgerät. In diesem Fall kann es im Haushalt, aber genauso auch in jeder Industrie eingesetzt werden, da wo Menschen heute eingesetzt werden.
15: Dabei macht das Unternehmen alles aus eigener Hand. Sie entwickeln die Software, bauen die Roboter und erstellen eine Infrastruktur, in der die Roboter lernen können. Dass sie damit den deutschen und auch den internationalen Markt überzeugen, zeigt die Milliardensumme, die sie jetzt nach eigenen Angaben gesichert haben. Bis zu 1,4 Milliarden Euro. Neura sagt selbst, kein anderes vergleichbares deutsches Unternehmen habe bisher so eine große Investition bekommen. CEO Reger freut sich.
17: Also ich bin sehr glücklich darüber, dass wir es jetzt auch kommunizieren dürfen. Wir haben das geschafft, was so noch nie erreicht wurde in Deutschland. Man hat halt damit natürlich auch jetzt diesen gewissen Druck, das gelingt.
15: Mit dem Geld will er jetzt serienmäßig Roboter produzieren und mehrere Millionen davon bis 2030 auf den Markt bringen. Während andere deutsche Unternehmen Stellen abbauen und ihre Produktionen reduzieren müssen, schwimmt Neura Robotics mit dieser Erfolgsmeldung klar gegen den Strom. Für David Reger ist das aber kein Wunder.
17: Wir arbeiten an der Zukunft. Also ich glaube, heute können wir noch nicht das ganze Land ernähren mit dem, was wir tun. Aber wir arbeiten daran, den größten Wirtschaftspfeiler Europas zu bauen. Da gibt es noch ein bisschen Weg bis dahin. Jetzt haben wir erstmal das Kapital natürlich, müssen sehr smart investieren.
15: Für seine Roboter braucht das Unternehmen künstliche Intelligenz. Die will das Unternehmen auf ein anderes Level heben. Weg vom Bildschirm in die Häuser und die Arbeitswelt. Die KI werde einen neuen Schritt machen. David Reger will mit seinen Produkten dem Fachkräftemangel und der alternden Gesellschaft begegnen.
16: Das heißt, wir brauchen mittlerweile Roboter, die nicht nur programmiert werden müssen, sondern wirklich mit denen einfach gesprochen werden kann, wie mit einem Menschen auch.
15: Die sollen aber nicht nur kommunizieren können, sondern richtig mit anpacken. Dabei wurden erst vor wenigen Tagen kritische Stimmen laut, die Menschheit stehe kurz davor, die Kontrolle über künstliche Intelligenz zu verlieren. Das US-amerikanische Unternehmen Anthropic, das selbst mit und an KI arbeitet, warnt davor, dass KI Arbeitsplätze vernichte. Ein Neura-Roboter sagt dazu,
14: Kognitive Roboter könnten in Zukunft bei der Entwicklung und Herstellung anderer Roboter helfen, indem sie ihre Fähigkeiten ständig weiterentwickeln.
15: David Reger vermutet eher eine Strategie hinter der Kritik an künstlicher Intelligenz.
17: Wenn man führend ist, muss man anfangen, Menschen zur Regulierung aufzufordern. Da sind wir natürlich sehr empfänglich dafür in Europa und können dadurch genau in die Falle tappen, dass wir regulieren, bevor wir irgendwo sozusagen Fortschritt vor anderen haben. Dementsprechend sage ich immer, natürlich, das ist derzeit auch viel tolles Marketing dabei und natürlich auch so der Push in Richtung Regulierung, weil genau das ermöglicht, dass USA dort vorne bleibt, auch langfristig gesehen.
3: Sagt David Reger, Geschäftsführer von Neura Robotik. Und das war SWR Kultur aktuell am Mittag mit Christian Haug. 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
11: SR Info. Bilanz am Mittag. Und die moderiert heute Diana Kühner-Mert mit diesen Themen. Wut und Bangen in der Stahlindustrie. In Völklingen und Berlin gehen heute Zehntausende auf die Straße. Spardruck im Gesundheitssystem. Der Bundestag debattiert erstmals die geplante Gesundheitsreform. Und wenn E-Scooter für Schäden sorgen, Bundestag befasst sich mit Haftungsfragen. Diese und weitere Themen hören Sie in den kommenden 30 Minuten. Schön, dass Sie dabei sind. Das Saarland hat in Sachen grüne Stahlproduktion alles auf eine Karte gesetzt. Milliarden fließen in den Umbau. Doch angesichts politischer Diskussionen in Berlin und Brüssel ist die Sorge plötzlich groß, ob der grüne Stahl, der hier produziert werden soll, tatsächlich eine Chance hat, auf dem Markt zu bestehen. Wegen der Krise in der Stahlindustrie hat die IG Metall heute zu Demonstrationen in Berlin und Völklingen aufgerufen. Zehntausende Teilnehmer wurden erwartet, um für verlässliche politische Rahmenbedingungen für eine klimafreundliche Produktion zu demonstrieren. Im Aufruf der Betriebsräte von Saarstahl und Dillinger heißt es, es geht um alles. Mein Kollege Peter Sauer ist vor Ort beim Stahlaktionstag in Völklingen und mir jetzt live zugeschaltet. Peter, wie groß ist denn der Zulauf tatsächlich und wie nimmst du die Stimmung in Völklingen wahr?
18: Ja, also wie gesagt, erwartet sind rund 10.000, die hier durch die Stadt ziehen. Sie sind gerade schon unterwegs. Wir stehen hier noch am Torhaus 2. Da ist gerade etwas Ruhe eingekehrt, weil der Tross sich schon in Bewegung gesetzt hat. Die Stimmung ist verärgert und wütend, würde ich sagen. Kurz vor dem Start der Demozüge konnte ich noch mit dem Saarstahl-Betriebsratsvorsitzenden Stefan A. sprechen.
19: Es ist wirklich für mich eine Katastrophe. All unsere Bemühungen, die wir gemacht haben, wir haben wirklich hier gerade bei der Saarstahl-Belegschaft massiv auch finanzielle Einbußen gehabt, dass wir eben diese Transformation, dass wir die Fördergelder bekommen, dass wir unsere Kredite bekommen. Diese Belegschaft hat wirklich dafür geblutet und das war für uns klar, dass das der einzigste mögliche Weg ist, den wir gehen müssen und deswegen haben wir das auch getan.
18: Ja, geblutet, also rund 130 Millionen Euro, darauf haben die Saarstahl-Beschäftigten in den vergangenen Jahren

0: Welches Prinzip verändert werden, das vereinbart wurde. Wer klimaschädlich produziert, der muss dafür eigentlich immer mehr bezahlen, indem die CO2-Zertifikate, die man dafür braucht, immer teurer werden. Und genau das will jetzt unter anderem Bundeswirtschaftsministerin Reiche aber aushebeln, nämlich länger CO2-Zertifikate kostenlos an die Industrie ausgeben. Eine Sprecherin des Bundeswirtschaftsministeriums erklärte auf SR-Anfrage, dass es sinnvoll sei, den bisherigen Weg zur Beendigung von kostenlosen CO2-Zertifikaten für die Industrie anzupassen. Die SHS hat als eine der ersten den Umbau hin zu dieser klimafreundlichen Stahlproduktion mit Wasserstoff statt Koks begonnen. Kostenpunkt rund 5 Milliarden Euro und die Hälfte davon übernimmt der Staat, also der Steuerzahler. Und auch deshalb völliges Unverständnis bei Lars de Grange, dem ersten Bevollmächtigten der IG Metall Völklingen.
1: Wir haben das größte Dekarbonisierungsprojekt in ganz Europa hier im Saarland und dann wird an den Spielregeln gedreht. Das geht nicht. Man kann im laufenden Spiel die Spielregeln nicht ändern. Wenn man das tut, spielt man falsch und deswegen rufen wir heute zu einem großen Aktionstag hier in Völklingen auf und ich hoffe, dass sich viele Kolleginnen und Kollegen, aber auch Bürgerinnen und Bürger beteiligen, denn so kann es nicht gehen. Auf die Politik muss an der Stelle Verlass sein.
0: Ja, sollten nämlich die Regeln verändert werden, dann wären die, ich sag mal, Musterschüler, also die, die sich ganz früh auf diesen neuen Weg begeben haben, die Leidtragenden. Und wie gesagt, Geschäftsmodell und auch 13.000 Jobs ständen dann vor einer unsicheren Zukunft.
2: Jetzt soll um 13 Uhr die Kundgebung in Völklingen starten. Wer soll denn da sprechen?
0: Also die Betriebsratsvorsitzenden von Saarstahl und Dillinger natürlich, auch die IG Metall, die Gewerkschaft und auch SPD-Ministerpräsidentin Rehlinger und Saar-CDU-Chef Toscani. Von den Parteien gibt es ja schon länger einen Schulterschluss sozusagen mit der hiesigen Stahlindustrie. Rehlinger hatte ja bereits einen offenen Brief an Bundeskanzler Merz geschickt und ihn aufgefordert, den eingeschlagenen Weg fortzusetzen, sich dafür einzusetzen. Und die Saar-CDU, die hatte parallel sich an ihre Parteikollegen in der EU gewendet. Man hofft halt, dass man dadurch den eingeschlagenen Weg halt weiter fortschreiten kann, so wie es ursprünglich mal geplant war.
2: Peter Sauer war das live aus Völklingen mit den Informationen. Vielen Dank dafür. Reformen, Reformen, Reformen. Angesichts knapper Kassen wird in Berlin derzeit hoch und runter diskutiert, wie man die Sozialsysteme neu ordnen könnte. Relativ konkret eine Gesundheitsreform mit dem Ziel, das Defizit in den Kassen zu minimieren. Es geht um eine Begrenzung der kostenlosen Mitversicherung von Ehepartnern, höhere Zuzahlungen für Medikamente, kostendämpfende Maßnahmen bei der Vergütung von Arztpraxen, Krankenhäusern und Pharmaunternehmen, sprich, es geht um richtig viel Geld. Der Widerstand gegen die Pläne ist groß. Im Saarland etwa schließen fast alle Kliniken heute aus Protest gegen die geplanten Sparmaßnahmen symbolisch für 2 Stunden ihre Haupteingänge. Im Bundestag stand das Vorhaben von Gesundheitsministerin Waken von der CDU heute erstmals zur Debatte. Unsere Korrespondentin Birte Sönnigsen hat die Debatte verfolgt und ich habe kurz vor der Sendung mit ihr gesprochen. Frau Sönnigsen, wie hat die Ministerin selbst denn ihre Pläne verteidigt?
3: Ja, sie hat nochmal deutlich gemacht, dass ohne Reformen die Beiträge für die Krankenversicherung in den nächsten Jahren einfach immer weiter und weiter steigen, sehr deutlich steigen werden. Das ist teuer für Versicherte und für Arbeitgeber und genau das will die Bundesregierung verhindern. Denn Reformen, die wurden über viele Jahre verschleppt. Da hat die Ministerin auch nochmal darauf hingewiesen, gesagt, als die Kassen noch deutlich voller waren. Und jetzt blickt Nina Waken in sehr leere Kassen und die sind sogar nochmal leerer als bisher angenommen. Zuletzt ist nämlich deutlich geworden, dass rund oder knapp 4 Milliarden Euro mehr fehlen als zuletzt angenommen. Also von daher muss da sogar noch ein bisschen mehr Geld gefunden werden. Und Nina Waken sagt aber, das, was da jetzt auf dem Tisch erstmal liegt, das ist eine Reform, die von vielen etwas abverlangt, aber von niemandem zu viel, meint sie.
2: An den Reformplänen selbst gibt es ja aber trotzdem seit Wochen heftige Kritik von allen möglichen Seiten. Welche Punkte hat denn die Opposition im Bundestag heute besonders kritisch aufgegriffen?
3: Ja, der Widerstand auch im Bundestag, der war aus der Opposition schon groß. Die Grünen haben zum Beispiel von einem verheerenden Kahlschlag gesprochen. Sie glauben, dass das Gesetz an der falschen Stelle ansetzt, dass es zum Beispiel für schlechtere Bedingungen bei der Pflege sorgt, wo Tarifverträge gekündigt werden. Und sie kritisieren auch, dass die Pharmaindustrie nicht weiter belastet wird. Die AfD hat davon gesprochen, dass diese Reform Menschenleben koste, weil die Versorgung schlechter werde. Und die Linke, die hat auch noch mal auf die Beschäftigten in den Kliniken geschaut. Sie sagt, die sind ohnehin häufig schon am Limit und die werden jetzt durch dieses Gesetz aus ihrer Sicht noch mal zusätzlich belastet. Einig waren sich dann alle Oppositionsfraktionen, dass sich der Bund nicht genug beteiligt an dieser Reform. Da geht es um die sogenannten versicherungsfremden Leistungen. Das sind etwa Gesundheitskosten.

0: Kosten für Bürgergeldempfänger und die werden bislang zu einem Großteil von den Krankenkassen übernommen. Und da sagen eben viele, das ist nicht gerecht, das ist doch eigentlich eine Aufgabe für alle Steuerzahler. Das sieht übrigens nicht nur die Opposition so, sondern auch viele von CDU, CSU und SPD. Und die haben das heute im Bundestag auch so gesagt. Das Problem ist nur, wenn da der Bund mehr Geld geben würde, dann würde der Bundesregierung mehr Geld im Haushalt fehlen und da ist die Lücke ebenfalls groß.
1: Also doch ziemlich heftige Kritik und Gegenwehr ist angekündigt. Aber wie wahrscheinlich ist es denn tatsächlich, dass an den Reformplänen dann noch gerüttelt wird?
0: Ja, das versuchen natürlich die Abgeordneten, weil die wollen Dinge ändern. Die haben auch Druck bekommen. Die waren jetzt alle wochenlang in ihren Wahlkreisen unterwegs und haben dann natürlich auch zu hören bekommen, was diese Reform für Auswirkungen hat von der Ärzteschaft in ihrem Wahlkreis, von den regionalen Krankenhausverbänden etwa. Und deswegen wollen die noch einige Dinge ändern. Das Problem ist aber, eigentlich ist es so gewesen, dass wenn man irgendwen entlasten will, wenn man irgendwas ändern will, dann muss man irgendwen anders mehr belasten, weil es muss ja eben gespart werden und jetzt sogar eben, ich habe es ja eben schon gesagt, noch mal mehr als zunächst angenommen. Das heißt, der Spielraum für Entlastung für irgendwen ist eigentlich gar nicht mehr da. Im Gegenteil, wahrscheinlich muss jetzt eben noch mehr gespart werden. Dinge, die den Abgeordneten dann eher nicht gefallen werden.
1: Jetzt befasst sich ja auch der Bundesrat heute mit den Plänen der Gesundheitsministerin. Wie blicken denn die Länder auf die Sparpläne?
0: Auch sehr kritisch. Auch da ist die Kritik massiv. Da haben heute viele auch im Bundesrat reden wollen. Das war fast eine parallele Debatte. Also an mehreren Schauplätzen wurde über dieses Gesetz eben debattiert. Und der Bundesratspräsident Andreas Bovenschulte von der SPD, der hat nicht ausgeschlossen, dass am Ende der Bundesrat das Gesetz nicht billigt, sondern den Vermittlungsausschuss anruft. Jetzt ist es so, dass dieses Gesetz, wenn der Bundestag muss es ja erstmal noch verabschieden, das wird ja erstmal noch dauern, dann muss der Bundesrat nicht zustimmen, aber er könnte Einspruch einlegen und das würde das Ganze verzögern. Genau das will die Bundesregierung nicht, weil die wollen möglichst einen Haken dran machen, noch vor der Sommerpause, um eben eine Reform, diese Reform auch wirklich zu verabschieden. Aber bis dahin, glaube ich, wird es noch viele Diskussionen geben, nicht nur mit Kliniken, nicht nur mit der Ärzteschaft, nicht nur mit Versicherten, sondern eben auch zwischen Bund und Ländern.
1: Großer Reformdruck also und heftige Kritik. Aus Berlin waren das Beobachtungen von Birte Sönnigsen. Vielen Dank. Jahrelang wurde verhandelt, seit heute nun ist es in Kraft. Das neue gemeinsame europäische Asylsystem, kurz GEAS. Dieses neue System sieht unter anderem vor, dass konsequenter abgeschoben werden kann. Außerdem sollen die neuen Regeln verhindern, dass Schutzsuchende innerhalb der EU weiterziehen, also etwa von Griechenland oder von Italien aus nach Deutschland kommen. In speziellen Aufnahmezentren an den Außengrenzen und an Flughäfen sollen künftig beschleunigte Asylverfahren möglich sein. In Deutschland muss das BAMF, also das Bundesamt für Migration und Flüchtlinge, GEAS umsetzen. Das bringt für die Behörde viele neue Aufgaben und Regeln mit sich. Wie hat sich die Nürnberger Flüchtlingsbehörde mit ihren mehr als 50 Außenstellen darauf vorbereitet? Antworten darauf im Beitrag von Stanislaus Kosakowski.
2: Auf Volker Meulen lastet große Verantwortung. Der langjährige Mitarbeiter im Bundesamt für Migration und Flüchtlinge, kurz BAMF, ist dort Leiter der Projektgruppe, die die europäische Asylrechtsreform GEAS in die Umsetzung bringen soll. Das BAMF ist dabei in Deutschland der Hauptakteur.
3: Es ist eine wirklich große Umstellung, die wir hier im Bundesamt erleben. Also ich selber habe in den vergangenen 30 Jahren so etwas noch nicht gesehen.
2: Doch Meulen gibt sich zuversichtlich. Auch wenn die Bundesregierung einen großen Teil der nationalen Ausführungsbestimmungen und Dienstanweisungen erst in den letzten Monaten und Wochen festgelegt hat. So gibt es nun verschiedene

0: und unter 20%.
1: Es wird relativ schnell eine Anhörung durchgeführt und wir versuchen eben in kürzester Zeit hier zu einem Bescheid zu kommen. Aber ich möchte schon betonen, dass das Verfahren an und für sich sehr komprimiert und schnell durchgeführt wird, aber sicher nicht weniger sorgfältig als bei anderen Verfahren. Das ist mir schon wichtig.
0: Zum Vergleich, im Jahr 2025 betrug die durchschnittliche Bearbeitungsdauer eines Asylantrags 12,2 Monate. Eine weitere Herausforderung für das BAMF ist insbesondere der Tonmitschnitt, der jetzt bei Anhörungen vorgeschrieben ist. Da Gesprächstermine mit Flüchtlingen bis zu 5 Stunden dauern können oder sich über mehrere Tage verteilen, sei das in der Nachverfolgung bei weitem nicht so übersichtlich wie bisher erstellte schriftliche Zusammenfassungen des BAMF-Beamten, findet Meulen. Er nennt aber auch einen Nutzen der Tonaufnahme.
1: Das ist im Hinblick auf die Klarheit sicher ein Vorteil. Man kann hinterher immer genau prüfen, was hat stattgefunden und was eben nicht.
0: Die Mitschnitte kommen in die digitale Asylakte, die bei Bedarf an Verwaltungsgerichte, Rechtsanwälte oder berechtigte Begleitpersonen weitergeleitet werden kann. Zu den neuen Aufgaben gehört auch die unentgeltliche Rechtsauskunft für Geflüchtete in den BAMF-Außenstellen.
1: Es sind unabhängig arbeitende Mitarbeiterinnen und Mitarbeiter, die dort zum Einsatz kommen. Und unser Anliegen ist im Grunde, den Flüchtlingen in jeder Situation zu begleiten, rechtlich zu informieren und Transparenz im Verfahren zu schaffen.
0: Für die Umsetzung der GIAS-Reform habe das BAMF 5000 Mitarbeitende geschult. Und es werde weitere Fortbildungen geben, sagt Projektleiter Meulen, der sich darauf einstellt, dass es in den nächsten Wochen wohl noch etwas ruckeln werde. Das erwarten manche Migrationsforscher ebenfalls, die insbesondere mit Blick auf Datenschutz, Menschenrechte und Entscheidungsqualität Zweifel an der Reform angemeldet haben.
2: Eine Kaufprämie soll die Deutschen animieren, mehr E-Autos zu kaufen. Wie wirkt sich das Instrument aus dem Hause von Bundesumweltminister Schneider aus? Über dieses und andere Themen berichten wir gleich nach den Nachrichten und die hat heute Stefan Eising.
3: Nach dem tödlichen Angriff auf einen Zugbegleiter in Rheinland-Pfalz muss sich der Angeklagte nicht wegen Mordes, sondern lediglich wegen Körperverletzung mit Todesfolge verantworten. Das hat das Zweibrücker Landgericht entschieden. Die Staatsanwaltschaft hatte zunächst Anklage wegen Mordes erhoben. Nach Ansicht des Gerichts gibt es dafür aber keine hinreichenden Gründe. Das Gericht gehe davon aus, dass der Angeklagte den Zugbegleiter zwar angreifen wollte, dessen Tod aber nicht beabsichtigt habe. Dem 26-jährigen Angeklagten wird vorgeworfen, den Zugbegleiter am 2. Februar in einem Regionalexpress von Landstuhl nach Homburg tödlich verletzt zu haben. Der Prozess vor dem Zweibrücker Landgericht soll am 24. Juni beginnen. Die Saarbahn wird morgen und übermorgen nicht fahren. Grund sind erneute Streiks der Fahrer der Saarbahn. Dazu hat die Lokführergewerkschaft GDL aufgerufen. Der kommunale Arbeitgeberverband habe im Tarifkonflikt nach wie vor kein Angebot vorgelegt. Die GDL fordert für die rund 80 Saarbahnfahrer unter anderem 8% mehr Lohn. Der kommunale Arbeitgeberverband Saar hält die Forderungen insgesamt für nicht finanzierbar. Die erwarteten Verluste der Saarbahn lägen jährlich bei deutlich über 20 Millionen Euro. Die Züge sollen ab Montagmorgen wieder fahren. Der Tankrabatt hat die Inflation in Deutschland im Mai gebremst. Wie das Statistische Bundesamt mitteilte, lagen die Verbraucherpreise 2,6% über dem Niveau des Vorjahresmonats. Für Energieprodukte mussten die Menschen in Deutschland 6,6% mehr bezahlen als ein Jahr zuvor. Im April waren es noch knapp 10%. Wie es mit der Inflation weitergeht, hängt nach Einschätzung von Experten entscheidend von der weiteren Entwicklung im Iran ab. Preise für Lebensmittel und Dienstleistungen könnten demnach steigen, weil Unternehmen höhere Energie-, Produktions- und Transportkosten aufschlagen. Der britische Maler David Hockney ist tot. Er starb gestern im Alter von 88 Jahren, das hat seine Sprecherin bestätigt. Hockney gilt als einer der einflussreichsten Künstler des 20. Jahrhunderts. Insbesondere seine Gemälde von im Sonnenlicht schimmernden Swimmingpools machten Hockney weltweit bekannt. Seine Werke erzielten bei Auktionen Rekordpreise.
2: An den Tankstellen könnte es ab Ende des Monats wieder deutlich teurer werden, wenn nämlich der von der Bundesregierung aufgelegte Tankrabatt ausläuft. Manch einen Autofahrer könnte das ins Nachdenken bringen, über die Anschaffung eines Elektroautos zum Beispiel. Wer einen solchen Kauf vorhat, kann seit Mitte Mai beim Bund einen Zuschuss beantragen. Umweltminister Schneider, SPD, hat jetzt eine Zwischenbilanz gezogen. Der SPD-Politiker zeigt sich zufrieden mit den Zahlen, wie Mario Kubina berichtet.
4: Das neue Förderprogramm

0: des Bundes für Elektroautos scheint beliebt zu sein. Mehr als 50.000 Anträge sind in den ersten 3 Wochen eingegangen. Diese Zahl hat Bundesumweltminister Schneider der Nachrichtenagentur dpa genannt. Nach den Worten des SPD-Politikers ist damit klar, die neue Förderung für E-Autos wirkt. Die meisten Antragsteller wollen sich ein vollelektrisches Auto kaufen. Was der Minister darauf zurückführt, dass es mehr Ladesäulen und inzwischen auch kleine und günstige Modelle gäbe. Auch für Hybridfahrzeuge und Wagen mit Reichweitenverlängerung wurden Anträge gestellt, aber deutlich weniger als für reine E-Autos. Wie viel Zuschuss man bekommt, hängt vom Fahrzeugtyp ab, vom Einkommen und davon, wie viele Menschen im jeweiligen Haushalt leben. Familien und Geringverdiener werden stärker gefördert als andere. Bis zu 6.000 Euro Zuschuss sind drin.
1: Die Ukraine hat ihre Kapazitäten im Luftkampf stetig ausgebaut. Mit Drohnen und Marschflugkörpern beschießt sie die Landwege und Brücken, mit denen Russland auch die Krim über besetztes ukrainisches Staatsgebiet versorgt. Die illegal errichtete Brücke, die Russland direkt mit der Halbinsel verbindet, nutzt Russland seit einem Angriff im Herbst 2022 nur noch beschränkt. So ist auf der Krim vor allem ein Engpass bei Benzin entstanden. Die Menschen dürfen nur noch 20 Liter auf einmal tanken. Vor den Tankstellen bilden sich Schlangen. Die Wartezeit dort beträgt mehrere Stunden. Eine Krimbewohnerin erzählt, dass sie deshalb ganz auf das Auto verzichtet. Sie berichtet dem ARD-Studio Kiew auch vom Schwarzmarkt mit Wertmarken für Benzin, die bestimmten Firmen zugeteilt werden. Manche Krimbewohner horten auch bereits Lebensmittel, wie Florian Kellermann berichtet.
2: Anastasia, 32 Jahre alt, ist derzeit viel zu Fuß unterwegs oder wenn nötig mit öffentlichen Verkehrsmitteln. Ihr Auto steht still, schon seit einer Woche. Alle seien derzeit wütend über die Benzinkrise auf der Halbinsel Krim, erzählt sie. Vor allem diejenigen, die nicht aufs Auto verzichten können. Meine Bekannten sind gezwungen, jeden Abend nach einer Tankstelle zu suchen, sich in die Warteschlange zu stellen und 3 bis 4 Stunden, manchmal bis Mitternacht zu warten, damit sie am nächsten Tag arbeiten können, weil sie bei der Arbeit aufs Auto angewiesen sind und fast ständig am Steuer sitzen. Anastasia ist in einem Logistikunternehmen angestellt und lebt schon immer auf der Krim. Ihren Nachnamen möchte sie nicht veröffentlicht sehen. Wer endlich an der Zapfsäule angekommen ist, dürfe maximal 20 Liter tanken, sagt sie. So war es zumindest in den vergangenen Tagen, denn die Lage spitzt sich laufend zu. Aus Sewastopol an der südwestlichen Spitze der Krim hieß es am Donnerstag, es gebe gar kein Benzin mehr. Einige Firmen bekommen Wertmarken für Benzin zugeteilt, die, so berichten Medien, zum Teil auf dem Schwarzmarkt weiterverkauft würden. Viele fahren jetzt auf das russische Festland, um dort zu tanken. Denn über die Krimbrücke darf man 100 Liter Flüssigkeit transportieren, darunter auch Benzin. Manche fahren da sehr oft hin und her, um das Benzin hier zu verkaufen. Wenn man von der Krimbrücke Richtung Kertsch fährt, sieht man diese Leute mit ihrer Ware am Seitenstreifen stehen. Die Polizei versucht das zu unterbinden, weil das verboten ist. Der Benzinengpass auf der Krim ist ein Nebeneffekt des Kriegs. Die Ukraine greift mit Drohnen immer erfolgreicher die Straße an, die Russland mit den besetzten Gebieten im Süden der Ukraine verbindet, vor allem mit dem Gebiet Cherson. Ihre Hauptziele sind Militärfahrzeuge und Tanklastwagen, die russische Truppen dort beliefern. Über diese Straße und das Gebiet Cherson versorgt Russland auch die Krim maßgeblich, also von Norden her. Vor 2022 konnte Russland die Halbinsel auch von Osten her versorgen, über die Brücke, die es von seinem Festland aus illegal gebaut hatte. Aber die Ukraine hat diese Brücke mehrfach angegriffen und beschädigt. Der Güterverkehr dort ist stark eingeschränkt. Nun arbeitet die Ukraine zusätzlich darauf hin, dass umgekehrt von der Krim nach Norden auch keine Güter mehr in die besetzten Gebiete der Ukraine gelangen. Sie beschoss die Landverbindung und Brücken mit Marschflugkörpern. Der ukrainische Militärexperte Andriy Kramarov im Radiosender NV. Die Krim befindet sich in der völligen logistischen Isolation. Und damit befindet sich eine große Menge an Militärgerät und Munition in der Isolation. Die Russen können das im Krieg jetzt nicht einsetzen. Für das russische Militär ist das eine gefährliche Situation. Die Ukraine bemüht sich also von allen Seiten, dass die russischen Besatzungstruppen in der südlichen Ukraine immer weniger Nachschub bekommen. Die Krimbewohner würden über all diese Entwicklungen von den Behörden nur sehr spärlich informiert, sagt Anastasia.
1: Haben Sie gestern Abend das Eröffnungsspiel der Fußball-WM geschaut? Oder gehören Sie zu denen, die diese WM boykottieren? Gründe für Letzteres könnte man zahlreiche finden. Vom politischen Protest über die langen Spielphasen bis hin zu den hohen Ticketpreisen. Die WM ist nur noch Gelddruckmaschinerie des Fußball-Weltverbands FIFA, findet Matthias Friebe. Hier sein Kommentar.
3: Dieses Turnier ist an Größenwahn schwer zu toppen. Ein aufgeblähter Spielplan, absurd weite Distanzen zwischen den Stadien. Manche Teams beschweren sich schon vor dem ersten Spiel über die Strapazen, die dieses Turnier mit sich bringen wird. Aber bei der WM in den USA, seien wir ehrlich, Mexiko und Kanada sind nur schmückendes Beiwerk, geht es sowieso weniger um die Teams und das Spiel an sich. Diese WM passt sich dem hochkommerzialisierten US-Sport an und der ist eine Hochglanz-Unterhaltungsindustrie. Der Profit steht im Mittelpunkt. Von seiner Satzung her ist die FIFA übrigens eine Non-Profit-Organisation. Die Rekordeinnahmen von rund 11 Milliarden Dollar werden deshalb zu einem großen Teil in die sogenannte Fußballentwicklungshilfe gesteckt. Millionenbeträge für kleine und kleinste Mitgliedsverbände, die dann auch einer anstehenden Wiederwahl von Gianni Infantino nicht im Wege stehen. Diese gigantische WM geht am Ende aber auf Kosten der Fans und des Fußballs. Eine durchschnittliche Karte kostet rund 500 US-Dollar. Diese WM ist ein Turnier der Reichen. Keine WM, bei der sich alle gesellschaftlichen Schichten auf den Tribünen treffen. Es ist der FIFA am Ende offenbar völlig egal, wer die Tribünen füllt. Hauptsache, die Kasse klingelt. Unter dem Eindruck zu erwartender Hitze hat die FIFA verpflichtende Trinkpausen für die Spieler in jeder Halbzeit eingeführt. Aus Gesundheitssicht sinnvoll. Sie finden aber bei jedem Spiel statt, egal wie warm es ist. Die Werbeplätze für diese Pausen sind schon verkauft. Heißt im Klartext, bei dieser WM sind es eher 4 Viertel statt 2 Halbzeiten. Apropos Halbzeit. Zum ersten Mal gibt es beim Finale eine Halbzeitshow wie beim Super Bowl. 23 Minuten statt der üblichen 15. Die Fußballregeln werden einfach angepasst. Wir erinnern uns, die Kasse soll ja klingeln. Seit Monaten erzählt FIFA-Präsident Infantino bei jeder Gelegenheit, jedes Spiel dieser WM werde so groß wie ein Super Bowl sein. Ein Turnier aus 104 Super Bowls. Bei dieser Super-WM soll alles Kritische einfach mit dem Glanz der Spiele überdeckt werden. Zum Beispiel, dass der Gastgeber gegen ein Teilnehmerland Krieg führt. Die Visaprobleme bei der Einreise. Afrikas bester Schiedsrichter verpasst so die WM. Die Sorgen um das Vorgehen der Eiseinsatzkräfte an den Stadien. Chill and relax, sagt der FIFA-Präsident, der dem US-Präsidenten seit Jahren nach dem Mund redet und dementsprechend flexibel argumentiert. Diese WM kennt nur eine Dimension, das Konto des Weltverbands. Dafür ist der FIFA und Gianni Infantino so einiges egal. Fans und Fußball zum Beispiel.
1: Matthias Friebe kommentierte. Bleibt uns noch der Blick auf das Wetter und das Licht in Sicht. Am Nachmittag ist es zwar noch wolkenverhangen, aber trocken. Später lockert es auf und ein paar Sonnenstrahlen kommen noch durch. 16 bis 20 Grad. In der Nacht dann noch viele Wolken, aber trocken bei 15 bis 12 Grad. Und morgen dann. Dann bleibt es den ganzen Tag trocken und es wird immer sonniger und deutlich wärmer mit 20 bis 24 Grad. Das war die SR-Infobilanz am Mittag mit Diana Kühner-Mert. Ich danke Ihnen für Ihr Interesse und hier übernimmt jetzt gleich Jochen Erdmenger, der Sie durch den Nachmittag begleitet. Wir werfen jetzt noch einen Blick in die Zeitungen im Ausland.
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5: Heute tritt das gemeinsame europäische Asylsystem, kurz GEAS, in Kraft. Die ungarische Internetzeitung Nepsovo warnt vor zu hohen Erwartungen an die Asylreform. Europa muss seine äußeren Grenzen schützen, zugleich den Wesenskern des Asylrechts bewahren, nicht Schutzberechtigte schneller zurückschicken und gesetzeskonforme Zugangswege für jene schaffen, die es für seine Wirtschaft benötigt. Das ist außerordentlich schwierig in einer Staatengemeinschaft, in der die geografische Lage, die historischen Erfahrungen, die öffentliche Meinung und die innenpolitischen Interessen von Land zu Land unterschiedlich sind. Deshalb ist der Migrationspakt kein Wundermittel, sondern eher ein Versuch der EU, für eine anhaltende Herausforderung zumindest eine gemeinsame Sprache und Verfahrensregeln zu finden. Inwiefern dieses System langfristig Bestand haben wird, ist allerdings eine andere Frage. Die französische Zeitung Les Dernières Nouvelles d'Alsace meint, eine Einwanderungsregulierung dürfe nicht auf Kosten der Menschlichkeit gehen. Man kann das Problem drehen und wenden, wie man will. Europa hat einen Arbeitskräftemangel. Die Geburtenrate sinkt, die Lebenserwartung steigt. Kurzum, der Kontinent altert. Europa braucht Zuwanderung. Das ist eine Tatsache. Ob es denen, deren Geschäftsmodell auf Angst und Fremdenfeindlichkeit beruht, gefällt oder nicht. Das bedeutet nicht, dass keine Regulierung notwendig wäre. Und die europäischen Länder erlassen fortlaufend neue Regelungen zu diesem Thema, unter dem zunehmend stärkeren Druck rechtsextremer Parteien. Die Sichtweise, die sich nach und nach durchsetzt, ist die einer gezielt ausgewählten Einwanderung. Dabei besteht aber die Gefahr zu vergessen, dass es bei der Frage der nützlichen Arbeitskraft um Männer und Frauen geht, oft in Begleitung von Kindern. Es sind Menschen, die ihr Leben aufs Spiel setzen, um die europäischen Küsten zu erreichen. Menschen, die auf eine bessere Zukunft hoffen. Der Standard aus Österreich meint, das neue EU-Asylsystem könne im Kampf gegen Chaos und Gewaltaufrufe helfen. Die EU rückt asylrechtlich zusammen, dabei sind viele Fragen noch offen, aber gegen Gewalt durch Rechtsextreme kann der Pakt ein Sicherheitsfaktor sein. Diese Rechtsextremen schüren in Europa Gewalt gegen Ausländer und werden dabei vom reichsten Menschen der Welt unterstützt. Im nordirischen Belfast brannten diese Woche nach dem Messerangriff eines sudanesischen Asylantragstellers Autos und Häuser. Der US-Milliardär Elon Musk stellte sich auf hinter den britischen Rechtsextremen Robinson, der die radikalisierten Massen zu noch mehr Gewalt aufforderte. Großbritannien steht gegen Musks schamlose Einmischung ziemlich allein da. Eine asylrechtlich geeinte Union hat im Vergleich dazu wohl bessere Karten, denn eine migrationspolitische Ordnungsmacht ist der natürliche Feind von Hetzern. Insofern
6: um 13 Uhr mit Antje Keil. Der britische Künstler David Hockney ist tot. Er starb nach Angaben seiner Agentin mit 88 Jahren in London. Hockney gilt als einer der einflussreichsten Vertreter zeitgenössischer Kunst. Er war Maler, Grafiker, Bühnenbildner und Fotograf. Aus London, Franziska Hoppen.
7: In den 60er Jahren wurde Hockney durch seine farbenfrohen und lichtdurchfluteten Swimmingpool-Bilder bekannt. Damals war er nach Kalifornien in den USA gezogen. Das Spiel aus Licht und Farbe wurde zu seinem Markenzeichen. Als eines der Werke 2018 für mehr als 90 Millionen US-Dollar versteigert wurde, trug Hockney sogar zeitweise den Titel als weltweit teuerster lebender Künstler. In den Jahren zuvor hatte er begonnen, intensiv auf dem iPad zu malen, etwa Landschaften in Yorkshire und den Wechsel der Jahreszeiten. Kunstkritiker lobten Hockneys Neugier auf neue Medien und seine Experimentierfreudigkeit.
6: Die EU-Kommission geht davon aus, dass beim neuen europäischen Asylrecht nicht alles von Anfang an gut funktionieren wird. Das hat Migrationskommissar Brunner heute noch einmal klargestellt, nachdem das neue Regelwerk in Kraft getreten ist. Auch Bundesinnenminister Dobrindt hat erst einmal um Geduld mit dem neuen System gebeten. Wenn etwas nicht funktioniere, werde nachgesteuert, sagte er im ZDF. In einem Bericht der EU von Anfang Mai hieß es, es fehlten an einigen Grenzen noch Aufnahmezentren und Personal, um Asylverfahren dort abzuwickeln. An dem Verfahren gibt es viel Kritik, etwa von Menschenrechtsorganisationen und Kirchen. Apotheken dürfen künftig mehr Leistungen anbieten, zum Beispiel Impfungen, Vorsorgeservices und Bluttests. In bestimmten Fällen dürfen sie auch verschreibungspflichtige Medikamente ohne Rezept abgeben. Der Bundesrat hat eine entsprechende Reform der schwarz-roten Koalition gebilligt. Die Länderkammer hat außerdem einer Steuersenkung auf Flugtickets zugestimmt. Auch für zusätzliche Schutzmaßnahmen für Opfer häuslicher Gewalt hat der Bundesrat den Weg frei gemacht. Oppositionspolitiker haben im Bundestag die Regierungspläne für eine Gesundheitsreform kritisiert. Der Gesetzentwurf von Ministerin Wagen sei unzureichend wirksam und offensichtlich schlecht gemacht, sagte der grünen Abgeordnete Dahmen bei der ersten Lesung. Die linken Abgeordnete Merendino sagte, es werde an der falschen Stelle gespart. Wagen verteidigte ihre Pläne. Es werde allen etwas abverlangt. Die CDU-Politikerin sagte, ohne Reform würden den gesetzlichen Krankenkassen im kommenden Jahr 19 Milliarden Euro fehlen. Die Bundesbank rechnet für dieses Jahr nur noch mit einem Wirtschaftswachstum von 0,5%. Auch für das kommende Jahr sagt sie in ihrer aktuellen Prognose jetzt weniger als 1% Wachstum voraus. Der Krieg im Nahen Osten habe die wirtschaftliche Erholung zu Beginn des Jahres abgebremst, sagte Bundesbankpräsident Nagel. Sollten die Energiepreise wegen des Krieges stärker und länger steigen als aktuell erwartet, könne das Wirtschaftswachstum noch schwächer ausfallen. Die Bundesbank geht davon aus, dass sich die deutsche Wirtschaft erst im Jahr 2028 wieder spürbar erholt. Im Fall des getöteten Zugbegleiters bei Landstuhl muss sich der mutmaßliche Täter wegen Körperverletzung mit Todesfolge verantworten. Die Staatsanwaltschaft wollte ursprünglich eine Mordanklage. Das Landgericht sah dafür aber nicht genug Beweise. Der Anwalt der Familie des getöteten Zugbegleiters will prüfen, ob dagegen Widerspruch eingelegt werden soll. Der Prozess soll am 24. Juni beginnen. In den sozialen Medien werden laut der Bildungsstätte Anne Frank zunehmend antisemitische Kommentare verbreitet. Dazu gehörten Holocaust-verharmlosende Posts und Wehrmachtskitsch, sagte die Direktorin des Zentrums Schnabel. Am heutigen Anne-Frank-Tag würden rund 126.000 Schülerinnen und Schüler teilnehmen. Das sei ein Rekord zum 10-jährigen Bestehen des Aktionstages. Anne Frank und ihr Tagebuch seien ein Türöffner für Gespräche über Nationalsozialismus und Antisemitismus, so Schnabel. Das von den Nazis getötete jüdische Mädchen wäre heute 97 Jahre alt geworden. SWR-Nachrichten. Redaktion Peter Mühlfeit und Christiane Renier. Das Wetter in Baden-Württemberg und Rheinland-Pfalz. Ein Tief bringt feuchte Luft, bevor sich am Wochenende ein Hoch ausbreitet. Die Vorhersage. Am Nachmittag regnet es vor allem noch im östlichen Baden-Württemberg und Richtung Westerwald. 15 Grad im Westerwald und 23 Grad im Markgräflerland. Am Wochenende meist freundlich. 13.05 Uhr.
8: 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Guten Tag. Und das sind drei unserer Themen bis 13:30. Strengere Identitätskontrollen, Asylverfahren an den EU-Außengrenzen. Ab heute gilt das neue gemeinsame europäische Asylsystem. Wir fragen den Migrationsforscher Gerald Knaus, was davon zu erwarten ist. Die geplante Gesundheitsreform war zum ersten Mal Thema im Bundestag. Wir fassen die kontroverse Debatte zusammen und SpaceX geht an die Börse. Wir fragen die Expertinnen aus unserer Wirtschaftsredaktion, wie gerechtfertigt der Hype um die Raumfahrtaktie ist. Seit Mitternacht ist es in Kraft, das gemeinsame europäische Asylsystem, kurz GEAS. Asylverfahren sollen damit schneller und einheitlicher werden. Kritiker sehen die Rechtsstaatlichkeit in Gefahr und sagen, das System setzt vor allem auf Abschreckung. Die Befürworter, wie Bundesinnenminister Alexander Dobrindt von der CSU, sehen sich bestärkt. Dobrindt sagte heute Morgen im ZDF,
9: wir haben immer gesagt, es braucht auch eine europäische Ebene, es braucht eine neue Ordnung für den Migrationsbereich, es braucht auch schnellere Verfahren und es braucht ein funktionierendes europäisches System. Und GEAS ist das funktionierende europäische System, auf das sich alle geeinigt haben. Ja, wir beginnen mit dem heutigen Tag und alle Mitgliedstaaten der Europäischen Union haben sich darauf vereinbart, dass das am ersten Tag nicht alles 100% funktioniert. Das kann ich mir vorstellen, aber die Vereinbarungen sind da. Alle haben angefangen, auch die notwendigen Außengrenzverfahren jetzt zu etablieren. Das heißt, wir werden ab jetzt sehen, dass vieles, was bisher nicht mehr funktioniert hat, wieder geht, einschließlich der Dublin-Überstellungen, die ja ausgesetzt waren in den vergangenen Jahren.
8: sagt Bundesinnenminister Dobrindt von der CSU. Und über das gemeinsame europäische Asylsystem spreche ich jetzt mit dem Migrationsforscher Gerald Knaus. Er hat vor 10 Jahren das Flüchtlingsabkommen zwischen der EU und der Türkei mitverhandelt. Herr Knaus, seit 2016 gab es viele europäische Alleingänge in der Asyl- und Migrationspolitik. Wie wichtig ist es, dass es ab heute ein gemeinsames europäisches System gibt?
10: Also das Entscheidende ist ja nicht, dass sich die Gesetze ändern, sondern dass sie erstens auch angewandt werden. Das war in den letzten 10 Jahren ja ein großes Problem in der EU. Viele Gesetze, die einfach nicht umgesetzt wurden, mal angefangen mit dem Dublin-System bis hin zu den Rechten von Menschen an den Außengrenzen, die oft einfach verletzt wurden. Und die zweite Frage ist, wie sieht die Mehrheit der Bevölkerung in unseren EU-Mitgliedstaaten diese Reform? Wird das wahrgenommen als ein Wechsel hin zu mehr Kontrolle oder wird es in 3 Monaten im Rückblick wahrgenommen als ein weiter untauglicher Versuch, irgendwelche Dinge zu ändern? Aber im Grunde genommen ändert sich wenig an der Kontrolle. Und die Angst, dass es so kommt, muss man haben, denn sehr, sehr viel, was hier jetzt verschärft wird, war im Grunde immer schon möglich und hat aber aus praktischen Gründen nie wirklich funktioniert.
8: Schauen wir es uns mal im Einzelnen an. Zum Beispiel soll es jetzt eine verpflichtende Identitäts- und Sicherheitsüberprüfung geben mit biometrischen Daten, die dann in einer gemeinsamen Datenbank gespeichert werden. Wie war denn die bisherige Praxis?
10: Also gehen wir doch auf das Wesentliche. Wenn Leute in die EU kommen, irregulär, über das Meer, über Nordafrika, und dann stellt man fest, man identifiziert sogar, wer sie sind. Das ist jemand aus Pakistan oder jemand aus Afghanistan oder jemand aus Bangladesch. Und wenn das jetzt eine Person ist, wo dann man dann feststellt, nach einer Prüfung im Einklang mit EU-Recht, die braucht gar keinen Schutz, es wird abgelehnt vom Gericht und man könnte sie abschieben, dann ist die Identifizierung der Person natürlich immer ein Problem gewesen. Aber die viel wichtigere Frage war, und daran scheiterte bis jetzt fast immer alles, gibt es ein Land, das die Person zurücknimmt? Und wenn sich das nicht ändert, diese Migrationsdiplomatie erfolgreicher wird, dann kann man alle Personen identifizieren. Sie werden trotzdem in der EU bleiben.
8: Schauen wir uns mal einen der umstrittensten Punkte an, die Asylverfahren an den Außengrenzen. Die sollen in speziellen Lagern stattfinden, wo die Verfahren dann bearbeitet werden. Und die Organisation Pro Asyl zum Beispiel, die kritisiert das. Sprecherin Wiebke Judith hat heute bei uns im SWR gesagt,
11: dass die EU mit ihrer Reform jetzt ausgerechnet auf diesen problematischsten Aspekt der bisherigen europäischen Politik setzt und ihn noch verschärft, das ist für uns aus unserer Sicht wirklich katastrophal. Und wir befürchten, dass da wenige Menschen noch Schutz bekommen werden und es sehr vielen Menschen sehr schlecht geht. Und das muss man auch noch dazu sagen, diese sogenannte Fiktion der Nichteinreise, die Menschen dürfen sich nicht bewegen, sie werden in Zentren festgehalten, die gilt während des Asylverfahrens für 3 Monate, kann aber danach bei Ablehnung noch mal um 3 Monate verlängert werden. Also wir reden hier letztlich über 6 Monate auf EU-Territorium.
8: Sagt Wiebke Judith von Pro Asyl. Herr Knaus, wie berechtigt ist diese Kritik?
10: Naja, die Warnungen der NGOs, wie diese Dinge dann in der Praxis aussehen, die sind immer hilfreich. Was mir fehlt an der Kritik, die Vorschläge, wie genau man zu einem Punkt kommt, wo man sagen kann, das, was die Mehrheit der Bevölkerung will. Wir schaffen es, dass weniger irreguläre Migration in die EU erfolgt, aber wir schaffen es, ohne Menschenrechte zu verletzen. Und da sind wir wieder bei den sicheren Drittstaaten. Das ist der Weg, das zu erreichen. Da sind genau die gleichen NGOs besonders kritisch. Und am Ende landet man in einer Situation, wo die Rechtsradikalen einen Vorschlag haben, behandeln wir Menschen schlecht, sie kommen nicht mehr, wie Donald Trump, wo offene Grenzen-NGOs, die im Grunde genommen sagen, es soll keine Abschiebungen geben, es ist ein Menschenrecht, sich auch das Land auszusuchen, man sollte auch nach Deutschland kommen können, wenn man will. Und dazwischen ist die große Mehrheit der Bevölkerung und die Parteien, die sie vertreten, die sagen, wir wollen eigentlich die Menschenrechte achten und Kontrolle. Und die haben es in den letzten 10 Jahren nicht geschafft, zu zeigen, wie das geht. Und das muss jetzt gelingen, das könnte jetzt gelingen, aber ich bin noch immer vorsichtig pessimistisch, weil ich nicht sehe, wie die Regierungen daran arbeiten, die Art Abkommen zu schließen, mit denen es möglich ist, humane Kontrolle an den Außengrenzen wirklich durchzusetzen.
8: Also diese Abkommen mit den sicheren Drittstaaten sind das eine. Schauen wir nochmal.
10: Die sind das Wichtigste, weil die werden jetzt erstmals möglich. Das war ja in den letzten Jahren nur mit einem Transitland wie der Türkei möglich. Und wir diskutieren jetzt auch in der Öffentlichkeit, aber das ist auch in der Politik so, über ganz viele Aspekte dieser Reform, die ganz sicher wenig bringen werden. Warum haben wir noch jetzt kein Abkommen?
12: Welches wären Ihrer Meinung nach die am besten geeigneten Drittstaaten, mit denen man die Verhandlungen intensivieren sollte?
10: Wir haben ja klare Standards und wir haben auch schon Gerichtsentscheidungen, zum Beispiel der britischen Gerichte zu Ruanda, die festlegen, weil die Briten konnten das ja rechtlich immer schon, die EU kann es eben erst ab jetzt, welche Standards erfüllt werden müssen. Zum Beispiel, dass Zugang zu einem fairen Asylverfahren möglich sein muss und keine Gefahr besteht, Leute, die Schutz brauchen, in einen Staat zu schicken, wo sie keinen Schutz bekommen. Jedes Land, das diese Standards erfüllt oder erfüllen will, kommt in Frage. Und jetzt wissen wir, dass zum Beispiel in Ruanda der UNHCR seit 2019 im Land Asylverfahren macht für Menschen, die aus den grauenhaften Bedingungen in Libyen evakuiert wurden, die nach Ruanda gebracht werden vom UNHCR, dem UN-Flüchtlingshilfswerk. Und wenn jetzt der UNHCR zum Beispiel sagen würde, wir unterstützen Staaten, und wer ab jetzt über Libyen nach Italien oder Griechenland kommt, der bekommt im Einklang mit dem EU-Recht ein Asylverfahren, dann in Ruanda, wo der UNHCR eingebunden ist, wo er die Qualität überwacht, dann wäre das schon jetzt im Einklang mit dem Flüchtlingsrecht möglich und würde dazu führen, dass die lebensgefährliche Migration, auch die grauenhafte Behandlung von Menschen in Libyen und unsere Abhängigkeit in der EU in den letzten 10 Jahren, Abkommen mit Libyen zu schließen, dass wir das nicht mehr brauchen. Und wenn man dann mit dem UNHCR gemeinsam mehr legale Wege, Aufnahme von Schutzbedürftigen einführt, also die irreguläre Migration dramatisch reduziert, dass die Zahl der Toten reduziert und mehr legale Migration ermöglicht, dann hätten wir eine Vision eines humanen Flüchtlingssystems, das mehrheitsfähig ist. Daran könnte man jetzt erstmals mit Nachdruck arbeiten. Aber weder die meisten der NGOs noch, und das ist natürlich viel wichtiger, die meisten Regierungen arbeiten in diese Richtung. Und daher bin ich immer noch verhalten pessimistisch, ob das jetzt die große europäische Migrationswende ist, die wir brauchen, die versprochen wurde und die ja auch möglich wäre.
12: Sagt der Migrationsforscher und Sozialwissenschaftler Gerald Knaus. Ob als Beitragszahlerin, als Patient oder Leistungserbringer im Gesundheitswesen, die geplante Gesundheitsreform ist ein Projekt, das fast jede und jeden betrifft. Klar ist, die gesetzlichen Krankenkassen steuern auf ein weiteres Milliardendefizit zu. Bundesgesundheitsministerin Wagen von der CDU hat deshalb einen Gesetzentwurf vorgelegt, der in fast allen Bereichen Einschnitte vorsieht. Klar war deshalb auch, dass es bei der ersten Debatte darüber im Bundestag kontrovers zugehen würde. Unser Hauptstadtkorrespondent Uwe Berndt fasst sie zusammen.
13: Einnahmen und Ausgaben ins Gleichgewicht bringen und nur noch Leistungen finanzieren, die nachweislich einen medizinischen Nutzen haben. Diese beiden Grundsätze bezeichnet die Ministerin als Kern ihrer Reform. Denn ohne die Einsparungen würde das Defizit im kommenden Jahr um weitere 19 Milliarden wachsen und damit dann zwangsläufig auch die Krankenkassenbeiträge. Nina Wagen.
14: Und das ist ja kein Selbstzweck. Wir wollen die Bürger entlasten und wir wollen, dass die Unternehmen mehr Planungssicherheit haben, statt von immer weiter steigenden Sozialbeiträgen ausgebremst zu werden.
13: Wagen verteidigte, dass zum Beispiel die beitragsfreie Mitversicherung von Ehepartnern eingeschränkt wird und dass die Zuzahlung zu Medikamenten für die Patienten steigen soll. Das Gesetz verlange allen Gruppen etwas ab, aber niemanden etwas Unzumutbares. Auch Krankenhäuser, Ärzte und Pharmaindustrie müssten einen Sparbeitrag leisten. Die Oppositionsparteien kritisieren diese Kürzungen scharf. Die Linke bezeichnet sie als Kettensägenreform und fordert die solidarische Bürgerversicherung für alle. Die AfD warnt vor einer Gefährdung der Versicherten und fordert mehr Steuergeld für die Krankenkassen. Auch der grüne Abgeordnete Janusz Dahmen befürchtet, die Versorgung der Patienten sei in Gefahr.
15: Sie ziehen der hausärztlichen Versorgung den Boden unter den Füßen weg, bevor Sie ein Primärarztsystem eingeführt haben. Die psychotherapeutische Versorgung, die Hebammen, all das, was Grundzusammenhalt in diesem Land ausmacht, wird durch dieses Gesetz in den Würgegriff genommen, einer Politik, die schlecht gemacht ist.
13: Nach der ersten Lesung im Parlament müssen sich nun die Ausschüsse damit befassen und Experten anhören. Auch die Bundesländer fordern bereits Änderungen an dem Gesetz. Es soll noch vor der Sommerpause beschlossen werden.
12: Kein Gesetz kommt so aus dem Bundestag heraus, wie es hereingekommen ist, heißt es. In Sachen Gesundheitsreform ist also noch nichts in Stein gemeißelt. Aber besonders um die Krankenhausversorgung machen sich auch die Landesregierungen Sorgen. Sie beraten im Bundesrat über das Thema. Und auch die Träger und viele Beschäftigte der Kliniken sehen die Reformpläne kritisch. Zum Beispiel in Trier, wo es 2 große Krankenhäuser mit insgesamt fast 6.000 Beschäftigten gibt. Zu den Plänen, dass Tariferhöhungen künftig zum Teil von den Krankenhäusern selbst finanziert werden sollen, sagt Christian Weißkopf, Geschäftsführer der BBT-Gruppe im Krankenhaus der Barmherzigen Brüder in Trier.
16: Das macht uns in aller Linie erstmal große Sorge, weil wir die Finanzierung für die nächsten Jahre nicht gesichert sehen, dass die Tariflöhne in den nächsten Jahren nicht gegenfinanziert werden. Und das führt natürlich auch zu berechtigten Ängsten bei Mitarbeitern und auch beim Leitungsteam. Wenn das Gesetz so mit dieser Härte, wie es momentan vorgesehen ist, kommt, werden wir auch mittelfristig existenzielle Probleme bekommen.
12: Die Krankenhäuser haben selbst 25 Sparvorschläge gemacht. Nach ihren Angaben ist nicht ein einziger in den Gesetzentwurf eingeflossen. Stattdessen kritisieren die Krankenhausträger, dass das Gesetz aus ihrer Sicht mehr statt weniger Bürokratie bringt. Zum Beispiel mache es strenge Vorgaben beim Personal. Eingestellt werden darf nur, wenn eine Stelle frei wird, also jemand in Rente geht oder kündigt. Christian Sprenger ist Geschäftsführer im Trierer Klinikum Mutterhaus mit 300 Arbeitsplätzen, Ausbildungsplätzen und findet, das ist ein falsches Signal, gerade jetzt, wo wieder mehr junge Leute sich für Pflegeberufe interessierten.
17: Wir haben in Rheinland-Pfalz festgestellt, dass wir mehr Nachwuchs dieses Jahr erstmalig haben. Also wir könnten mehr Schulabgänger einstellen, aber da wir vom Pflegebudget gedeckelt werden, wird das in Zukunft nicht mehr möglich sein. Und das wiederum verhindert auch die Ausdehnung oder die Erweiterung von Leistungsbereichen, weil wir auch da wieder an Personalbedarfe gekoppelt sind und da beißt sich die Katze in den Schwanz.
12: Sagt Christian Sprenger, Geschäftsführer im Trierer Klinikum Mutterhaus. 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Das Trinkwasser wird knapp. Das ist keine Panikmache, sondern ein Trend, der sich seit Jahrzehnten abzeichnet, auch in Baden-Württemberg und Rheinland-Pfalz. Und er hat mit den klimatischen Veränderungen zu tun. In Urlaubsländern wie Spanien hat der ein oder andere vielleicht schon mal erlebt, dass nicht zu jeder Tageszeit Wasser aus dem Wasserhahn kommt. Damit das in Baden-Württemberg nicht eines Tages auch mal so ist, richtet die Landesregierung heute einen sogenannten Wasserbeirat ein. Mit dabei sind Vertreter von Kommunen und Wasserversorgern. Sie sollen überlegen, wie Trinkwasser auch in Zukunft noch verfügbar und bezahlbar bleiben kann. Astrid Maisoll aus unserer Landespolitikredaktion in Stuttgart. Wie ernst ist denn die Lage?
18: Die gute Nachricht zuerst. Aktuell haben wir alle genug Trinkwasser. Aber viele haben vielleicht auch noch die Bilder vom Bodensee in den letzten Wochen im Kopf, wo man plötzlich meterweit hineinlaufen musste, um zum Wasser zu kommen. Der Bodensee versorgt unter anderem auch die Region Stuttgart mit Trinkwasser, weil es rund um Stuttgart herum selbst nicht genug eigene Quellen gibt. Und da erahnt man schon, dass diese Rechnung so in Zukunft nicht immer weiter aufgehen kann, wenn die Erderwärmung anhält. Warme Luft hält mehr Wasser. Daraus folgen dann Trockenzeiten oder extremer Starkregen. Und dieses Jahr von Januar bis Mai war es eher trocken. Da ist auch nur rund die Hälfte des üblichen Niederschlags gefallen.
12: Haben denn die Städte und Gemeinden keinen Backup-Plan zur Wasserversorgung?
18: Genau das soll jetzt der neue Beirat erarbeiten. Denn dass die meisten von uns im Alltag nichts von dahinschwindendem Trinkwasser merken, ist vielleicht auch ein bisschen Glückssache. Im Moment gelingt es den Kommunen nämlich noch in Mangelzeiten, Wasser von anderen Versorgern dazu zu kaufen. Aber das System steht auf wackeligen Füßen. Die Prognose des Landes zeigt, 2050 könnte jede zweite Kommune den Trinkwasserbedarf nicht mehr zu jeder Tageszeit decken. Dann kommt nichts mehr aus dem Wasserhahn. Und mal angenommen, eine Trinkwasserleitung wird zerstört oder verunreinigt, dann haben jetzt in diesem Moment 37% der Kommunen keinen ausreichenden Ersatz. Es geht also darum zu schauen, wie kann man die Versorgung und auch die Vernetzung verbessern.
12: Welche Gebiete laufen denn besonders Gefahr, künftig weniger Trinkwasser zur Verfügung zu haben?
18: Da hat das Land eine Studie für jede einzelne Kommune in Auftrag gegeben. Da weiß also wirklich jedes Rathaus genau, wie die Lage vor Ort ist. Wenn ich jetzt auf die Karte von Baden-Württemberg gucke, dann gibt's da drei Regionen, in denen das Grundwasser besonders stark zurückgeht. Das ist einmal die Region Stuttgart und drumherum viele Gebiete wie Waiblingen und Böblingen. Dann gibt es noch einen Streifen von Nord nach Süd durch den Schwarzwald. Und dann nochmal der mittlere und nördliche Oberrhein, also die Gebiete rund um Karlsruhe, Baden-Baden, Rastatt. Das sind Prognosen anhand der Daten, die das Land jetzt hat.
12: Und welche Lösungsvorschläge gibt's? Die Erderwärmung aufzuhalten dürfte ja nicht so einfach sein.
18: Nee, also mal ganz lebenspraktisch. Im Schnitt verbraucht jeder Einzelne von uns 130 Liter Wasser pro Tag. Also, wo es möglich ist, einfach mal den Wasserhahn zudrehen. Aber die Dinge, die der neue Beirat jetzt ins Auge nehmen wird, sind, wo gibt's neue Wasserquellen? Welche Fernversorger gibt es, an die wir uns für Wasser noch anschließen können? Und dann müssen die Kommunen auch schauen, wie sie die Wasserversorgung untereinander besser vernetzen.
12: In Baden-Württemberg wird heute ein sogenannter Wasserbeirat eingerichtet. Informationen dazu waren das von Astrid Maisol aus unserer Landespolitikredaktion. Heute Nachmittag startet Elon Musks Raumfahrtunternehmen SpaceX an der Börse, und zwar an der amerikanischen Technologiebörse Nasdaq. Es wird ein Rekordbörsengang. Etwa 555 Millionen Aktien sind angeboten worden, zum Preis von $135 pro Stück. SpaceX sammelt damit 75 Milliarden Dollar an der Börse ein. So viel gab es noch nie bei einem Börsenstart eines Unternehmens. Und auch viele Privatleute hätten gern eine oder auch mehrere Aktien und haben welche geordert. Gili Hensoldt aus der SWR Wirtschaftsredaktion, wie geht es denn für die jetzt weiter?
19: Also erstmal muss man ganz klar sagen, nicht alle, die so eine SpaceX-Aktie haben wollten, die werden auch eine kriegen. Die Nachrichtenagentur Reuters, die hat schon am Mittwoch berichtet, dass es Insidern zufolge 4-mal so viele Kaufanfragen wie Aktien gab. Also je nachdem, wo die deutschen Anleger und Anlegerinnen ihre Aktien, ihre SpaceX-Aktien gezeichnet haben, wissen sie jetzt im Moment schon, ob es geklappt hat, ob sie eine Aktie kriegen oder eben auch nicht. Bei manchen Anbietern sind die Aktien nämlich möglicherweise schon heute im Laufe des Vormittags im Depot aufgetaucht. Bei anderen kann es aber auch noch dauern. Insgesamt sind ja rund 30% der Aktien für Privatanleger und Privatanlegerinnen reserviert. Das ist ziemlich viel. Normalerweise liegt der Anteil bei so 5-10%.
12: Und was ist zu erwarten, wenn SpaceX dann heute Nachmittag an der Börse startet?
19: Also die meisten Experten, die rechnen schon damit, dass die Kurse dann erstmal steigen werden, eben weil die Nachfrage nach SpaceX-Aktien auch so hoch ist.
12: Wie sich der Aktienkurs dann weiterentwickelt, das hängt dann natürlich daran, wie das Unternehmen in Zukunft performt. So SpaceX gehören ja ganz unterschiedliche Geschäfte.
19: Ja, genau. Also da ist zum einen die Raumfahrt, also sowas wie klassische Raketenstarts. Und zu SpaceX gehört auch der Kommunikationsdienst Starlink. Das sind 1000 eigene Satelliten im All. Und über die stellt eben dieses Starlink dann Unternehmen, Privatleuten, Schiffen und Flugzeugen Internetzugänge zur Verfügung. Mit dem Bereich verdient SpaceX auch schon Geld. Und dieses Geschäft soll auf jeden Fall in Zukunft noch weiter ausgebaut werden. Und dann gehört auch KI zum Geschäft von SpaceX. Unter anderem steht Elon Musk ja für die Vision, in Zukunft Rechenzentren im Weltall zu betreiben und vielleicht irgendwann sogar Fabriken auf dem Mond. Aber auch ganz klar muss man sagen, im Moment macht SpaceX insgesamt keinen Gewinn, sondern Verluste. Und die Investmentbank Goldman Sachs, die rechnet damit, dass es auch noch eine Weile so bleiben wird und die Firma erst so in den 2030er Jahren wirklich Geld verdienen wird.
12: Und was heißt das für die, die jetzt Aktien ergattert haben?
19: Ja, die müssen drauf setzen, drauf hoffen, dass Musk seine Behauptungen, seine Ideen, sowas wie die Rechenzentren im All, halt umsetzen kann. Und da kann man schon ein Fragezeichen dran machen, ob das wirklich klappt. Hans-Peter Burkhoff, Professor für Finanzdienstleistungen an der Uni Hohenheim, sagt deshalb:
20: Da muss ganz, ganz viel passieren, damit das Unternehmen tatsächlich von der Substanz her in diese Größenordnung hineinwächst. Damit hängt natürlich wieder alles davon ab, ob der gegenwärtige Unternehmenschef das schafft, ob der seine besonderen Fähigkeiten einsetzen kann, noch über viele Jahre. Es gibt ganz, ganz viele Unwägbarkeiten da drin. Deswegen, das ist ein Hoffnungswert, wenn man es positiv sagen will. Es ist sicher ein sehr, sehr riskanter Wert, den man da kauft.
19: Aber ich glaube, viele schauen trotzdem gespannt in ihr Depot und dann natürlich auch gespannt auf den Börsenstart heute um 15.30 Uhr.
12: Informationen zum SpaceX-Börsengang waren das von Gedi Hensoldt. Um Billionen geht es zwar jetzt nicht, aber auch 1,4 Milliarden sind ziemlich viel Geld, vor allem für ein deutsches Start-up. Bis zu 1,4 Milliarden US-Dollar hat nämlich das junge Robotics-Unternehmen Neura mit Sitz im schwäbischen Metzingen in einer Finanzierungsrunde bei Investoren eingesammelt für die Weiterentwicklung von sogenannten kognitiven Robotern. Das Geld kommt von großen internationalen Tech-Unternehmen wie Amazon oder Nvidia. Auch Bosch ist dabei. Neura ist erst vor 7 Jahren gegründet worden und unsere Reporterin Lisa-Marie Haas-Baumann hat sich angeschaut, wie weit das Startup schon mit seinen kognitiven Robotern ist.
21: Mit uns Roboter an der Seite von tüchtigen Schwaben wird's noch schneller vorangehen. Innovation, Fleiß und Technik, das passt perfekt zusammen.
22: Der kognitive Roboter von Neura ist sicher. Er und seine Artgenossen werden Baden-Württemberg wieder als Wirtschaftsland nach vorne bringen. Im schwäbischen Metzingen, in einem eher unscheinbaren Gewerbegebiet, entwickelt und trainiert das Unternehmen Roboter, die in der Industrie und in der Pflege oder auch im Haushalt zum Einsatz kommen sollen. Der Geschäftsführer David Reger hat das Unternehmen aufgebaut.
0: Im Grunde genommen ist es ein Multipurpose-Device, also das heißt ein Allzweckgerät. In diesem Fall kann es im Haushalt, aber genauso auch in jeder Industrie eingesetzt werden, da wo Menschen heute eingesetzt werden.
22: Dabei macht das Unternehmen alles aus eigener Hand. Sie entwickeln die Software, bauen die Roboter und erstellen eine Infrastruktur, in der die Roboter lernen können. Dass sie damit den deutschen und auch den internationalen Markt überzeugen, zeigt die Milliardensumme, die sie jetzt nach eigenen Angaben gesichert haben. Bis zu 1,4 Milliarden Euro. Neura sagt selbst, kein anderes vergleichbares deutsches Unternehmen habe bisher so eine große Investition bekommen. CEO Reger freut sich.
2: Also ich bin sehr glücklich darüber, dass wir es jetzt auch kommunizieren dürfen. Wir haben das geschafft, was so noch nie erreicht wurde in Deutschland. Und man hat halt damit natürlich auch jetzt diesen gewissen Druck, das gelingt.
22: Mit dem Geld will er jetzt serienmäßig Roboter produzieren und mehrere Millionen davon bis 2030 auf den Markt bringen. Während andere deutsche Unternehmen Stellen abbauen und ihre Produktionen reduzieren müssen, schwimmt Neura Robotics mit dieser Erfolgsmeldung klar gegen den Strom. Für David Reger ist das aber kein Wunder.
2: Wir arbeiten dann an der Zukunft. Also ich glaube, heute können wir noch nicht das ganze Land ernähren mit dem, was wir tun, aber wir arbeiten daran, den größten Wirtschaftspfeiler Europas zu bauen. Da gibt es noch ein bisschen Weg bis dahin. Jetzt haben wir erstmal das Kapital natürlich, müssen sehr smart investieren.
22: Für seine Roboter braucht das Unternehmen künstliche Intelligenz. Die will das Unternehmen auf ein anderes Level heben, weg vom Bildschirm in die Häuser und die Arbeitswelt. Die KI werde einen neuen Schritt machen. David Reger will mit seinen Produkten dem Fachkräftemangel und der alternden Gesellschaft begegnen.
0: Das heißt, wir brauchen mittlerweile Roboter, die nicht nur programmiert werden müssen, sondern wirklich mit denen einfach gesprochen werden kann, wie mit einem Menschen auch.
22: Die sollen aber nicht nur kommunizieren können, sondern richtig mit anpacken. Dabei wurden erst vor wenigen Tagen kritische Stimmen laut, die Menschheit stehe kurz davor, die Kontrolle über künstliche Intelligenz zu verlieren. Das US-amerikanische Unternehmen Anthropic, das selbst mit und an KI arbeitet, warnt davor, dass KI Arbeitsplätze vernichte. Ein neuerer Roboter sagt dazu,
21: kognitive Roboter könnten in Zukunft bei der Entwicklung und Herstellung anderer Roboter helfen, indem sie ihre Fähigkeiten ständig weiterentwickeln.
22: David Reger vermutet eher eine Strategie hinter der Kritik an künstlicher Intelligenz.
2: Wenn man führend ist, muss man anfangen, Menschen zur Regulierung aufzufordern. Da sind wir natürlich sehr empfänglich dafür in Europa und können dadurch genau in die Falle tappen, dass wir regulieren, bevor wir irgendwo sozusagen Fortschritt vor anderen haben. Dementsprechend sage ich immer, natürlich, das ist derzeit auch viel tolles Marketing dabei und natürlich auch so der Push in Richtung Regulierung, weil genau das ermöglicht, dass USA dort vorne bleibt, auch langfristig gesehen.
22: Neura Robotics aus Metzingen jedenfalls will den Rückstand Deutschlands zu den internationalen Vorreitern mit dem neuen Kapital verkürzen.
12: Lisa Marie Haas-Baumann porträtierte das Unternehmen Neura Robotics, das 1,4 Milliarden von Investoren eingesammelt hat. 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
3: Public diffuse la totalité des matchs. Selon une enquête publiée par Forbes Russie, l'absence de l'équipe nationale n'a pas réduit l'engouement du public russe pour le tournoi. Plus de 6 Russes sur 10 prévoient de regarder les rencontres en direct, lorsque bien sûr les horaires le permettront.
23: Et alors pour soutenir quelle équipe, puisque la leur ne participe pas à la compétition?
3: Alors comme ailleurs, beaucoup suivront surtout les grandes affiches et les stars du football mondial, mais ils pourraient aussi se tourner vers un pays de l'espace post-soviétique. Le seul présent, c'est l'Ouzbékistan, qui participe pour la première fois de son histoire à une Coupe du Monde. L'équipe d'Ouzbékistan, entraînée par l'ancien international italien Fabio Cannavaro. Plusieurs des joueurs de cette sélection sont passés par le championnat de première ligue russe. Il y a donc une proximité et les téléspectateurs russes devraient être nombreux à suivre le premier match qui opposera l'Ouzbékistan à la Colombie. Ce sera mercredi prochain à Mexico.
23: Anastasia Becchio de la rédaction en langue russe de RFI. Il est 11h30 en temps universel et dans une demi-heure, ce sera votre journal, Charlotte Hydrac, avec à la une l'incertitude encore sur un accord entre les États-Unis et l'Iran.
24: Accord imminent selon Donald Trump, mais vous le savez, cela a déjà été annoncé plusieurs fois, hein, puis plus rien. Téhéran, à ce stade, indique ne pas avoir tranché. Les marchés, en tout cas, sont optimistes.
23: Décollage historique en vue pour SpaceX à Wall Street, justement.
24: Le groupe d'Elon Musk, oui, s'apprête à entrer en bourse. La plus grande introduction de l'histoire pour cette entreprise au projet hors normes. et pas forcément rentable. À suivre aussi le mondial de foot, on en parlait après le Mexique bien lancé. Le Canada et les États-Unis ouvrent leur tournoi aujourd'hui. Les obsèques de la jeune Liana. En France, le principal suspect dans sa mort était connu, on le verra, jusqu'aux États-Unis. Et puis les hommages à David Hockney, le peintre britannique décédé à l'âge de 88 ans après une riche carrière, une œuvre et une vie tout en couleurs.
23: À tout à l'heure, Charlotte.
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23: L'actualité de ce vendredi, c'est aussi l'entrée en vigueur au sein de l'Union européenne de ce que l'on appelle le pacte asile et immigration. Il avait été adopté en 2024, officiellement pour établir un système d'asile commun aux 27. La réforme durcit considérablement les conditions d'entrée et de séjour des personnes étrangères. D'ailleurs, un certain nombre d'associations de défenseurs des droits de l'homme s'y opposent. Bonjour Amélie Beaucourt.
4: Bonjour Anne.
23: Quelles conséquences est-ce que ce texte va avoir ici en France ?
4: Eh bien, le premier effet, c'est un système de filtrage qui va être renforcé pour les personnes étrangères qui arrivent sur le territoire européen avec une généralisation des prélèvements d'empreintes digitales dès 6 ans et possibilité de recourir à la force si la personne refuse. Chaque demande d'asile sera désormais instruite à la frontière par laquelle la personne est arrivée en Europe.

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4: Um 14 Uhr mit Antje Keil. Der Bundesrat hat die geplante Gesundheitsreform der Bundesregierung kritisiert und fordert in einer Stellungnahme Änderungen. Die Notwendigkeit einer Reform werde nicht bestritten, so der rheinland-pfälzische Regierungschef Schnieder. Der Bund entziehe sich jedoch seiner Verantwortung für gesamtgesellschaftliche Aufgaben. In der Stellungnahme heißt es weiter, dass der Bund sich stärker an der Finanzierung sogenannter versicherungsfremder Leistungen der Krankenkassen beteiligen soll. Das Reformgesetz wurde am Morgen im Bundestag in erster Lesung beraten. Apotheken dürfen künftig mehr medizinische Leistungen anbieten, wie Vorsorgeuntersuchungen oder einfache Bluttests. Nach dem Bundestag hat am Vormittag auch der Bundesrat der entsprechenden Reform zugestimmt. In bestimmten Fällen können Apotheken künftig zudem verschreibungspflichtige Medikamente ohne neues Rezept ausgeben, wie bei chronischen Krankheiten oder einfachen akuten Erkrankungen. Frauen sollen in Zukunft besser vor häuslicher Gewalt geschützt werden. Der Bundesrat hat dafür ein Gesetz für den Einsatz elektronischer Fußfesseln gebilligt. Hauptstadtkorrespondent Gabor Hallösch berichtet.
5: Es geht um Männer, die Frauen bereits Gewalt angetan haben, also Täter sind. Hier ist es nun möglich, sie dazu zu verpflichten, eine elektronische Fußfessel zu tragen an einem Band über dem Knöchel. Die soll dann Auskunft darüber geben, wo sich Gewalttäter aufhalten und verhindern, dass sie sich ihren Opfern wieder nähern. Auch die betroffenen Frauen bekommen ein Gerät zur Verfügung gestellt. Es zeigt ihnen an, wenn sich der Täter unerlaubt nähert. Möglich ist es, das Tragen der Fußfessel für 6 Monate anzuordnen. Das kann aber auch mehrfach verlängert werden. Und die Täter müssen ein Mobiltelefon mitführen, damit sie jederzeit kontaktiert werden können.
4: Baden-württembergische Kommunen haben bis Juni knapp 600 Millionen Euro für Infrastrukturprojekte aus dem Sondervermögen des Bundes abgerufen. Das geht aus Zahlen des Finanzministeriums hervor, die dem SWR vorliegen. Demnach floss das Geld unter anderem in die Sanierungen von Straßen oder den Bau von Feuerwehrhäusern. Knapp 2/3 der insgesamt 13 Milliarden Euro Sondervermögen in Baden-Württemberg gehen an Städte, Gemeinden und Landkreise. Nach der tödlichen Attacke auf einen Zugbegleiter bei Landstuhl lautet die Anklage auf Körperverletzung mit Todesfolge. Eine Mordanklage ließ das Landgericht Zweibrücken nicht zu. SWR-Reporterin Nadine Lindacher.
6: Das Landgericht hat in einem sogenannten Zwischenverfahren herausgearbeitet, dass man dem Angreifer nicht nachweisen kann, dass er den Tod des Zugbegleiters beabsichtigt oder billigend in Kauf genommen hat. Doch genau dieser Tötungsvorsatz ist laut Gericht zwingend für eine Mordanklage. Worüber sich das Gericht aber einig war, dass der Mann den Zugbegleiter verletzen und ihm schaden wollte. Deshalb die runtergesetzte Anklage zur Körperverletzung mit Todesfolge. Das Gericht in Zweibrücken sagt aber auch, wenn sich während der Verhandlung zeigen sollte, dass der Angreifer den Zugbegleiter doch töten wollte, könnte die Anklage noch einmal verändert werden.
4: Der Anwalt der Familie des getöteten Zugbegleiters zeigte sich überrascht und enttäuscht über die Entscheidung des Gerichts. Nach SWR-Informationen wird geprüft, Widerspruch dagegen einzulegen. Der Prozess soll am 24. Juni beginnen. Nach Eröffnung der New Yorker Technologiebörse Nasdaq wird am Nachmittag der Börsengang von SpaceX erwartet. Das Raumfahrtunternehmen von Elon Musk will umgerechnet 74 Milliarden Euro einsammeln. Es wäre der bislang größte Börsengang der Welt. SpaceX hat für seine Trägerraketen mehrere Verträge mit der US-Raumfahrtagentur NASA. Zu dem Unternehmen, das zuletzt rote Zahlen schrieb, gehört auch das Satellitennetzwerk Starlink. Der britische Künstler David Hockney ist tot. Er starb nach Angaben seiner Agentin mit 88 Jahren in London. Hockney gilt als einer der einflussreichsten Vertreter zeitgenössischer Kunst. Er war Maler, Grafiker, Bühnenbildner und Fotograf. Weltweite Bekanntheit erlangte er vor allem mit Landschaften, Porträts und seinen Pool Paintings. Eines davon erzielte auf einer Auktion mehr als 90 Millionen US-Dollar. Hockneys Werke bewegen sich zwischen Pop-Art und Hyperrealismus. Seine persönlichen Markenzeichen waren ein farbenfroher Kleiderstil und eine runde Brille. SWR Nachrichten, Redaktion Peter Mühlfeld und Christiane Renier.
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7: Ich bin Leon Vucimilovic. Guten Tag. Russlands Präsident Wladimir Putin gerät zunehmend unter Druck. Drohnenangriffe in Russland. Gleichzeitig stockt die Offensive an der Front. Die Ukraine zeigt in den vergangenen Wochen Stärke. Und das bekommen auch die Menschen jenseits der Front in Russland und in den besetzten Gebieten immer mehr zu spüren. Erschwerend kommt hinzu, dass Russlands Wirtschaft nach der Meinung von Experten inzwischen am Boden liegt. Ist das eine neue Chance für echte Friedensverhandlungen? Dem gehen wir in der ersten halben Stunde in SWR aktuell Langstrecke nach. 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Er war vorher mehrere Jahre in Moskau und er kennt beide Länder sehr gut. In 11KM erzählt er, wie die Menschen auf beiden Seiten den Krieg erleben.
8: Das Wirtschaftsforum in St. Petersburg ist für Russlands Präsidenten Putin ein wichtiges Treffen. Und ausgerechnet kurz vor dem Start schlagen ukrainische Drohnen in der Stadt ein. Wie verwundbar ist Russland? In den letzten Monaten kommt die russische Offensive in der Ukraine mehr und mehr ins Stocken. Und die Ukraine legt mit gezielten Schlägen die russischen Schwächen offen. Ihr hört 11KM, der Tagesschau-Podcast. Ein Thema in aller Tiefe. Mein Name ist Nadja Mitzkat. Hallo Florian.
9: Hallo. Ja, ich habe mit einer Frau telefoniert, 32 Jahre alt, Anastasia. Sie hat mir das geschildert, wie das also dort jetzt ist. Und es ist so, für Privatpersonen ist es ganz schwer. Das heißt, Privatpersonen können theoretisch bis zu 20 Liter tanken. Das ist also beschränkt auf diese Menge, wenn sie eine Tankstelle finden, die Benzin gerade hat. Und wenn sie eine gefunden haben, dann gibt es dort in der Regel eine sehr, sehr lange Schlange. Sie hat mir beschrieben, dass sie gerade an einer solchen Schlange vorbeigekommen ist und dass es also mindestens 4 Stunden dauert, bis man dann letztendlich drankommt. Und sie hat Bekannte, die auf ihr Auto nicht verzichten können, um ihren Beruf auszuüben, die dann also schon nachts um 4 aufstehen, zur Tankstelle fahren, um dann also als Erste ihr Auto mindestens zum Teil betanken zu können. Für Firmen gibt's so Wertmarken mittlerweile, mit denen sie also tanken können an Tankstellen, die nicht für Privatpersonen da sind im Moment, wo also quasi an der Anzeige, wo der Preis steht für Benzin, eben nur lauter Nuller stehen. Da können die Menschen hinfahren, die diese Wertmarken haben, die sie über ihre Firma bekommen. Und mit diesen Wertmarken können sie dann tanken. Und das Ganze ist schon so weit gediehen, dass es also mittlerweile einen Schwarzmarkt gibt, über den diese Wertmarken verkauft werden. Das heißt, die Firmen geben sie ihren Mitarbeitern, die brauchen sie dann nicht unbedingt oder können sie irgendwie beiseite legen, verkaufen sie dann über so eine Seite, die heißt Avito, das ist sozusagen das russische eBay, und verschachern die dann. Es gibt auch Leute, die über diese Krimbrücke, die die Krim verbindet mit dem russischen Festland, fahren, mit ihrem Privat-Pkw dort tanken. Man darf, sie hat gesagt, bis zu 100 Liter auf der anderen Seite tanken oder sich abfüllen lassen und mit auf die Krim nehmen. Aber natürlich darf man das nicht gewerblich tun. Und da gibt es auch welche, die schon versuchen, damit Geld zu verdienen.
8: Auf der Krim, das ist ja die ukrainische Halbinsel, die seit 2014 von Russland annektiert ist. Da geht also der Sprit aus. Woran liegt das?
9: Es gibt vor allem eine Straße, die wird in der Ukraine als M14 bezeichnet. Die wurde sehr, sehr stark ausgebaut von Russland. Und diese Straße kann die Ukraine jetzt unter Beschuss nehmen mit sogenannten, ja, Middle Strikes, werden sie auf Englisch genannt. Das sind also Drohnen mittlerer Reichweite, die eben bis zu 200 Kilometer weit fliegen. Die Ukraine hat also hier schon über 200 Lastkraftwagen zerstört, die auf dieser Straße unterwegs waren. Und darunter sind eben vor allem diese Transporter von Benzin und von Öl. Und diejenigen Unternehmen, die das durchführen, weigern sich dann auch, das weiter zu tun, weil eben das Risiko für sie einfach zu groß ist, dass sie da getroffen werden. Und deswegen gibt es diesen Benzinmangel auf der Krim, der sehr, sehr, ja, extrem ist.
8: Alles, was du uns geschildert hast, zeigt ja, die Angriffe der Ukraine haben eine deutlich spürbare, wahrnehmbare Auswirkung, zumindest punktuell. Lass uns mal rauszoomen. Wie ist die Situation generell im Kriegsgeschehen? Im Osten der Ukraine hält Russland ja weiterhin große Gebiete besetzt.
9: Es ist so, dass Russland bzw. der Kreml-Chef Putin weiterhin behauptet, die russische Armee rücke hier an allen Frontabschnitten vor. Das ist eine sehr, sehr lange Front, über 1000 Kilometer. Es gibt einige Abschnitte, wo sie sich besonders bemüht, also wo sie besonders viele Soldaten einsetzt, wo Russland weiterhin Geländegewinne macht, vor allem in diesem Festungsgürtel, wie er genannt wird, im Donezbecken, genauer gesagt in der Stadt Kostjantynivka, die sozusagen von russischer Seite oder von Russland besetzten Gebiet aus der erste Stadt ist, die sie hier einnehmen wollen. Dort rückt Russland weiter vor, aber es gibt jetzt eben auch schon einige Frontabschnitte, wo die Front nicht nur steht, sondern wo Russland tatsächlich eben auch an Boden verliert. Die Zählungen sind ja so ein bisschen unterschiedlich oder die Schätzungen, aber es gibt doch einige und auch immer mehr Experten, die für die vergangenen Monate, also Mai und April, schon ausgerechnet haben, dass die Ukraine mehr Gelände, mehr ihres Staatsgebiets befreien konnte, als sie verloren hat. Insgesamt kann man aber schon sagen, dass Russland eben einfach nicht vorwärts kommt.
8: Woran liegt das?
9: Da sind mehrere Faktoren im Spiel. Das eine sind diese Middle Strikes, das heißt diese Angriffe mit Drohnen mittlerer Reichweite, so bis zu 200 Kilometern, die russische Logistik massiv stören. Das heißt, die greifen Transporte an, Lastwagen, aber auch mittlerweile Züge. Sie greifen auch Truppenbewegungen an. Ein weiterer Faktor ist, dass Russland nicht mehr so viele Soldaten rekrutieren kann, wie es das im vergangenen Jahr gemacht hat. Es waren im vergangenen Jahr über 400.000. In Russland werden ja Soldaten nicht zwangsweise rekrutiert oder nur in sehr, sehr geringem Umfang derzeit. Das war mal anders, das war 2022 anders im Herbst. Aber jetzt setzt Russland darauf, die Leute zu locken mit Geld, mit viel Geld, vor allem für russische Verhältnisse viel Geld, also einige zigtausend, allein für den Abschluss eines solchen Vertrags. Und das hat bisher auch eben sehr gut gezogen. Viele haben dem zugestimmt. Es hat vor allem im vergangenen Jahr sehr gut gezogen, auch deshalb, weil es dann diese Verhandlungen gab zwischen den USA und Russland. Trump ist US-Präsident geworden. Das haben natürlich auch Russinnen und Russen mitbekommen. Und bei vielen war da wohl auch die Überlegung im Spiel, okay, es ist gefährlich, an die Front zu gehen, zu kämpfen, aber wenn jetzt dieser Friedensvertrag durch die Verhandlungen in Aussicht steht, dann ist das vielleicht gar nicht so gefährlich, dann muss ich ja nur vielleicht ein paar Monate überleben und das Risiko ist nicht so groß. Also schließe ich mal so einen Vertrag ab, kassiere das Geld ein, verdiene dann auch monatlich nicht wenig, umgerechnet 2000 Dollar im Monat. Und diese Überlegung ist jetzt nichts mehr wert. Dieser Faktor, das geht bald vorbei, den viele im Hinterkopf hatten, den gibt's nicht mehr. Und deswegen sind die Schätzungen von verschiedenen Militärexpertinnen und Experten, dass Russland immer noch viele Soldaten rekrutieren kann monatlich, aber etwa 20-25% weniger als im vergangenen Jahr.
8: Und gleichzeitig gab es ja aber weiterhin so eine Serie von Angriffen, speziell auch gegen Kiew, wo ihr auch seid. Wie sehen diese Angriffe aus?
9: Vielleicht ist es sinnvoll, nochmal das ein bisschen zu ordnen, weil das immer so ein bisschen durcheinander geht, auch in der Berichterstattung. Es gibt, man kann sagen, drei Arten von Drohnen bzw. Luftschlägen. Es gibt diese Langstreckenangriffe, die du gerade genannt hast, mit Langstreckendrohnen, mit Marschflugkörpern, mit Raketen. Die gehen eben über viele hunderte Kilometer, auch über 1000 Kilometer hinweg. Das, was ich vorher genannt habe, diese Middle Strikes, die sind in der mittleren Kategorie angesiedelt, also mittlere Reichweite, so bis 200 Kilometer. Und dann gibt's eben auch Drohnen, die direkt an der Front operieren, die auch viel kleiner sind, viel billiger sind und die immer von Piloten gesteuert werden. Die sogenannten FPV-Drohnen, weil sie eben First-Person-View, also da sitzt jemand und steuert die direkt an der Front und verhindern dann eben, dass zum Beispiel hier Soldaten sich frei und unbemerkt bewegen können. Und diese Langstreckenangriffe, zum Beispiel auf Kiew, die haben mal aus meiner Sicht mittlerweile, vor allem was die russischen Angriffe anbelangt, vor allem einen psychologischen Effekt oder sollen ihn zumindest haben. Das heißt, hier geht es darum, die Bevölkerung zu terrorisieren, die Menschen in Angst und Schrecken zu versetzen, was ja auch gelingt natürlich, weil sie ihre Nächte in den Schutzräumen verbringen müssen, weil es unglaublich laut ist, wenn man es nicht schafft, in den Schutzraum zu gehen und auch lange dauert und man so das Gefühl hat, ja, die Rakete explodiert neben dir, auch wenn es 3 Kilometer entfernt ist. Die sind so laut, dass man hier also wirklich Angst bekommt. Sie sind insofern auch in gewisser Weise ein Ausdruck von Frustration auf russischer Seite. Also wir kommen an der Front nicht voran, aber wir müssen doch irgendwas tun. Wir müssen den Eindruck erwecken, dass wir weiterhin am Drücker sind, dass wir weiter eskalieren können. Putin wird aufgefordert, macht doch was, greift die sogenannten Zentren der Entscheidungsfindung an oder der Entscheidungen, also wo die Entscheidungsträger sitzen. Da gibt es so einen Begriff im Russischen, der immer wieder verwendet wird. Dann können wir den Krieg noch zu unseren Gunsten und möglicherweise sogar sehr schnell entscheiden.
8: Russland gerät also stärker unter Druck, als es bisher der Fall war, durch diese Drohnenangriffe aus der Ukraine. Wieso kann Russland dem eigentlich nichts entgegensetzen?
9: Also ein Grund ist ganz einfach, dass Russland damit nicht gerechnet hat. Ich glaube, in Russland hat sich niemand vorgestellt, dass sich die Ukraine so entwickelt, dass sie Drohnen haben wird aus eigener Produktion, mit denen sie eben bis Moskau kommt oder noch darüber hinauskommt, weit darüber hinauskommt. Das ist das eine. Das andere ist, dass Russland ein sehr großes Land ist, das größte Land der Welt und das eigentlich ein Vorteil ist, weil man eben sehr dezentral und sehr weit entfernt von der Front Rüstung produzieren kann und weil es eben auch für den Gegner schwierig ist, dieses irgendwie Einfluss zu üben auf dieses große Gebiet. Aber umgekehrt ist es eben auch schwierig, dieses große Gebiet zu verteidigen. Die Flugabwehr, die Russen haben, ist auch begrenzt. Das heißt, sie haben nur bestimmte Systeme zur Verfügung, eine bestimmte Anzahl. Die setzen sie an bestimmten Orten ein, die wichtig sind. Das genügt aber einfach nicht.
10: Das internationale Wirtschaftsforum in St. Petersburg möchte eine Art russisches Davos sein. Ein Ort der Begegnung für Regierungschefs, Politiker und Wirtschaftsbosse. Und eine große Bühne für ihn, Präsident Putin.
9: Jetzt gerade diese Angriffe, die es auf St. Petersburg gegeben hat, waren dann natürlich nochmal ein größerer Wirkungstreffer, weil da zu diesem Zeitpunkt eine internationale Wirtschaftskonferenz stattgefunden hat. Und dann zeigt sich, ja, die Russen sind nicht mal in der Lage, die Hafenanlagen von St. Petersburg gegen russische Drohnen zu schützen, die da eben angeflogen kommen, laut, brummend und eben auch sichtbar einschlagend. Und Russland hat eben vor allem an den Angriff gedacht, aber nicht an die Verteidigung. Und das rächt sich jetzt. Darüber hinaus hat die Ukraine über Monate, sogar über Jahre hinweg gezielt auch diese Anlagen der Luftabwehr angegriffen und ausgeschaltet. Und sie hat richtige Schneisen geschlagen sozusagen mit diesen Angriffen ins russische Staatsgebiet hinein, mit denen sie also jetzt ihre Drohnen steuern kann oder fliegen lassen kann.
8: Am Anfang ging das russische Regime und ja auch viele Beobachter gingen davon aus, dass die Ukraine sich innerhalb kurzer Zeit Russland ergeben wird. Jetzt ist es einige Jahre später, der Krieg läuft immer noch. Erhöht sich dadurch eigentlich auch innenpolitisch der Druck auf Putin, dadurch, dass dieser Krieg eben nicht endet?
9: Ich denke schon, dass es sich innenpolitisch erhöht. Es lässt sich, sagen wir mal, nicht so ganz präzise messen, weil es in Russland keine freien Meinungsumfragen gibt. Und selbst wenn man die Menschen frei fragen könnte, sind sie ja dann auch indoktriniert von der Propaganda. Aber die Unzufriedenheit wächst. Das hat mir auch die Frau gesagt, die auf der Krim lebt, mit der ich mich unterhalten habe, die das ja mitbekommt, Anastasia.
11: Atmosphäre стала иная.
9: Die Menschen werden immer böser, sagt sie, zunehmend. Eigentlich wünschen sich alle, dass der Krieg so schnell wie möglich vorbei ist. Man merkt es auch schon deutlich an dem, was so verbreitet wird in Russland. Da gibt es ja Staatsmedien, die mehr oder weniger vom Kreml komplett abhängig sind und komplett auf Kreml-Linie liegen. Und die bisher eben das hohe Lied dieses Kriegs gesungen haben, mit der Ausnahme 2022, also als dieser erste Plan gescheitert ist und die Ukraine viel zurückerobern konnte, da gab es schon auch Misstöne. Aber im vergangenen Jahr, im vorvergangenen Jahr, war also die Aussicht oder die Erwartung eines Sieges sehr, sehr deutlich dort. Und da gibt's jetzt eben schon auch Töne, die kritisch sind. Was heißt kritisch? Also ja, verärgert, dass das Ganze nicht vorwärts geht. Begreift's nicht, wie kann das jetzt sein? Wieso? Putin sagt doch, es läuft alles so gut. Ich habe hier zum Beispiel eine Sendung gesehen, die im ersten russischen Fernsehen ausgestrahlt wurde, mit einer Frau, die sehr, sehr einflussreich ist und sehr bekannt ist. Die heißt Skabeeva. Sie hat da ein Gespräch geführt mit einem Abgeordneten aus der Staatsduma, dem stellvertretenden Vorsitzenden des Verteidigungskomitees. Und das war schon so, dass man ihr sehr, sehr deutlich angemerkt hat, wie unzufrieden sie ist und mit den Ausreden, die auch immer wieder kommen. Also der Abgeordnete versucht zu erklären, dass immer noch alles positiv läuft, die Ukraine habe kein Angriffspotenzial, das sei nicht zu sehen, Russland habe immer noch die strategische, operative Überlegenheit. Aber dann kommt eben ihr sehr, sehr irritierter Ton, dass Kiew ja auch, also die Ukraine gar nicht den Anspruch hat, jetzt hier die strategische Initiative zu ergreifen, sondern dass sie sich eben aufs Verteidigen besinnt und das eben auch erfolgreich macht. Sie sagt also auch erfolgreich, es kommen immer mehr Schläge aus der Ukraine. Und wir haben immer weniger Kraft. Der Abgeordnete versucht sie dann wieder vom Gegenteil zu überzeugen und das geht mehrere Minuten hin und her. Sie lässt sich aber eben nicht vom Gegenteil überzeugen und sagt eben, man macht sich lustig über uns, die Ukrainer rechnen schon aus, wenn wir weiterhin so langsam vorwärts kommen, dann haben wir das Donezbecken, das ja so das erste Ziel ist jetzt oder das nächste Ziel des russischen Angriffs, haben wir das erst in 33 Jahren komplett eingenommen und sie empfindet es also als herabwürdigend, erniedrigend, dass man sich dann also hier schon über Russland lustig machen kann. Und sie sagt dann auch, ich denke, das ist auch ein Narrativ in der russischen Staatspropaganda, das man jetzt öfter hören wird, dass die halbe Welt sozusagen, umgangssprachlich gesprochen, gegen Russland steht. Sie nennt hier 53 Staaten, die wir gegen uns haben. Das ist wichtig und wird wichtig, weil man dadurch dann auch irgendwann mal begründen kann, warum eben ein Friedensschluss zustande gekommen ist, bei dem Russland nicht die Ukraine insgesamt erobert hat und vielleicht noch nicht mal das Donezbecken erobert hat, dass man eben sagen kann, naja, wir hatten es eben auch nicht nur mit der Ukraine zu tun, mit der wären wir fertig geworden, sondern wir hatten es hier mit einer ganzen Vielzahl von wirtschaftlich sehr potenten Staaten zu tun, unter anderem mit den mächtigsten NATO-Staaten und vor allem auch mit den USA. Und deswegen ist das Ganze eben anders gelaufen, als wir das geplant hatten.
8: Wenn da diese Art Kritik über die Bildschirme flimmert und damit ja viele Menschen in Russland erreicht, ist das dann etwas, was vielleicht auch strategisch so gewollt ist?
9: Wenn das klar wäre, dass man sowas nicht sagen darf, dann würde das auch nicht so gesagt. Ich denke, hier gibt es schon ein erstes Austesten in Russland auch. Wie ist die Stimmung im Land? Kann man sowas mal lancieren? Bereitet man die Menschen langsam darauf vor, dass der Krieg eben nicht gewonnen wird? Jedenfalls nicht so gewonnen wird, wie das irgendwann mal geplant war und wie es ja auch verkündet war. Und die Soldaten hatten ja schon ihre Paradeuniformen dabei im Februar 22 auf dem Weg nach Kiew, weil sie dachten, dass sie hier also die Siegesparade bald abhalten werden. Und ja, hier wird die russische Gesellschaft schon auch, denke ich, mit darauf vorbereitet, dass man sich eben mit wesentlich, wesentlich weniger zufrieden geben muss.
8: Und Putin behauptet ja immer wieder, dass er an einem Friedensabkommen zur Beendigung des Krieges interessiert wäre. Gleichzeitig hat er jetzt zuletzt wieder ein Angebot von Zelensky, der hatte ja einen offenen Brief geschrieben, zu Friedensverhandlungen abgelehnt. Ist er wirklich an einem Ende des Krieges interessiert?
9: Nein, Das heißt, ich glaube, dass er erst dann den Krieg beendet, wenn er wirklich nicht mehr anders kann. Das heißt, wenn es für ihn teurer wird und gefährlicher wird, den Krieg weiterzuführen, als ihn zu beenden. Also wenn die Stimmung noch stärker kippt in Russland, dann glaube ich, ist erst der Zeitpunkt gekommen, wo er dann zu einem Frieden bereit ist. Denn im Moment ist die Rechnung, denke ich, für ihn noch so, dass ein Friedensschluss für ihn mehr Probleme bringt, als den Krieg fortzusetzen. Russland hat seine Wirtschaft jetzt halt sehr stark auf den Krieg ausgerichtet. Rücklagen sind verbrannt worden, zum Beispiel ein Wohlstandsfonds ist praktisch leer. Der war eigentlich dafür da, die Renten zu garantieren in Russland. Rücklagen wurden dann in die Rüstungsindustrie gesteckt und in den Krieg insgesamt gesteckt, also in einen Wirtschaftsteil, der ja keinen Wohlstandsgewinn bringt und der vor allem auch keine Investitionen für die Zukunft gebracht hat, also wo Geld schlicht und ergreifend vernichtet wurde. Und das wird offensichtlich werden und ich glaube, dass das auch unangenehm wird für die russische Staatsmacht, sich damit auseinanderzusetzen.
8: Und verdrängt denn Putin das genauso wie die russische Gesellschaft oder gibt es da irgendwelche Anzeichen dafür, dass er sich schon in irgendeiner Form mit einem möglichen Kriegsende beschäftigt?
9: Es gibt so ein paar Signale oder zumindest es gibt ein paar Dinge, die man als Signal wertet, die Russland bzw. die Putin aussendet und die darauf hinweisen könnten, dass es sich so langsam zumindest damit beschäftigt mit dem Gedanken. Also er hat den Ex-Bundeskanzler Gerhard Schröder getroffen.
11: In Moskau hat Ex-Kanzler Schröder mit Russlands Präsidenten Putin gesprochen. Worüber ist nicht bekannt. Im Krieg gegen die Ukraine hatte Putin Schröder vergangenen Monat als Vermittler ins Spiel gebracht.
9: Schröder hat für mehrere russische Unternehmen gearbeitet, die was mit der russischen Energiewirtschaft zu tun haben. Und war eben als solcher auch ein enger Vertrauter von Putin. Und sein Kontaktmann zu Deutschland, kann man sagen, und in die deutsche Politik hinein, nachdem Schröder vorher eben schon als Kanzler eine enge Beziehung zu Putin gepflegt hat, diese sogenannte Sauna-Freundschaft und ja auch immer wieder persönlich von Putin eingeladen wurde. Der kommt für die Ukraine und für den Westen nicht als Vermittler in Frage, als den Putin ihn sicher gerne sehen würde, einfach weil er sehr, sehr nah dran ist an Putin. Aber trotzdem zeigt er ja damit, ich bin auch bereit, mit Europäern zu sprechen. Zeigt das auf eine bestimmte Art, die vielleicht merkwürdig erscheint, aber doch, so kann man das zumindest interpretieren oder so würde ich es interpretieren. Auch die Tatsache spricht dafür, dass zuletzt ein russischer Oligarch, Abramowitsch, zunächst nach Kiew gereist ist, in die Ukraine, und dann weitergereist ist nach Russland bzw. zu Putin, sich dort mit ihm getroffen hat. Abramowitsch ist einer der russischen sogenannten Oligarchen, die in den 90er Jahren sehr, sehr viel Geld verdient haben, also ein Milliardär, aber Gouverneur eines Gebiets in Russland. Trotzdem wird er in der Ukraine schon als jemand gesehen, der nicht glücklich ist über diesen Krieg. Er hat schon 2022 sich eingeschaltet in Verhandlungen zwischen Russland und der Ukraine und hat da wohl auch ein gewisses Vertrauen erworben in der Ukraine. Jedenfalls hat er das Gehör, kann man sagen, der ukrainischen Staatsführung. Das heißt, er wird nicht einfach als Agent oder Handlanger Putins wahrgenommen, sondern schon als jemand, der natürlich nicht bei offiziellen Verhandlungen als Vermittler auftreten kann, aber so als jemand, der jetzt zumindest mal die Stimmungslage auslotet für Kiew in Moskau und umgekehrt für Moskau in Kiew, damit man einfach besser einschätzen kann, was da gerade in der anderen Hauptstadt los ist und wie da die Lage ist. Putin hat das auch selber dann so beschrieben im Nachhinein bei diesem Petersburger Wirtschaftsforum, hat das dann so dargestellt, als sei die Initiative von Abramowitsch selber ausgegangen. Das glaube ich nicht. Also das denke ich schon, dass das genau auch koordiniert war mit dem Kreml im Vorhinein und auch vom Kreml mit ausging, um hier halt einen direkten Draht herzustellen zwischen Kiew und Moskau. Das ist ein weiteres Zeichen. Man versucht natürlich irgendwie zu verstehen, was da vor sich geht, aber die Gefahr, dass man dabei ziemlich weit daneben liegt, die ist auch groß.
8: Florian, du kennst dich ja gut nicht nur mit der Ukraine aus, sondern eben auch mit Russland. Natürlich kannst du auch nicht in Putins Kopf schauen, aber kannst du uns eine Einschätzung geben, was Putin eigentlich möchte?
9: Ich glaube, dass Putin selber Schwierigkeiten hat, das zu definieren im Moment. Es ist völlig klar, was er 2022 wollte. Das ist offensichtlich gewesen und aus seiner Sicht auch rational. Er dachte, er kann in kürzester Zeit die Ukraine wieder unter russischen Einfluss bringen, hier eine Regierung installieren, die russlandfreundlich ist, die die Ukraine abbringt von ihrem Kurs nach Westen. Dieser Plan ist gescheitert und dann ist halt die Frage, wie geht's weiter? Er hat also sich nicht dazu entschieden, dann aufzuhören, sondern er hat neue Ziele definiert oder versucht, die alten Ziele so zu verkaufen, dass sie irgendwie kleineren Maßstab annehmen. Dann zuletzt und bis jetzt ist ja die Losung, wir müssen zumindest das Donetsk-Becken einnehmen. Diese Menschen dort sind eigentlich Russen, die haben sich 2014 aufgelehnt gegen die Revolution, die in Kiew stattgefunden hat, die in der Ukraine als Revolution der Würde bezeichnet wird. Sie sind eigentlich pro-russisch und sie wurden gegängelt, wurden dann auch angegriffen. So ist die Rhetorik, das Narrativ. Also wenn wir zumindest dieses Donetsk-Becken in Anführungszeichen befreien, dann haben wir einen Erfolg erzielt. Auch das ist im Moment schwierig, weil eben dieser Festungsgürtel sehr, sehr schwer einzunehmen ist. Und ja, was will Putin jetzt? Also ich denke mal, er erinnert sich wieder an das, was für alle Herrscher Russlands immer gegolten hat, über die Jahrhunderte hinweg. Das Allerwichtigste ist, die Macht, die eigene Macht zu erhalten. Es ist nicht leicht in Russland und war noch nie leicht, an die Macht zu kommen und sich dort zu halten. Das ist Putin jetzt über lange Zeit hinweg gelungen. Das denke ich, dass er das als Erfolg wertet. Und dieser eigene Machterhalt ist, steht an allererster Stelle. Also auch über seine eigene Biografie denke ich auch hinaus. Also auch, dass er jetzt dann, also wenn er irgendwann mal abtreten muss.
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8: 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Il est 14h30 ici à Paris et c'est l'heure d'Afrique Midi. Bonjour Nicolas Sieu.
12: Bonjour Anne Kortzner. Bonjour à toutes et à tous. En République démocratique du Congo, l'opposition manifeste à Kinshasa contre le projet de révision constitutionnelle du président Tshisekedi. L'ancien président Kabila en profite pour sortir de son silence et lance depuis son exil un appel à la mobilisation. On fera le point aussi sur l'épidémie d'Ebola. Voilà tout juste 4 semaines qu'elle était déclarée dans l'est du Congo.
8: Mamadou Kaba Bari, chef de mission de l'ONG Alima dans l'est de la RDC, sera notre invité tout à l'heure.
12: Des milliers de migrants malawites réfugiés sur un terrain de Durban en Afrique du Sud. Il serait désormais 5000 sur place, fuyant le climat de violence xénophobe qui s'est installé dans le pays. Et puis le mondial de football, nous rejoindrons les Lions de la Teranga qui ont pris leur quartier dans le New Jersey, où la diaspora sénégalaise leur a réservé le meilleur accueil.
8: En République démocratique du Congo, donc, l'opposition se mobilise contre le projet de changement de la constitution porté par la majorité présidentielle.
12: Elle accuse Félix Tshisekedi de vouloir se maintenir au pouvoir au-delà de son deuxième mandat qui expire en 2028. Ce matin, la coalition C64 voulait tenir un sit-in devant le siège du Parlement. Les autorités l'ont interdit à cet endroit, déclaré inviolable, et l'ont délocalisé. Mais l'opposition a tenu tête et les forces de l'ordre, Pascal Moulengwa, sont en train d'intervenir.
13: La police est en train de disperser les militants de l'opposition. Ils sont plus d'un millier avec banderoles, effigies et drapeaux de leur parti. Plus tôt dans la matinée, la police a déployé ses camions anti-émeutes et une centaine d'éléments. À leur côté, deux types de militaires. L'ambiance était bon enfant jusqu'à une heure, courtoisie vite rompue lorsque des leaders de l'opposition, dont Martin Fayoulou, Jamar Kabound, Délice Sanga et d'autres chefs de parti, ont décidé de déferler vers les sièges du Parlement. S'en est suivi des jets de projectiles contre gaz lacrymogène côté force de l'ordre. Les responsables de l'opposition, dont leur QG se situe à quelques 300 mètres du Parlement, sont à la tête du cortège. Quelques blessés sont signalés, dont l'opposant Martin Fayoulou, légèrement touché au milieu de la cohue des militants. Certains ont été interpellés par la police. Le bras de fer se poursuit. Les deux camps sont séparés par une épaisse fumée qui s'échappe des pneus brûlés sur le boulevard Lumumba.
12: Pascal Moulengwa, correspondant de RFI à Kinshasa. Et à la veille de cette mobilisation du C64, Joseph Kabila a publié un message au peuple congolais pour appeler lui aussi à la mobilisation. Passion Ligodi, l'ancien président, fait cette sortie alors que sa situation personnelle est fragilisée.
14: Ah oui, Nicolas, on sait que Joseph Kabila est sanctionné par Washington depuis fin avril. Plusieurs de ses proches collaborateurs sont en prison depuis janvier. Son parti politique est suspendu et décapité. Et c'est dans ce contexte qu'il choisit de publier ce message. Le timing est calculé la veille de ce sit-in de C64 devant le siège du Parlement congolais. Il cite l'article 64 de la Constitution, c'est lui qui fait obligation à tout Congolais de résister.

0: de 5000 personnes originaires du Malawi recensées ce jeudi seront rapatriées en priorité, les femmes donc, alors que les hommes seront pris en charge plus tard, a déclaré un responsable de la mission diplomatique du Malawi. Une délégation du Haut Commissariat de l'ONU pour les réfugiés présente à Durban a également fait part de son inquiétude lors d'une réunion avec le Premier ministre de la province du KwaZulu-Natal. La région Zoulou est toujours l'un des épicentres des vagues de violence xénophobe en Afrique du Sud. Les pressions et les menaces de mort ont forcé de nombreux étrangers à fuir leurs habitations sans rien emporter ces dernières semaines.
1: L'équipe nationale sénégalaise de football a pris ses quartiers aux États-Unis à 4 jours de son entrée en lice dans le mondial face à la France. Pape Thiaw et ses joueurs sont désormais installés dans le New Jersey où les Sénégalais de la diaspora les ont accueillis chaleureusement. Reportage Antoine Grenier.
2: Une petite centaine de supporters massés autour des barrières de sécurité disposées à l'entrée de l'hôtel des Sénégalais. Hôtel gardé par quelques policiers américains en uniforme. Ambiance de fête et fierté pour Amadou, chauffeur VTC qui n'aurait raté ça pour rien au monde.
3: Je vis ici à New Jersey depuis 28 ans. Aujourd'hui je suis off quoi, complètement off. Je suis là depuis ce matin. Hier j'étais là, avant-hier j'étais là. Et ce matin je suis là depuis ce matin. J'ai des chances que... Ils sont venus ici, quoi, à New Brunswick. Je ne pouvais pas m'excuser de ne pas être là.
2: Installé depuis 18 ans aux États-Unis, Momodou, restaurateur à Manhattan, est en plein rêve. À son départ du Sénégal, les Lions avaient été quart de finaliste de Coupe du Monde. Depuis, ils sont champions d'Afrique. Et lui les aperçoit pour la première fois.
4: Je vais avoir l'occasion de voir les Sadio Mané et autres là, oui. Ouais. J'ai raté beaucoup de choses au Sénégal, mais je veux vraiment participer de ma part aux États-Unis. Bof, c'est juste pour leur pousser, pour leur donner un coup de pouce, parce qu'on a la Coupe du Monde et je veux que ça doit être une grande fête.
2: Les Sénégalais qui entreront dans cette Coupe du Monde face à la France le 16 juin et qui se savent d'ores et déjà soutenus. Antoine Grenier à New York, RFI.
1: Et on rappelle qu'hier soir, l'Afrique du Sud a raté son entrée dans le mondial, défaite 2-0 face au Mexique, pays co-organisateur.
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1: Il est 14h41 à Paris. Dans la deuxième partie d'Afrique Midi, l'interdiction de circulation des motos dans les zones rurales partiellement respectée au Mali. Au Gabon, les autorités tentent de désaturer les prisons. Et le dernier hommage de la presse guinéenne à Souleymane Diallo, fondateur du journal satirique Le Lynx. Il fut un chantre inlassable de la liberté d'expression.
6: Au Mali, le ministère des Transports annonce une opération spéciale à partir de lundi pour faire immatriculer tous les engins à deux ou trois roues.
1: Une décision prise en raison des impératifs sécuritaires. Au nom de la lutte antiterroriste, les autorités avaient déjà décidé début juin d'interdire la circulation des motos de 125 cm3 et plus en dehors des grandes villes. David Bachet, c'est un mode de transport très populaire et près de 10 jours après son entrée en vigueur, cette interdiction est appliquée de façon sont très disparates dans le pays.
7: Qu'ils soutiennent la mesure ou qu'ils craignent de la braver, beaucoup ont commencé à s'adapter. Désormais, nous utilisons des voitures ou des petites cylindrées, témoigne un notable de Nyono. J'allais dans les villages à moto, je n'y vais plus, déplore le salarié d'une ONG de Koulikoro, inquiet pour ses bénéficiaires. Mais tous n'observent pas la même discipline. Lundi, les agriculteurs sont venus en nombre à une rencontre avec leurs grosses cylindrées, sans être interpellés, raconte un habitant de Koutiala. À Sibi, les motos roulent malgré les checkpoints, décrit un habitant. Même constat à Kaï et à Nioro du Sahel, où le gouverneur a organisé une rencontre de sensibilisation, explique un élu local. Peut-être que la mise en œuvre suivra. D'autres sources rapportent cependant des arrestations en périphérie de Bamako, Mopti ou Gao dans le nord, où selon une figure de la ville, certains ont été libérés sans leur engin, d'autres sont toujours détenus. Ces disparités sont-elles liées à des difficultés d'application ou à une flexibilité des forces de sécurité? Il y a aussi les spécificités locales. Dans le cercle de Bankas, des accords ont été conclus avec le JNIM qui contrôle presque toutes les communes, témoigne un habitant. Les motos roulent normalement.
1: Au Gabon, le gouvernement tente de faire de la place dans des prisons totalement saturées. Avec l'appui du PNUD, le programme des Nations Unies pour le développement, il a lancé à Libreville des audiences foraines spéciales. Objectif, juger les détenus qui croupissent en détention provisoire. pour des délits mineurs. À Libreville, le reportage d'Yves-Laurent Gomain.
8: La salle de réception de la prison centrale de Libreville est transformée en un véritable tribunal. Juges, greffiers et avocats s'y sont déplacés pour l'occasion. En première ligne dans l'assistance, le ministre de la Justice, Augustin Heymann.
9: Des initiatives comme celle-là ont pour but de soulager un peu la prison, je veux dire la surpopulation carcérale.
8: Les audiences foraines concernent uniquement les délits mineurs. Ce sont généralement des jeunes voleurs et braqueurs des quartiers pauvres. Des avocats commis par l'État assurent leur défense. Hugues Désiré Bogikouma vient de défendre un voleur à la tire.
10: Nous, en tant que défenseurs des droits de l'homme, nous sollicitons justement que ce genre d'audience se pérennise.
8: Le président de l'ONG SOS Prisonniers Gabon, Lionel Engonga, souhaite que ces audiences aident véritablement à lutter contre le surpeuplement carcéral.
11: Il y a des détenus oubliés en milieu carcéral. Quand on parle de surpopulation carcérale, c'est parce qu'il y a certains cas qui devaient être dehors mais qui se retrouvent encore incarcérés. Il faut reconnaître qu'il n'y a pas un fichier digitalisé. Les magistrats, les greffiers travaillent encore de façon manuelle comme à l'ancienne époque. Donc il peut arriver qu'un dossier s'est égaré.
8: Les audiences foraines concernent toutes les prisons du pays. Yves-Laurent Gomain, Libreville, RFI.
6: Le dernier hommage de la Guinée au journaliste Souleymane Diallo.
1: C'était hier au Palais du Peuple à Conakry. Souleymane Diallo était l'un des très grands noms de la presse nationale. Exilé sous Sékou Touré, il avait fondé en 1992 le journal satirique Le Lynx, très populaire pour ses caricatures et son ton irrévérencieux. Souleymane Diallo avait 80 ans. Il fut un infatigable défenseur de la liberté d'expression, Tanguy Billan.
12: Dès sa création, Le Lynx adopte un ton très audacieux face au régime militaire de l'ancien Conté, se rappelle Amadou Diallo, ancien journaliste de la BBC.
13: Diallo Souleymane, c'est l'incarnation même de la lutte pour la liberté de la presse en Guinée. Il est allé en prison, il n'a pas renoncé. Il a été intimidé, il n'a pas renoncé. Certaines autorités ont voulu le corrompre, il n'a pas marché. Diallo Souleymane, c'était quelqu'un qui refusait la pression, qui refusait la corruption, qui refusait la compromission et qui n'avait peur de rien.
12: Certains de ses articles ont en effet valu à Souleymane Diallo des séjours en prison, au mi-temps des années 1990. Son combat des années 2000 vise à briser le monopole de l'État sur les ondes, et c'est une victoire, les premières radios privées apparaissent en 2006. En 2010, il est désigné par sa corporation pour siéger au Conseil national de la transition. Il y porte une loi pour protéger les journalistes, rappelle Diawo Barry, directeur de publication du Lynx.
14: Il a fait voter la loi L002, sur la liberté de la presse, qui remplaçait les peines d'emprisonnement par des amendes pour toutes les infractions commises par les journalistes dans l'exercice de leur profession. Il n'y avait pas mieux placé pour le faire que lui qui avait connu la prison.
12: L'enlèvement fin 2024 du journaliste Habib Marwan Camara symbolise les nouvelles menaces dont fait l'objet la presse guinéenne, mais le Lynx continue de paraître chaque lundi. D'un régime à l'autre, son ton n'a jamais changé. Tanguy Billan, Conakry, RFI.
1: Il est midi 47 à Conakry. Anne Kantner, les grands titres de ce vendredi 12 juin.
6: Le flou toujours sur un possible accord entre les États-Unis et l'Iran, accord annoncé par Donald Trump. Téhéran ne prend aucun engagement sur la gestion du détroit d'Ormuz, qui devrait être rouvert. Téhéran précise aussi que l'accord prévoit la levée du blocus qui pèse contre ses ports. Un média d'État dit que le programme nucléaire pourrait être abordé lors de futures négociations. Et déjà, Benjamin Netanyahou affirme être entièrement d'accord avec Donald Trump pour que l'Iran n'ait jamais de bombes nucléaires. Une conférence organisée aujourd'hui à Paris pour une solution à deux États. C'était le sujet tout à l'heure de la Fabrique du Monde que vous pouvez réécouter sur l'appli RFI Pure Radio. Le Premier ministre britannique, encore plus fragilisé après plusieurs démissions hier, le ministre de la Défense et plusieurs de ses collaborateurs, ils estiment que le gouvernement, que le Premier ministre ne dépense pas suffisamment dans le domaine militaire. Le monde de l'art contemporain a perdu l'un de ses grands noms, le peintre David Hockney. Il est décédé à 88 ans, très connu pour ses tableaux colorés de nature, des paysages, de piscine aussi. Son portrait à retrouver sur internet rfi.fr. Et puis on va continuer à parler de la Coupe du Monde, de l'entrée en lice de deux pays organisateurs aujourd'hui, le Canada et les États-Unis.
1: Quatre semaines après l'épidémie d'Ebola dans l'est du Congo, où en est-on sur le terrain? Le témoignage de Mamadou Kaba Bari, chef de mission d'Alima dans l'est de la RDC. Il répond à Alexandra Branjon.
15: Comme vous le savez, depuis le début d'épidémie, c'était un peu chaotique du fait que c'est du Bundibugyo et qu'on n'était pas complètement préparé à une telle vague, parce que l'épidémie elle a quand même couru quelques semaines avant qu'elle ne soit découverte. Donc l'ampleur était énorme. Aujourd'hui, il y a une coordination sur le terrain. Au niveau national, aussi, les autorités se mobilisent, les partenaires se mobilisent, qui essayent de fédérer les efforts ça et là afin de pouvoir endiguer l'épidémie et prendre en charge ceux qui sont déjà infectés.
16: Donc une riposte plus organisée, et pourtant l'épidémie n'est toujours pas maîtrisée. En tout cas, c'est ce que dit Africa CDC.
15: Comme vous le savez, Ebola, ça fait peur. Et puis, compte tenu de la désinformation au niveau communautaire, les difficultés d'accès et, disons, l'étendue des zones infectées, je pense que ça demande quand même beaucoup plus de temps, d'organisation pour qu'on puisse endiguer. Donc, on est passé de 2 zones de santé. Aujourd'hui, on est à 17 au niveau de Ituri. Et ce sont des aires de santé d'une superficie très grande. Donc, il faut du travail, il faut de l'organisation afin de pouvoir répondre à cette épidémie.
16: Pourquoi une propagation aussi rapide? Qu'est-ce qui fait défaut?
15: Les gens bougent. Ituri, et particulièrement Bunia, c'est une ville de business, c'est une ville de commerce. C'est ouvert sur l'Ouganda. Et c'est ouvert sur plusieurs zones minières dans la région. Il y a plusieurs routes. Et jusqu'à présent, nous avons quand même des patients contacts qui ne sont pas suivis. Et troisième chose, il y a des cas contacts. Nous sommes certains dans la communauté qui continuent encore à se cacher et à ne pas se présenter pour une prise en charge. Donc, tout cela fait que l'épidémie va se répandre.
16: Alors, vous parlez de difficultés, de désinformation par rapport à cette maladie. Vous, à Rwampara, est-ce que vous êtes confronté à cette désinformation?
15: Tout à fait. Nous gérons un centre de prise en charge. Notre première structure précaire a été brûlée à cause de cette désinformation. Et ça nous impacte parce qu'on souhaiterait quand même avoir des personnes en contact qui arrivent le plus tôt possible. Et du fait que les gens restent longtemps compte tenu du manque d'informations, souvent on nous ramène des patients dans un état compliqué et ça demande beaucoup d'efforts pour pouvoir les prendre en charge. Et aussi, les familles, aujourd'hui, si on a un corps dans la structure de santé, il faut beaucoup d'efforts afin que les familles soient sensibilisées et que les proches comprennent que ce corps, il doit bénéficier d'un enterrement digne et sécurisé. D'habitude, on donne les corps pour que les gens les enterrent dans d'autres maladies. Mais une maladie où on dit qu'on ne donne pas le corps, imaginez que c'est un peu contraire aux us et aux mœurs. Donc, ça demande beaucoup de travail.
16: Alors depuis 3 semaines, il y a tout de même des campagnes de sensibilisation. Est-ce que vous voyez un changement dans l'attitude de la population?
15: Ça s'organise parce que maintenant, le fait que le laboratoire est disponible, les gens parviennent quand même à sortir. Mais j'avoue qu'il y a encore du travail à faire parce que nous sommes certains qu'il y a encore d'autres personnes qui ne parviennent pas à se présenter. Aujourd'hui, on parle de Rwampara, on parle de Bunia, mais l'épidémie s'est répandue dans certaines localités où l'accès reste quand même très difficile. Les gens commencent à comprendre, mais il y a encore du travail à faire afin que tout le monde s'investisse et que ça soit un travail pas seulement des professionnels de santé, mais c'est aussi avec la communauté. D'ailleurs, c'est la communauté qui doit porter la lutte.
16: Alors, vous parlez d'enterrement digne et sécurisé. Qu'est-ce qui pourrait être fait pour rétablir cette confiance de la population? Par exemple, est-ce qu'on pourrait imaginer des cercueils vitrés, par exemple?
15: Moi, je pense quand même que oui, si ce cercueil, disons, vitré ou c'est pas transparent, peut amener à plus de confiance entre les agents de santé et les communautés, pourquoi pas? Pour la prise en charge des malades, c'était des grosses tentes où il était impossible de voir le patient. Aujourd'hui, nous parlons des cubes. C'est des structures transparentes qui permettent quand même non seulement de techniquer sur le patient, mais aussi que ce patient communique de visu avec son entourage. C'est une révolution. Aujourd'hui, les parents peuvent venir voir le patient de l'autre côté à travers des plexiglas. Je pense que si pour un enterrement digne et sécurisé, si des cercueils, on peut avoir une partie vitrée qui permet aux parents de voir le visage du défunt, je pense que c'est ça. Nous l'utilisons déjà dans les centres de prise en charge parce qu'on fait une exposition du corps et que les parents peuvent rester quand même à distance pour voir le défunt. Si ça peut aider, je pense qu'il faut le faire.
1: Mamadou Kababari, chef de mission de l'ONG Alima dans l'Est du Congo, avec Alexandra Branjon. 14h53 à Paris, comme tous les vendredis, Anne Cantner, c'est l'heure à présent de notre rendez-vous avec les rédactions en langues étrangères de RFI.
6: Oui, pour parler de la Coupe du Monde, alors pas des 48 pays en compétition qu'on a évoqué beaucoup hier, mais il y a aussi des absents de taille, et notamment le Nigeria. C'est la deuxième fois de suite. Le Nigeria n'avait déjà pas participé à la Coupe du Monde de 2022. Et pour en parler, nous sommes avec Abdoulaye Issa de la rédaction en Aoussa de RFI à Lagos. Bonjour.
17: Bonjour Anne.
6: Qu'est-ce qu'on dit au Nigeria de cette absence ?
17: Eh bien, les réactions sont partagées entre colère, frustration et autocritique. Une partie des supporters accuse la fédération de la mauvaise gouvernance du football et l'instabilité technique. D'autres estiment que l'équipe, malgré des stars comme Victor Osimhen et Ademola Lookman, n'a pas réussi à construire un collectif cohérent. Sur les réseaux sociaux et dans les médias sportifs, beaucoup parlent d'un gâchis compte tenu du talent disponible. On retrouve aussi un discours récurrent. Le Nigeria produit d'excellents joueurs, mais souffre de problèmes structurels tels organisation, planification, continuité des entraîneurs.
6: Et alors, est-ce qu'il y a eu des sanctions décidées par les autorités après cet échec ?
17: À ce stade, rien n'indique une sanction sportive officielle contre les joueurs. Concernant le sélectionneur Eric Tchelé, la pression a été forte tout au long des qualifications. Son contrat a été largement associé à l'objectif de qualification. Et les médias nigérians ont régulièrement évoqué la possibilité d'un licenciement en cas d'échec. Les critiques contre ses choix tactiques et ses sélections ont été fréquentes. Cependant, dans le football nigérian, les responsabilités sont rarement attribuées au seul entraîneur. Les débats portent également sur la fédération, la gestion des compétitions locales et la politique de sélection. Pour en parler, Ibrahim Danjouma, un supporter des Super Eagles, ne cache pas sa déception.
18: Cette non-qualification est une grande perte pour l'Afrique en général et l'Afrique de l'Est en particulier. Ils ont gagné 3 fois la CAN, une médaille d'or aux Jeux Olympiques en 1996 à Atlanta aux États-Unis. Ils ont été 5 fois finalistes de la Coupe d'Afrique des Nations. Cette statistique montre combien le Nigeria est un pays, comme je l'avais dit, du football. Donc, il est difficile d'expliquer ce déclin du football au Nigeria. Bon, plusieurs explications, en tout cas, peuvent être apportées. D'abord, il y a, on va dire, les récurrentes crises des années passées et crises de leadership au sein de la fédération. Il y a la corruption dans la sélection des joueurs. Tout ça, ce sont des réalités. Il y a aussi l'État du Nigeria qui n'est pas trop impliqué à mettre les joueurs dans de bonnes conditions.
6: Alors, est-ce que malgré la déception, les Nigérians vont quand même la suivre, cette Coupe du Monde ?
17: Bon, Anna, je réponds par l'affirmatif. Vous savez, le Nigeria est l'un des plus grands marchés footballistiques d'Afrique. Même sans une équipe nationale qualifiée pour le mondial, les bars, les restaurants et espaces publics diffusent les matchs. Les supporters suivent intensément les grandes nations, à savoir les performances des joueurs d'origine nigériane évoluant pour d'autres sélections, suscitent également un intérêt particulier. Et enfin, les paris sportifs et les compétitions entre amis entretiennent l'engouement. Je voudrais ajouter que l'expérience de 2022 a montré que l'intérêt pour le tournoi restait extrêmement élevé malgré l'absence de ces joueurs nigériens.
6: Et alors, quelle est la sélection qu'elle soutient de la plupart des Nigérians là actuellement ?
17: Beaucoup sont dans l'embarras du choix. Cependant, des tendances se dégagent. N'oublions pas aussi que le continent est représenté par les équipes telles le Ghana, le Sénégal, le Maroc ou le Cameroun, qui bénéficient également d'un soutien panafricain, même si les rivalités restent fortes. En Europe, l'Angleterre attire traditionnellement beaucoup de supporters nigérians en raison de l'immense popularité de la Premier League, le championnat anglais. Beaucoup de Nigérians suivent chaque semaine les clubs anglais et connaissent parfaitement les joueurs. Le Portugal, la France ou le Brésil, ces sélections disposent également de larges bases de supporters grâce à leurs stars et à leur histoire.
6: Abdoulaye Issa de la rédaction en Aoussa de RFI en direct de Lagos. Et c'est ainsi que se termine Afrique Midi pour aujourd'hui, Nicolas Sueur.
1: Merci de nous avoir suivis. Merci à Laurent Chaffard, Benoît Raymond et Cécile Périllard qui m'ont aidé à préparer cette édition. Très bon week-end et à demain.
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24: 15 Uhr mit Antje Keil. Der Bundesrat hat die geplante Gesundheitsreform der Bundesregierung kritisiert und fordert in einer Stellungnahme Änderungen. Die Notwendigkeit einer Reform werde nicht bestritten, so der rheinland-pfälzische Regierungschef Schnieder. Der Bund entziehe sich jedoch seiner Verantwortung für gesamtgesellschaftliche Aufgaben. In der Stellungnahme heißt es weiter, dass der Bund sich stärker an der Finanzierung sogenannter versicherungsfremder Leistungen der Krankenkassen beteiligen soll. Das Reformgesetz wurde am Morgen im Bundestag in erster Lesung beraten. Apotheken dürfen künftig mehr medizinische Leistungen anbieten, wie Vorsorgeuntersuchungen oder einfache Bluttests. Nach dem Bundestag hat am Vormittag auch der Bundesrat der entsprechenden Reform zugestimmt. Aus unserem Hauptstadtstudio Nicole Markwald.
25: In bestimmten Fällen können Apotheken auch verschreibungspflichtige Medikamente ohne neues Rezept ausgeben, wie bei chronischen Krankheiten oder einfachen akuten Erkrankungen. Künftig sollen Apotheken noch stärker beraten, zu Vorbeugung und Früherkennung etwa bei Herz-Kreislauf-Erkrankungen, Diabetes oder rund ums Rauchen. Die schwarz-rote Koalition erhofft sich von der Reform Verbesserungen für Kundinnen und Kunden, weniger Arzttermine, kürzere Wege und schnellere Hilfe. Insbesondere der Apothekenbetrieb auf dem Land soll davon profitieren. Opposition und Krankenkassen warnen dagegen vor hohen Mehrkosten.
24: Frauen sollen in Zukunft besser vor häuslicher Gewalt geschützt werden. Der Bundesrat hat dafür eine bereits vom Bundestag beschlossene Gesetzreform gebilligt. Sie sieht vor, dass ein Gericht Gewalttäter verstärkt zum Tragen einer elektronischen Fußfessel verpflichten kann. Damit soll verhindert werden, dass sich Täter erneut ihrem Opfer nähern. Kommt der Täter zu nahe, wird das Opfer über ein Empfangsgerät gewarnt. Das Gesetz orientiert sich an einem Modell aus Spanien. Die illegale Migration in die EU nimmt immer mehr ab. Nach Zahlen der EU-Grenzschutzagentur Frontex wurden in diesem Jahr knapp 40.000 unerlaubte Einreisen registriert, fast 40% weniger als im gleichen Vorjahreszeitraum. Heute ist die viel diskutierte Reform des europäischen Asylsystems in Kraft getreten. Verfahren sollen an den EU-Außengrenzen abgewickelt werden. Baden-württembergische Kommunen haben bis Juni knapp 600 Millionen Euro für Infrastrukturprojekte aus dem sogenannten Sondervermögen des Bundes abgerufen. Das geht aus Zahlen des Finanzministeriums hervor, die dem SWR vorliegen. Demnach floss das Geld unter anderem in die Sanierung von Straßen oder den Bau von Feuerwehrhäusern. In rund 1,5 Wochen beginnt der Prozess gegen den Mann, der einen Zugbegleiter bei Landstuhl so geschlagen haben soll, dass er starb. Die Anklage lautet auf Körperverletzung mit Todesfolge. Die Staatsanwaltschaft wollte ursprünglich eine Mordanklage. Das Landgericht sah dafür aber nicht genug Beweise. Der Anwalt der Familie des getöteten Zugbegleiters zeigte sich enttäuscht über die Entscheidung des Gerichts. Nach SWR-Informationen wird geprüft, ob dagegen Widerspruch eingelegt werden soll. Die internationale Kunstszene bedauert den Tod des britischen Malers David Hockney. Er ist im Alter von 88 Jahren in London gestorben. Das Pariser Centre Pompidou schrieb, die britische Kunst habe einen Giganten verloren. Der Kunsthistoriker Richard Morris nannte es ein großes Verdienst Hockneys, dass er ernste Malerei mühelos wirken ließ. Aus London berichtet Franziska Hoppen.
0: In den 60er Jahren wurde Hockney durch seine farbenfrohen und lichtdurchfluteten Swimmingpool-Bilder bekannt. Damals war er nach Kalifornien in den USA gezogen. Das Spiel aus Licht und Farbe wurde zu seinem Markenzeichen. Als eines der Werke 2018 für mehr als 90 Millionen US-Dollar versteigert wurde, trug Hockney sogar zeitweise den Titel als weltweit teuerster lebender Künstler. In den Jahren zuvor hatte er begonnen, intensiv auf dem iPad zu malen, etwa Landschaften in Yorkshire und den Wechsel der Jahreszeiten. Kunstkritiker lobten Hockneys Neugier auf neue Medien und seine Experimentierfreudigkeit.
24: SWR Nachrichtenredaktion Peter Müllfeit und Christiane Renier.
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2: Mit Florian Rudolph einen schönen Freitagnachmittag. Von heute an werden die Aktien des US-Raumfahrtkonzerns SpaceX an der Tech-Börse Nasdaq gehandelt. Es wird der größte Börsengang der Weltgeschichte. Tech-Mogul Elon Musk will damit frisches Kapital für die Entwicklung neuer Weltraumtechnik einsammeln. Schon die ganze Woche schauen wir hier in SWR aktuell darauf, welche Folgen dieser Börsengang haben wird. Unter dem Motto höher, schneller, reicher. Doch die Frage, ob Musk morgen zum ersten Billionär der Geschichte wird, das interessiert uns hier nur am Rande. Es soll vielmehr darum gehen, zu untersuchen, was er sich mit SpaceX zusammenbaut. Was da an Nutzen drin steckt, vielleicht aber auch an gefährlicher Machtkonzentration. Unser Gesprächspartner dazu ist Michael Kohlein vom Zentrum für Digitalrechte und Demokratie. Herr Kohlein, reden wir zunächst mal über diese Infrastruktur, die Elon Musk aufgebaut hat. Wiederverwendbare Raketen, Satelliten, Internet, Rechenzentren im All. Wie mächtig macht all das diesen einzigen Mann?
3: Elon Musk kann praktisch im Alleingang Entscheidungen treffen, die große politische Auswirkungen haben. Und er verfügt über die Daten von X bis über die Software, über die KI-Rechenzentren bis hin zum Satelliten-Internet und den großen Rechenzentren über fast die gesamte Infrastruktur, die wir brauchen, mit Tesla, die noch separat bleiben und eben auch der Neuralink, die hier in Computerschnittstellen hat, er dann sozusagen alle Bereiche der digitalen Infrastruktur unter seiner Kontrolle und kann damit den Markt dominieren.
2: Das hatte er ja schon vorher. Inwieweit macht ihn der Börsengang da jetzt noch mächtiger?
3: Der Börsengang gibt erstmal die Möglichkeit zu sehen, was für eine Machtfülle er hat und wie viel Geld er hat. Wenn man sich den Börsengang genauer anschaut, sieht man aber an seiner Alleinmacht in diesem Konzern wird sich dadurch gar nicht viel ändern. Er hat sich selbst Aktien ausgegeben, die ein zehnfaches Stimmrecht haben. Also er hat weiterhin 80% der Stimmanteile. Er kann eigentlich selbst entscheiden, was er tut. Und auch die Aktionäre haben eigentlich die minimalsten Rechte, die man sich vorstellen kann, können nicht wirklich klagen, können sich nicht zusammenschließen. Also eigentlich sammelt er nur weiteres Geld und gibt einigen die Möglichkeit, wieder auszusteigen seiner vorherigen Investoren.
2: Was für Monopole hat er da eigentlich?
3: Ich glaube, am deutlichsten sieht man das im Bereich Satelliteninternet. Wir in Deutschland reden gerade noch darüber, ob wir Glasfaser in alle Haushalte legen oder Mobilfunkmasten in Naturschutzgebieten erlauben wollen. SpaceX hat Starlink und mittlerweile schon 10.000 Satelliten im Internet. Es sollen 40.000 werden. Dadurch kann man überall unter dem Sternenhimmel oder unter dem Himmel Internet bekommen. Und das wird die nächste Generation des Internets sein. Und da ist er, abgesehen von China, der Einzige, der da wirklich schon sehr weit ist.
2: Welchen Einfluss kann er denn ausüben damit?
3: Sie können sich das vorstellen, wenn ein einzelner Mann das Internet beherrscht, kann er, und das haben wir ja auch schon gesehen, in einzelnen Ländern das Internet ganz ausschalten. Er hatte sich ja da auch aktiv und nach eigenem Ermessen in den Krieg zwischen Russland und der Ukraine eingemischt. Auch in Iran jetzt spielt es eine Rolle, ob er den der Bevölkerung Starlink zur Verfügung stellt. Und zusammen mit X dann auch noch kann er auch noch bestimmen, was wir sehen, wer besonders viel Aufmerksamkeit bekommt und wer vielleicht einfach gar keine Zugang zum Internet mehr hat.
2: Und das kommt noch dazu, Musk hat sich ja schon öfter eingemischt. Gerade erst hat er die rassistisch motivierten Ausschreitungen in Nordirland angeheizt. Im letzten Bundestagswahlkampf fiel seine Parteinahme für die AfD auf. Er hat sowohl den damaligen Kanzler Scholz als auch Nachfolger Merz über seine Plattform X scharf angegriffen. Ist das auch Teil seiner Strategie, dieses globale Einmischen in politische Geschehnisse und Zusammenhänge?
3: Ja, ob er da eine Strategie verfolgt, weiß ich nicht. Es ist aber Ausdruck seiner Ideologie. Er ist erstmal der reichste Mann der Welt. Er kann das, er hat Lust darauf, er mischt sich da ein, wo er will und fühlt sich an keinerlei ethischen und rechtlichen Vorgaben gebunden. Er ist mittlerweile fast stärker als ein Staat mit seiner Infrastruktur. Und er will hier eigentlich rechtsaußen und faschistischen Bewegungen eine Bühne bieten und alle, die sich für Demokratie und Rechtsstaat einsetzen, unterdrücken und ihnen auch ihre Reichweite nehmen.
2: Und mit welchem Ziel will er die für seine Zwecke einspannen und wie könnte das aussehen?
3: Er unterstützt sie auf seinen Plattformen, er gibt ihnen Plattformen, er gibt ihnen Reichweite, er macht die Gegner quasi stumm. Wir können uns das vorstellen, wenn wir hier Space Starlink hätten, dann könnte er bestimmten Leuten den Zugang abtreten, bestimmte andere Leute besonders gut behandeln. Und da hat er eine politische Ideologie, die eigentlich auf Alleinherrschaft in seiner Person ist. Und alle anderen, die auch solche autoritären Strukturen unterstützen, haben es bei ihm gut. Alle, die Pluralismus, Menschenrechte und Demokratie wollen, die verachtet er und gegen die geht er auch aktiv vor. Und das ist nun mal eine andere Dimension als eine Marktmacht von einem Bill Gates oder Sergey Brin bei Google, sondern er ist ein aktiver politischer Akteur, der macht, was er will und von niemand wirklich kontrolliert werden kann.
2: Bei dieser massiven digitalen Infrastruktur, gibt es da überhaupt Versuche, ihn zu kontrollieren? Ist das überhaupt denkbar?
3: In den USA ist er vielleicht noch irgendwie greifbar, weil dort seine Rechenzentren stehen und seine Firmen sind. Wir sehen gleichzeitig mit Peter Thiel, einem anderen Tech-Milliardär von rechts außen oder der eigentlich auch faschistische Ideologien verbreitet, der jetzt gerade nach Argentinien auswandert, weil er denkt, ja, wenn in den USA ist es vielleicht unsicher, gehe ich wohin, wo ich ganz geschützt werde. Bei Musk ist er überhaupt nur in den USA kontrollierbar und dort ist er ja auch sehr eng mit Donald Trump und ob der dann gegen ihn vorgeht mit seinen Behörden, ist auch fragwürdig.
2: Unabhängigkeit von Musk, geht das überhaupt noch?
3: Es muss möglich sein, denn sonst gehen wir in eine Welt, die von dem reichsten Mann der Welt dominiert wird. Es gibt weiterhin Alternativen zu seinen Angeboten, die kann man nutzen, die sollte man nutzen und die sollte man auch politisch überlegen, wie weit will man sich von diesen Infrastrukturen abhängig machen. Zum Beispiel die Deutsche Telekom will ab 2028 in Funklöchern auf Starlink zurückgreifen. Das ist natürlich eine fatale Entscheidung auch.
2: Wir haben über die Unabhängigkeit gesprochen. Ich habe so ein bisschen rausgehört, dass es da große Defizite gibt. Was muss aus Ihrer Sicht denn unternommen werden?
3: Ja, ich meine, das kann es an einer Dimension gut verdeutlichen. Wir haben künftig plant Elon Musk 40.000 Satelliten mit Starlink. China hat gerade 200.000 Satellitenabschüsse ins den näheren Orbit beantragt und die EU hat 300 Satelliten vor, ab 2029 mit einem Volumen von 11 Milliarden ins All zu schicken. Also wir sind da weit zurück. Also wir müssen in diese Zukunftstechnologien selbst investieren, sie aber gleichzeitig vor Zugriff aus dem Ausland schützen. Und da brauchen wir eigentlich ein Umdenken.
2: Diese Gefährlichkeit, die hinter diesem Machtapparat des Elon Musk steckt, meinen Sie, die ist politisch noch nicht so richtig erkannt worden?
3: In gewissen Bereichen ist sie erkannt worden, in manchen Dimensionen. Ich finde, auch dieser Börsengang gibt nochmal die Möglichkeit zu sehen, was hier eigentlich sich zusammenbraut. Aber die Antworten darauf sind doch noch sehr zögerlich und auch eher vereinzelt und noch nicht systematisch genug.
2: Sagt Michael Kohlein vom Zentrum für Digitalrechte und Demokratie.
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2: Am Sonntag entscheiden die Schweizerinnen und Schweizer in einer Volksabstimmung über die sogenannte Nachhaltigkeitsinitiative der rechtskonservativen Schweizerischen Volkspartei SVP. Die fordert, dass die Bevölkerung der Schweiz unter 10 Millionen Menschen bleiben soll. Und in letzter Konsequenz auch die Kündigung des Personenfreizügigkeitsabkommens mit der EU. Damit stimmt die Schweiz als erstes Land der Welt über einen direkten Bevölkerungsdeckel ab. Regierung und Parlament lehnen die Initiative ab, ebenso Wirtschaftsverbände. Diverse Branchen wie etwa der Tourismus oder das Gesundheitswesen warnen vor dem Kollaps, sollte die Initiative angenommen werden. Die letzten Umfragen deuten auf ein knappes Rennen hin. Aus Genf berichtet Katrin Hondl.
4: Grundsätzlich haben wir das Land voll genug.
24: Meint dieser ältere Mann, Urs heißt er, auf dem Bahnhofsplatz in Bern.
4: Und auch für viele Leute haben wir genug Ausländer in der Schweiz. Das ist halt Fakt, oder?
24: Er wisse noch nicht, sagt Urs, wie er abstimmen wird. Ja oder nein zur sogenannten Nachhaltigkeitsinitiative der rechten Schweizerischen Volkspartei, SVP. Keine 10 Millionen Schweiz ist die Forderung, die SVP will erreichen, was es weltweit in keinem Land gibt, nämlich einen strikten Bevölkerungsdeckel. In der Verfassung soll festgeschrieben werden, dass die Zahl der Menschen in der Schweiz unter 10 Millionen bleiben muss. Derzeit sind es rund 9 Millionen, gut ein Viertel mehr als noch vor 20 Jahren. Treibende Kraft hinter der Initiative ist Thomas Matter, SVP-Parlamentarier und Bankier aus Zürich.
7: Uns ist die Kontrolle entglitten. Die Zuwanderung bewegt sich in der Schweiz schon lange im roten Bereich. Wir alle sehen und spüren die Folgen der massiven Zuwanderung.
24: Immer wieder hat die SVP in den vergangenen Jahrzehnten Volksabstimmungen zur Ausländer- und Einwanderungspolitik lanciert. Von der sogenannten Überfremdungsinitiative 1970 gegen italienische Einwanderer hin zu Abstimmungen über Burka- und Minarettverbote gegen Masseneinwanderung oder für ein schärferes Asylrecht. Doch diesmal werben die Schweizer Rechtspopulisten kaum mit vermeintlich bedrohlichen, dunklen Gestalten aus fremden Kulturen um Zustimmung. Auf den Abstimmungsplakaten heißt es jetzt schlicht, bewahren, was wir lieben oder die Schweiz schützen. Zu sehen sind idyllische Berglandschaften und Dörfer, die von Baukränen und Hochhäusern umstellt sind. Damit zielt die SVP bewusst auch auf Stimmen außerhalb ihrer Stammwählerschaft, sagt der Berner Politikwissenschaftler Claude Longchamp.
8: Ein nostalgisch-bürgerliches Publikum. Das träumt noch von der guten alten Schweiz, bevor wir diese moderneren europäischen Vorstellungen auch hatten einer Gesellschaft. Und die träumt eigentlich davon, dass es möglich ist, ein Erfolgsrezept der Schweiz weiterzupflegen, ohne die Wirtschaftsintegration und dafür mit der nostalgischen Schweiz.
24: Von hohen Mieten und Wohnungsnot in den Städten bis zu Staus auf der Autobahn, steigenden Krankenkassenbeiträgen oder Dichtestress in Bussen und Bahnen. Die SVP sieht die Schuld an so gut wie allen gefühlten oder tatsächlichen Schweizer Alltagssorgen in der Zuwanderung. Ein Ablenkungsmanöver sei das, kritisiert Lisa Marchand. Die 30-Jährige ist Co-Präsidentin der liberalen Bewegung Operation Libero, die gegen die SVP-Initiative kämpft.
9: Die Initiative sagt, sie wollen politische Probleme in der Schweiz, wie zum Beispiel die Mobilitätsinfrastruktur oder die Wohnungsnot oder sogar den Klimaschutz, retten, indem sie die Zuwanderung einschränken. Es handelt sich hier wirklich um Sündenbockpolitik.
24: Auch der Zugang von Fachkräften aus der EU in den Schweizer Arbeitsmarkt würde bei einer Annahme der Volksinitiative zumindest eingeschränkt. Denn um die 10 Millionen Schweiz zu verhindern, fordert die Initiative in letzter Konsequenz die Kündigung des Personenfreizügigkeitsabkommens mit der EU. Und kann, so warnt der Schweizer Justizminister, der Sozialdemokrat Beat Jans, ihre Gesundheit gefährden. Das Schweizer Gesundheitssystem ist wie viele weitere Branchen auf Fachpersonal aus dem Ausland angewiesen.
10: In Spitälern, in Pflegeheimen, auf dem Bau oder im Tourismus würden die Fachkräfte fehlen.
24: Wie die Regierung und das Parlament plädieren auch die großen Wirtschaftsverbände der Schweiz vehement für ein Nein zur, wie sie sagen, Chaos-Initiative der SVP.
11: Die Wirtschaft sagt klar Nein zur Chaos-Initiative.
24: So Monika Rühl, Direktorin von Economie Suisse. Ob ihre Argumente bei den Schweizerinnen und Schweizern verfangen, ist ungewiss. Laut den Umfragen der Meinungsforschungsinstitute ist der Ausgang der Volksabstimmung offen.
2: Unsere Schweiz-Korrespondentin Katrin Hondl berichtete.
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2: Es regnet noch im östlichen Baden-Württemberg und in Richtung Westerwald. Sonst wird's öfter trocken und ab und zu scheint auch die Sonne. Die Temperaturen zwischen 15 Grad im Westerwald und 23 im Markgräfler Land. Dazu mäßiger, teils böiger Wind aus südwestlichen Richtungen. In der Nacht lässt der Regen danach, örtlich lockert's auf und die Werte liegen bei 16 bis 11 Grad. Die weiteren Aussichten: Am Wochenende Sonne und zeitweise Wolken, dabei meist freundlich. Morgen maximal 18 bis 28 Grad, am Sonntag 16 bis 26. Am Montag wenig Wetteränderung.
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2: Der Bundesrat hat die geplante Gesundheitsreform der Bundesregierung kritisiert und fordert in einer Stellungnahme Änderungen. Die Notwendigkeit einer Reform werde nicht bestritten, so der rheinland-pfälzische Regierungschef Schnieder. Der Bund entziehe sich jedoch seiner Verantwortung für gesamtgesellschaftliche Aufgaben. Das Reformgesetz wurde am Morgen im Bundestag in erster Lesung beraten. Frauen sollen in Zukunft besser vor häuslicher Gewalt geschützt werden. Der Bundesrat hat dafür eine bereits vom Bundestag beschlossene Gesetzesreform gebilligt. Sie sieht vor, dass ein Gericht Gewalttäter verstärkt zum Tragen einer elektronischen Fußfessel verpflichten kann. Kommt der Täter dem Opfer wieder zu nahe, wird es über ein Empfangsgerät gewarnt. Baden-württembergische Kommunen haben bis Juni knapp 600 Millionen Euro für Infrastrukturprojekte aus dem sogenannten Sondervermögen des Bundes abgerufen. Das geht aus Zahlen des Finanzministeriums hervor, die dem SWR vorliegen. Danach floss das Geld unter anderem in die Sanierung von Straßen oder den Bau von Feuerwehrhäusern. Die illegale Migration in die EU nimmt immer mehr ab. Nach Zahlen der EU-Grenzschutzagentur Frontex wurden in diesem Jahr knapp 40.000 unerlaubte Einreisen registriert, fast 40% weniger als im gleichen Vorjahreszeitraum. Heute ist die viel diskutierte Reform des europäischen Asylsystems in Kraft getreten. Verfahren sollen an den EU-Außengrenzen abgewickelt werden.
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2: 20 Wochen warten psychisch erkrankte Menschen in Deutschland im Schnitt auf einen Therapieplatz. Das zeigen Daten der Kassenärztlichen Bundesvereinigung. Und Psychotherapeuten befürchten weitere Kürzungen. Seit April bekommen sie von der gesetzlichen Krankenkasse 4,5% weniger an Honorar ausgezahlt. Heute berät der Bundestag über das Gesetz zur Stabilisierung des Krankenkassenbeitrags für gesetzlich Versicherte, mit dem Milliardenbeträge eingespart werden sollen. Und dabei stehen auch die Kosten für Psychotherapie auf dem Prüfstand. Wie genau steht es um die Versorgung? Wer wartet, warum besonders lange? Was würde helfen, die Wartezeiten zu verkürzen? Sandra Ait hat dazu recherchiert.
12: Bereits im Februar schrieb der Spitzenverband der gesetzlichen Krankenkassen einen Satz, der für PsychotherapeutInnen besonders scharf geklungen haben muss. In einem Papier zur Vergütung psychotherapeutischer Leistungen heißt es, Zitat:
13: Obwohl die Anzahl der Psychotherapeuten stetig steigt und sich die Leistungsmenge ausweitet, ist keine verbesserte Versorgung verbunden mit verkürzten Wartezeiten zu erkennen.
12: Tatsächlich hat die Zahl der ambulanten PsychotherapeutInnen in den vergangenen 10 Jahren laut Kassenärztlicher Bundesvereinigung um rund 50% zugenommen, auf mittlerweile rund 42.000. Aber
14: die Versorgungskapazitäten gemessen an Kassensitzen, die haben sich im gleichen Zeitraum jedoch nur insgesamt um knapp 9% erhöht. Das heißt, immer mehr Psychotherapeuten teilen sich Kassensitze,
12: erläutert Cornelia Mettke, Vizepräsidentin der Bundespsychotherapeutenkammer. Gemeint ist, es gibt nur eine begrenzte Anzahl an Praxen, die gesetzlich Versicherte behandeln dürfen.
14: In vielen Gebieten, insbesondere in ländlichen Gebieten und im Bereich der Kinder- und Jugendlichenpsychotherapie, sind aber die Versorgungskapazitäten weiter begrenzt. Und wenn man sich das nochmal hervorholt, kann man nicht sagen, es gab einen Anstieg und die Versorgung hat sich nicht verbessert.
12: Schätzungsweise jeder vierte Erwachsene ist jedes Jahr von einer psychischen Erkrankung betroffen. Am häufigsten verbreitet sind Angststörungen, Depressionen sowie Alkohol- oder Medikamentensucht. Doch nur 20% der Betroffenen holen sich professionelle Hilfe. Zwar weisen große Krankenkassen darauf hin, dass die Zahl der Fehltage durch psychische Erkrankungen tendenziell zunimmt. Es gäbe aber keine eindeutigen Belege dafür, dass immer mehr Menschen psychisch krank sind, erklärt der Psychiater und Psychotherapeut Hauke Wiegand, Vorstandsmitglied im Deutschen Netzwerk Versorgungsforschung. Was aber steige, sei ganz klar die Nachfrage.
15: Das Angebot wurde ausgeweitet, dementsprechend steigt auch die Inanspruchnahme und dann ist es auch so, dass wir bei einem Teil der psychischen Erkrankungen ja auch tatsächlich erfolgreich waren, was die Entstigmatisierung angibt.
12: Die Wartezeit zwischen Erstgespräch und Therapiebeginn beträgt aktuell im Schnitt 5 Monate. Suchende warten in der Stadt etwa 2 Monate, in ländlichen Regionen dagegen ein halbes Jahr. Und wer Hilfe dringend nötig hat, für den ist der Zugang zur Therapie besonders schwer, erklärt Hauke Wiegand.
15: Wie das System aktuell ja strukturiert ist, ist es so, dass die Patientinnen da hinterher sein müssen, dass sie ganz viele Telefongespräche führen müssen. Man muss sicherlich irgendwie 30, 40 Psychotherapeutinnen vielfach anrufen, um Vorgesprächstermine zu bekommen. Und das ist aber natürlich ein Selektionsmechanismus, durch den diejenigen, die auch die Kraft und Energie und das Durchhaltevermögen haben, um das überhaupt zu leisten, selektiert werden, während gerade Schwerstbetroffene, Menschen mit schweren Borderline-Persönlichkeitsstörungen, mit schweren posttraumatischen Belastungsstörungen, mit Schizophrenien besonders große Schwierigkeiten haben.
12: Auch Kinder und Jugendliche warten im Schnitt besonders lange auf einen Therapieplatz. Dabei zeigen Untersuchungen, jeder fünfte von ihnen ist psychisch erkrankt. Am häufigsten sind Angststörungen, Depressionen oder bei Mädchen Essstörungen, berichtet Cornelia Metke, Kinder- und Jugendpsychotherapeutin und Vizepräsidentin der Bundespsychotherapeutenkammer.
14: In der Corona-Pandemie sind die Erkrankungen von Kindern und Jugendlichen noch mal sprunghaft angestiegen und sind dann auf ein System gekommen, was ohnehin schon überlastet war. Und das hat dazu geführt, dass eben diese Wartezeiten sich noch mal auf diese 28 Wochen aufsummiert haben. Das ist ein halbes Jahr.
12: Um die Versorgung zu verbessern, setzt die Bundespsychotherapeutenkammer darauf, regional angepasst zu planen. Besonders auf dem Land seien für Kinder und Jugendliche mehr Therapeuten für Kassenpatienten nötig. Darin sind sich Experten einig. Bei den Erwachsenen könnte ein Modell auch eine zentrale Anlaufstelle sein, die darüber entscheidet, wie dringend und schnell ein Patient einen Therapieplatz braucht. Am Universitätsklinikum Hamburg-Eppendorf ist das ein paar Jahre lang erprobt worden.
15: Die haben dort so eine Koordinierungsstelle, eine Erstanlaufstelle eingeführt, die dann wirklich eine gestufte Versorgung vermittelt hat. Das heißt, dass Menschen, die eine leichte psychische Erkrankung haben, dass die zum Beispiel vornehmlich hausärztlich und mit Hilfe von digitalen Gesundheitsanwendungen versorgt wurden. Menschen, die mittelschwere psychische Erkrankungen haben, dass die ja in Gruppen psychotherapeutische Angebote vermittelt werden und dann die Einzelpsychotherapie für die eher schwer Betroffenen.
12: Nach einer Prognose des Zentralinstituts für die kassenärztliche Versorgung wird die Nachfrage nach einer ambulanten Psychotherapie bis 2030 um 23% ansteigen. Höchste Zeit also, Lösungen ernsthaft anzupacken.
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2: Der Weg zum Training kann lebensgefährlich sein. Trotzdem gibt Budenski Pierre nicht auf. Der Nationalspieler aus Port-au-Prince hat mit Haiti die Qualifikation für die Fußball-Weltmeisterschaft geschafft. Ein historischer Erfolg für ein Land, das von Gewalt und Krisen geprägt ist. Er ist der einzige von den 26 Spielern des haitianischen Kaders, der noch in Haiti lebt. Die anderen haben das Land längst verlassen. Für ein Land im Ausnahmezustand ist die Weltmeisterschaft 2026 mehr als Fußball. Ein Porträt von Anne Demmer.
1: Ein Fußballplatz in Port-au-Prince. Für Wodinski Pierre ist das Training hier keine Selbstverständlichkeit. Schätzungsweise 80% der haitianischen Hauptstadt werden von bewaffneten Banden kontrolliert. Die Wege sind teils lebensgefährlich. Sein Team muss oft große Umwege auf sich nehmen. Wenn wir in den Süden wollen, müssen wir wegen der alltäglichen Gewalt statt über die direkte Straße ein Boot nehmen. Das dauert Stunden. Aber wir müssen unser Bestes tun, um den Fußball am Leben zu halten. Er spielt für den erfolgreichsten Verein Haitis, Violette AC. Wodinski ist in Cité Soleil aufgewachsen, dem größten Armenviertel von Port-au-Prince. Und er ist der einzige Spieler im WM-Kader, der noch in Haiti geblieben ist. Die anderen 25 Spieler sind längst weg. Sie kicken unter anderem für England, Frankreich und Portugal. Ich bin wirklich glücklich, dass Haiti an der Weltmeisterschaft teilnimmt. Jeder weiß, was das bedeutet. Jeder Spieler träumt davon, dabei zu sein. Haiti steckt seit Jahren in einer tiefen Krise. Tausende Tote durch Bandengewalt jedes Jahr, politisches Chaos, keine funktionierende Regierung. Und doch? Fußball wird gespielt. Auf jeder Straße, auf jedem Bolzplatz. Für die junge Generation ist Fußball mehr als Sport. Für so manchen Nachwuchsspieler ist es die Hoffnung auf ein besseres Leben. Auch Robens Junior Laventure trainiert hier. Wenn mir ein Vorbild sagt, mach dies, mach das, dann ermutigt mich das. Und dann war da dieser Moment. Haiti qualifizierte sich für die Weltmeisterschaft 2026. Es ist das zweite Mal in der Geschichte des Landes nach 1974. Das Land ist im Fußballfieber und setzt alle Hoffnung in seine WM-Mannschaft. Für den Sprecher des haitianischen Fußballverbands Tessieu Gentil hat Woudenskis Teilnahme eine große Bedeutung. Woudenskis Teilnahme ist ein Symbol dafür, dass das Land weiterlebt. Es ist ein Zeichen dafür, dass es in Haiti immer noch Fußball gibt. Während das haitianische Team sich bereits in Kanada auf sein erstes WM-Spiel gegen Schottland vorbereitete, musste Woudenski zunächst weiter in Port-au-Prince trainieren. Er hatte Probleme, das Visum für die USA zu bekommen. Die sind nun gelöst. Ich glaube, dass wir bei der Weltmeisterschaft eine haitianische Mannschaft haben werden, die Tore schießt und die Menschen begeistern wird. Haiti bei der Weltmeisterschaft 2026. Für ein Land im Ausnahmezustand ist das mehr als Fußball.
2: Und Anne Demmer berichtete.
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2: Mit Florian Rudolf einen schönen Freitagnachmittag. Forensik steht hoch im Kurs bei Krimi-Fans. Uns begeistert die Aufklärung von Verbrechen mit wissenschaftlichen Methoden. Das Landeskriminalamt Rheinland-Pfalz hat jetzt ein Spiel vorgestellt, das uns in diese Welt eintauchen lässt. Die Idee dahinter, Nachwuchs gewinnen für einen spannenden Berufszweig. Wie das funktioniert und was Forensik so spannend macht, darüber sprechen wir mit LKA-Präsident Mario Germano hier nach den SWR-Nachrichten. Der Freitag in SWR aktuell. Schön, dass Sie dabei sind.
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2: Es regnet noch, vor allem im Osten Baden-Württembergs und Richtung Westerwald. Sonst wird's immer öfter trocken und ab und zu scheint auch mal die Sonne. Die Temperaturen liegen zwischen 15 Grad im Westerwald und 23 Grad im Markgräfler Land. Dazu weht ein mäßiger, teils böiger Wind aus südwestlichen Richtungen. In der kommenden Nacht lässt der Regen nach, örtlich lockert's auf. Die Tiefstwerte dann bei 16 bis 11 Grad. Und die weiteren Aussichten, am Wochenende Sonne, zeitweise Wolken, dabei meist freundlich. Morgen maximal 18 bis 28 Grad, am Sonntag 16 bis 26 und auch am Montag wenig Wetteränderung.
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6: Um 15.30 Uhr mit Antje Keil. Bundesinnenminister Dobrindt hat am Flughafen Berlin-Brandenburg die Außengrenzeinrichtung im Rahmen des neuen europäischen Asylsystems eröffnet. Dadurch würden die Aufnahme und die Verteilung von Asylsuchenden besser geregelt, sagte Dobrindt. Amelie Ernst berichtet.
16: Die Einrichtung bietet Platz für 40 Menschen und ist gedacht für diejenigen, die ohne Visum aus einem Drittstaat am Flughafen landen, aber nur eine geringe Bleibeperspektive haben, weil ihr Herkunftsland als sicher eingestuft wird. Außerdem sollen in der Außengrenzeinrichtung Straftäter und Personen mit unklarer oder falscher Identität untergebracht werden. Innerhalb von maximal 3 Monaten sollen sie und ihr Asylgesuch in der Einrichtung überprüft werden. Sollte sich bestätigen, dass sie kein Bleiberecht haben, dann sollen die Asylsuchenden sofort in ihre Heimat zurückgeführt werden. Mit Einrichtungen wie der am BER komme mehr Ordnung in das Asylsystem, so Bundesinnenminister Dobrindt. Bisher habe es innerhalb Europas ein Chaos bei der Verteilung von Asylsuchenden aus Drittstaaten gegeben.
6: Der Bundesrat hat die geplante Gesundheitsreform der Bundesregierung kritisiert und fordert in einer Stellungnahme Änderungen. Die Notwendigkeit einer Reform werde nicht bestritten, so der rheinland-pfälzische Regierungschef Schnieder. Der Bund entziehe sich jedoch seiner Verantwortung für gesamtgesellschaftliche Aufgaben. In der Stellungnahme heißt es weiter, dass der Bund sich stärker an der Finanzierung sogenannter versicherungsfremder Leistungen der Krankenkassen beteiligen soll. Apotheken dürfen künftig mehr medizinische Leistungen anbieten, wie Vorsorgeuntersuchungen oder einfache Bluttests. Nach dem Bundestag hat am Vormittag auch der Bundesrat der entsprechenden Reform zugestimmt. Aus unserem Hauptstadtstudio Nicole Markwald.
25: In bestimmten Fällen können Apotheken auch verschreibungspflichtige Medikamente ohne neues Rezept ausgeben, wie bei chronischen Krankheiten oder einfachen akuten Erkrankungen. Künftig sollen Apotheken noch stärker beraten, zu Vorbeugung und Früherkennung etwa bei Herz-Kreislauf-Erkrankungen, Diabetes oder rund ums Rauchen. Die schwarz-rote Koalition erhofft sich von der Reform Verbesserungen für Kundinnen und Kunden, weniger Arzttermine, kürzere Wege und schnellere Hilfe. Insbesondere der Apothekenbetrieb auf dem Land soll davon profitieren. Opposition und Krankenkassen warnen dagegen vor hohen Mehrkosten.
24: Krankenhausaufenthalte von pflegebedürftigen Heimbewohnern wären nach Ansicht der Krankenkasse AOK oft vermeidbar, wenn die Menschen angemessen gepflegt würden. Zu diesem Schluss kommt die AOK in ihrem aktuellen Gesundheitsreport. Die AOK nennt für ihren Bereich Rheinland-Hamburg die Zahl von 13 Krankenhausaufenthalten pro 100 Heimbewohnern. Gründe für solche Krankenhauseinweisungen seien unter anderem Flüssigkeitsmangel, Hautabszesse, Diabetes oder Bronchitis. In rund 1,5 Wochen beginnt der Prozess gegen den Mann, der einen Zugbegleiter bei Landstuhl so geschlagen haben soll, dass er starb. Die Anklage lautet auf Körperverletzung mit Todesfolge. Die Staatsanwaltschaft wollte ursprünglich eine Mordanklage. Das Landgericht sah dafür aber nicht genug Beweise. Der Anwalt der Familie des getöteten Zugbegleiters zeigte sich enttäuscht über die Entscheidung des Gerichts. Nach SWR-Informationen wird geprüft, ob dagegen Widerspruch eingelegt werden soll. Der Internetkonzern Google kann nach einem Gerichtsurteil für falsche, durch künstliche Intelligenz generierte Antworten haftbar gemacht werden. Das hat das Landgericht München entschieden. Google lehnt eine Haftung ab und kann gegen das Urteil noch Rechtsmittel einlegen. Geklagt hatten 2 Münchner Verlage, die von der Google-KI fälschlicherweise mit Betrugsmaschen und Abo-Fallen in Verbindung gebracht wurden. Der mehrmals in der Ostsee gestrandete Buckelwal hat nach seiner Freisetzung in die Nordsee wohl noch ein paar Tage gelebt. Das habe die Auswertung der Tracker-Daten ergeben, sagte Mecklenburg-Vorpommerns Umweltminister Backhaus. Rund 200

0: Bones, CSI. Die Liste der Krimiserien ist lang, bei denen Forensiker im Mittelpunkt stehen. Forensik, das ist der Oberbegriff für wissenschaftliche und technische Methoden zur Aufklärung von Straftaten und zur Rekonstruktion von Verbrechen. Wie Forensiker arbeiten, das simuliert das Spiel Forensics Crime Science Detective, das heute vom Landeskriminalamt Rheinland-Pfalz in Mainz vorgestellt worden ist, gemeinsam mit dem Spieleentwickler Binary Impact. Und darüber sprechen wir mit dem LKA-Präsidenten Mario Germano. Herr Germano, worum geht es in dem Spiel?
1: Also das Spiel ist tatsächlich ein Simulationsspiel, jetzt weniger auf reißerische Effekte aus, sondern tatsächlich eine sehr realitätsnahe Darstellung von forensischer, kriminalpolizeilicher Arbeit, sowohl was die klassische Forensik, aber eben auch die Digitalforensik betrifft. Und das Ganze eben als digitales Unterhaltungsprojekt mit aber sehr starkem Realitätsbezug umgesetzt.
0: Was heißt das? Was mache ich da, wenn ich da jetzt als Spieler eintauche?
1: Also Sie nehmen die Rolle einer Forensikerin, eines Forensikers ein, und die Fälle, die dort in dem Spiel dargestellt sind, sind an realen Fällen orientiert. Gemeinsam mit dem Spieleentwickler haben wir schon geschaut, dass das Fälle sind, die auch so in ähnlicher Form auch unserer täglichen Arbeit entsprechen. Und wenn Sie dort in Ihrer Rolle sind, haben Sie dann sukzessive aufbauend immer komplexere Fälle eben entsprechend zu bearbeiten, die natürlich dann auch immer mehr an kriminaltechnischen Untersuchungsmethoden beinhalten. Das geht von der klassischen Daktyloskopie über die DNA-Analyse, über Ballistik, Waffenkunde.
0: Ja, jetzt muss ich gerade mal kurz fragen, was ist Daktyloskopie?
1: Die Daktyloskopie ist die Kunde der Fingerspuren, das, was man aus entsprechenden Formaten, wie Sie eben schon gesagt haben, kennt. Mhm. Das klassische Abpinseln, Fingerspuren sichtbar machen und dann halt eben entsprechend sichern und mit möglicherweise einliegenden Täterfingerspuren vergleichen.
0: Ich merke schon, da lernt man auch was. An wen richtet sich das Spiel denn?
1: Na, das Spiel richtet sich tatsächlich an alle, die interessiert sind, eben an der entsprechenden polizeilichen Arbeit. Es gibt ja eine Fanszene auch für Simulationsspiele und natürlich sprechen wir diese Menschen an, aber unter anderem halt auch neben der Wissensvermittlung an Interessierte wollen wir gerade auch junge Menschen ansprechen. Es geht natürlich auch um Nachwuchsgewinnung das ist, ich nenne es jetzt mal Dual Use.
0: Das ist ein Punkt, auf den wir gleich nochmal zurückkommen. Zunächst mal die Frage, hilft so ein Blick hinter die Kulissen der Forensik nicht möglicherweise auch potenziellen Tätern?
1: Also wir haben natürlich auch auf diesen Aspekt Wert gelegt. Wir haben eine sehr intensive rechtliche Prüfung vorgenommen und haben auch dauerhaft beim Falldesign und auch bei der Umsetzung in dem Spiel Geheimschutzaspekte mitlaufen lassen. Unser Geheimschutzbeauftragter war dauerhaft mit eingebunden eben in dem Projektteam. Und wir haben sehr viel Wert darauf gelegt, dass wir neben der tatsächlich realitätsnahen Darstellung keine Dienstgeheimnisse verraten und auch keine möglichen Täter vielleicht an der einen oder anderen Stelle darüber informieren, wo sie vielleicht eine Lücke im System finden könnten, die es ja hoffentlich auch nicht gibt.
0: Jetzt war es vor Jahren ja immer der Inspektor oder der Kommissar, also der Ermittler, der im Mittelpunkt der Krimiserien stand. Inzwischen ist es aber auch immer häufiger der Forensiker oder die Forensikerin. Ich habe ja ein paar bekannte Serien eingangs genannt, die Sie vielleicht auch kennen. Woher, meinen Sie, Herr Germano, kommt dieses Interesse an der Forensik?
1: Ich denke auch natürlich durch die prominente Darstellung bestimmter Fälle, die ohne die modernen Methoden der Forensik zum Beispiel nicht hätten aufgeklärt werden können. Ein ganz aktueller Fall ist ja der Fall Amy Lopez aus Koblenz, wo es auch nur aufgrund einer neuartigen Methode zur Sichtbarmachung von bereits während der Tat dann vorhandenen DNA-Spuren am Ende gelungen ist, den mutmaßlichen Täter jetzt ausfindig zu machen und dann doch wiederum auch natürlich ergänzt durch klassische Ermittlungsmethodik das Ganze dann zu einem erfolgreichen Abschluss zu bringen in diesem Cold Case nach über 32 Jahren. Und die Forensik entwickelt sich stetig weiter, es kommen neue Möglichkeiten dazu und insofern ist natürlich dieses Ermittlungselement neben der klassischen polizeilichen Arbeit etwas, was sehr stark an Bedeutung gewonnen hat und damit wollen wir auch natürlich durch die Darstellung in diesem Spiel darauf aufmerksam machen.
0: Wo Sie das ansprechen. Es ist ein Bereich, der sich eben immer auch mit dem Stand der Technik weiterentwickelt. Welche Voraussetzungen müssen Interessierte da denn mitbringen, die sich für den Beruf interessieren?

0: Also tatsächlich gibt es ja nicht den einen Beruf des Forensikers, sondern wir haben vielfältige Aufgabenbilder. Wir haben im Landeskriminalamt Rheinland-Pfalz über 700 Beschäftigte, die über 50 Berufsbilder darstellen. Insbesondere natürlich in unserem Kriminaltechnischen Institut, was ja das Einzige ist, was wir in Rheinland-Pfalz haben, haben wir diverse Spezialisten aus den Bereichen Biologie, Chemie, Mechanik. Also insofern gibt es tatsächlich nicht den einen klassischen Berufsweg, sondern es ist die Vielfalt, die es ausmacht. Und auch das wird, wenn man dieses Spiel jetzt spielt, deutlich, aus was für Berufsrichtungen durchaus wir auch Mitarbeiter gewinnen, jetzt bereits schon und auch weiterhin gewinnen wollen, weil es halt so vielfältig ist. Und natürlich jetzt ergänzt wird auch noch um den Part der digitalen Forensik. Der kommt ja auch in dem Spiel vor. Da geht es dann halt zum Beispiel um die Auswertung zerstörter mobiler Endgeräte, also das zerstörte Handy, was trotzdem natürlich auch ein Beweismittel sein kann und wo es darum geht, Daten wiederherzustellen.
1: Das heißt, es muss nicht unbedingt das abgeschlossene Studium sein oder das Abitur.
0: Wir haben tatsächlich alles. Wir haben Ausbildungsberufe oder Menschen, die aus Ausbildungsberufen kommen. Wir haben aber natürlich auch Menschen, die eine Polizeiausbildung durchlaufen haben und dann später in den Bereich kommen, zum Beispiel der Tatortarbeit. Und wir haben die Wissenschaftler, die promovierten Wissenschaftler, die aus den unterschiedlichsten Fachrichtungen kommen und auch kommen müssen. Gerade wenn Sie jetzt so sich DNA-Analytik anschauen, da brauchen Sie natürlich durchaus für die ein oder andere Tätigkeit dort auch, um zum Beispiel gutachterlich tätig zu sein, entsprechenden Studienabschluss und dann nachher nochmal eine Gutachterausbildung.
1: Und jetzt abschließend, wo kann ich das Spiel abrufen?
0: Das Spiel wird laut Spielehersteller ab nächster Woche auf der Plattform Steam in einer Probeversion zu spielen sein und wird dann in den nächsten Wochen ganz normal im Handel zu erhalten sein, wohl auf allen gängigen Plattformen, aber auch physisch bei Mediamarkt und Co.
1: Sagt Mario Germano, der LKA-Präsident in Rheinland-Pfalz, über das Computerspiel Forensics Crime Science Detective.
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1: SWR Aktuell am Freitagnachmittag um 16:42 Uhr. Künstliche Intelligenz begleitet uns in den unterschiedlichsten Lebensbereichen. Zum Beispiel im Alltag, wenn Sie sich Anweisungen für Kochrezepte geben lassen oder wenn das Navi die günstigste Route vorschlägt. Ganz anderer Bereich ist die Bildung. An der berufsbildenden Elli Heuss Knappschule für Hauswirtschaft, Sozialpädagogik, Gesundheit und Pflege in Bühl entlastet die künstliche Intelligenz die Lehrerinnen und Lehrer. Das hat sich sogar schon in den Noten gezeigt. Der Schulleiter selbst hat die KI auf seine Schule angepasst und optimiert sie schon seit Jahren. Seine Bilanz, ein echter Gamechanger. Unser Reporter Felix Zink berichtet.
3: Dann würde ich mal vorschlagen, wir starten. Wir beschäftigen uns heute mit verschiedenen Gesprächen, die man in der Kita haben kann.
4: 14 teilweise noch etwas müde Schülerinnen und Schüler trudeln noch ein. Aus ihnen sollen in ein paar Jahren Erzieherinnen und Erzieher werden.
3: Sie kriegen jeder von mir so eine Tabelle, wo die unterschiedlichen Gesprächsarten jeweils einer Spalte zugeordnet sind. Und Sie sollen mithilfe der verschiedenen Texte zu den verschiedenen Gesprächen diese Tabelle ausfüllen.
4: Die Texte, die Frau Vivian Rothart ausgelegt hat, sind KI-generiert. Als Quelle hat die Lehrerin der künstlichen Intelligenz einen Sachtext gegeben. Am Computer zeigt sie, wie sie ihn mit wenigen Klicks für die Schülerinnen anpassen kann.
5: Ein KI-Tool kann beispielsweise Texte sprachlich flüssiger machen. Das heißt, ich kann da einen Text eingeben, der in Blocksatz ist oder ohne Absätze, ohne Überschriften. Und die KI formatiert es quasi so, dass er leichter lesbar ist.
4: Solche Sprachmodelle sind an sich nichts Neues. Die systematische Verwendung im Unterricht allerdings schon. Die jungen Erzieherinnen und Erzieher in Ausbildung finden es gut.
6: Beim pädagogischen Bereich und so, da ist die Sprache schon manchmal ein bisschen verrückt, was da für Wörter und so mit reinbezogen werden. Da muss man dann erstmal vielleicht nachfragen oder dreimal lesen.
7: Anschaulicher. Genau, anschaulicher. Und dann macht es auch ein bisschen mehr Motivation, das zu lesen, wie einfach nur so ein Riesentext.
4: Damit die KI zuverlässig funktioniert, braucht sie massenweise Infos. Etwa über die Schule, die Schüler, das Sprachniveau, den Unterrichtsstoff und vieles mehr. Dafür wurde sie angepasst und über Jahre verbessert von Direktor Christian Schröder. Für ihn besonders wertvoll Übersetzungen, insbesondere für Klassen mit Schülern, die keine Muttersprachler sind.
8: Also in Deutsch und in Arabisch, in Deutsch, in Ukrainisch, ist egal, wo sie herkommen. Damit ist die Wahrscheinlichkeit, dass wir tatsächlich dann auch in Prüfungen deren Kenntnisstand überprüfen und nicht deren Sprachstand, viel, viel größer. Von denen, die tatsächlich diese großen Schwierigkeiten haben, ist die sichere 5 oder 6, die vorher in Klassenarbeiten waren, auf 3 oder 4 im Schnitt gewachsen.
4: Außerdem erarbeitet die KI Lückentexte, Kurztests oder Rätsel und kann selbst der Lehrerin Input zur Stunde liefern. Bislang benutzen aber noch nicht alle Lehrer die Technik. Frau Vivian Rothart versteht die teilweise Skepsis ihrer Kollegen, denn eine KI ist nur so gut wie die Informationen, die man ihr gibt.
5: Die KI unterstützt einen, aber man muss selber die Denkleistung bringen und man muss auch alles nochmal kontrollieren. Das ist auch das, was wir den Schülern immer wieder rückmelden.
4: Denn die dürfen ebenfalls KI im Unterricht verwenden, müssen es dann aber kenntlich machen und im Zweifel lieber die Quellen doppelt checken. Schulleiter Christian Schröder ist überzeugt von der Technik und er hat eine klare Botschaft an andere Schulen, die vielleicht noch zögern.
8: Ausprobieren. Fail and error. Ausprobieren.
1: Künstliche Intelligenz in der Schule. Das war der Bericht von Felix Zink.
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1: Deutsch, Mathe, Englisch, das sind so ganz typische Fächer, die man in der Schule hat. An der Stefan-Andres-Realschule Plus in Unkel in Rheinland-Pfalz stand für eine Klasse in ihrem Abschlussplan aber auch noch etwas ganz anderes. Die Schüler und Schülerinnen lernten, wie man eine Soap, eine Serie dreht und setzten genau das auch um. Hürden der Liebe nennt sich das Projekt, das heute Abend Premiere feiert. Unsere Reporterin Christina Nova hat mit den Verantwortlichen gesprochen.
9: Kamera ab.
10: Kamera läuft. Kamera set.
9: Und bitte.
11: Diese paar Worte hat Silla Kuyunchu in letzter Zeit öfters gesagt, als ihr lieb war. Die 16-Jährige war Regisseurin für die Serie Hürden der Liebe. Eine verantwortungsvolle Aufgabe, die ihr aber viel Freude bereitet hat.
12: Ich schaue mir auch nicht immer nur Filme an, sondern ich habe mich auch immer gefragt, wie man überhaupt Emotionen oder Botschaften vermittelt. Und diesmal hatte ich halt die Möglichkeit, diese Kreativität, die Organisation und auch die Teamarbeit miteinander zu verbinden.
11: Alle Aufgaben, die es normalerweise an einem Filmset gibt, wurden unter den Schülern der 10. Klasse vergeben. Egal ob Maske, Licht oder Catering. Anna Lumasch, die Projektleiterin, sagte dazu.
13: Es war nicht so, dass sie gesagt haben, wow, Film, lass vor der Kamera stehen. Sondern ja, lass die Verantwortung übernehmen. Lass uns wirklich unsere eigenen Ideen und Geschichten schreiben. Und dann hat sich das wirklich zu einem sehr professionellen Projekt entwickelt.
11: Ein ganzes Schuljahr haben sich die Schüler mit Hürden der Liebe beschäftigt. Jede Woche 2 Schulstunden und noch jede Menge extra Zeit, wie Masch sagt. Gedreht wurde im Frühjahr 2 komplette Wochen.
14: Ich muss mich das fragen. Als Schulleiter bin ich dazu verpflichtet.
11: In dieser Szene nimmt Schauspieler Kai Setti als Schulleiter Schüler Timo in die Mangel. Gespielt vom 14-jährigen Ben Leon Bärhausen. Er ist Schüler an der Stefan-Andres-Realschule.
15: Das war halt schon immer mein Traum, in einer Serie oder irgendwann in einem Film mitzuspielen. Und dann habe ich mich halt einfach bei dem Casting beworben.
11: 7 kurze Folgen wurden produziert. Geschnitten wurde das Material von Profis, damit es noch rechtzeitig zum Ende des Schuljahres fertig wird. Das Endergebnis haben weder Silla noch Ben bisher gesehen. Umso mehr freuen sie sich auf die Premiere, inklusive rotem Teppich.
15: Ich bin schon sehr aufgeregt. Ich hoffe, das wird schön. Und danach dann die Serie ganz angucken. Wird schon toll.
12: Ich freue mich schon die ganze Zeit darauf, auf die Premiere und auch mit dem Publikum gemeinsam diese Serie zu erleben. Und das ist einfach nur spannend und aufregend.
11: Nach der Premiere soll die Serie dann im Internet veröffentlicht werden.
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1: Es regnet vor allem noch im östlichen Baden-Württemberg und Richtung Westerwald. Sonst ist es aber öfter trocken. Ab und zu scheint sogar mal die Sonne. Die Temperaturen liegen zwischen 15 Grad im Westerwald und bis 23 im Markgräfler Land. Dazu weht ein mäßiger, teils böiger Wind aus südwestlichen Richtungen. In der Nacht lässt der Regen nach. Örtlich lockert es auf. Und die Werte gehen runter auf 16 bis 11 Grad. Die weiteren Aussichten: am Wochenende Sonne, zeitweise Wolken, meist freundlich. Morgen maximal 18 bis 28, am Sonntag 16 bis 26 Grad. Am Montag wenig Wetteränderung.
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1: Der Bundesrat hat die geplante Gesundheitsreform der Bundesregierung kritisiert und fordert in einer Stellungnahme Änderungen. Die Notwendigkeit einer Reform werde nicht bestritten, so der rheinland-pfälzische Regierungschef Schnieder. Der Bund entzieht sich jedoch seiner Verantwortung für gesellschaftliche Aufgaben. Das Reformgesetz wurde am Morgen im Bundestag in erster Lesung beraten. Apotheken dürfen künftig mehr medizinische Leistungen anbieten, wie Vorsorgeuntersuchungen oder einfache Bluttests. Nach dem Bundestag hat am Vormittag auch der Bundesrat der entsprechenden Reform zugestimmt. In bestimmten Fällen können Apotheken zudem künftig verschreibungspflichtige Medikamente ohne neues Rezept rausgeben. Frauen sollen in Zukunft besser vor häuslicher Gewalt geschützt werden. Der Bundesrat hat dafür eine bereits vom Bundestag beschlossene Gesetzesreform gebilligt. Sie sieht vor, dass ein Gesetz Gewalttäter verstärkt zum Tragen einer elektronischen Fußfessel verpflichten kann. Kommt der Täter dem Opfer wieder zu nah, wird es über ein Empfangsgerät gewarnt. Baden-württembergische Kommunen haben bis Juni knapp 600 Millionen Euro für Infrastrukturprojekte aus dem sogenannten Sondervermögen des Bundes abgerufen. Das geht aus Zahlen des Finanzministeriums hervor. Demnach floss das Geld unter anderem in die Sanierung von Straßen oder den Bau von Feuerwehrhäusern. Die illegale Migration in die EU nimmt immer mehr ab. Nach Zahlen der EU-Grenzschutzagentur Frontex wurden in diesem Jahr knapp 40.000 unerlaubte Einreisen registriert. Fast 40% weniger als im gleichen Vorjahreszeitraum. Heute ist die viel diskutierte Reform des europäischen Asylsystems in Kraft getreten. Verfahren sollen an den EU-Außengrenzen abgewickelt werden.
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1: Endlich ist die Fußball-Weltmeisterschaft gestartet. Am Sonntag spielt Deutschland im ersten Vorrundenspiel gegen Curaçao. Im Heidelberger Zoo wurde schon mal in die Kristallkugel geschaut, wie es denn für die DFB-Auswahl laufen wird. Wobei, genau genommen war es nicht die Kristallkugel, es waren die Stinktiere, die orakelt haben. SWR-Aktuell-Reporterin Michaela Dimski war live dabei.
16: Tierpflegerin Melanie stellt gerade jeweils einen Futternapf auf den Boden im Stinktiergehege. Ein Futternapf mit der Deutschlandflagge und ein Futternapf mit der Flagge von Curaçao. Die Stinktiere werden jetzt gelockt mit einem Glöckchen. Die Spannung steigt. Die kleinen süßen Stinkerchen kommen jeweils aus ihren Löchern. Es ist doch tatsächlich nicht zu fassen. Stinktier Yves rennt schnurstracks auf den Futternapf von Curaçao los. Das bedeutet wohl, dass Deutschland das erste Spiel verlieren wird. Aber es könnte auch ein Unentschieden geben, denn jetzt kommt Prada und futtert tatsächlich aus dem Deutschlandnapf. Und jetzt futtern sogar beide aus dem Deutschlandnapf und es wird sich richtig um das Futter geschlagen. Ich bin mir nicht sicher, vielleicht legt Curaçao erstmal stark los, aber beide Stinktiere, Prada und auch Yves, bleiben eindeutig am Deutschlandflaggenfutternapf. Pflegerin Melanie Mazzara, wie schwer ist es denn, den Stinktieren sowas beizubringen, dass sie quasi aufs Glöckchen hören und dann zu den jeweiligen Näpfen laufen?
17: Also das aufs Glöckchen hören, das dauert schon ein bisschen. Man muss halt anfangen, dass man läutet und dann ein bisschen Futter streut und die Stinktiere dann halt kommen und dann verbinden die das, wenn es läutet, gibt es Futter. Die sind ja in der Regel nachtaktiv und dämmerungsaktiv, von daher mussten wir uns was überlegen, wie wir die Stinktiere an die Tageszeiten gewöhnen, damit sie auch bei Tag zu sehen sind, wenn sie fressen.
16: Also ich finde es hier im Gehege ziemlich geruchsneutral. Ich kann mir vorstellen, das ist auch mal anders, oder?
17: Das ist auch mal anders. Gerade wenn die Tiere entweder untereinander so ein bisschen Rangeleien haben, dann kann es auch schon mal sein, dass sie mit ihren Stinkdrüsen einen sehr guten, stark riechenden Duft abgeben. Also er riecht sehr gewürzig. Irgendwann wird er auch unangenehm. Richtung Ammoniak und Schwefel, so eine Mischung ist das. Die können die auch 4 Meter weit spritzen und damit können sie jeden Gegner abschrecken.
16: Warum habt ihr denn ausgerechnet Stinktiere ausgewählt?
17: Weil die sehr fußballaffin sind. Also die beschäftigen sich sehr viel mit den Bällen, die wir ihnen geben. Und da haben wir uns gedacht, das könnte passen für die diesjährige Fußball-WM. Und sie kommen aus Nordamerika. Und das ist ja auch vom Gebiet her passend.
1: Das Stinktier-Orakel im Heidelberger Zoo. Deutschland gewinnt wohl gegen Curaçao.
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1: Mit Thorsten Weig.
18: In Berlin und Völklingen im Saarland haben tausende Stahlarbeiter für die Zukunft ihrer Arbeitsplätze demonstriert. Die von Bundeswirtschaftsministerin Reiche angeschobenen Änderungen der EU-CO2-Regeln könnten das grüne Geschäftsmodell der Stahlholding Saar SHS ins Wanken bringen. SWR-Wirtschaftsredakteur Peter Sauer.
19: Wütend und verärgert sind die saarländischen Stahlarbeiter auf die Bundesregierung und die EU wegen der geplanten Rolle rückwärts bei den CO2-Regeln. Denn der EU-Zertifikatehandel soll nach Plänen von Wirtschaftsministerin Reiche nachträglich aufgeweicht werden. Es soll deutlich länger kostenlose CO2-Zertifikate für die Industrie geben. Die Befürchtung von SHS-Geschäftsführung, Beschäftigten, IG Metall und Landesregierung, dadurch könnte sich das Geschäftsmodell des grünen Stahls wirtschaftlich nicht mehr lohnen. Die Umbaumaßnahmen bei Saarstahl und Dillinger zur Stahlproduktion mit Wasserstoff statt Koks laufen bereits auf Hochtouren. Kostenpunkt rund 5 Milliarden Euro. Die Hälfte übernimmt der Staat. Zudem haben die Saarstahl-Beschäftigten nach Betriebsratsangaben in den vergangenen Jahren auf rund 130 Millionen Euro verzichtet, um ihren Beitrag zu leisten. Die saarländische Ministerpräsidentin Rehlinger von der SPD richtete einen Appell Richtung Bundesregierung. Es könne nicht sein, dass diejenigen, die sich frühzeitig auf den Weg gemacht haben, den politisch gewollten klimaschonenden Produktionsweg einzuschlagen, jetzt die Leidtragenden sind. Aus Völklingen, Peter Sauer.
18: Die Apothekenreform hat den Bundesrat passiert. Damit tritt die Reform umgehend in Kraft. Sie soll die Versorgung sichern und Apotheken stärker in die Gesundheitsversorgung einbinden. Die Einzelheiten hat Nicole Markwald.
20: Mit der Apothekenreform werden die Befugnisse für Apotheken erweitert. Sie dürfen in Zukunft mehr medizinische Leistungen anbieten, wie Vorsorgeuntersuchungen, einfache Bluttests und zusätzliche Schutzimpfungen. In bestimmten Fällen können Apotheken auch verschreibungspflichtige Medikamente ohne neues Rezept ausgeben, wie bei chronischen Krankheiten oder einfachen akuten Erkrankungen. Künftig sollen Apotheken noch stärker beraten, zu Vorbeugung und Früherkennung etwa bei Herz-Kreislauf-Erkrankungen, Diabetes oder rund ums Rauchen. Die schwarz-rote Koalition erhofft sich von der Reform Verbesserungen für Kundinnen und Kunden, weniger Arzttermine, kürzere Wege und schnellere Hilfe. Insbesondere der Apothekenbetrieb auf dem Land soll davon profitieren. Mit der Reform reagiert die Bundesregierung auf sinkende Apothekenzahlen und steigende Kosten. Opposition und Krankenkassen warnen dagegen vor hohen Mehrkosten. Sie zweifeln an der Wirkung der neuen Regeln. Auch Ärzte befürchten eine schlechtere Versorgung der Bevölkerung. Aus Berlin, Nicole Markwald.
18: Die Zahl der Firmenpleiten hat in den ersten 3 Monaten dieses Jahres deutlich zugenommen, so das Statistische Bundesamt. Aus der SWR-Wirtschaftsredaktion Tamara Land.
21: Von Januar bis März lagen den Amtsgerichten fast 6.280 Insolvenzanträge vor, 6,5% mehr als im Jahr davor. Am häufigsten gaben Betriebe aus den Bereichen Verkehr und Lagerei auf. Aber auch im Gastgewerbe und auf dem Bau wurden überdurchschnittlich viele Firmen zahlungsunfähig. Doch während die Firmenpleiten zunahmen, ging die Summe der Forderungen zurück. Insgesamt schuldeten die zahlungsunfähigen Firmen ihren Gläubigern gut 3 Milliarden Euro. Im ersten Quartal des vergangenen Jahres lagen die Forderungen mehr als doppelt so hoch. Laut den Statistikern liegt das daran, dass voriges Jahr mehr große Firmen insolvent wurden. Neben den Firmenpleiten gerieten zu Beginn des Jahres auch mehr Privatleute in Zahlungsschwierigkeiten. Das Statistische Bundesamt zählte fast 19.700 Verbraucherinsolvenzen. Ein Anstieg von 6% im Vergleich zum Vorjahresquartal. Tamara Land, SWR Wirtschaftsredaktion.
18: Zur Börse. Der DAX steht heute deutlich im Plus. Die Details hat Claudia Wehrle.
22: Auch wenn noch nicht alles unter Dach und Fach ist, allein die Aussicht, dass es bald zu einem Friedensabkommen der USA mit Iran kommen könnte, sorgt zu Wochenschluss für gute Stimmung an den Finanzmärkten. Die Ölpreise geben deutlich nach und das wiederum gibt dem DAX Rückenwind. Der steht zum Mittag zeitweise fast 2% im Plus. Wie es um die Ölversorgung bestellt ist, wie teuer dieser wichtige Energielieferant ist, das sind derzeit zentrale Themen für viele Investoren an der Börse. Bundesbankpräsident Joachim Nagel warnt, der Iran-Krieg und damit verbunden der Energiepreisschock verhindere eine Erholung der deutschen Wirtschaft. Die Bundesbank erwarte nur noch ein Wachstum des Bruttoinlandsprodukts von 0,5% im laufenden Jahr und nur noch ein Plus von 0,8% im kommenden Jahr. Nagel verwies auch auf ein höheres Inflationsrisiko durch den Krieg, denn der Energiepreisschock treibe den Anstieg der Verbraucherpreise nach oben. In der Hoffnung auf ein Kriegsende im Iran legen zu Wochenschluss Aktien von Unternehmen aus dem Reisesektor deutlich zu. Das gilt beispielsweise für Papiere vom Reiseveranstalter TUI und für die Lufthansa. Der Flughafenbetreiber Fraport berichtet davon, dass die Zahl der Passagiere am Frankfurter Flughafen im Mai um 2,7% gestiegen war. Auch das kommt an der Börse gut an. Claudia Wehrle, ARD Finanzredaktion, Frankfurt.
18: Soweit die Meldung aus der Wirtschaft. Es ist 15.59 Uhr.
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1: Mit Florian Rudolph einen schönen Freitagnachmittag. Der größte Börsengang der Geschichte. Seit heute Nachmittag werden die Aktien des SpaceX-Konzerns an der US-Börse gehandelt. Elon Musk sammelt Geld für seine Weltraumprojekte ein und der Run sprengt alles bislang Dagewesene. Wir wollen mal draufschauen, welche digitale Infrastruktur der Tech-Mogul sich da aufbaut, wozu sich fähig ist. Und welche Gefahren davon ausgehen, denn Musk mischt sich ein, wo immer es ihm passt und er setzt seine Plattform rücksichtslos dafür ein. Der Freitag in SWR aktuell, schön, dass Sie dabei sind.
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1: Regen noch im östlichen Baden-Württemberg und Richtung Westerwald, sonst öfter trocken, ab und zu Sonne bei 15 Grad im Westerwald und 23 im Markgräfler Land. Dazu mäßiger, teils böiger Wind aus südwestlichen Richtungen.

0: Um 17 Uhr mit Florian Esche. Beim Börsengang des US-Raumfahrtunternehmens SpaceX wurden die Aktien des Konzerns zum Handelsstart an der US-Technologiebörse Nasdaq mit mehr als $170 gelistet. Der Ausgabepreis war $135 je Aktie. Das Unternehmen von Elon Musk nimmt durch den Börsengang $75 Milliarden ein und wird mit $1,77 Billionen bewertet. Damit gehört der Konzern zu den wertvollsten US-Unternehmen. An den Plänen der Bundesregierung für eine Gesundheitsreform hat es im Bundestag und im Bundesrat deutliche Kritik gegeben. Im Bundestag kritisierten Politikerinnen und Politiker von Grünen, Linken und AfD die Pläne als unsozial und unwirksam und kündigten Widerstand an. Auch der Bundesrat fordert Änderungen. Zum Beispiel finden die Länder, dass der Bund die Kosten für versicherungsfremde Leistungen übernehmen soll, etwa für die Beiträge von Menschen in Grundsicherung. Das sind jedes Jahr Milliardenbeträge. Der rheinland-pfälzische Ministerpräsident Schnieder sieht durch die Reformpläne von Gesundheitsministerin Warken auch die Pharmabranche in Gefahr. Apotheken dürfen künftig mehr Leistungen anbieten, zum Beispiel Impfungen, Vorsorgeservices und einfache Bluttests. In bestimmten Fällen dürfen sie auch verschreibungspflichtige Medikamente ohne Rezept abgeben. Der Bundesrat hat eine entsprechende Reform der schwarz-roten Koalition gebilligt. Die Länderkammer hat außerdem einer Steuersenkung auf Flugtickets zugestimmt. Auch für zusätzliche Schutzmaßnahmen für Opfer häuslicher Gewalt hat der Bundesrat den Weg freigemacht. Vorgesehen ist ein verstärkter Einsatz der sogenannten elektronischen Fußfessel. Die EU-Kommission geht davon aus, dass beim neuen europäischen Asylrecht nicht alles von Anfang an gut funktionieren wird. Das hat Migrationskommissar Brunner heute noch einmal klargestellt, nachdem das neue Regelwerk in Kraft getreten ist. Es handele sich um einen Marathon, nicht um einen Sprint. Auch Bundesinnenminister Dobrindt hat erst einmal um Geduld mit dem neuen System gebeten. Wenn etwas nicht funktioniere, werde nachgesteuert, sagte Dobrindt im ZDF. In einem Bericht der EU von Anfang Mai hieß es fehlten noch Aufnahmezentren und Personal, etwa an den Grenzen von Griechenland, Italien und Bulgarien. Asylverfahren sollen künftig schon dort abgewickelt werden. An dem Verfahren gibt es viel Kritik, etwa von Menschenrechtsorganisationen und Kirchen. Bei Kundgebungen in Berlin und im saarländischen Völklingen haben tausende Stahlarbeiter für den Erhalt ihrer Jobs protestiert. Die IG Metall fordert mehr Hilfe für die Stahlindustrie. Sie leide unter der konjunkturellen Schwäche Deutschlands, Billigimporten aus Asien, hohen US-Zöllen und Energiekosten. Die Gewerkschaft warnte zudem davor, Klimavorgaben in Europa aufzuweichen. Damit würde der Umbau zu grünem Stahl gefährdet, den einige Unternehmen schon eingeleitet hätten. In den sozialen Medien werden laut der Bildungsstätte Anne Frank zunehmend antisemitische Kommentare verbreitet. Dazu gehörten Holocaust-verharmlosende Posts und Wehrmachtskitsch, sagte die Direktorin des Zentrums Schnabel. Am heutigen Anne-Frank-Tag würden rund 126.000 Schülerinnen und Schüler teilnehmen. Das sei ein Rekord zum 10-jährigen Bestehen des Aktionstages. Anne Frank und ihr Tagebuch seien ein Türöffner für Gespräche über Nationalsozialismus und Antisemitismus, so Schnabel. Das von den Nazis getötete jüdische Mädchen wäre heute 97 Jahre alt geworden. Die internationale Kunstszene trauert um den britischen Maler David Hockney, der im Alter von 88 Jahren in London gestorben ist. Das Pariser Centre Pompidou schrieb, die britische Kunst habe einen Giganten verloren. Der Kunsthistoriker Richard Morris nannte es einen großen Verdienst Hockneys, dass er ernste Malerei mühelos wirken ließ. Hockney gilt als einer der einflussreichsten Vertreter zeitgenössischer Kunst. Weltweite Bekanntheit erlangte er vor allem mit Landschaften, Porträts und seinen Pool Paintings aus den 1960er Jahren. Hockneys Werke bewegten sich zwischen Pop Art und Hyperrealismus. Dabei nutzte der Künstler immer wieder neue Technologien. SWR Nachrichtenredaktion Christiane Renier. Das Wetter in Baden-Württemberg und Rheinland-Pfalz. Ein Tief bringt weiter feuchte Luft, bevor sich am Wochenende ein Hoch ausbreitet. Die Vorhersage. Am Abend teils leichter Regen oder Niesel, in der Nacht allmählich trocken. Tiefstwerte 16 bis 11 Grad. Morgen im Tagesverlauf öfter Sonne, dazu maximal 18 Grad im Siegerland bis 28 am Hochrhein. Die Zeit 17.05 Uhr.
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2: Und darum geht es unter anderem bis 17:30. Die Sparpläne der Bundesregierung sorgen für Kritik der Opposition im Bundestag. Die BAföG-Reform steht auf der Kippe. Wie kommt das bei Studierenden in Rheinland-Pfalz an? Auch darum geht es in dieser Sendung. Und ab heute gilt die neue EU-Asylpolitik. Die Bedenken vieler Flüchtlingsexperten und Helfer sind groß. Im Studio Gerhard Leitner, ich wünsche einen schönen guten Abend. Es gibt keine Reform, die nicht an irgendeiner oder gleich an mehreren Stellen Opfer verlangt. Aktuelles Beispiel ist die Reform des Gesundheitssystems. Da haben sich bereits in der Vergangenheit mehrere Gesundheitsminister die Zähne ausgebissen. Zuletzt SPD-Gesundheitsminister Lauterbach mit seiner Krankenhausreform. Gegen diese Pläne gab es heftigen Widerstand, vor allem der Klinikbetreiber, die vor Schließungen warnen. Auch die überarbeitete Reform unter CDU-Gesundheitsministerin Warken bekommt heftigen Kritik. Zum Beispiel heute im Bundestag. Von dort berichtet Uwe Berndt.
3: Selten war sich die Opposition im Bundestag so einig wie heute. Tenor: Dieses Reformgesetz gehe vor allem zulasten der Versicherten. Gesundheitsministerin Nina Warken sieht das natürlich anders. Schließlich muss eine Finanzlücke von 19 Milliarden Euro geschlossen werden. Und das sei eben auch im Interesse der Versicherten.
4: Mit dem Gesetz wollen wir verhindern, dass die Beitragssätze immer weiter steigen. Und das ist ja kein Selbstzweck. Wir wollen die Bürger entlasten und wir wollen, dass die Unternehmen mehr Planungssicherheit haben, statt von immer weiter steigenden Sozialbeiträgen ausgebremst zu werden.
3: Einnahmen und Ausgaben ins Gleichgewicht bringen und nur noch Leistungen finanzieren, die nachweislich einen medizinischen Nutzen haben. Diese beiden Grundsätze bezeichnet die Ministerin als Kern ihrer Reform. Konkret bedeutet das für die Patienten zum Beispiel keine Erstattung mehr für Homöopathie, höhere Zuzahlung für Medikamente in der Apotheke, die kostenlose Mitversicherung von Ehepartnern wird eingeschränkt und vieles mehr. Doch wo bleibt die Verantwortung des Bundes? Die alte Forderung lautet, versicherungsfremde Leistungen sollten nicht von den Patienten gestemmt werden, sondern aus Steuermitteln, zum Beispiel die Krankenkassenbeiträge für Bürgergeldempfänger. Durchaus berechtigt, findet auch die Ministerin, und sie verspricht, die Regierung will sich künftig an diesen Kosten beteiligen, zunächst mit 250 Millionen Euro. Das sei nicht viel, aber immerhin ein wichtiges Zeichen, findet sie.
4: Und dieses Bekenntnis ist wichtig. In der Vergangenheit hat man sich das schon oft vorgenommen, auch zu Zeiten, als die Finanzen noch besser ausgesehen haben und man hat es nie gemacht und jetzt tun wir es.
3: Doch Eindruck bei der Opposition macht sie mit diesem Versprechen nicht. Im Gegenteil, die einhellige Kritik lautet, das sei viel zu wenig. Der AfD-Abgeordnete Martin Sichert:
5: Frau Ministerin, wenn Sie sich hier hinstellen und die 250 Millionen für Bürgergeldempfänger als großen Erfolg verkaufen, sollten Sie den Bürgern auch sagen, dass der Bund zugleich seinen Zuschuss um 2 Milliarden streicht.
3: Ministerin Warken betont, das Gesetz verlange allen Gruppen etwas ab, aber niemanden etwas Unzumutbares. Auch Krankenhäuser, Ärzte und Pharmaindustrie müssten ihren Sparbeitrag leisten. Doch alle Oppositionsparteien bestreiten, dass dieses Konzept ausgewogen sei. Der grüne Abgeordnete Janosch Dahmen zum Beispiel befürchtet, die Versorgung der Patienten sei in Gefahr.
6: Sie ziehen der hausärztlichen Versorgung den Boden unter den Füßen weg, bevor Sie ein Primärarztsystem eingeführt haben. Die psychotherapeutische Versorgung, die Hebammen, all das, was Grundzusammenhalt in diesem Land ausmacht, wird durch dieses Gesetz in den Würgegriff genommen, einer Politik, die schlecht gemacht ist.
3: Der SPD-Abgeordnete Christoph Pantani verteidigt das Gesetz, es müsse jetzt gehandelt werden, und er versucht, die Wogen zu glätten. Denn noch ist das Gesetz nicht beschlossen, es gäbe noch viel Beratungsbedarf und diese Chance sollten die Abgeordneten nutzen.
7: Unsere Krankenhäuser, unsere Arztpraxen, unsere Therapeutinnen und Therapeuten, unsere Pflegekräfte und alle Beschäftigten im Gesundheitswesen leisten Tag für Tag Außergewöhnliches. Sie verdienen Respekt und sie verdienen politische Entscheidungen mit Augenmaß. Deshalb werden wir die Beratungen nutzen, um sicherzustellen, dass notwendige Konsolidierungsmaßnahmen nicht zulasten der Versorgung gehen.
3: Gesprächsbedarf gibt es offenbar noch reichlich. Nach der ersten Lesung im Parlament werden sich nun die Ausschüsse damit befassen und Experten anhören. Auch die Bundesländer fordern bereits Änderungen an dem Gesetz. Es soll noch vor der Sommerpause beschlossen werden.
2: Zu den Sparplänen der Bundesregierung im Gesundheitswesen heute im Bundestag war das ein Bericht von Uwe Berndt. In den Städten sind Wohnungen knapp und die, die auf dem Markt sind, sind meist teuer. Besonders prekär ist die Situation für Studierende. Laut Statistischem Bundesamt geben sie 53% ihres Einkommens fürs Wohnen aus. Eigentlich sollte in diesem Jahr eine BAföG-Reform kommen. Geplant war dabei unter anderem, die Wohnkostenpauschale von 380 auf 440 Euro zu erhöhen. Jetzt steht die Reform auf der Kippe, obwohl die Studierenden gerade für die Miete jeden Euro bräuchten. SWR-Reporterin Sabine Steinbrecher berichtet darüber, was das für Studierende in Rheinland-Pfalz bedeutet.
1: In Trier haben in dieser Woche junge Leute vor ihrer Uni protestiert. Sie haben sich in Campingzelte gesetzt und Schilder hochgehalten. Ihre Botschaft: Studieren im Zelt ist keine Lösung. Wohnen wird in Trier immer teurer, sagt Studentin Cora. Eine BAföG-Erhöhung werde dringend gebraucht.
8: Es wird einfach an allen Stellen, die sozial werden, gespart. Aber wenn wir uns den Tankrabatt zum Beispiel angucken, dafür war natürlich Geld da. Und das hat 25 Mal so viel gekostet, wie hier für das BAföG, für die Wohnkostenpauschalerhöhung notwendig gewesen wäre. Ja, und das ist einfach unfair.
1: Jetzt schon ist die Situation für viele Studierende grenzwertig. Fast 38% der Studierenden in Deutschland gelten laut Statistischem Bundesamt als armutsgefährdet. Viele Studierende, die ihr Studium nur mit BAföG finanzieren können, haben Sorge, sagt Tim Biermann vom Trierer AStA.
9: Das heißt im Zweifelsfall, dass man im Worst Case sogar das Studium abbrechen muss. Also wir haben viele, die immer drüber nachdenken, wird mein BAföG-Antrag jetzt genehmigt, wird er verlängert, vielleicht muss ich doch wieder zu Mama und Papa ziehen. So, also diese Gedanken gibt es schon, die machen sich schon viele. Und jetzt mit dem Ausfall der Erhöhung wird sich das, denke ich, noch verschärfen.
1: Der BAföG-Höchstsatz liegt jetzt bei knapp 1000 Euro. Darin enthalten sind 380 Euro fürs Wohnen. Eine Mainzer Studentin erzählt, sie wisse noch gar nicht, wie viel sie bekomme. Sie warte seit 5 Monaten auf Rückmeldung von der BAföG-Stelle und brauche dringend Geld. 700 Euro koste ihr Apartment. Mehr als die Hälfte der Studierenden in Rheinland-Pfalz kommen nur mit einem Nebenjob über die Runden. Ein Baustein zusätzlich zum BAföG.
10: Ein Minijob reicht halt nicht aus, um in Mainz zu überleben.
11: Ich habe einen Minijob, aber damit könnte ich nicht mal meine Miete bezahlen. Also die Miete in Mainz ist ja schon ziemlich hoch. Also ich zahle ungefähr 500 Euro.
12: Ja, deswegen finde ich auch, man sollte das auf jeden Fall anheben, weil die Lebenskosten ja auch einfach rasant gestiegen sind.
13: Jeder sollte halt auch die Chance haben, hier irgendwie studieren zu können.
1: Die BAföG-Sätze sind zu niedrig, als dass man damit allein studieren kann, meint auch Sina aus Kaiserslautern. Dadurch, dass sie viel Zeit für ihre Nebenjobs aufbringen muss, hat sich ihr Studium schon deutlich verlängert, sagt sie.
14: Natürlich, das ist super frustrierend. Man hat dann viel öfters überlegt, breche ich jetzt ab, du studierst doch schon lang. Dann hört man immer wieder von Familie, Verwandten, wie lange studierst du denn noch, bist du denn als fertig? Dabei kann man ja eigentlich gar nichts dafür, dass man ja noch so lange hier ist.
1: Auch Melek arbeitet neben ihrem Lehramtsstudium 2-mal in der Woche. Sie ist die erste aus ihrer türkischstämmigen Familie, die überhaupt studiert. BAföG, sagt sie, sei essentiell für Chancengleichheit.
15: Wenn es halt einfach durch finanzielle Möglichkeiten eben nicht funktioniert, finde ich das halt einfach nicht fair. Deswegen bedeutet mir deswegen BAföG so viel, weil es halt einfach nicht nur finanzielle Unterstützung ist, es bedeutet einfach Chancengleichheit. Es bedeutet, dass einfach junge Menschen unabhängig von ihrer finanziellen Herkunft studieren können.
2: Die BAföG-Reform steht auf der Kippe. SWR-Reporterin Sabine Steinbrecher war das über die prekäre Situation für Studierende in Rheinland-Pfalz. Der Bundestag hat neue Regeln beschlossen, die die missbräuchliche Anerkennung von Vaterschaften verhindern sollen. Es geht darum, zu verhindern, dass Männer meist gegen Bezahlung Vaterschaften für Kinder ausländischer Frauen anerkennen, obwohl es keinerlei Beziehung zwischen ihnen gibt. Jetzt soll es mehr Kontrolle darüber geben. Frage an Kim Schröder in unserem Hauptstadtstudio in Berlin. Was ist der Hauptgrund für die Verschärfung?
16: Vor allem wollen sie ein missbräuchliches Geschäftsmodell verhindern. Männer mit deutscher Staatsbürgerschaft oder unbefristetem Aufenthaltsrecht erkennen die Vaterschaft für ausländische Kinder an, die aber nicht ihre sind. Diese Kinder und ihre Mütter erhalten dadurch die Möglichkeit, in Deutschland zu bleiben und erhalten dann auch Sozialleistungen. Die Männer wiederum bekommen dafür Geld, dass sie das Kind anerkennen. Da kann man schon von Betrug sprechen. Union und SPD wollen mit diesem Gesetz vor allem die Kinder schützen. Und zusätzlich soll verhindert werden, dass dem Staat ein Schaden in Millionenhöhe entsteht.
2: Wird eine Neuregelung von allen unterstützt oder gibt es Kritik an dem geplanten Gesetz?
16: Die Grünen und die Linken sagen, es gibt nur ganz wenig berichtete Fälle bisher. Vergangenes Jahr waren es 73. Mit dem neuen Gesetz gäbe es 65.000 zusätzliche Prüfverfahren. Viel zu viel Aufwand, sagt die Opposition. Sie befürchten einen Generalverdacht. Und die Grünen sagen, so ist die Ausländerbehörde ein weiteres Instrument, am Familientisch einzugreifen. Und die Linken kritisieren, dass keine Übergangsvorschriften im Gesetz berücksichtigt werden. Damit würden zehntausende Kinder bei Geburt ohne Vater sein, bis die Ausländerbehörde irgendwann mal die Prüfung beendet hat. Die AfD hat eine ganz andere Kritik. Ihr reicht dieses Gesetz nicht aus. Sie sprechen sich für Vaterschaftstests aus. Die Beweislast müsste beim Vater liegen. Der Bundestag hat das Gesetz heute beschlossen. Jetzt muss noch der Bundesrat zustimmen.
2: Der Bundestag hat neue Regeln beschlossen, die die missbräuchliche Anerkennung von Vaterschaften verhindern sollen. Hintergründe waren das aus Berlin von Kim Schröder. Seit heute gilt es, GEAS, das gemeinsame europäische Asylsystem. Darin geregelt sind erstmals eigene Vorschriften, wie in allen europäischen Ländern ein Asylverfahren abzulaufen hat. Bisher war das in sehr vielen Einzelverordnungen geregelt. Das neue Asylsystem soll Klarheit bringen für alle EU-Länder. Doch die Bedenken vieler Flüchtlingsexperten und Helfer sind groß. Denn für Geflüchtete bringen die neuen Regeln vor allem Unsicherheit. Werden Flüchtende in Zukunft zum Beispiel an einem Flughafen als nicht einreiseberechtigt aufgegriffen, müssen sie mit einer haftähnlichen Unterbringung von bis zu 6 Monaten rechnen. Was genau sagen die Menschen, die in der Praxis mit Flüchtenden viel zu tun haben, zum Beispiel zum neuen europäischen Asylsystem? Michael Lehmann aus unserer Redaktion Religion, Migration und Gesellschaft hat recherchiert.
17: Sebastian Molter arbeitet als Asylpfarrer für die evangelische Kirche in Stuttgart. Er berät auch in Härtefällen, wenn Flüchtende an EU-Außengrenzen Gewalt erfahren haben, so wie ein älterer Mann an der Grenze zu Kroatien. Er hat dem Pfarrer neulich von Schlägen berichtet. Nach den neuen Regeln des gemeinsamen europäischen Asylsystems, kurz GEAS, gilt dieser Flüchtende in Deutschland als nicht einreiseberechtigt und würde im Rahmen des neuen Außengrenzverfahrens von der Bundespolizei vermutlich nach Pforzheim gebracht, in eine Hafteinrichtung, die extra für die GEAS-Asylverfahren neu eingerichtet wurde. Menschenwürdige Beratung sei so in Zukunft nur schwer möglich, sagt Asylpfarrer Molter.
18: Es gilt eine strenge Tages- und Nachtzeitenverfügung. Das bedeutet, sobald jemand seine Unterkunft ohne Genehmigung verlässt, droht ihm Haft. Und ich kann mir kaum vorstellen, dass man für eine Beratung mit dem Asylpfarrer eine Genehmigung bekommt zum Verlassen der Unterkunft. Das heißt, es gibt in Zukunft Menschen, die laufen völlig unter dem Radar unserer Aufmerksamkeit.
17: Unter dem Radar heißt, die Öffentlichkeit werde von vielen Flüchtlingsschicksalen gar nichts mehr erfahren, befürchtet der Stuttgarter Asylpfarrer. Und auch Jürgen Blechinger, Jurist und Migrationsexperte der Evangelischen Landeskirche und der Diakonie in Baden, ist besorgt, dass es in Zukunft gerade an effektiver Beratung mangeln könnte. Blechinger hat sich ausführlich mit GEAS, den neuen europäischen Asylregeln, beschäftigt.
19: Angesichts der schnellen und beschleunigten Verfahren ist eine gute Beratung und Begleitung durch die unabhängige Verfahrens- und Sozialberatung in Baden-Württemberg essentiell. Wir hoffen hier, dass diese gestärkt werden kann, weil sie ist ein wichtiges Element für qualitativ gute, aber auch schnelle und effiziente Asylverfahren. Nur so kann das Ziel umgesetzt werden, dass das Asylsystem am Ende auch gut funktioniert.
17: Bedenklich ist am neuen europäischen Asylregelwerk auch aus Sicht des Flüchtlingsrats Baden-Württemberg einiges. Anja Bartels arbeitet im Flüchtlingsrat seit Jahren auch mit der Landespolitik zusammen, um in Härtefällen doch noch etwas zugunsten der Flüchtenden erreichen zu können. Mit der Einführung von GEAS, so Bartels, würde gerade an den Flughäfen zu sehr auf Abschottung gesetzt.
20: Juristisch wird dabei so getan, als seien die Betroffenen gar nicht eingereist. Das heißt Fiktion der Nicht-Einreise. Und tatsächlich ist Baden-Württemberg rechtlich dazu verpflichtet, 15 Plätze für derartige Verfahren einzurichten. Nun hat aber die Landesregierung schon angekündigt, in diesem Zusammenhang eine ganze neue Abschiebungshafteinrichtung am Stuttgarter Flughafen bauen zu wollen. Und das ist aus unserer Perspektive dramatisch, denn es ist und bleibt falsch, Menschen aus aufenthaltsrechtlichen Gründen einfach einzusperren.
17: Flüchtlingsexperten wie Jurist Blechinger wollen in den kommenden Wochen verstärkt darauf achten, dass mit Einführung der neuen GEAS-Asylregeln die Menschlichkeit im Umgang mit Flüchtenden nicht unter die Räder kommt. Chancen auf gute Entwicklungen hat Blechinger sogar im GEAS-Verordnungstext selbst entdeckt.
19: Es gibt auch positive Elemente in der GEAS-Reform, zum Beispiel das Recht auf Schulbesuch oder das Screening-Verfahren, um besonders schutzbedürftige Personen festzustellen. Hier ist sehr zu wünschen, dass Baden-Württemberg diese Elemente schnell umsetzt und auch sicherstellt, dass besonders schutzbedürftige Personen angemessen versorgt werden. Dann könnten sich auch Verbesserungen in diesem Bereich einstellen.
17: Die Regierungen der einzelnen Bundesländer haben Spielraum, die neuen GEAS-Regeln zahmer, sprich menschlicher anzuwenden, hofft Anja Bartels vom Flüchtlingsrat.
20: Wir als Flüchtlingsrat drücken die Daumen, dass sich die Landesregierung für eine konsequent menschenrechtskonforme Umsetzung entscheidet, soweit das bei dieser Reform überhaupt möglich ist.
2: Seit heute gilt das gemeinsame europäische Asylsystem GEAS. Was sagen die Menschen, die in der Praxis mit Flüchtenden zu tun haben? Dazu war das aus Stuttgart Michael Lehmann. Nach jahrelangen Verhandlungen ist GEAS in Kraft. Über die Bedenken haben wir gerade berichtet. Und auch Brüssel-Korrespondentin Katrin Schmidt findet, auch die neuen Regeln ändern nichts an den alten Konflikten.
0: Für die EU, das darf man nicht unterschätzen, ist es wirklich ein großer Tag. Denn seit bald 10 Jahren ist die Migration ein vergiftetes Politikfeld, das die Länder entzweit. Und dennoch ist zuletzt der große Kompromiss gelungen. Jetzt ist er rechtskräftig. Und die ersten Etappen, die wirken wirklich ermutigend. Aktuell rund 40% weniger irreguläre Einreisen als im Vorjahr und deutlich weniger Asylanträge. Die Richtung stimmt, aus Sicht der meisten. Aber Vorsicht, das Ganze ist ein Marathon und die schwierigste Etappe, die beginnt erst mit der praktischen Umsetzung. Denn wichtige Staaten wie Italien oder Griechenland haben noch längst nicht die versprochene Anzahl an Plätzen für schnelle Asylverfahren an der Mittelmeerküste errichtet. Und auch Deutschland hinkt hinterher, wenn es um die schnellen Asylverfahren an den Flughäfen geht, während stattdessen viel Energie in umstrittene Grenzkontrollen fließt. Hinzu kommt ein altbekanntes Problem. Mangelnde Solidarität. Im Asylpakt haben sich die EU-Staaten verpflichtet, besonders belastete Länder zu unterstützen durch die geregelte Übernahme von Geflüchteten oder durch finanzielle Hilfe. Nun, wo es konkret wird, ducken sich die meisten weg. So wird's aber nicht funktionieren. Hier müssten alle Staaten nochmal Tiefluft holen, bevor man sich an anderer Stelle verrennt. Denn bevor nun diese neuen Asylregeln ins Laufen kommen, ist man gedanklich schon mindestens 3 Schritte weiter. Asylzentren in Drittstaaten, sie wirken wie die Trophäe der Stunde. Abgelehnte Asylbewerber, die nicht schnell genug in ihr Heimatland abgeschoben werden können, sollten doch in Zentren etwa in Ruanda, Uganda oder Mauretanien auf ihr weiteres Schicksal warten. Das ist aus meiner Sicht Polittheater und ein Symbol dafür, dass viele Verantwortliche die Herausforderung Migration am liebsten auslagern wollen, nach dem Motto aus den Augen, aus dem Sinn. Der Preis ist aber zu hoch. Bedenken von Menschenrechtsorganisationen werden schon jetzt kaum gehört. Und mit den angedachten Return Hubs irgendwo auf der Welt machen wir uns zudem abhängig von autokratischen Staaten und der geopolitisch immer instabileren Lage. Deshalb, der Start des neuen Asylkurses ist gelungen. Jetzt aber sollte Europa aufpassen, dass es nicht aus der Kurve fliegt.
2: Seit heute gilt das gemeinsame europäische Asylsystem GEAS. Dazu war das ein Kommentar von Brüssel-Korrespondentin Katrin Schmidt. Wie sehr hat viele von uns das Schicksal des Buckelwals, Hope oder Timmy, berührt? Auch der Streit über Sinn und Unsinn der Rettungsaktion. Das mehrfach gestrandete Tier war nach einem umstrittenen Rettungsversuch vor der Insel Pöhl von einer privaten Initiative am 2. Mai in der Nordsee freigelassen worden und später verendet an der dänischen Urlaubsinsel Anholt angespült worden. Nun liegen dem Umweltministerium Mecklenburg-Vorpommern die Ortungsdaten des Satellitensenders vor. Sie liefern einen Blick auf die Bewegung des Säugetiers nach seiner Freilassung. Umweltminister Backhaus hat sie in einer Pressekonferenz heute Mittag in Schwerin vorgestellt. Für uns war Wolfram Dietrich dabei.
21: Es ist ein augenscheinlich recht zufriedener Umweltminister von Mecklenburg-Vorpommern, der heute vor den Mikrofonen und Kameras sitzt. Er präsentiert die ausgewerteten Bewegungsdaten des Buckelwals und seine eigenen Schlussfolgerungen daraus für den Rettungsversuch.
22: Der Rettungsversuch war aus unserer Sicht rechtlich und fachlich vertretbar.
21: Till Backhaus sieht sich und die Privatinitiative in den Entscheidungen von damals bestätigt. 215 Kilometer habe der Wal laut den Daten noch zurückgelegt nach dem Transport von der Ostsee in die Nordsee und seiner Freisetzung am 2. Mai. Umhergeschwommen und getaucht sei er, auch zurück in die Ostsee habe er schwimmen wollen. 215 Kilometer, der Direktor des Deutschen Meeresmuseums Stralsund, Burkhard Baschek, bewertet das so.
23: Das ist, sag mal, erstaunlich viel in dem Sinne, dass er doch ein bisschen auf Strecke selber zurückgelegt hat. Wenn man sich aber dann die Strecke und die Geschwindigkeit des Wals anschaut, dann sind das schon Hinweise darauf, dass der Wal in einem deutlich geschwächten Zustand war.
21: Und dieser geschwächte Zustand hatte Folgen. Die letzten Daten lieferte der Tracker am 7. Mai. Daraus folgert der Minister, dass das Tier noch 4 oder 5 Tage nach der Freisetzung gelebt hat.
22: Nach heutigem Erkenntnisstand gibt es keine belastbaren Hinweise auch darauf, dass im Zusammenhang mit dem Transport oder der Freisetzung unmittelbar diese Maßnahmen zum Tod oder zu Gefahren beigetragen haben sollten.
21: Bergung und Freisetzung des Wals bezeichnet er als erfolgreich, wenngleich er auch einräumt.
22: Auf der anderen Seite hat er die Chance, dieser Wal nicht nutzen können.
21: Zuletzt geäußerte Vorwürfe sieht Backhaus widerlegt, was zum Beispiel den Gesundheitszustand des Wales angeht. Wissenschaft und Forschung holt er jetzt wieder ins Boot. Aufarbeitung müsse nun stattfinden. Auch dann, wenn weitere Ergebnisse vorliegen, etwa von den entnommenen Organ- und Gewebeproben, um dann auch die Todesursache eindeutig feststellen zu können. Und Backhaus blickt heute auch in die Zukunft. Da müsse sich in Deutschland etwas ändern.
22: Deutschland war und ist auf eine Großwalstrandung eines lebenden Wals nicht vorbereitet gewesen. Es fehlen Standards, es fehlen eingespielte Abläufe und die Zuständigkeiten im Übrigen von Bundesebene, runtergebrochen auf Länderebene, waren nicht ausreichend definiert.
21: Eine Bund-Länder-Arbeitsgruppe werde Mitte kommender Woche ihre Arbeit aufnehmen und bis Ende des Jahres erste Vorschläge machen. Das stößt beim Deutschen Meeresmuseum in Stralsund auf großen Zuspruch. Burkhard Bajek.
23: Wir bieten es an, dass wir mit dabei sind und das mitgestalten. Das ist eine Sache, die jetzt erstmal bei den Umweltministerien natürlich dann liegt, um das Ganze auch voranzutreiben. In jedem Fall hoffen wir sehr stark, dass natürlich durch die wissenschaftliche Expertise dort auch eine entscheidende Rolle spielt. Natürlich wären wir vom Deutschen Meeresmuseum auch bereit, damit zu wirken.
21: Fest verabredet sei das aber bisher noch nicht.
4: Aus Schwerin war das der Bericht von Wolfram Dietrich. SWR aktuell um 17.26 Uhr und wie immer am Ende unserer Freitagssendung heißt es:
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6: Es ist die beste, schönste und größte Fußballweltmeisterschaft, die es jemals gegeben hat. Die WM in Mexiko, Kanada und den USA. Sagt der Gastgeber, sagt US-Präsident Donald Trump. Ich würde dagegen sagen, lieber erstmal den Ball flach halten und am eigenen Erwartungsmanagement arbeiten. Lieblingswort von Journalisten und Politikern, wenn es darum geht, besser nichts zu versprechen. Erwartungsmanagement. Ein super Motto für die nächsten Wochen. Ach was, das perfekte Mantra für den ganzen Sommer. Und eine gute Übung, um den eigenen Erwartungshorizont abzugleichen, ist diese Weltmeisterschaft. In den USA interessieren sich, wenn überhaupt, eher Frauen und Migranten für Fußball. Donald Trump selbst interessiert sich statt für Fußball eher für Käfigkämpfe. Also zumindest steht eine nicht zu übersehende Bühne vor dem Weißen Haus dafür bereit. Für Käfigkämpfe, kein Witz. Jetzt am Wochenende zu Trumps 80. Geburtstag. Wenn mächtige Männer fortgeschrittenen Alters Geburtstag feiern, ist das eh oft heikel und hat viel mit geistigen, aber eben auch mit Erwartungshorizonten zu tun. Hüpfburg oder Ponyreiten scheiden aus und Torten sind umstritten, zumindest wenn eine Frau rauskommt. Und egal ob Geburtstage, Frauen oder Torten, zwei Übungen für ein gelungenes Erwartungsmanagement bieten sich ganz leicht auch für Sie zu Hause an. Erstens, wie schon erwähnt, die Fußball-Weltmeisterschaft. Da bitte eben mal bewusst nicht gleich vom Finale träumen, sondern dran denken, wir haben einen Torwart, der zwar nur halb so alt ist wie Donald Trump, aber eben auch schon so alt, dass er seine Waden recht deutlich spürt und definitiv nicht mehr mit einer Hüpfburg zum Geburtstag rechnen kann. Zweite praktische Übung in Sachen Erwartungslimbo, die Baustelle Deutschland. Der Bundeskanzler hat recht klar gesagt, dass er jetzt von uns erwartet, dass wir gemeinsam an der Baustelle Deutschland arbeiten und eben nicht die halbe Nacht vor der Glotze hängen und alle Vorrundenspiele schauen. Wir sollen wohlwollend mit anpacken bei den Reformen. Bei welchen genau? Der dazu passende Gipfel im Kanzleramt hieß diese Woche Meinungsaustausch mit den Sozialpartnern über die Reformpläne der Regierung. Klingt langweilig? Soll es auch. Bloß keine Erwartungen wecken. Wenn dann tatsächlich demnächst was reformiert wird, umso besser für die Baustelle Deutschland. Kann man sich dann immer noch freuen. So wie über ein über die Zeit gerettetes Unentschieden im dritten Vorrundenspiel der Nationalelf oder über einen einzelnen Straßenarbeiter, den man nach 20 Kilometern Stau auf der Autobahn wegen einer Fahrbahnverengung von 3 Fahrspuren auf eine dabei beobachten kann, wie er mit einem Bunsenbrenner mutterseelenallein irgendwas an der Fahrbahnmarkierung herumflammt. Im Zweifelsfall bewirkt dieser Mann in diesem Sommer mehr für Deutschland, als wir von Manuel Neuer und Friedrich Merz zusammen erwarten sollten.
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4: Betrachtungen waren das von Marie Gedin.
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24: Heute unter anderem mit diesen Themen. Stahlaktionstag in Völklingen. Tausende demonstrieren für Sicherheit in der Stahlindustrie. Asylreform geht an den Start. Geteiltes Echo auf GEAS und besserer Schutz von Frauen. Justizminister beraten über Reform des Sexualstrafrechts. Über das und noch mehr informieren wir in den kommenden 30 Minuten. Ich bin Diana Kühner-Mert. Schön, dass Sie dabei sind. Rund 10.000 Teilnehmer waren erwartet worden. Und auch wenn es am Ende nur etwa 8.500 waren beim Stahlaktionstag in Völklingen, die haben ihrem Ärger lautstark Luft gemacht. Denn glaubt man der IG Metall und den Betriebsräten von Saarstahl und Dillinger, die zu den Protesten aufgerufen hatten, dann geht es für die Stahlindustrie im Saarland um nicht weniger als um alles. Der Umbau zu einer klimaneutralen Produktion ist unumkehrbar eingeläutet, im Vertrauen darauf, dass der dann grün produzierte Stahl im Wettbewerb auch wird bestehen können. Doch genau daran kommen jetzt Zweifel auf. Hintergrund sind Bestrebungen aus Industrie und Politik, den CO2-Emissionshandel aufzuweichen, mit massiven Nachteilen für die hiesige Stahlbranche. Den Protesttag in Völklingen fasst SR-Reporter Peter Sauer zusammen.
25: Stirbt der Stahl, stirbt das Saarland. Das war eines von zahlreichen Bannern, die die rund 8.500 Stahlarbeiter heute beim Stahlaktionstag in Völklingen hissten. Die Belegschaft ist wütend auf die Bundesregierung und die EU.
26: Die Kollegen in Betrieben, die sind stinksauer. Es gab auch enorme Mitarbeiterbeiträge, um die Investitionssummen in die Transformation überhaupt zu realisieren.
27: Es sind ja nicht nur die Leute betroffen, die hier arbeiten, sondern die Kaufkraft sinkt dann. Es sind Bäckereien, Handwerksbetriebe, der Einzelhandel.
28: Und deshalb ist halt auch die Frage, ob die uns verarschen wollen. Uns bleibt eigentlich keine andere Lösung, wie darauf zu reagieren und zu zeigen, man legt sich nicht mit Stahlarbeitern an.
25: Die SHS, die Stahlholding Saar, hat sich in Deutschland als eine der ersten auf den Weg gemacht, Stahl klimaschonend zu produzieren, mit Wasserstoff statt Koks. Kostenpunkt rund 5 Milliarden Euro. Die Hälfte übernimmt der Staat. Zudem haben die Saarstahl-Beschäftigten in den vergangenen Jahren auf rund 130 Millionen Euro Gehalt verzichtet, um ihren Beitrag zu leisten, erläutert der Betriebsratsvorsitzende Stefan A.
29: Es ist wirklich eine Katastrophe. All unsere Bemühungen, die wir gemacht haben, wir haben wirklich hier gerade bei der Saarstahl-Belegschaft massiv auch finanzielle Einbußen gehabt, dass wir eben diese Transformation, dass wir die Fördergelder bekommen, dass wir unsere Kredite bekommen. Diese Belegschaft hat wirklich dafür geblutet und es war für uns klar, dass das der einzigste mögliche Weg ist, den wir gehen müssen und deswegen haben wir das auch getan.
25: Auf der einen Seite finanziert der Staat den Umbau mit Milliarden Euro an Steuergeldern. Auf EU-Ebene könnte das jedoch jetzt torpediert werden. Denn der EU-Zertifikatehandel soll nach Plänen von Wirtschaftsministerin Reiche nachträglich aufgeweicht werden. Es soll deutlich länger kostenlose CO2-Zertifikate für die Industrie geben. Um die Klimaziele zu erreichen, wurde eigentlich vereinbart, wer weiter klimaschädliches CO2 ausstößt, muss dafür immer teurer werdende CO2-Zertifikate kaufen.
30: Hier geht es heute darum, ein Grundsystem, nämlich CO2, zu verändern. Und wir erwarten, dass dieses System, auf dessen Grundlage wir die Investitionsentscheidung getroffen hat, dass dieses System erhalten bleibt. Das ist deshalb wichtig, weil wir nur mit diesem System auch unser Projekt erfolgreich durchführen und vor allem hinterher auch wettbewerbsfähig wirtschaften können.
25: Sagt der SHS-Geschäftsführer Stefan Rauber. Politisch tun sich Gräben zwischen Bundes- und Landesebene auf. Die Saar-CDU hatte sich an ihre Parteikollegen im EU-Parlament gewandt, damit der ursprünglich vereinbarte Weg weitergegangen wird und steht damit an der Seite der SPD-Ministerpräsidentin Anke Rehlinger. Sie hatte einen offenen Brief an Bundeskanzler Friedrich Merz geschickt und ihre Forderung am Stahlaktionstag erneuert.
1: Eines kann nicht sein, dass diejenigen, die am Anfang alles richtig gemacht haben und die auf Zusagen vertraut haben, dafür die Rechnung bezahlen und vor allem nicht die Beschäftigten mit ihrem Arbeitsplatz.
25: Genau das ist die Befürchtung, dass die rund 13.000 Jobs im Saarland in Gefahr geraten könnten. Oder auch bei Salzgitter in Niedersachsen. Denn die Stahlproduktion mit grünem Wasserstoff ist deutlich teurer als die mit klimaschädlichem Koks, wenn die CO2-Zertifikate weiter kostenlos bleiben.
24: Die Angst geht um in der saarländischen Stahlindustrie. Führt der Umbau der Produktion hin zu klimaneutralem Stahl gar nicht in eine sichere Zukunft, sondern zum Aus für den Stahlstandort? Der Appell an die Politik, die sich anschickt, an den sicher geglaubten Rahmenbedingungen zu rütteln, war eindeutig. Es geht um alles. Zur so entstandenen Krise hier der Kommentar der Leiterin der SR-Wirtschaftsredaktion, Yvonne Schleinhege-Böffel.

0: Darüber lässt sich streiten. Aber es war schlicht politisch gewollt und mit Milliarden an Fördergeldern untermauert, dass die Politik auch zum klimafreundlichen Umbau steht. Nun plötzlich dafür die Rahmenbedingungen zu ändern, ist ein klarer Wortbruch. Und gerade die zu bestrafen, die den ökologischen Umbau am schnellsten und konsequentesten umsetzen, ist absolut unverständlich. Von Unternehmen wird verlangt, dass sie mutige Entscheidungen treffen, zukunftsgerichtet und innovativ. Genau das haben Dillinger und Saarstall getan, weil sie sich darauf verlassen, dass die Politik zu ihren Entscheidungen steht. Doch genau das tut sie im Moment nicht. Es ist nun Aufgabe der Politiker, die Änderungen beim Emissionshandel so zu gestalten, dass der grüne Umbau der Stahlindustrie nicht zum Milliardengrab wird. Optionen gibt es viele. Es braucht nun aber vor allem schnelle und verlässliche politische Entscheidungen. Denn die wohl größte Baustelle Europas duldet keinen Aufschub. Und die Beschäftigten haben es verdient, dass man sie hört.
1: Im November hatte ein heute 42-jähriger Mann in Bexbach einen Gerichtsvollzieher getötet, als dieser bei ihm geklingelt hatte. Vor dem Saarbrücker Landgericht wird ihm jetzt der Prozess gemacht. Im Mittelpunkt des heutigen Prozesstages stand die Schuldfähigkeit des Angeklagten, weil der an einer schizophrenen Störung mit wahnhaften Verfolgungsgedanken erkrankt sei, geht die zuständige Gutachterin von einer verminderten Schuldfähigkeit aus. Aaron Klein hat den Prozesstag beobachtet.
2: Laut der Psychiaterin ist der Angeklagte gefangen in einem Wahn, alles auf der Welt sei gegen ihn gerichtet. Den Gerichtsvollzieher, der die Zwangsräumung der Wohnung des Angeklagten durchsetzen wollte, habe er deshalb als Bedrohung wahrgenommen. Gleichzeitig sei ihm aber bewusst gewesen, dass man niemanden töten dürfe. Daher geht die Gutachterin nicht davon aus, dass er schuldunfähig, sondern vermindert schuldfähig ist. Sollte das Gericht im Urteil dieser Einschätzung folgen, wäre nach dem Aufenthalt in einer forensischen Psychiatrie auch eine Haftstrafe möglich. Die Gutachterin hat für den Angeklagten allerdings eine dauerhafte Unterbringung in einem psychiatrischen Krankenhaus empfohlen. Als Zeugin war außerdem die Nachbarin des Angeklagten geladen. Sie erklärte, der Angeklagte sei in letzter Zeit immer aggressiver geworden und habe sich teilweise von Außerirdischen verfolgt gefühlt. Auch die Witwe des getöteten Gerichtsvollziehers sprach vor Gericht. Seit der Tat sei kein Leben mehr in ihrem Leben, sodass sie nicht einmal Hass gegen den Angeklagten spüre. Bis heute befinde sie sich in psychischer Behandlung und sei krankgeschrieben. Das Urteil in dem Prozess wird für den 10. August erwartet.
1: Das Gesetz ist ohnehin schon hoch umstritten. Die vorgeschlagenen Reformen im Gesundheitsbereich gelten Kritikern als nicht ausgewogen, unfair, schlicht falsch. Unter anderem sind höhere Zuzahlungen zu Medikamenten geplant, aber auch Kürzungen bei Ärzten oder Kliniken. Zu allem Übel droht dem deutschen Gesundheitssystem nun eine noch größere Finanzierungslücke als gedacht. Der Reformdruck im Gesundheitssektor nimmt also weiter zu. Das macht die Verhandlungen über Änderungen im Gesetz nicht leichter. Heute hat sich der Bundestag in erster Lesung mit der geplanten Reform von Gesundheitsministerin Nina Wagen befasst. Uwe Berndt fasst die hitzige Debatte zusammen.
3: Selten war sich die Opposition im Bundestag so einig wie heute. Tenor: Dieses Reformgesetz gehe vor allem zulasten der Versicherten. Gesundheitsministerin Nina Wagen sieht das natürlich anders. Schließlich muss eine Finanzlücke von 19 Milliarden Euro geschlossen werden. Und das sei eben auch im Interesse der Versicherten.
4: Mit dem Gesetz wollen wir verhindern, dass die Beitragssätze immer weiter steigen. Und es ist hier kein Selbstzweck. Wir wollen die Bürger entlasten und wir wollen, dass die Unternehmen mehr Planungssicherheit haben, statt von immer weiter steigenden Sozialbeiträgen ausgebremst zu werden.
3: Einnahmen und Ausgaben ins Gleichgewicht bringen und nur noch Leistungen finanzieren, die nachweislich einen medizinischen Nutzen haben. Diese beiden Grundsätze bezeichnet die Ministerin als Kern ihrer Reform. Konkret bedeutet das für die Patienten zum Beispiel keine Erstattung mehr für Homöopathie, höhere Zuzahlung für Medikamente in der Apotheke, die kostenlose Mitversicherung von Ehepartnern wird eingeschränkt und vieles mehr. Doch wo bleibt die Verantwortung des Bundes? Die alte Forderung lautet, versicherungsfremde Leistungen sollten nicht von den Patienten gestemmt werden, sondern aus Steuermitteln, zum Beispiel die Krankenkassenbeiträge für Bürgergeldempfänger. Durchaus berechtigt, findet auch die Ministerin, und sie verspricht, die Regierung will sich künftig an diesen Kosten beteiligen, zunächst mit 250 Millionen Euro. Das sei nicht viel, aber immerhin ein wichtiges Zeichen, findet sie.
4: Und dieses Bekenntnis ist wichtig. In der Vergangenheit hat man sich das schon oft vorgenommen, auch zu Zeiten, als die Finanzen noch besser ausgesehen haben, und man hat es nie gemacht. Und jetzt

0: tun wir es.
1: Doch Eindruck bei der Opposition macht sie mit diesem Versprechen nicht. Im Gegenteil, die einhellige Kritik lautet, das sei viel zu wenig. Der AfD-Abgeordnete Martin Sichert:
2: Frau Ministerin, wenn Sie sich hier hinstellen und die 250 Millionen für Bürgergeldempfänger als großen Erfolg verkaufen, sollten Sie den Bürgern auch sagen, dass der Bund zugleich seinen Zuschuss um 2 Milliarden streicht.
1: Ministerin Wagen betont, das Gesetz verlange allen Gruppen etwas ab, aber niemanden etwas Unzumutbares. Auch Krankenhäuser, Ärzte und Pharmaindustrie müssten ihren Sparbeitrag leisten. Doch alle Oppositionsparteien bestreiten, dass dieses Konzept ausgewogen sei. Der grüne Abgeordnete Janosch Dahmen zum Beispiel befürchtet, die Versorgung der Patienten sei in Gefahr.
3: Sie ziehen der hausärztlichen Versorgung den Boden unter den Füßen weg, bevor Sie ein Primärarztsystem eingeführt haben. Die psychotherapeutische Versorgung, die Hebammen, all das, was Grundzusammenhalt in diesem Land ausmacht, wird durch dieses Gesetz in den Würgegriff genommen, einer Politik, die schlecht gemacht ist.
1: Der SPD-Abgeordnete Christoph Pantat verteidigt das Gesetz, es müsse jetzt gehandelt werden, und er versucht, die Wogen zu glätten. Denn noch ist das Gesetz nicht beschlossen, es gäbe noch viel Beratungsbedarf, und diese Chance sollten die Abgeordneten nutzen.
4: Unsere Krankenhäuser, unsere Arztpraxen, unsere Therapeutinnen und Therapeuten, unsere Pflegekräfte und alle Beschäftigten im Gesundheitswesen leisten Tag für Tag Außergewöhnliches. Sie verdienen Respekt und sie verdienen politische Entscheidungen mit Augenmaß. Deshalb werden wir die Beratungen nutzen, um sicherzustellen, dass notwendige Konsolidierungsmaßnahmen nicht zulasten der Versorgung gehen.
1: Gesprächsbedarf gibt es offenbar noch reichlich. Nach der ersten Lesung im Parlament werden sich nun die Ausschüsse damit befassen und Experten anhören. Auch die Bundesländer fordern bereits Änderungen an dem Gesetz. Es soll noch vor der Sommerpause beschlossen werden.
5: Über die Reformen im Gesundheitssektor wird also noch gestritten. Eine andere, nicht minder umstrittene Reform ist heute in Kraft getreten. Die neuen gemeinsamen europäischen Asylregeln. Das Thema vertiefen wir gleich. Zunächst aber die Nachrichten des Tages mit Stefan Eising.
6: Die Rentner in Deutschland bekommen ab 1. Juli mehr Geld. Der Bundesrat hat die entsprechende Verordnung des Bundeskabinetts gebilligt. Die Bezüge der Rentner steigen damit ab 1. Juli um gut 4,2%. Für eine Standardrente bei durchschnittlichem Einkommen und 45 Beitragsjahren bedeutet das einen Anstieg um knapp 78 Euro im Monat. Der Ebola-Ausbruch im Osten der Demokratischen Republik Kongo weitet sich aus. Wie die Weltgesundheitsorganisation mitteilte, wurden inzwischen knapp 700 bestätigte Krankheitsfälle erfasst. 136 Menschen seien gestorben. Fast jeden Tag würden neue Fälle in weiteren Bezirken registriert. Laut WHO ist das ganze Ausmaß der Epidemie noch immer nicht klar. Für die Variante des Ebola-Erregers, die für den aktuellen Ausbruch verantwortlich ist, gibt es bisher weder Medikamente noch eine Impfung. Beim Umgang von Kindern und Jugendlichen mit sozialen Medien wollen die Bildungsminister der Länder die Eltern mehr mit einbinden. Dazu haben sie auf ihrer 2-tägigen Konferenz in München eine Erklärung zu Social Media in der Schule verabschiedet. Ziel sei, dass Schüler, Lehrkräfte und Erziehungsberechtigte in ihrer Medienkompetenz gestärkt würden. Die Schulen könnten das nicht alleine leisten.
5: Lange war um ein gemeinsames europäisches Asylrecht gerungen worden. Seit heute nun gelten europaweit neue Regeln im Umgang mit Flüchtlingen. Die zuständigen EU-Ministerinnen und Minister sind in Zypern, das derzeit die Ratspräsidentschaft innehat, zusammengekommen, um über weitere Schritte zu beraten und den Stand der Umsetzung zu prüfen. Andreas Meyer-Feist berichtet.
7: Seit Mitternacht gelten die neuen Asylregeln. Im Zentrum schnellere Verfahren und schnellere Abschiebungen. Vor allem aber sollen die EU-Staaten in diesen Fragen mehr mit als gegeneinander arbeiten. Zufrieden der zuständige EU-Kommissar Magnus Brunner aus Österreich.
8: Ein sehr guter Tag für Europa. Es ist wirklich ein Meilenstein heute. Es ist zwar der Beginn natürlich auch, es ist nicht das Ende.
7: Beschlossen wurden die neuen Regeln schon vor längerem. Nun ist die 2-jährige Übergangsfrist abgelaufen, die es für viele EU-Gesetze gibt, um Zeit für die Umsetzung zu haben. Die meisten EU-Länder haben die neuen Regeln aber noch nicht vollständig in Kraft gesetzt. Damit rechnet die EU-Kommission in den kommenden Monaten.
8: Und dann werden wir, glaube ich, im Herbst schon ein bisschen mehr Gefühl dafür bekommen, wie es funktioniert, eben wo wir noch nachjustieren müssen.
7: Die Bundesregierung hat den Asylpakt aber schon pünktlich in nationales Recht übertragen. Bundestag und Bundesrat hatten schon im Frühjahr den Brüsseler Vorgaben zugestimmt. Deutschland gehört zu jenen Ländern, die die neuen Regeln sehr strikt umsetzen. Bundesinnenminister Alexander Dobrindt, CSU, erklärte im Bundestag, die neuen Gesetze richten sich auch gegen die unkontrollierte Weiterreise von Geflüchteten von einem EU-Land in ein anderes.
0: Dort wird eindeutig geregelt, dass man kein Wahlrecht, kein freies Wahlrecht innerhalb der Europäischen Union hat, wo man Leistungen beanspruchen kann.
7: Neue Prüfzentren gibt es an den Flughäfen, zum Beispiel am Flughafen Berlin-Brandenburg. Auch in Frankfurt, München und Stuttgart sollen derartige Einrichtungen ihre Arbeit aufnehmen. Dort soll die Identität der Menschen und ihre Herkunft geprüft werden. Potenzielle Gefährder sollen schneller identifiziert werden. Es gibt aber auch gewisse Erleichterungen im neuen Asylsystem. Asylsuchende dürfen künftig schon nach 3 Monaten Aufenthalt arbeiten, es sei denn, sie verschleiern ihre Identität. Geflüchtete Kinder bekommen einen leichteren Zugang zu normalen Schulen. Auf eine spürbare Entlastung hoffen vor allem jene EU-Länder, an deren Küsten viele Migrantinnen und Migranten ankommen. Bislang tragen vor allem Mittelmeerländer die Hauptlast. Zypern und Griechenland stehen unter dem enormen Druck der Migration, erklärte Griechenlands Asylminister Anastasios Plevris. Nun können wir hoffen, dass mit der gemeinsamen europäischen Politik die Prioritäten neu geordnet werden. Rückkehr und der Schutz unserer Grenzen werden an erster Stelle stehen. Künftig soll die EU-Kommission festlegen, welche Staaten Unterstützung brauchen. Andere Länder können dann Geflüchtete übernehmen oder finanzielle Hilfe leisten. Eine Pflicht zur Aufnahme gibt es nicht. Schon an den Außengrenzen vor der Einreise in die EU soll künftig geprüft und abgelehnt werden, wer wenig Chancen auf Asyl hat, in geschlossenen Einrichtungen. Kirchen- und Menschenrechtsorganisationen kritisieren die Reform, vor allem die Schnellverfahren. Und auch Familien mit Kindern könnten nicht mehr angemessen versorgt werden.
5: Und als ein Baustein der neuen Asylregeln wird auch die Prüfung von Asylanträgen an den deutschen Flughäfen umgestellt. In sogenannten Außengrenzeinrichtungen können Asylsuchende während der Dauer ihres Verfahrens bis zu 3 Monate untergebracht werden. Eine dieser Einrichtungen wurde heute am Flughafen Berlin-Brandenburg, dem BER, eingeweiht. Sie bietet Platz für 40 Personen und ist hoch umstritten. Der Beitrag dazu von Amelie Ernst.
9: 4 Doppelstockbetten aus Metall, ein Tisch, 4 Stühle, ein Schrank. Mehr findet sich nicht in den Zimmern, in denen künftig die Asylsuchenden untergebracht werden sollen, die kurzfristig wieder in ihre Heimat zurückgebracht werden könnten. Ein etwa 3 Meter hoher Metallzaun umgibt das Gelände mit dem Flachbau, die Außengrenzeinrichtung am Flughafen BER in Schönefeld.
10: Es ist in der Tat keine Luxuseinrichtung, das ist hier aber auch nicht gefordert, aber es ist eine Einrichtung, die genau den Erfordernissen entspricht. Sie ist ausreichend, sie bietet Aufenthaltsmöglichkeiten, Versorgungsmöglichkeiten, Küchen, Aufenthaltsräume, Schlafräume entsprechend.
9: Bundesinnenminister Alexander Dobrindt von der CSU scheint zufrieden. Das Chaos bei der Unterbringung und Rückführung von Asylsuchenden ohne Bleibeperspektive müsse endlich ein Ende haben. 40 Plätze gibt es hier in der Einrichtung. Vor allem geht es um Menschen mit unklarer Identität oder diejenigen, die ohne Visum aus einem Drittstaat mit geringer Anerkennungsquote kommen, also mit schlechter Bleibeperspektive. Wenn nötig, könne man die Kapazitäten auch erweitern, sagt Brandenburgs Sozialminister René Wilke.
11: Natürlich ist das Einreisen per Flugzeug nicht die Hauptart, in das Land zu kommen. Insofern hoffen wir, dass wir mit den 40 Plätzen zunächst einmal gut zurechtkommen werden. Wenn es Erweiterungsbedarf gibt, dann werden wir den aber auch gewährleisten.
9: Innerhalb von 3 Monaten soll die Überprüfung über Asylanrecht oder nicht hier abgeschlossen sein. Gibt es kein Bleiberecht, dann können bis zur Rückführung in das Heimatland 3 weitere Monate vergehen. Solange müssen die Menschen in der Einrichtung bleiben, auch Kinder. Kritik daran kommt unter anderem von der Flüchtlingsorganisation Pro Asyl.
12: Es gibt eben schon Gerichtsurteile, die in vergleichbaren Situationen sagen, ja, das ist Haft. Was die Bundesregierung aber selber klar sagt, diese Menschen dürfen die Zentren eben nicht verlassen. Es sind mindestens Freiheitsbeschränkungen und auch das wird die Menschen enorm belasten, psychisch belasten. Denn 3 Monate, sich hier in diesem Zentrum aufzuhalten fürs Asylverfahren, das ist wirklich keine Kleinigkeit. Und dann eben auch noch mal 3 Monate sollten sie abgelehnt werden,
9: sagt Wiebke Judith von Pro Asyl. Außerdem sei unklar, ob die Menschen in der Außengrenzeinrichtung tatsächlich, wie gesetzlich vorgesehen, ausreichend rechtlich beraten würden. Doch der Bundesinnenminister betont, alle rechtlichen Vorgaben würden eingehalten.
10: Nein, es ist eindeutig ja keine Haftanstalt. Die Bewegungsfreiheit ist eingeschränkt, ja. Das ist aber genau das Ziel dieser Einrichtung. Wir wollen, dass wir Menschen, die keinen Asylanspruch geltend machen können oder ihren Asylanspruch nicht durchsetzen können, kein Recht auf Schutz in Deutschland haben, zurückgeführt werden können.
9: Und das gehe nun mal nur, wenn ihr Aufenthaltsort bekannt sei. Formell sind die Menschen so gar nicht in die EU eingereist. Das Gelände der Außengrenzeinrichtung gilt als Nicht-EU-Gebiet. Und wer nicht eingereist ist, der kann auch schneller wieder ausreisen. Es geht auch um dieses Signal.
5: Nur ja heißt ja. Diese Maxime, wonach also sexuelle Handlungen nur dann als einvernehmlich gelten, wenn alle Beteiligten auch ausdrücklich zugestimmt haben, ist in vielen anderen europäischen Ländern längst Gesetzeslage. In Deutschland gilt, nein heißt nein. Sex ist also strafbar, wenn eine Person explizit sagt, dass sie ihn nicht will. Bundesjustizministerin Hubig will das mit einer Reform des Sexualstrafrechts ändern. Einigkeit herrscht darüber aber bei den Justizministern der Länder mitnichten, wie bei ihrer gemeinsamen Frühjahrstagung in Hamburg klar wurde. Anja Grigoleit berichtet.
13: Obwohl sich die Ministerinnen und Minister bei ganz vielen Punkten einig waren, bei der Beschlussvorlage zur Ja-heißt-Ja-Regelung waren sie es nicht. Georg Eisenreich, Bayerns Justizminister, sagte als Vertreter der sogenannten B-Länder:
14: Wir haben aus der Praxis die Rückmeldungen, dass keine relevanten Schutzlücken bestehen.
13: Und deshalb, so Eisenreich, sei die Nein-heißt-Nein-Regelung völlig ausreichend. Das sieht Hamburgs Justizsenatorin Anna Gallina ganz anders.
15: Wir haben das Problem der Schockstarre. Das ist etwas, das habe ich auch im Laufe der Jahre mit zusätzlicher Studienlage nochmal gelernt, tatsächlich ein sehr relevantes neurobiologisches Phänomen, das auftritt in solchen Übergriffssituationen. Da gibt es sozusagen verschiedene Zahlen verschiedener Studien, aber die bewegen sich in einem Korridor von 40-70% der Betroffenen. Und das ist natürlich ganz, ganz erheblich.
13: Bundesjustizministerin Stefanie Hubig als Gast auf der Konferenz kündigte an, dass man die Ja-heißt-Ja-Regelung für Jugendliche demnächst umsetzen wird, so wie es auf EU-Ebene schon in vielen Ländern gilt. Sie würde sich diese auch für Erwachsene wünschen. Katrin Wahlmann, Niedersachsens Justizministerin, wies darauf hin, dass die Vermittlung mal so dann etwas schwierig werden könnte.
16: Ich kann auch einer 17-Jährigen nicht erklären, dass sie im Moment Ja sagen muss oder dass sie signalisieren muss, dass sie auch möchte, wenn das Ganze straffrei sein soll. Nächstes Jahr aber muss sie explizit Nein sagen. Das finde ich recht schwer verständlich.
13: Große Einigkeit gab es aber unter anderem bei der Beschlussvorlage zur Verlängerung der Verjährungsfristen bei Vergewaltigungen. Dazu Hubig:
17: Die bisherige Verjährungsfrist von 5 Jahren ist definitiv zu kurz. Es ist Zeit, dass wir das ändern. Wir wollen das und werden das auch ändern und wollen die Verjährungsfrist auf 20 Jahre verlängern, so wie das für vergleichbare Straftaten auch der Fall ist.
13: Von ursprünglich gut 60 Beschlussvorlagen wurden rund 50 verabschiedet. Dabei ging es unter anderem um organisierte Kriminalität, Persönlichkeitsrechte im Netz, Politikerbeleidigungen und um Autofahrten unter Drogeneinfluss. Und ein ganz wichtiger Punkt war wieder der Pakt für den Rechtsstaat. Stefanie Hubig hatte am Ende gute Nachrichten.
17: Wir kommen auf die Zielgerade. Wir haben wirklich die Chance, jetzt einen neuen Pakt für den Rechtsstaat mit allen drei Säulen, Personal, Digitalisierung, Verfahrensordnung, auf den Weg zu bringen. Und ja, die Bundesregierung ist bereit, für den neuen Pakt für den Rechtsstaat rund 500 Millionen Euro bereitzustellen. Natürlich müssen auch die Länder mitfinanzieren.
13: Und die Ministerpräsidenten sollen Ende dieses Monats über den Pakt für den Rechtsstaat abstimmen. Im November werden die Justizministerinnen und Minister dann wieder nach Hamburg kommen zu ihrer Herbsttagung.
5: Mit dem Schutz von Frauen vor Gewalt haben sich heute nicht nur die Justizminister beschäftigt, sondern auch der Bundesrat. Wenn ein Mann einer Frau Gewalt angetan hat, dann kann eine Auflage sein, dass der Täter sich der betroffenen Frau nicht mehr nähern darf. Um das auch kontrollieren und sicherstellen zu können, sollen künftig elektronische Fußfesseln zum Einsatz kommen können, die der Täter dann tragen muss. Dem Gewaltschutzgesetz, das unter anderem ihren Einsatz regelt, hat die Länderkammer zugestimmt, wie Gabor Hallas berichtet.
18: Es geht um Männer, die Frauen bereits Gewalt angetan haben, also Täter sind. Hier ist es nun möglich, sie dazu zu verpflichten, eine elektronische Fußfessel zu tragen an einem Band über dem Knöchel. Die soll dann Auskunft darüber geben, wo sich Gewalttäter aufhalten und verhindern, dass sie sich ihren Opfern wieder nähern. Auch die betroffenen Frauen bekommen ein Gerät zur Verfügung gestellt. Es zeigt ihnen an, wenn sich der Täter unerlaubt nähert. Möglich ist es, das Tragen der Fußfessel für 6 Monate anzuordnen. Das kann aber auch mehrfach verlängert werden. Und die Täter müssen ein Mobiltelefon mitführen, damit sie jederzeit kontaktiert werden können. Das alles ist Teil der Reform des Gewaltschutzgesetzes. Es sieht auch vor, Täter zu Anti-Gewalt-Kursen zu verpflichten. Außerdem werden Strafen verschärft von 2 auf 3 Jahre für Personen, die sich den Schutzanordnungen widersetzen.
5: In der kanadischen Metropole Toronto könnte es heute eine doppelte Premiere geben. Zum ersten Mal findet ein Fußball-WM-Spiel auf kanadischem Boden statt. Und in dem Land, in dem traditionell im Eishockey Erfolge gefeiert werden, hoffen viele Fußballfans auf eine zweite Premiere. Nach 2 WM-Teilnahmen ohne einen einzigen Punktgewinn soll es heute ab 21 Uhr deutscher Zeit gegen Bosnien den ersten Sieg geben. Aus Toronto, Martin Ganselmeier.
19: Die Welt zu Gast bei Freunden, hieß das Motto der WM 2006 in Deutschland. Für Toronto müsste man den Slogan leicht verändern, um die Stimmung in der Einwanderermetropole auf den Punkt zu bringen. Die Welt zu Gast bei der Welt. Denn in Toronto leben Einwanderer aus fast 200 Ländern, die mehr als 150 Sprachen sprechen. Mitten im Stadtteil Little Italy lädt Rocco Mastrangelo zum Public Viewing in sein Café Diplomatico ein. Natürlich ist Eishockey unser Sport, aber Soccer zählt schon zu den 3-4 Top-Sportarten, auch weil wir so viele Einwanderer haben. Diese Diversität ist ein Segen. Für all die vielen Fußballfans, die heute ins Café Diplomatico strömen, hat Rocco zusätzlich ein großes Zelt gemietet. Hieße der Gegner Kanadas nicht Bosnien, sondern wie eigentlich erwartet Italien, dann wäre das natürlich noch viel spannender für unsere Nachbarschaft hier, sagt Rocco. Schon etwas enttäuschend, dass Italien nicht dabei ist.
20: It would be a lot more exciting for us, for the neighborhood. It's a little disappointing that Italy's not in the World Cup.
19: Wenigstens müssen sich Roccos Gäste keine Gedanken machen, wem sie die Daumen drücken. Im multikulturellen Toronto ist das nicht immer klar. Catherine hofft, dass Deutschland Weltmeister wird, weil ihre Mutter dort geboren wurde. Meint dann aber, ich weiß gar nicht, ob Deutschland noch dabei ist.
21: I'm actually rooting for Germany. My mom was born there, so did they? I don't even know if they're still in it, but that's who I'm hoping for.
19: Natürlich ist Deutschland dabei, mischt sich Andrew ein. Der 22-jährige Student hat in der Ticketverlosung eine der begehrten Eintrittskarten für das Spiel Deutschland gegen die Elfenbeinküste am 20. Juni in Toronto bekommen. Auch ich bin deutschstämmig, sagt Andrew und drücke den Deutschen die Daumen.
22: I'm German too, so that's who we're going for. So of course I'm going to watch them play Cote d'Ivoire. I won with the draw, so it was the cheapest possible.
19: Wir müssen doch unsere Heimmannschaft unterstützen, meint dagegen die 16-jährige Afro-Kanadierin Farah. Sie selbst spielt begeistert Fußball, feuert neben Kanada aber weitere Nationen an.
23: I'm definitely rooting for Canada. You know, we gotta support our home, and I'm looking forward to seeing Brazil and France and England and of course Portugal play as well.
19: Auch im Stadtbild von Toronto sind Fahnen und Trikots aus aller Welt zu sehen. Dass man, wie in den USA, bestimmte Nationen nicht willkommen heißt, kann sich hier niemand vorstellen. Kanada empfängt die Welt mit offenen Armen, hört und liest man überall. Die migrationsfeindliche Politik von US-Präsident Donald Trump stößt auf Ablehnung. Das ist einer der Gründe, warum ich Toronto so liebe, sagt Catherine.
21: It's the most multicultural city I've ever been to, and I love that the world can experience that as well.
19: Es ist die multikulturellste Stadt der Welt, und ich freue mich so, dass die ganze Welt dies jetzt auch erfahren kann.
5: Große Fußballerwartungen, und wir setzen vor dem Wochenende große Erwartungen ins Wetter. Das wird tatsächlich wieder draußen tauglicher. Heute bleibt es zwar noch verbreitet wolkenverhangen bei 16 bis 20 Grad, in der Nacht aber gibt es schon einige Wolkenglücken und es bleibt meist trocken mit Werten zwischen 15 und 12 Grad. Und morgen dann geht es verbreitet trocken durch den Tag und die Sonne kommt mehr und mehr durch. Dabei wird es auch deutlich wärmer, 20 bis 25 Grad. Auch am Sonntag trocken und viel Sonne bei 18 bis 22 Grad und in der kommenden Woche dann, da wird es wieder richtig frühsommerlich. Mit diesen, wie ich finde, schönen Aussichten endet die Bilanz am Abend. Mein Name ist Diana Kühner-Mert und ich danke Ihnen fürs Zuhören. Tschüss.
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26: Ich muss gerade mal überlegen.
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0: Et à la une de l'actualité, une question: va-t-il bientôt y avoir un accord entre l'Iran et les États-Unis? En tout cas, c'est ce que semble affirmer Donald Trump quand l'Iran, de son côté, parle d'une version très différente de l'accord annoncé par le président américain. Autre conflit, celui entre la Russie et l'Ukraine qui se poursuit. Les frappes russes continuent de pleuvoir sur les villes ukrainiennes, comme celle de Kharkiv, où notre correspondante s'est rendue. À la une également, la Coupe du Monde est officiellement lancée et au deuxième jour de la compétition, c'est au tour du Canada, l'un des trois pays organisateurs, de rentrer sur le terrain face à la Bosnie-Herzégovine. Et puis le monde de l'art est en deuil avec la mort de David Hockney à 88 ans, le célèbre peintre britannique était l'une des figures majeures du mouvement pop art dans les années 60. Est-on proche d'un accord entre Washington et Téhéran? On peut se poser la question. Ces derniers jours, les menaces de reprendre la guerre se sont multipliées. Les États-Unis ont annoncé avoir conclu un accord avec l'Iran, avec des détails donnés par certains responsables à la presse. Mais le problème, Muriel Paradon, c'est que Téhéran a apparemment une autre version de cet accord.
2: Oui, c'est encore une guerre des mots, de communication. Un responsable américain a révélé à la presse un accord qui reposerait sur 5 points. Le matériau nucléaire sera détruit et enlevé, le programme nucléaire démantelé, les fonds gelés ne seront débloqués que sous certaines conditions, le détroit d'Ormuz sera rouvert, l'Iran, enfin, ne financera pas de groupes terroristes. Voilà les points qui auraient été acceptés par Téhéran, selon ce responsable américain. Mais une agence de presse iranienne donne une toute autre version. Arrêt total des hostilités, du conflit, y compris au Liban. 60 jours de négociations pour arriver à un accord sur les questions nucléaires. Ça veut dire que cette question ne serait pas réglée. Et pour discuter de la levée totale des sanctions américaines sur l'Iran. Enfin, le détroit d'Ormuz lui resterait sous contrôle iranien. On a donc deux versions différentes d'un éventuel accord entre les deux parties. Qui dit vrai, qui dit faux, difficile à dire. Donald Trump se montre, comme à son habitude, menaçant, tandis que Téhéran maintient la pression.
0: Merci Muriel Paradon. Des discussions directes entre Russes et Ukrainiens, c'est la demande des ambassadeurs français, britanniques et allemands après avoir rencontré le vice-ministre russe des Affaires étrangères à Moscou. Les diplomates soutiennent la proposition du président ukrainien Volodymyr Zelensky à son homologue russe. Pendant que sur le terrain, en Ukraine, la Russie poursuit sa guerre. À Kharkiv, les explosions sont quotidiennes. Mais malgré les alertes aériennes quasi permanentes et la menace des missiles et des drones russes, les habitants s'accrochent à un semblant de normalité dans un contexte qui ne l'est pas. Reportage de notre correspondante Emmanuelle Chaz.
3: Ces explosions ont retenti mercredi vers 4h du matin à Kharkiv au petit jour. La Russie lançait plus de 20 drones sur la deuxième plus grande ville d'Ukraine. Et si les drones intercepteurs ukrainiens sont performants, ils n'empêchent pas toutes les destructions, comme dans ce café endommagé pour la seconde fois par une frappe russe. Mais Svitlana, derrière le comptoir, n'a aucune intention de baisser les bras.
4: Heureusement, il n'y a eu que les fenêtres qui ont été cassées. Nous avons juste ouvert quelques heures plus tard que d'habitude. Nous sommes amis avec nos voisins, avec tout le monde. Nous nous sommes entraînés toute la journée d'hier. Et en fait, quand on travaille, tout ça est plus facile à supporter.
3: Dans le parc voisin, le balai des drones ne semble plus effrayer personne. Alexis promène son fils et il est serein.
6: Effrayant de se balader ici? Non, on a l'habitude. Quand il y a un raid aérien, quand les missiles et les drones volent, on est chez nous. Enfin, derrière deux murs, comme on dit. En gros, soit dans la salle de bain, soit dans le couloir.
3: Dans le jardin de Kharkiv, des couples se promènent avec leurs chiens ou avec leurs enfants. Des amis jouent au tennis de table, d'autres encore font du yoga. En pleine conscience de la menace aérienne quasi permanente venue de Russie, éloignée d'à peine 25 km de la ville. Emmanuel Jas, Kharkiv, RFI.
0: L'inquiétude toujours en République démocratique du Congo, où l'épidémie du virus Ebola continue de s'étendre. C'est ce que déclare l'OMS, l'Organisation mondiale de la santé, qui avertit d'une hausse du nombre de cas et d'une étendue à des nouvelles zones géographiques de cette épidémie qui sévit pour l'instant dans l'est du pays. Selon les chiffres du ministère congolais de la Santé, 676 cas confirmés, dont 136 décès ont été enregistrés. pour ce variant du virus contre lequel il n'existe pas de vaccin pour l'instant. Après la cérémonie d'ouverture à Mexico et le premier match de la Coupe du Monde de football, hier, c'est au tour du Canada d'entrer dans la compétition ce vendredi. On le rappelle, c'est l'un des trois pays organisateurs avec le Mexique et les États-Unis. Les Canadiens, qui ne participent qu'à leur troisième Coupe du Monde au total, débutent à Toronto face à la Bosnie-Herzégovine. Un match à domicile donc pour essayer d'obtenir une première victoire en phase finale d'un mondial et en espérant que la ferveur sera au rendez-vous dans un pays où le foot est très loin d'être le sport numéro un, comme le raconte notre envoyé spécial à Toronto, Frédéric Suteau.
7: Au pays du hockey sur glace, du baseball ou encore du basket, pas facile pour le foot de se faire une place au soleil. Il y a bien eu la Coupe du Monde féminine qui s'est disputée ici au Canada en 2015. La sélection était arrivée jusqu'en quart de finale et avait suscité un réel engouement. Le soccer au féminin, mais pas encore au masculin, comme nous l'explique Edgar, fan de sport et habitant de Toronto.
8: Toronto, elle découvre tout ça. Des fois, le monde se dit, oh mais c'est quoi FIFA ? C'est plus les filles qui sont dans le foot, pas les garçons. Mais je pense qu'à partir de maintenant, le fait que surtout l'ouverture de la Coupe du Monde au Canada se fait à Toronto, à mon avis, ça va créer un précédent.
7: Mélissa, elle, adore le foot. Elle va suivre, bien entendu, l'entrée en lice du Canada contre la Bosnie-Herzégovine en espérant que la greffe va prendre et que Toronto va s'enflammer pour les Rouges.
9: C'est rare, il n'y a pas beaucoup de gens ici qui suivent le soccer. Mais oui, on espère toujours. Hein. On veut toujours que l'équipe de notre pays gagne parce que ça serait vraiment la folie si le Canada gagne. Je crois que ça pourrait vraiment aider le foot à vraiment exploser, peut-être à Toronto ou même au Canada. Donc oui, on espère.
7: Le Canada qui disputera ses deux autres matchs du premier tour de l'autre côté du pays, à Vancouver. Frédéric Suteau, Toronto, RFI.
0: Le Canada face à la Bosnie-Herzégovine, c'est un match à suivre à partir de 19h en temps universel sur les antennes africaines de RFI. Après l'espace, SpaceX s'apprête à décoller en bourse. L'entreprise d'Elon Musk, spécialisée dans les fusées et dans les vols spatiaux, veut réaliser la plus importante entrée en bourse de l'histoire ce vendredi. C'est-à-dire qu'elle rend une partie de son capital disponible sur un marché financier. Son objectif, c'est de lever 75 millions de dollars dès son entrée, soit le triple de l'actuel record mondial. Lui était le peintre vivant le plus coté du monde de l'art, celui dont les toiles se vendaient au meilleur prix. David Hockney est mort, il avait 88 ans et il était l'un des artistes britanniques les plus influents du XXe siècle. David Hockney est devenu célèbre pour ses peintures très colorées. On connaît notamment celle de piscine, mais il a aussi peint la nature et des paysages. Et pour Catherine Cusset, écrivaine et ancienne enseignante à l'université de Yale aux États-Unis, c'était sa manière de transmettre du bonheur.
10: En fait, je crois que David Hockney, quelque part, c'est une sorte d'incarnation de vie. Il avait une puissance de vie extraordinaire. Il donnait de la joie aux gens par ses tableaux. On avait dans une exposition de David Hockney, le million de personnes qui est allé voir l'année dernière l'exposition à la Fondation Vuitton, en est ressorti, je crois, à chaque fois heureux. Il a vu beaucoup, beaucoup, beaucoup d'amis mourir. Et face à la mort de tous ses amis, il a peint de plus en plus joyeux et coloré. C'est sa façon de répondre à la mort. De même que pendant la pandémie, il a peint le printemps en Normandie. Et en ayant cette phrase qui est devenue célèbre, hein, qui est « Rien ne peut annuler le printemps ». Les gouvernements peuvent tout annuler, on n'a plus le droit de sortir, mais rien ne peut annuler le printemps.
0: Catherine Cusset, écrivaine et ancienne enseignante à l'université de Yale aux États-Unis, elle était l'invitée d'Anne Cantner dans RFI Midi. Et puis le Venezuela sonne l'alarme vis-à-vis d'une nouvelle marée noire en provenance de Trinité et Tobago. La marée noire, c'est le nom donné à une importante quantité de pétrole déversée en mer, souvent après le naufrage d'un navire pétrolier par exemple. Selon Caracas, cette marée noire a atteint les côtes du Venezuela. Le gouvernement évoque un risque pour les activités de pêche, pour les habitants des côtes également, et dit avoir pris des mesures pour surveiller et pour protéger son littoral. C'est ainsi que s'achève cette édition. Merci à vous de l'avoir suivi. Il est 18h et presque 10 minutes à Paris, 16h10 en temps universel.
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13: Olivier Pron.
14: Bonjour, bonsoir à toutes et à tous. Bienvenue dans Radio Foot International que d'aucuns le vendredi appellent le Café des Sports et que sur une idée de David Finzel, qui n'est jamais à court d'idées, nous allons rebaptiser pendant ce très long mois qui arrive le Café du Mondial. C'est chaud ça comme révolution, non ? Bon, ça y est, la Coupe du Monde est lancée, enfin dans l'un des trois pays hôtes pour l'instant, le Mexique. Première journée du groupe A bouclée et de ce côté-là, pas vraiment de révolution. Dans la foulée d'un match d'ouverture fidèle au match d'ouverture finalement, qui a vu le Mexique dominer de bien faibles Sud-Africains. Quelques heures plus tard, les Sud-Coréens ont rejoint avec 3 points les Mexicains en dominant la République Tchèque, la Tchéquie, 2-1. Deux rencontres qui n'ont suscité qu'un intérêt moyen. Vivement les grosses affiches dès demain, samedi, oui oui. Même si on sait qu'avec cette formule à 48, le premier tour va être long. Très long, tellement long. Bon, donc débrief ou redébrief de ces deux premiers matchs qui ont permis à leur vainqueur de prendre... Bon, une grosse option en vue des 16e de finale, hein, c'est comme ça que ça fonctionne, une très grosse option. D'accord avec ça, mon cher Xavier Barret ?
15: Oui, bien sûr, dans cette Coupe du Monde, il est important de marquer des points d'entrée. Salut à tous.
14: Et d'en prendre 3, c'est encore mieux, puisque donc nous parlerons des deux matchs qui se sont déroulés au Mexique hier et la nuit dernière. Et bah retournons-y, car là-bas, il y a toujours Annie, son Poncho et son Julien Boileau. Une dernière fois, nous nous plongerons dans l'histoire du stade Aztec avec l'homme qui a vu l'homme. Vous connaissez cette histoire de l'homme qui a vu l'homme qui a mis le but grâce à la main de Dieu ? Formidable enquête. On en a l'eau à la bouche, non, Rémy Ngono ?
16: L'eau à la bouche, oui, parce que effectivement, nous aurons après l'eau dans la bouche, nous aurons le miel qui va arriver parce que les Lions Innomptables sont en train de prendre leur avion pour arriver au Mondial. Donc ne vous en faites pas, ce sera très chaud.
14: Ça nous avait échappé celle-là. Que le... Alors il y a un désistement peut-être de l'Iran et donc ils sont qualifiés d'office.
16: Oui, le Cameroun est qualifié pour jouer souvent à la mi-temps.
14: Voilà. Oui, c'est ça, voilà. C'est ça. Et qualifié pour jouer à FIFA. Alors après, quoi ? Bah, les matchs du jour, évidemment, direction le Canada et Toronto pour retrouver Frédéric Suto. Premier match là-bas ce soir, 19h, temps universel, Canada-Bosnie. Toujours pas une grosse affiche, mais un premier match chez un autre pays hôte. Ambiance, intérêt, forces en présence et des supporters bosniens chaud bouillants.
17: I'm from Bosnia, take me to America.
14: Vous aussi, Benjamin Mukanjo, you want to see Statue of Liberty ?
27: Bien sûr.
14: Oui, mais enfin, pour l'instant, vous êtes à Paris.
27: Oui, bon, peut-être que vu l'évolution des matchs et des résultats et des équipes qui seront peut-être trop bons, bah, peut-être je serai appelé à y aller. Mais je constate que Rémy parle dans l'oreille d'Infantino, je suis surpris.
14: Oui, voilà, il est prêt à tout, vous savez ce gars-là. Vous penserez à remonter un tout petit peu votre micro, qu'on vous entende mieux. Bonjour en tout cas, merci d'être avec nous. Et bien après tout ça, sans niaiser, viendra l'heure des cartons, les vôtres, puis les nôtres. Attention, il y a du rouge dans l'air. Laurent Salerno est dans la place, à Radio Foot, il n'y a plus qu'à.
28: C'est terminé, le Mexique remporte ce match d'ouverture 2-0 face à...

Give Up the World, Jake Blount zusammen mit der Band Demina. Jake Blount, der macht ja ganz interessante Sachen auf dem Album aus dem Jahr 2022. Das ist überschrieben mit The New Faith. Da geht es darum, dass Blount und seine Mitstreiter eine Gruppe afroamerikanischer Flüchtlinge darstellen in einer vom Klimawandel verwüsteten Zukunft. Und da greifen sie uralte Spirituals auf und bringen sie in die Gegenwart. Afrotourismus nennt er das. Spannend. Das Gegenteil von spannend ist Monotonie, stimmt aber eigentlich bei diesem Song überhaupt nicht. Das passt auch gar nicht zu der Band. Ideal aus Berlin, damals auf dem Höhepunkt der neuen deutschen Welle geritten. Leider hat es sie nur 3 Jahre gegeben, von 1980 bis 1983. Dann war nach Meinung der Band das Ding der Drops gelutscht und man verabschiedete sich in Soloprojekte. Monotonie, Ideal. Mann!

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Ich sage Tschüss, ich bin Sarah Sasso und ich wünsche Ihnen einen guten Start ins Wochenende.

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6: Herzlich willkommen. Ich freue mich. Es geht jetzt um einen Krimi.

So, Sie kennen diesen Erlkönig. Er fährt ja andauernd über die Straßen. Diese Autos, die in diesen weiß-schwarz getarnten Mustern darum fahren, nur dass man sie nicht erkennt. Ein neuer Prototyp, ein neuer König der Landstraße, der nicht erkannt werden will. Genauso wie der Elfenkönig oder der Erlkönig. Aber allein schon das Wissen um seine Anwesenheit, die lässt einen den Schauder über den Rücken laufen. Das hat Johann Wolfgang Goethe erfahren, 1782. Er war 32 Jahre alt und hatte eine Geschichte gehört von einem Bauern, der einen kranken Sohn in wildem Ritt zu einem Arzt versucht hat zu bugsieren. Und dann hat er sich erinnert an eine alte dänische Ballade von einem Elfenkönig. Und Johann Wolfgang Goethe setzt sich in ein Gasthaus und schreibt den Erlkönig. 2 Wochen später kriegt er von Kaiser Josef II. Eine Nachricht, Nobilitierung. Er darf sich nun von nennen. Johann Wolfgang von Goethe. Was macht er da Fantastisches? Es sind nur 8 Strophen. Aber in diesen Strophen gibt es ja ganz unterschiedliche Charaktere. In Strophe 1 und 8 lässt er den Erzähler sprechen, sozusagen die Kamera, die das Ganze beleuchtet. Wer reitet so spät durch Nacht und Wind? Es ist der Vater mit seinem Kind. Er hat den Knaben wohl in dem Arm. Er fasst ihn sicher, er hält ihn warm. Scheint also alles soweit in Ordnung zu sein. Dann der Vater fragt er zuerst: Mein Sohn, was birgst du so bang dein Gesicht? Er sieht, dass der Sohn Angst hat. Mein Vater, siehst du den Erlkönig nicht? Den Erlkönig mit Kron und Schweif? Mein Sohn, es ist ein Nebelstreif. Er versucht ihn zu beruhigen. Einzige wirkliche Zeile im Jambus. Ganz ruhig. Mein Sohn, es ist ein Nebelstreif. Dann kommt aber nach dieser 2. und 3. Ebene die 4. dazu. Du liebes Kind, komm, geh mit mir. Gar schöne Spiele spiele ich mit dir. Das ist übrigens schon sehr oft sehr unterschiedlich interpretiert worden. Manch bunte Blumen sind an dem Strand. Meine Mutter hat manch gülden Gewand. Scheint also ein Schlaraffenland zu sein, das er dem Jungen da anbietet. Langsam wird uns aber klar, dass der Junge im Fieberwahn, im Delirium ist. Und der Vater versucht zu beschwichtigen. Und allein diese Tatsache, dass hier diese verschiedensten Charaktere sind, das bietet so viele unterschiedliche Interpretationsmöglichkeiten. Und jetzt kommt ein Franz ins Spiel, der Franz aus Wien. Er hat in seinem Schrank alles Mögliche stehen an Literatur, die er gerne vertonen würde. Er sucht sich nur die besten Zeilen aus. Er, der 18-jährige Schubert. Und er setzt sich ans Klavier, ist völlig fasziniert von diesem Erlkönig. Und er lässt das Lied dahin reiten in einem wilden Ritt. Allein schon ein Pianist, der dieses Stück ein paar Mal hintereinander proben will, der muss sehr locker sein im Handgelenk bei diesem wilden Ritt, den er hier durchzieht. Und er schreibt dem Sänger Wandlungsfähigkeit in die Stimme. Sozusagen ein Kostümwechsel in kürzestem Raum. Der Vater, eine relativ ruhige, mittlere Stimme. Dann der Sohn, hoch aufgeregt. Der Erlkönig, beschwichtigend und verführend in der Mittellage. Das hat Schubert so fantastisch gemacht. Wenn wir das jetzt hören, das Lied aller Lieder, dann achten Sie mal genau auf diese Facetten. Es singt jetzt Mykola Avdjejew, Siung Kim am Klavier.

0: Anastasia Telko und Dajun Park. Wundervoll. So spannend, so packend, so mitreißend. Ich werde jetzt plötzlich zum Löwe-Fan. Jetzt würde ich euch mal fragen hier, wie ihr das seht. Frank Wörner und Mauro Barbirato. Mauro, ich frage dich mal als erstes. Kann dieser Löwe dem Schubert das Wasser reichen?
1: Ich sage dir ganz ehrlich, ich kannte das Stück nicht. Ich bin total begeistert von diesem Stück, weil ich finde, wir kennen alles das Schubert und es ist ein tolles Lied, klar. Aber dieser Löwe, das ist, die Stimme ist so Protagonistin da drin, der macht so viele Sachen nur durch, mit der Stimme tatsächlich. Der gibt wirklich ein Podium an die Stimmen. Und ich finde auch diese Figur von dem Erlkönig, der ist bei dem Schubert so verführerisch und bei dem Löwe, der ist so geheimnisvoll. Der macht ganz wenige Töne in Dur-Akkord. Bin sehr begeistert.
0: Finde ich genauso. Also würde ich jetzt genau dieselben Sätze auch sagen. Ne? Dann frage ich mal den Frank.
2: Frank? Also ich bin schon ein Fan von Schuberts Fassung, muss ich sagen. Im ersten Moment ist die natürlich wirklich wahnsinnig packend und unglaublich theatralisch geschrieben und für mich wie ein Theatermaler, der ein fantastisches Gemälde malt. Aber es gibt nicht mehr so viel Interpretationsspielraum wie bei Schubert. Dieser psychologische Abgrund, den es da drin gibt, den gibt es für mich bei Schubert viel mehr als in diesem Tableau, was Löwe hinlegt.
0: Ja, dieses die ganze Zeit dieses galoppierende Pferd. Aber der Löwe, der arbeitet ja viel mehr mit Stimmungen. Man hört so ein bisschen die raschelnden Blätter.

Also er ist lautmalerischer sogar. Ne? Aber die Fassung war auch natürlich durch die Sängerin Anastasia, war wirklich sehr, sehr packend. Wir haben noch eine Fassung, das ist eine Mörderfassung. Franz Liszt. Franz Liszt war 26, er der größte Pianist aller Zeiten. Er war damals der gefeiertste. Er hat Stücke geschrieben, die kein anderer spielen konnte bis heute. Tun sie sich schwer, aber heute gibt's natürlich so einen Pool an tollen Pianisten, die Liszt spielen. Aber der Erlkönig, das ist wirklich ein Ding, das ist unglaublich, was Liszt da gemacht hat. Wie er versucht, diese verschiedenen Eben auch im Klavier unterzubringen. Der Sohn ganz oben, der Erzähler in der Mitte. Und dann hört man da so schöne Akkorde, sobald der Erlkönig kommt. Und der Vater natürlich ganz tief unten. Das ist toll gemacht. Und Cheng Chen, er wird uns das jetzt spielen. Das ist ein Rausch.

0: Stimmt, ja. Also damals gab es keinen, der Liszt so spielen konnte, ja. Und der Flügel hatte keine Verstärkung übrigens, sondern der hat gebrüllt unter diesem wilden Ritt. Und man sieht eigentlich das Pferd, wie es nass geschwitzt ankommt. Frank Mauro, ich muss euch da ganz kurz was fragen. Ganz kurz. Fehlt da nicht der Text?
1: Nein, da fehlt der Text nicht. Das steht als Komposition für sich. Wenn man das Lied kennt und jetzt auch die Motive vorher schon gehört hat, ist es natürlich noch viel besser, aber als Komposition selber ist es auch großartig.
2: Ich bin da, mir fehlt ein Text. Ich bin herrlich.
0: Ja, sei ehrlich.
2: Grandiose Komposition natürlich und man kennt das, selbstverständlich. Aber tatsächlich, ich brauche die Stimme dann.
0: Aber es geht schon an die Grenzen, ne? Des technisch Machbaren, du als auch Pianist.
2: Ja, natürlich. Das ist Liszt halt. Es ist immer schwer.

0: Peter Hettich. Josephine Laub. Dann haben wir das Streichquartett. Carmen de la Torre, Sabina Silagi, Mara Torche und Leon Amelung. Und Jungstudent Stefan Engelmann am Bass. Eine bekannte Größe in der Jazzwelt. Schön, dass du mitgemacht hast. Nochmal Roman Resnick am Klavier und Luis Finn am Schlagzeug. Peter, dieser Epilog, der Abgesang auf den Tod des Menschen, des Kindes, ganz am Schluss im Streichquartett, das fand ich großartig. Das lässt vieles offen. Was meinst du mit der Stimme? Ist das der Schatten? Ist das das Kind? Ist das der Geist?
1: Ja, ich fand es spannend bei einem Kunstlied, wo der Text ja so wichtig ist, dass man dann eine Sängerin einbaut, aber keinen Text hat und damit spielt, dass alle denken, jetzt kommt der Text, aber es kommt gar keiner.
0: Du bist echt ausgefuchst, ne? Peter, das merke ich mir. Danke. So. Ich möchte mich mal bedanken, Frank Wörner, alles organisiert von Hochschulseite aus. Das ist nämlich wirklich ein Riesending. Ja. Dann bedanke ich mich bei den Technikern Thorsten und Jürgen und bei Simon Böckenhoff und Jü, die hier die Technik gemacht haben, und bei den Lichtmenschen. Vielen Dank. Es war ein sehr stimmungsvolles Interpretationssache in Konzert mit Roland Kunz Konzert. Und ich würde gern, bevor ich Sie entlasse und Ihnen noch ganz viele schöne Interpretationssache folgen wünsche. Letztes Jahr habe ich gehadert und nicht gewusst, ob es noch weitergeht, ob ich das noch schaffe. Aber es geht auf jeden Fall noch bis Ende 26 oder vielleicht noch weiter. Mal gucken. So, jetzt gucken wir mal. Ich würde gern noch mal hören. Alle. Ja, also Mikula, das war so eine tolle Originalversion in diesem schönen Tenor. Anastasia, deine Altstimme, fantastisch. Was du uns geschenkt hast mit dem Karl Löwe. Ich habe den Karl Löwe, ehrlich gesagt, immer so ein bisschen unter dem Schubert gesehen. Aber ich finde, der macht das, ist so eine tolle Fassung. Vor allem, wenn sie so interpretiert wird. Cheng Chen, das ist wirklich, du hast einen guten Weg vor dir. Toll. Und hier das Streichquartett, ihr habt euch richtig eingebracht mit eurem Epilog, der mich so berührt hat, gerade am Schluss von diesem Stück. Und ansonsten, deine Ideen, Peter, das hat richtig Klasse. Vielen Dank. Auch, dass du gesungen hast ohne Text, Josephine. Wir hören noch einmal die Jazzfassung, würde ich sagen. Und ich freue mich drauf, auf ein andermal. Ne? Tschüss.

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3: Einen schönen guten Abend. Ich begrüße Sie zur Tagesschau. Die EU organisiert ihre Flüchtlingspolitik neu. Seit heute ist das gemeinsame europäische Asylsystem, kurz GEAS, in Kraft. Das Hauptziel dabei, weniger irreguläre Migration. Bundesinnenminister Dobrindt spricht von einem Meilenstein. Vertreter von Hilfsorganisationen und Kirchen warnen hingegen davor, die Rechte Schutzsuchender zu beschneiden. Konkret sind Asylverfahren direkt an den EU-Außengrenzen vorgesehen. Dadurch sollen Abschiebungen schneller erfolgen. Die sogenannten Dublin-Regeln bleiben bestehen. Das heißt, zuständig ist jeweils das EU-Land, in das Asylsuchende zuerst einreisen.
4: So soll es in Zukunft an Europas Außengrenzen aussehen. In Limnos auf Zypern ist das Musterzentrum für Flüchtlinge schon fast fertig. Neu, schon hier wird entschieden, wer gute Aussichten auf Asyl in der EU hat und wer nicht. Bewerber aus Ländern mit Anerkennungsquoten von über 20%, wie etwa Afghanistan und Iran, bekommen größere Freiheiten. Die Leute in diesem Teil werden sich frei rein und raus bewegen können. Sie haben alle Rechte von Asylbewerbern, so wie das eben in der EU geregelt ist. Und drüben im geschlossenen Zentrum werden die Flüchtlinge sein, die kein Recht drauf haben, hier zu bleiben. Die martialischen Bilder der geschlossenen Zentren sollen besonders auf Flüchtlinge, die aus wirtschaftlichen Gründen kommen, eine abschreckende Wirkung haben. Abschreckung sei einer der Grundgedanken des ganzen Pakets, sagt der zuständige Kommissar.
5: Wir retten eigentlich Leben, weil wir Menschen auch davon abhalten, sich auf diesen gefährlichen, oft mit dem Tod endenden Weg übers Mittelmeer, über den Atlantik zu machen. Und wir haben viele rote Linien auch dabei. Natürlich müssen Menschenrechte eingehalten werden.
4: Die Zahl der Asylbewerber in der EU hat in den letzten 3 Jahren kontinuierlich abgenommen. Hilfsorganisationen wie die Caritas führen das auf den Wegfall von Fluchtursachen, etwa den Sturz des Regimes in Syrien, zurück. Das wolle die EU aber gar nicht zur Kenntnis nehmen. Ich befürchte, dass diese neuen Asylregeln das Resultat einer angeblichen Krise sind. Und in Krisen kann man offensichtlich humanitäre Grundsätze missachten. Aber wir sollten Flucht immer in einem größeren Kontext sehen. Das gemeinsame Asylsystem der EU ist ein gewaltiges Vorhaben. Die Kritik daran von Seiten von Kirchen und Hilfsorganisationen ist massiv. In einem allerdings sind sich Befürworter und Gegner einig. Ernsthaft beurteilen lassen sich Erfolg oder Misserfolg des großen Projekts frühestens in einem, wahrscheinlich erst in 2 Jahren.
3: Die neuen Asylregeln werden aber nicht nur am Mittelmeer umgesetzt, sondern auch in Deutschland, und zwar an den großen Flughäfen. Sie gelten als EU-Außengrenze, weil dort Menschen aus aller Welt landen. Am Hauptstadtflughafen BER hat heute ein Zentrum für beschleunigte Asylverfahren den Betrieb aufgenommen. 40 Plätze für Geflüchtete gibt es dort. Bundesweit muss Deutschland 374 Plätze bereithalten.
6: EU-Außengrenzen gibt es in Deutschland kaum. Eine ist am Berliner Flughafen. Auch hier sollen nun Schnellverfahren durchgeführt werden, vor allem für Menschen mit schlechten Aussichten auf Asyl. Das werden voraussichtlich etwas mehr als 10 Personen pro Monat sein.
7: 12 Wochen ist die Zielmarke, innerhalb dem die Verfahren hier durchgeführt werden sollen. Und dann, wenn es keine Möglichkeit auf Schutz gibt, also kein positives Asylverfahren durchlaufen wird, dann muss in dem Moment auch die Rückführung stattfinden. Das wäre ein wahnsinnig schnelles Verfahren.
6: Neu ist außerdem ein formalisierter Prozess vor dem Asylverfahren. Beginnend mit Sicherheits- und Identitätskontrolle, Gesundheitscheck und Prüfung eines besonderen Schutzbedarfs, etwa für Schwangere und Kinder. Fingerabdrücke und Fotos werden in einer europäischen Datenbank gespeichert. Das muss nicht nur bei Verfahren an der Grenze geleistet werden, sondern auch in Aufnahmezentren überall im Land.
8: Das Neue ist, dass der Prozess stringenter stattfindet, von der Erstaufnahme bis hin zu den Screening, dass dann die entsprechende Begutachtung, was die Vulnerabilität und die Gesundheit anbelangt, intensiver stattfinden wird. Wir geben da auch mehr Personal und mehr Zeit rein.
6: Wie hier in Sachsen-Anhalt können die Bundesländer nun außerdem sogenannte Sekundärmigrationszentren einrichten, mit strengen Ausgangsbeschränkungen. Gedacht für Asylbewerber, für die eigentlich ein anderer EU-Staat zuständig ist und in den sie abgeschoben werden sollen.
3: Im Bundestag ging es heute um die erste große Sozialreform der Regierung, um die der gesetzlichen Krankenversicherung. Gesundheitsministerin Wagen will Milliarden einsparen, damit die Beiträge nicht weiter steigen. Geplant ist zum Beispiel eine Ausgabenbremse für Praxen, Kliniken und Pharmahersteller. Auf Versicherte kämen damit höhere Zuzahlungen für Medikamente zu. Außerdem sind Einschnitte bei der Mitversicherung von Ehe- und Lebenspartnern geplant und die Beitragsbemessungsgrenze soll steigen. Das heißt, Gutverdiener würden mehr in die Kassen einzahlen.
0: Unterstützung vom Regierungschef. Der Kanzler stärkt seiner Gesundheitsministerin demonstrativ den Rücken. Sie muss heute eines der umstrittensten Gesetze der Regierung im Parlament verteidigen.
1: Ja, unser Gesetz verlangt allen etwas ab, von niemandem aber Unzumutbares. Die Regelungen sind sozialverträglich, Härtefallregelungen und Belastungsgrenzen bleiben bestehen.
0: Es fehlt Geld, und zwar deutlich mehr als bislang angenommen. Neuen Zahlen zufolge müssten noch mal 4 Milliarden Euro mehr eingespart werden. Von der Opposition kommt harsche Kritik.
9: Sie muten Patienten, Personal, Arbeitnehmern und Arbeitgebern existenzielle Einschnitte zu und liefern nicht einmal das, womit sie diese teilweise verheerenden Einschnitte begründen.
0: Die AfD sieht vor allem die Krankenhausfinanzierung kritisch. Sie befürchtet, dass Länder und Kommunen einen größeren Teil der Kosten tragen müssen.
10: Der Bund stiehlt sich aus der Verantwortung zu Lasten der Kommunen. So löst man keine Probleme, sondern schafft nur neue.
0: Auch mehrere Ministerpräsidenten äußern heute erhebliche Bedenken. Das Sparpaket sieht unter anderem vor, dass die Einnahmen der Kliniken künftig langsamer steigen als bisher.
11: So wie das jetzt ist, ist es noch nicht akzeptabel. Das würde unsere Krankenhäuser flächendeckend in die finanzielle Schieflage bringen.
0: Der Bundesrat muss dem Gesetz zwar nicht zustimmen, die Länder können es aber erheblich verzögern und den Druck auf die Ministerin erhöhen. Sie will das Gesetz noch vor der Sommerpause verabschieden.
3: Über einen stärkeren Schutz vor sexueller Gewalt haben die Justizministerinnen und Minister von Bund und Ländern beraten. Unter anderem fordern sie, die Verjährungsfrist für Vergewaltigungen deutlich zu verlängern. Statt 5 sollen demnach künftig 20 Jahre gelten. Keine Einigung gab es bei der Frage, ob der Grundsatz nur Ja heißt Ja im Gesetz verankert werden soll.
12: Sie hofft auf mehr Gerechtigkeit für betroffene Frauen. Claudia Wuttke soll dutzende Male vergewaltigt worden sein. Sie war bei den Taten möglicherweise betäubt. Doch vor Gericht landen bisher nur 2 Fälle. Alle anderen Taten liegen länger als 5 Jahre zurück, sind verjährt.
13: Ich wünsche mir im Grunde, dass eine wirklich sichtbar, erkennbar wehrlose, willenlose, zu keiner Willensäußerung fähige Frau schlicht und ergreifend mal als schutzlos anerkannt wird und wir es hier mit einer Vergewaltigung zu tun haben, die nach 20 Jahren verjährt. Punkt.
12: Und das fordern auch die Justizministerin und Minister der Länderpartei übergreifend. Die allgemeine Verjährungsfrist für schwere sexuelle Übergriffe soll wieder auf 20 Jahre heraufgesetzt werden. Unstrafbar werden soll auch das Nichtanzeigen geplanter Taten, von denen man zum Beispiel in Online-Chatgruppen erfährt. Nicht geeinigt haben sich die Minister bei der Nur-Ja-heißt-Ja-Regel, also Sex mit ausdrücklicher Zustimmung aller Beteiligten. Es bleibt beim Nein-heißt-Nein.
14: Ich kann nicht verhehlen, dass es eine gewisse Enttäuschung gibt. Gar nicht für mich persönlich, weil es mein Antrag war, weil es das Anliegen der Frauen in diesem Land ist. Und zum Glück auch nicht nur der Frauen, viele Frauen und Männer waren in der jüngeren Vergangenheit auf der Straße.
12: Bayerns Justizminister Eisenreich ist zwar offen für Änderungen, sieht aber in der bisherigen Regelung keine Lücke.
15: Wir haben aus der Praxis die Rückmeldungen, dass keine relevanten Schutzlücken bestehen. Das Hauptthema sind immer Beweisprobleme, die ändern sich durch eine Rechtslage auch nicht. Durch eine Änderung der Rechtslage auch nicht.
12: Damit Betroffene wie Claudia Wuttke zukünftig besser geschützt sind, sollen die Beschlüsse nun zügig umgesetzt werden.
3: Und wir kommen ins Ausland. Im Irankrieg haben Washington und Teheran offenbar Fortschritte bei ihren Friedensverhandlungen erzielt. Nach Angaben des pakistanischen Premierministers Sharif im Online-Dienst X einigten sich beide Länder auf die finale Fassung einer Vereinbarung. Die Gespräche finden unter Vermittlung Pakistans statt. Ein Sprecher des iranischen Außenministeriums sagte, man habe bei einem großen Teil der Fragen eine Einigung erzielt. Und fragen wir nach dazu in Washington bei Gudrun Engel. Ist das denn nun also die Einigung, die schon so oft angekündigt wurde?
16: Nein, ich fürchte, das ist sie wieder einmal nicht. Aber wenn man es positiv und optimistisch betrachten will, dann könnte man sagen, es ist wenigstens Bewegung drin. Aus iranischen Medien gibt es ein Papier durchgestochen. Darin gibt es drei Punkte. Zum einen ein sofortiges Ende der Kampfhandlungen, auch im Libanon. Zum anderen ein Abzug der US-Truppen aus der Region. Und zum dritten die Öffnung der Straße von Hormuz. Und das ist eben auch das, was der Verhandlungsführer aus Pakistan, der Premier, auf dem Nachrichtendienst X bestätigt hat. Allerdings, es gibt widersprüchliche Aussagen dazu vom iranischen Außenminister und auch von US-Präsident Trump und Vize Vance. Die sagen alle, das ist ein Fake-Papier. Um diese Punkte verhandeln wir gerade gar nicht. Also ist die Frage, worum geht es eigentlich? Es geht um den Umgang mit dem angereicherten Uran, um Sanktionen und die Straße von Hormuz. Aus dem Weißen Haus hören wir dazu, es gibt gar keinen Friedensdeal, aber eine Absichtserklärung, wie man in den nächsten 60 Tagen verhandeln will. Und man sei sich zu 85% sicher, dass man darunter eine Unterschrift setzen kann in den kommenden Tagen.
3: Dankeschön für diese ersten Informationen, Gudrun Engel in Washington. Der US-Raumfahrtkonzern SpaceX hat den bisher größten Börsengang der Geschichte geschafft. Die Aktie startete mit einem Plus von gut 11% bei $150. Der Ausgabepreis hatte $135 betragen. Der Börsengang macht den Unternehmensgründer Elon Musk zum weltweit ersten Billionär. Zum Verständnis, eine Billion sind 1000 Milliarden.
17: Jetzt ist es offiziell. SpaceX ist ab sofort am Aktienmarkt. Firmenchef Elon Musk feiert den Moment zusammen mit seinen Mitarbeitern in Texas und wird per Video zur Börse in New York geschaltet. Der Weltraumkonzern feiert den größten Börsengang, den es jemals gab, und hat große Pläne. Wir wollen in der Lage sein, jeden, der will, zum Mond oder Mars zu schicken oder sogar über das Sonnensystem hinaus. Nicht nur ein paar Astronauten, sondern wirklich euch. Mit dem Börsendebüt sammelt SpaceX $75 Milliarden ein. Bewertet wurde das Unternehmen mit 1,8 Billionen US-Dollar, obwohl es Verluste macht. Im vergangenen Jahr stand ein deutliches Minus von 4,9 Milliarden US-Dollar unterm Strich. Elon Musk ist nun der erste Billionär der Welt. Mit seinem Weltraumunternehmen baut er Raketen, bietet Satelliteninternet und will KI-Rechenzentren ins All bringen. In New York gibt es Proteste zum Börsenstart. Der Vorwurf, Musk gehe unverantwortlich mit seiner Macht um, die immer größer wird.
18: Wir haben es hier mit einer Macht zu tun, die eigentlich unbeschreiblich ist in der jetzigen Form. Der reichste Mann der Welt kontrolliert unsere digitale Infrastruktur und kann bald darüber bestimmen, was wir im Internet sehen.
17: Andere können wenig mit der Kritik an Tech-Milliardären anfangen. Diese Milliardäre haben Dienste und Produkte erfunden, die ich täglich nutze. In meinem Umfeld fahren viele mit Teslas rum. Elon Musk hat mehr gegen den Klimawandel getan als jede COP 30, 40, was auch immer. Der erste Aktienkurs von SpaceX war gleich 11% im Plus, zwischenzeitlich sogar mehr als 30. Bisher ein Musterstart an der Börse.
3: Zum Auftakt der Fußball-Weltmeisterschaft gab es für Mexiko gestern Abend einen Start nach Maß. Gegen Südafrika gewann der Co-Gastgeber im heimischen Aztekenstadion mit 2:0. Und für ein Novum sorgte dabei der Schiedsrichter. Gleich dreimal zückte er im Eröffnungsspiel die rote Karte.
19: Tausende Menschen feiern in Mexikos Hauptstadt rund um das Eröffnungsspiel. Die bunte Party im Aztekenstadion, unter anderem besungen von Weltstar Shakira. Die Co-Gastgeber eröffnen die WM voller Nationalstolz.
20: Que viva México y que viva el fútbol!
19: Fans und Mannschaft verschmelzen zur Einheit. Die Gastgeber in Grün setzen ein frühes Ausrufezeichen. Julian Quiñones erzielt das erste Tor dieser Weltmeisterschaft. Und auf den Rängen steigt das Stimmungsbarometer schnell. Seit Tagen haben uns die Leute hier sehr unterstützt, in den sozialen Medien und auch auf den Straßen. Die Menschen hier sind für uns da und wir zahlen es ihnen zurück. Das hat man heute gespürt. Und auch auf den Straßen Mexico Citys verfallen die Menschen in Ekstase. Südafrika hadert dagegen mit dem brasilianischen Schiedsrichter. Zwei Spieler von Bafana fliegend vom Platz. Das trübt die Stimmung der Gäste deutlich. Die zweite rote Karte, der Mexikaner blockt meinen Spieler. Das ist passiert. Mexiko krönt dagegen ein gutes Spiel. Raul Jiménez trifft per Kopf zum 2:0. Sein Stirnband erinnert an einen vor 6 Jahren erlittenen Schädelbruch. Dass auch Montes in der Nachspielzeit vom Platz fliegt, bremst die Stimmung nicht. Die Gastgeber gewinnen verdient und feiern einen erfolgreichen WM-Start.
3: Einer der einflussreichsten Vertreter zeitgenössischer Kunst ist tot, der britische Maler und Grafiker David Hockney. Er galt als Meister der Landschaftsmalerei, schuf Porträts und nutzte auch Fotografie für seine Kunst. Hockney war ein früher Vertreter der Pop-Art. Als ikonisch gelten dabei seine Poolbilder aus den 1960er und 70er Jahren. Hockney wurde 88 Jahre alt. Und nun die Wettervorhersage für morgen Samstag, den 13. Juni.
2: Hoher Luftdruck und Warmluft lassen im Süden und Südwesten Temperatur und Sonnenstunden steigen. Sonst sorgen Tiefdruckeinfluss und kühle Meeresluft noch für wechselhaftes und windiges Wetter. Heute Nacht gibt's noch viele Wolken und es regnet gebietsweise. Im Südwesten meist trocken und dort sowie im Süden wird es morgen nach teilweise wolkigem Beginn immer sonniger. Im übrigen Land gibt's neben Sonnenschein dichte Wolken, die regionale Schauer im Nordosten auch einzelne Gewitter bringen. An Rhein und Main heute Nacht 16 oder 15, im südöstlichen Bergland um 10 Grad. Auf den Nordseeinseln morgen um 15, am Oberrhein dagegen nahe 30 Grad. Sonntag erwartet uns noch ähnliches Wetter, aber in der neuen Woche wird es dann auch im Norden und Osten freundlicher.
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24: Dit is 1-0 voor Mexico in minuut 9.
25: Mexico 1, Sudafrika 0.
26: It's 1-0 in the opening match against South Africa.
4: Sie haben es gehört. Herzlich willkommen und schönen guten Abend zur ersten Weltmeisterschaftsausgabe von Sportschau live. Wie immer aus den Studios des Rundfunks Berlin-Brandenburg in Berlin. Mein Name ist Nikolaus Hillmann. Die Fußball-Weltmeisterschaft wird natürlich ein wichtiger Teil unserer Sendung heute Abend bis 22 Uhr sein. Aber nicht nur Weltmeisterschaft mit dem Live-Spiel Kanada gegen Bosnien-Herzegowina ab 21 Uhr, sondern wir haben auch noch Basketball für Sie. Das erste Finale um die deutsche Meisterschaft in München zwischen dem Titelverteidiger, dem FC Bayern, und dem Herausforderer Alba Berlin. Dieses Spiel beginnt um 20.30 Uhr. Das sind die Schwerpunkte unserer Sendung und wir wollen natürlich gleich mit der Weltmeisterschaft beginnen, mit dem, was gestern Abend passiert ist in Mexiko. Stadt im Aztekenstadion, mit dem, was heute noch kommt und mit dem, was die deutsche Mannschaft erwartet, die ja am Sonntagabend um 19 Uhr in Houston, Texas gegen Curaçao in die Weltmeisterschaft einsteigt. Darüber habe ich mit unserer Reporterin vor Ort, mit Tabea Kunze, gesprochen und habe sie natürlich erstmal gefragt, wie war denn die Eröffnungsfeier für sie? Wie fand sie das?
27: Es war eine sehr fröhliche Feier. Ich glaube, dass es für die Fans im Stadion in Mexico City genau richtig war. Es waren viele Latin-Rhythmen zu hören. Der Auftritt von Shakira, der ja dann auch im deutschen Fernsehen zu sehen war, sicherlich das Highlight. Sie hat den WM-Song performt. Und ich habe aber auch das Gefühl gehabt, es brauchte gar nicht so viel Eröffnungsfeier, um die Menschen im Stadion ja mitzunehmen und einzustimmen auf diese Weltmeisterschaft. Danach, als die Mannschaften dann auf dem Feld waren, ja auch ein besonderer Moment zum ersten Mal, die kompletten Kader bei der Hymne auf dem Rasen zu sehen. Also 52 Spieler rund um den Mittelkreis, für mich auch nochmal ein ungewohntes Bild, aber trotzdem kam es bei mir so rüber, dass diese Feier nicht übertrieben war, nicht zu pompös und dass dieses Rahmenprogramm gestern auch zu diesem ehrwürdigen Aztekenstadion eigentlich sehr, sehr gut gepasst hat.
4: Nun ist es manchmal ein bisschen schwierig mit der Eröffnungsspielen, da tun sich die Mannschaften ziemlich schwer. Mexiko hat klar gewonnen, 2-0 gegen Südafrika. Was fandest du, war das für ein Fußballspiel?
27: Es ist wirklich schwer zu greifen. Also am Ende steht dieser klare Auftaktsieg, der in Mexiko auch wirklich euphorisch gefeiert wurde, noch die ganze Nacht über. Aber es war ja irgendwie ein Spiel mit auch ganz schön viel Leerlauf. Das muss man ja auch mal sagen. Die frühe Führung für Mexiko in der 9. Minute. Dann gab es in der 50. Minute die erste von 3 roten Karten insgesamt in diesem Spiel gegen einen Südafrikaner wegen einer Notbremse. Und danach wurde Mexiko komischerweise so passiv, dass die eigenen Fans, und die sind ja eigentlich komplett begeistert, dann sogar die eigene Mannschaft ausgepfiffen haben. Also das war wirklich eine kuriose Situation. Das 2:0 dann durch den Mexikaner Jiménez, das war dann nochmal ein emotionaler Höhepunkt. Er war wirklich ergriffen von diesem Tor im Eröffnungsspiel und damit hat er dann auch die Fans wieder versöhnt. Also unterm Strich ein überforderter Gegner, Südafrika und Mexiko, das mich aber auch nicht vollends überzeugt hat. Klar, mit dem souveränen Sieg, aber eben auch fußballerisch doch noch mit ganz schön viel Luft nach oben.
1: Mitten in der Nacht gab es das zweite Spiel, Südkorea gegen Tschechien. 2:1 ist das ausgegangen. Kurz zusammengefasst, hat man da ein bisschen was sehen können, ob eine dieser beiden Mannschaften im Verlauf des Turniers vielleicht noch eine größere Rolle spielen könnte?
27: Nein, also so weit würde ich nicht gehen, zumindest nach diesen ersten Eindrücken. Auch das war ein Spiel, sage ich mal, was jetzt nicht unbedingt Werbung für dieses aufgestockte Teilnehmerfeld von 48 Mannschaften gemacht hat. Die Tschechen hauptsächlich nach Standards gefährlich, so ist auch ihr Führungstor gefallen nach einem Einwurf. Und Südkorea hat das Ganze dann gedreht, das Team rund um Jungmin Son hat sich für mich aber jetzt auch nicht nachhaltig irgendwie in den Kreis der Geheimfavoriten gespielt. Klar, es war nur das erste Gruppenspiel. Die Mannschaften können sich hier bestimmt auch noch steigern, aber ich glaube, wer jetzt Südkorea und Tschechien nicht auf seinem Weltmeister-Tippzettel stehen hat, der hat auch nicht viel falsch gemacht.
1: Heute folgen am Abend und in der Nacht 2 weitere Spiele. Die beiden anderen Gastgeber greifen ins Geschehen ein. Kanada spielt gegen Bosnien-Herzegowina. Dann in der Nacht die USA gegen Paraguay. Wir haben die USA ja so ein bisschen mitbekommen in Deutschland, weil ja gegen die deutsche Nationalmannschaft noch getestet haben. Was machen die für dich, auf dich für einen Eindruck?
27: Die USA haben in diesem Test gegen Deutschland gezeigt, dass sie absolut konkurrenzfähig sind. Und ich erwarte sie auch heute wirklich dominierend. Ich erwarte sie als das offensiv stärkere Team in diesem Duell gegen Paraguay. Paraguay ja ein Team, das sich in den vergangenen Monaten sehr defensiv stark präsentiert hat, aber eben auch mit sehr wenig Ballbesitz nur unterwegs ist. Also da werden die USA das aktivere Team sein müssen. Ihr Trainer Mauricio Pochettino hat Präsident Trump im Gespräch versichert, dass er glaubt, dass die USA dieses Turnier hier gewinnen können. So weit würde ich nicht gehen. Aber trotzdem muss man sagen, sie haben einige Spieler, die auch in Europa ihr Geld verdienen, die sich da durchgesetzt haben, allen voran sicher Christian Pulisic zu nennen, bekannt vom BVB, über Chelsea, mittlerweile bei AC Mailand gelandet. Also das ist ihr großer Star. Die USA sind für mich der Favorit in ihrer Gruppe und das sollten sie heute auch direkt gegen Paraguay unter Beweis stellen, auch wenn es wahrscheinlich gegen diese defensiv starken Südamerikaner zu einem sehr zähen Spiel erstmal werden könnte.
1: Weltmeister wollen ja viele werden, auch die deutsche Fußballnationalmannschaft möchte das gerne. Die sind in North Carolina stationiert, haben da ihr Hauptquartier sozusagen. Was haben die denn heute gemacht? Es soll ja ein bisschen warm sein dort in der Gegend.
27: Ja, heute ist tatsächlich der heißeste Tag bisher. Die Deutschen sind ja seit Montag hier und heute hat das Thermometer dann zum ersten Mal an der 36-Grad-Marke gekratzt und trainiert wurde hier in der prallen Mittagssonne. Da hat der DFB auch wirklich Sachen aufgefahren, die ich so noch nie erlebt habe. Zum Beispiel einen großen Ventilator am Trainingsplatz aufgestellt, sodass die Spieler dann zwischendurch mal da vorbeikommen konnten und sich in diesen kalten Windkanal reinstellen konnten. Es gab auch eine große Eistonne mit Getränken am Spielfeldrand. Also das ist alles total wichtig, denn heute ist es wirklich, ja, ich will nicht sagen unerträglich heiß, aber ich habe schon beim Zuschauen geschwitzt, ohne selber zu trainieren. Und das Beruhigende vielleicht aus deutscher Sicht ist, dass das Spiel in Houston am Sonntag in einem klimatisierten Stadion stattfinden wird. Da werden dann relativ angenehme 22 Grad herrschen. Aber das Training heute und morgen ja auch nochmal hier in Winston-Salem, das geht schon wirklich an die Substanz.
1: Naja, und das macht ja ganz schön einen Unterschied. Also ich kenne das aus den USA, wenn diese großen Footballstadien geschlossen sind, dann kann das manchmal auch noch ein bisschen deutlich kühler sein. Dann kommt man sich vor wie in einem Kühlschrank. Was wird denn die Mannschaft jetzt noch machen bis zum Spiel am Sonntagabend, 19 Uhr deutscher Zeit?
27: Es gibt heute noch eine Pressekonferenz mit Dennis Undaff. Die dürfte sehr unterhaltsam werden. Also Dennis Undaff hat sich hier schon als sehr spontan und schlagfertig gezeigt. Der Stürmer, der da eben sportlich im Moment nicht die erste Wahl ist beim Bundestrainer, aber was auf jeden Fall die Sprüche angeht, ganz vorne mit dabei ist. Ansonsten, ich habe es gerade gesagt, das Abschlusstraining wird nochmal hier stattfinden, im Teamquartier, nicht im Stadion. Die FIFA hat diese Möglichkeit eröffnet, weil eben diese langen Reisen für die Mannschaften ja die Planung auch dieser Trainingsabläufe erschweren. Also Training morgen nochmal hier. Und dann geht es morgen Mittag mit der Chartermaschine nach Houston in Texas. Das sind, ich habe es nachgeguckt für euch, 1576 Kilometer, die Mannschaft dann zurücklegt. Sie wird in einer anderen Zeitzone ankommen. Also da bekommen wir dann alle mal einen Vorgeschmack hier auf diese Dimensionen. Und am Sonntag dann um 12 Uhr Ortszeit, also mittags in Houston, startet dann das Spiel gegen Curaçao.
1: Naja, 1600 Kilometer geht ja. Das ist ja wie von Berlin nach Mallorca. Etwas mehr als 2 Stunden und dann ist man da. Das schaffen die, glaube ich. Denke ich mal.
27: Das schaffen sie. Es bleibt ihnen ja auch nichts anderes übrig. Und dieses Schicksal, das teilen sie ja auch mit allen Mannschaften. Das ist einfach die WM der riesigen Dimensionen und alle Teams sind ja auch wirklich viel im Flugzeug unterwegs und mit der Chartermaschine ist das natürlich noch angenehm.
1: Was macht eigentlich der Gegner Curaçao? Wie bereiten die sich vor?
27: Ja, das ist für mich wirklich bisher hier schon jetzt der gute Laune-Weltmeister. Denn wo die Spieler von Curaçao auftauchen, wird getanzt. Sie sind in einem Retro-Schulbus hier zu ihrem Teamquartier gefahren, blau angemalt, natürlich alles blau in der Farbe von Curaçao, sind da singend und tanzend aus dem Bus gestiegen. Sie trainieren tatsächlich zu Hause auch manchmal am Strand. Das fand ich auch sehr bezeichnend. Und trotzdem muss man sagen, wollen sie dieses Turnier natürlich auch mit einer Ernsthaftigkeit angehen. Klar, für die ist das hier das Spiel des Lebens gegen Deutschland. Der Torwart zum Beispiel, Eloy Room, hat gesagt, er wird auf sein großes Vorbild treffen, auf Manuel Neuer. Und er hofft so sehr, dass er hinterher mit ihm das Trikot tauschen darf. Das verdeutlicht vielleicht die Dimensionen vor diesem Spiel und die Welten, die zwischen diesen beiden Mannschaften liegen. Ich erwarte trotzdem, dass Curaçao von Trainer Dick Advocaat, dem ganz erfahrenen Niederländer, defensiv relativ stabil eingestellt werden wird und dass es für Deutschland dann einfach ein Geduldsspiel wird. Aber alles andere als ein klarer Sieg des deutschen Teams würde mich doch sehr überraschen.
1: Tabea Kunze war das, unsere Reporterin vor Ort in den USA in Winston-Salem bei der deutschen Nationalmannschaft. Und jetzt geht's nach München. Thema Basketball, erstes Finale um die deutsche Meisterschaft. Florian Hecht ist der Reporter in der Halle. Ist die Halle in München denn ausverkauft, Florian?
5: Ja, ein paar Plätzchen sind noch frei, aber die Bayern haben auch alles dafür getan, dass die Halle voll wird. Da gab es wirklich gute Angebote hier für Karten in richtig guten Plätzen. Also die haben alles dafür getan und wir haben momentan schon die Nationalhymne hinter uns. Ein Streichquartett, wunderschön. Also der erste Highlight-Moment ist schon gesetzt.
1: Welche Highlights könnte es denn heute Abend geben? Was unterscheidet die beiden Mannschaften Bayern und Alba Berlin?
5: Die Bayern sind breiter besetzt. Die Bayern haben unheimlich erfahrene Spieler auf dem Feld. Allein Nils Giffey, der Welt- und Europameister, den ja die Berliner sehr gut kennen. Er ist ein Berliner Junge, hat lange bei Alba gespielt. Im Gegensatz dazu, die Berliner mit vielen jungen Nationalspielern ausgestattet. Eine hungrige Truppe, eine, die sehr schnell Transition spielt, also umschaltet von Verteidigung auf Offense und sehr gut reboundet. Die Bayern dagegen, ich sag mal, spielen erstklassig ihren Stiefel runter und haben dabei gute Einzelkönner. Bin mal gespannt, was hier heute den Ausschlag gibt.
1: Die Bayern sind ja ohne Niederlage bislang durch die Playoffs. Alba musste immer über die volle Distanz gehen. Könnte es sein, dass der erfahrene Coach Svetislav Petric da schon ein großer Vorteil ist für die Münchner?
5: Ja, das sagen natürlich alle. Klar, die sind alle ausgeruht, klar, die sind alle momentan in good shape, wie man sagt. Aber die haben auch so ein bisschen Rost angesetzt. 7 Tage nicht gespielt, da wird man so ein bisschen aus dem Rhythmus rausgeholt. Die Berliner dagegen, Spiel für Spiel für Spiel. Und am Schluss dieses Superspiel gegen Bamberg, die sind voll im Rhythmus. Bin gespannt, was da heute den Ausschlag gibt.
1: Florian Hechter, das mit ersten Eindrücken aus München um 20.30 Uhr. Wie gesagt, geht es los. Das ist aber nicht der einzige Live-Sport, den wir heute für Sie haben. Ab 21 Uhr dann auch Fußball-Weltmeisterschaft Kanada gegen Bosnien. Jetzt aber die Nachrichten.

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1: Um 20.30 Uhr mit Tim Korge. Die Höhe der Entschädigungen bei verspäteten Flügen bleibt, wie sie ist. Vertreter mehrerer EU-Staaten haben in den Verhandlungen mit dem Parlament entsprechende Forderungen aufgegeben. Einige Änderungen der Fluggastrechte gibt es aber doch. Aus Brüssel, Thomas Speckhofen.
2: Neu ist, dass es keine Zusatzgebühr mehr kosten darf, den Namen auf dem Ticket zu ändern. Eltern dürfen auch nicht extra zur Kasse gebeten werden, wenn sie neben ihrem Kind sitzen wollen. Nicht durchsetzen konnte sich das Parlament dagegen mit der Forderung, dass ein kleiner Koffer gratis mit in die Kabine genommen werden darf. Immer mehr Fluggesellschaften verlangen dafür inzwischen zusätzlich Geld. Vor mehr als 12 Jahren hatte die Kommission ihre Vorschläge zu einer Reform der Fluggastrechte vorgelegt. Seitdem wurde verhandelt.
1: Die USA und der Iran haben widersprochen, dass es eine Einigung auf eine Friedensvereinbarung gibt. Eine solche Mitteilung hatte aber Pakistan verbreitet, das in dem Konflikt vermittelt. Aus dem Weißen Haus in Washington hieß es, dass es eine Absichtserklärung gebe, wie man in den kommenden Wochen weiterverhandeln wolle. Man sei sich recht sicher, diese in den kommenden Tagen unterzeichnen zu können. Die geplante Gesundheitsreform von Bundesgesundheitsministerin Warken ist bei der Opposition im Bundestag auf heftige Kritik gestoßen. Politiker von Grünen, Linken und AfD nannten sie unsozial und unwirksam. Warken verteidigte ihr Gesetz und die damit geplanten Einsparungen. Hauptstadtkorrespondent Uwe Berndt.
3: Einnahmen und Ausgaben ins Gleichgewicht bringen und nur noch Leistungen finanzieren, die nachweislich einen medizinischen Nutzen haben. Diese beiden Grundsätze bezeichnet die Ministerin als Kern ihrer Reform. Nur so könne verhindert werden, dass die Krankenkassenbeiträge im kommenden Jahr weiter steigen. Denn ohne die Einsparungen würde das Defizit schon im kommenden Jahr um weitere 19 Milliarden wachsen.
1: In der Rentendebatte ist die CSU offenbar bereit, auf die geplante Ausweitung der sogenannten Mütterrente zu verzichten. CSU

0: Horst Hillmann im Studio, herzlich willkommen nochmal. Das nächste Spiel bei der Fußball-Weltmeisterschaft naht. Um 21 Uhr unserer Zeit geht es los. Kanada gegen Bosnien-Herzegowina. Das wird ein Thema sein in den kommenden gut anderthalb Stunden, die wir noch für Sie senden. Und wir haben das erste Finale um die deutsche Basketballmeisterschaft. Und das ist schon fast ein Klassiker. Der FC Bayern, der Titelverteidiger, empfängt den früheren Serienmeister Alba Berlin. Und das ist ja schon eine gewisse, sehr spezielle Rivalität, die diese beiden Mannschaften auszeichnet. Ansonsten informieren wir Sie auch allgemein über Wichtiges in Sachen Mexiko, Kanada und USA, sprich Fußball-Weltmeisterschaft. Aber wir schauen auch voraus auf das Handball-Champions-League-Final-Four, das morgen in Köln beginnt mit einem deutsch-deutschen Halbfinale, nämlich Magdeburg gegen die Füchse aus Berlin. Aber jetzt geht's nach Toronto vor dem Spiel Kanada gegen Bosnien-Herzegowina im Stadion. Unser Reporter Thomas Kunze, guten Abend.
1: Ja, liebe Grüße aus Kanada, hi.
0: Ich hoffe, du warst schon auf dem Fernsehturm in Toronto.
1: Ja, kein Problem, haben wir probiert. Ist auch nur ein hoher Turm, hat Berlin auch.
0: Hat Berlin auch, aber in Toronto, glaube ich, noch ein bisschen höher. Aber man hat einen schönen Überblick über die Stadt und auch auf das Stadion. Jetzt sitzt du im Stadion. Ist es denn voll vor dem ersten Auftritt des Co-Gastgebers?
1: Ja, ja, es ist jetzt fast schon komplett gefüllt. Dabei sind es ja noch 25 Minuten. Tickets waren alle weg. Mal sehen, ob es eine No-Show-Rate, wie das ja heißt, am Ende geben wird, weil der ein oder anderen die Anreise zu teuer oder zu weit war. Aber der Großteil dieser 45.000 Mann fassenden Arena, übrigens der kleinsten im Rahmen dieser Weltmeisterschaft, ist voll. Und das hat man hier auch in dieser Stadt gemerkt, die ja einen Fußballverein hat mit Toronto FC, aber viel größere Sportvereine wie die Blue Jays im Baseball oder die Raptors im Basketball. Aber der Fußball hat ein Fieber ausgelöst, das spürt man.
0: Wenn man sich auf die Mannschaftsausstellung konzentriert, beider Teams, vor allen Dingen der von Bosnien-Herzegowina, könnte man meinen, so ein bisschen Bundesliga-Flair zu spüren. Wie viele ehemalige und aktuelle Erst- und Zweitliga-Profis stehen denn in der Startaufstellung der Bosnier?
1: Na, dann sehen wir es mal durch. Nikola Fassi im Tor, das ist klar. Adnan Katic in der Innenverteidigung vom FC Schalke. Ex-Schalker Kolašinac auf der Linksverteidigerposition für Bergamo mittlerweile unterwegs. Da sind wir ja schon mal bei drei. Und dann vermissen wir, und das ist wirklich ein bisschen gezockt auch von Sergej Barbares, Ex-Bundesliga-Profi beim HSV und in Leverkusen und jetziger bosnischer Nationaltrainer. Edin Dzeko steht nicht von Anfang an in dieser Mannschaft. Gestern hat er uns auf der Pressekonferenz noch gesagt, und das war vielleicht so ein bisschen verklausuliert, Edin Dzeko ist jederzeit bereit, dieser Mannschaft zu helfen, aber eben nicht auf dem Feld. Demirovic vom VfB Stuttgart, Ermedin Demirovic, steht in der Anfangsformation gemeinsam mit Lukic. Also vier Bundesliga-Profis aktuell oder Zweitliga-Profis auf dem Rasen und noch ein paar auf der Bank. Dazu zählt auch Haris Tabakovic, aber der wird heute nicht auflaufen, denn er hat ja noch einen kaputten Fuß.
0: Ist für dich deswegen Bosnien-Herzegowina favorisiert in diesem Spiel oder zählt für die Kanadier der Heimvorteil mehr?
1: Ja, das ist eine richtig harte Frage, die stellen wir uns, stelle ich mir hier seit Tagen, seit Ankunft in Toronto. Ich weiß es nicht, aber ich will das jetzt auch nicht so zurückgeben, diese Frage, sondern die vielleicht ein bisschen erklären. Kanada wird mit ganz viel Power und Willen kommen, mit Jesse Marsch-Fußball angelehnt an das RB-System. Er war ja lange Co-Trainer von Ralf Rangnick in Salzburg und in Leipzig war er dann als Chefcoach auch tätig. Sie haben trotzdem ein paar richtig gute Jungs mit Jonathan David im Sturm, der Rekordtorschütze von Juventus Turin, Eustáquio, der Kapitän mit Portugiesen Wurzeln und Kone im Mittelfeld, Buchanan und. Ich glaube, es ist offen und es wird heute

0: in der rumänischen Liga für Cluj gemacht und mit Ermedin Demirovic tolle Saison für den VfB Stuttgart mit einem bitteren Ende, dem verlorenen Pokalfinale bei euch da in der Hauptstadt. Und dann sind es halt die Flügel mit Bajraktarević von rechts außen, 21 Jahre alt, Memic heute auf der Linksaußenposition. Da haben sie aber noch Alaj Begovic, der ja Bayer Leverkusen gehört, dorthin zurückkehren wird, der 18-Jährige bei Köln unterwegs. Also schnell über die Flügel, kompakt im Mittelfeld und dann zwei Zielspieler, zwei Stürmer, die sich immer schön abwechseln in der Vertikalität. Das ist guter Fußball von Sergei Barbaret. 17 Tore in der Quali und zum Schluss die Italiener aus den Playoffs gekickt. Das sagt einiges, finde ich.
1: Das finde ich auch. Das heißt, rechnest du damit, dass in diesem ersten Gruppenspiel, wo ja viele Mannschaften immer erst noch mal so ein bisschen brauchen, um sich zu finden, schon damit, dass beide so volle Pulle in die Vollen gehen?
0: Sie gehen auf jeden Fall in die Vollen. Ich rechne trotzdem mit wenig Toren, weil in die Vollen heißt viel Mittelfeld, viele Zweikämpfe, viele Auffahrunfälle, viele Einwürfe, viele Freistöße. Das, glaube ich, wird uns zumindest in der ersten Halbzeit hier erwarten.
1: Herzlichen Dank. Thomas Kunze war das mit Eindrücken kurz bevor es losgeht. 21 Uhr ist Anstoß unserer Zeit. Kanada gegen Bosnien-Herzegowina. Und jetzt wechseln wir in die bayerische Landeshauptstadt, sprich nach München. Dort läuft seit gut 8 Minuten das erste Finale um die deutsche Basketballmeisterschaft. Der FC Bayern gegen Alba Berlin. Wie läuft's bislang, Florian Hecht?
2: Das ist ein richtig gutes Spiel. Eng ist es, obwohl die Berliner die ersten Punkte gemacht haben. Gleich mal 2 Dreier. Momentan sind sie mit 14 zu 10 vorne. 5 Minuten 30 noch zu spielen in diesem ersten Viertel. Und momentan der Wurf der Bayer von Andi Obst. Und dann kommt Vladimir Lucic, der Kapitän, hinterher. Langer Arm macht den Tipp in rein. Also 12 zu 14 aus Sicht der Bayern. Die Berliner im Angriff. Werden da erst einmal abgeräumt, gibt das Foul von Lucic gegen Griesel und der geht an die Linie. Das war so ein Spiel, das in den ersten Minuten so aussah. Na hallo, hier der Gastgeber, der dreht aber richtig auf. Gleich mal 2 Dreier, Hermansson und Bini gingen da aus der Ecke ab wie die Feuerwehr, setzten die Dreier rein, aber die Bayern dann so nach und nach da und besonders einer, Andi Obst, der Welt- und Europameister, der beste Dreierschütze, der wertvollste Spieler der Liga, der war zuletzt mit Viruserkrankung draußen, hatte da Magen-Darm, konnte gegen Bonn im Halbfinale gar nicht eingesetzt werden, aber der hat so richtig Lust auf Basketball. Der ist richtig da, dieser Andi Obst, und hat schon 8 Punkte gemacht. Der erste Freiwurf ist drin für die Berliner Five-Konzert hier. Sie hören es im Hintergrund. Und der zweite auch, damit wieder die Führung für Alba mit 4 Punkten, 16 zu 12. Die machen es hier ihrem Gegner richtig schwer. Dementsprechend schon der ein oder andere Turnover. Also Ballverlust der Münchner. Unten am Zonenrand Lucic. Erst einmal mit dem Versuch, sich durchzusetzen. Will er das Foul haben? Kennen wir von ihm. Bekommt er aber nicht. Und damit Alba wieder über Kail im Vorwärtsgang. Und dann kommt Michael Radjic, der zum Korb geht, aber den Ball jetzt nicht unterbringen kann. Nehmen wir noch schnell den Gegenangriff mit an die Obst. Der wird erstmal festgehalten. Der Angriff ist gestoppt. Also es geht rauf und runter. Ist eine richtig gute Begegnung, dieses erste Finale zwischen Bayern und Berlin. Alba führt momentan 4 Minuten 40 vor dem Ende des ersten Viertels mit 16 zu 12.
1: Später dazu mehr. Jetzt kommen wir auf ein anderes großes Ereignis an diesem Wochenende. Die Handballsaison geht zu Ende mit dem Champions League Final Four in Köln. Das ist eine Riesenveranstaltung. Die Kölner Halle an beiden Tagen ausverkauft mit jeweils 20.000 Zuschauern. Mit dabei auch zwei deutsche Mannschaften, nämlich der Meister Magdeburg und der Vizemeister und Pokalsieger, die Füchse aus Berlin. Und die treffen morgen ab 15 Uhr im Halbfinale aufeinander. Ich hatte Gelegenheit, mit Marc-Henrik Schmid zu sprechen. Er ist der Geschäftsführer des SC Magdeburg. Und als erstes habe ich ihn gefragt, was denn eigentlich das Final Four Turnier für ihn und auch für seinen Verein bedeutet.
3: Ja, ist natürlich herausragend, dass wir jetzt das 4. Mal in Folge hier in Köln dabei sind. Wir haben lange Jahre keine Champions League gespielt und sind jetzt 4 Spielzeiten dabei und haben jeweils das Final Four erreicht. Das ist natürlich wirklich ganz besonders. Und ja, wir freuen uns natürlich sehr auf das Halbfinale morgen und gucken, wie weit es uns noch trägt.
1: Das Halbfinale ist ja nicht irgendein Spiel. Man könnte das so umschreiben, das ist der Meister Magdeburg gegen den Vizemeister Füchse, der Pokalsieger in Deutschland, die Füchse gegen den Titelverteidiger der Champions League. Mehr geht doch eigentlich nicht im Handball.
3: Ja, momentan ist es so und wirkt es so, dass die beiden Mannschaften natürlich diese drei Titel

0: innehaben. Und insofern ist es natürlich ein besonderes Spiel, obwohl wir uns natürlich in- und auswendig kennen. Ja, aber jedes Spiel muss gespielt werden, auch in einem europäischen Wettbewerb. Und es wird natürlich, ich denke, ein ganz enges Spiel. Und die Tagesform wird entscheiden, wer morgen ins Finale einzieht.
1: Man darf ja nicht vergessen, es gibt ja eine sehr spezielle Verbindung oder Rivalität oder wie man das auch immer nennen mag, zwischen dem SC Magdeburg und den Füchsen aus Berlin. Wir wollen mal mit dem anderen Verein anfangen. Und ich möchte Sie einfach mal fragen, was schätzen Sie am Gegner, an den Füchsen? Was meinen Sie, was machen die sportlich und auch drumherum richtig gut?
0: Ja, ich glaube, dass die beiden Vereine grundsätzlich unterschiedliche Voraussetzungen hatten, dahin zu kommen, wo sie jetzt sind. Und ich habe großen Respekt davor, was gerade Bob Hanning ja quasi aus dem Nichts, der Stammverein Reinickendorf, mag mir das jetzt verzeihen, dort in den letzten Jahren aufgebaut hat, etabliert hat. Das ist eine absolute Spitzenmannschaft, sicherlich auch mit einem herausragenden Matthias Gitzel. Es sind immer besondere Spiele gegen Berlin und ich glaube, das zeichnet auch die Bundesliga aus, dass es eben nicht nur die zwei Clubs gibt, sondern auch noch andere Mannschaften, die auf der Augenhöhe spielen können. Aber ich schätze das schon sehr und wir gehen respektvoll miteinander um. Und so eine gesunde Rivalität ist doch auch das Salz in der Suppe. Aber bei aller Rivalität, der Respekt vor der gegenseitigen Leistung steht da immer.
1: Wie sehen Sie denn momentan Ihre Mannschaft aufgestellt, sportlich?
0: Naja, ich sag mal, wir haben jetzt letzte Woche die Deutsche Meisterschaft feiern können. Wir haben jetzt in den letzten 5 Jahren 3-mal Meister werden können, 2-mal Champions-League-Sieger. Wir sind alle an Bord und wir sind natürlich heiß darauf, das Finale zu erreichen und möglichst um die Titelverteidigung zu spielen. Wir sind gut vorbereitet. Wir kennen uns in- und auswendig und werden alles reinschmeißen, morgen dieses Halbfinale zu gewinnen.
1: Sie haben es ja eben erwähnt, wie viele Titel der SCM in den vergangenen Jahren eingeheimst hat. Das hat ja eine Vorgeschichte. Um das mal kurz so aufzudröseln, Sie sind ja eigentlich kein gebürtiger Magdeburger. Sie kommen aus dem Rheinland, aber leben schon ewig in Magdeburg. Also ich gehe mal davon aus, Sie sind assimiliert in der Stadt Magdeburg. Und Sie haben ja den Verein auch schon seit mehr als 20 Jahren mitbekommen, wo Magdeburg da stand. Nicht nur sportlich, sondern auch vor allen Dingen finanziell. Was für eine Entwicklung hat der SCM, sagen wir mal, an den letzten gut 20 Jahren genommen?
0: Ich glaube, wir sind schrittweise gewachsen. Ja? Und das ist auch eine spezielle Verbindung. Ich selber bin jetzt 16 Jahre Geschäftsführer. Als wir angefangen haben, war die Situation sicherlich schwierig. Aber diese Grundbasis ist eben in Magdeburg und Sachsen-Anhalt für den Handball vorhanden. Und wir haben das dann eben kontinuierlich nach dem Modell 2 Schritte vor, 1 zurück aufgebaut. Bennett Wiegert kam dann 2016 dazu. Wir machen das jetzt also 10 Jahre gemeinsam und es ist ein kontinuierliches Aufbau, ein organisches Wachstum und wir gehören sicherlich mit anderen Clubs dann auch zur Spitze in Deutschland und damit in Europa und in der Welt und sind dann eben auch entsprechend wirtschaftlich ausgestellt, ja.
1: Sie sagen das so bescheiden. Bennett Wiegert kam dann irgendwann mal dazu. Wenn ich mich recht erinnere, waren Sie einer derjenigen, der extrem für ihn geworben hat, dass er Cheftrainer der ersten Mannschaft werden soll. Was hat Sie damals schon überzeugt, dass er der richtige Mann ist?
0: Ja gut, wir hatten seinerzeit eine schwierige Situation. Und Bennett Wiegert war dann Trainer im Nachwuchsbereich zu dem Zeitpunkt. Und Fabian van Olfen, der damalige Kapitän, hat zu mir gesagt, du, am Ende wird Bennett sowieso Trainer hier. Und das hat man gespürt. Ich muss aber dazu sagen, das war jetzt keine heldenhafte Einzelentscheidung, sondern wir haben das mit den Gremien, haben uns dafür entschieden, das zu tun. Und dann kam ja auch relativ schnell auch der erste Titel 2016 mit dem DHB-Pokal. Und da gab es auch mal schwierige Phasen, aber das ist eben das Gute in Magdeburg. Da hat man dann die Ruhe bewahrt und hat Bennett machen lassen. Und das ist mehr als doppelt und dreifach wieder zurückgezahlt worden. Und deswegen sind wir froh, damals die Entscheidung getroffen zu haben. Aber das haben die Gremien in der Breite getragen. Und ich habe da sicherlich auch ja, meine Argumente ins Feld geführt.
1: Wenn man erfolgreich sein will im Sport, egal ob im Handball oder woanders, muss das immer eine gute Mischung sein aus sportlicher Strategie, aber auch wirtschaftlich finanzieller. Ja. Wie macht man das in Magdeburg? Es ist ja auch seit Jahren bekannt, dass die Halle eigentlich ein bisschen zu klein ist. Da haben Konkurrenten wie Hannover, Kiel oder auch die Berliner Füchse deutlich mehr zur Verfügung. Wie schaffen Sie das, den SCM etatmäßig so aufzustellen, dass Bennett Wiegert in der Lage ist, eine Mannschaft zusammenzustellen, von der ja viele Experten der Handball-Bundesliga sagen, das ist von der sportlichen Qualität absolut top, aber auch von der Breite bzw. von der Tiefe des Kaders. Wie macht man das?
0: Also wir haben sicherlich in Magdeburg und Sachsen-Anhalt eine spezielle Wirtschaftsstruktur. Ja, die ist relativ kleinteilig. Wir haben nicht die Großunternehmen auf der einen Seite. Auf der anderen Seite ist es aber so, dass wir, wenn ich die Spitzensport-Events mir in dem Bundesland angucke, dann haben wir natürlich die Kollegen vom FCM, wir haben den HFC, wir haben Basketball in Weißenfels und wir haben auch Eishockey in Halle, aber mehr ist es da nicht. Und wenn ich die Situation in Berlin kenne, ich habe mich bei Panning da oft drüber unterhalten, da gibt es ja 100 Veranstaltungen, die auf Bundesliga-Niveau agieren, bis hin zum Tanzen und was es nicht alles gibt. Ja, also da ist ein anderer Wettbewerb, auch auf der Angebotsseite. Und wir haben es halt geschafft, jetzt über 700 Partner, Wirtschaftspartner aus der Region zu binden, haben ständig ausverkauftes Haus und können natürlich über diese Stimmung, die da vorherrscht und dieses Wir-Gefühl und diese identitätsstiftende Wirkung nach innen, können wir viel bewegen. Aber es ist wirklich eine kontinuierliche Entwicklung gewesen. Und ich weiß, dass das mit 700 Wirtschaftspartnern, die wir im Übrigen alle persönlich betreuen, sehr arbeitsaufwendig ist, aber es war alternativlos und hat sich zum Schluss dann auch durchgesetzt als tragfähiges Modell.
1: Ich würde jetzt mal behaupten, eine neue Halle würde dem SCM trotzdem sehr gut tun. Wie ist denn da der Stand der Dinge?
0: Naja, also man muss ja dazu sagen, es muss ja auch alles finanzierbar sein. Und ich glaube, dass kein Handballverein in der Welt quasi eine derartige Halle selber refinanzieren kann. Das ist nicht möglich. Ja, im Fußball mit Stadion mag das gehen, da sind aber auch ganz andere Summen im Umlauf. In Magdeburg sieht es so aus, die Halle ist städtisch, hat 6.600 Plätze und es wird auf Sicht keine andere Lösung geben. Man hat jetzt Mittel bewilligt, um Instandhaltungsmaßnahmen vorzunehmen. Die Halle ist 27 Jahre alt und die muss auch 50 Jahre halten. Ja? Die kommunale Wirtschaftssituation und Finanzsituation lässt auch keinen Neubau zu, der sich auch nur ansatzweise refinanzieren kann. Insofern müssen wir oder wollen wir leben mit dem, was wir haben. Und es ist ja auch manchmal ganz gut mit 6.600, ich meine, da wird ja auch WM gespielt, 27, dass man eben eine einmalige Stimmung hat. Ne? Das kann auch ganz schnell gehen, Sie haben eine Halle für 10.000, 12.000 Zuschauer, dann läuft es mal sportlich nicht so und dann sitzen Sie dann mit 6.000. Das ist für die Stimmung nicht gut und insofern sind wir pragmatisch und leben mit dem, was wir haben. Und ich muss sagen, wir leben damit gut.
1: Dann bleiben wir mal beim Thema Halle und kommen zurück auf das Final Four in Köln, das ja schon seit vielen Jahren dort ausgetragen ist und wahrscheinlich auch bis in alle Ewigkeit dort bleiben wird, weil alle sagen, mehr geht nicht, besser geht's nicht. Was ist das für Sie für ein Ereignis, dieses Champions-League-Wochenende?
0: Ja, ich sag mal so, das ist natürlich, und das meine ich positiv, der große Zirkus. Das ist ein Event, das ist ein Handball-Event. Das sieht man daran, dass eben auch Fans von anderen Mannschaften, die sich nicht qualifiziert haben, vor Ort sind. Das ist eine große Show mit den besten Vereinsmannschaften der Welt. Das ist überragend und das ist auch richtig in Köln. Und insofern ist das immer wieder, auch wenn ich an die Eröffnungszeremonie denke, aber auch an die Fans aus vielen anderen Ländern, ist das wirklich das Highlight im Weltteamhandball. Und es ist wirklich eine große Ehre und eine große Freude, wieder hier zu sein.
1: Dann werde ich unser kleines Gespräch beschließen mit der vielleicht ein bisschen gemeinen Frage in der Hinsicht, welchen kleinen Vorteil wird der SCM morgen gegenüber den Füchsen haben, dass es reicht, die Berliner zu besiegen und ins Endspiel einzuziehen?
0: Wir werden ein Tor mehr erzielen. Das ist rein numerisch. Ja, ich glaube einfach, dass wir vielleicht morgen unsere Breite gut nutzen werden und dass wir durch eine sehr gute Torhüterleistung eben versuchen, ganz gelingen wird es uns nicht, die Kollegen Gitzel und Andersen ein bisschen im Griff zu halten. Aber das wird schwer genug und deswegen wäre ich mit einem Eintore-Sieg mehr als glücklich.
1: Marc-Henrik Schmidt, der Geschäftsführer des SC Magdeburg, hat ihn eben erwähnt. Matthias Gitzel, den Superstar der Füchse aus Berlin. Der könnte natürlich eine entscheidende Rolle spielen morgen in diesem Halbfinale um 15 Uhr. Unser Kollege Jens-Christian Gussmann, der in Köln vor Ort ist beim Final Four, hatte Gelegenheit, mit Berlins Matthias Gitzel zu sprechen.
2: Ich weiß gar nicht, was Matthias Gitzel schon alles gewonnen hat. Weltmeister, Europameister, Olympiasieger, Deutscher Meister, DFB-Pokalsieger, MVP-Auszeichnungen. Alles gewonnen, bis auf diese eine Trophäe, Champions League. Welche Bedeutung haben die nächsten 48 Stunden?
3: Na klar, Champions League hat immer eine riesen Bedeutung, auch für mich persönlich, für die Verein. Das ist eine riesen Möglichkeit, das ist absolut die höchste Titel, du kannst gewinnen in Handball. So für mich, für die Verein, für alle, das sind hier eigentlich, nicht nur ich, hat das eine riesen Bedeutung. So, und wir das schaffen diesen Wochenende, das hoffe ich, aber wenn das nicht, dann kommen wir auch nochmal zurück in den nächsten paar Jahren.
2: Aber es gibt Spieler in der Mannschaft, die würden nächstes Jahr nicht mehr mit zurückkommen. Ich habe das am Sonntag schon gesehen. 15 Sekunden noch, Spiel ist gewonnen. Und du hattest es ganz eilig, Lasse noch eine Wurfchance zu ermöglichen. Und Spiel ist rum, dann springst du ihm hinten noch auf den Rücken und feierst mit ihm zusammen. Ist das auch nochmal ein großes Abschiedsgeschenk für alle, die gehen?
3: Ja, yeah, das finde ich eigentlich, wie wir hatten vor in diesen Besprechung diesen Morgen gehabt, haben wir gesagt, dass manchmal kriegen wir nur eine Chance im Leben. Und für diese Gruppe ist das letzte Chance. Wir haben einen riesen Erfolg gehabt, diesen Gruppe zusammen in den letzten paar Jahren. Und wir wollen natürlich gern am Ende das schließen, diesen Kreis. Aber man muss immer gehen zu so einem Final Four. Das kann sein, das bleibt deine letzte Chance. Und du musst diese Chance versuchen zu greifen. Und das wollen wir probieren diesen Wochenende.
2: Ich bin so ein einfach gestrickter Typ. Und ich sage, es ist relativ simpel. Fallen wenig Tore, geht es in Richtung Magdeburg? Sind es viele, ist es Füchse? Ist das korrekt oder liege ich falsch?
3: Ja, ich finde, das ist die beste Defensive gegen der beste Offensiv. So, das kommt an, wie das Spiel morgen läuft. Wenn das viele 7 Meter Freiwurf, das ist ein Vorteil für Magdeburg. Wenn wir können ein bisschen Flow bekommen in das Spiel und die Frequenz ein bisschen höher, dann glaube ich, dass wir haben eine bessere Chance. Aber man muss auch erkennen, dass Magdeburg hat nur 4 Punkte verloren in die deutsche Bundesliga, kommt zum amtierten Champions League-Sieger. So klar, das ist ein Favorit, ein kleiner Vorteil ist für Magdeburg. Aber für uns, das Wichtigste für uns ist, dass wir bringen eine Spitzenleistung, 2 Tage in Fülle jetzt. Und dann müssen wir am Ende schauen, wo wir stehen Sonntag.
2: Und ist es vielleicht sogar besser, mit weniger Druck als Außenseiter in so ein Spiel zu gehen?
3: Ja, aber eigentlich fühle ich auch ein bisschen Druck und manchmal ist Druck auch gut zu haben. Aber klar, wie gesagt, ich finde, Magdeburg hat verdient zu werden, die Favorit zu diesem Champions League. Aber wir wollen auch eine Spitzenleistung bringen und das ist auch ein Druck genug, dass wir müssen eine Spitzenleistung bringen.
1: SC Magdeburg gegen Füchse Berlin, morgen Halbfinale Champions League Final Four in Köln. 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Das erste Spiel heute bei der Fußball-Weltmeisterschaft Kanada gegen Bosnien-Herzegowina geht in gut 5 Minuten los. Das zweite wird heute Nacht ausgetragen. Der Hauptgastgeber, die USA, mit dem ersten Spiel gegen Paraguay. Und da kommt es zu einem sehr interessanten Duell zweier Trainer, meint Peter Schulz.
4: Gleich das erste Spiel von Gastgeber USA bei der Fußball-WM gegen Paraguay wird zum argentinischen Trainerduell. Kein Land stellt mehr Übungsleiter bei dieser WM als der amtierende Weltmeister. 6 Nationalmannschaften setzen auf Trainer, meldet in Argentina. Der schillernde US-Coach Mauricio Pochettino trifft mit den US-Boys auf den außerhalb von Südamerika wohl nur Insidern bekannte Gustavo Alfaro mit Paraguay. Beide sind zwar Argentinier, dann hören die Gemeinsamkeiten aber schon auf. Pochettino war international erfolgreicher Innenverteidiger, bevor er auf die Trainerbank wechselte. Nach 5,5 Jahren bei Tottenham Hotspur galt er als kommender Weltklasse-Coach. Nach seinem Wechsel zu Paris Saint-Germain holte er zwar das nationale Double, verlor seinen Posten aber nach nur 1,5 Jahren. Beim FC Chelsea folgte die Trennung noch schneller. Nur ein Jahr wirkte Pochettino an der Stamford Bridge. Platz 6 mit einem Star-Ensemble in der Premier League war zu wenig. Die USA sind nun Pochettinos erste Station als Nationaltrainer. Titel waren ihm dort noch nicht vergönnt. In der CONCACAF Nations League wurde er nur 4., im Gold Cup 2. Pochettinos Landsmann Gustavo Alfaro ging einen anderen Weg. Der heutige Trainer von Paraguay saß nach kurzer Spielerkarriere bereits mit 29 bei seinem Heimatverein Rafaela in Argentinien als Trainer auf der Bank. Nach mehreren Engagements bei kleineren argentinischen Clubs und Al-Ahli in Saudi-Arabien zog es ihn zum argentinischen Kultclub Boca Juniors, bevor er 2019 begann, Nationalmannschaften zu coachen. Er führte Ecuador zur WM in Katar, coachte Costa Rica bei der Copa America 2023. Direkt nach dem Turnier gab er seinen Rücktritt bekannt und übernahm nur eine Woche später Paraguay. In der WM-Quali gelangen dem als Taktikgenie geltenden Alfaro Siege gegen die Top-Nationen Uruguay, Brasilien und gegen sein Heimatland Argentinien.
1: Dieses Spiel also das zweite heute Nacht ab 3 Uhr unserer Zeit. Jetzt kommen wir wieder zum Basketball, denn da wird jetzt schon gespielt in München zwischen dem FC Bayern und Alba Berlin das erste Finale. Florian Hecht hat uns vorhin erzählt, tolles Spiel bislang. Ist es dabei geblieben?
5: Ja, es ist dabei geblieben. Es war vor allem ein Auf und Ab. Nach den ersten 10 Minuten war es dann, hätten sie sich eigentlich sparen können, 27-27, also ausgeglichen, nachdem Alba ja am Anfang losgelegt hatte wie die Feuerwehr und zwischenzeitlich auch mit 6 Punkte in Front war. Aber die Bayern mit dem letzten Wurf dann zum Ausgleich. Und momentan immer noch ausgeglichen, 29-29. Gerade mal eine Minute 5 gespielt und es gibt das Foul unter dem Korb direkt am langen Akbar Kogo, 2,18 Meter großen Center von Alba, der darf an die Linie gehen und Svetislav Pesic, der Coach der Münchner, der war vorher vielleicht emotional, hat erstmal hier eine Tonne weggetreten, so im Stil von Jürgen Klinsmann, Weiland, und hat dann sich die Schiedsrichter vorgenommen, aber inzwischen hat er sich ja wieder beruhigt, ist ja gut bekannt, in Berlin 4-mal Meister geworden mit Alba. Er übrigens macht seinen letzten Tanz, er hat angekündigt, nach dieser Finalserie ist Schluss für ihn mit dem aktiven Basketball, also mit dem aktiven Coachen, dann geht er sozusagen in Basketballrente. Der erste Freiwurf von Akbar Kogo ist drin, damit führen die Berliner wieder 30-29. Nehmen wir den zweiten auch noch mit, wo wenigen Berliner Fans, denn da oben sind gerade mal so 50 im Gästeblock, also da ist nicht viel unterwegs gewesen nach München, aber der zweite ist daneben, der Rebound, aber bei den Berlinern. Und das war heute schon das eine oder andere Mal zu sehen, dass die einfach diesen Rebound hier kriegen und den nächsten direkt unterm Korb reinmachen. 32-29, damit für die Berliner, also in einer bisher sehr, sehr guten Beginn.
1: Eine Meldung noch vom Motorsport. Weltmeister Lando Norris und McLaren haben sich zum Auftakt der Formel 1 in Barcelona zurückgemeldet. Der Engländer drehte heute die schnellste Runde im freien Training des Tages. Dahinter war es aber eng. Mercedes-Pilot George Russell wurde Zweiter, Oscar Piastri im Zweiten, McLaren Dritter und Kimi Antonelli der Führende Vierter. Jetzt wieder Nachrichten.

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1: Batman et Gotham, Gotham et Batman.
0: Merci Afro Club. Yeah.
1: Batman et Gotham, Gotham et Batman.
2: Et c'était le titre Kafka de BRMX. Sache que les portes de l'Afro Club te resteront toujours ouvertes. Et c'est ici que nous nous arrêtons pour aujourd'hui. Yasmine Boulan était à la coordination et à la régie vidéo exceptionnellement. Arthur Bon, toujours à la réalisation et à mon oreillette. On vous retrouve lundi pour de nouvelles aventures. Passez un excellent week-end. Le journal revient dans une minute sur RFI. Salut.
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8: Um 23 Uhr mit Katja Kindermann. Die Rechte von Fluggästen in der EU bleiben nahezu unverändert. Darauf haben sich Mitgliedstaaten und Europäisches Parlament nach monatelangen Verhandlungen verständigt. Aus Brüssel, Thomas Spickhofen.
9: Die Höhe der Entschädigungen bleibt, wie sie ist. Das heißt 250 Euro bei 3 Stunden Verspätung. Bei noch mehr und auf längeren Flugstrecken kann das bis zu 600 Euro gehen. Außerdem müssen die Fluglinien es ihren Passagieren einfacher machen, an diese Entschädigung zu kommen. Neu ist, dass es keine Zusatzgebühr mehr kosten darf, den Namen auf dem Ticket zu ändern. Eltern dürfen auch nicht extra zur Kasse gebeten werden, wenn sie neben ihrem Kind sitzen wollen. Nicht durchsetzen konnte sich das Parlament dagegen mit der Forderung, dass ein kleiner Koffer gratis mit in die Kabine genommen werden darf. Immer mehr Fluggesellschaften verlangen dafür inzwischen zusätzlich Geld.
8: Apotheken können künftig mehr Leistungen wie Impfungen, Vorsorge und Tests anbieten. Nach dem Bundestag hat nun auch der Bundesrat für eine entsprechende Reform gestimmt. Unter anderem sollen Apotheken neue Leistungen zur Vorbeugung und Früherkennung anbieten können, etwa für Herz-Kreislauf-Erkrankungen und Diabetes. Außerdem machte die Ländervertretung den Weg für zusätzliche Schutzmaßnahmen gegen häusliche Gewalt frei. Vorgesehen sind insbesondere der verstärkte Einsatz sogenannter elektronischer Fußfesseln sowie verpflichtende Antigewalttrainings für Täter. Der Raumfahrtkonzern SpaceX von US-Milliardär Elon Musk ist erfolgreich an der Börse gestartet. Zum offiziellen Handelsbeginn wurde die Aktie zu $150 gehandelt und damit gut 11% über dem Ausgabepreis. Inzwischen legte der Kurs noch einmal zu. Im vergangenen Jahr hatte SpaceX mehrere Milliarden Verlust gemacht. Die Anleger sehen in dem Unternehmen aber noch viel Potenzial. Es handelt sich um den größten Börsengang der Geschichte. WM-Co-Gastgeber Kanada ist mit einem Unentschieden in das Turnier gestartet. Die Mannschaft spielte am Abend gegen Bosnien-Herzegowina 1:1. Zuvor war die WM auch in Kanada mit einer großen Feier eröffnet worden. Aus dem ARD-WM-Team Jakob Rüger.
10: Rockstar Alanis Morissette sang die kanadische Nationalhymne und auch der fünffache Grammy-Sieger Michael Bublé sorgte für Begeisterung. Viele tausend Plätze im Stadion blieben jedoch zur Eröffnungsshow leer. Zahlreiche Fans waren erst kurz vor dem Anpfiff im Stadion. Die deutschen Fußballfans mussten unterdessen zuletzt teilweise lange auf ihre bestellten Trikots warten. Ursache sei ein vorübergehender Engpass bei Buchstaben und Nummern für die Personalisierung gewesen, so der DFB. Die Nachfrage war vor der WM deutlich höher als erwartet.
8: Das waren die Nachrichten. Das Wetter in Deutschland. In der Nacht gebietsweise Regen, vereinzelt Gewitter. Im Norden und im Südwesten teils länger trocken und aufgelockert. Tiefstwerte 16 bis 10 Grad. Morgen Schauer, vereinzelt Gewitter. An der See einzelne Sturmböen. Im Südwesten zeitweise sonnig. Höchstwerte 16 Grad in Nordfriesland bis 28 Grad am Kaiserstuhl. Es ist jetzt 23.03 Uhr.
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11: Und er beginnt auf der A3 Frankfurt Richtung Würzburg zwischen Rohrbrunn und Marktheidenfeld. Aktuell 3 Kilometer Stau wegen Bauarbeiten. Die A3 Nürnberg-Passau ist zwischen Kreuz Deggendorf und Hengersberg wegen Bauarbeiten noch bis Montag ca. 2 Uhr in der Früh in beiden Richtungen gesperrt. Die Umleitung führt über die U18 und die U83. Dann die A7 Flensburg-Hannover, die ist zwischen Hamburg-Stellingen und Hamburg-Heimfeld bis ca. Montag 5 Uhr aufgrund von Bauarbeiten in beiden Richtungen gesperrt. Es wird hier empfohlen, über die B205, die A21 und die A1 auszuweichen. Dann die A8 Stuttgart Richtung Karlsruhe, die ist zwischen Pforzheim-West und Karlsbad nach einem Unfall aktuell gesperrt. Ebenfalls die A8, in dem Fall Karlsruhe Richtung Stuttgart. Die ist zwischen Pforzheim-West und Pforzheim-Nord wegen Bauarbeiten bis Montag früh etwa 5 Uhr gesperrt. Umgeleitet wird dann über die U7. Die A40 Duisburg-Essen ist zwischen Mülheim-Winkhausen und Heißen in beiden Richtungen noch bis zum 22. Juni, also noch 10 Tage gesperrt. Die A43 Recklinghausen-Wuppertal ist zwischen Bochum-Riemke und Kreuz-Bochum in beiden Richtungen noch bis Montag früh gesperrt. Dann die A44 Essen Richtung Düsseldorf, die ist zwischen Kreuz Düsseldorf-Nord und Flughafen wegen Bauarbeiten bis Montag früh gesperrt. Der Flughafen, der ist erreichbar und zwar ab dem Kreuz Meerbusch in Richtung Essen. Die A61 Ludwigshafen Richtung Hockenheim ist zwischen Kreuz Speyer und Dreieck Hockenheim wegen Bauarbeiten noch bis Sonntagmorgen gesperrt. Die A67 Mannheim Richtung Darmstadt ist zwischen Viernheimer Dreieck und Lorsch nach einem Unfall aktuell gesperrt. Dann die A72 Hof Richtung Plauen, die ist zwischen Hof Töpen und Dreieck Hof Franken nach einem Unfall aktuell gesperrt. Der Blick auf die A81 Stuttgart-Singen, die ist zwischen Sindelfingen-Ost und Böblingen-Hulb wegen einer Baustelle noch bis Montag ca. 5 Uhr in beiden Richtungen gesperrt. Die A94 München-Passau ist zwischen Feldkirchen-West und Ost wegen Bauarbeiten in beiden Richtungen noch bis 5 Uhr gesperrt. Dann die A480 Reiskirchen-Gießen, die ist zwischen Reiskirchener Dreieck und Wettenberg wegen Bauarbeiten bis Montag früh in beiden Richtungen gesperrt. Und eine Meldung haben wir noch, und zwar von der A553 Bliesheim-Brühl, die ist zwischen Brühl-Ost und Nord in beiden Richtungen noch bis Montag früh gesperrt. Das war's. Weiterhin gute Fahrt, kommen Sie ohne Probleme in dieses Wochenende.
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11: Und die kommt vom Norddeutschen Rundfunk aus Hamburg, heute mit Max Seib am Mikrofon. Guten Abend. Ein Meilenstein, so bezeichnen Bundesinnenminister Dobrindt und Außenminister Wadefuhl das gemeinsame europäische Asylsystem, kurz GEAS. Der Migrationspakt, der ist heute in Kraft getreten, nach jahrelangen Verhandlungen zwischen den EU-Staaten. Asylverfahren sollen damit beschleunigt werden und bereits an den EU-Außengrenzen oder in Drittstaaten beginnen können. Doch wie konkret sind diese Beschlüsse? Was ändert sich wirklich und was bedeutet das Ganze für Asylsuchende? Darüber hat meine NDR-Kollegin Ulrike Heckmann mit unserem EU-Korrespondenten Andreas Meyer-Feist gesprochen. Und die erste Frage an ihn war, was von heute an jetzt anders ist für jemanden, der in der EU Schutz sucht.
12: Ja, zumindest wird es einen verpflichtenden Vorabcheck geben. Also Menschen ohne gültige Papiere werden direkt bei der Ankunft an den Außengrenzen erfasst. Behörden prüfen dann die Identität, Sicherheitslage, aber auch die Gesundheit. Die biometrischen Daten werden abgenommen und in die zentralen Datenbanken gespeichert. Und dann ist es eben so, dass Menschen aus Ländern mit einer geringen Anerkennungsquote, also unter 20%, in ein beschleunigtes Grenzverfahren hinein müssen. Das darf höchstens 12 Wochen dauern. Und in dieser Zeit gelten die Menschen rechtlich als nicht eingereist und müssen eben auch in stark bewachten, haftähnlichen Unterkünften bleiben.
13: Aber wie weit ist das Ganze denn bisher gedient? Diese Asylzentren, die Abschiebezentren in Nicht-EU-Staaten an den Außengrenzen, die sind ja noch gar nicht richtig realisiert.
12: Also an den Außengrenzen gibt es die schon ja zum Teil und die werden eben jetzt so eingerichtet, dass man sozusagen nicht mehr so einfach hinaus kann. Das muss man ganz klar so sagen. Das ist in Griechenland, Italien, aber auch in Zypern das, was ab heute so gemacht wird und auch gilt. Die Probleme beginnen dann, wenn ein Antrag in diesen Grenzverfahren abgelehnt wird, dann soll die Abschiebung ja direkt im Anschluss erfolgen und dafür gibt es das neue Rückkehrgrenzverfahren und das soll eben über sogenannte Rückkehrzentren oder Abschiebezentren in Drittstaaten außerhalb der EU gemacht werden. Da gibt es noch Probleme, denn es gibt noch keinen einzigen abgeschlossenen Vertrag und es gibt auch noch keine wirklich eingerichteten Zentren, wo man das machen kann. Deutschland verhandelt zum Beispiel mit mit Uganda, dass man in einem Anfangsstadion, und hier hakt dieses ganze System noch.
13: Was fehlt denn noch? Sie haben ja eben gesagt, einige Staaten haben noch nicht alles umgesetzt.
12: Ja, zumindest ist was zum Beispiel, da kann man auch gleich in Deutschland beginnen, was noch eben eingerichtet werden muss oder was die Bundesregierung gerne hätte, ist eben mehr zu tun gegen die EU-interne Weiterwanderung. Deshalb wird es die Grenzkontrollen ja noch weiter geben an den Binnengrenzen. Die neuen Regeln sollen ja verhindern, dass Menschen unkontrolliert von einem EU-Land in ein anderes weiterreisen. Und dafür können die Bundesländer ab heute auch sogenannte Sekundärmigrationszentren einrichten. Das bedeutet, dass man dann eben Menschen bis zu einer Abschiebung festhalten kann, damit in einem Bundesland, damit sie nicht weiterziehen. Die gibt es noch nicht. Einige Bundesländer lehnen die ab. Und die gibt es auch in vielen anderen EU-Ländern noch nicht. Und das wird wohl noch einige Zeit dauern. In einigen Ländern wird das wohl aber auch gar nicht passieren.
13: Damit sprechen Sie ja indirekt auch den Solidaritätsmechanismus an, den es geben soll in dieser großen gemeinsamen Asylreform. Wie steht es denn insgesamt da inzwischen um die Solidarität unter den EU-Staaten, wenn es darum geht, die Geflüchteten innerhalb der EU besser zu verteilen? Denn das ist ja auf dem Papier zumindest das Ziel.
12: Ja, früher war es eben so, dass Solidarität nichts gegolten hat auf den EU-Gipfeln, weil das Problem ganz einfach nicht gelöst war, weil es keine einheitlichen Regeln gab und weil das Misstrauen untereinander eben sehr groß war. Das hat sich deutlich abgeschwächt. Der Begriff, was Solidarität in diesem Bereich soll, der spielt eigentlich gar keine so große Rolle mehr, erstaunlich. Gerade weil es da jetzt Regeln gibt, die dafür sorgen sollen, dass nicht mehr nur die Mittelmeerländer die Hauptlast tragen. Künftig kann oder muss die EU-Kommission festlegen, welche Staaten Unterstützung brauchen, zum Beispiel Zypern oder Griechenland. Andere Länder können dann Geflüchtete übernehmen, um sie zu versorgen und da die Verfahren abzuwickeln. Oder sie können Geld geben, finanzielle Hilfe, organisatorische Hilfe. Und eine Pflicht zur Aufnahme von Menschen gibt es nicht. Und das ist etwas, wo man es eigentlich allen in der EU versucht hat, recht zu machen. Das wird ein sehr wichtiger Punkt sein bei der künftigen Umsetzung.
11: Informationen waren das von unserem Brüssel-Korrespondenten Andreas Meyer-Feist. Mit dem neuen gemeinsamen europäischen Asylsystem sollen Verfahren also schneller und effizienter gehen. Die Kritiker sagen allerdings, da werden Leute an den Grenzen eingesperrt und die kurzen Prüfungszeiten, die würden nicht reichen, um sauber zu klären, ob es ein Recht auf Einreise gibt. Wir möchten jetzt hören, was Menschen darüber denken, die das Ganze betrifft, die geflüchtet sind. Meine Kollegin Aresu Naibi hat mit einigen von ihnen geredet.
14: Viele Menschen, die Afghanistan verlassen, kommen zunächst in den Iran. Und einige hoffen auf ein Leben in Europa. Einer von ihnen ist Samira. Die 31-Jährige hat in Afghanistan Chemie studiert. Nach der Machtübernahme der Taliban in Afghanistan ist sie in den Iran geflüchtet. Doch auch dort fühlt sie sich nicht sicher. Sie kann nicht weiter studieren und sie lebt mit der Angst, nach Afghanistan abgeschoben zu werden. Wenn sie die Möglichkeit hätte, würde sie nach Deutschland gehen.
15: Die Situation in Afghanistan ist so schlimm, besonders für Frauen und Mädchen, dass sie ihr Leben riskieren und egal auf welchem Weg wollen sie raus aus Afghanistan, um ein würdiges Leben zu haben und zu studieren. Ich will das auf jeden Fall machen, damit ich Sicherheit finde.
14: Samira glaubt deshalb nicht, dass strengere Regeln Menschen grundsätzlich von einer Flucht abhalten werden. Von der europäischen Asylreform selbst hat sie allerdings nur wenig gehört.
15: Ich habe von ein paar Einschränkungen gehört, aber das weiß ich nicht genau.
14: Auch im Iran beobachtet sie, dass viele Menschen das Land verlassen wollen, besonders junge und gut ausgebildete Menschen. Suhaila kennt den Weg nach Europa aus eigener Erfahrung. Vor einem Jahr ist die Afghanin mit ihrem Mann und ihren beiden Kindern nach Deutschland geflüchtet. Insgesamt 14 Monate war die Familie unterwegs.
16: Es führt nicht dazu, dass die Menschen Afghanistan nicht verlassen wollen. Die Situation wird genauso bleiben. Die Flucht nach Europa war schon immer teuer, gefährlich und schwierig. Trotzdem sind die Menschen bereit, alles in Kauf zu nehmen.
14: Von Geas hatte auch Suhaila bislang nicht gehört. Als sie von den neuen Regelungen erfährt, sieht sie vor allem zusätzliche Unsicherheiten für Menschen auf der Flucht.
16: Viele Afghanen leben im Iran, in der Türkei oder in anderen Ländern und würden gerne nach Europa kommen. Diese Regelung macht ihnen den Weg noch schwerer und sorgt für zusätzlichen Druck. Am Ende kommt es darauf an, wie sie umgesetzt wird. In manchen Fällen könnte es dazu führen, dass sie sich dann vielleicht zweimal überlegen, ob sie dieses große Risiko überhaupt eingehen, wenn am Ende gar nicht klar ist, ob sie Schutz bekommen.
14: Dass die Reform bislang kaum bekannt ist, bestätigt auch Ali aus der westafghanischen Stadt Herat. Der 25-Jährige hat dort einen Laden und erlebt täglich, wie Menschen versuchen, über den Iran weiterzukommen.
17: Es gibt hier keine Informationen dazu. Ich habe davon nichts gehört, weder von Menschen noch in den Medien.
14: Und auch Ali glaubt nicht, dass strengere Regeln die Fluchtbewegungen entscheidend verändern werden.
17: Ich denke, die Menschen suchen andere Möglichkeiten. Man kann nicht sagen, dass es weniger wird. Denn wenn jemand sich in Gefahr befindet, will er sich retten, um jeden Preis.
18: Der Blick von Geflüchteten auf den neuen europäischen Flüchtlings- und Asylakt bzw. die neue Einigung dort. Ein Beitrag war das von Arezou Naibi.

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0: Kräftig Gegenwind gibt es aktuell für die Bundesgesundheitsministerin Nina Wagen und die Kritik an ihren Sparplänen, die kommt gefühlt aus allen Richtungen. Von der Opposition im Bundestag, aber auch von den Bundesländern und von tausenden Beschäftigten im Gesundheitswesen, die in den vergangenen Tagen gegen Wagens Pläne auf die Straße gegangen sind. Im Bundestag wurde heute über eine ihrer Reformen, nämlich die der Krankenkassen, debattiert und die Gesundheitsministerin hat ihre Pläne dort verteidigt. Ohne Kürzungen sei das gesetzliche Kassenwesen schlicht pleite. Uwe Berndt hat die Debatte in Berlin für uns verfolgt.
2: Selten war sich die Opposition im Bundestag so einig. Tenor, dieses Reformgesetz gehe vor allem zulasten der Versicherten. Gesundheitsministerin Nina Wagen sieht das natürlich anders. Schließlich muss eine Finanzlücke von 19 Milliarden Euro geschlossen werden und das sei eben auch im Interesse der Versicherten.
3: Mit dem Gesetz wollen wir verhindern, dass die Beitragssätze immer weiter steigen. Und das ist ja kein Selbstzweck. Wir wollen die Bürger entlasten und wir wollen, dass die Unternehmen mehr Planungssicherheit haben, statt von immer weiter steigenden Sozialbeiträgen ausgebremst zu werden.
2: Einnahmen und Ausgaben ins Gleichgewicht bringen und nur noch Leistungen finanzieren, die nachweislich einen medizinischen Nutzen haben. Diese beiden Grundsätze bezeichnet die Ministerin als Kern ihrer Reform. Konkret bedeutet das für die Patienten zum Beispiel keine Erstattung mehr für Homöopathie, höhere Zuzahlung für Medikamente in der Apotheke, die kostenlose Mitversicherung von Ehepartnern wird eingeschränkt und vieles mehr. Doch wo bleibt die Verantwortung des Bundes? Die alte Forderung lautet, versicherungsfremde Leistungen sollten nicht von den Patienten gestemmt werden, sondern aus Steuermitteln, zum Beispiel die Krankenkassenbeiträge für Bürgergeldempfänger. Durchaus berechtigt, findet auch die Ministerin, und sie verspricht, die Regierung will sich künftig an diesen Kosten beteiligen, zunächst mit 250 Millionen Euro. Das sei nicht viel, aber immerhin ein wichtiges Zeichen, findet sie.
3: Und dieses Bekenntnis ist wichtig. In der Vergangenheit hat man sich das schon oft vorgenommen, auch zu Zeiten, als die Finanzen noch besser ausgesehen haben und man hat es nie gemacht und jetzt tun wir es.
2: Doch Eindruck bei der Opposition macht sie mit diesem Versprechen nicht. Im Gegenteil, die einhellige Kritik lautet, das sei viel zu wenig. Der AfD-Abgeordnete Martin Sichert.
4: Frau Ministerin, wenn Sie sich hier hinstellen und die 250 Millionen für Bürgergeldempfänger als großen Erfolg verkaufen, sollten Sie den Bürgern auch sagen, dass der Bund zugleich seinen Zuschuss um 2 Milliarden streicht.
2: Ministerin Wagen betont, das Gesetz verlange allen Gruppen etwas ab, aber niemanden etwas Unzumutbares. Auch Krankenhäuser, Ärzte und Pharmaindustrie müssten ihren Sparbeitrag leisten. Doch alle Oppositionsparteien bestreiten, dass dieses Konzept ausgewogen sei. Der grüne Abgeordnete Janosch Dahmen zum Beispiel befürchtet, die Versorgung der Patienten sei in Gefahr.
5: Sie ziehen der hausärztlichen Versorgung den Boden unter den Füßen weg, bevor Sie ein Primärarztsystem eingeführt haben. Die psychotherapeutische Versorgung, die Hebammen, all das, was Grundzusammenhalt in diesem Land ausmacht, wird durch dieses Gesetz in den Würgegriff genommen, einer Politik, die schlecht gemacht ist.
2: Der SPD-Abgeordnete Christoph Pantat verteidigt das Gesetz, es müsse jetzt gehandelt werden und er versucht, die Wogen zu glätten. Denn noch ist das Gesetz nicht beschlossen, es gäbe noch viel Beratungsbedarf und diese Chance sollten die Abgeordneten nutzen.
6: Unsere Krankenhäuser, unsere Arztpraxen, unsere Therapeutinnen und Therapeuten, unsere Pflegekräfte und alle Beschäftigten im Gesundheitswesen leisten Tag für Tag Außergewöhnliches. Sie verdienen Respekt und sie verdienen politische Entscheidungen mit Augenmaß. Deshalb werden wir die Beratungen nutzen, um sicherzustellen, dass notwendige Konsolidierungsmaßnahmen nicht zulasten der Versorgung gehen.
2: Gesprächsbedarf gibt es offenbar noch reichlich. Nach der ersten Lesung im Parlament werden sich nun die Ausschüsse damit befassen und Experten anhören. Auch die Bundesländer fordern bereits Änderungen an dem Gesetz. Es soll noch vor der Sommerpause beschlossen werden.
0: Uwe Berndt über die Debatte im Bundestag zur Reform der gesetzlichen Krankenkassen. Wir schauen jetzt auf eine Behauptung, die Zehntausende im Netz verfolgt haben. Die These, Renten in der Ukraine seien um 12% erhöht worden und bezahlt werde das unter anderem mit deutschem Steuergeld. Aufgestellt hat diese Behauptung Peter Büstron, AfD-Abgeordneter im Europäischen Parlament, auf der Plattform X. Doch was ist da wirklich dran? Und gibt es Fakten, die Büstron absichtlich oder unabsichtlich weglässt? Das hat der Faktenfuchs des Bayerischen Rundfunks recherchiert. Und Karin Bauer stellt uns die Ergebnisse vor.
7: Was macht die Ukraine mit den Hilfsgeldern, die das Land seit Beginn des russischen Angriffskriegs bekommt? Dazu wird mit Behauptungen auf der Plattform X Stimmung gemacht. Dort kursiert das Bild einer alten Frau, die in eine Mülltonne greift. Zu lesen ist die Aufschrift:
8: 12% mehr Rente in der Ukraine von unserem Geld, während deutsche Rentner Flaschen sammeln.
7: Tatsächlich können deutsche Hilfsgelder von der Ukraine auch für Renten verwendet werden. Der Großteil der Hilfe ist aber an andere Zwecke gebunden. Aber zuerst zu den Renten in der Ukraine. Diese wurden im März um 12% erhöht. Die Durchschnittsrente in der Ukraine liegt bei umgerechnet knapp 130 Euro. Die Erhöhung entspricht etwa 2 bis 50 Euro monatlich. Und wie käme deutsches Steuergeld zu ukrainischen Rentnern? Deutschland hat seit Beginn des russischen Angriffskriegs laut Angaben der Bundesregierung insgesamt 96,5 Milliarden Euro an Unterstützung für die Ukraine geleistet. Mit einem großen Teil dieser Hilfsgelder finanziert die Bundesregierung Waffenlieferungen oder Stromgeneratoren in der Ukraine oder Deutschkurse für Ukrainer in Deutschland. Die finanziellen Hilfen ohne Zweckbindung sind deutlich geringer und machen rund 1,3 Milliarden Euro aus, heißt es aus dem Auswärtigen Amt. Mit diesem Geld kann die Ukraine ihre Staatsausgaben und damit auch Renten finanzieren. Der Wirtschaftswissenschaftler Taro Nishikawa vom Kiel-Institut für Weltwirtschaft sagt im Faktenfuchs-Interview, die Ukraine stehe unter erheblichem finanziellen Druck und gebe rund 56% ihres Staatshaushalts für Verteidigung aus. Unter diesen Umständen sei es entscheidend, den Staatsbetrieb am Laufen zu halten.
9: Daher erlauben die Geldgeber eine gewisse Flexibilität bei der Verwendung der Mittel. Nicht aus Großzügigkeit, sondern aus Notwendigkeit.
7: Deutlich mehr Hilfsgelder, die nicht zweckgebunden waren, gab es für die Ukraine von der Europäischen Union. Von 2022 bis 2027 werden voraussichtlich über 100 Milliarden Euro geflossen sein, davon 5 Milliarden als Zuschuss aus dem EU-Haushalt. Bei diesen 5 Milliarden zahlt Deutschland also indirekt mit. Der Rest der EU-Hilfen sind Darlehen, die zuerst die Europäische Union aufgenommen und an die Ukraine weitergegeben hat. Die Ukraine muss die Darlehen prinzipiell zurückzahlen. Teilweise werden dafür bereits eingefrorene russische Vermögenswerte genutzt. Da die EU die Darlehen über den EU-Haushalt absichert, bleibt auch ein Restrisiko, dass Deutschland gemeinsam mit anderen Mitgliedsländern am Ende dafür einspringen muss. Außerdem übernimmt die EU manche Zinsen für die Ukraine, sodass Deutschland hier ebenso mitzahlt. Taro Nishikawa vom Kiel-Institut für Weltwirtschaft sagt, dass die Ukraine manche Hilfsgelder auch flexibel einsetzen darf, bedeutet nicht, dass es gar keine Kontrolle gebe.
9: Es gibt Bedingungen, an die sich die Ukraine halten muss. Sonst wird es sehr schwierig, weitere Unterstützung zu erhalten.
7: Zusammengefasst lässt sich also sagen, es gibt deutsche Hilfsgelder, die die Ukraine zur Mitfinanzierung von Renten einsetzen kann. Der Großteil der deutschen Hilfen für die Ukraine ist jedoch zweckgebunden. Deutlich mehr Hilfsgelder ohne Zweckbindung kommen von der EU. Diese werden größtenteils durch Darlehen finanziert, die die Ukraine zurückzahlen muss. Es bleibt aber ein Restrisiko, dass Deutschland in Zukunft für die Rückzahlung mithaften könnte.
0: Eintrittsgelder für Touristenattraktionen, die kommen offenbar in Mode in Deutschland, denn nach dem Kölner Dom soll nun auch in Hamburg ein Ausblick über den Hafen künftig Geld kosten. Es geht um die Aussichtsplattform Plaza der Hamburger Elbphilharmonie. Nach NDR-Informationen ist ein Eintrittsgeld von 5 Euro pro Person geplant. Danny Marquez Mercado berichtet.
10: Einmal die spektakuläre Rolltreppe hoch und den Ausblick genießen. Das kostet in Zukunft. Zwei Quellen, die mit den Gesprächen über die Finanzierung der Elbphilharmonie vertraut sind, haben es NDR 90,3 bestätigt. Pro Person soll ein Ticket dann künftig 5 Euro kosten. Noch ist unklar, ob das für alle gilt oder ob es Ausnahmen zum Beispiel für Hamburger gibt. 2025 haben 2,2 Millionen Menschen die Elbphilharmonie Plaza besucht. Die Elbphilharmonie und die Kulturbehörde wollen den neuen Eintrittspreis auf Anfrage nicht bestätigen. Sie verweisen auf die Haushaltsverhandlungen. Ende Juni will der Senat den neuen Gesamthaushalt beschließen. Die Opposition ist entsetzt. Der Zugang zur Plaza dürfe unter keinen Umständen Geld kosten, findet Marie Kleinert, die kulturpolitische Sprecherin der Linken in der Bürgerschaft. Und ihr Pendant in der CDU, Dietrich Wersig, sagt, ein Eintrittspreis sei durchaus vernünftig. 5 Euro seien aber zu viel. Er würde 2 bis 3 Euro angemessen finden.
1: Sport.
11: Mit Moritz Kühn und der Fußball-Weltmeisterschaft, da ist das nächste Gastgeberland ins Turnier gestartet. Nach dem erfolgreichen Auftakt von Co-Gastgeber Mexiko mit dem Sieg gegen Südafrika hat nun auch Kanada seinen ersten großen Auftritt gehabt. Gegen Bosnien-Herzegowina gab es ein 1:1 Unentschieden. In Toronto live im Stadion dabei war Thomas Kunze.
12: Bosnien-Herzegowina ging in der ersten Halbzeit nach 21 Minuten in Führung. Ecke, Sead Kolasinac, der Ball verlängert ins Zentrum. Jovo Lukic nickt aus Nahdes ein. Das war das 1:0. Kanada in der ersten Halbzeit mit einer hundertprozentigen Möglichkeit. Die vergab ihr Topstürmer Jonathan Davids. Die Kanadier wurden danach immer besser, immer stärker. Und den verdienten Ausgleich gab es dann erst in der 79. Minute. Kyle Laurin eingewechselt mit seinem Drehschuss aus 15 Metern Entfernung. Der Mann vom FC Southampton mit dem Vollspannschuss ins rechte Eck. Keine Chance für Nikola Vasi. Das war der Ausgleich, der hochverdiente. Und so trennen sich Kanada und Bosnien-Herzegowina am Ende 1:1 unentschieden.
11: Und ab 3 Uhr wird es dann auch für Co-Gastgeber USA ernst. Im ersten Vorrundenspiel geht es gegen Paraguay. US-Präsident Donald Trump wird wohl nicht dabei sein, dafür aber Außenminister Marco Rubio. Noch ein bisschen Geduld mitbringen muss die deutsche Mannschaft. Am Sonntagabend deutscher Zeit sollen gegen WM-Neuling Curaçao die ersten Punkte her. Vielleicht ja auch mit Toren von Kai Havertz vom FC Arsenal.
13: Generell ist es ein Fußballspiel wie das andere und ich glaube, dass da keine Blinden dabei sind, sondern die werden auch Fußball spielen können, die werden auch verteidigen können. Und bei einer WM generell ist es natürlich sowieso nochmal was anderes, weil für die ist es die erste und ich glaube, da wird jeder alles auf den Platz geben, um ein gutes Ergebnis zu erzielen. Nichtsdestotrotz, wir wissen natürlich, dass wir das Spiel gewinnen müssen, gewinnen wollen.
11: Ob es klappt, übermorgen ab 19 Uhr deutscher Zeit wissen wir mehr, denn dann ist Anpfiff zu sehen live im Ersten oder auch zu hören auf sportschau.de. Dort gibt es auch alles zur Basketball-Bundesliga und den Playoffs. Die Finalserie um die deutsche Meisterschaft läuft und der Titelverteidiger Bayern München hat den ersten Schritt gemacht und gegen Alba Berlin mit 102:94 gewonnen. Vor den Augen unseres Reporters Florian Hecht.
14: Das ist gerade noch mal gut gegangen für den FC Bayern Basketball. Die Bayern gewinnen mit 102:94 und das, obwohl Alba deutlich besser in dieses Spiel hineingekommen war. Die Münchner deutlich zurück, aber zur Halbzeit dann plötzlich 3 Punkte vorne. Danach Alba allerdings mit feinem Händchen und vielen Dreiern führte nach 5 Minuten gespielt in der zweiten Halbzeit mit 10 Punkten. Aber die Münchner angeführt von Andi Obst, der 33 Punkte machte und allein 6 Dreier versenkte, kamen heran, setzten sich wieder ab. Und am Ende dieses Spiels waren sie die clevere, die bessere Mannschaft und konnten dieses Spiel gewinnen. Bei Alba der beste Werfer Akbar Koro mit 21 Zählern, half aber nicht. München gewinnt mit 102:94.
11: Nächste Partie der Finalserie schon am Sonntag um 15.30 Uhr. Wer zuerst 3 Spiele gewinnt, ist deutscher Meister. Wer sich auf den Handballthron setzt, steht schon an diesem Wochenende fest. Mit dabei beim Champions League Final Four 2 Bundesligisten. Und die treffen im ersten Halbfinale aufeinander. Die Füchse Berlin mit Welthandballer und Bundesliga-Torschützenkönig Matthias Gitzel spielen gegen den Titelverteidiger und frisch gebackenen deutschen Meister Magdeburg.
15: Das ist eine neue Chance für uns, auch für Magdeburg. Wir starten alles von Null. Und dann muss wir, wie gesagt, eine Spitzenleistung bringen. Und dann muss wir am Ende schauen, ob das ist genug gegen Magdeburg.
11: Ja, im Königsklasse. Das Endspiel vor einem Jahr verloren die Füchse Berlin gegen Magdeburg. Nun soll es morgen um 15 Uhr aus Sicht von Matthias Gitzel die Revanche im Halbfinale geben.
0: Soweit der Sport in dieser Stunde mit Moritz Kühn.
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1: Um 23.30 Uhr mit Wolfgang Berger. An den Entschädigungszahlungen bei verspäteten Flügen ändert sich erstmal nichts. Darauf haben sich Vertreter der Mitgliedstaaten und des EU-Parlaments geeinigt. Aus der Nachrichtenredaktion Jonas Valentin Weber.
2: Monatelang hatten beide Seiten miteinander verhandelt. Die EU-Länder forderten dabei, dass die Airlines erst Entschädigungen zahlen müssen, wenn sich ein Flug um 4 Stunden verspätet und nicht wie derzeit um 3 Stunden. Doch dazu kommt es jetzt nicht, wie Teilnehmer nach dem Treffen berichteten. Auch an der Höhe der Entschädigungen ändert sich demnach nichts. Stattdessen soll es nur kleinere Änderungen geben, zum Beispiel, dass Fluglinien ihre Preise für Handgepäck transparenter machen müssen. Eine endgültige Entscheidung fällt aber erst Anfang kommender Woche.
1: Apotheken können künftig mehr Leistungen wie Impfungen, Vorsorge und Tests anbieten. Nach dem Bundestag hat nun auch der Bundesrat für eine entsprechende Reform gestimmt. Außerdem machte die Ländervertretung den Weg für zusätzliche Schutzmaßnahmen gegen häusliche Gewalt frei. Vorgesehen sind insbesondere der verstärkte Einsatz sogenannter elektronischer Fußfesseln sowie verpflichtende Antigewalttrainings für Täter. Die EU startet am Montag ihre Beitrittsverhandlungen mit der Ukraine und Moldau. Das hat die derzeitige zyprische EU-Ratspräsidentschaft angekündigt. Möglich wurde das erst, weil Ungarn seine Blockade gegen eine Mitgliedschaft der Ukraine nach einem Regierungswechsel aufgegeben hat. Im ersten Verhandlungsschritt müssen die Ukraine und Moldau nun zeigen, dass ihr Justizsystem und ihre Verwaltungen EU-Standards entsprechen. Danach folgen weitere Bereiche. In der Regel dauern die Beitrittsverhandlungen Jahre. Auch ist offen, ob sie überhaupt erfolgreich abgeschlossen werden. Der Raumfahrtkonzern SpaceX von US-Milliardär Elon Musk hat den größten Börsengang der Geschichte absolviert. Zum offiziellen Handelsstart wurde die Aktie zu $150 gehandelt, gut 11% über dem Ausgabepreis. Aus Washington Samuel Jakisch.
3: Durch den Verkauf der Anteile nimmt SpaceX auf einen Schlag mindestens 75 Milliarden US-Dollar ein. Das Unternehmen insgesamt wird mit fast 1,8 Billionen US-Dollar bewertet. Firmenchef Elon Musk wird dadurch zum ersten Billionär der Welt. Das Unternehmen SpaceX hat im vergangenen Jahr mehrere Milliarden Verluste gemacht. Die Anleger wetten allerdings auf die Zukunft des Unternehmens. SpaceX gibt an, sein Satellitennetzwerk Starlink ausbauen zu wollen. Außerdem investiert SpaceX massiv in den Ausbau von künstlicher Intelligenz. Musk plant KI-Rechenzentren im Weltall und die Besiedelung des Planeten Mars.
1: Das Wetter in Deutschland. In der Nacht gebietsweise Regen, vereinzelt Gewitter. Im Norden und im Südwesten teils länger trocken und aufgelockert. Tiefstwerte 16 bis 10 Grad. Morgen Schauer, vereinzelt Gewitter, an der See einzelne Sturmböen. Im Südwesten zeitweise sonnig, Höchstwerte 16 Grad in Nordfriesland bis 28 Grad am Kaiserstuhl. Am Sonntag im Südwesten meist heiter, im Nordosten vereinzelt Gewitter, 15 bis 27 Grad. Das waren die Nachrichten.
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4: Und wir starten mit einer Falschfahrermeldung, die gerade reingekommen ist. Achtung, Falschfahrer auf der A524 Breitscheid Duisburg Süd. Zwischen Duisburg-Rahm und Huckingen kommt Ihnen ein Falschfahrer entgegen. Fahren Sie äußerst rechts und überholen Sie nicht. Ich wiederhole nochmal, auf der A524 Breitscheid Duisburg Süd. Zwischen Duisburg-Rahm und Huckingen ist ein Falschfahrer unterwegs. Vorsicht in beiden Richtungen. Und dann der Blick auf die Straßen. Was ist sonst los? Auf der A8 Stuttgart Richtung Karlsruhe. Zwischen Pforzheim West und Karlsbad wird der Verkehr nach einem Unfall über den Standstreifen geleitet. Und dann haben wir noch eine andere Meldung, und zwar auf der A72, so ist es korrekt, Hof Richtung Plauen. Die ist zwischen Hoftöpen und Dreieck Hochfranken nach einem Unfall aktuell gesperrt. Das war's. Weiterhin gute Fahrt.
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4: Heute mit Max Seiber Mikrofon. Guten Abend. Windparks in der Nordsee. Die sind bei klarer Sicht gut zu erkennen, dann zum Beispiel, wenn sie an einem der Strände der ostfriesischen Inseln stehen. Allerdings ist das, wenn man so will, nur die erste Reihe. Denn inzwischen entstehen dahinter neue Windparks, immer weiter von der Küste entfernt. Und das bringt auch neue Herausforderungen, zum Beispiel bei einem medizinischen Notfall. Dann sind die Wege für Retter nämlich deutlich länger als bisher. Die Politik plant deshalb einen einheitlichen Standard, der künftig für alle Windparks auf See gelten soll. Peter Becker hat sich im Windpark Nordsee One angesehen, was das in der Praxis bedeutet.
5: Ein Hubschrauber landet auf dem Helideck des Umspannwerks, mitten in der Nordsee, rund 40 Kilometer nördlich von Jüst. Heute üben sie im Windpark Nordsee One, was zu tun ist, wenn der Helikopter zu hart aufsetzt und sich der Pilot dabei verletzt. Vorab erklärt Mitarbeiter Manuel Ideus allen Kollegen das Szenario.
6: Der Pilot wird ein gebrochenes Bein haben. Die jetzt mit der Übung direkt nichts zu tun haben, bitte ich dann in einem gegebenem Abstand sich zu verkriechen, sag ich mal, weil auch auf dem Roofdeck wahrscheinlich der Notarzt abgeseilt wird. Also ich würde sagen, dass sich oben gar keiner aufhalten wird.
5: Jedes Jahr muss der Betreiber Northland Power eine solche Großübung in dem Windpark machen. Dabei arbeiten alle Stellen zusammen, die auch bei einem echten Unfall zum Einsatz kommen. Zunächst treffen die Ersthelfer bei dem echten Piloten ein, der den Verletzten darstellt.
6: Das war eine harte Landung. Was ist passiert?
7: Bein ist gebrochen.
5: Unverzüglich setzt Ersthelfer Heiko Feldmann den Notruf ab. Dieser trifft jetzt, 180 Kilometer Luftlinie entfernt, bei Notfallsanitäter Daniel Zettler ein, in der Notfallleitstelle für Offshore-Windparks in Bremen.
8: Sie sind auf der USS, da ist ein Helikopter hart gelandet. Haben Sie irgendwie Feuer oder sowas dort?
5: Die Gesellschaft für maritimes Notfallmanagement leitet von Bremen aus alle Rettungseinsätze, wenn sich ein Mitarbeiter in einem Windpark in der deutschen Nord- oder Ostsee verletzt oder erkrankt, sagt die Leiterin Jennifer Sanden.
9: Bei uns laufen alle Informationen im Ernstfall zusammen. Wir koordinieren die gesamte Rettungskette, bis der Patient sicher im Krankenhaus angekommen ist.
5: Knapp 25 Minuten nach der Alarmierung trifft der Rettungshubschrauber von Northern Helikopter aus Norddeich am Umspannwerk nördlich von Jüst ein. Weil der andere Hubschrauber laut Übungsszenario den Landeplatz blockiert, werden Notarzt und Notfallsanitäter per Seilwinde abgesetzt. Gewünscht, heißt das. Das Bundesamt für Seeschifffahrt will in den kommenden Monaten einen einheitlichen Standard für alle Windparks im deutschen Hoheitsgebiet ausarbeiten. Die Übung auf dem Umspannwerk des Windparks läuft reibungslos. Nach wenigen Minuten wird eine Puppe, die statt des verletzten Piloten in einer Trage liegt, samt Notarzt in den Helikopter gewünscht. In einem echten Notfall würde dieser nun zu einem Krankenhaus an Land geflogen.
4: Peter Becker über Probleme bei Offshore-Rettungsketten und wie das Ganze gelöst werden soll.
0: Wirtschaft.
4: Das Schienennetz in Deutschland, unsere Autos, Brücken, Töpfe, Pfannen, für ganz schön viele Dinge in unserem Alltag braucht es Stahl. Und Deutschlands Stahlindustrie, die war mal mächtig, sogar weltmarktführend. Seit vielen Jahren steht sie aber unter Druck wegen hoher Energiekosten, Billigkonkurrenz aus China und auch den Zöllen von US-Präsident Trump. Um darauf aufmerksam zu machen, hat die Gewerkschaft IG Metall jetzt eine Großdemonstration in Berlin veranstaltet. Gefordert wurde mehr politische Unterstützung, gerade auf dem Weg zu nachhaltig produziertem Stahl. Ralf Geißler.
10: An manchen Tagen macht Uwe Reinecke den Ofen aus, wegen der Kosten. Der Chef des Ferralpi-Stahlwerks Riesa schmilzt Schrott für neuen Baustahl. Der Ofen dafür läuft mit Strom, für den Reinecke als Großabnehmer an der Strombörse je nach Wetter mal mehr, mal weniger bezahlen muss.
11: Also ich gucke jeden Tag so von 0 bis 24 Uhr die Stundenpreise mir an. In den Abendstunden, wenn jeder seinen Fernseher anhat, wenn jeder seine Klimaanlage anhat, haben wir wieder Preise von über 300 €. Also werden wir den Ofen ausmachen müssen.
10: Technik.

0: Strompreis auf dem Weg, gibt es schon Kritik. Zum Beispiel von Jan Otto, Chef der IG Metall Berlin, Brandenburg und Sachsen.
1: Der ist schon wieder so ein Bürokratiemonster und der ist vor allem auch noch zeitlich begrenzt, dass wir sagen, da muss deutlich mehr passieren. Also 3 Jahre reichen nicht. Es braucht eine Planungssicherheit. Wir reden hier auch über schwere Industrien, die auch sozusagen auf lange Sicht gucken müssen, wie sind sie ausgelastet.
0: Es geht nicht nur um den Industriestrompreis. Die Stahlbranche steckt insgesamt in der Krise. Hochwertiger Stahl wird international gehandelt. Und Deutschland könne kaum noch mithalten, sagt Hubertus Barth vom Institut der Deutschen Wirtschaft in Köln.
2: Der internationale Stahlmarkt ist schon lange ziemlich durcheinander, weil China massiv Überkapazitäten auf den Markt bringt, spätestens seit der Baukrise dort suchen die nach anderen Abnehmerquellen. Europa muss aufpassen, dass es dann nicht derjenige ist, bei dem dann alles landet und die hiesige Industrie kaputt geht und dann langfristig nicht mehr existieren kann.
0: Barth sagt, zur Unterstützung der Branche brauche es nicht nur den Industriestrompreis. Die EU müsse abwägen, wie sie mit Zöllen auf die Billigstahlimporte reagiert. Sie müsse die CO2-Emissionsrechte so steuern, dass sie die europäische Wirtschaft nicht abwürgen. Gleichzeitig muss sie grüne Stahlproduktion unterstützen. Klingt alles ganz schön kompliziert.
2: Es werden schwierige Jahre weiterhin sein für Stahl, aber auch für andere energieintensive Unternehmen. Und ich erwarte auch nicht realistisch den großen Durchbruch, aber doch eine ganze Menge von politischen Anstrengungen, sodass wir diese Industrie nicht verlieren, sondern im Wesentlichen halten können.
0: Das ist auch Jan Ottos wichtigstes Anliegen. Der Gewerkschafter ergänzt, natürlich könne der Staat der Stahlbranche ganz einfach helfen, indem er mit Stahl aus dem eigenen Land baut. Wichtig, resümiert Otto, sei ihm ein Bekenntnis der Regierung zur Stahlindustrie und ein Industriestrompreis, der unkompliziert hilft, damit der Ofen in Riesa nicht mehr ausgeht.
3: Die deutsche Stahlindustrie unter Druck. Ein Beitrag war das von Ralf Geißler. 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Es ist 23.41 Uhr. Und wir schauen jetzt auf die Bundeswehr und ein besonderes Jubiläum. Vor 25 Jahren öffnete sich die Truppe für einen Teil der Gesellschaft, der bis dahin fast völlig außen vor war. Die Rede ist von Frauen. Zuvor stand denen neben wenigen Ausnahmen nur der Sanitätsdienst offen. 25 Jahre später dienen Frauen nun überall in den deutschen Streitkräften, sind selbstverständlich ein Teil der Bundeswehr. So ist zumindest der Eindruck, den man von außen gewinnt. Doch stimmt das eigentlich und fühlen sich Soldatinnen inzwischen angekommen und angenommen in der Truppe? Kilian Neuwert hat mit einigen von ihnen gesprochen.
4: Feuerkommando.
5: Feuerkommando.
4: Wir schießen Einschuss, spreng mit der 5. Mike.
6: Weiden in der Oberpfalz. Ausbildung im Panzerartilleriebataillon 131. In einer Panzerhaubitze gibt Hauptfeldwebel Jana Kommandos. Die 29-Jährige ist Geschützführerin. Lächelnd vergleicht sich Jana mit einem Einhorn. Frauen sind selten in ihrem Job.
4: Ich bin die Dritte, die es geworden ist. Also ich bin nicht die Erste, ich bin nicht die Zweite. Aber ich glaube, das Podest, da bin ich mit drauf. Deswegen, ich bin da schon stolz drauf, ja. Weil es ein untypischer Job ist für eine Frau. Und ich kann mit Stolz sagen, dass ich mich bewährt habe in den letzten Jahren. Und ich glaube, da kann man stolz drauf sein.
6: Viel Platz ist nicht in der Haubitze, wenn Munition und Ausrüstung an Bord sind. Im Manöver leben sie zu fünft in und auf dem Geschütz.
4: Entweder man kann damit umgehen oder nicht. Wenn man nicht damit umgehen kann, nicht so gut.
6: Sie störe das alles nicht, sagt Jana. Sie räumt aber ein, das Vertrauen einer neuen Besatzung, das müsse sie sich als Frau immer erst erarbeiten. Kein Wunder, kommen doch im Heer, zu dem die Artillerietruppe zählt, auf etwa 60.000 Männer, nur rund 5.000 Frauen. Karrieren wie die von Jana sind erst seit 25 Jahren möglich in der Bundeswehr. Im Jahr 2001 wurden alle Bereiche der Truppe für Frauen geöffnet. Anlass war eine Entscheidung des Europäischen Gerichtshofs. Der Frauenanteil in der gesamten Bundeswehr liegt heute bei 13%. Er bleibt damit hinter dem Ziel von 20% zurück. Laut Wehrbericht bedarf es, Zitat, besonderer Anstrengungen, um Interessentinnen zu gewinnen. Die Vereinbarkeit von Dienst und Familie gilt als zentrales Thema. Auch fehlt es an Ausrüstung, die zur weiblichen Anatomie passt, räumt Nicole Schilling als Deutschlands ranghöchste Soldatin ein.
7: Das kann man bei der Beschaffung von Ausrüstung berücksichtigen. Das machen wir noch nicht in der Form, wie es andere Nationen tun.
6: Jana, die Geschützführerin aus Weiden, dient aus Überzeugung. Sie will für Deutschlands Sicherheit einstehen. In ihren Augen bringen Frauen der Truppe Vorteile.
4: Ich sag, Frauen sind immer ein bisschen einfühlsamer als die Herren. Das merkt man dann auch, wenn sich dann Kameraden lieber einer Frau öffnen.
6: Im Einsatz wurde Jana zu einer wichtigen Ansprechpartnerin für männliche Kameraden. Angesprochen wird die 29-Jährige

0: dabei als Frau Hauptfeldwebel, denn Dienstgrade sind in der Bundeswehr nach wie vor männlich. Für Jana kein Problem, das sei schließlich Tradition, sagt sie.
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2: Fast 5000 Jahre. So lange ist die libanesische Hafenstadt Tyros schon besiedelt. Für Phönizier, Griechen und Römer lag die Mittelmeerstadt strategisch ideal und die archäologischen Ausgrabungen, die sind heute UNESCO-Welterbe. Im anhaltenden Krieg zwischen Israel und der Hisbollah bombardiert Israels Armee allerdings Tyros immer wieder. Für die Menschen vor Ort bedeutet dies Vertreibung, auch Tod, und im Land wächst nun die Sorge vor Zerstörung des kulturellen Erbes. Unsere Korrespondentin Nina Amin hat im Libanon mit dem Kulturminister und mit Wächtern der antiken Schätze gesprochen.
3: Mustafa Najdi ist vor Wochen aus Tyros vor den Angriffen der israelischen Armee geflohen, nach Sidon, eine andere Hafenstadt weiter nördlich. Diese Woche gab es einen Evakuierungsaufruf für die gesamte Mittelmeerstadt Tyros, einschließlich der christlichen Viertel. Die Begründung Israels: Kämpfer der pro-iranischen Hisbollah-Miliz sollen dort aktiv sein. Der Anfang 50-jährige Familienvater ist fassungslos.
4: Tyros ist eine Stadt des Zusammenlebens und des Tourismus. Sie war schon immer eine Stadt der Bürger und hat nichts mit dem zu tun, was sie militärische Basen nennen.
3: Najdi vermisst nicht nur seine Heimatstadt, sondern auch seine Arbeit. Viele Jahre bewachte er die antiken Stätten von Tyros, bis die Einschläge näher kamen und es zu gefährlich wurde. Jetzt sorgt sich der Stadtangestellte um die archäologischen Schätze aus der Römerzeit und anderer Epochen.
4: Sie sind jede Stunde, jede Minute und jede Sekunde gefährdet und wir können nichts dagegen tun. Wir haben unser Bestes gegeben, aber letztendlich waren unsere Leben in Gefahr.
3: Tyros droht zu einer Stadt zu werden, die nicht mehr bewohnbar ist. Dabei zählt sie zu den ältesten durchgehend besiedelten Städten der Welt und gehört zum UNESCO-Welterbe. Die antiken Städten stehen damit eigentlich unter besonderem Schutz in bewaffneten Konflikten. Verstöße können durch internationales Recht geahndet werden.
4: Leider konnte noch nicht untersucht werden, ob die Bombardierungen in unmittelbarer Nähe der archäologischen Stätten aufgrund der Erschütterungen irgendwelche Schäden verursacht haben,
3: sagte Libanons Kulturminister Razan Salameh der ARD. Aber er habe schon Kontakt mit der UNESCO aufgenommen. Er wirft Israel vor, das kulturelle Erbe Südlibanons zu vernichten.
4: Das ist ein Urbizid, der zeigt sich ganz klar durch die Zerstörung der Umwelt, antiker Gebäude, Krankenhäuser, kultureller Sehenswürdigkeiten, Schulen, Moscheen und Kirchen. Das ist die systematische Zerstörung städtischer Strukturen.
3: Zerstörte Dörfer im Süden, hunderttausende Menschen, die in Richtung Norden fliehen. Im Libanon wächst die Sorge, dass Israel den Südlibanon langfristig besetzen wird, dass der Kampf gegen die pro-iranische Hisbollah, die immer wieder den Norden Israels angreift, nicht der einzige Antrieb ist. Die libanesische Regierung, die nicht Kriegspartei ist, hält an einer Waffenruhe mit Israel fest. Die Hisbollah lehnt das ab, solange der Süden des Landes besetzt ist. Libanons Armee soll, so die letzte Absprache, Gebiete schrittweise unter ihre Kontrolle nehmen. Eine Armee, die schwach und unterfinanziert ist.
2: Wir schauen jetzt nach Indien. Es war eines der schwersten Flugzeugunglücke der vergangenen Jahrzehnte, der Absturz einer Air India-Maschine im Nordwesten des Landes, heute vor genau einem Jahr. Die Maschine sollte vom Flughafen Ahmedabad im Westen Indiens nach London fliegen, stürzte aber kurz nach dem Start in ein dicht bebautes Gebiet. 259 Menschen kamen damals ums Leben. Der genaue Grund für den Absturz, der ist weiterhin ungeklärt. Der eigentlich für den Jahrestag erwartete Abschlussbericht soll nun erst in 3 Monaten veröffentlicht werden. Aus Neu-Delhi, Lena Bodewein.
5: Was die Videoaufnahmen aus dem Tower zeigen, ist schwer zu fassen. Air India Flug 171 hebt vom internationalen Flughafen Ahmedabad ab. Die Boeing 787 Dreamliner auf dem Weg nach London schwingt sich in die Lüfte. Doch nach wenigen Sekunden hört sie auf zu steigen, gleitet abwärts, verschwindet hinter Bäumen und Häusern, dann steigt ein riesiger Feuerball auf. Von den 240 Menschen an Bord überlebt nur ein einziger, Viswas Kumar Ramesh, auf Platz 11a, Er kriecht aus einem Loch im Rumpf.
6: Es geschah direkt vor mir. Ich kann kaum fassen, wie ich überlebt habe. Eine Zeit lang dachte ich, auch ich würde sterben. Doch als ich die Augen öffnete, begriff ich, dass ich noch lebte. Ich versuchte, mich abzuschnallen und zu entkommen, auf welchem Weg auch immer. Direkt vor meinen Augen starben die anderen.
5: So berichtete er es damals noch aus dem Krankenhausbett einem indischen Reporter. Vor einem halben Jahr erzählte er von seinen Schuldgefühlen, von Flashbacks, von einer Leere in seinem geschenkten Leben. Denn sein Bruder starb bei dem Unglück. Alle Angehörigen wollen wissen, was die genaue Ursache des Absturzes war.
7: Mir gehen so viele Gedanken durch den Kopf, warum es passiert ist und wer dafür verantwortlich ist. Ich habe meine Kinder verloren. Wie soll ich jetzt weiterleben? Ich bin alt. Wie soll ich mein Leben weiterführen? Und ich denke, er hatte ja noch gar nicht gelebt.
5: Erzählen David Christian und seine Frau Sala der Nachrichtenagentur Reuters. Sohn und Schwiegertochter starben bei dem Unglück. Doch indische Luftfahrtermittler werden den eigentlich zum Jahrestag erwarteten Abschlussbericht erst später, wahrscheinlich in 3 Monaten, vorlegen. Eine Untersuchung der Triebwerke der abgestürzten Boeing in den USA steht noch an, berichtete Bloomberg News. Theorien gibt es viele, wie so oft bei solchen Katastrophen.
6: Die digitale Nachrichten zwischen Maschine und Boden belegen, dass schon vorher eine schwerwiegende elektrische Störung bestand, die aller Wahrscheinlichkeit nach der Grund des Unglücks war.
5: Meint Amit Singh, Luftfahrtsicherheitsexperte. Aber noch ist nichts offiziell. Als gesichert gilt, dass beide Triebwerke Kraftstoff verloren. Die Schalter für die Kraftstoffzufuhr wurden kurz nach dem Start von der Position Run auf Cut-Off gestellt. Das belegen die ausgewerteten Flugdatenschreiber. Aber warum wurden sie verstellt? Aus Versehen? Mit Absicht? Der 91-jährige Vater des Piloten wehrt sich gegen die Theorie, dass sein Sohn mit Absicht die Treibstoffzufuhr unterbrochen habe.
7: Er ist nicht mehr da. Aber ich muss seinen Ruf schützen.
5: So erzählt er es in einem Interview mit der BBC.
7: Wenn ein Flugzeug abstürzt, wird immer der Pilot beschuldigt. Das ist so einfach.
5: Was auch immer der Grund war, nicht nur die Menschen an Bord starben, auch am Boden. Im Mensa-Gebäude der medizinischen Hochschule, in das die Maschine stürzte, starben 19 Menschen.
8: Lena Bodewein über die Aufarbeitung der Flugzeugkatastrophe der Air India Maschine vor einem Jahr. Wir haben eine Entwarnung auf der A524 Breitscheid Duisburg Süd. Kein Falschfahrer mehr unterwegs zwischen Duisburg-Rahm und Huckingen.
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8: Die Bilder von David Hockney gehören zu den Ikonen der modernen Kunst. Sonnendurchflutete Swimmingpools, kalifornische Landschaften und intensive Farben. Der britische Künstler galt als einer der einflussreichsten Maler der Gegenwart. Kurz vor seinem 89. Geburtstag ist Hockney nun in London gestorben und Franziska Hoppen blickt zurück auf ein außergewöhnliches Künstlerleben.
9: Farbe sei etwas Fröhliches, sagte David Hockney einmal im hohen Alter, der Künstler mit der Hornbrille und den bunt karierten Anzügen, und seine Kunst solle fröhlich sein.
10: Color is a joyful thing. I want my art to be joyful, actually.
9: Vielleicht auch, weil Hockney in den Hungerjahren der Nachkriegszeit aufwuchs, geboren 1937 als eines von 5 Kindern. Er habe schon früh gewusst, er wollte Künstler werden.
10: From about 8 years old, I wanted to be an artist.
9: Und so beschäftigte sich der Student am Royal College of Art erst mit abstraktem Expressionismus, später faszinierte ihn Pop-Art. Doch in den 60ern zog Hockney aus dem grauen Großbritannien nach Los Angeles in den USA und fand dort sein Paradies. Licht, Freiheit und die Möglichkeit, seine Homosexualität zu erforschen. Es hat die Energie der USA mit einem Hauch von Mediterranem. Mit seinen farbenfrohen und lichtdurchfluteten Bildern von schimmernden Swimmingpools wurde Hockney dann bekannt. Das Licht aus Spiel und bunter Farbe, sein Markenzeichen. Was mir daran besonders gefallen hat, war die gewisse Absurdität, etwas zu malen, das nur eine Sekunde lang zu sehen ist, während ich allein für den Spritzer 7 Tage gebraucht habe. Sein wohl bekanntestes Werk, A Bigger Splash, zeigt einen dieser blauen Pools vor Palmen und sonnigem Himmel, in den gerade jemand hineingesprungen sein muss, denn das Wasser spritzt im hohen Bogen und durchbricht die Stille. Alex Farquharson, Direktor der Kunstgalerie Tate Britain. Wenn man an die übrigen berühmten Poolgemälde denkt, sind sie wie Liebesbriefe an Südkalifornien und an das freizügige, schwule Leben, das er dort in der Sonne führen konnte. Hockneys Bilder faszinieren bis heute. Der Auktionator bei Christie's in New York kam 2018 kaum hinterher, als sich die Gebote für das Gemälde Porträt eines Künstlers, Pool mit zwei Figuren, sekundenschnell in die Höhe schraubten. Der Zuschlag fiel bei 90,3 Millionen US-Dollar. Damit hatte Hockney zeitweise den Titel als weltweit teuerster lebender Künstler inne. Er sehe sich die Dinge eben ganz genau an, sagte Hockney einmal. An einer Pfütze etwa könne er sich erfreuen, wo andere nur Regen säen.
10: I do look closely. Things. I can look at a puddle and get pleasure out of them. Most people think it's just raining, don't they?
9: Auch am Fotografieren probierte sich der Künstler, doch die Linse könne die Schönheit der Dinge und die Weite einfach nicht richtig einfangen.
10: The camera can't get the beauty of this. It just can't get the space, the thrilling space I'm in.
9: Dafür freundete Hockney sich ab 2010 mit dem iPad an, zeichnete darauf Landschaftsbilder und den Wechsel der Jahreszeiten. Kunstkritiker lobten Hockneys Experimentierfreudigkeit und seine Neugier auf neue Medien, auch im hohen Alter. Er mache einfach immer weiter, erzählte er einmal einem Journalisten, bis zum Schluss.
10: You just go on and on.
9: Ich mache immer weiter, bis ich umfalle.
10: Till you fall over.
11: Is that your plan?
9: Das ist Ihr Plan?
10: I'm still a smoker. I mean, I just
9: noch rauche ich. Irgendwann falle ich um. Das macht mir nichts aus.
10: I don't mind.
2: Franziska Hoppen blickt auf das Leben des britischen Künstlers David Hockney, der nun gestorben ist.
1: Standpunkte.
2: In der Europäischen Union sind neue, verschärfte Asylregeln in Kraft getreten. Sie sollen vor allem dafür sorgen, Verfahren schneller abzuwickeln, zum Teil schon in speziellen Zentren an den EU-Außengrenzen. Unsere Brüssel-Korrespondentin Katrin Schmidt spricht grundsätzlich von einem richtigen Schritt, warnt aber vor Schwierigkeiten bei der praktischen Umsetzung.
12: Denn wichtige Staaten wie Italien oder Griechenland haben noch längst nicht die versprochene Anzahl an Plätzen für schnelle Asylverfahren an der Mittelmeerküste errichtet. Und auch Deutschland hinkt hinterher, wenn es um die schnellen Asylverfahren an den Flughäfen geht, während stattdessen viel Energie in umstrittene Grenzkontrollen fließt. Hinzu kommt ein altbekanntes Problem. Mangelnde Solidarität. Im Asylpakt haben sich die EU-Staaten verpflichtet, besonders belastete Länder zu unterstützen durch die geregelte Übernahme von Geflüchteten oder durch finanzielle Hilfe. Nun, wo es konkret wird, ducken sich die meisten weg. So wird's aber nicht funktionieren. Hier müssten alle Staaten nochmal Tiefluft holen, bevor man sich an anderer Stelle verrennt. Denn bevor nun diese neuen Asylregeln ins Laufen kommen, ist man gedanklich schon mindestens drei Schritte weiter. Asylzentren in Drittstaaten, sie wirken wie die Trophäe der Stunde. Abgelehnte Asylbewerber, die nicht schnell genug in ihr Heimatland abgeschoben werden können, sollten doch in Zentren etwa in Ruanda, Uganda oder Mauretanien auf ihr weiteres Schicksal warten. Das ist aus meiner Sicht Polittheater und ein Symbol dafür, dass viele Verantwortliche die Herausforderung Migration am liebsten auslagern wollen, nach dem Motto aus den Augen, aus dem Sinn.
2: Ein uneingeschränktes Lob für die neue Flüchtlingspolitik kommt von der Neuen Osnabrücker Zeitung. Sie nennt die Reform ein Meilenstein und eine Chance für die Politik, das Vertrauen der Bürger zurückzugewinnen.
13: Das europäische Asylsystem ist die Achillesferse der EU. Es spaltete die Mitgliedstaaten und gab Rechtspopulisten Auftrieb. Spät, aber endlich beweist die EU nun Handlungsfähigkeit in einer ihrer dringlichsten Krisen. Kontrolle und Steuerung von Migration sind kein Einknicken vor Rechtsaußen, sondern die Voraussetzung dafür, dass Humanität und die Akzeptanz für echtes Asyl überhaupt eine Zukunft haben.
2: Auch die Frankenpost aus Hof hält die Änderungen für überfällig.
13: Vom neuen EU-Asylsystem soll das Signal ausgehen, dass es keinen Automatismus mehr gibt zwischen illegaler Einreise und dauerhaftem Bleiberecht. Ob und wie schnell sich dieses Signal in Richtung Afrika und Nahem Osten verbreitet, ob es fluchtwillige Menschen von der Reise nach Europa abhält, wird ebenfalls erst zu beobachten sein. Doch es war längst an der Zeit, dass die EU die Voraussetzungen schafft, um die Kontrolle über die Aufnahme und Rückführung von Migranten zurückzugewinnen.
8: Nach Ansicht der Lausitzer Rundschau zeigt die Reform unter anderem die Schwerfälligkeit der EU.
13: Es hat 10 Jahre gedauert, bis der Tanker EU zu einem leichten Schwenk in der Lage war. Was nun in Europa in Sachen Asyl gelten soll, gilt zu sehr großen Teilen schon lange. Neben einigen eher bedenklichen Neuerungen, wie haftähnlichen Lagern an den Außengrenzen, ist das eigentliche Novum, dass sich nun alle an das halten sollen, was gemeinsam vereinbart wurde. Ob das neue gegenseitige Versprechen, diesmal wirklich vertragstreu und solidarisch zu sein, eingehalten wird, ist offen. Auf neue Krisen ist die EU auf keinen Fall vorbereitet. Und schnell auf Veränderungen reagieren kann sie nicht.
8: Die Rhein-Neckar-Zeitung aus Heidelberg schreibt, der EU gehe es in der Asylpolitik nur um eines.
13: Gesetzt werden soll ein Zeichen der Abschreckung. Dass derweil weiter Kriege geführt werden, dass Israel und die USA in anderen Ländern Kriege führen, das wird ignoriert. Doch ohne die Kriege in Syrien, Afghanistan, Libyen und Irak, allesamt US-dominiert, wäre es niemals zur Migrationskrise gekommen. Das beste Mittel gegen unerwünschte Asylanträge wäre also Frieden.
8: Das waren die Standpunkte. Zusammengestellt hat sie heute Gisela Former. Und jetzt die Nachrichten.
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11: Um 0 Uhr mit Wolfgang Berger. Die Rechte von Fluggästen in der EU bleiben nahezu unverändert. Darauf haben sich Mitgliedstaaten und Europäisches Parlament nach monatelangen Verhandlungen verständigt. Aus Brüssel Thomas Spickhofen.
14: Die Höhe der Entschädigungen bleibt wie sie ist. Das heißt 250 Euro bei 3 Stunden Verspätung. Bei noch mehr und auf längeren Flugstrecken kann das bis zu 600 Euro gehen. Außerdem müssen die Fluglinien es ihren Passagieren einfacher machen, an diese Entschädigung zu kommen. Neu ist, dass es keine Zusatzgebühr mehr kosten darf, den Namen auf dem Ticket zu ändern. Eltern dürfen auch nicht extra zur Kasse gebeten werden, wenn sie neben ihrem Kind sitzen wollen. Nicht durchsetzen konnte sich das Parlament dagegen mit der Forderung, dass ein kleiner Koffer gratis mit in die Kabine genommen wird. Immer mehr Fluggesellschaften verlangen dafür inzwischen zusätzlich Geld.
11: Apotheken können künftig mehr Leistungen wie Impfungen, Vorsorge und Tests anbieten. Nach dem Bundestag hat nun auch der Bundesrat für eine entsprechende Reform gestimmt. Unter anderem sollen Apotheken neue Leistungen zu Vorbeugung und Früherkennung anbieten können, etwa für Herz-Kreislauf-Erkrankungen und Diabetes. Der Raumfahrtkonzern SpaceX von US-Milliardär Elon Musk ist erfolgreich an der Börse gestartet. Zum offiziellen Handelsbeginn wurde die Aktie zu $150 gehandelt und damit gut 11% über dem Ausgabepreis. Inzwischen legte der Kurs noch einmal zu. Im vergangenen Jahr hatte SpaceX mehrere Milliarden Verlust gemacht. Die Anleger sehen in dem Unternehmen aber noch viel Potenzial. Es handelt sich um den größten Börsengang der Geschichte. WM-Co-Gastgeber Kanada ist mit einem Unentschieden in das Turnier gestartet. Die Mannschaft spielte am Abend gegen Bosnien-Herzegowina 1:1. Zuvor war die WM auch in Kanada mit einer großen Feier eröffnet worden. Aus dem ARD-WM-Team Jakob Rüger.
15: Rockstar Alanis Morissette sang die kanadische Nationalhymne und auch der 5-fache Grammy-Sieger Michael Bublé sorgte für Begeisterung. Viele tausend Plätze im Stadion blieben jedoch zur Eröffnungsshow leer. Zahlreiche Fans waren erst kurz vor dem Anpfiff im Stadion. Die deutschen Fußballfans mussten unterdessen zuletzt teilweise lange auf ihre bestellten Trikots warten. Ursache sei ein vorübergehender Engpass bei Buchstaben und Nummern für die Personalisierung gewesen, so der DFB. Die Nachfrage war vor der WM deutlich höher als erwartet.
11: Das waren die Nachrichten. Das Wetter in Deutschland. Gebietsweise Regen, vereinzelt Gewitter. Im Norden und im Südwesten teils länger trocken und aufgelockert. Tiefstwerte 16 bis 10 Grad. Tagsüber Schauer, vereinzelt Gewitter. An der See einzelne Sturmböen. Im Südwesten zeitweise sonnig. Höchstwerte 16 Grad in Nordfriesland bis 28 Grad am Kaiserstuhl. Am Sonntag im Südwesten meist heiter, im Nordosten vereinzelt Gewitter 15 bis 27 Grad. Am Montag im Nordosten wechselhaft und windig, sonst freundlicher 15 bis 27 Grad. Es ist 0 Uhr 3.
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8: Und wir haben eine Entwarnung auf der A524 Breitscheid Duisburg Süd. Kein Falschfahrer mehr unterwegs zwischen Duisburg-Rahm und Huckingen. Der Blick auf die Straßen, die A3 Nürnberg-Passau ist zwischen Kreuz Deggendorf und Hengersberg wegen Bauarbeiten noch bis Montag ca. 2 Uhr in der Früh in beiden Richtungen gesperrt. Die Umleitung führt über die U18 und die U83.
2: Die A7 Flensburg-Hannover ist zwischen Hamburg-Stellingen und Hamburg-Heimfeld bis Montag ca. 5 Uhr aufgrund von Bauarbeiten in beiden Richtungen gesperrt. Es wird empfohlen, über die B205, die A21 und die A1 auszuweichen. Dann die A8, Stuttgart Richtung Karlsruhe. Zwischen Pforzheim West und Karlsbad wird der Verkehr nach einem Unfall über den Standstreifen geleitet. Die A8 Karlsruhe Richtung Stuttgart ist zwischen Pforzheim West und Pforzheim Nord wegen Bauarbeiten noch bis Montag früh etwa 5 Uhr gesperrt. Umgeleitet wird dann über die U7. Die A40 Duisburg-Essen ist zwischen Mülheim-Winkhausen und Heißen in beiden Richtungen noch bis zum 22. Juni, also noch 9 Tage, gesperrt. Die A43 Recklinghausen-Wuppertal ist zwischen Bochum-Riemke und Kreuz-Bochum in beiden Richtungen noch bis Montag früh gesperrt. Dann der Blick auf die A44 Essen Richtung Düsseldorf. Die ist zwischen Kreuz Düsseldorf Nord und Flughafen wegen Bauarbeiten noch bis Montag früh gesperrt. Der Flughafen ist ab dem Kreuz Meerbusch in Richtung Essen erreichbar. Die A61 Ludwigshafen Richtung Hockenheim ist zwischen Kreuz Speyer und Dreieck Hockenheim wegen Bauarbeiten noch bis Sonntagmorgen gesperrt. Dann die A72 Hof Richtung Plauen ist zwischen Hof Töpen und Dreieck Hochfranken nach einem Unfall gesperrt. Die A81 Stuttgart-Singen ist zwischen Singelfingen-Ost und Böblingen-Hulb wegen einer Baustelle noch bis Montag früh ca. 5 Uhr in beiden Richtungen gesperrt. Die A94 München-Passau ist zwischen Feldkirchen-West und Ost wegen Bauarbeiten in beiden Richtungen noch bis 5 Uhr gesperrt. Dann die A480 Reiskirchen-Gießen, die ist zwischen Reiskirchener Dreieck und Wettenberg wegen Bauarbeiten noch bis Montag früh in beiden Richtungen gesperrt. Und eine letzte Meldung noch, die A553 Bliesheim-Brühl, die ist zwischen Brühl-Ost und Nord in beiden Richtungen ebenfalls bis Montag früh gesperrt. Das war's jetzt aber. Weiterhin eine gute Fahrt durch diese Nacht. Kommen Sie gut ins Wochenende.
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2: Und die kommt aus dem Studio von NDR Info in Hamburg. Ich bin Max Seib. Schön, dass Sie dabei sind. Zu Beginn dieser Stunde blicken wir ausführlich auf den größten Börsengang der Geschichte. Der ist gestern vollzogen worden und das sehr erfolgreich, muss man sagen. Das Raumfahrtunternehmen SpaceX ist eben seit gestern an der US-Technologiebörse Nasdaq gelistet und hat seinen Chef Elon Musk zum ersten Billionär der Welt gemacht. Diesen Börsengang hat unser US-Korrespondent Samuel Jakisch für uns verfolgt. Ich konnte vor der Sendung mit ihm sprechen und habe ihn zunächst gefragt, es gab ja vorher große Erwartungen, wenn wir jetzt auf diesen ersten Tag schauen. Ist die Börse im SpaceX-Rausch?
16: Ja, kann man nicht anders sagen. Also es ist der größte Börsengang der Geschichte sowieso schon mal gewesen, was jetzt das reine, den reinen Umfang, die reine quantitative Dimension angeht, aber auch was die Qualität des Hypes angeht, da ist schon richtig was los. $135 war der vorgegebene Einheitspreis, den SpaceX selbst festgelegt hat. Schon mal sehr ungewöhnlich, denn normalerweise regelt das ja der Markt. 555 Millionen Stück davon werden verkauft. Das macht in der Multiplikation extrem viel Geld, über 70 Millionen. Milliarden für dieses Unternehmen. Und dann ist diese Aktie, nachdem sie dann gehandelt werden konnte, auch noch 30% in die Höhe geschossen. Also da sind eine Menge Millionäre kreiert worden heute und auch ein Billionär, nämlich Elon Musk selber, der Firmenchef.
2: Bevor wir auf den gleich nochmal schauen, wie erklären Experten denn diesen Hype? Was macht diese Aktie so attraktiv?
16: SpaceX ist ein Story-Stock, sagen die Broker hier. Also man investiert in eine Geschichte, in eine Erzählung, in ein Versprechen, in eine Vision in diesem Fall. Nicht so sehr auf das tatsächlich jetzt real bewertete Technologieunternehmen SpaceX, denn das macht miese 5 Milliarden Nettoverlust 2025. Aber sie haben etwas Großes vor. Nicht nur haben sie massiv in KI investiert, das machen gerade viele, sondern es geht darum, den Weltraum zu erobern und noch viel stärker auszubauen, was sie jetzt gerade schon tun, also zum Beispiel Starlink, diese Internettechnologie über Satelliten, dass man da wirklich in die entlegensten Winkel des Planeten einen Breitbandanschluss quasi über Satellit hin beamen kann. Und das Ganze soll nicht nur viel stärker ausgebaut werden, es sollen Rechenzentren, KI-Rechenzentren im All entstehen. Es geht um den interplanetaren Verkehr, die Reisen bis zum Mars, also die Fantasie ist die Grenze dieser Werbebroschüre, die da heute an den Markt gegangen ist. Und das Vertrauen oder zumindest das Interesse an dieser Vision ist doch sehr groß.
2: Du hast es eben schon angesprochen, SpaceX, das ist die Firma von Elon Musk, der mit diesem Börsengang eben zum ersten Billionär der Welt geworden ist. Und das, obwohl SpaceX eben tiefrote Zahlen schreibt. Was hat Musk mit diesem XXL-Börsengang vor?
16: Naja, diese tiefrote Weltraumsparte ist nur ein kleiner Teil im Businessplan von SpaceX. Elon Musk will den kompletten Planeten Erde mit Breitbandinternet versorgen, vor allem da, wo bisher eben keine Datenkabel hinführen. Es geht darum, eine einzige große KI zu bauen, die solarangetrieben im Weltall vor sich hinrechnet und die Wahrheit findet, drunter macht das nicht. Er will diese KI dann an Unternehmen verbieten, damit Billionen Dollar verdienen. Das ist wahrscheinlich alles maßlos übertrieben, aber mit Raketen allein ist hier nicht Geld zu verdienen, sondern das ist die Grundlage. Und die Wette, die Elon Musk jetzt seinen Anlegern anbietet, das ist eben diese verlustreiche Raketensparte ausgleichen zu können mit astronomischen, buchstäblich Einnahmen an anderer Stelle. Wie realistisch man das findet, das hängt sehr davon ab, wie viel Vertrauen man eben in die Person Elon Musk mitbringt.
17: Also große Worte, viele Superlative, aber es gibt ja auch eine Menge Skepsis, dass diese Aktie eben deutlich zu hoch bewertet ist. Dringen diese Stimmen in den USA aktuell durch?
16: Grundsätzlich ja, heute eher nicht. In diesem Unternehmen selbst ist zum einen problematisch, dass mit Elon Musk, dem Firmenchef, eben eine Person nicht nur 85% der stimmberechtigten Anteile hat. Das heißt, Anleger haben da nichts mitzureden. Sondern der Mann ist auch noch gleichzeitig Geschäftsführer und Vorsitzender des Boards. Also das heißt, er hat dieses riesige Stimmrecht. Er darf sich aber auch selber operativ kontrollieren und beaufsichtigen. Und da ist die Gefahr natürlich groß, dass da kein Korrektiv mehr ist, sondern eben ein Mann das gesamte Unternehmensschicksal und das seiner Anleger, bis zu 30% sind Privatanleger, zu bestimmen hat. Und das andere ist das, was die ganze KI-Branche betrifft. Hier sind Technologieunternehmen, Hardwarehersteller, Chiphersteller, Rechenzentren, Cloud-Anbieter, aber auch die Kreditgeber, die investieren gerade sehr viel Geld einmal im Kreis. Und sie produzieren damit eine Realität, auf die der Markt aber selber wettet. Das kann halten, es kann aber auch als Gesamtkonstrukt einstürzen und es ist ein einziges Wettinvestieren. Und da gilt die älteste von allen Börsenregeln. Je größer und je verlockender das Versprechen, desto größer muss auch die Vorsicht sein.
17: Einschätzungen von unserem US-Korrespondenten Samuel Jakisch zum Börsenstart von SpaceX. Und wir wollen das noch vertiefen mit dem Blick darauf, was Sie wissen müssen, wenn Sie in SpaceX investieren wollen. Denn die Aktien können auch hier in Deutschland gekauft werden über Handelsplattformen. Doch ist das wirklich ein gutes Investment oder eher eine Blase? Darüber hat HR-Moderator Dirk Wagner mit Andreas Jalzowek gesprochen. Er ist Wirtschaftsjournalist und arbeitet für das Verbraucherportal Bialo.de. Die erste Frage war, wie profitabel SpaceX überhaupt ist.
18: Profitabel ist bei SpaceX vor allem eine Sparte, nämlich dieses Satellitennetzwerk Starlink, also das schnelles Internet bereitstellt übers All, hat zu 10 Millionen Kunden. Diese Sparte, die wirft tatsächlich Gewinne ab, aber die beiden anderen Sparten, also das Geschäft mit den Trägerraketen und das KI-Unternehmen von Elon Musk, das mittlerweile ja auch zu SpaceX gehört, die schreiben beiden im Moment noch keine schwarzen Zahlen. Und letztes Jahr hat SpaceX 5 Milliarden Euro Verlust gemacht. Das heißt, der Konzern wird noch eine Weile rote Zahlen aufschreiben, vermutlich. Und das heißt auch für Anleger, dass sie auf Gewinne noch eine Weile warten müssen. Deswegen wäre ich bei der Aktie auch ein bisschen vorsichtig.
19: Ja, wollte ich gerade sagen. Also wenn ich das höre, das ist doch eher was, was Anleger nachdenklich stimmen müsste.
18: Zum einen ja, aber auf der anderen Seite ist es so, dass Anleger oder an der Börse ja ganz oft auch Fantasie irgendwie gehandelt wird. Und die Fantasie, die jetzt in SpaceX steckt, das ist sozusagen vor allem, dass man mit diesen ganzen Hochtechnologieprodukten, die im All unterwegs sind, mit Satelliten, mit Trägerraketen, irgendwann auch gute Gewinne erwirtschaften wird. Ob sich das dann tatsächlich realisieren lassen wird, das muss man halt dann mal sehen. Aber es ist so eine Vision. Viele Experten sagen, da oben entsteht so eine Art neue Infrastruktur, eine Art neue Seidenstraße, die dann auch großes wirtschaftliches Potenzial hat. Und da fließen natürlich auch eine Menge so staatlicher Gelder von der NASA und vom Verteidigungsministerium. Das heißt, man erhofft sich da oben schon so eine Art Goldgrube im All. Ob es das dann tatsächlich geben wird, das muss man einfach mal abwarten.
19: Ich komme jetzt mal mit so einem bisschen schrägen Vergleich vielleicht, aber ein wenig erinnert mich das daran. Ist das nicht auch so wie bei einem ganz jungen Startup, das noch gar nicht so viel Geld hat und auch versucht, an die Börse zu gehen? Denn da werden ja auch häufig Ideen präsentiert, die erst in mehreren Jahren dann realisiert werden.
18: Also das würde ich jetzt nicht ganz so vergleichen. Also das Unternehmen gibt es ja schon eine ganze Weile. Es war halt nur bislang nicht an der Börse. Und es gibt ja eben auch Bereiche, die machen ganz handfeste Geschäfte, wie eben Starlink, aber auch dieser Raketenbereich. Also diese Trägerraketen, die sind ja sozusagen auch schon längst unterwegs und haben auch die Kosten in diesem Bereich sehr stark gesenkt. Aber man muss natürlich abwarten, ob das Gesamtunternehmen, also ob diese Visionen, die Elon Musk mit diesem Unternehmen hat, sich tatsächlich realisieren lassen. Und da muss man natürlich schon sagen, es steckt schon auch noch viel Risiko darin, weil wenn das nicht passiert, dann könnte es sein, dass der Kurs auch schnell wieder nach unten geht.
19: Kann es denn auch sein, dass SpaceX, also die Aktie, ohne mein Zutun in meinem Depot landet, wenn ich zum Beispiel diese berühmten ETFs habe, also diese berühmten Indexfonds?
18: Ja. Also wenn Sie einen ETF haben, also einen ETF zum Beispiel auf diesen Weltindex MSCI World, dann wird die Aktie ganz sicher bei Ihnen im Depot landen. Also diese Indexanbieter zum Beispiel von MSCI oder auch von der Nasdaq, also der Technologiebörse in den USA, haben schon angekündigt, dass sie die Aktie relativ schnell in den Index auch aufnehmen werden. Und dann, wenn die im Index ist, kommt sie auch automatisch in den ETF rein, aber zu einem relativ geringen Anteil. Also wenn Sie überlegen, beim MSCI World, da sind ja 1300 Unternehmen drin. SpaceX macht da ganz kleinen Anteil aus. Und es ist ja im Prinzip auch nicht so schlecht, wenn man an dieser Entwicklung, die ja sehr viele Anleger doch im Moment sehr interessant finden, so mit einem kleinen Teil teilhat. Ja. Also Sie kriegen da kein Risiko. Wenn es positiv ist, dann nehmen Sie Gewinne damit, einen kleinen Teil. Wenn die Aktie floppt, dann haben Sie nichts zu befürchten, weil der Anteil eben so gering ist.
19: Okay, muss ich mich also nicht wirklich drum kümmern?
18: Eigentlich nicht. Ja. Also ich hätte da jetzt keine Sorgen. Ich habe ja auch einen ETF, einen Welt-ETF. Da kommt SpaceX wahrscheinlich auch mit rein und das würde mir jetzt nichts ausmachen.
17: Sagt der Wirtschaftsjournalist Andreas Jalzowek. Seine Einschätzungen zum Börsengang von SpaceX. Und SpaceX, die Weltraumfirma von Elon Musk, die ist eben gestern Abend erfolgreich an der Börse gestartet. Das Papier wurde weit über dem Ausgabepreis von 135 US-Dollar pro Aktie gehandelt. Bekannt geworden ist SpaceX ja vor allem durch seine Raketenstarts. Da hat es die Firma geschafft, die Kosten für Flüge ins All stark zu senken. Warum das in den USA, aber nicht bei uns in Europa klappt, darüber wird in diesen Tagen auf der Luft- und Raumfahrtmesse ILA diskutiert. Und Johannes Frevel stellt uns mal den aktuellen Stand vor.
20: Gründer Tom Segert hat sich mit seinem Startup-Unternehmen Berlin Space Technologies auf Kleinsatelliten spezialisiert. Bei ihm geht es nicht um Telekommunikation oder hochaufgelöste Fotos der Erde aus dem Weltraum. Er entwickelt Minisatelliten mit Greifarmen, die Reparaturen im Weltall vornehmen können, etwa um andere Satelliten wieder in Gang zu bringen. Gefördert wird die Hochschul-Startup-Initiative von der Bundesregierung. Segert wirbt für sein Startup auf der internationalen Luft- und Raumfahrtausstellung ILA. Wenn es darum geht, Satelliten tatsächlich ins All zu bringen, sind Gründer wie Segert europaweit jedoch auf die Weltraumfirma SpaceX aus den USA angewiesen.
21: Die einzigen, wo man momentan schnell was bekommen kann, ist dann SpaceX. Wir haben da in Europa noch ein bisschen was nachzuholen.
20: In den USA und Europa sind die Bedingungen für Raumfahrtprojekte nur scheinbar ähnlich. Hier wie da werden zwar 80% der Raumfahrtvorhaben staatlich gefördert, bei uns fließen die Mittel vor allem in Vorhaben staatlicher Forschungsinstitutionen, weniger in Privatunternehmen. Das sei nicht der einzige Unterschied, weshalb es private Raumfahrtunternehmen schwerer haben als in den USA, macht Josef Aschbacher, Generaldirektor der Europäischen Raumfahrtagentur ESA, auf der ILA deutlich.
22: Die Dimensionen sind ganz andere. In Amerika wird etwa 6-mal so viel Geld im öffentlichen Bereich im Weltraum investiert. Wenn 6-mal so viel Geld investiert wird, können Firmen wie SpaceX oder auch andere Firmen sich natürlich viel besser entwickeln, weil einfach viel mehr Geld zur Verfügung steht, um Programme aufzubauen. Und deshalb ist es auch möglich, solche Firmen wie SpaceX aufzubauen.
20: In Europa fehlt nicht nur ausreichend staatliches Fördergeld, sondern auch privates Wagniskapital. Dabei gibt es auch in Europa etwa ein halbes Dutzend privater Unternehmen, die Raketen für Weltraumstarts entwickeln wollen. Keine ist auch nur annähernd so erfolgreich wie SpaceX von Elon Musk, weiß Bundesforschungsministerin Dorothee Bär.
23: Es geht um den internationalen Wettlauf, der in vollem Gange ist. China hat bei der Raumfahrt massiv aufgeholt. Nationen wie Indien sind inzwischen mit am Start. Der Weltraum ist schon längst zum Wirtschaftsraum geworden. Inzwischen hat sich eben ein echter Markt entwickelt und ein Markt, bei dem wir natürlich unbedingt vorne mit dabei sein müssen.
20: Aber bislang vor allem in der staatlichen Forschung dabei sind.
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17: Viele Jahre wurde verhandelt, gestern ist es nun tatsächlich in Kraft getreten, das gemeinsame europäische Asylsystem, kurz GEAS. Doch ist dieser Migrationspakt der EU-Mitgliedstaaten wirklich ein großer Wurf, so wie es unter anderem die deutschen Minister Dobrindt und Wadefuhl verkaufen? Was verändert sich wirklich? Mehr von unserem Brüssel-Korrespondenten Andreas Meyer-Feist.
0: Seit Mitternacht gelten die neuen Asylregeln. Im Zentrum schnellere Verfahren und schnellere Abschiebungen. Vor allem aber sollen die EU-Staaten in diesen Fragen mehr mit als gegeneinander arbeiten. Zufrieden der zuständige EU-Kommissar Magnus Brunner aus Österreich.
3: Ein sehr guter Tag für Europa. Es ist wirklich ein Meilenstein heute. Es ist zwar der Beginn natürlich auch, es ist nicht das Ende.
0: Beschlossen wurden die neuen Regeln schon vor längerem. Nun ist die zweijährige Übergangsfrist abgelaufen, die es für viele EU-Gesetze gibt, um Zeit für die Umsetzung zu haben. Die meisten EU-Länder haben die neuen Regeln aber noch nicht vollständig in Kraft gesetzt. Damit rechnet die EU-Kommission in den kommenden Monaten.
3: Und dann werden wir, glaube ich, im Herbst schon ein bisschen mehr Gefühl dafür bekommen, wie es funktioniert, eben wo wir noch nachjustieren müssen.
0: Die Bundesregierung hat den Asylpakt aber schon pünktlich in nationales Recht übertragen. Bundestag und Bundesrat hatten schon im Frühjahr den Brüsseler Vorgaben zugestimmt. Deutschland gehört zu jenen Ländern, die die neuen Regeln sehr strikt umsetzen. Bundesinnenminister Alexander Dobrindt, CSU, erklärte im Bundestag, die neuen Gesetze richten sich auch gegen die unkontrollierte Weiterreise von Geflüchteten von einem EU-Land in ein anderes.
4: Dort wird eindeutig geregelt, dass man kein Wahlrecht, kein freies Wahlrecht innerhalb der Europäischen Union hat, wo man Leistungen beanspruchen kann.
0: Neue Prüfzentren gibt es an den Flughäfen, zum Beispiel am Flughafen Berlin-Brandenburg. Auch in Frankfurt, München und Stuttgart sollen derartige Einrichtungen ihre Arbeit aufnehmen. Dort soll die Identität der Menschen und ihre Herkunft geprüft werden. Potenzielle Gefährder sollen schneller identifiziert werden. Es gibt aber auch gewisse Erleichterungen im neuen Asylsystem. Asylsuchende dürfen künftig schon nach 3 Monaten Aufenthalt arbeiten, es sei denn, sie verschleiern ihre Identität. Geflüchtete Kinder bekommen einen leichteren Zugang zu normalen Schulen. Auf eine spürbare Entlastung hoffen vor allem jene EU-Länder, an deren Küsten viele Migrantinnen und Migranten ankommen. Bislang tragen vor allem Mittelmeerländer die Hauptlast. Zypern und Griechenland stehen unter dem enormen Druck der Migration, erklärte Griechenlands Asylminister Anastasios Plevris. Nun können wir hoffen, dass mit der gemeinsamen europäischen Politik die Prioritäten neu geordnet werden. Rückkehr und der Schutz unserer Grenzen werden an erster Stelle stehen. Künftig soll die EU-Kommission festlegen, welche Staaten Unterstützung brauchen. Andere Länder können dann Geflüchtete übernehmen oder finanzielle Hilfe leisten. Eine Pflicht zur Aufnahme gibt es nicht. Schon an den Außengrenzen vor der Einreise in die EU soll künftig geprüft und abgelehnt werden, wer wenig Chancen auf Asyl hat, in geschlossenen Einrichtungen. Kirchen- und Menschenrechtsorganisationen kritisieren die Reform, vor allem die Schnellverfahren. Und auch Familien mit Kindern könnten nicht mehr angemessen versorgt werden.
17: 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Mehr als 100 Tage läuft der Iran-Krieg nun und immer wieder war von einem Deal die Rede. Allein der US-Präsident Donald Trump hat rund 40 Mal bereits einen Friedensdeal angekündigt, doch bisher kam es nie dazu. Am Abend nun erneut Meldungen, die Hoffnung machen. Zunächst hat Pakistans Premier Sharif, der in dem Konflikt als Vermittler auftritt, auf X erklärt, dass sich der Iran und die USA auf eine Friedensvereinbarung geeinigt hätten. Dann sagte Irans Außenminister Araghchi, er sei optimistisch, dass es bald einen Friedensdeal gebe. Das könnte in den kommenden Tagen passieren. Eine Bestätigung seitens der USA steht allerdings noch aus. Wie fragil und angespannt die Situation ist, das zeigt unser Korrespondent Benjamin Weber mit dem Stand vom Tag.
6: Freitagsgebet in Teheran. Der mächtige Kleriker Ayatollah Khatami spricht auch über die Verhandlungen. Wir sagen zu Trump und Netanyahu, beim kleinsten Fehler bekommt ihr eine mächtige Ohrfeige. Tod Amerika, skandieren die Gläubigen. Khatami, ein ausgewiesener Hardliner, droht. Die iranischen Streitkräfte seien weiterhin bereit. Denn die Feinde verstünden die Sprache der Verhandlungen nicht. Doch seit US-Präsident Trump massive Angriffe auf Iran am Donnerstag abgesagt hat, verdichten sich die Anzeichen auf ein mögliches Abkommen. Zwar betonen iranische Medien, final entschieden sei nichts. Doch dass es in den indirekten Gesprächen Fortschritte gegeben hat, das dementiert auch Iran nicht. Außenamtssprecher Barghey zufolge sei der Text des Abkommens überwiegend finalisiert. Dabei habe Iran auch Widerstände der USA überwunden. Sie haben wieder versucht, unzumutbare Forderungen durchzusetzen. Die Islamische Republik Iran hat auf diplomatischer Ebene und auf dem Schlachtfeld gezeigt, dass sie sich solchen unrechtmäßigen Forderungen nicht beugen wird. Was in iranischen Medien über den Inhalt des Abkommens kursiert, liest sich wie ein massiver Verhandlungserfolg Teherans. Die Straße von Hormus werde in Zukunft von Oman und Iran gemeinsam kontrolliert. Eingefrorene iranische Vermögenswerte würden freigegeben. Der israelische Krieg im Libanon beendet. In einer Phase von 60 Tagen nach Unterzeichnung solle dann weiter verhandelt werden über das angeblich friedliche Atomprogramm und über die Aufhebung von Sanktionen. Gar nicht auf der Agenda das Raketenprogramm, obwohl das eine der zentralen Forderungen Israels ist. Nach einer Woche mit erneutem Raketenbeschuss glauben einige Menschen in Teheran nicht an ein mögliches Ende des Kriegs. Der 38-jährige Rahman erwartet neue Auseinandersetzungen, erklärt er gegenüber dem ARD-Team in Teheran. Die Waffenruhe hängt am Faden. Dieser labile Zustand wird sich hinziehen, immer wieder gebrochen werden und zur Eskalation führen. Ich habe das Gefühl, dass am Ende etwas viel Größeres auf uns wartet. Mariam, eine Frau in ihren 50ern, ist lange schon Regimegegnerin. Sie hofft immer noch, dass die Angriffe das Regime im Iran stürzen könnten. Deswegen sei sie mit dem Raketenbeschuss einverstanden. So können wir die Phase der Ungewissheit hinter uns lassen. Die Dinge werden ein für alle Mal geklärt und die Lage wird sich verbessern. Ihr Ehemann Ehsan hat den Glauben daran aufgegeben. Ich bin frustriert. Die USA haben nichts unternommen und wir auch nicht. Wir werden ewig in der Ungewissheit stecken bleiben. Ein Abkommen mit den USA, so sehen es viele, würde die iranische Führung nur stärken. Die Aufhebung von Sanktionen käme dem Regime wirtschaftlich zugute. Das Regime, das im Januar Tausende getötet hat, die auf den Straßen friedlich demonstrierten, wäre dann noch fester im Sattel. Doch ob es jetzt wirklich zu einer Einigung kommt, bleibt trotz aller Indizien offen. Meldungen, wonach bereits am Sonntag in Genf ein Abkommen unterschrieben werde, hat Iran dementiert. Und auch US-Präsident Trump schlägt am Nachmittag schon wieder andere Töne an. In einem Social-Media-Posting erklärt er, was in iranischen Medien gesagt werde, einschließlich der schwachen und erbärmlichen Erklärung über eine Einigung, habe nichts damit zu tun, worauf man sich in Wirklichkeit verständigt habe. Es handelt sich bei den Iranern um sehr ehrlose Menschen, mit denen man nicht in gutem Glauben verhandeln könne. Iran solle sich besser schnell zusammenreißen.
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5: Mit Jan Möller. In Mexiko ist sie eröffnet worden, die Fußball-Weltmeisterschaft. Und nun ist sie auch im zweiten der drei Gastgeberländer losgegangen, in Kanada. Da war die Eröffnungsparty auch bunt und stimmungsvoll, deutlich kleiner allerdings als das Spektakel am Vortag in Mexiko-Stadt. Und anders als für die mexikanische Mannschaft hat es für die Kanadier zum Auftakt auch nicht zum Sieg gereicht. 1:1 gegen Bosnien-Herzegowina. Thomas Kunze war für uns dabei. In Toronto, geht das Ergebnis in Ordnung?
7: Ja, in der Summe würde ich schon sagen, obwohl mir die Kanadier ein bisschen leid tun vor den 43.000 hat das Team von Trainer Jesse Marsch über die 90 Minuten deutlich mehr investiert und deswegen irgendwie auch mehr verdient gehabt. Aber Bosnien-Herzegowina ging effektiv in Führung in der ersten Halbzeit durch Lukic's Kopfballtor. Da haben sie hinten alle gepennt und es hat ewig gedauert bis zum verdienten Ausgleich durch Kyle Larin vom FC Southampton in der 79. Minute. Der eingewechselte Stürmer aus 15 Metern zum 1:1. Sie hätten so viel mehr verdient gehabt. Die Bosnier haben zweimal noch auf der Linie geklärt, hatten zwar durch Demirovic auch nochmal eine gute Möglichkeit, aber in Summe war Kanada schon besser und muss sich trotzdem irgendwie freuen, 1:1 gespielt zu haben, weil man eben so lange bis in die 79. Minute im Rückstand lag. Am Ende ist es okay, dürfte es okay sein für die beiden. Das 1:1 lässt noch alle Chancen auf ein Weiterkommen in die K.O.-Runde.
5: Jetzt in der Nacht geht es dann auch in den USA los. Das US-amerikanische Team trifft in Los Angeles auf Paraguay. Anpfiff ist um 3 Uhr. Und am Sonntag startet dann ja auch die deutsche Mannschaft ins Turnier gegen Curaçao. Wie die Lage ist im DFB-Team, dazu mehr von Anne van Eickels.
9: Die Hitze von mehr als 35 Grad in Winston-Salem macht den Spielern ordentlich zu schaffen. Beim Training sorgte ein großer Ventilator für kühlere Luft. Dazu gab es eine Abkühlung unter dem Rasensprenger und Kühlwesten, die Dennis Undaff allerdings nicht nutzt. Der Stürmer meidet die Hitze, wenn möglich. Ulrich machte aber selbst eine heiße Titelansage, 2 Tage vor dem Auftaktspiel gegen Curaçao. Jeder der Jungs, die hier sind, hat das gleiche Ziel und das ist Weltmeister werden. Ein guter Turnierstart sei wichtig, so Undorf, der sich freut, dass am Sonntag beim Spiel in Houston das Dach des Stadions geschlossen sein wird. Im klimatisierten Stadion werden es dann angenehme 22 Grad sein.
5: Tja, Deutschland gegen Curaçao, Anpfiff ist am Sonntag um 19 Uhr. Die Fußball-WM hat gerade erst angefangen. In der Basketball-Bundesliga naht dagegen die Entscheidung, wer wird deutscher Meister, Bayern München oder Alba Berlin. Das erste Spiel der Finalserie haben die Münchner gewonnen, 102-94. Der Titelverteidiger hat also vorgelegt, wer zuerst 3 Siege hat, ist deutscher Meister. Spiel 2 findet morgen am Sonntag statt, wieder in München. Und in Köln geht jetzt am Wochenende die Handballsaison zu Ende mit dem Final Four in der Champions League. Die Halle ist an beiden Tagen ausverkauft mit jeweils 20.000 Fans und ein deutsches Team wird auf jeden Fall im Finale stehen, denn im Halbfinale gibt es die Neuauflage des letztjährigen Endspiels. Die Füchse Berlin treffen auf den Titelverteidiger, den SC Magdeburg. Der hat schon ordentlich gefeiert in dieser Woche mit den Fans. Auf dem Rathausbalkon gab es eine Meisterparty. Champions League hin oder her, das musste einfach sein, sagt Trainer Bennett Wiegert.
10: Weil wir gesagt haben, Feste soll man feiern, wie sie fallen. Und wir wussten, dass wenn das hier schief gehen sollte, wird die Stimmung auf dem Rathausbalkon nicht so gut sein. Und die Jungs hatten sich das einmal verdient, aus der Bundesliga-Saison das separat zu sehen. Und ich habe trotzdem das Gefühl, dass diese Woche speziell war und der Fokus komplett da war.
5: Ja, und ob er dann auch auf der Platte da ist, das wird sich am Nachmittag ab 15 Uhr zeigen. Da beginnt das Spiel und im zweiten Halbfinale trifft dann später der Außenseiter Aalborg aus Dänemark auf den großen FC Barcelona.
17: Soweit der Sport in dieser Stunde mit Jan Möller.

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1: Um 0.30 Uhr mit Wolfgang Berger. Bundesjustizministerin Hubich hat sich über die Einigung auf EU-Ebene zu den Fluggastrechten erfreut gezeigt. Im Kern besteht die Übereinkunft zwischen den EU-Ländern und dem Europaparlament darin, dass sich kaum was ändert. Zwar hatten mehrere Mitgliedstaaten gefordert, dass Flugpassagiere im Falle von Verspätungen weniger Geld als Entschädigung bekommen als bislang. Auch sollten sie erst bei Verspätungen ab 4 Stunden statt wie bisher bei 3 einen Anspruch haben. Beides wurde aber gekippt. Der Raumfahrtkonzern SpaceX von US-Milliardär Elon Musk ist erfolgreich an der Börse gestartet. Zum offiziellen Handelsbeginn wurde die Aktie zu $150 gehandelt und damit gut 11% über dem Ausgabepreis. In der ARD ordnet Giselle Uccar den Börsengang ein.
2: Die Frage wird jetzt sein, ist das nur ein kurzfristiger Trading-Hype, den viele Händler an der Börse hier mitnehmen wollen? Oder glauben die Menschen, die Anleger, auch langfristig an die Visionen von Elon Musk und an SpaceX? Was ein bisschen ungewöhnlich war, ist, dass Elon Musk selbst nicht hier in New York war. Da könnte eine Sicherheit bei dem Trubel hier auf dem Times Square für ihn eine Rolle gespielt haben. Möglicherweise wollte Elon Musk aber auch einfach nur bei seinen Mitarbeitern in Texas im Firmensitz vor Ort sein und mit den Mitarbeitern feiern, denn viele von ihnen sind heute ziemlich reich geworden.
1: Gut 3 Monate vor der Landtagswahl in Mecklenburg-Vorpommern bringt sich die SPD in Stellung. Die knapp 100 Delegierten eines Parteitags wollen heute in Wismar die Kandidatenlandesliste aufstellen. An der Spitze schlägt der Vorstand Ministerpräsidentin Schwesig vor. Sie ist zugleich die Landesvorsitzende der etwa 2800 Mitglieder zählenden SPD im Nordosten. Nach Worten von Schwesig sind die wichtigsten Themen Wirtschaft und Arbeitsplätze, Bildung und soziale Sicherheit sowie der Zusammenhalt in der Gesellschaft. An einem 4000er in den italienischen Alpen sind 3 Bergsteiger ums Leben gekommen. Die Bergwacht entdeckte ihre Leichen nach einem Notruf auf einer Höhe von etwa 3600 Metern am Gran Paradiso. Ersten Angaben zufolge waren die Opfer an der Nordwand in den Tod gestürzt. Die genauen Umstände sind noch unklar, genauso wie ihre Identität. Der Gran Paradiso im gleichnamigen Nationalpark im Nordwesten Italiens gilt als einer der am leichtesten zu besteigenden 4000er der Alpen. Das Wetter in Deutschland. Gebietsweise Regen, vereinzelt Gewitter im Norden und im Südwesten, teils länger trocken und aufgelockert. Tiefstwerte 16 bis 10 Grad. Tagsüber Schauer, vereinzelt Gewitter, an der See einzelne Sturmböen. Im Südwesten zeitweise sonnig. Höchstwerte 16 Grad in Nordfriesland bis 28 Grad am Kaiserstuhl. Am Sonntag im Südwesten meist heiter, im Nordosten vereinzelt Gewitter, 15 bis 27 Grad. Am Montag im Nordosten wechselhaft und windig, sonst freundlicher. Das waren die Nachrichten.
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3: Der Blick auf die Straßen und wir beginnen auf der A4 Kirchheimer Dreieck Richtung Erfurt. Die ist zwischen Friedewald und Wilteck-Hönebach bis auf Weiteres nach einem Unfall gesperrt. Dann der Blick auf die A8 Stuttgart Richtung Karlsruhe. Die ist zwischen Pforzheim-West und Karlsbad. Dort wird der Verkehr nach einem Unfall über den Standstreifen geleitet. Und eine Meldung noch von der A44 Essen Richtung Düsseldorf. Die ist zwischen Kreuz Düsseldorf Nord und Flughafen wegen Bauarbeiten bis Montag früh gesperrt. Der Flughafen ist ab dem Kreuz Meerbusch in Richtung Essen erreichbar. Das war's. Weiterhin gute Fahrt.
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3: Heute mit Max Seiber Mikrofon. Schön, dass Sie dabei sind. Der Schutz von Frauen und Kindern vor sexueller Gewalt. Er soll in Deutschland schnell und deutlich besser werden. Da sind sich die Justizministerinnen und Minister der Länder einig. Sie saßen gestern in Hamburg zusammen und haben unter anderem 2 Dinge beschlossen. Schwere Fälle von sexuellen Übergriffen sollen nicht mehr so schnell verjähren. Das heißt, Täter könnten dann noch deutlich länger verurteilt werden. Außerdem soll man sich strafbar machen, wenn man von Fällen mitbekommt, sie aber nicht anzeigt. Anja Krigoleit über diese und andere Ergebnisse der Hamburger Konferenz.
4: Obwohl sich die Ministerinnen und Minister bei ganz vielen Punkten einig waren, bei der Beschlussvorlage zur Ja-heißt-Ja-Regelung waren sie es nicht. Georg Eisenreich, Bayerns Justizminister, sagte als Vertreter der sogenannten B-Länder:
5: Wir haben aus der Praxis die Rückmeldungen, dass keine relevanten Schutzlücken bestehen.
4: Und deshalb, so Eisenreich, sei die Nein-heißt-Nein-Regelung völlig ausreichend. Das sieht Hamburgs Justizsenatorin Anna Gallina ganz anders.
5: Wir haben das Problem der Schockstarre. Das ist etwas, das habe ich auch im Laufe der Jahre mit zusätzlicher Studienlage nochmal gelernt, tatsächlich ein sehr relevantes neurobiologisches Phänomen, das auftritt in solchen Übergriffssituationen. Da gibt es sozusagen verschiedene Zahlen verschiedener Studien, aber die bewegen sich in einem Korridor von 40-70% der Betroffenen. Und das ist natürlich ganz, ganz erheblich.
4: Bundesjustizministerin Stefanie Hubig als Gast auf der Konferenz kündigte an, dass man die Ja-heißt-Ja-Regelung für Jugendliche demnächst umsetzen wird, so wie es auf EU-Ebene schon in vielen Ländern gilt. Sie würde sich diese auch für Erwachsene wünschen. Katrin Wahlmann, Niedersachsens Justizministerin, wies darauf hin, dass die Vermittlung mal so dann etwas schwierig werden könnte.
6: Ich kann noch einer 17-Jährigen nicht erklären, dass sie im Moment Ja sagen muss oder dass sie signalisieren muss, dass sie auch möchte, wenn das Ganze straffrei sein soll. Nächstes Jahr aber muss sie explizit Nein sagen. Das finde ich recht schwer verständlich.
4: Große Einigkeit gab es aber unter anderem bei der Beschlussvorlage zur Verlängerung der Verjährungsfristen bei Vergewaltigungen. Dazu Hubig.
7: Die bisherige Verjährungsfrist von 5 Jahren ist definitiv zu kurz. Es ist Zeit, dass wir das ändern. Wir wollen das und werden das auch ändern und wollen die Verjährungsfrist auf 20 Jahre verlängern. So wie das für vergleichbare Straftaten auch der Fall ist.
4: Von ursprünglich gut 60 Beschlussvorlagen wurden rund 50 verabschiedet. Dabei ging es unter anderem um organisierte Kriminalität, Persönlichkeitsrechte im Netz, Politikerbeleidigungen und um Autofahrten unter Drogeneinfluss. Und ein ganz wichtiger Punkt war wieder der Pakt für den Rechtsstaat. Stefanie Hubig hatte am Ende gute Nachrichten.
7: Wir kommen auf die Zielgerade. Wir haben wirklich die Chance, jetzt einen neuen Pakt für den Rechtsstaat mit allen 3 Säulen, Personal, Digitalisierung, Verfahrensordnung, auf den Weg zu bringen. Und ja, die Bundesregierung ist bereit, für den neuen Pakt für den Rechtsstaat rund 500 Millionen Euro bereitzustellen. Natürlich müssen auch die Länder mitfinanzieren.
4: Und die Ministerpräsidenten sollen Ende dieses Monats über den Pakt für den Rechtsstaat abstimmen. Im November werden die Justizministerin und Minister dann wieder nach Hamburg kommen zu ihrer Herbsttagung.
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3: Haben Sie schon mal von Dark Factories gehört? Das sind Fabriken in China, die, der Name lässt es erahnen, fast komplett im Dunkeln operieren können. Der Grund? Es sind dort nur Roboter im Einsatz und für die ist es egal, ob es hell oder eben dunkel ist. Zumindest suggerieren das einige Videos im Internet. Fakt ist, dass China bei der Automatisierung stark vorangeht und bei Robotik und künstlicher Intelligenz Technologieführer werden will. Wie weit ist die Volksrepublik bei der Entwicklung und beim Einsatz von Robotern? Und welche Folgen hat das für den Arbeitsmarkt? Das berichtet aus Shanghai Eva Lambi-Schmidt.
8: Es wird geschraubt, geschweißt, Autoteile werden hin und her gereicht von Roboterarm zu Roboterarm. Die Fabrik vom chinesischen E-Auto-Hersteller Zeekr ist hochautomatisiert. Nur wenige Menschen arbeiten hier, um Roboter zu überwachen und hier und da noch eine Schraube von Hand reinzudrehen. Zeekr nennt dies eine Dark Factory, eine Fabrik, die so hochautomatisiert ist, dass man das Licht ausschalten könnte. Unser Karosseriebau zum Beispiel verfügt über 885 Roboter. Jeder Prozess ist hochgradig automatisiert und wird vollständig maschinell abgewickelt. Das ist unsere Definition einer Dark Factory. Tatsächlich kann der Betrieb in bestimmten Bereichen der Schweißwerkstatt normal weiterlaufen, auch wenn das Licht ausgeschaltet ist. Sagt Firmenchef Xi Naiping. Ganz dunkel ist es in seinen Hallen am Rande der Stadt Ningbo an Chinas Ostküste nicht. Tageslicht fällt durch Deckenfenster im Wellblechdach und auch zusätzliche Lampen sind installiert für die 230 menschlichen Arbeiter in der Halle. Ohne die geht es nicht, sagt Huang Jie, der für einen Teilbereich der Fabrik verantwortlich ist. In automatisierten Prozessen können Roboter nicht selbst entscheiden, welches Modell sie herstellen sollen. Wir müssen ihnen vorgeben, was sie jetzt

0: China beginnt damit, humanoide Roboter in der Fertigung einzusetzen, beispielsweise in Bereichen wie Elektrofahrzeugen und der Batterieprüfung. Vor allem der Einsatz künstlicher Intelligenz in Unternehmen verändert Chinas Arbeitswelt bereits heute. Nach Angaben des chinesischen Ministeriums für Arbeit und soziale Sicherheit sind im vergangenen Jahr 10-30% an Jobs im Bereich Verwaltung, Recht und Finanzen weggefallen. Gleichzeitig gibt es einen Zuwachs an Stellen im Bereich der KI, wie zum Beispiel Ingenieure für Algorithmen und Datenanalysten. Der rasante Wandel ist nicht einfach für viele junge Menschen, die nach ihrem Hochschulabschluss auf Jobsuche sind und deren Profil auf dem Arbeitsmarkt nicht mehr passt. Chinas hohe Jugendarbeitslosigkeit sei auch eine Sorge der kommunistischen Führung, so Chan. Doch diese habe langfristige Ziele im Blick.
1: Eva Lambi-Schmidt über die Entwicklung von KI und Robotik in China. Wir schauen jetzt nach Deutschland, genauer gesagt auf die Geschichte des Buckelwals, der im März an der deutschen Ostseeküste gestrandet ist und am Ende nicht gerettet werden konnte. Da gibt es jetzt neue Erkenntnisse zum Tod des Tieres. So zeigen Tracker-Daten des privaten Rettungsteams, dass der Wal noch mindestens 4 Tage lebte, nachdem er das Transportvehikel seiner vermeintlichen Retter verlassen hatte. Der Buckelwal schwamm noch 215 Kilometer durch die Nordsee. Präsentiert wurde die Auswertung dieser Daten von Mecklenburg-Vorpommerns Umweltminister Backhaus. Mehr von Wolfram Dietrich.
2: Es ist ein augenscheinlich recht zufriedener Umweltminister von Mecklenburg-Vorpommern, der vor den Mikrofonen und Kameras sitzt. Er präsentiert die ausgewerteten Bewegungsdaten des Buckelwals und seine eigenen Schlussfolgerungen daraus für den Rettungsversuch.
3: Der Rettungsversuch war aus unserer Sicht rechtlich und fachlich vertretbar.
2: Till Backhaus sieht sich und die Privatinitiative in den Entscheidungen von damals bestätigt. 215 Kilometer habe der Wal laut den Daten noch zurückgelegt nach dem Transport von der Ostsee in die Nordsee und seiner Freisetzung am 2. Mai. Umhergeschwommen und getaucht sei er, auch zurück in die Ostsee habe er schwimmen wollen. 215 Kilometer, der Direktor des Deutschen Meeresmuseums Stralsund, Burkhard Baschek, bewertet das so.
4: Das ist, sag mal, erstaunlich viel in dem Sinne, dass er doch ein bisschen auf Strecke selber zurückgelegt hat. Wenn man sich aber dann die Strecke und die Geschwindigkeit des Wals anschaut, dann sind das schon Hinweise darauf, dass der Wal in einem deutlich geschwächten Zustand war.
2: Und dieser geschwächte Zustand hatte Folgen. Die letzten Daten lieferte der Tracker am 7. Mai. Daraus folgert der Minister, dass das Tier noch 4 oder 5 Tage nach der Freisetzung gelebt hat.
3: Nach heutigem Erkenntnisstand gibt es keine belastbaren Hinweise auch darauf, dass im Zusammenhang mit dem Transport oder der Freisetzung unmittelbar diese Maßnahmen zum Tod oder zu Gefahren beigetragen haben sollten.
2: Bergung und Freisetzung des Wals bezeichnet er als erfolgreich, wenngleich er auch einräumt.
3: Auf der anderen Seite hat er die Chance, dieser Wal nicht nutzen können.
2: Zuletzt geäußerte Vorwürfe sieht Backhaus widerlegt, was zum Beispiel den Gesundheitszustand des Wales angeht. Wissenschaft und Forschung holt er jetzt wieder ins Boot. Aufarbeitung müsse nun stattfinden. Auch dann, wenn weitere Ergebnisse vorliegen, etwa von den entnommenen Organ- und Gewebeproben, um dann auch die Todesursache eindeutig feststellen zu können. Und Backhaus blickt auch in die Zukunft. Da müsse sich in Deutschland etwas ändern.
3: Deutschland war und ist auf eine Großwalstrandung eines lebenden Wals nicht vorbereitet gewesen. Es fehlen Standards, es fehlen eingespielte Abläufe und die Zuständigkeiten im Übrigen von Bundesebene, runtergebrochen auf Länderebene, waren nicht ausreichend definiert.
2: Eine Bund-Länder-Arbeitsgruppe werde Mitte kommender Woche ihre Arbeit aufnehmen und bis Ende des Jahres erste Vorschläge machen.
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1: Der österreichische Rundfunk ORF, der hat unruhige Monate hinter sich, denn gegen den Generaldirektor Roland Weißmann gab es Vorwürfe der sexuellen Belästigung. Zur Einordnung, der Generaldirektor beim ORF, der ist vergleichbar mit einem Intendanten hier bei uns in Deutschland. Außerdem standen und stehen Themen wie Machtmissbrauch und politische Einflussnahme im Raum. Weißmann trat zurück und jetzt wurde sein Nachfolger bestimmt. Clemens Pick steht ab dem kommenden Jahr, also ab 2027, an der Spitze des ORF und muss dann kräftig aufräumen, parallel aber auch harte Sparmaßnahmen durchbringen. Aus Wien, Oliver Schosch.
6: Clemens Pick ist 51 Jahre alt, stammt aus Tirol und war Chef der österreichischen Presseagentur APA. Er galt von Anfang an als Favorit der österreichischen Regierung.

0: Regierungsparteien, der konservativen ÖVP und der SPÖ, der Sozialdemokraten. Sie haben einen großen Einfluss im 35-köpfigen ORF-Stiftungsrat, der den Generaldirektor gewählt hat. Clemens Pick hatte sich als Kandidaten aus der Mitte der Gesellschaft vorgestellt. Er wolle den ORF reformieren.
1: Meine Reformagenda umfasst folgende zentrale Punkte. Erstens, eine ORF-Redaktion der demokratischen Mitte, die messbar ist und jeder Kritik standhält. Das Ziel, alle vertrauen den Nachrichten. Zweitens, unverwechselbare österreichische regionale Programmmarken. Drittens, eine kluge Rückeroberungsstrategie der jüngeren Menschen. Auf Social Media ansprechen und abholen in neue ORF-Plattformen mit Streaming, Video, Podcasts und Community-Features. Mein Ziel dabei: Wir holen uns das Internet ein Stück weit zurück.
0: Das Problem, dass vor allem junge Menschen mit Nachrichtensendungen und anderen öffentlich-rechtlichen Inhalten immer schwerer zu erreichen sind, war ein Thema, das man bei allen neuen Kandidatinnen und Kandidaten immer wieder hörte. Große Unterschiede gab es aber bei der Bewertung, in welchem Zustand sich da der ORF befinde. Einige Kandidaten zeichneten dabei ein ziemlich schwarzes Bild. Der ORF habe seine Reputation mehr und mehr verspielt. Clemens Pick stellte den ORF dagegen als stark dar. Immerhin ist er das größte Medienunternehmen Österreichs. Doch der ORF müsse sich behaupten, so Pick.
1: Mein Anspruch ist, der ORF soll auch in Zukunft stark sein, denn die digitalen Plattformen da draußen, diese digitale Welt im Großen, ist nicht mehr vertrauenswürdig. Polarisierung, Spaltung und Algorithmen, die auch nachgewiesenerweise unsere Kinder süchtig machen. Der ORF soll genau das Gegenteil davon sein.
0: Heftige Kritik kam vom ORF-Stiftungsrat Peter Westenthaler, der der rechtsnationalen FPÖ nahesteht. Er warf der österreichischen Regierung vor, die Wahl zugunsten von Clemens Pick schon im Vorfeld abgesprochen zu haben. Er werde die Wahl anfechten, so Westenthaler. Die Favoritin der ORF-Belegschaft war laut einem internen Stimmungsbild die Kandidatin Elisabeth Totsauer, die Chefin der ORF-Magazine. Eine Kandidatin, die für einige Aufmerksamkeit gesorgt hatte, war Eva Schütz, die Herausgeberin der rechtspopulistischen Plattform Express. Als Vergleich wurde gesagt, es wäre so, als ob sich Julian Reichelt für den ARD-Vorsitz bewerben würde. Die Wahl des ORF-Generaldirektors war eine vorgezogene Wahl, weil Roland Weißmann von diesem Amt zurückgetreten war, nachdem Vorwürfe der sexuellen Belästigung gegenüber einer ORF-Mitarbeiterin bekannt geworden waren.
2: 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Es ist gleich 0.48 Uhr. Und wir schauen jetzt auf den Ukraine-Krieg. Dort haben sich die Vorzeichen in den vergangenen Monaten ja ein Stück weit verändert, seit die Ukraine mit Drohnen immer wieder erfolgreich Ziele auf russischem Gebiet angreift. Und nicht nur dort, ukrainische Einheiten treffen auch Landwege und Brücken, mit denen Moskau auch die von Russland besetzte Krim versorgt. Nun ist eben dort auf der Krim ein Engpass bei Benzin entstanden. Was das im Alltag bedeutet, darüber hat unser Korrespondent Florian Kellermann mit Menschen auf der Krim gesprochen.
3: Anastasia, 32 Jahre alt, ist derzeit viel zu Fuß unterwegs oder wenn nötig mit öffentlichen Verkehrsmitteln. Ihr Auto steht still, schon seit einer Woche. Alle seien derzeit wütend über die Benzinkrise auf der Halbinsel Krim, erzählt sie. Vor allem diejenigen, die nicht aufs Auto verzichten können. Meine Bekannten sind gezwungen, jeden Abend nach einer Tankstelle zu suchen, sich in die Warteschlange zu stellen und 3 bis 4 Stunden, manchmal bis Mitternacht zu warten, damit sie am nächsten Tag arbeiten können, weil sie bei der Arbeit aufs Auto angewiesen sind und fast ständig am Steuer sitzen. Anastasia ist in einem Logistikunternehmen angestellt und lebt schon immer auf der Krim. Ihren Nachnamen möchte sie nicht veröffentlicht sehen. Wer endlich an der Zapfsäule angekommen ist, dürfe maximal 20 Liter tanken, sagt sie. So war es zumindest in den vergangenen Tagen, denn die Lage spitzt sich laufend zu. Aus Sewastopol an der südwestlichen Spitze der Krim hieß es am Donnerstag, es gebe gar kein Benzin mehr. Einige Firmen bekommen Wertmarken für Benzin zugeteilt, die, so berichten Medien, zum Teil auf dem Schwarzmarkt weiterverkauft würden. Viele fahren jetzt auf das russische Festland, um dort zu tanken. Denn über die Krimbrücke darf man 100 Liter Flüssigkeit transportieren, darunter auch Benzin. Manche fahren da sehr oft hin und her, um das Benzin hier zu verkaufen. Wenn man von der Krembrücke Richtung Kertsch fährt, sieht man diese Leute mit ihrer Ware am Seitenstreifen stehen. Die Polizei versucht das zu unterbinden, weil das verboten ist. Der Benzinengpass auf der Krim ist ein Nebeneffekt des Kriegs. Die Ukraine greift mit Drohnen immer erfolgreicher die Straße an, die Russland mit den besetzten Gebieten im Süden der Ukraine verbindet, vor allem mit dem Gebiet Cherson. Ihre Hauptziele sind Militärfahrzeuge und Tanklastwagen, die russische Truppen dort beliefern. Über diese Straße und das Gebiet Cherson versorgt Russland auch die Krim maßgeblich, also von Norden her. Vor 2022 konnte Russland die Halbinsel auch von Osten her versorgen, über die Brücke, die es von seinem Festland aus illegal gebaut hatte. Aber die Ukraine hat diese Brücke mehrfach angegriffen und beschädigt. Der Güterverkehr dort ist stark eingeschränkt. Nun arbeitet die Ukraine zusätzlich darauf hin, dass umgekehrt von der Krim nach Norden auch keine Güter mehr in die besetzten Gebiete der Ukraine gelangen. Sie beschoss die Landverbindung und Brücken mit Marschflugkörpern. Der ukrainische Militärexperte Andriy Kramarov im Radiosender NV. Die Krim befindet sich in der völligen logistischen Isolation. Und damit befindet sich eine große Menge an Militärgerät und Munition in der Isolation. Die Russen können das im Krieg jetzt nicht einsetzen. Für das russische Militär ist das eine gefährliche Situation. Die Ukraine bemüht sich also von allen Seiten, dass die russischen Besatzungstruppen in der südlichen Ukraine immer weniger Nachschub bekommen. Die Krimbewohner würden über all diese Entwicklungen von den Behörden nur sehr spärlich informiert, sagt Anastasia.
2: Kultur. Raudauers ist ein niederländisches Wort und bedeutet auf Deutsch trauernde, Trauergast, Trauerbegleiter. So lautet auch der Titel von Falun Eli Koos Debütroman. In Koos Heimat der Niederlande ist er von einer Tageszeitung zu den 10 besten Büchern 2024 gewählt worden. Unter dem Titel Zähe Hunde ist das Buch nun auf Deutsch erschienen und Claudia Cosmo hat es gelesen.
4: Ada und Broos sind Geschwister, wie sie unterschiedlicher nicht sein könnten. Seit ihrer Geburt sind ihre jeweiligen Rollen festgelegt.
5: Ich stürzte lautlos aus unserer Mutter heraus. Die meisten Babys kommen heulend zur Welt. Ich nicht. Ich weiß das, weil unser Vater ständig wieder davon anfing, dass ich nicht geheult habe. Es wurde meine Entstehungsgeschichte. Hat nicht geheult. Anders als du. Das weiß ich, weil deine Geburt meine erste Erinnerung ist. Unsere Eltern waren knapp 20 und schon kaputt, wie das bei Arbeitstieren so ist.
4: Adas Eltern sind jung, unerfahren, kämpfen sich so durch und sind hart zueinander. Die Kinder haben sie sich untereinander aufgeteilt. Da für den als Gärtner arbeitenden Vater Durchhaltevermögen und Arbeitseifer zählen, ist ihm Ada zugeteilt, die belastbar und stets bemüht ist, ihrem gnadenlosen und brutalen Vater alles recht zu machen und den Bruder vor ihm zu beschützen.
5: Unser Leben war an Bedingungen geknüpft, das habe ich immer gewusst. Schon in meinen frühesten Erinnerungen war mein Leben nichts Selbstverständliches oder Verlässliches.
4: Ada kommt an ihre Mutter nicht heran. Letztere entzieht sich der Realität und kuschelt sich an ihren Liebling, ihren labilen und schutzbedürftigen Sohn. Irgendwann läuft alles aus dem Ruder. Die Eltern trennen sich und die Kinder wohnen teils beim Vater, der in einem Trailerpark in einem beengten Wohnwagen haust. Dort gilt es für Ada und ihren Bruder, sich möglichst still und unauffällig zu verhalten, um sich den Unmut des unberechenbaren Vaters nicht zuzuziehen. Falun Eli Koos Roman »Zähe Hunde« ist die bewegende und traurige Geschichte einer jungen Frau, die seit der Kindheit ein raues Leben führt. Koos erzählt auf mehreren Zeitebenen. Adas Kindheit, ihre Teenagerzeit und ihr Aufenthalt im spanischen Galizien mit Mitte 20, wo sie bei Molina wohnt und als Holzfällerin arbeitet. Molina ist ein gefühlsgestörter Mensch, der seine beiden Hunde wie Arbeitstiere einsetzt. Adas komplexe Beziehung zu ihrem Vater spiegelt sich in Molinas Beziehung zu seinen Hunden wider, die trotz aller Widrigkeiten zäh sind. Genauso wie Ada.
5: Die Hunde lecken den Zucker vom Boden. Sie schauen mit gesenkten Köpfen rauf zu Molina. Auch ich schaue aus den Augenwinkeln zu ihm. Dir würde diese wortlose Welt gefallen.
4: So wie in dieser Szene spricht Ada auch im Verlauf des gesamten Romans ihren Bruder an. Ihm gilt eigentlich die gesamte Aufmerksamkeit. Für ihn rekapituliert sie die Familiengeschichte und ihren eigenen Lebensweg. Denn die Lebenswege zwischen Ada und Broos trennen sich ab einem gewissen Zeitpunkt. Die größte Zäsur ist dessen Tod.
5: Immer öfter erwische ich mich dabei, wie ich dich zuquatsche, als würdest du neben mir stehen, als sähst du alles, was ich sehe. Du bist nicht da, und trotzdem fühlt es sich an, als würdest du mit mir mitschauen.
4: Der Roman Zähe Hunde lässt die Leserinnen und Leser zu Zeugen einer Familientragödie werden, aus der Ada versucht herauszukommen. Durch die Freundschaft mit einer Malerin aus reichem Haus gelingt es ihr, ein Kunststudium zu absolvieren. Doch letztendlich wird sie auf sich selbst zurückgeworfen und erkennt, dass sie ihre Gefühle zulassen muss, um sich innerlich zu befreien. Aus dem kleinen Kind, das nie heulen durfte, wird eine junge Frau, deren Tränen eine Befreiung sind. Falun Elikos hat eine bewegende Geschichte über Trauer, Schuldgefühle, wütende Verzweiflung und die Suche nach Zugehörigkeit geschrieben.
2: Der Roman Zähe Hunde von Falun Elikos wurde von Andrea Kleutmann aus dem Niederländischen ins Deutsche übersetzt.
6: Standpunkte.
2: In der Europäischen Union sind neue, verschärfte Asylregeln in Kraft getreten. Sie sollen vor allem dafür sorgen, Verfahren schneller abzuwickeln, zum Teil schon in speziellen Zentren an den Außengrenzen. Unsere Brüssel-Korrespondentin Katrin Schmidt spricht grundsätzlich von einem richtigen Schritt, warnt aber vor Schwierigkeiten bei der praktischen Umsetzung.
7: Denn wichtige Staaten wie Italien oder Griechenland haben noch längst nicht die versprochene Anzahl an Plätzen für schnelle Asylverfahren an der Mittelmeerküste errichtet. Und auch Deutschland hinkt hinterher, wenn es um die schnellen Asylverfahren an den Flughäfen geht, während stattdessen viel Energie in umstrittene Grenzkontrollen fließt. Hinzu kommt ein altbekanntes Problem: mangelnde Solidarität. Im Asylpakt haben sich die EU-Staaten verpflichtet, besonders belastete Länder zu unterstützen durch die geregelte Übernahme von Geflüchteten oder durch finanzielle Hilfe. Nun, wo es konkret wird, ducken sich die meisten weg. So wird's aber nicht funktionieren. Hier müssten alle Staaten nochmal Tiefluft holen, bevor man sich an anderer Stelle verrennt. Denn bevor nun diese neuen Asylregeln ins Laufen kommen, ist man gedanklich schon mindestens 3 Schritte weiter. Asylzentren in Drittstaaten, sie wirken wie die Trophäe der Stunde. Abgelehnte Asylbewerber, die nicht schnell genug in ihr Heimatland abgeschoben werden können, sollten doch in Zentren etwa in Ruanda, Uganda oder Mauretanien auf ihr weiteres Schicksal warten. Das ist aus meiner Sicht Polittheater und ein Symbol dafür, dass viele Verantwortliche die Herausforderung Migration am liebsten auslagern wollen, nach dem Motto aus den Augen, aus dem Sinn.
2: Ein uneingeschränktes Lob für die neue Flüchtlingspolitik kommt von der Neuen Osnabrücker Zeitung. Sie nennt die Reform einen Meilenstein und eine Chance für die Politik, das Vertrauen der Bürger zurückzugewinnen.
8: Das europäische Asylsystem ist die Achillesferse der EU. Es spaltete die Mitgliedstaaten und gab Rechtspopulisten Auftrieb. Spät, aber endlich beweist die EU nun Handlungsfähigkeit in einer ihrer dringlichsten Krisen. Kontrolle und Steuerung von Migration sind kein Einknicken vor rechts außen, sondern die Voraussetzung dafür, dass Humanität und die Akzeptanz für echtes Asyl überhaupt eine Zukunft haben.
2: Nach Ansicht der Lausitzer Zeitung zeigt die Reform unter anderem die Schwerfälligkeit der EU.
8: Es hat 10 Jahre gedauert, bis der Tanker EU zu einem leichten Schwenk in der Lage war. Was nun in Europa in Sachen Asyl gelten soll, gilt zu sehr großen Teilen schon lange. Neben einigen eher bedenklichen Neuerungen, wie haftähnlichen Lagern an den Außengrenzen, ist das eigentliche Novum, dass sich nun alle an das halten sollen, was gemeinsam vereinbart wurde. Ob das neue gegenseitige Versprechen, diesmal wirklich vertragstreu und solidarisch zu sein, eingehalten wird, ist offen. Auf neue Krisen ist die EU auf keinen Fall vorbereitet. Und schnell auf Veränderungen reagieren kann sie nicht.
2: Die Rhein-Neckar-Zeitung aus Heidelberg schreibt, der EU gehe es in der Asylpolitik nur um eines.
8: Gesetzt werden soll ein Zeichen der Abschreckung. Dass derweil weiter Kriege geführt werden, dass Israel und die USA in anderen Ländern Kriege führen, das wird ignoriert. Doch ohne die Kriege in Syrien, Afghanistan, Libyen und Irak, allesamt US-dominiert, wäre es niemals zur Migrationskrise gekommen. Das beste Mittel gegen unerwünschte Asylanträge wäre also Frieden.
2: Das waren die Standpunkte. Zusammengestellt hat sie heute Gisela Former.

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1: Um 1 Uhr mit Wolfgang Berger. Bundesjustizministerin Hubich hat die Einigung auf EU-Ebene zu den Fluggastrechten begrüßt. Die SPD-Politikerin sprach von einem wichtigen Verhandlungserfolg. Aus der Nachrichtenredaktion Jonas Valentin Weber.
2: Im Kern besteht die Einigung zwischen den EU-Ländern und dem Europaparlament darin, dass sich kaum etwas ändert. Zwar hatten mehrere Mitgliedstaaten gefordert, dass Flugpassagiere im Fall von Verspätungen weniger Geld als Entschädigung bekommen als bislang. Auch sollten sie erst bei Verspätungen ab 4 Stunden anstatt wie bisher bei 3 einen Anspruch haben. Beides wurde aber gekippt. Hubich lobte außerdem die geplanten Änderungen beim Handgepäck. So sollen die Airlines die Preise dafür in Zukunft transparenter machen müssen. Beide Seiten hatten monatelang verhandelt. Die endgültige Entscheidung fällt Anfang der Woche.
1: Die Europäische Union treibt die Aufnahme der Ukraine und Moldaus voran. Die Botschafter der 27 Mitgliedstaaten einigten sich in Brüssel darauf, die nächste Phase der Beitrittsgespräche mit beiden Ländern einzuleiten. Die erste Verhandlungsrunde soll am Montag beginnen. In der Ukraine sind infolge des russischen Angriffskrieges im Mai offenbar so viele Zivilisten ums Leben gekommen wie seit Jahren nicht mehr in einem Monat. Die Vereinten Nationen registrierten für den Zeitraum mindestens 274 entsprechende Todesopfer. Außerdem seien mehr als 1700 Zivilisten verletzt worden. Aufgrund des fehlenden Zugangs zu den von Russland eroberten Gebieten sind in den UN-Statistiken nicht alle Opfer erfasst. WM-Co-Gastgeber Kanada ist mit einem Unentschieden in das Turnier gestartet. Die Mannschaft spielte am Abend gegen Bosnien-Herzegowina 1:1. Zuvor war die WM auch in Kanada mit einer großen Feier eröffnet worden. Aus dem ARD-WM-Team Jakob Rüger.
3: Rockstar Alanis Morissette sang die kanadische Nationalhymne und auch der 5-fache Grammy-Sieger Michael Bublé sorgte für Begeisterung. Viele tausend Plätze im Stadion blieben jedoch zur Eröffnungsshow leer. Zahlreiche Fans waren erst kurz vor dem Anpfiff im Stadion. Die deutschen Fußballfans mussten unterdessen zuletzt teilweise lange auf ihre bestellten Trikots warten. Ursache sei ein vorübergehender Engpass bei Buchstaben und Nummern für die Personalisierung gewesen, so der DFB. Die Nachfrage war vor der WM deutlich höher als erwartet.
1: Das waren die Nachrichten. Und das Wetter in Deutschland. Gebietsweise Regen, vereinzelt Gewitter, im Norden und im Südwesten teils länger trocken und aufgelockert, Tiefstwerte 16 bis 10 Grad. Tagsüber Schauer, vereinzelt Gewitter, an der See einzelne Sturmböen, im Südwesten zeitweise sonnig, Höchstwerte 16 Grad in Nordfriesland bis 28 Grad am Kaiserstuhl. Am Sonntag im Südwesten meist heiter, im Nordosten vereinzelt Gewitter, 15 bis 27 Grad. Am Montag im Nordosten wechselhaft und windig, sonst freundlicher. Es ist jetzt 1:03 Uhr.
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4: Wir schauen auf die Straßen, beginnen mit der A3 Nürnberg-Passau. Die ist zwischen Kreuz-Deggendorf und Hengersberg. Wegen Bauarbeiten noch bis Montag ca. 2 Uhr in der Früh in beiden Richtungen gesperrt. Die Umleitung führt über die U18 und die U83. Dann die A4 Kirchheimer Dreieck Richtung Erfurt. Die ist zwischen Friedewald und Wildeck-Höhnebach bis auf Weiteres nach einem Unfall gesperrt. Die A7 Flensburg-Hannover, die ist zwischen Hamburg-Stellingen und Hamburg-Heimfeld bis Montag ca. 5 Uhr aufgrund von Bauarbeiten in beiden Richtungen gesperrt. Es wird empfohlen, über die B205, die A21 und die A1 auszuweichen. Die A8 Karlsruhe Richtung Stuttgart ist zwischen Pforzheim-West und Pforzheim-Nord wegen Bauarbeiten bis Montag früh etwa 5 Uhr gesperrt. Umgeleitet wird dann über die U7. Die A9 Nürnberg Richtung Halle-Leipzig zwischen Dittersdorf und Triptis behindert eine Unfallstelle aktuell den Verkehr. Die A40 Duisburg-Essen ist zwischen Mülheim-Winkhausen und Heißen in beiden Richtungen bis 22. Juni gesperrt. Die A43 Recklinghausen-Wuppertal ist zwischen Bochum-Riemke und Kreuz-Bochum in beiden Richtungen noch bis Montag früh gesperrt. Die A44 Estrich-Düsseldorf ist zwischen Kreuz-Düsseldorf-Nord und Flughafen wegen Bauarbeiten ebenfalls bis Montag früh gesperrt. Der Flughafen ist ab dem Kreuz Meerbusch in Richtung Essen erreichbar. Dann die A61 Ludwigshafen Richtung Hockenheim, die ist zwischen Kreuz Speyer und Dreieck Hockenheim wegen Bauarbeiten noch bis Sonntagmorgen gesperrt. Die A81 Stuttgart-Singen ist zwischen Sindelfingen-Ost und Böblingen-Hulb wegen einer Baustelle bis Montag ca. 5 Uhr in beiden Richtungen gesperrt. Die A94 München-Passau ist zwischen Feldkirchen-Ost und Feldkirchen-West wegen Bauarbeiten in beiden Richtungen bis 5 Uhr gesperrt. Der Blick auf die A480 Reiskirchen-Gießen, die ist zwischen Reiskirchener Dreieck und Wettenberg wegen Bauarbeiten bis Montag früh in beiden Richtungen gesperrt. Dann die A553 Bliesheim-Brühl, die ist zwischen Brühl-Ost und Nord in beiden Richtungen ebenfalls bis Montag früh gesperrt. Und eine Meldung haben wir noch von der B49 Gießen Richtung Limburg, die ist zwischen Wetzlar-Gabenheim und der Taubensteinbrücke in Wetzlar nach einem Unfall aktuell gesperrt. Da also geht's aktuell nicht weiter. Soweit der Blick auf die Straßen. Kommen Sie weiterhin gut durch diese Nacht.
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4: Und die kommt vom Norddeutschen Rundfunk aus Hamburg. Heute mit Max Seib am Mikrofon. Schön, dass Sie dabei sind. Ein Meilenstein. So bezeichnen Bundesinnenminister Dobrindt und Außenminister Wadefuhl das gemeinsame europäische Asylsystem, kurz GEAS. Der Migrationspakt, der ist gestern in Kraft getreten nach jahrelangen Verhandlungen zwischen den EU-Staaten. Asylverfahren sollen damit beschleunigt werden und bereits an den EU-Außengrenzen oder in Drittstaaten beginnen können. Doch wie konkret sind diese Beschlüsse? Was ändert sich wirklich und was bedeutet das Ganze für Asylsuchende? Darüber hat meine NDR-Kollegin Ulrike Heckmann mit unserem EU-Korrespondenten Andreas Meyer-Feist gesprochen und ihn zunächst gefragt, was jetzt oder von jetzt an anders ist für jemanden, der in der EU Schutz sucht.
5: Ja, zumindest wird es einen verpflichtenden Vorabcheck geben. Also Menschen ohne gültige Papiere werden direkt bei der Ankunft an den Außengrenzen erfasst. Behörden prüfen dann die Identität, Sicherheitslage, aber auch die Gesundheit. Die biometrischen Daten werden abgenommen und in die zentralen Datenbanken gespeichert. Und dann ist es eben so, dass Menschen aus Ländern mit einer geringen Anerkennungsquote, also unter 20%, in ein beschleunigtes Grenzverfahren hinein müssen. Das darf höchstens 12 Wochen dauern. Und in dieser Zeit gelten die Menschen rechtlich als nicht eingereist und müssen eben auch in stark bewachten, haftähnlichen Unterkünften bleiben.
6: Aber wie weit ist das Ganze denn bisher gedient? Diese Asylzentren, die Abschiebezentren in Nicht-EU-Staaten an den Außengrenzen, die sind ja noch gar nicht richtig realisiert.
5: Also an den Außengrenzen gibt es die schon ja zum Teil und die werden eben jetzt so eingerichtet, dass man sozusagen nicht mehr so einfach hinaus kann. Das muss man ganz klar so sagen. Das ist in Griechenland, Italien, aber auch in Zypern das, was ab heute so gemacht wird und auch gilt. Die Probleme beginnen dann, wenn ein Antrag in diesen Grenzverfahren abgelehnt wird, dann soll die Abschiebung ja direkt im Anschluss erfolgen und dafür gibt es das neue Rückkehrgrenzverfahren und das soll eben über sogenannte Rückkehrzentren oder Abschiebezentren in Drittstaaten außerhalb der EU gemacht werden. Da gibt es noch Probleme, denn es gibt noch keinen einzigen abgeschlossenen Vertrag und es gibt auch noch keine wirklich eingerichteten Zentren, wo man das machen kann. Deutschland verhandelt zum Beispiel mit Uganda, dass man in einem Anfangsstadion und hier hakt dieses ganze System noch.
6: Was fehlt denn noch? Sie haben ja eben gesagt, einige Staaten haben noch nicht alles umgesetzt.
5: Ja, zumindest ist was zum Beispiel, da kann man auch gleich in Deutschland beginnen, was noch eben eingerichtet werden muss oder was die Bundesregierung gerne hätte, ist eben mehr zu tun gegen die EU-interne Weiterwanderung. Deshalb wird es die Grenzkontrollen ja noch weiter geben an den Binnengrenzen. Die neuen Regeln sollen ja verhindern, dass Menschen unkontrolliert von einem EU-Land in ein anderes weiterreisen. Und dafür können die Bundesländer ab heute auch sogenannte Sekundärmigrationszentren einrichten. Das bedeutet, dass man dann eben Menschen bis zu einer Abschiebung festhalten kann, damit in einem Bundesland, damit sie nicht weiterziehen. Die gibt es noch nicht. Einige Bundesländer lehnen die ab. Und die gibt es auch in vielen anderen EU-Ländern noch nicht. Und das wird wohl noch einige Zeit dauern. In einigen Ländern wird das wohl aber auch gar nicht passieren.
6: Damit sprechen Sie ja indirekt auch den Solidaritätsmechanismus an, den es geben soll in dieser großen gemeinsamen Asylreform. Wie steht es denn insgesamt da inzwischen um die Solidarität unter den EU-Staaten, wenn es darum geht, die Geflüchteten innerhalb der EU besser zu verteilen? Denn das ist ja auf dem Papier zumindest das Ziel.
5: Ja, früher war es eben so, dass Solidarität nichts gegolten hat auf den EU-Gipfeln, weil das Problem ganz einfach nicht gelöst war, weil es keine einheitlichen Regeln gab und weil das Misstrauen untereinander eben sehr groß war. Das hat sich deutlich abgeschwächt. Der Begriff, was Solidarität in diesem Bereich soll, der spielt eigentlich gar keine so große Rolle mehr, erstaunlich. Gerade weil es da jetzt Regeln gibt, die dafür sorgen sollen, dass nicht mehr nur die Mittelmeerländer die Hauptlast tragen. Künftig kann oder muss die EU-Kommission festlegen, welche Staaten Unterstützung brauchen, zum Beispiel Zypern oder Griechenland. Andere Länder können dann Geflüchtete übernehmen, um sie zu versorgen und da die Verfahren abzuwickeln. Oder sie können Geld geben, finanzielle Hilfe, organisatorische Hilfe. Und eine Pflicht zur Aufnahme von Menschen gibt es nicht. Und das ist etwas, wo man es eigentlich allen in der EU versucht hat, recht zu machen. Das wird ein sehr wichtiger Punkt sein bei der künftigen Umsetzung.
7: Informationen waren das von unserem Brüssel-Korrespondenten Andreas Meyer-Feist. Mit dem neuen gemeinsamen europäischen Asylsystem sollen Verfahren also schneller und effizienter gehen. Kritiker sagen allerdings, da werden Leute an den Grenzen eingesperrt und die kurzen Prüfungszeiten, die würden nicht reichen, um sauber zu klären, ob es ein Recht auf Einreise gibt. Wir möchten jetzt hören, was Menschen darüber denken, die das betrifft, die geflüchtet sind. Meine Kollegin Aresu Naibi hat mit einigen von ihnen gesprochen.
8: Viele Menschen, die Afghanistan verlassen, kommen zunächst in den Iran. Und einige hoffen auf ein Leben in Europa. Einer von ihnen ist Samira. Die 31-Jährige hat in Afghanistan Chemie studiert. Nach der Machtübernahme der Taliban in Afghanistan ist sie in den Iran geflüchtet. Doch auch dort fühlt sie sich nicht sicher. Sie kann nicht weiter studieren und sie lebt mit der Angst, nach Afghanistan abgeschoben zu werden. Wenn sie die Möglichkeit hätte, würde sie nach Deutschland gehen.
9: Die Situation in Afghanistan ist so schlimm, besonders für Frauen und Mädchen, dass sie ihr Leben riskieren und egal auf welchem Weg, wollen sie raus aus Afghanistan, um ein würdiges Leben zu haben und zu studieren. Ich will das auf jeden Fall machen, damit ich Sicherheit finde.
8: Samira glaubt deshalb nicht, dass strengere Regeln Menschen grundsätzlich von einer Flucht abhalten werden. Von der europäischen Asylreform selbst hat sie allerdings nur wenig gehört.
9: Ich habe von ein paar Einschränkungen gehört, aber das weiß ich nicht genau.
8: Auch im Iran beobachtet sie, dass viele Menschen das Land verlassen wollen, besonders junge und gut ausgebildete Menschen. Suhaila kennt den Weg nach Europa aus eigener Erfahrung. Vor einem Jahr ist die Afghanin mit ihrem Mann und ihren beiden Kindern nach Deutschland geflüchtet. Insgesamt 14 Monate war die Familie unterwegs.
10: Es führt nicht dazu, dass die Menschen Afghanistan nicht verlassen wollen. Die Situation wird genauso bleiben. Die Flucht nach Europa war schon immer teuer, gefährlich und schwierig. Trotzdem sind die Menschen bereit, alles in Kauf zu nehmen.
8: Von Geas hatte auch Suhaila bislang nicht gehört. Als sie von den neuen Regelungen erfährt, sieht sie vor allem zusätzliche Unsicherheiten für Menschen auf der Flucht.
10: Viele Afghanen leben im Iran, in der Türkei oder in anderen Ländern und würden gerne nach Europa kommen. Diese Regelung macht ihnen den Weg noch schwerer und sorgt für zusätzlichen Druck. Am Ende kommt es darauf an, wie sie umgesetzt wird. In manchen Fällen könnte es dazu führen, dass sie sich dann vielleicht zweimal überlegen, ob sie dieses große Risiko überhaupt eingehen, wenn am Ende gar nicht klar ist, ob sie Schutz bekommen.
8: Dass die Reform bislang kaum bekannt ist, bestätigt auch Ali aus der westafghanischen Stadt Herat. Der 25-Jährige hat dort einen Laden und erlebt täglich, wie Menschen versuchen, über den Iran weiterzukommen.
11: Es gibt hier keine Informationen dazu. Ich habe davon nichts gehört, weder von Menschen noch in den Medien.
8: Und auch Ali glaubt nicht, dass strengere Regeln die Fluchtbewegungen entscheidend verändern werden.
11: Ich denke, die Menschen suchen andere Möglichkeiten. Man kann nicht sagen, dass es weniger wird. Denn wenn jemand sich in Gefahr befindet, will er sich retten, um jeden Preis.
7: Der Blick von Geflüchteten auf GEAS, das neue europäische Asylsystem und ihre aktuelle Situation. Ein Beitrag war das von Aresu Naibi. Und wir?
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7: Wir schauen jetzt auf das Thema Gesundheit. Kräftig Gegenwind gibt es aktuell für die Bundesgesundheitsministerin Nina Waken. Und die Kritik an ihren Sparplänen, die kommt aus allen Richtungen, gefühlt zumindest. Von der Opposition im Bundestag, aber auch von den Bundesländern und von tausenden Beschäftigten im Gesundheitswesen, die in den vergangenen Tagen gegen Wakens Pläne auf die Straßen gegangen sind. Im Bundestag wurde jetzt über eine von ihren Reformen, nämlich die der Krankenkassen, debattiert. Und die Gesundheitsministerin hat die Chance genutzt, ihre Pläne zu verteidigen. Aus ihrer Sicht ist es klar, ohne Kürzungen sei das gesetzliche Kassenwesen schlicht pleite. Die Opposition sieht das anders. Uwe Berndt hat die Debatte in Berlin verfolgt.
12: Selten war sich die Opposition im Bundestag so einig. Tenor, dieses Reformgesetz gehe vor allem zulasten der Versicherten. Gesundheitsministerin Nina Waken sieht das natürlich anders. Schließlich muss eine Finanzlücke von 19 Milliarden Euro geschlossen werden. Und das sei eben auch im Interesse der Versicherten.
13: Mit dem Gesetz wollen wir verhindern, dass die Beitragssätze immer weiter steigen. Und es ist hier kein Selbstzweck. Wir wollen die Bürger entlasten und wir wollen, dass die Unternehmen mehr Planungssicherheit haben, statt von immer weiter steigenden Sozialbeiträgen ausgebremst zu werden.
12: Einnahmen und Ausgaben ins Gleichgewicht bringen und nur noch Leistungen finanzieren, die nachweislich einen medizinischen Nutzen haben. Diese beiden Grundsätze bezeichnet die Ministerin als Kern ihrer Reform. Konkret bedeutet das für die Patienten zum Beispiel keine Erstattung mehr für Homöopathie, höhere Zuzahlung für Medikamente in der Apotheke, die kostenlose Mitversicherung von Ehepartnern wird eingeschränkt und vieles mehr. Doch wo bleibt die Verantwortung des Bundes? Die alte Forderung lautet, versicherungsfremde Leistungen sollten nicht von den Patienten gestemmt werden, sondern aus Steuermitteln, zum Beispiel die Krankenkassenbeiträge für Bürgergeldempfänger. Durchaus berechtigt, findet auch die Ministerin, und sie verspricht, die Regierung will sich künftig an diesen Kosten beteiligen, zunächst mit 250 Millionen Euro. Das sei nicht viel, aber immerhin ein wichtiges Zeichen, findet sie.
13: Und dieses Bekenntnis ist wichtig. In der Vergangenheit hat man sich das schon oft vorgenommen, auch zu Zeiten, als die Finanzen noch besser ausgesehen haben und man hat es nie gemacht und jetzt tun wir es.
12: Doch Eindruck bei der Opposition macht sie mit diesem Versprechen nicht. Im Gegenteil, die einhellige Kritik lautet, das sei viel zu wenig. Der AfD-Abgeordnete Martin Sichert.
14: Frau Ministerin, wenn Sie sich hier hinstellen und die 250 Millionen für Bürgergeldempfänger als großen Erfolg verkaufen, sollten Sie den Bürgern auch sagen, dass der Bund zugleich seinen Zuschuss um 2 Milliarden streicht.
12: Ministerin Waken betont, das Gesetz verlange allen Gruppen etwas ab, aber niemanden etwas Unzumutbares. Auch Krankenhäuser, Ärzte und Pharmaindustrie müssten ihren Sparbeitrag leisten. Doch alle Oppositionsparteien bestreiten, dass dieses Konzept ausgewogen sei. Der grüne Abgeordnete Janosch Dahmen zum Beispiel befürchtet, die Versorgung der Patienten sei in Gefahr.
15: Sie ziehen der hausärztlichen Versorgung den Boden unter den Füßen weg, bevor Sie ein Primärarztsystem eingeführt haben. Die psychotherapeutische Versorgung, die Hebammen, all das, was Grundzusammenhalt in diesem Land ausmacht, wird durch dieses Gesetz in den Würgegriff genommen, einer Politik, die schlecht gemacht ist.
12: Der SPD-Abgeordnete Christoph Pantat verteidigt das Gesetz, es müsse jetzt gehandelt werden und er versucht, die Wogen zu glätten. Denn noch ist das Gesetz nicht beschlossen, es gäbe noch viel Beratungsbedarf und diese Chance sollten die Abgeordneten nutzen.
16: Unsere Krankenhäuser, unsere Arztpraxen, unsere Therapeutinnen und Therapeuten, unsere Pflegekräfte und alle Beschäftigten im Gesundheitswesen leisten Tag für Tag Außergewöhnliches. Sie verdienen Respekt und sie verdienen politische Entscheidungen mit Augenmaß. Deshalb werden wir die Beratungen nutzen, um sicherzustellen, dass notwendige Konsolidierungsmaßnahmen nicht zulasten der Versorgung gehen.
12: Gesprächsbedarf gibt es offenbar noch reichlich. Nach der ersten Lesung im Parlament werden sich nun die Ausschüsse damit befassen und Experten anhören. Auch die Bundesländer fordern bereits Änderungen an dem Gesetz. Es soll noch vor der Sommerpause beschlossen werden.
7: Der Bundestag debattiert über die Reform der gesetzlichen Krankenkassen. Uwe Berndt mit einem Beitrag aus Berlin. Wir schauen jetzt auf eine Behauptung, die Zehntausende im Netz verfolgt haben. Die These, Renten in der Ukraine seien um 12% erhöht worden und bezahlt werde das unter anderem mit deutschem Steuergeld. Aufgestellt hat diese Behauptung Peter Büstron, der AfD-Abgeordnete aus dem Europäischen Parlament, und zwar auf der Plattform X. Doch was ist da wirklich dran? Und gibt es Fakten, die Büstron weglässt? Das hat die Redaktion Faktenfuchs des Bayerischen Rundfunks recherchiert. Und Karin Bauer stellt die Ergebnisse vor.
17: Was macht die Ukraine mit den Hilfsgeldern, die das Land seit Beginn des russischen Angriffskriegs bekommt? Dazu wird mit Behauptungen auf der Plattform X Stimmung gemacht. Dort kursiert das Bild einer alten Frau, die in eine Mülltonne greift. Zu lesen ist die Aufschrift:
18: 12% mehr Rente in der Ukraine von unserem Geld, während deutsche Rentner Flaschen sammeln.
17: Tatsächlich können deutsche Hilfsgelder von der Ukraine auch für Renten verwendet werden. Der Großteil der Hilfe ist aber an andere Zwecke gebunden. Aber zuerst zu den Renten in der Ukraine. Diese wurden im März um 12% erhöht. Die Durchschnittsrente in der Ukraine liegt bei umgerechnet knapp 130 Euro. Die Erhöhung entspricht etwa 2 bis 50 Euro monatlich. Und wie käme deutsches Steuergeld zu ukrainischen Rentnern? Deutschland hat seit Beginn des russischen Angriffskriegs laut Angaben der Bundesregierung insgesamt 96,5 Milliarden Euro an Unterstützung für die Ukraine geleistet. Mit einem großen Teil dieser Hilfsgelder finanziert die Bundesregierung Waffenlieferungen oder Stromgeneratoren in der Ukraine oder Deutschkurse für Ukrainer in Deutschland. Die finanziellen Hilfen ohne Zweckbindung sind deutlich geringer und machen rund 1,3 Milliarden Euro aus, heißt es aus dem Auswärtigen Amt. Mit diesem Geld kann die Ukraine ihre Staatsausgaben und damit auch Renten finanzieren. Der Wirtschaftswissenschaftler Taro Nishikawa vom Kiel-Institut für Weltwirtschaft sagt im Faktenfuchs-Interview, die Ukraine stehe unter erheblichem finanziellen Druck und gebe rund 56% ihres Staatshaushalts für Verteidigung aus. Unter diesen Umständen sei es entscheidend, den Staatsbetrieb am Laufen zu halten.
11: Daher erlauben die Geldgeber eine gewisse Flexibilität bei der Verwendung der Mittel. Nicht aus Großzügigkeit, sondern aus Notwendigkeit.
17: Deutlich mehr Hilfsgelder, die nicht zweckgebunden waren, gab es für die Ukraine von der Europäischen Union. Von 2022 bis 2027 werden voraussichtlich über 100 Milliarden Euro geflossen sein, davon 5 Milliarden als Zuschuss aus dem EU-Haushalt. Bei diesen 5 Milliarden zahlt Deutschland also indirekt mit. Der Rest der EU-Hilfen sind Darlehen, die zuerst die Europäische Union aufgenommen und an die Ukraine weitergegeben hat. Die Ukraine muss die Darlehen prinzipiell zurückzahlen. Teilweise werden dafür bereits eingefrorene russische Vermögenswerte genutzt. Da die EU die Darlehen über den EU-Haushalt absichert, bleibt auch ein Restrisiko, dass Deutschland gemeinsam mit anderen Mitgliedsländern am Ende dafür einspringen muss. Außerdem übernimmt die EU manche Zinsen für die Ukraine, sodass Deutschland hier ebenso mitzahlt. Taro Nishikawa vom Kiel-Institut für Weltwirtschaft sagt, dass die Ukraine manche Hilfsgelder auch flexibel einsetzen darf, bedeutet nicht, dass es gar keine Kontrolle gäbe.
11: Es gibt Bedingungen, an die sich die Ukraine halten muss. Sonst wird es sehr schwierig, weitere Unterstützung zu erhalten.
17: Zusammengefasst lässt sich also sagen, es gibt deutsche Hilfsgelder, die die Ukraine zur Mitfinanzierung von Renten einsetzen kann. Der Großteil der deutschen Hilfen für die Ukraine ist jedoch zweckgebunden. Deutlich mehr Hilfsgelder ohne Zweckbindung kommen von der EU. Diese werden größtenteils durch Darlehen finanziert, die die Ukraine zurückzahlen muss. Es bleibt aber ein Restrisiko, dass Deutschland in Zukunft für die Rückzahlung mithaften könnte.
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7: Heute vor 25 Jahren wertete der Bundesgerichtshof die Haushaltsführung und Kindererziehung während der Ehe deutlich auf. Lieselotte Schewe erklärt, worum es dabei genau ging.
19: Schon seit Ende der 60er Jahre fordern Frauenrechtlerinnen, dass Hausarbeit und Erwerbsarbeit gleichgestellt werden. Gleichstellung für gleiche Arbeit! Dabei geht es nicht nur um gesellschaftliche Anerkennung, sondern schlicht um Geld. Lange Zeit haben Frauen, die sich in der Ehe um Haushalt und Kinder kümmern, nach einer Scheidung extrem wenig Geld. Das liegt an einer gesetzlichen Schieflage. Hausarbeit und Erwerbsarbeit werden vor dem Gesetz nicht als gleichwertig behandelt. Das wirkt sich auf den Unterhalt geschiedener Paare aus. 1994 formuliert die Präsidentin des Deutschen Hausfrauenbundes, Sigline Porsch, ihre Forderungen so.
20: Dass wir keine Rollentrennung mehr haben. Auch Frauen Gelegenheit haben, sich eine soziale Sicherung zu erwerben. Das erreicht man zurzeit nicht in der Familienarbeit. Something happening here.
19: What it is, ain't exactly clear. Zumindest in der Rechtsprechung ändert sich das Ungleichgewicht. Im Juni 2001 berichtet die Tagesschau abends.
21: Der Bundesgerichtshof hat seine jahrzehntelange Rechtsprechung zur Ehescheidung in einem wichtigen Punkt revidiert. Es geht um die Unterhaltszahlung. Wer in der Ehe die Hausarbeit gemacht und nach der Scheidung ein Beschäftigungsverhältnis angenommen hat, bekommt künftig mehr Geld.
19: Ein Meilenstein im Scheidungsrecht. Haus- und Erwerbsarbeit sind im Wesentlichen gleichwertig, befindet das Gericht. Vor diesem Urteil war das keineswegs der Fall. Wenn eine Frau nach der Scheidung arbeitete, wurde ihr das Gehalt von dem Unterhalt des Ex-Mannes abgezogen. Ein ARD-Reporter erklärt damals ein Beispiel.
2: Bisher galt, verdient der Mann 3000 Mark, stehen ihr als Hausfrau eigentlich 1500 Mark zu. Wenn sie aber selbst 1500 verdient, wird ihr Gehalt mit dem Unterhalt verrechnet. Sie bekommt gar nichts.
19: Seit diesem Urteil haben Frauen, die sich in der Ehe um Haushalt und Kinder gekümmert hatten und nach der Scheidung wieder arbeiten, also einen Anspruch auf deutlich höhere Unterhaltszahlungen vom geschiedenen Partner. Seit der Grundsatzentscheidung des BGHs wurde das Unterhaltsrecht mehrmals überarbeitet. Aber von einer ausgewogenen Arbeitsteilung sind Paare trotz des Urteils bis heute oft noch weit entfernt. Den größten Teil der unbezahlten Arbeit, Hausarbeit, Kinderbetreuung und Pflege leisten nach wie vor Frauen. Daneben steht eine große Zahl Unterhaltspflichtiger, die trotz der Rechtsansprüche ihrer Partner nicht oder nur unregelmäßig zahlen. Dennoch, der BGH ging mit seinem Urteil vom 13. Juni 2001 einen großen Schritt auf dem Weg zur gleichwertigen Anerkennung von Haushalts- und Erwerbsarbeit. Das war heute vor 25 Jahren.
3: Sport. Mit Moritz Kühn und der Fußball-Weltmeisterschaft, da ist das nächste Gastgeberland ins Turnier gestartet. Nach dem erfolgreichen Auftakt von Co-Gastgeber Mexiko mit dem Sieg gegen Südafrika hat nun auch Kanada seinen ersten großen Auftritt gehabt. Gegen Bosnien-Herzegowina gab es ein 1:1 Unentschieden. In Toronto live im Stadion dabei war Thomas Kunze.
22: Bosnien-Herzegowina ging in der ersten Halbzeit nach 21 Minuten in Führung. Ecke, Sead Kolasinac, der Ball verlängert ins Zentrum. Jovo Lukic nickt aus Nadel. Distanz ein. Das war das 1:0. Kanada in der ersten Halbzeit mit einer hundertprozentigen Möglichkeit. Die vergab ihr Topstürmer Jonathan David. Die Kanadier wurden danach immer besser, immer stärker. Und den verdienten Ausgleich gab es dann erst in der 79. Minute. Kyle Lorin eingewechselt mit seinem Drehschuss aus 15 Metern Entfernung. Der Mann vom FC Southampton mit dem Vollspannschuss ins rechte Eck. Keine Chance für Nikola Vasi. Das war der Ausgleich, der hochverdiente. Und so trennen sich Kanada und Bosnien-Herzegowina am Ende 1:1 unentschieden.
3: Und ab 3 Uhr wird's dann auch für Co-Gastgeber USA ernst. Im ersten Vorrundenspiel geht es gegen Paraguay. US-Präsident Donald Trump wird wohl nicht dabei sein, dafür aber Außenminister Marco Rubio. Noch ein bisschen Geduld mitbringen muss die deutsche Mannschaft. Am Sonntagabend deutscher Zeit sollen gegen WM-Neuling Curaçao die ersten Punkte her. Vielleicht ja auch mit Toren von Kai Havertz vom FC Arsenal.
23: Generell ist es ein Fußballspiel wie das andere und ich glaube, dass da keine Blinden dabei sind, sondern ja, die werden auch Fußball spielen können, die werden auch verteidigen können. Und bei einer WM generell ist es natürlich sowieso nochmal was anderes, weil für die ist es die erste und ich glaube, da wird jeder alles auf den Platz geben, um ein gutes Ergebnis zu erzielen. Nichtsdestotrotz, wir wissen natürlich, dass wir dieses Spiel gewinnen müssen, gewinnen wollen.
3: Ob es klappt, morgen ab 19 Uhr deutscher Zeit wissen wir mehr, denn dann ist Anpfiff zu sehen live im Ersten oder auch zu hören auf sportschau.de. Dort gibt es auch alles zur Basketball-Bundesliga und den Playoffs. Die Finalserie um die deutsche Meisterschaft läuft und der Titelverteidiger Bayern München hat den ersten Schritt gemacht und gegen Alba Berlin mit 102:94 gewonnen. Vor den Augen unseres Reporters Florian Hecht.
24: Puh, das ist gerade noch mal gut gegangen für den FC Bayern Basketball. Die Bayern gewinnen mit 102:94 und das, obwohl Alba deutlich besser in dieses Spiel hineingekommen war. Die Münchner deutlich zurück, aber zur Halbzeit dann plötzlich 3 Punkte vorne. Danach, Alba allerdings mit feinem Händchen und vielen Dreiern, führte nach 5 Minuten gespielt in der zweiten Halbzeit mit 10 Punkten. Aber die Münchner angeführt von Andi Obst, der 33 Punkte machte und allein 6 Dreier versenkte, kamen heran, setzten sich wieder ab. Und am Ende dieses Spiels waren sie die clevere, die bessere Mannschaft und konnten dieses Spiel gewinnen. Bei Alba der beste Werfer Akbar Koro mit 21 Zählern, half aber nicht. München gewinnt mit 102:94.
3: Nächste Partie der Finalserie schon am Sonntag um 15:30 Uhr. Wer zuerst 3 Spiele gewinnt, ist deutscher Meister. Wer sich auf den Handballthron setzt, steht schon an diesem Wochenende fest. Mit dabei beim Champions League Final Four zwei Bundesligisten. Und die treffen im ersten Halbfinale aufeinander. Die Füchse Berlin mit Welthandballer und Bundesliga-Torschützenkönig Matthias Gitzel spielen gegen den Titelverteidiger und frisch gebackenen deutschen Meister Magdeburg.
1: Das ist eine neue Chance für uns, auch für Magdeburg. Wir starten alles von null. Und dann muss wir, wie gesagt, eine Spitzenleistung bringen. Und dann muss wir am Ende schauen, ob das ist genug gegen Magdeburg.
3: Ja, im Königsklassen-Endspiel vor einem Jahr verloren die Füchse Berlin gegen Magdeburg. Nun soll es heute um 15 Uhr aus Sicht von Matthias Gitzel die Revanche im Halbfinale geben.
7: Soweit der Sport in dieser Stunde mit Moritz Kühn.

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1: Um 1.30 Uhr mit Wolfgang Berger. Bundesjustizministerin Hubich hat sich über die Einigung auf EU-Ebene zu den Fluggastrechten erfreut gezeigt. Im Kern besteht die Übereinkunft zwischen den EU-Ländern und dem Europaparlament darin, dass sich kaum was ändert. Zwar hatten mehrere Mitgliedstaaten gefordert, dass Flugpassagiere im Falle von Verspätungen weniger Geld als Entschädigung bekommen als bislang. Auch sollten sie erst bei Verspätungen ab 4 Stunden anstatt wie bisher bei 3 einen Anspruch haben. Beides wurde aber gekippt. Der Raumfahrtkonzern SpaceX von US-Milliardär Elon Musk ist erfolgreich an der Börse gestartet. Zum offiziellen Handelsbeginn wurde die Aktie zu $150 gehandelt und damit gut 11% über dem Ausgabepreis. In der ARD ordnet Giselle Uccar den Börsengang ein.
2: Die Frage wird jetzt sein, ist das nur ein kurzfristiger Trading-Hype, den viele Händler an der Börse hier mitnehmen wollen? Oder glauben die Menschen, die Anleger auch langfristig an die Visionen von Elon Musk und an SpaceX? Was ein bisschen ungewöhnlich war, ist, dass Elon Musk selbst nicht hier in New York war. Da könnte eine Sicherheit bei dem Trubel hier auf dem Times Square für ihn eine Rolle gespielt haben. Möglicherweise wollte Elon Musk aber auch einfach nur bei seinen Mitarbeitern in Texas im Firmensitz vor Ort sein und mit den Mitarbeitern feiern, denn viele von ihnen sind heute ziemlich reich geworden.
1: Gut 10 Monate vor der Landtagswahl in Nordrhein-Westfalen will die SPD-Landtagsfraktionschef Ott offiziell zu ihrem Spitzenkandidaten wählen. Bei einer Delegiertenkonferenz in Düsseldorf stellt die NRW-SPD ihre Landesliste mit Kandidaten auf. Der 52-jährige Ott wird die Liste anführen. Im bevölkerungsreichsten Bundesland wird am 25. April 2027 ein neuer Landtag gewählt. Auch SPD-Bundesprominenz wird in Düsseldorf dabei sein, so etwa die SPD-Bundesvorsitzende und Bundesarbeitsministerin Baas, die aus Duisburg kommt. An einem 4000er in den italienischen Alpen sind 3 Bergsteiger ums Leben gekommen. Die Bergwacht entdeckte ihre Leichen nach einem Notruf auf einer Höhe von etwa 3600 Metern am Gran Paradiso. Ersten Angaben zufolge waren die Opfer an der Nordwand in den Tod gestürzt. Die genauen Umstände sind noch unklar, genauso wie ihre Identität. Der Gran Paradiso im gleichnamigen Nationalpark im Nordwesten Italiens gilt als einer der am leichtesten zu besteigenden 4000er der Alpen. Das Wetter in Deutschland. Gebietsweise Regen, vereinzelt Gewitter, im Norden und im Südwesten teils länger trocken und aufgelockert, Tiefstwerte 16 bis 10 Grad. Tagsüber Schauer, vereinzelt Gewitter, an der See einzelne Sturmböen. Im Südwesten zeitweise sonnig, Höchstwerte 16 Grad in Nordfriesland bis 28 Grad am Kaiserstuhl. Am Sonntag im Südwesten meist heiter, im Nordosten vereinzelt Gewitter, 15 bis 27 Grad. Montag im Nordosten wechselhaft und windig, sonst freundlicher. Das waren die Nachrichten.
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3: Wir schauen auf die Straßen, beginnen auf der A3 Nürnberg-Passau. Die ist zwischen Kreuz-Deggendorf und Hengersberg wegen Bauarbeiten noch bis Montag, ca. 2 Uhr in der Früh, in beiden Richtungen gesperrt. Die Umleitung führt über die U18 und die U83. Die A4 Kirchheimer Dreieck Richtung Erfurt ist zwischen Friedewald und Wildeck-Hönebach bis auf Weiteres nach einem Unfall gesperrt. Dann die A7 Flensburg-Hannover, die ist zwischen Hamburg-Stellingen und Hamburg-Heimfeld bis Montag ca. 5 Uhr aufgrund von Bauarbeiten in beiden Richtungen gesperrt. Es wird empfohlen, über die B205, die A21 und die A1 auszuweichen. Dann die A9 Nürnberg Richtung Halle, zwischen Dittersdorf und Triptis behindert eine Unfallstelle aktuell den Verkehr. Und dann haben wir noch den Blick auf die A81 Stuttgart-Singen. Die ist zwischen Sindelfingen-Ost und Böblingen-Hulb wegen einer Baustelle bis Montag ca. 5 Uhr in beiden Richtungen gesperrt. Und ganz zum Schluss gerade noch reingekommen, Achtung Falschfahrer auf der A62 Nonnweiler-Pirmasens zwischen Freisen und Landstuhl-Atzel kommt Ihnen ein Falschfahrer entgegen. Fahren Sie äußerst rechts und überholen Sie nicht. Ich wiederhole nochmal, auf der A62 Nonnweiler-Pirmasens zwischen Freisen und Landstuhl-Atzel ist ein Falschfahrer unterwegs. Vorsicht bitte in beiden Richtungen. Das war's. Weiterhin gute Fahrt.
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3: Heute mit Max Seib am Mikrofon. Hallo. Windparks in der Nordsee, die sind bei klarer Sicht gut zu erkennen, dann zum Beispiel, wenn sie an einem der Strände der ostfriesischen Inseln stehen. Allerdings ist das, wenn man so will, nur die erste Reihe. Denn inzwischen entstehen dahinter neue Windparks, immer weiter von der Küste entfernt. Und das bringt auch neue Herausforderungen, zum Beispiel bei einem medizinischen Notfall. Dann sind nämlich die Wege für die Retter deutlich länger als bisher. Die Politik plant deshalb einen einheitlichen Standard, der künftig für alle Windparks auf See gelten soll. Peter Becker hat sich im Windpark Nordsee One angesehen, was das in der Praxis bedeutet.
4: Ein Hubschrauber landet auf dem Helideck des Umspannwerks, mitten in der Nordsee, rund 40 Kilometer nördlich von Jüst. Heute üben sie im Windpark Nordsee One, was zu tun ist, wenn der Helikopter zu hart aufsetzt und sich der Pilot dabei verletzt. Vorab erklärt Mitarbeiter Manuel Ideus allen Kollegen das Szenario.
5: Der Pilot wird ein gebrochenes Bein haben. Die jetzt mit der Übung direkt nichts zu tun haben, bitte ich dann in einem gegebenen Abstand sich zu verkriechen, sag ich mal, weil auch auf dem Roofdeck wahrscheinlich der Notarzt abgeseilt wird. Also ich würde sagen, dass sich oben gar keiner aufhalten wird.
4: Jedes Jahr muss der Betreiber Northland Power eine solche Großübung in dem Windpark machen. Dabei arbeiten alle Stellen zusammen, die auch bei einem echten Unfall zum Einsatz kommen. Zunächst treffen die Ersthelfer bei dem echten Piloten ein, der den Verletzten darstellt.
5: Das war eine harte Landung. Was ist passiert?
6: Bein ist gebrochen, glaube ich.
5: Bein ist gebrochen.
4: Unverzüglich setzt Ersthelfer Heiko Feldmann den Notruf ab. Dieser trifft jetzt, 180 Kilometer Luftlinie entfernt, bei Notfallsanitäter Daniel Zettler ein, in der Notfallleitstelle für Offshore-Windparks in Bremen.
7: Sie sind auf der USS, da ist ein Helikopter hart gelandet. Haben Sie irgendwie Feuer oder sowas dort?
4: Die Gesellschaft für maritimes Notfallmanagement leitet von Bremen aus alle Rettungseinsätze, wenn sich ein Mitarbeiter in einem Windpark in der deutschen Nord- oder Ostsee verletzt oder erkrankt, sagt die Leiterin Jennifer Sanden.
8: Bei uns laufen alle Informationen im Ernstfall zusammen. Wir koordinieren die gesamte Rettungskette, bis der Patient sicher im Krankenhaus angekommen ist.
4: Knapp 25 Minuten nach der Alarmierung trifft der Rettungshubschrauber von Northern Helikopter aus Norddeich am Umspannwerk nördlich von Jüst ein. Weil der andere Hubschrauber laut Übungsszenario den Landeplatz blockiert, werden Notarzt und Notfallsanitäter per Seilwinde abgesetzt. Gewünscht, heißt das. Das Bundesamt für Seeschifffahrt will in den kommenden Monaten einen einheitlichen Standard für alle Windparks im deutschen Hoheitsgebiet ausarbeiten. Die Übung auf dem Umspannwerk des Windparks läuft reibungslos. Nach wenigen Minuten wird eine Puppe, die statt des verletzten Piloten in einer Trage liegt, samt Notarzt in den Helikopter gewünscht. In einem echten Notfall würde dieser nun zu einem Krankenhaus an Land geflogen.
0: Wirtschaft.
3: Das Schienennetz in Deutschland. Unsere Autos, Brücken, Töpfe, Pfannen. Für ganz schön viele Dinge in unserem Alltag braucht es Stahl. Und Deutschlands Stahlindustrie, die war mal mächtig, sogar weltmarktführend. Seit vielen Jahren aber steht sie unter Druck. Wegen hoher Energiekosten, Billigkonkurrenz aus China und auch den Zöllen von US-Präsident Trump. Um darauf aufmerksam zu machen, hat die Gewerkschaft IG Metall jetzt eine Großdemonstration in Berlin veranstaltet. Gefordert wurde mehr politische Unterstützung, gerade auf dem Weg zu nachhaltig produziertem Stahl. Ralf Geißler berichtet.
9: An manchen Tagen macht Uwe Reinecke den Ofen aus, wegen der Kosten. Der Chef des Ferralpi-Stahlwerks Riesa schmilzt Schrott für neuen Baustahl. Der Ofen dafür läuft mit Strom, für den Reinecke als Großabnehmer an der Strombörse je nach Wetter mal mehr, mal weniger bezahlen muss.
10: Also ich gucke jeden Tag so von 0 bis 24 Uhr die Stundenpreise mir an. In den Abendstunden, wenn jeder seinen Fernseher anhat, wenn jeder seine Klimaanlage anhat, haben wir wieder Preise von über 300 Euro. Also werden wir den Ofen ausmachen müssen.
9: Technisch sei das kein Problem, sagt Reinecke. Und doch haben die Strompreisschwankungen die Stahlproduktion komplizierter gemacht, weniger kalkulierbar. Reinecke wünscht sich beim Strompreis eine staatliche Obergrenze, damit der Ofen durchlaufen kann.
10: Mit unserer Wirtschaftsvereinigung Stahl stellen wir immer noch die Forderung auf 50 Euro die Megawattstunde all in. also als Komplettpreis.
9: Nun soll ein staatlich gedeckelter Strompreis für die Industrie tatsächlich kommen. Die EU hat das Konzept von Bundeswirtschaftsministerin Katharina Reiche im Mai gebilligt. Die Stahlbranche könnte sich freuen, doch kaum ist der Industriestrompreis auf dem Weg, gibt es schon Kritik. Zum Beispiel von Jan Otto, Chef der IG Metall Berlin, Brandenburg und Sachsen.
6: Der ist schon wieder so ein Bürokratiemonster und der ist vor allem auch noch zeitlich begrenzt, dass wir sagen, da muss deutlich mehr

0: Industrie kaputt geht und dann langfristig nicht mehr existieren kann.
1: Barth sagt, zur Unterstützung der Branche brauche es nicht nur den Industriestrompreis. Die EU müsse abwägen, wie sie mit Zöllen auf die Billigstahlimporte reagiert. Sie müsse die CO2-Emissionsrechte so steuern, dass sie die europäische Wirtschaft nicht abwürgen. Gleichzeitig muss sie grüne Stahlproduktion unterstützen. Klingt alles ganz schön kompliziert.
0: Es werden schwierige Jahre weiterhin sein für Stahl, aber auch für andere energieintensive Unternehmen. Und ich erwarte auch nicht realistisch den großen Durchbruch, aber doch eine ganze Menge von politischen Anstrengungen, sodass wir diese Industrie nicht verlieren, sondern im Wesentlichen halten können.
1: Das ist auch Jan Ottos wichtigstes Anliegen. Der Gewerkschafter ergänzt, natürlich könne der Staat der Stahlbranche ganz einfach helfen, indem er mit Stahl aus dem eigenen Land baut. Wichtig, resümiert Otto, sei ihm ein Bekenntnis der Regierung zur Stahlindustrie und ein Industriestrompreis, der unkompliziert hilft, damit der Ofen in Riesa nicht mehr ausgeht.
2: 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Und wir schauen jetzt auf die Bundeswehr und ein besonderes Jubiläum, denn vor 25 Jahren öffnete sich die Truppe für einen Teil der Gesellschaft, der bis dahin fast völlig außen vor war. Die Rede ist von Frauen. Zuvor stand denen neben wenigen Ausnahmen nur der Sanitätsdienst offen. 25 Jahre später dienen Frauen nun überall in den deutschen Streitkräften, sind selbstverständlich ein Teil der Bundeswehr, so zumindest der Eindruck von außen. Doch stimmt das eigentlich? Und wie fühlen sich Soldatinnen? Angekommen und angenommen in der Truppe? Kilian Neuwert hat mit einigen von ihnen gesprochen.
3: Feuerkommando.
4: Feuerkommando.
3: Wir schießen Einschuss, spreng mit der 5. Mike.
5: Weiden in der Oberpfalz. Ausbildung im Panzerartilleriebataillon 131. In einer Panzerhaubitze gibt Hauptfeldwebel Jana Kommandos. Die 29-Jährige ist Geschützführerin. Lächelnd vergleicht sich Jana mit einem Einhorn. Frauen sind selten in ihrem Job.
3: Ich bin die Dritte, die es geworden ist. Also ich bin nicht die Erste, ich bin nicht die Zweite. Aber ich glaube, das Podest, da bin ich mit drauf. Deswegen, ich bin da schon stolz drauf, ja. Weil es ein untypischer Job ist für eine Frau. Und ich kann mit Stolz sagen, dass ich mich bewährt habe in den letzten Jahren. Und ich glaube, da kann man stolz drauf sein.
5: Viel Platz ist nicht in der Haubitze, wenn Munition und Ausrüstung an Bord sind. Im Manöver leben sie zu fünft in und auf dem Geschütz.
3: Entweder man kann damit umgehen oder nicht. Wenn man nicht damit umgehen kann, nicht so gut.
5: Sie störe das alles nicht, sagt Jana. Sie räumt aber ein, das Vertrauen einer neuen Besatzung, das müsse sie sich als Frau immer erst erarbeiten. Kein Wunder, kommen doch im Heer, zu dem die Artillerietruppe zählt, auf etwa 60.000 Männer, nur rund 5.000 Frauen. Karrieren wie die von Jana sind erst seit 25 Jahren möglich in der Bundeswehr. Im Jahr 2001 wurden alle Bereiche der Truppe für Frauen geöffnet. Anlass war eine Entscheidung des Europäischen Gerichtshofs. Der Frauenanteil in der gesamten Bundeswehr liegt heute bei 13%. Er bleibt damit hinter dem Ziel von 20% zurück. Laut Wehrbericht bedarf es, Zitat, besonderer Anstrengungen, um Interessentinnen zu gewinnen. Die Vereinbarkeit von Dienst und Familie gilt als zentrales Thema. Auch fehlt es an Ausrüstung, die zur weiblichen Anatomie passt, räumt Nicole Schilling als Deutschlands ranghöchste Soldatin ein.
6: Das kann man bei der Beschaffung von Ausrüstung berücksichtigen. Das machen wir noch nicht in der Form, wie es andere Nationen tun.
5: Jana, die Geschützführerin aus Weiden, dient aus Überzeugung. Sie will für Deutschlands Sicherheit einstehen. In ihren Augen bringen Frauen der Truppe Vorteile.
3: Ich sag, Frauen sind immer ein bisschen einfühlsamer als die Herren. Das merkt man dann auch, wenn sich dann Kameraden lieber einer Frau öffnen.
5: Im Einsatz wurde Jana zu einer wichtigen Ansprechpartnerin für männliche Kameraden. Angesprochen wird die 29-Jährige dabei als Frau Hauptfeldwebel, denn Dienstgrade sind in der Bundeswehr nach wie vor männlich. Für Jana kein Problem, das sei schließlich Tradition, sagt sie.
2: Seit 25 Jahren sind Frauen in allen Bereichen der Bundeswehr aktiv. Ein Beitrag war das von Kilian Neuwert. Und wir haben eine Entwarnung auf der A62 Nonnweiler-Pirmasens. Dort ist kein Falschfahrer mehr zwischen Freisen und Landstuhl-Atzel unterwegs.
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2: Fast 5000 Jahre. So lange ist die libanesische Hafenstadt Tyros schon besiedelt. Für Phönizier, Griechen oder Römer lag die Mittelmeerstadt strategisch ideal. Die archäologischen Ausgrabungen, die sind heute UNESCO-Welterbe. Im anhaltenden Krieg zwischen Israel und der Hisbollah bombardiert Israels Armee Tyros allerdings immer wieder. Für die Menschen dort bedeutet dies Vertreibung, auch Tod. Und im Land wächst nun auch die Sorge vor Zerstörung.

0: des kulturellen Erbes. Unsere Korrespondentin Nina Amin hat im Libanon mit dem Kulturminister und mit Wächtern der antiken Schätze gesprochen.
1: Mustafa Najdi ist vor Wochen aus Tyros vor den Angriffen der israelischen Armee geflohen, nach Sidon, eine andere Hafenstadt weiter nördlich. Diese Woche gab es einen Evakuierungsaufruf für die gesamte Mittelmeerstadt Tyros, einschließlich der christlichen Viertel. Die Begründung Israels: Kämpfer der pro-iranischen Hisbollah-Miliz sollen dort aktiv sein. Der Anfang 50-jährige Familienvater ist fassungslos.
2: Tyros ist eine Stadt des Zusammenlebens und des Tourismus. Sie war schon immer eine Stadt der Bürger und hat nichts mit dem zu tun, was Sie militärische Basen nennen.
1: Najdi vermisst nicht nur seine Heimatstadt, sondern auch seine Arbeit. Viele Jahre bewachte er die antiken Stätten von Tyros, bis die Einschläge näher kamen und es zu gefährlich wurde. Jetzt sorgt sich der Stadtangestellte um die archäologischen Schätze aus der Römerzeit und anderer Epochen.
2: Sie sind jede Stunde, jede Minute und jede Sekunde gefährdet. Und wir können nichts dagegen tun. Wir haben unser Bestes gegeben, aber letztendlich waren unsere Leben in Gefahr.
1: Tyros droht, zu einer Stadt zu werden, die nicht mehr bewohnbar ist. Dabei zählt sie zu den ältesten durchgehend besiedelten Städten der Welt und gehört zum UNESCO-Welterbe. Die antiken Städten stehen damit eigentlich unter besonderem Schutz in bewaffneten Konflikten. Verstöße können durch internationales Recht geahndet werden.
2: Leider konnte noch nicht untersucht werden, ob die Bombardierungen in unmittelbarer Nähe der archäologischen Stätten aufgrund der Erschütterungen irgendwelche Schäden verursacht haben,
1: sagte Libanons Kulturminister Razan Salameh der ARD. Aber er habe schon Kontakt mit der UNESCO aufgenommen. Er wirft Israel vor, das kulturelle Erbe Südlibanons zu vernichten.
2: Das ist ein Urbizid, der zeigt sich ganz klar durch die Zerstörung der Umwelt, antiker Gebäude, Krankenhäuser, kultureller Sehenswürdigkeiten, Schulen, Moscheen und Kirchen. Das ist die systematische Zerstörung städtischer Strukturen.
1: Zerstörte Dörfer im Süden, hunderttausende Menschen, die in Richtung Norden fliehen. Im Libanon wächst die Sorge, dass Israel den Südlibanon langfristig besetzen wird, dass der Kampf gegen die pro-iranische Hisbollah, die immer wieder den Norden Israels angreift, nicht der einzige Antrieb ist. Die libanesische Regierung, die nicht Kriegspartei ist, hält an einer Waffenruhe mit Israel fest. Die Hisbollah lehnt das ab, solange der Süden des Landes besetzt ist. Libanons Armee soll, so die letzte Absprache, Gebiete schrittweise unter ihre Kontrolle nehmen. Eine Armee, die schwach und unterfinanziert ist.
0: Und wir schauen jetzt vom Libanon nach Indien. Es war eines der schwersten Flugzeugunglücke der vergangenen Jahrzehnte, der Absturz einer Air India-Maschine im Nordwesten des Landes, heute vor genau einem Jahr. Die Maschine sollte vom Flughafen Ahmedabad im Westen Indiens aus nach London fliegen, stürzte aber kurz nach dem Start in ein dicht bebautes Gebiet. 259 Menschen kamen ums Leben. Der genaue Grund für den Absturz, der ist weiterhin ungeklärt. Der eigentlich für den Jahrestag erwartete Abschlussbericht soll nun erst in 3 Monaten veröffentlicht werden. Aus Neu-Delhi, Lena Bodewein.
3: Was die Videoaufnahmen aus dem Tower zeigen, ist schwer zu fassen. Air India Flug 171 hebt vom internationalen Flughafen Ahmedabad ab. Die Boeing 787 Dreamliner auf dem Weg nach London schwingt sich in die Lüfte. Doch nach wenigen Sekunden hört sie auf zu steigen, gleitet abwärts, verschwindet hinter Bäumen und Häusern. Dann steigt ein riesiger Feuerball auf. Von den 240 Menschen an Bord überlebt nur ein einziger, Viswas Kumar Ramesh, auf Platz 11a. Er kriecht aus einem Loch im Rumpf.
4: Es geschah direkt vor mir. Ich kann kaum fassen, wie ich überlebt habe. Eine Zeit lang dachte ich, auch ich würde sterben. Doch als ich die Augen öffnete, begriff ich, dass ich noch lebte. Ich versuchte, mich abzuschnallen und zu entkommen, auf welchem Weg auch immer. Direkt vor meinen Augen starben die anderen.
3: So berichtete er es damals noch aus dem Krankenhausbett einem indischen Reporter. Vor einem halben Jahr erzählte er von seinen Schuldgefühlen, von Flashbacks, von einer Leere in seinem geschenkten Leben. Denn sein Bruder starb bei dem Unglück. Alle Angehörigen wollen wissen, was die genaue Ursache des Absturzes war.
5: Mir gehen so viele Gedanken durch den Kopf, warum es passiert ist und wer dafür verantwortlich ist. Ich habe meine Kinder verloren. Wie soll ich jetzt weiterleben? Ich bin alt. Wie soll ich mein Leben weiterführen? Und ich denke, Er hatte ja noch gar nicht gelebt.
3: Erzählen David Christian und seine Frau Sala der Nachrichtenagentur Reuters. Sohn und Schwiegertochter starben bei dem Unglück. Doch indische Luftfahrtermittler werden den eigentlich zum Jahrestag erwarteten Abschlussbericht erst später, wahrscheinlich in 3 Monaten, vorlegen. Eine Untersuchung der Triebwerke der abgestürzten Boeing in den USA steht noch an, berichtete Bloomberg News. Theorien gibt es viele, wie so oft bei solchen Katastrophen.
4: Die digitalen Nachrichten zwischen Maschine und Boden belegen, dass schon vorher eine schwerwiegende elektrische Störung bestand, die aller Wahrscheinlichkeit nach der Grund des Unglücks war.
3: Meint Amit Singh, Luftfahrtsicherheitsexperte. Aber noch ist nichts offiziell. Als gesichert gilt, dass beide Triebwerke Kraftstoff verloren. Die Schalter für die Kraftstoffzufuhr wurden kurz nach dem Start von der Position Run auf Cut-Off gestellt. Das belegen die ausgewerteten Flugdatenschreiber. Aber warum wurden sie verstellt? Aus Versehen? Mit Absicht? Der 91-jährige Vater des Piloten wehrt sich gegen die Theorie, dass sein Sohn mit Absicht die Treibstoffzufuhr unterbrochen habe.
5: Er ist nicht mehr da. Aber ich muss seinen Ruf schützen.
3: So erzählt er es in einem Interview mit der BBC.
5: Wenn ein Flugzeug abstürzt, wird immer der Pilot beschuldigt. Das ist so einfach.
3: Was auch immer der Grund war, nicht nur die Menschen an Bord starben, auch am Boden. Im Mensa-Gebäude der medizinischen Hochschule, in das die Maschine stürzte, starben 19 Menschen.
0: Kultur. Die Bilder von David Hockney gehören zu den Ikonen der modernen Kunst. Sonnendurchflutete Swimmingpools, kalifornische Landschaften und intensive Farben. Der britische Künstler galt als einer der einflussreichsten Maler der Gegenwart. Kurz vor seinem 89. Geburtstag ist Hockney jetzt in London gestorben. Franziska Hoppen blickt zurück auf ein außergewöhnliches Künstlerleben.
6: Farbe sei etwas Fröhliches, sagte David Hockney einmal im hohen Alter, der Künstler mit der Hornbrille und den bunt karierten Anzügen. Und seine Kunst solle fröhlich sein.
7: Color is a joyful thing. I want my art to be joyful, actually.
6: Vielleicht auch, weil Hockney in den Hungerjahren der Nachkriegszeit aufwuchs, geboren 1937 als eines von 5 Kindern. Er habe schon früh gewusst, er wollte Künstler werden.
7: From about 8 years old, I wanted to be an artist.
6: Und so beschäftigte sich der Student am Royal College of Art erst mit abstraktem Expressionismus, später faszinierte ihn Pop-Art. Doch in den 60ern zog Hockney aus dem grauen Großbritannien nach Los Angeles in den USA und fand dort sein Paradies. Licht, Freiheit und die Möglichkeit, seine Homosexualität zu erforschen. Es hat die Energie der USA mit einem Hauch von Mediterranem. Mit seinen farbenfrohen und lichtdurchfluteten Bildern von schimmernden Swimmingpools wurde Hockney dann bekannt. Das Licht aus Spiel und bunter Farbe, sein Markenzeichen. Was mir daran besonders gefallen hat, war die gewisse Absurdität, etwas zu malen, das nur eine Sekunde lang zu sehen ist, während ich allein für den Spritzer 7 Tage gebraucht habe. Sein wohl bekanntestes Werk, A Bigger Splash, zeigt einen dieser blauen Pools vor Palmen und sonnigem Himmel, in den gerade jemand hineingesprungen sein muss, denn das Wasser spritzt im hohen Bogen und durchbricht die Stille. Alex Farquharson, Direktor der Kunstgalerie Tate Britain. Wenn man an die übrigen berühmten Poolgemälde denkt, sind sie wie Liebesbriefe an Südkalifornien und an das freizügige, schwule Leben, das er dort in der Sonne führen konnte. Hockneys Bilder faszinieren bis heute. Der Auktionator bei Christie's in New York kam 2018 kaum hinterher, als sich die Gebote für das Gemälde Porträt eines Künstlers, Pool mit 2 Figuren, sekundenschnell in die Höhe schraubten. Der Zuschlag fiel bei 90,3 Millionen US-Dollar. Damit hatte Hockney zeitweise den Titel als weltweit teuerster lebender Künstler inne. Er sehe sich die Dinge eben ganz genau an, sagte Hockney einmal. An einer Pfütze etwa könne er sich erfreuen, wo andere nur Regen säen.
7: I do look close. Things. I can look at a puddle and get pleasure out of them. Most people think it's just raining, don't they?
6: Auch am Fotografieren probierte sich der Künstler, doch die Linse könne die Schönheit der Dinge und die Weite einfach nicht richtig einfangen.
8: The camera can't get the beauty of this. It just can't get the space, the thrilling space I'm in.
6: Dafür freundete Hockney sich ab 2010 mit dem iPad an, zeichnete darauf Landschaftsbilder und den Wechsel der Jahreszeiten. Kunstkritiker lobten Hockneys Experimentierfreudigkeit und seine Neugier auf neue Medien, auch im hohen Alter. Er mache einfach immer weiter, erzählte er einmal einem Journalisten, bis zum Schluss.
7: You just go on and on.
6: Ich mache immer weiter, bis ich umfalle.
7: Till you fall over.
9: Is that your plan?
6: Das ist Ihr Plan?
7: Still a smoker. I mean, I just
6: noch rauche ich. Irgendwann falle ich um. Das macht mir nichts aus.
7: Yeah. I don't mind.
0: Franziska Hoppen zum Tod des britischen Künstlers David Hockney.
10: Standpunkte.
0: In der Europäischen Union sind neue, verschärfte Asylregeln in Kraft getreten. Sie sollen vor allem dafür sorgen, Verfahren schneller abzuwickeln, zum Teil schon in speziellen Zentren an den EU-Außengrenzen. Unsere Brüssel-Korrespondentin Katrin Schmidt spricht grundsätzlich von einem richtigen Schritt, warnt aber vor Schwierigkeiten bei der praktischen Umsetzung.
11: Denn wichtige Staaten wie Italien oder Griechenland haben noch längst nicht die versprochene Anzahl an Plätzen für schnelle Asylverfahren an der Mittelmeerküste errichtet. Und auch Deutschland hinkt hinterher, wenn es um die schnellen Asylverfahren an den Flughäfen geht, während stattdessen viel Energie in umstrittene Grenzkontrollen fließt. Hinzu kommt ein altbekanntes Problem: mangelnde Solidarität. Im Asylpakt haben sich die EU-Staaten verpflichtet, besonders belastete Länder zu unterstützen durch die geregelte Übernahme von Geflüchteten oder durch finanzielle Hilfe. Nun, wo es konkret wird, ducken sich die meisten weg. So wird's aber nicht funktionieren. Hier müssten alle Staaten nochmal Tiefluft holen, bevor man sich an anderer Stelle verrennt. Denn bevor nun diese neuen Asylregeln ins Laufen kommen, ist man gedanklich schon mindestens 3 Schritte weiter. Asylzentren in Drittstaaten, sie wirken wie die Trophäe der Stunde. Abgelehnte Asylbewerber, die nicht schnell genug in ihr Heimatland abgeschoben werden können, sollten doch in Zentren etwa in Ruanda, Uganda oder Mauretanien auf ihr weiteres Schicksal warten. Das ist aus meiner Sicht Polittheater und ein Symbol dafür, dass viele Verantwortliche die Herausforderung Migration am liebsten auslagern wollen, nach dem Motto aus den Augen, aus dem Sinn.
0: Ein uneingeschränktes Lob für die neue Flüchtlingspolitik kommt von der Neuen Osnabrücker Zeitung. Sie nennt die Reform einen Meilenstein und eine Chance für die Politik, das Vertrauen der Bürger zurückzugewinnen.
12: Das europäische Asylsystem ist die Achillesferse der EU. Es spaltete die Mitgliedstaaten und gab Rechtspopulisten Auftrieb. Spät, aber endlich beweist die EU nun Handlungsfähigkeit in einer ihrer dringlichsten Krisen. Kontrolle und Steuerung von Migration sind kein Einknicken vor rechts außen, sondern die Voraussetzung dafür, dass Humanität und die Akzeptanz für echtes Asyl überhaupt eine Zukunft haben.
0: Nach Ansicht der Lausitzer Rundschau zeigt die Reform unter anderem die Schwerfälligkeit der EU.
12: Es hat 10 Jahre gedauert, bis der Tanker EU zu einem leichten Schwenk in der Lage war. Was nun in Europa in Sachen Asyl gelten soll, gilt zu sehr großen Teilen schon lange. Neben einigen eher bedenklichen Neuerungen, wie haftähnlichen Lagern an den Außengrenzen, ist das eigentliche Novum, dass sich nun alle an das halten sollen, was gemeinsam vereinbart wurde. Ob das neue gegenseitige Versprechen, diesmal wirklich vertragstreu und solidarisch zu sein, eingehalten wird, ist offen. Auf neue Krisen ist die EU auf keinen Fall vorbereitet. Und schnell auf Veränderungen reagieren kann sie nicht.
0: Die Rhein-Neckar-Zeitung aus Heidelberg schreibt, der EU gehe es in der Asylpolitik nur um eines.
12: Gesetzt werden soll ein Zeichen der Abschreckung. Dass derweil weiter Kriege geführt werden, dass Israel und die USA in anderen Ländern Kriege führen, das wird ignoriert. Doch ohne die Kriege in Syrien, Afghanistan, Libyen und Irak, allesamt US-dominiert, wäre es niemals zur Migrationskrise gekommen. Das beste Mittel gegen unerwünschte Asylanträge wäre also Frieden.
0: Das waren die Standpunkte, zusammengestellt hat sie Gisela Former. Und das war der erste Teil der ARD-Infonacht. Ich bin Max Sei, wünsche Ihnen einen schönen Start ins Wochenende. Hier übernimmt jetzt gleich mein Kollege Detlef Karg und blickt nach den Nachrichten, unter anderem ausführlich auf den größten Börsenstart der Geschichte.
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13: Um 2 Uhr mit Wolfgang Berger.
9: Bundesjustizministerin Hubich hat die Einigung auf EU-Ebene zu den Fluggastrechten begrüßt. Die SPD-Politikerin sprach von einem wichtigen Verhandlungserfolg. Aus der Nachrichtenredaktion Jonas Valentin Weber.
13: Im Kern besteht die Einigung zwischen den EU-Ländern und dem Europaparlament darin, dass sich kaum etwas ändert. Zwar hatten mehrere Mitgliedstaaten gefordert, dass Flugpassagiere im Fall von Verspätungen weniger Geld als Entschädigung bekommen als bislang. Auch sollten sie erst